0: wo im Prinzip genau
1: Ah, na das ist
0: deine
1: doch.
0: Füße hochfahren
1: Und
0: können.
1: jetzt bequem. Oh, was passiert denn jetzt?
0: Und jetzt kannst du
1: Ja.
0: dich
1: Oh.
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1: Ja. Geht ja noch weiter, Steffen.
0: Kennst du die Funktion, Sophia?
1: Woher denn?
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1: Was?
0: 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Und zwar sollst du deine
1: Ja, es geht
0: Füße
1: doch.
0: so im
1: Ja.
0: Ebene, stopp, genau, vom Herzen haben.
1: Jetzt nach hinten.
0: Zum Beispiel, du kannst auch die Lehne noch rausfahren. Und das ist absolut entspannt. Hier können wir jetzt praktisch nochmal rausfahren. Warte, ich helfe dir.
1: Das ist ja multifunktional, wie du schon sagst. Da kriegt jeder die
0: Und
1: perfekte
0: genau. So, jetzt kannst du dich
1: ja,
0: annehmen.
1: Sitzposition für den Fernsehabend hin und das auch noch gesund sozusagen.
0: Genau. Entlastet einfach dein Herz-Kreislauf-System.
1: Wunderbar. So, dann lasse ich mich mal wieder langsam, obwohl es wirklich sehr entspannt war, wieder ziehe ich hier alles raus. Das ist Wahnsinn, was heutzutage alles möglich ist.
0: Fühlt man sich auch wohl, ne? Oder?
1: Ja. Ich sitze bequem.
0: Du merkst das auch wieder, wenn du hier drüber fällst, von der Qualität, die spürst du schon. Ja, das ist einfach vom Stil, ne? 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Ja, das ist auch nicht mehr selbstverständlich.
1: Wie heißt der Hersteller?
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1: Okay. 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
0: 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Unsere schöne Schrankwand. 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
1: So, was sehe ich hier Schönes? Meine Endstation, zumindest im Möbelhaus Ebersbach, denn mir wurde ja versprochen, ich darf mich heute noch ein bisschen relaxen.
0: 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Immer doch.
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0: 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Die dritte Taste kannst du hier drücken. Da geht es also wieder zurück.
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0: 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Also man kann hier schon ein bisschen spielen.
1: Steffen, dann danke dir erstmal für die Einladung. Ich habe hier einen guten Einblick bekommen im Möbelhaus Ebersbach. Und jetzt ruhe ich mich noch ein bisschen aus. Und ich kann nur sagen, gucken Sie hier mal vorbei in der Oberlausitz, wenn Sie auf der Suche nach Ihrem Traumsofa sind.
2: Zusammenhalt beginnt für mich, wenn alle eine gemeinsame Aufgabe haben. Also die Idee hinter Storyteller ist, dass wir versuchen wollen, die verschiedenen Küchen, die in Dresden jeden Abend auf dem Abendbrottisch landen, zu repräsentieren und auch die verschiedenen Leute aus Dresden, die sonst nicht so viel miteinander zu tun haben, also verschiedenen Alters, verschiedener Berufe, verschiedener Herkunft, an einem Tisch zusammenzubringen. Also Essen ist ja irgendwie der kleinste gemeinsame Nenner aller Kulturen. Alle wollen essen, aber es ist auch der größte gemeinsame Nenner, weil es alle Kulturen lieben, gut zu essen. Und das ist eben was für uns interessant ist, wo irgendwie jeder, der sich dafür interessiert, auch immer einen Anschluss findet, weil man halt was in der Hand oder dann im Mund halt hat. Also heute Abend haben wir einen Kochkurs zur pakistanischen Küche und unser Projekt läuft ja schon etwas über 2,5 Jahre und in der Zeit hatten wir die Möglichkeit, alles zu zeigen, was wir in Dresden an unterschiedlichen Nationalitäten finden konnten. Es ist immer was anderes, immer was Unerwartetes. Genau. Im Prinzip ist jeder einzelne Kochabend irgendwie unvergesslich, weil es ja immer eine ganz andere Person durchführt, die den Abend auch immer ganz anders durchführt. Und das ist auch ein bisschen das Spannende dran. Das ist auch wie bei den Gerichten letztendlich, basieren die meisten Gerichte in den meisten Küchen ja auf relativ einfachen und auf der ganzen Welt verbreiteten Zutaten. Und trotzdem schafft es jede Küche, dass das Gericht ganz anders schmeckt und dass vor allem das Gericht auch ganz anders gedacht wird. Dass man einen ganz anderen Zugang zu den Zutaten hat, ob man die jetzt kocht oder fermentiert oder einlegt. Und das macht es quasi spannend. Ich denke, es ist auf jeden Fall basiert viel für den Zusammenhalt innerhalb einer Stadt, wenn man die Leute, mit denen man sonst wahrscheinlich kaum ein Wort wechseln würde, weil man sie nicht kennt, nie sie auf der Straße trifft, weil sie andere Berufe haben, weil man denkt, ach, am Ende sind es Touristen oder so. Wenn man mit denen zusammen ist und sich die Leute kennenlernt, dann macht das sehr viel für den Zusammenhalt innerhalb einer Stadt aus.
3: Nee, das ist der Meer mit dem Hand.
2: Also Essen verbindet Menschen, weil ich niemanden kenne, der Essen nicht mag.
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5: Wir sind Zoe und
6: Paul.
5: Wir sind 20 und 19 und wir wohnen schon immer in Leipzig, aber sind jetzt ausgezogen von zu Hause beide, das erste Mal zusammen und haben hier in der Delitzscher Straße 3 unsere Traumwohnung erstmal so gefunden.
6: Also wir wollten eigentlich zuerst eher Leipzig Süd oder West gehen, das sind die Gegenden, wo wir auch groß geworden sind, wo wir uns ein bisschen auskennen. Und dann haben wir aber da Wohnungen geguckt, gesehen und die waren aber auch echt gut teuer immer dann, weil das ist halt auch die Lage. Oder sind runtergekommen gewesen und das hat uns nicht so angesprochen.
5: Also meine Oma hatte dann mir den Tipp gegeben, dass man einen Wohnberechtigungsschein beantragen kann, wenn man halt auch Student ist und nicht so viel Geld hat vielleicht. Und wir dachten immer, dass die Wohnungen dann alle so ein bisschen vielleicht auch eher heruntergekommen sind. Also wir haben uns dann unter solchen Sozialwohnungen eigentlich nicht so was ganz Besonderes vorgestellt. Hier hat uns dann auch überzeugt, irgendwie, dass es halt alles noch neu war. Weil oft ist es schwierig, wenn man in eine Wohnung reinkommt, die noch bewohnt ist und man soll sich dann selber vorstellen, da drinnen irgendwann mal zu wohnen.
6: Und die Anbindung ist halt super. Mit 3 Straßenbahnen, einer S-Bahn hier, näher Hauptbahnhof. Ich glaube, einmal dieser Wintergarten mit der Aussicht, der war schon sehr überzeugend. Dann aber auch, finde ich, der Tresen in der Küche ist auch ein Highlight. Und halt das große Schlafzimmer einfach.
5: Wir brauchen halt ein großes Bett, weil ein großer Mann, also und ich will ja auch meinen Platz haben. Und dann hat halt jeder von uns auch seinen eigenen Kleiderschrank. Paul hat mir von Anfang an gesagt, dass ich, also weil meine Lieblingsfarbe grün ist, darf ich ein Zimmer grün machen. Und da habe ich mich dann fürs Schlafzimmer entschieden.
6: Ja, sonst wollten wir halt noch versuchen, dass jedes Zimmer irgendwie so einheitlich aussieht. Zum Beispiel jetzt hier im Wohnzimmer halt wollten wir dieses Bronzen-Orange-mäßige und so mit diesem dunklen Holz, hat uns ja gefallen. Den Wintergarten wollten wir ein bisschen heller machen, vielleicht auch ein bisschen metallisch. Hat es jetzt noch nicht so gut geklappt.
5: Wir sind noch nicht ganz fertig, glaube ich, mit manchen Sachen. Das Wichtigste, was jetzt Tisch oder auch eine Couch angeht, das haben wir halt dann erstmal als erstes erledigt. Ja, wir haben auf jeden Fall ganz viel Unterstützung von unseren Eltern, überhaupt eine Küche zu finden oder eine Lösung für diese Küche, weil es halt eben sehr klein ist. Und da waren wir wirklich sehr, sehr drauf angewiesen, dass uns da irgendjemand sowohl finanziell als auch mit irgendwie Kontakten, die sich da auskennen, unterstützt.

Mein Name ist Dr. Steffi Lehmann. Ich bin 1987 geboren. Ich komme aus dem Südraum von Leipzig. Und ich bin jetzt hier die wissenschaftliche Leiterin der Gedenkstätte Lern- und Gedenkort Kassberg Gefängnis e.V. Und ich bin Politikwissenschaftlerin, promovierte Politikwissenschaftlerin. Hier werden Veranstaltungen geplant und durchgeführt. Hier werden Bildungsangebote geplant und durchgeführt. Und ein großer Teil meiner Arbeit macht wirklich die Betreuung der Zeitzeuginnen und Zeitzeugen aus. Aber in allererster Linie geht es darum, Vertrauen aufzubauen und eine Anlaufstelle zu sein. Wir arbeiten mit Menschen. Wir arbeiten mit den Schülerinnen und Schülern, die hierher kommen. Und wir arbeiten natürlich auch mit den Betroffenen selbst. Dieser Ort ist wichtig für unsere Stadt, denn wir zeigen hier, was es bedeutet, in einer Diktatur seine Grundrechte zu verlieren, seine elementaren Menschenrechte nicht mehr wahrnehmen zu können, und sensibilisieren so eben für die Demokratie im Heute, im Jetzt und in der Zukunft. Dieser Ort ist für die Stadt gemacht, für die Bewohnerinnen und Bewohner unserer Stadt, aber eben auch für alle, die es interessiert. Wir müssen uns entwickeln, denn die politischen Verhältnisse ändern sich, die Generationen werden andere sein, aber die Themen werden nie in Vergessenheit geraten, die wir hier ausstellen. Was ich auch besonders mutig finde, wenn Zeitzeuginnen den Weg zu uns finden, die vorher noch nie über ihre Geschichte gesprochen haben, weil sie sich nicht getraut haben, weil es die Lebensumstände nicht hergegeben haben. Aber irgendwann bricht es eben auf, und dann bin ich immer sehr froh und dankbar, wenn sie zu uns kommen und beginnen damit, ihre persönliche Aufarbeitung praktisch vorzubereiten, denn es ist ja der erste Schritt. Ich habe das Gefühl, dass wir in Sachen Emanzipation jetzt eine Rolle rückwärts machen in den sozialen Medien, dass da jetzt wieder ein Frauenbild verkörpert wird, was uns nicht dienlich ist. Ich würde mir wünschen, dass viele junge Mädchen und junge Frauen mehr Selbstbewusstsein entwickeln und ihren eigenen Weg gehen und auch mal laut sind. Jeder, der sich hier bei uns engagiert oder für die Gedenkstätte arbeitet, brennt dafür. Das ist, ich sage gerne, so ein kleines Lebenswerk von uns allen. Und ich bin sehr stolz, Teil dieses Vereins sein zu dürfen, und ich bin auch sehr dankbar, Teil dieser Gedenkstätte zu sein, also dass ich hier mitwirken darf, weil ich glaube, wir machen hier wirklich was Elementares für unser Demokratieverständnis. Ich würde gerne den Chemnitzerinnen und Chemnitzern mitgeben, dass sie stolz sein können auf ihre Stadt. Und ich mir wünsche für die Kulturhauptstadt, dass noch viele andere Menschen zur Kenntnis nehmen, was für tolle Leute hier wohnen, was für großartige Projekte hier entstehen, und zwar auf einer ganz unterschwelligen Ebene, also dass es nicht von oben diktiert ist, sondern dass sich hier Menschen wirklich zusammenfinden, um was zu bewegen. Und die Chemnitzerinnen und Chemnitzer können wirklich ein Selbstbewusstsein entwickeln. Das haben die sich selber verdient. Und ich glaube an diese Stadt, ich glaube an das Potenzial, was wir haben. Wir gehören ja mit dazu. Und ich gehe hier wirklich davon aus, dass wir noch viele gute Jahre vor uns haben werden. Das ist der Anfang.

0: mit dem neuen Wirtschaftsbuch gibt es natürlich nochmal ein ganz neues Bild. Der Zoo hat einen ganz anderen Charakter dann. Also der Besucher nimmt das ja auch wahr. Und in der Zukunft kann man dort auch viel näher rangehen, muss man auch sehen, was getan wird. Die Mitarbeiter haben kurze Wege, also das ist eigentlich eine wunderschöne Sache. Also wir befinden uns mal im Zoo in Hoyerswerda. Das ist immerhin der drittgrößte Zoo von Sachsen. Und dass wir uns derzeit in den letzten Monaten auch im Rahmen des Strukturwandels damit tragen, den Zoo größer zu machen. Summa summarum soll es nachher einen größeren Wohlfühlcharakter geben, natürlich für die Besucher. Aber ganz wichtig ist auch, die Arbeitsbedingungen für unsere Mitarbeiter im Zoo zu verbessern.
1: Wir sind jetzt konkret im neuen Wirtschaftshof mittendrin, der aus einer Heu- und Strohscheune neu gebaut und bestehen wird, aus einem großen Lager für Futtermittel mit der Futterküche gleich angrenzend und der ganzen Kühl- und Tiefkühltechnik und indem wir auch unsere neuen Sozialräume für die Tierpflege integrieren werden. Wir erweitern unser Bildungsangebot hier mit dem Wirtschaftshof. Es wird Futterzubereitungen geben, durch die der Besucher dann durch eine große Scheibe in die Futterküche reinschauen kann. Das ist aber für unsere internen Abläufe absolut wichtig. Und weil wir jetzt teilweise Teile des jetzigen neuen Wirtschaftshofs noch mitten im Zoo haben, ist es natürlich auch wieder die Voraussetzung, die hier an den Rand des Zoos zu bringen, damit wir im Zoo den Platz gewinnen, um unsere neue Asienanlage zu bauen. Uns war wichtig, dass wir eine Photovoltaikanlage auf einem Dach installieren können, um unsere Kühl- und Tiefkühltechnik zu betreiben.
0: Man hat die Tiere und dann hat man im Schloss die Möglichkeit, Kindern oder anderen auch Erwachsenen, Menschen, Bürgern etwas zu vermitteln von der Geschichte der Stadt Hoyerswerda. Wenn man das miteinander verbindet, dann hat man nach außen hin eine ganz andere Darstellung, als wenn man nur in einen Zoo hineingeht, um Tiere zu sehen.
1: Der Tourismus im Lausitzer Seenland wächst und entwickelt sich gut und wir sehen uns als eine der Touristendestinationen hier im Umkreis, bei der man zu gutem wie auch schlechtem Wetter hinfahren kann.
0: Die Verknüpfung, die wir hergestellt haben seit dem Jahre 2011 zwischen Schloss und Zoo, ist ein hervorragendes Beispiel, wie man Geschichte der Stadt spielerisch für Kinder darstellen kann, weil das ist drinnen mit vorhanden, aber auf der anderen Seite auch die Stadtgeschichte darstellen kann, wo man zieht durch einen Zoo oder auch Schlossbesucher durch das Schloss zieht, also die unterschiedliche Interessen haben, aber einfach durch dieses Kombi-Ticket nachher Besucher von beiden Städten werden. Und wenn dann wieder rausgegangen wird, hat der Mensch mehr erlebt, als er eigentlich vorhatte.

0: Auf geht's zum Gottesdienst.
1: Also der Moped-Gottesdienst ist tatsächlich einfach ein Gottesdienst mit Mopeds und mit Mopedfahrern und mit interessierten Gästen. Und er ist aus der Überzeugung heraus entstanden, dass das ganze Leben von Gott begleitet ist. Und ein sehr großer Teil im Leben von jungen Menschen hier sind Mopeds. Und deswegen war eigentlich ganz schnell klar, wir müssen auch mal einen Moment schaffen, wo wir diese Mopeds, das Leben mit diesem Hobby vor Gott bringen und man einmal einen ganzen Gottesdienst mit Mopeds, ihren Fahrern und allen interessierten Zuschauern feiert. Wir hatten vor vielen, vielen Monaten die Idee, diesen Moped-Gottesdienst einmal mit den Juden, die in Sachsen leben, zusammen zu feiern. Und der Landesrabbiner hat zugesagt.
2: Wir waren unglaublich berührt, als diese wunderschöne Gemeinde hier mit dieser klasse Idee an uns gewendet hat, einen multireligiösen Andacht zu machen. Nicht nur christlich, sondern christlich und jüdisch zusammen.
1: Und wir sind jetzt hier versammelt, irgendwie um unsere Leidenschaft drumherum und um das, was irgendwie unser Leben, unseren Alltag, unsere Freizeit ausmacht und versuchen, bei allem, was uns unterscheidet, das Verbindende zu finden, bei Gott, bei unserem Glauben, bei unserer Religion.
3: Es war eine ganz besondere Atmosphäre hier auf dem Pfarrhof in Großschirma. Moped-Gottesdienste gab es ja häufiger schon mal, diesmal ein christlich-jüdischer, passend zum Jahr der jüdischen Kultur. Und es war einfach wunderbar, das hat wirklich gezeigt, was Gesellschaft zusammenhält.
4: War ausgefallen und mal was ganz anderes, was man nicht jedes Jahr erlebt.
5: Da ich selber begeisterter Mopedfahrer bin, nach wie vor über die Jahrzehnte, kann ich schon sagen, hat es mich heute hierher gezogen. Und das hat mir sehr gut getan.
6: Vor allen Dingen auch, dass die jüdische Gemeinde mit dabei sein kann, der Pfarrer und katholische. Und dass wir hier gemeinsam zusammen den Gottesdienst verbringen wollen. Das war sehr schön, hat mich sehr gefreut.
1: Das ist ein sehr, sehr erfüllendes, schönes Gefühl und ich glaube, ein echt wichtiges Zeichen für diese Region.

0: Die Attraktivität, denke ich, des ganzen Ortes konnte dadurch schon gesteigert werden. Wer blickt schon gerne, wenn man hier wohnt oder arbeitet, auf eine alte Ruine, die auch verfällt?
1: Wir denken, dass die Entwicklung, die schon positiv begonnen hat, sich so auch fortsetzen wird. Im Bereich des Maxam-Werkes, dort war eben dieses alte Verwaltungsgebäude aus DDR-Zeiten. Das war ein großer Aufwand und eigentlich nur möglich durch die Förderung, dass man auch so einen Bau wegbekommt und dann natürlich neue Chancen eröffnet.
0: Seit letztem Jahr haben wir hier Parkflächen geschaffen für uns als Unternehmen, aber auch für viele andere ansässige Unternehmen des Ortes Schlungwitz und der ganzen Gemeinde. Dadurch, dass ein Stromanschluss da ist, auch ein Wasseranschluss, ist man hier schon flexibel in der Gestaltung.
1: In diesem Bereich waren große Hallen untergebracht und diese Gebäude wurden nach und nach leergelassen und durch andere Firmen besetzt. Speziell an dieser Stelle haben wir uns überlegt, dass wir natürlich die Möglichkeiten, die sich vor Ort bieten, nutzen. Und das ist zum einen der Spreeradweg, der von der Quelle bis nach Berlin führt, wo die Radfahrer direkt hier daneben vorbeikommen. Aber wir haben natürlich auch schon Interessenten vor Ort gehabt, die sogenannten Dirtbiker, die hier ein Gelände haben und sich Gelände modelliert haben. Und für die konnten wir mit dem Unterstand, mit einem Treffpunkt etwas schaffen, aber natürlich auch mit einer Fahrradreparaturstation und natürlich für die Radfahrer auf dem Spreewaldweg. Und für die gibt es hier auch eine Lademöglichkeit, dass man entsprechend auch den Akku aufladen kann und dann wieder die Fahrt fortsetzen kann, nachdem man sich ausgeruht hat. Also wir versuchen auch Angebote zu schaffen der mobilen Versorgung. Wir haben Marktbuden vorgehalten, die man natürlich auf diesen befestigten Flächen für eine Glühweinbude entsprechend nutzen kann. Gemeinsam mit vielen anderen Projekten, also wir haben auch die Brücke neu gebaut, sodass auch die entsprechenden Infrastruktur im Umfeld gemacht wurden, hat sich der ganze Ort schon merklich verbessert. Und das merkt man, glaube ich, auch in den Zuzugzahlen in diesem Ortsteil, dass die Einwohner das als attraktiv empfinden.

0: Die Grundprinzipien des Webens sind sehr simpel, aber je komplexer der Stoff wird, umso komplexer wird natürlich auch die Technik, um dieses Verfahren zu ermöglichen.
1: Mit der Erfindung der Lochkarte, das war schon revolutionär.
0: Es muss eine Zeit der großen Veränderungen gewesen sein.
1: Es ist immer wieder unglaublich faszinierend, wie diese Technik funktioniert.
0: Weben ist das Verkreuzen von Längsfäden mit Querfäden. Und damit der Querfaden durchgeschossen werden kann, er heißt ja auch Schuss, müssen sich die Längsfäden heben und andere wieder senken, damit ein Webfach entsteht. Und das ist die Grundbewegung beim Weben, aber es wird kompliziert und komplex, sobald man was Schönes, was Ästhetisches oder etwas sehr Funktionales, Stabiles herstellen will.
1: Die Muster entstehen, indem der Kettfaden mustergemäß auf der Oberseite zu sehen ist. Oder wenn er an der Stelle fertig ist, dann verschwindet er auf der Rückseite.
0: Die Muster früher, die wurden mit Gold aufgewogen, weil das wirklich mit viel Handarbeit verbunden war und hochaufwendig, hochkompliziert, ehe man das wirklich umgesetzt hatte, so ein Muster.
1: Das hat sich auf den Preis ausgewirkt, deswegen konnten das wirklich nur die Reichen eben diese kostbar gemusterten Gewebe erwerben.
0: Das ist dann eben mit Erfindung der Jacquard-Technik zur Massenware geworden.
1: Mit der Erfindung der Jacquard-Maschine, das war schon revolutionär.
0: Joseph-Marie Jacquard hat gewusst, dass ein Gewebe binär kodiert ist. Es gibt nur zwei Möglichkeiten. Entweder der Kettfaden ist oben, überm Schuss oder erst unterm Schuss. Ja, nein, 1-0. Und er hat es geschafft, diese Verbindung zwischen Lochkarte und Kettfäden herzustellen, indem er diesen Jacquard-Aufsatz konstruiert hat.
1: Ist ein Loch an der Stelle in der Lochkarte, wird der Faden gehoben, ist also an dieser Stelle auf dem Gewebe auf der Oberseite zu sehen. Und ist kein Loch an der Stelle an der Karte, dann bleibt der Faden auf der Gewebeunterseite liegen.
0: Die Lochkarte ist der Datenträger, auf dem das Muster gespeichert ist.
1: Das ist sehr genial, das ist faszinierend, wie so eine robuste Maschine so ein filigranes Gewebe erzeugen kann.
0: 1910 kam Martin Tannenhauer aus Chemnitz und hat auf der Suche nach einem größeren Gebäude für seine bereits bestehende Weberei dieses Gebäude hier gefunden und hat sich entsprechend erweitern können.
1: Chemnitz boomte zu der Zeit, also die Webereien in Chemnitz boomten.
0: Wenn man schaut, wie viel Musterzeichnereien, wie viel Kartenschlägereien es in und um Chemnitz gab um diese Zeit. Also das muss ein richtig eigener Zweig gewesen sein, der einfach viele Leute beschäftigt hat. Der Ehrgeiz unseres Museums ist es, den Menschen einen Einblick zu ermöglichen. Oft erleben wir, dass die Besucher in den Websaal kommen und sagen, oh, wie das hier riecht. Ja, man spürt, wie der Boden vibriert, wie laut das ist, was das für eine Arbeitsleistung derjenigen war, die Maschinen bedient haben. Was hier in Sachsen geleistet wurde. Ne? Wir waren auch mal eine Zeit lang führend im Webstuhlbau. Wir waren führend in der Textilindustrie hier in Deutschland. Und das ist einfach eine Sache, die man durchaus vermitteln darf, wo man sagen kann, wir sind stolz darauf, und wir vermitteln hier einen lebendigen Eindruck davon.

0: Herzlich willkommen zu Elbland Aktuell vom 28. September 2026. Ich freue mich sehr, Sie hier wieder begrüßen zu dürfen. Wir haben für Sie die Berufsorientierung mal ganz anders entdeckt. Denn in Pirna haben Schüler die Fragen gestellt und Eltern haben die passenden Antworten geliefert. Und wir schauen nach Meißen. Denn da soll nicht nur ein Fest in der Stadt etabliert werden, sondern es soll auch noch eine weitere große Party in die Stadt geholt werden. Es wird also spannend. Wir starten aber erstmal in Pirna. Die Frage: Was kommt nach der Schule, beschäftigt viele Jugendliche und oft auch ihre Familien. Doch statt nur über Noten und Bewerbungen zu sprechen, geht es am Hertha-Gymnasium um echte Einblicke, und zwar die aus der Arbeitswelt. Menschen aus unterschiedlichen Berufen teilen ihre Erfahrungen, beantworten Fragen und geben Orientierung für die Zukunft. Wir haben uns angeschaut, wie dieser besondere Austausch funktioniert.
1: Nachsitzen im Herder-Gymnasium. Und zwar eines der besonderen Art, denn dieses spezielle Lernangebot beruht auf reiner Freiwilligkeit. Denn hier wird nicht für die nächste Klausur gebüffelt. Vielmehr geht es ums Kennenlernen von Ausbildungsberufen und Studiengängen.
2: Ich finde es eine super Einstellung, zu sagen, Mensch, wir holen mal die Kids ab und bringen als Eltern mal wirklich unsere Vielfalt an Berufen, die wir ja jeder Einzelne hier tagtäglich machen, um unsere Brötchen zu verdienen.
1: Plan B heißt das Projekt, das auf eine Initiative aus dem Schulumfeld zurückgeht. Im Mittelpunkt stehen echte Einblicke. Statt trockener Theorie aus dem Heft gibt es ehrliche Antworten von den Eltern der Mitschüler.
3: Manchmal sind es einfach nur so die Fragen, die man beantwortet, ohne jetzt mein Studium darzustellen. Was mache ich nach dem Leben? Wie sieht das aus? War Studium schwierig? Kann man mal mit Familie das unter einen Hut bekommen?
1: Mehr als 40 Berufe wurden am Donnerstag im Herder präsentiert. In schnellen Kennenlernrunden hatten über 180 Schüler die Chance, sich wichtige Eindrücke zu verschaffen.
4: Ich finde es wichtig, um die Jobs kennenzulernen, weil man kennt ja nicht viel so aus der Schulerfahrung raus. Wir haben ja auch nur ein Praktikum und nicht so viele. Und man, finde ich, lernt fast gar nichts kennen. Und da finde ich es schon cool, so man redet auch mit interessanten Leuten, die erzählen ja die Lebensgeschichte vielleicht. Okay. Auch nicht, dass immer alles auf dem gleichen Weg verläuft.
1: Als das Projekt vor 6 Jahren aus der Wiege gehoben wurde, war Anja Flügel schon dabei. Gehörte zum Kreis derer, die Berufsorientierung im Landkreis breiter aufstellen wollten.
5: Zum einen haben wir überlegt, welche Möglichkeiten haben wir unseren Schülern auch im Rahmen dieses fächerverbindenden Grundkurses auf dem Weg ins Berufsleben über diese Messen hinaus, die ja für uns hier in Pirna immer große Wege bedeuten, Berufsorientierungen angedeihen zu lassen.
1: Heute betreut Flügel die schuleigene Bildungsmesse aus einer anderen Perspektive. Nach 2 Jahren in der Fremde ist die dreifache Mutter zurück, fungiert seit Schuljahresanfang als neue Leiterin am Standort. Flügel folgt damit auf Marion Passmann, die dem Herder 18 Jahre lang vorstand.
6: Das sind durchaus große Fußstapfen, dessen bin ich mir bewusst. Die werde ich sicherlich nie in allen Punkten ausfüllen können. Jetzt hoffe ich, sozusagen neue Fußstapfen bilden zu können.
1: Die Schullandschaft hat sich in den vergangenen Jahren stark verändert. Auch das Herder steht dadurch vor großen Aufgaben.
6: Wir haben mit einer angespannten Personalsituation zu kämpfen und müssen überlegen, wie wir dennoch unser Hauptaugenmerk nicht aus den Augen verlieren, indem wir also nach Möglichkeit Unterricht so ausfallgering wie möglich gestalten.
1: Eine weitere immense Herausforderung sieht Flügel in der Gestaltung des Unterrichts. Denn in den letzten Jahren sei deutlich geworden, dass Lerntempo, Begabung und Kompetenzen der Schüler immer weiter auseinanderdriften.
6: Wie gehen wir damit um, dass wir die verschiedensten Lebensläufe hier generieren? Das heißt, wir müssen am Ende natürlich Schüler mit dem Abitur aufs Studium vorbereiten, aber viele unserer Schüler werden ja auch eine Ausbildung wählen.
1: Umso wichtiger sei es, Projekte wie Plan B auszubauen, Inhalte anzubieten, die fördern und fordern.
7: Ich bin eigentlich schon sehr überzeugt, was ich denn machen möchte. Und würde ich dann diese Richtung nochmal gucken, dann kann man sich ja sogar schon über die viel weiteren Dinge Gedanken machen. Zum Beispiel, wie komme ich in dieses Studium rein? Oder

0: Wie sieht dann mein richtiger Berufsalltag aus und nicht nur so simple Dinge wie, ja, was macht man denn da im Groben?
1: Für Anja Flügel und ihr Kollegium wird es in Zukunft darum gehen, Angebot als auch Inhalte am Herder den sich wandelnden Gegebenheiten anzupassen. Der Grundstein für eine bildungsstarke Zukunft am Standort scheint jedenfalls gelegt. Gleiches gilt offenbar auch für die Arbeit an einem neuen Schulmusical. Das zumindest verriet dieser Tage ein Blick auf Instagram.
2: Und damit machen wir den Sprung nach Meißen. Denn während in München auf der Wiesn gerade schon wieder abertausende Besucher aus nah und fern mit Maßkrug und mit Schweinehaxe feiern, muss sich das Oktoberfest in Meißen erst noch etablieren. Was man sich für das Meißener Oktoberfest vorstellt und wie das Ganze dann aussehen soll, das erfahren Sie jetzt hier.
3: Der Oktober ist die Zeit der Farben, aber auch der Feste. Oktoberfeste haben im Landkreis Meißen und in Sachsen längst Tradition. Nun möchte auch die Stadt Meißen ein eigenes kleines Oktoberfest etablieren.
4: Gerade aufgrund der Tatsache, dass Meißen ja als die Wiege Sachsens gilt, feiern wir im Oktober Oktoberfest, aber kein bayerisches Oktoberfest mit Weißwürsten und Brezen. Wir feiern hier in Meißen das sächsische Oktoberfest zu Ehren von König Heinrich und Meißen natürlich. Das Ganze wird am 10. und 11. Oktober hier auf dem Heinrichsplatz stattfinden. Die Stadt Meißen wird das organisieren, aber auch in Unterstützung mit dem 1100-Jähriger Meißen e.V., weil wir 2029 1100 Jahre Gründung der Mark Meißen feiern. Weswegen wir schon hier und da mal das kleine ein oder andere Event machen wollen, um Lust zu machen auf dieses besondere Festjahr, was wir 2029 feiern. Und aus dem Grund haben wir gesagt, wir feiern hier auf dem Heinrichsplatz im Herzen der Meißner Altstadt König Heinrich Sächsisches Oktoberfest.
3: Dass das Fest ausgerechnet am Wochenende des 10. und 11. Oktober stattfindet, hat einen einfachen Grund.
4: Also an dem Tag findet auch der verkaufsoffene Sonntag statt hier in der Meißner Altstadt. Die Geschäfte und Boutiquen werden geöffnet haben. Und so haben natürlich die Gäste, die hier in die Stadt kommen, ein Quarkkeulchen essen, Meißner sächsische Fettbämme essen oder eine Kartoffelsuppe essen, anschließend ein Schwerter Bier trinken oder ein Meißner Wein, haben dann die Möglichkeit, durch die Stadt zu schlendern und beim verkaufsoffenen Sonntag fleißig einzukaufen.
3: Rund um den Heinrichsbrunnen soll an beiden Tagen festliches Treiben herrschen. Sächsische Spezialitäten, ein Karussell und Live-Musik gehören ebenso zum Programm wie zahlreiche Angebote für die ganze Familie. Für die musikalische Unterhaltung haben die Veranstalter mehrere Künstler verpflichtet. Ein besonderes Highlight dürfte die deutschlandweit bekannte Band sein, die mit ihrem Hit über den erzgebirgischen Holzmichel bekannt wurde.
4: Wir haben unterschiedlichstes musikalisches Programm an den zwei Tagen. Wir haben Lokalmatadoren, haben aber auch Bands, die ein bisschen weiter und überregionaler bekannt sind. Am Samstag geht's früh morgens los mit dem Meißner Karnevalsverein. Die Funkenmariechen werden hier auf der kleinen Bühne die Beine schwingen. Anschließend wird das Meißner Blaswerk um die Mittagszeit für tolle Stimmung hier sorgen. Passt natürlich perfekt zum Oktoberfest. Und abends wird die Band Die Randfichten aus dem Erzgebirge hier auftreten. Man kennt sie, vor einigen Jahren hatten sie den großen Hit Lebt denn der alte Holzmichel noch? Und das passt natürlich perfekt zum sächsischen Oktoberfest. Und ich bin mir sicher, die werden hier für gute Stimmung sorgen. Und am Sonntag geht es dann weiter zum Frühschoppen. Morgens wird die Band Aufgeweckte Gartenklänge spielen. Kennt vielleicht nicht jeder, aber es ist eine ganz, ganz tolle Band. Die spielen Hits, aber nicht auf 0815 Instrumenten. Sie spielen Hits auf Gartengeräten, auf Gießkannen, auf Schubkarren wird getrommelt. Kommen Sie gerne vorbei, ist eine ganz, ganz tolle Musik, die hier sicherlich für Stimmung sorgen wird. Und am späten Nachmittag bis in den frühen Abend hinein wird die Jazzpolizei hier für Stimmung sorgen und dann anschließend den Heinrichsplatz räumen, weil dann ist die Veranstaltung vorbei.
3: Zu Ehren von König Heinrich soll das neue Fest künftig seinen Platz im Meißner Veranstaltungskalender finden. Gelingt die Premiere, könnte aus dem Oktoberfest eine neue Tradition werden, die die Innenstadt auch in den Herbstmonaten mit Leben füllt und Besucher nach Meißen lockt.
4: Nee, das ist nicht der Holzmichel, das ist unser König Heinrich, der Gründer der Mark Meißen und dann indirekt auch der Stadt Meißen und des ganzen Landes Sachsen.

0: Er hat vor fast 1100 Jahren auf dem heutigen Burgberg da oben ein hölzernes Fort bauen lassen. Und dieses Fort war denn sozusagen der Startschuss, der Quell, der erste Stein, der gelegt wurde für die Mark Meißen und damit halt auch die Stadt Meißen und das ganze Land Sachsen. Ist sozusagen der Gründungsvater hier von ganz Sachsen und unserer Stadt. Und dem zu Ehren feiern wir dieses Jahr am 10. und 11. Oktober König Heinrichs sächsisches Oktoberfest. Wir machen es zum ersten Mal ganz klein und fein. Es ist keine Riesenveranstaltung, eine kleine, schicke Veranstaltung, wo wir hier schön feiern können. Und wenn es gut angenommen wird von den Meißnerinnen und Meißnern, aber auch von den Gästen, ist es durchaus möglich, dass wir das weiterhin fortführen. Man wird sich informieren können über unseren 1100 Jahre Meißen e.V., über die Ausstellung, die oben in der Albrechtsburg stattfinden wird. Da wird 2029 die Landesausstellung stattfinden. Wir werden ein bisschen was zur sächsischen Kampagne So geht Sächsisch haben. Also zwei Tage rund ums Thema Sachsen und Meißen.
1: Wenn sich am 10. und 11. Oktober rund um den Heinrichsbrunnen Musik, regionale Spezialitäten und Familienangebote verbinden, startet Meißen den Versuch, eine neue Herbsttradition zu gründen. Die Veranstalter hoffen, dass aus der Premiere ein fester Termin im Veranstaltungskalender der Stadt wird.
2: Nach einer kurzen Unterbrechung geht's hier gleich weiter mit Elbland aktuell. Da bleiben wir direkt in Meißen, denn nicht nur das Oktoberfest soll dort Einzug nehmen, sondern auch der Tag der Sachsen. Das zwar erst im Jahr 2019, aber die Gespräche darüber, die gibt's jetzt schon. Und zwar nach der Pause. Bis gleich.
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2: Willkommen zurück zu Elbland aktuell. Ich freue mich riesig, dass Sie dran geblieben sind. In Meißen soll es nämlich im Jahr 2029 hoch hergehen. Der Tag der Sachsen soll in den Ort mit rund 30.000 Besuchern kommen und dementsprechend auch eine große Party mitbringen. Wir haben deshalb mal im Meißner Stadtrat Mäuschen gespielt und bei den Gesprächen über den Tag der Sachsen 2029 zugehört. Und natürlich nehmen wir Sie damit.
14: Meißen will den Tag der Sachsen 2029 ausrichten. Der Stadtrat hat in seiner jüngsten Sitzung mehrheitlich beschlossen, eine Bewerbung für das größte Volks- und Vereinsfest im Freistaat auf den Weg zu bringen. Statt wie üblich im September soll der 32. Tag der Sachsen bereits vom 13. bis 15. Juli stattfinden. Grund dafür ist das traditionelle Meißner Weinfest. Als Festgelände ist der Stadtteil Köln mit den angrenzenden Elbwiesen vorgesehen. Damit soll die Altstadt entlastet werden, in der im Jubiläumsjahr ohnehin zahlreiche weitere Veranstaltungen geplant sind. Denn 2029 feiert Meißen sein 1100-jähriges Bestehen. Deshalb könnten bei Vorbereitung und Organisation beider Großereignisse Ressourcen gebündelt werden.
15: Wir feiern uns. Stellen uns als Wiege Sachsens dar. Und deshalb ist die Anfrage oder die Initiative nicht verwunderlich, dass auch der Tag der Sachsen in diesem Jahr hier in Meißen stattfinden soll und das Stadtjubiläum zugleich auch mit dem Freistaat gefeiert werden soll. Der Tag der Sachsen gilt als größtes Heimatfest in Sachsen. Er findet bereits seit 1992 statt, zuletzt nur noch alle 2 Jahre. Und Sinn und Zweck dieses Festes ist es, das ehrenamtliche Engagement in Sachsen, in Vereinen, in den Blick zu nehmen und darzustellen, sodass Vereine aus ganz Sachsen die Möglichkeit haben, zu zeigen, was sie hier in Sachsen leisten, welches ehrenamtliche Engagement es gibt und auch die Menschen zusammenzubringen.
14: Die Bewerbung war im Stadtrat allerdings nicht unumstritten. Diskutiert wurden vor allem der hohe organisatorische Aufwand, da in diesem Jahr gleich 4 Wahlen anstehen und die angespannte Haushaltslage. Rund 300.000 Euro Eigenmittel müsste die Stadt voraussichtlich für die Ausrichtung aufbringen.
16: Und lehnt es deswegen ab.
17: Natürlich ist eine solche Veranstaltung attraktiv und kann für unsere Stadt über einige Tage viel Aufmerksamkeit bringen. Die entscheidende Frage ist jedoch, was bleibt danach? Der Freistaat unterstützt die Ausrichterstadt finanziell. Trotzdem entstehen für die Kommune erhebliche eigene Kosten für Infrastruktur, Sicherheit, Personal, Verkehr, Reinigung und Organisation. Gerade in Zeiten angespannter kommunaler Haushalte müssen wir uns deshalb fragen, ob diese Mittel an dieser Stelle tatsächlich nachhaltig eingesetzt sind. Und deshalb plädieren wir für uns, für die Ausrichtung des Tag der Sachsen nicht zu bewerben und stattdessen für uns zur Verfügung stehenden Mittel gezielt in nachhaltige Projekte für unsere Stadt und unseren Tourismus zu investieren.
18: Wir haben 1100 Jahre das ganze Jahr. Wir haben das Weinfest, wir haben auch Wahlen. Wollen Sie sich das wirklich alles in dieses Jahr reinpacken und wollen Sie das wirklich alles dann auch schaffen können? Also da habe ich mir, wenn ich das mit Sebnitz sehe, dass dann die Verwaltung 2 Wochen geschlossen war, gut, man kann es nicht vergleichen, aber da frage ich mich eher, ob der Tag der Sachsen an einem anderen Datum, in einem anderen Jahr besser angelegt wäre, als gerade wenn wir dort überall die 1100-Jahr-Feier feiern und dann nochmal den Tag der Sachsen dort auch nochmal reindrücken und dann alles zusammen haben. Also ich weiß nicht, ob das dann die Verwaltung komplett sprengt. Also bitte, wir entscheiden gerne, klar, da gehe ich hin und trinke ein Glas Wein und freue mich. Aber Sie müssen es erarbeiten.
19: Es gibt Synergieeffekte, die sind schon genannt worden. Es gibt noch was, einen weiteren Punkt. Ich habe das in Großenhain miterlebt. Es gibt in diesen Fördermitteln, in 2 Millionen sind Gelder drin für Infrastrukturmaßnahmen. Also wo im Prinzip Schandflecke, Dreckecken verschwinden können, wo vielleicht auch mal ein Parkplatz entstehen kann, den wir dazu sowieso brauchen, weil der Parkplatz am Busbahnhof, der wird nie ausreichen, definitiv nie ausreichen. Wir werden in Bonitsch was brauchen, für die, die von da kommen, und wir werden an der B6 was brauchen, die aus Dresden kommen. Und da denke ich nur, Jugendwiese, da vorne dieses Gelände, was über Jahre verkommt. Das könnte man in dem Zusammenhang überlegen, geschickt planen und was Neues machen. Ein Parkplatz für die Zeit und vielleicht auch ein Parkplatz für später Wohnmobile oder was. Also wenn die Verwaltung der Meinung ist, sie schafft das, weil meine Bedenken habe ich das letzte Mal schon gesagt mit den Wahlen, da sehe ich große Bedenken. Aber wenn es zu leisten ist, dann geht es nur oder sollte es nur in dem Jahr für Meißen in Frage kommen, zu keinem anderen Jahr. Danke.
15: Aber gerade 29, wo soll denn der Tag der Sachsen 29 sein, wenn nicht in Meißen? Und wir kriegen die Gäste, die dort kommen, die sollen doch auch 29 nach Meißen kommen und nicht erst 32 oder 35. Also ich glaube, wir haben eine gute Vorarbeit geleistet. Wir haben uns ja auch mit Ihnen schon lange dazu auseinandergesetzt. Und ich kann Ihnen nur sagen, dass wir es uns sehr gut überlegt haben, ob wir uns das zutrauen. Und die klare Antwort ist hier ja.
14: Ob Meißen tatsächlich den Zuschlag erhält, entscheidet sich voraussichtlich Anfang Dezember. Bewerbungsschluss ist bereits der 2. Oktober. Sollte die Wahl auf Meißen fallen, können finanzielle und personelle Ressourcen mit den Feierlichkeiten zu 1100 Jahre Meißen gebündelt werden. Neben den rund 300.000 Euro an Eigenmitteln müsste die Stadt Meißen nach den bisherigen Erfahrungen für die Ausrichtung des Tages auch zwei zusätzliche Projektstellen für die Jahre 2028 und 2029 schaffen. Der Freistaat unterstützt die Ausrichter des Tages der Sachsen nicht nur finanziell in erheblichem Umfang mit Fördermitteln, sondern auch durch eine intensive Beratung bei der Vorbereitung sowie bei der Abstimmung mit verschiedenen Behörden, etwa bei Sicherheitsfragen. Zusätzlich ist es ein enormer Motivationsschub für die entsprechenden Initiativen in der Kommune und eine perfekte Möglichkeit, die Besonderheiten der Ausrichterstadt einem landes- und bundesweiten Publikum zu präsentieren. 2027 macht der Tag der Sachsen zunächst im vogtländischen Plauen Station.

0: Im Elbland zeigte sich das Wetter heute von seiner freundlichen Seite. Sonne und einzelne lockere Wolken wechselten sich ab. Dazu stiegen die Temperaturen auf angenehme 25 Grad. In der Nacht zeigt sich der Himmel im Elbland zeitweise bewölkt. Es bleibt trocken bei Tiefstwerten um 14 Grad. Ein sonniger Dienstag steht dem Elbland bevor. Fast ungestört scheint die Sonne vom blauen Himmel bei Temperaturen bis 24 Grad. In den darauffolgenden drei Tagen bleibt das Wetter freundlich. Am Mittwoch zeigt sich der Himmel heiter bei rund 23 Grad. Am Donnerstag geht es ähnlich sonnig weiter mit etwa 24 Grad, ehe es am Freitag wechselhafter wird und die Temperaturen auf rund 20 Grad zurückgehen.
1: Und damit endet unsere heutige Folge Elbland aktuell vom 28. September 2026. Meine Damen und Herren, vielen Dank für Ihre Aufmerksamkeit und vielen Dank, dass Sie bis zum Ende mit dabei waren. 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Natürlich haben wir auch unseren eigenen Radiosender, Radio Sachsen 1. Da hören Sie alles, um regional tiptop informiert zu sein. Und damit entlasse ich Sie in Ihren wohlverdienten Montagabend und morgen sehen wir uns wieder hier, zur selben Zeit und am selben Ort für Elbland aktuell. Bis dahin, ciao und auf Wiedersehen.

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0: Gemeinde Sachsen mit spektakulärer Show. Dankeschön für einen Einsatz bis an die Belastungsgrenze. Und FSV Zwickau beendet Auswärtsspiel mit Remis.
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0: Und damit herzlich willkommen und einen schönen guten Abend bei Tag aktuell. Schön, dass Sie wieder mit dabei sind. Spektakuläre Akrobatik, schwindelerregende Höhen und jede Menge Gänsehautmomente. 3 Tage lang wurde die Lukaskirche Zwickau-Planitz vom 18. bis zum 20. September wieder zur außergewöhnlichen Showbühne. Die Fliegenden Sachsen präsentierten ihr neues Programm spektakulär und das machte seinem Namen auch in diesem Jahr wieder alle Ehre. Alle Shows waren restlos ausverkauft.
2: Hoch über den Köpfen des Publikums mitten im Kirchenschiff der Lukaskirche Zwickau-Planitz. Bei spektakulär wurde der Name zum Programm. An Tüchern und Reifen, an Bungees, Seilen und Netzen ging es für die Fliegenden Sachsen in schwindelerregende Höhen. Kraft, Körperspannung und jede Menge Vertrauen waren gefragt. Und für das Publikum gab es dabei immer wieder neue Bilder zu entdecken. Dank beeindruckender Beleuchtung durch das Theaterplauen Zwickau und atemberaubender Lasershows durch die Laser Event Company aus Eibenstock wurden die Akteure ins rechte Licht gerückt und die Kirche als Kulisse magisch zum Leuchten gebracht. Fester Bestandteil der Shows ist auch die Band Happy Feeling, die das waghalsige Geschehen zum Teil mit Live-Musik umrahmt. Auch die Karo-Dancer sorgten wieder für die perfekte tänzerische Begleitung auf der Bühne. Dank der guten Zusammenarbeit zwischen den Fliegenden Sachsen und der Lukaskirchgemeinde Planitz ist es den Sportlern nicht nur möglich, hier 3 Tage lang ihr Können zu präsentieren, sondern auch das ganze Jahr über in der Kirche an einem Motor zu trainieren. Für den Turn- und Sportverein ist diese außergewöhnliche Location zu einem zweiten Zuhause geworden. Immer wieder ging es für die Fliegenden Sachsen hoch hinaus, mal mit ruhigen, kraftvollen Bewegungen, mal mit deutlich mehr Tempo. Auch am Boden überzeugten die Frauen und Männer und bewiesen absolute Körperspannung und Beweglichkeit. 3 Tage lang, von Freitag bis Sonntag, verwandelte sich die Lukaskirche also in eine außergewöhnliche Kulisse für Akrobatik, Tanz, Musik und Licht. Wie das beim Publikum ankam, wollten wir in der Pause wissen.
3: Ich finde es immer wieder super hier. Ne? Also, und ich finde es absolut toll.
4: Es sind ja junge Leute aus der Region, die das alles in ihrer Freizeit machen.
3: Ja, ich finde das gut, was die das machen. Und ich kenne auch einige davon. Und ich finde es wirklich, jeder sollte hergehen. Ne? Und nächstes Jahr, die Karten sind immer so ein bisschen begrenzt. Rechtzeitig bestellen, sage ich nur.
5: Ja, wir waren schon bei dem letzten Auftritt mal dabei, also vor ein paar Jahren. Das war auch schon so toll. Also hat uns super gut gefallen.
4: Und Ihnen, wie gefällt es?
6: Auch sehr, sehr gut. Also ich finde die Akrobatik an sich die beste Sportart. Ne? So diese Verbindung zwischen Kraft und ja, ne? Das ist wunderbar.
7: Ich finde das sehr beeindruckend, was Sie auch alles leisten können, auch von der Kraft her. Also ich finde das sehr cool, ja.
8: Unwahrscheinlich viel Training, kann ich mir vorstellen. Also wenn man das so sieht, das ist ja, sieht ja schon professionell aus, muss man sagen.
9: Wir waren jetzt schon ein paar Mal hier dabei und es ist wirklich sehr, sehr beeindruckend, was die jungen Mädels so leisten.
4: Sie haben es ja vielleicht verfolgt, die sind ja schon wochenlang hier in der Lukaskirche, haben erst mal aufgebaut, dann immer wieder trainiert, bis zur
9: Generation. Ja, immer irgendwas los und was da alles gemacht werden muss im Hintergrund, das ist auch alles sehr wichtig.
10: Also wir waren schon öfters mal hier und es ist immer wieder aufregend, das zu sehen, was da alles so geboten wird. Und wie viel Mut die Mädchen haben.
2: Viel Applaus also von den Zuschauern. Doch was auf der Bühne leicht und spielerisch aussieht, verlangt den Akrobaten einiges ab. Hinter den Auftritten stecken Training, Konzentration und nicht zuletzt Mut. 2 der Fliegenden Sachsen haben uns nach der Show erzählt, wie sie die Auftritte selbst erlebt haben.
11: Ja, also es ist erstmal ein unbeschreiblicher Moment, dass es jetzt wirklich die 3 Tage geschafft sind mit ganz vielen kleinen Momenten, die aber ganz viel uns bedeuten und das ist einfach unbeschreiblich.
4: Zurückschauend, nach der Show ist vor der Show. Ihr habt praktisch, nachdem letztes Jahr spektakulär hier über die Bühne gegangen ist, schon wieder angefangen zu proben.
11: Ja, genau. Also es nimmt bei uns eigentlich

0: eigentlich kein Ende. Also wir haben dann schon gefühlt in der Show angefangen, für die nächste zu proben. Und wir sind ganz, ganz stolz auf alle Mitglieder und wirklich auch die Helfer. Und natürlich auch unsere Trainer haben da einen riesengroßen Anteil dran. Und wir sind einfach wirklich froh, dass wir das mit Disziplin, ganz viel Ehrgeiz und natürlich sehr viel Herz auch alles durchziehen und wirklich immer so schöne Shows dann zusammenstellen können.
1: Ihr habt gerade die Schule beendet. Das sind natürlich auch Herausforderungen. Das macht man ja nicht so auf der linken Arschbacke, ne?
2: Ja, das stimmt, aber uns war vor allem halt wichtig, dass das Training trotzdem weitergeht, weil es einfach dieses Gefühl, wenn man dann auf der Bühne steht oder selbst einfach nur beim Training und der Trainer einen sieht und man weiß, der ist stolz auf einen und man kann selbst stolz auf sich sein und das war wirklich eine der größten Prioritäten dieses Jahr für uns.
1: Apropos Trainer, Erich Sabajczuk, alle wissen es, 82 Jahre alt, man kann nur sagen Chapeau. Ist es immer noch dieses Herzblut, dass ihr das so gerne macht?
0: Ja, auf jeden Fall. Also ich mache das wirklich mit jeder Faser meines Herzens gerne. Und mein Ehrgeiz wird niemals sinken für diesen Sport. Und ich mache das wirklich mit ganz, ganz großem Herz für Kerstin und für Erich. Und ich bin ihnen wirklich dankbar, dass sie uns alle so weit getragen haben und uns auch wirklich so viele Dinge ermöglichen, dass wir die kleinsten Dinge lernen und dann bis zu den größten aufsteigen und dann eben an den Tüchern, an Reifen und so weiter touren können. Und ich bin da mega stolz drauf auf alle.
3: Am Ende gab es Standing Ovations für die Akteure, aber auch die Macher im Hintergrund. Kerstin Speck und Erich Sabajczuk sorgen am Ende dafür, dass diese Show überhaupt möglich ist. Dafür gab es am Ende ein dickes Dankeschön. Trainer Erich Sabajczuk bedient während der gesamten Shows den Motor hinter der Bühne und sorgt dafür, dass die Akteure auch sicher wieder auf den Boden zurückkommen. 3 Tage spektakulär, mit Momenten, bei denen der Blick zwangsläufig nach oben ging. Und einer Lukaskirche, die an diesem Wochenende nicht nur Kirchenraum, sondern Bühne für eine Show zwischen Himmel und Erde war.

0: Der Waldbrand, der am 11. August im Schwarzen Holz bei Mesbach ausbrach, war der größte Brand im Stadtgebiet und der Region seit 30 Jahren. Dem mehrtägigen gemeinsamen Einsatz zahlreicher Kräfte und Organisationen ist es zu verdanken, dass das Feuer erfolgreich unter Kontrolle gebracht werden konnte. Am vergangenen Freitagabend dankte die Stadt Plauen den rund 400 Einsatzkräften und Helfern des Waldbrandes in der Festhalle. Während der Dankesveranstaltung musste die Feuerwehr selbst erneut ausrücken.
1: Es war ein Einsatz, der den Einsatzkräften noch lange in Erinnerung bleiben wird. Der Waldbrand im Schwarzen Holz bei Mesbach, der am 11. August ausbrach, war der größte Waldbrand im Stadtgebiet und in der Region seit Jahrzehnten. Mehrere Tage kämpften Feuerwehrleute, Helfer des Technischen Hilfswerks und weitere Organisationen gegen die Flammen. Rund 7 Hektar Wald- und Vegetationsfläche waren betroffen. Dass sich das Feuer nicht noch weiter ausbreiten konnte, war dem gemeinsamen und teilweise tagelangen Einsatz zahlreicher Kräfte zu verdanken. Am 25. September wollte die Stadt Plauen deshalb vor allem eines sagen: Danke. Rund 400 Einsatzkräfte und Helfer waren der Einladung zu der Dankeschön-Veranstaltung in die Festhalle Plauen gefolgt.
2: Ich möchte also alle Kameradinnen und alle Kameraden, aber auch alle anderen Organisationseinheiten ganz, ganz herzlich hier bei uns begrüßen. Es ist eine große Ehre, dass ihr heute unsere Gäste seid.
1: Oberbürgermeister Steffen Zenner würdigte in seiner Begrüßung das Engagement der Beteiligten. Viele Einsatzkräfte hätten ihre Freizeit oder sogar ihren Urlaub unterbrochen, um bei der Brandbekämpfung zu helfen. Auch er wird diese Tage nie vergessen.
2: Am 11.8., übrigens ein Tag nach meinem Geburtstag genau, ging dann hier auch der Notruf ein. Wir mussten feststellen, dass wir in der Erstentwicklung zunächst einen Brand festgestellt haben mit einer Ausbreitung, wo wir am Anfang noch dachten, das ist überschaubar, das kann man handeln, haben aber dann am 12.8. feststellen müssen, die Lage eskaliert. Und ich bin da auch sehr dankbar, dass sofort unsere Kameraden vor Ort waren und ich auch den Anruf bekommen habe. Ich war also auch dann nachts mit vor Ort am 12.8. Und wir hatten wirklich ein bisschen Angst, das gebe ich zu, weil sich der Brand stündlich um 1 Hektar ausgebreitet hat. Und das ist natürlich dann in der Folge eine furchtbare Katastrophe, die sich hätte entwickeln können. Aber durch Ihren Einsatz haben Sie es geschafft, dass wir die Lage stabilisieren konnten. Das war dann vom 13. zum 14.8. und am 15.8. wir melden konnten, der Brand ist unter Kontrolle. Und Sie haben dann immerhin noch gemeinschaftlich vom 16. bis 20.8. hier die Brandschau gehalten, geguckt, ob Glutnester wieder aufflammen. Und das hat uns dann natürlich auch die Sicherheit gegeben.
1: Die Einsatzbereitschaft und das Zusammenspiel haben Steffen Zenner tief beeindruckt. Auch Ulf Bandico, Amtschef des sächsischen Innenministers Armin Schuster, richtete ein Grußwort an die Feuerwehrleute und Helfer.
3: Zwischen einer Katastrophe und einer furchtbaren Katastrophe stehen vor allem Mut und der tatkräftige Einsatz unserer Kameradinnen und Kameraden. Diesen Mut haben Sie alle Anfang August sehr eindrucksvoll bewiesen.
1: Patrick Heinritz, Fachgebietsleiter Brandschutz, blickte anschließend noch einmal auf die dramatischen Tage im August zurück.
4: Der 11. August war für uns alle natürlich ein prägender Tag, der ja, für jeden unvergesslich bleiben wird.
1: Patrick Heinritz ließ den Tag und die folgenden noch einmal aufleben. Beeindruckend war schon allein die Statistik. Diese Zahlen sprechen für sich und machen den Umfang dieses Einsatzes deutlich. Wie eng der Feuerwehralltag mit solchen Einsätzen verbunden ist, zeigte sich ausgerechnet während der Dankeschön-Veranstaltung in der Festhalle. Während der Rede von Patrick Heinritz wurde Alarm ausgelöst. Die Feuerwehr Plauen sowie die Freiwillige Feuerwehr Straßberg-Neuendorf musste zu einem Einsatz am Tauchturm in der Seestraße ausrücken. Dort war ein Verteilerkasten in Brand geraten. Für die anwesenden Feuerwehrleute war dieser Moment fast schon sinnbildlich für ihren Alltag.
4: Wir beruhigen uns kurz und versuchen weiterzumachen.
1: Feuerwehrchef Patrick Heinritz verband mit den Erfahrungen aus dem Einsatz im Schwarzen Holz auch einen konkreten Wunsch. Plauen sollte über einen gut ausgebildeten Waldbrandschutz verfügen, der über die notwendige spezielle Technik verfügt und für solche Einsatzlagen gezielt vorbereitet ist. Ein solcher Waldbrandschutz könnte Kräfte und Ausrüstung bündeln, die speziell auf die Bekämpfung größerer Vegetations- und Waldbrände ausgerichtet sind. Auch Waldbesitzer Dr. Michael Sachse sprach Dankesworte. Für ihn wird der 11. August ein besonderer Tag in seinem Leben bleiben.
5: Als ich am 11. August diesen Jahres kurz nach 18 Uhr in meinem Auto aus Richtung Schöneck nach Plauen fuhr, weil mich eine Nachricht erreicht hatte mit den Worten: Kann es sein, dass es bei dir im Schwarzen Holz brennt? Als ich also auf dieser Fahrt aus dem Wald zwischen Schöneck und Arnoldsgrün kam und am Horizont die Rauchsäule sah, hatte ich nur einen Gedanken. Bitte, lieber Gott, nicht meine Waldumbauflächen.
1: Auch Dr. Michael Sachse machte mit Zahlen deutlich, wie groß der Umfang des Brandes und der Schaden war. 7 Hektar, das sind tausende Bäume. In wenigen Stunden ging hier die Arbeit von Jahren in Flammen auf. Auch er würdigte mehrfach die Einsatzkräfte, denn der Schaden hätte durchaus noch viel größer sein können. Damit war der offizielle Teil der Veranstaltung beendet. Nach einem Gruppenfoto auf der Bühne wurde dann gefeiert. Jede Einsatzeinheit erhielt ein kleines Dankeschön. Zusätzlich bekam jede Einsatzkraft ein eigens für den Waldbrandeinsatz angefertigtes Abzeichen.
0: Liebe Zuschauerinnen und Zuschauer, nun haben wir noch eine Information in eigener Sache. Wie uns der Netzbetreiber Flexig mitgeteilt hat, ist unser Programm TV Westsachsen derzeit in der Ortslage Silberstraße leider nicht zu empfangen. Grund dafür ist nach aktuellem Stand Vandalismus an den Anlagen des Netzbetreibers. An der Behebung der Störung wird bereits gearbeitet. Der Netzbetreiber selbst setzt alles daran, die betroffenen Anlagen so schnell wie möglich wieder in Betrieb zu nehmen, damit sie unser Programm auch in Silberstraße bald wieder wie gewohnt empfangen können. Wir bitten Sie daher noch um etwas Geduld und um Ihr Verständnis für die derzeitige Unterbrechung.
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1: Das Erlebnismuseum Perlmutter in Adorf feierte am 24. September seinen ersten Geburtstag. Die Bilanz nach 12 Monaten fällt deutlich positiv aus. Mehr als 20.000 Menschen haben die Ausstellung seit der Eröffnung besucht. Damit hat das Museum die Besucherzahlen seines Vorgängers deutlich übertroffen. Im ehemaligen Perlmutter- und Heimatmuseum wurden rund 3.500 Besucher gezählt. Das neue Konzept hat somit ein Vielfaches an Gästen nach Adorf gebracht. Dabei reicht das Einzugsgebiet inzwischen weit über das Vogtland hinaus. Neben zahlreichen Besuchern aus der Region und dem benachbarten Tschechien kamen im vergangenen Jahr auch Gäste aus Ländern wie Schweden, Brasilien, Vietnam und Kanada nach Adorf. Für die Stadt ist das Museum damit auch zu einem touristischen Faktor geworden. Die zusätzlichen Besucher sorgen nach Einschätzung der Stadt für neue Möglichkeiten bei Gastronomie und Einzelhandel und können zur weiteren Belebung der Innenstadt beitragen. Auch die Architektur des Museumsensembles hat Aufmerksamkeit über die Region hinaus erregt. Der moderne Neubau, kombiniert mit den historischen Fachwerkhäusern, wurde in nationalen und internationalen Medien sowie in Fachzeitschriften vorgestellt. Das Zusammenspiel von Alt und Neu prägt dabei das Erscheinungsbild des Museums. Inhaltlich setzt das Erlebnismuseum auf eine Verbindung von Natur, Geschichte und Architektur. Die Perlmutterverarbeitung und ihre Bedeutung für Adorf stehen dabei im Mittelpunkt und werden in einer zeitgemäßen Ausstellung erlebbar gemacht. Nach dem erfolgreichen ersten Jahr soll das Museum auch künftig Besucher nach Adorf und ins Vogtland locken. Die Stadt sieht darin zugleich die Chance, Adorf über die Region hinaus als touristisches Ziel stärker zu etablieren. Nach einem Jahr mit mehr als 20.000 Gästen fällt der Blick damit bereits auf die kommenden 12 Monate. Das Erlebnismuseum Perlmutter geht in sein zweites Jahr.
2: Der FSV Zwickau musste am gestrigen Sonntag wieder in die Hauptstadt reisen. Zu Gast waren die Schwäne bei Hertha BSC 2. Beide Teams starteten offensiv in die Partie und es gab Chancen auf beiden Seiten, die jedoch bis kurz vor der Pause erst einmal nicht zu etwas Zählbarem führten. In der 40. Minute trafen dann die Hausherren und es ging für den FSV mit einem knappen Rückstand in die Kabine. Die zweite Halbzeit begann mit viel Druck von der Zwickauer Seite, was schließlich dann zum Ausgleich führte. Breitenbücher brachte den Ball nach innen. Über Hannemann kam die Kugel zu Harand, der zum 1:1 in der 74. Minute traf. Am Ende blieb es beim Remis. In dieser Woche pausiert die Liga übrigens. Im Pokal geht es am Samstag zum Tag der Deutschen Einheit weiter. Dann ist der FSV Zwickau beim Sachsenligist Dresden-Leuben zu Gast. Doch hier noch die Stimmen der gestrigen Partie.
3: Ja, also den Punkt haben wir uns auf jeden Fall verdient. Ich denke, wenn man die zweite Halbzeit anschaut, können wir auch 3 holen. Aber so ehrlich muss man auch sein, dass nach dem 1:0 von Hertha, die auch die eine oder andere Möglichkeit haben, vielleicht um zu erhöhen, spielen wir vielleicht unsere Umschalter besser aus, steht es dann, weiß nicht, 2:2 zur Halbzeit und dann kannst du zweite Halbzeit hier alles holen. Aber ja, so ist es jetzt ein Punkt und geht weiter und wir brauchen unbedingt jetzt einen Heimsieg. Ich glaube, das Wichtigste ist, dass wir jetzt in den letzten Spielen gemerkt haben, dass wir immer gute Phasen hatten, gute Halbzeiten und dass wir vor allem in der Situation jetzt mehr machen müssen als andere, damit wir wieder auf die Siegerstraße kommen. Und das heißt, dass wir über 90 Minuten das Spielen, was wir heute dann in der zweiten gespielt haben, heute in den ersten 15 Minuten gespielt haben, gegen Halle dann überwiegend gespielt haben, gegen Altklinike die zweite Halbzeit. Ich glaube, das zusammenfassen und dann 90 Minuten verpacken.
4: Natürlich sind wir alle enttäuscht über das Ergebnis. Wir haben uns natürlich, und das hat man auch gesehen, auch die Spieler, wie sie jetzt dann auf dem Feld gegangen sind, schon eine große Enttäuschung, dass wir es nicht geschafft haben, das Spiel zu gewinnen. Dass wir so in dieser, sagen wir mal, Negativspirale ein Stück weit drin sind. mit 2-2 Chemie Leipzig, die zwei verlorenen Heimspiele, jetzt 1-1 Hertha BSC, zweite Mannschaft. Mit unseren zahlreichen Fans, die uns heute wieder begleitet haben und eine tolle Stimmung, eine gute Stimmung gemacht haben. Und da merkt man auch eine sehr große Unzufriedenheit. Ja. Und das Fußball ist ein Ergebnissport, ganz klar, auch mit der Leistung verbunden. Ich habe eine Mannschaft gesehen, nur der FSV, die wirklich von der ersten Minute an klar war, wir wollen das Spiel gewinnen, wir wollen diese Trendwende auch für uns organisieren. Was habe ich gesehen? Es war ein sehr wildes Spiel in der ersten Halbzeit und dann haben wir schon noch einige gute Möglichkeiten gehabt, Top-Chancen, wo wir ein Tor ziehen können. Latte getroffen, Veron, Tobuna, eine Top-Chance. Und das begleitet uns aktuell, ja, wenn wir so in die letzten Spiele reinschauen. Wir spielen einen Tacken besser Fußball, so in der Wahrnehmung. Wenn ich da noch an Luckenwalde zurückdenke, Heimspiel, was wir gewonnen haben, oder Babelsberg, ja, wo da eher eine Atmosphäre war, da hat man sich gar nicht mit einem Sieg gefreut, sondern über die Art und Weise eher negativ. Was ist denn das, was ist denn das? Aber Fußball ist Ergebnissport. Jetzt haben wir so ein bisschen die Wende, spielen wir besseren Fußball, besseres Übergangsspiel, erspielen uns auch gute Möglichkeiten, schaffen es aber eben diese guten Möglichkeiten unterm Strich jetzt nicht zu verwerten. In Summe auch in die Führung zu gehen zum Beispiel und die Führung dann ein Stück weit auch auszubauen, wie eben auch im Spiel gegen Halle, diese dann auch Top-Möglichkeiten auch zu nutzen. Und das hängt uns ein bisschen in Seilen. Wir haben das Heimspiel Tasmania und dann kommen ja die Big Player der Liga dann mit dem Derby auch und das gilt positiv vorzubereiten. Und da sprechen wir natürlich über den Heimsieg, aber das ist auch ein Stück weit noch hin. Das ist, die haben auch eine gute Runde bis jetzt gespielt, haben zwar jetzt am Freitagabend einen deutlichen Dämpfer bekommen, aber das ist unser Anspruch, wir wollen Heimspiele gewinnen und müssen Heimspiele gewinnen. Jetzt haben wir dann die Pokalaufgabe gegen Dresden-Leuben in Dresden. Und das wollen wir natürlich auch für uns nutzen, auch an diesen Sachen auch weiter zu arbeiten. Also Chancenverwertung und nicht nach der dritten, vierten. Wir müssen da wirklich alle gemeinsam den Fokus so in diesen letzten Drittel eine kluge Entscheidung zu treffen. Auch in der Restverteidigung, Zweikampfverhalten. Also das ist immer wiederkehrende Themen. Ja, das ist ja nicht so, dass das endet und dass wir hier alles aus dem Guss. Wir gucken, dass wir den einen oder anderen Spieler wieder näher rankriegen. Lennart Möbius hat morgen seinen Termin. Eventuell wird er uns dann auch zur Verfügung stehen. Das ist so ein Step. André Starzev. Muss man schauen, wie da die Zeitachse ist, aber es ist dann auch zeitnah, glaube ich, wenn Luca Moritz zum Beispiel, Sandro Sengersdorf. Aber daran liegt es nicht. Wir haben eine wettbewerbsfähige Mannschaft heute gehabt, absolut. Und auch die Bank ist wettbewerbsfähig. Unser Anspruch ist, Spiele zu gewinnen. Und das ist natürlich die Aufgabe und der Auftrag zum Heimspiel, das so gut vorzubereiten, dass wir das Spiel dann auch gewinnen.
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Die Uhr schlägt 5 vor 12. 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
2: Nach einem traumhaften spätsommerlichen Wochenstart erwartet uns am Dienstag ein komplett sonniger Tag mit Höchstwerten von 24 Grad. Auch am Mittwoch trübt bei ähnlichen Werten wie am Vortag kein Wölkchen den Westsachsenhimmel. Überwiegend sonnig kommt auch der Donnerstag daher. Im Tagesverlauf ziehen immer wieder mal harmlose Wolken ins Sendegebiet. Das Quecksilber klettert bis auf 23 Grad. Am Freitag erzielen wir der Jahreszeit entsprechende angenehme 20 Grad in der Spitze. Neben sonnigen Abschnitten dominieren Wolken das Wettergeschehen. Mit Niederschlägen ist nicht zu rechnen.
3: Tja, das war mal wieder die Ausgabe von Tag Aktuell. Schön, dass Sie reingeschaut haben und schön, dass Sie hoffentlich heute das eine oder andere mitgenommen haben. Wenn Sie wollen, sehen wir uns morgen wieder um 19 Uhr hier an dieser Stelle. Bis dahin, ciao und tschüss.

0: Einen schönen guten Abend und herzlich willkommen zu Chemnitz Aktuell an diesem Montag. Schön, dass Sie mit uns in die neue Woche starten. In unserer heutigen Sendung wird es unter anderem sportlich. Fast 200 Sportlerinnen und Sportler wurden im Stadion an der Gellertstraße für ihre besonderen Leistungen geehrt. Dazu aber später mehr. Außerdem haben wir natürlich wieder die aktuellen Nachrichten aus Chemnitz und Sachsen für Sie. Zunächst geht es bei uns aber um die aktuelle Lage im Handwerk. Handwerk hat goldenen Boden, so hieß es schon früher. Ja, und während die Industrie in Chemnitz mit Stellenabbau zu kämpfen hat, werden im Handwerk weiterhin Fachkräfte dringend gesucht. Und beim Nachwuchs gibt es positive Signale. Im Kammerbezirk Chemnitz haben zuletzt wieder mehr junge Menschen einen Ausbildungsvertrag unterschrieben. Besonders gefragt sind Berufe rund um Technik, Elektronik und Gebäudetechnik. Welche Rolle das Handwerk für die Region spielt und wo der Nachwuchs besonders gebraucht wird, erfahren Sie jetzt. Die Industrie steht auch in Chemnitz unter Druck. Mitte vergangenen Jahres arbeiteten in der Stadt rund 117.000 Menschen sozialversicherungspflichtig. Innerhalb eines Jahres gingen etwa 500 Stellen verloren. Besonders betroffen das verarbeitende Gewerbe. Umso wichtiger bleibt das Handwerk für Chemnitz und die Region. Und hier wird weiterhin kräftig ausgebildet. Im vergangenen Jahr wurden im Bezirk der Handwerkskammer Chemnitz mehr als 2.100 neue Lehrverträge geschlossen. Das waren knapp 7% mehr als im Vorjahr. Besonders beliebt bei den Nachwuchskräften die Ausbildung zum Kfz-Mechatroniker. Dahinter folgen Elektroniker sowie Anlagenmechaniker für Sanitär-, Heizungs- und Klimatechnik. Gerade diese Fachkräfte werden dringend auch gebraucht. Ob auf der Baustelle, bei der energetischen Sanierung oder beim Einbau neuer Heizungs- und Elektrotechnik. Viele Arbeiten lassen sich nur mit entsprechend ausgebildeten Handwerkern umsetzen. Insgesamt zählt die Handwerkskammer Chemnitz inzwischen rund 5.700 Ausbildungsverhältnisse. Und die Betriebe investieren weiter in ihren Nachwuchs. 179 Unternehmen haben 2025 erstmals selbst ausgebildet. Das Handwerk wird damit auch für Abiturienten interessanter. 234 von ihnen unterschrieben im vergangenen Jahr einen Ausbildungsvertrag im Kammerbezirk Chemnitz. Während andere Wirtschaftsbereiche Stellen abbauen, setzt das regionale Handwerk damit weiter auf Ausbildung und auf die Fachkräfte von morgen. Eine Orgel, die nicht nur von vorn erklingt, sondern aus der ganzen Kirche. In Augustusburg ist ein außergewöhnliches Musikprojekt am Wochenende eingeweiht worden. Die historische Orgel der Stadtkirche wurde dafür aufwendig erweitert zu einer sogenannten 360-Grad-Klangwelt. Was dahinter steckt und wie sich das anhört, all das erfahren Sie jetzt. Volles Haus, gespannte Zuhörer und vor allem ein Klang, der den gesamten Raum füllt. In Augustusburg ist die neue Orgelanlage der Stadtkirche feierlich geweiht worden. 360 Grad Klangwelt heißt das Projekt und das soll man hier wörtlich nehmen. Denn die historische Jämlich-Orgel wurde nicht nur restauriert und erweitert, 5 zusätzliche Orgelwerke sind in der Kirche verteilt und lassen sich gemeinsam von einem Spieltisch aus steuern. Zur feierlichen Premiere ist auch Sachsens Finanzminister Christian Piewertz gekommen.
1: Ja, es ist beeindruckend. Also eine Orgelweihe kommt nicht so oft vor. Und wenn es dann noch so ein besonderes Instrument ist, dann geht man mit einer gewissen Ehrfurcht, aber mit einer absoluten Begeisterung da hinein. Und man hat ja so einen ersten klanglichen Eindruck bekommen in einer vollbesetzten Kirche. Und das zeigt, dass das ein ganz, ganz tolles Projekt ist und wirklich die Verbindung schafft zwischen der Tradition, klassische Orgel und der Moderne, halt diese 360-Grad-Orgel. Und das war für mich schon sehr beeindruckend. Ich glaube, für alle anderen in der Kirche auch.
0: Rund 1,3 Millionen Euro hat die neue Klangwelt gekostet. Neben klassischem Orgelklang bietet sie auch ungewöhnliche Register, vom Marimbaphon über Röhrenglocken bis hin zu verschiedenen Vogelstimmen. Und im Emporenboden sorgen 43 große Basspfeifen für besonders tiefe Töne. Dass dieses Großprojekt überhaupt Wirklichkeit werden konnte, ist für Piwarz vor allem das Ergebnis vieler Unterstützer.
1: Es ist ja alleine schon ein Fakt, dass hier ungefähr 1.000 Spender privat etwas mitgegeben haben. Das ist ein guter Grundstock. Es hat sich die Stadt Augustusburg beteiligt.

0: Die Sparkassenfamilie hat Geld dazugegeben und Gott sei Dank waren auch wir als Freistaat Sachsen in der Lage, einen nicht ganz kleinen Beitrag zu leisten, damit es insgesamt wird. Also viele haben zusammengewirkt, dass wir zum Schluss so eine tolle Orgel hier in Augustusburg jetzt einweihen durften.
1: Viele von Ihnen konnten heute selbst hören, was aus ihrer Unterstützung geworden ist. Bei der Weihe erklangen unter anderem Werke von Bach, Mozart und Smetana vor vollbesetzten Kirchenbänken. Und nach der Premiere gab es auch noch das eine oder andere Stück Kuchen vom Initiator höchstpersönlich. Ein beeindruckender Klang, der ab sofort in der Stadtkirche in Augustusburg zu hören ist. Ja, und bei uns im Programm geht es aber jetzt weiter mit aktuellen Einsätzen des Tages von Polizei, Feuerwehr und Rettungsdiensten.
2: Vor einem Fachgeschäft in der Dr. Frieda-Freise-Straße hebelten unbekannte Täter eine Glasvitrine auf und entwendeten aus der Vitrine 18 Brillen im Gesamtwert von ca. 3.000 Euro. An der Vitrine entstand ein Sachschaden von etwa 50 Euro. Die Vitrine war innerhalb eines Geschäftshauses vor dem Ladengeschäft in einem Gang abgestellt. Unbekannte begaben sich in die Herrenumkleide einer Freizeiteinrichtung in der Waldenburger Straße. In der Umkleide wurde anschließend der Spind eines Sportlers aufgebrochen. Aus dem Spind wurden eine Sporttasche mit mehreren Kleidungsstücken und persönlichen Gegenständen sowie die Geldbörse mit Bargeld, Geldkarten und persönlichen Dokumenten entwendet. Am Spind entstand ein Sachschaden von 10 Euro. Der Stehlschaden summiert sich auf ca. 1.000 Euro. In der Max-Saupe-Straße überholte ein in Richtung Stiftsweg fahrender 73-Jähriger mit einem Pkw-BMW einen Krankenfahrstuhl. Ein entgegenkommender 50-jähriger Quadfahrer musste deshalb nach rechts ausweichen, um einen Zusammenstoß zu vermeiden. Dabei stürzte das Quad in den Straßengraben. Der 50-jährige verletzte sich leicht und wurde vor Ort behandelt. Sachschaden entstand nach ersten Erkenntnissen nicht. Die Rabensteiner Straße in Richtung Hohensteiner Straße fuhr ein 36-jähriger mit einem Pkw VW ersten Angaben zufolge bei tiefstehender Sonne. Dabei sah er offenbar eine von rechts aus der Teichstraße kommende 45-jährige Pedelec-Fahrerin nicht rechtzeitig und leitete eine Notbremsung ein. Die 45-jährige wich ebenso dem Pkw aus und kam zu Sturz. Sie wurde verletzt ins Krankenhaus gebracht. Am Zweirad entstand Sachschaden in Höhe von etwa 500 Euro. Wegen eines Parkplatzunfalls mit anschließender Unfallflucht wurde die Polizei am Abend in die Theaterstraße gerufen. Auf dem Weg zum Unfallort fiel den Beamten in der Bahnhofstraße ein Pkw BMW auf, dessen Fahrer offenkundig Schwierigkeiten hatte, die Fahrspur zu halten und in Schlangenlinien fuhr. Aufgrund der Fahrweise stoppten die Beamten das Auto. Bei der anschließenden Kontrolle konnte der 33-jährige afghanische Fahrer keinen Führerschein vorweisen. Außerdem konnte sogleich die Unfallflucht aufgeklärt werden. Denn ein Zeuge hatte beobachtet, wie der BMW in der Theaterstraße beim Rückwärtsausparken gegen einen Pkw fortgestoßen und anschließend weggefahren war. Der bei dem Unfall entstandene Sachschaden beläuft sich ersten Schätzungen zufolge auf etwa 1.000 Euro. Die Beamten erstatteten gegen den 33-Jährigen Anzeigen wegen Fahrens ohne Fahrerlaubnis sowie unerlaubten Entfernens vom Unfallort.
1: Wir machen jetzt eine kurze Pause und sind gleich mit spannenden Themen aus Chemnitz und Sachsen für Sie zurück. Unter anderem geht es dann bei uns um eine besondere Auszeichnung für junge Chemnitzer Sportlerinnen und Sportler. Bleiben Sie also dran.
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4: Herzlich willkommen zurück zu Chemnitz aktuell an diesem Montag. Schön, dass Sie dran geblieben sind. Sie trainieren, kämpfen um Titel und investieren unzählige Stunden in Ihren Sport. Große Aufmerksamkeit bekommen viele von Ihnen trotzdem nur selten. Bei den Sports United Awards in Chemnitz war das anders. Hier standen die Vielfalt des Sports und die Menschen dahinter im Mittelpunkt.
5: Die Sportstadt Chemnitz lebt.
6: Medaillen, Applaus und jede Menge stolze Gesichter. Ob Eiskunstlauf, Basketball oder Line-Dance, bei den Sports United Awards stehen sportliche Höchstleistungen im Rampenlicht. Zum zweiten Mal hat der Stadtsportbund Chemnitz dafür in den VIP-Raum des Stadions an der Gellertstraße eingeladen. Und der Ort könnte kaum passender gewählt sein. Denn dort, wo normalerweise Fußball als Deutschlands Sportart Nummer 1 den Ton angibt, gehörte die große Bühne an diesem Abend vor allem den anderen Disziplinen. Mit dabei war auch Landtagspräsident Alexander Dirks. Für ihn rücken die Awards dabei vor allem eines in den Fokus: die ganze Bandbreite des Sports.
7: Ja, gerade bei dem Sports United Award geht es ja darum, auch mal Sportarten nach vorne zu stellen und vor allen Dingen auch Nachwuchssportlerinnen und Sportler nach vorne zu stellen, die vielleicht sonst nicht so die große Aufmerksamkeit bekommen. Also jenseits von Profifußball, von Basketball, wirklich die Leichtathletik, Schwimmen, teilweise auch Sportarten, von denen ich selber vorher noch gar nicht so richtig wusste, dass es tatsächlich sportliche Wettkämpfe gibt, beim Cheerleading beispielsweise oder bei verschiedenen Arten Apnoe-Tauchen und solche Dinge. Also einfach eine Sichtbarkeit zu schaffen und einfach mal Danke zu sagen für die, die Leistung bringen, aber auch die, die dahinter stehen, die Betreuerinnen, Betreuer, die Familien, und das ist ganz wichtig.
6: Von jungen Nachwuchstalenten bis hin zu erfahrenen Sportlerinnen und Sportlern werden ganz unterschiedliche Disziplinen und Generationen ausgezeichnet. Wer Bronze, Silber oder Gold erhält, entscheidet ein fester Kriterienkatalog. Gewürdigt werden sportliche Erfolge von der Landesebene bis hin zu nationalen und internationalen Wettkämpfen. Voraussetzung ist außerdem, dass die Geehrten für einen Verein antreten, der Mitglied im Stadtsportbund Chemnitz ist. Wie groß die Chemnitzer Sportlandschaft ist, zeigt auch die Zahl der Ehrungen. Mehr als 100 Auszeichnungen werden in diesem Jahr vergeben. Eine Zahl, auf die Stadtsportbund-Präsident Jens Köhler mit Stolz blickt.
8: Also wenn man von 131 im Vorjahr ausgezeichnet auf 179 geht und die Vielfalt der Sportarten sieht, dann sagt das sehr viel aus. Die Sportstadt Chemnitz lebt und wir wachsen in der Familie vom Sport immer mehr. Also wir werden dieses Jahr auch 40.000 Mitglieder haben und das ist ein großer, großer Schritt.
6: 179 Auszeichnungen. Und hinter jeder einzelnen steckt weit mehr als der Erfolg bei einem Wettkampf. Viele der Geehrten trainieren mehrmals in der Woche, investieren einen großen Teil ihrer Freizeit und arbeiten über Monate oder sogar Jahre auf ihre sportlichen Ziele hin. Die Medaillen würdigen deshalb auch das, was auf dem Weg zum Erfolg oft weniger sichtbar ist: Ausdauer, Ehrgeiz und jede Menge Disziplin. Eigenschaften, die für Alexander Dirks weit über den Sport hinaus Bedeutung haben.
7: Ja, wenn man auf dem Niveau Sport treibt, geht es ja wirklich darum, fast jeden Tag zu trainieren und auch mit Rückschlägen umzugehen, sich auch dann dem Training zu widmen, wenn andere Freizeit haben oder in Urlaub fahren. Ja, und ich finde, dass diese Extrameile zu gehen, diese Leistungsbereitschaft beizubringen, die hat ja nicht nur Bedeutung für den Sport, sondern das ist auch gesellschaftlich vorbildlich.
6: Doch sportlicher Erfolg ist selten eine Einzelleistung. Hinter den Athletinnen und Athleten stehen Trainer, Familien und vor allem die Vereine. Sie schaffen die Strukturen, in denen regelmäßig trainiert, Nachwuchs gefördert und gemeinsamer Sport überhaupt erst möglich wird. Vieles davon passiert abseits der Öffentlichkeit und oft ehrenamtlich. Menschen investieren ihre Freizeit, übernehmen Verantwortung und geben ihre Begeisterung für den Sport an die nächste Generation weiter. Damit geht es bei den Sports United Awards um mehr als Medaillen und sportliche Erfolge. Sie zeigen auch, was der Sport abseits von Wettkampf und Ergebnis leisten kann.
7: Ja, es geht ja im Sport darum, dass wirklich Teamgeist gelernt wird, selbst in Einzelsportarten. Es geht ja immer nur zusammen. Niemand ist ja nur alleine erfolgreich, sondern stehen viele Menschen dahinter, die das möglich machen. Sport hat ganz viel mit Ehrenamt zu tun. Es bringen sich Menschen ein, obwohl sie jedenfalls nicht besonders viel dafür kriegen, weil sie wissen, dass es wichtig ist, dass in der Gesellschaft Menschen etwas tun und sich einbringen, die extra Meile gehen. Und insofern gesellschaftlicher Zusammenhalt, Ehrenamt, aber auch das Zusammenwirken mit anderen, all das wird im Sport gelebt.
6: 179 Auszeichnungen, zahlreiche Disziplinen und Generationen. Sie zeigen, wie vielfältig der Sport in Chemnitz ist und wie viel Engagement hinter den Erfolgen steckt. Und so gehörte die große Bühne im Fußballstadion an diesem Abend einmal nicht der Sportart Nummer 1, sondern all denen, die sonst eher selten im Rampenlicht stehen.
4: Eine nette Geste gerade für Nachwuchssportler. Und bei uns im Programm geht es jetzt weiter mit Meldungen aus Sportkultur und Politik, kurz und kompakt zusammengefasst.
9: Die Chemnitzer Turnerin Pauline Schäfer-Betz verpasst die Weltmeisterschaften in Rotterdam. Die 29-Jährige muss wegen anhaltender Beschwerden an der rechten Hüfte auf den Start verzichten. Die genaue Ursache ist noch unklar. Unterdessen steht die ebenfalls für Chemnitz startende Emma Malewski vor ihrer Rückkehr in die deutsche Nationalmannschaft. Die 22-Jährige tritt am Samstag bei der ersten WM-Qualifikation in Ketsch an. Weitere Qualifikationen folgen in Stuttgart. Malewski studiert seit einem Jahr in den USA und hatte zuletzt mit Verletzungen zu kämpfen. In Sachsen fehlen weiterhin Pflegekräfte. Nach Angaben der Bundesagentur für Arbeit kommt aktuell auf 2 freie Stellen nur eine ausgebildete Pflegekraft, die Arbeit sucht. Besonders in ländlichen Regionen ist die Lage angespannt. Dabei entscheiden sich immer mehr Menschen für einen Pflegeberuf. Rund 11.000 Menschen befanden sich zuletzt in Sachsen in einer Ausbildung in Gesundheitsberufen. Fast 80% mehr als vor 10 Jahren. Auch die Zahl der Beschäftigten ist gestiegen. Seit 2016 kamen rund 23.000 Arbeitsplätze hinzu. Trotzdem könnte sich der Personalmangel weiter verschärfen. Bis 2040 gehen viele Pflegekräfte in den Ruhestand. Gleichzeitig dürfte die Zahl der Pflegebedürftigen steigen. Laut einer Studie werden in Sachsen bis dahin bis zu 21.000 zusätzliche Vollzeitkräfte benötigt. Chemnitz ist laut einer aktuellen Auswertung von Immowelt die günstigste Hochschulstadt im bundesweiten Vergleich. Eine 40 Quadratmeter Wohnung kostet hier im Schnitt 234 Euro Kaltmiete. Damit liegt die Miete deutlich unter der BAföG-Wohnpauschale von 380 Euro. Die Miete macht in Chemnitz damit rund 24% des maximalen BAföG-Satzes von 992 Euro aus. Auch Sachsen insgesamt gehört zu den günstigsten Bundesländern für Studierende. In den untersuchten sächsischen Hochschulstädten werden im Schnitt 29% des BAföG-Höchstsatzes für die Miete benötigt. Zum Vergleich: In München kostet eine vergleichbare Wohnung laut Immowelt durchschnittlich 862 Euro. Die Daten beziehen sich auf Neuvermietungen zum 1. September 2026. Waschsalons bleiben auch in Chemnitz gefragt. Das Waschcenter von Rosemarie Weidauer gibt es bereits seit 1991. Mit 21 Waschmaschinen und 8 Trocknern kommen dort neben Stammkunden auch Menschen vorbei, die zu Hause größere

0: ihre Wäschemengen nicht bewältigen können. Besonders gefragt sind derzeit die großen Maschinen mit einem Fassungsvermögen von bis zu 15 Kilogramm, etwa für Bettwäsche und andere große Wäschestücke. Auch bei Veranstaltungen in Chemnitz macht sich laut Betreiberin eine höhere Nachfrage bemerkbar. Für manche Kunden ist der Waschsalon inzwischen eine feste Routine. Ein Chemnitzer kommt nach eigenen Angaben seit Jahren regelmäßig und schätzt dabei auch den Kontakt zu anderen Besuchern. In den Salons treffen damit unterschiedliche Kundengruppen aufeinander, von Privatleuten bis hin zu Gewerbetreibenden. Die Niners Chemnitz haben ihren ersten Saisonsieg in der Basketball-Bundesliga gefeiert. Bei der Heimpremiere setzte sich das Team von Trainer Rodrigo Pastore gegen Aufsteiger Phoenix Hagen nach Verlängerung mit 94 zu 93 durch. Die Chemnitzer lagen zwischenzeitlich mit 15 Punkten zurück, kämpften sich aber zurück ins Spiel. Vor allem nach einer Auszeit von Pastore wurde die Defensive deutlich aggressiver. Im vierten Viertel übernahmen die Niners erstmals wieder die Führung. Hagen rettete sich kurz vor Ende noch in die Verlängerung. Dort blieb es spannend, ehe Stefan Smith 23 Sekunden vor Schluss beide entscheidenden Freiwürfe zum Sieg verwandelte. Smith war mit 23 Punkten auch bester Chemnitzer Werfer. Für die Niners war es nach zwei Niederlagen zum Saisonstart der erste Erfolg.
1: Und damit schauen wir noch auf das Wetter. Die neue Woche startete sonnig und heiter und auch die Temperaturen zeigten sich noch einmal von ihrer spätsommerlichen Seite. Über 20 Grad wurden teilweise heute in Chemnitz erreicht und wie das Wetter in den kommenden Tagen wird und ob es weiterhin so schön bleibt, all das erfahren Sie jetzt in unseren Wetteraussichten für Chemnitz.
2: Der heutige Tag in Chemnitz zeigte sich von seiner freundlichen Seite. Bei heiterem Himmel und viel Sonnenschein stiegen die Temperaturen auf angenehme 24 Grad, sodass es ein rundum schöner Montag wurde. In der kommenden Nacht bleibt es klar und ruhig. Wolken sind kaum zu erwarten und die Temperaturen gehen auf milde 14 Grad zurück. Der Dienstag knüpft nahtlos an das schöne Wetter an. Bei heiterem Himmel scheint erneut häufig die Sonne und die Temperaturen erreichen angenehme 23 Grad. Damit bleibt es freundlich und mild. In den darauffolgenden drei Tagen bleibt es zunächst weiter sonnig. Am Mittwoch strahlt der Himmel bei bis zu 22 Grad. Am Donnerstag zeigt sich das Wetter heiter mit rund 21 Grad. Zum Freitag hin ziehen dann mehr Wolken auf, die Temperaturen sinken auf etwa 18 Grad und vereinzelt kann etwas Regen fallen.
1: Auch am Dienstag gibt es wieder teure Fotos in und um Chemnitz. Polizei und Ordnungsamt stehen unter anderem auf dem Kirchweg und auf der Mittweidaer Straße. Wir wünschen Ihnen trotzdem eine gute und vor allem blitzfreie Fahrt. Kommen Sie sicher an Ihrem Ziel an.

Ja, und das war Chemnitz aktuell vom Montag. 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Außerdem können Sie auch alle aktuellen Nachrichten auf unserem Radiokanal Sachsen 1 auf DAB Plus hören. Das gesamte Team wünscht Ihnen jetzt noch einen entspannten Abend. Machen Sie es gut. Bis morgen.

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3: Ich habe ein paar Schlachtfelder hier schon erlebt. Also das ist hier alles Harm,

Herzlich willkommen zu Dresden aktuell vom 28. September 2026. Meine Damen und Herren, ich grüße Sie herzlich zu unserer Reise durch die wichtigsten Geschichten aus unserer wunderschönen Landeshauptstadt. Wir haben für Sie einen Blick in den Dresdner Stadtrat geworfen, denn dort ging es diesmal um Themen, die für die Menschen der Stadt direkt spürbar werden könnten. Wir waren für Sie unter dem Motto »Viele Sprachen, ein Zuhause« bei den interkulturellen Tagen unterwegs. Wir haben uns die Bio-Erlebnistage in Sachsen angesehen und schlussendlich geht es dann nochmal zurück zu den interkulturellen Tagen, zu einem Projekt, das Menschen über eine der schönsten Dinge überhaupt zu

0: zusammenbringt, nämlich übers Essen. Wir starten aber im Stadtrat, denn da ging es diesmal um mehrere Themen, die im Alltag der Menschen spürbar werden könnten. Von der Frage, wie Jugendliche künftig stärker beteiligt werden sollen, über einen gesperrten Park an einer Grundschule bis zur geplanten Radroute Ost. Die Diskussionen, die waren kontrovers. Für Gesprächsstoff sorgte außerdem gleich zu Beginn die Abwesenheit des Oberbürgermeisters.
1: Könnten Sie uns erklären, wo der Oberbürgermeister steckt? Der noch unterm Biertisch oder ist er die Treppe runtergefallen? Oder wo gedenkt er, seiner Stadtratssitzung auch mal beizuwohnen?
2: Der Dresdner Oberbürgermeister fehlte. Die Diskussionen im Stadtrat blieben trotzdem nicht aus. Erstes großes Thema: mehr Beteiligung von Jugendlichen und Eltern in der Jugendhilfe. Kritisch dazu äußerte sich CDU-Stadtrat Johannes Schwenk.
3: Insgesamt wären das dann für 2 Jahre 300.000 Euro. So, dann hat der Jugendhilfeausschuss festgestellt, naja, vielleicht müssen wir es ein bisschen abrüsten. Das ist dann, glaube ich, in einem der magischen Unterausschüsse passiert, um dann im Jugendhilfeausschuss in der letzten Beratung doch wieder zu sagen, wir kippen das alles und bringen die Vorlage unverändert, so wie sie ist, ein. Und jetzt stehen wir hier. Und jetzt frage ich mich ganz ehrlich, ich meine, unser Oberbürgermeister ist ja offensichtlich noch auf dem Oktoberfest, der dem Jugendhilfeausschuss vorsitzt, uns darin ermahnt, dass wir bundesgesetzliche Regelungen, die nicht finanziert sind, wir aber umsetzen sollen, deutlich kritisch betrachten sollen, bringt aber selber über seinen eigenen Ausschuss eine Vorlage ein, die dann so massiv von seiner eigenen Verwaltung aufgerüstet wird um 300.000 Euro, wo wir ehrlicherweise bisher noch gar nicht wissen, hat das in der Jugendhilfelandschaft hier in Dresden überhaupt gefehlt?
2: Anders bewertet die Vorlage BSW-Stadträtin Berit Schönfeld. Sie sieht darin eine Möglichkeit, Beteiligung in der Jugendhilfe stärker zu verankern. Ihre Fraktion unterstützt den eingeschlagenen Weg.
4: Denn am Ende des Tages geht es im Kern darum, eine gesetzliche Pflichtaufgabe aktiv zu gestalten, statt einen unkontrollierten Kostenwildwuchs zu riskieren. Lassen Sie uns dazu die wesentlichen Fakten betrachten. Erstens, wir beschließen hier kein optionales Projekt, sondern steuern eine gesetzliche Pflichtaufgabe. Der § 4a SGB VIII ist geltendes Bundesrecht. Die Stadt Dresden muss Selbstvertretungen von Jugendlichen und Eltern anregen und fördern. So steht es im Gesetz. Die Frage lautet also nicht, machen wir das oder machen wir das nicht? Die Frage lautet, steuern wir diesen Prozess partnerschaftlich und planvoll oder überlassen wir ihn dem ungesteuerten Einzelfall?
2: Ein weiteres Thema war die Situation an der 49. Grundschule. CDU-Stadtrat Thomas Lehmann nahm die eingeschränkte Nutzung des angrenzenden Parks in den Blick. Die Fläche sorgt bereits seit Monaten für Diskussionen.
5: Das Bild war schon ein Stück weit besorgniserregend, weil auf der einen Seite spielten die Kinder im Hut, nämlich hinter dem Zaun, und ich war der Einzige, der in dem Park stand und gerade noch mal geschaut hat, wie das dort so aussieht. Frau Vorwieser hat ja schon vieles gesagt. Seit Jahren konnte die Schule und auch der Hort den angrenzenden Park als grünes Klassenzimmer oder als Erweiterung der Spiel- und Freifläche nutzen. Doch dieses Jahr ist Schluss, wie wir gehört haben. Im Moment ist wirklich das Bild so sehr traurig. Der Eingangsbereich ist frei, die Wege sind frei, ringsherum stehen 1,20 Meter hohe Absperrungen und entsprechend ist der Park auch leer.
2: Auch die geplante Radroute Ost wurde im Stadtrat diskutiert. Für die AfD-Fraktion äußert sich Stadtrat Marco Dietrich zu den geplanten Veränderungen im Straßenraum. Im Mittelpunkt steht dabei die Frage, wie viel Platz einzelne Verkehrsarten künftig bekommen sollen.
6: Hochproblematisch in diesem Fall ist die konkrete Ausführung. Neben dem Umbau aller Kreuzungen sollen elbseitig auf der gesamten Strecke von etwa 600 Metern sämtliche Parkplätze ersatzlos entfallen. Mindestens 68 Stück, was auf der Strecke 50% aller vorhandenen Parkplätze entspricht. Der Stadtrat hat in der Vergangenheit eine klare Parkplatzkompensationspflicht beschlossen. Konkret: beim baulichen oder markierungsbedingten Wegfall von Parkplätzen im Zuge von Radverkehrsmaßnahmen sind die wegzufallenden Stellplätze in unmittelbarer Nähe neu auszuweisen. Da hilft es auch nicht, den Anwohnern eine ausdrücklich vorübergehende nächtliche Nutzung des bis zu 600 Meter entfernten Parkplatzes des Schulcampus als Lösung zu präsentieren.
2: Die Debatten zeigen, Stadtratsentscheidungen entstehen im Spannungsfeld zwischen Zielen, Kosten und Umsetzung. Unterschiedliche Interessen müssen dabei zu tragfähigen Lösungen zusammengeführt werden. Am Ende entscheidet die Mehrheit im Rat.
0: Und damit wechseln wir in die Neustadt und bringen die Leute zusammen. Gemeinschaft, Begegnung und kulturelle Vielfalt mitten in Dresden. Unter dem Motto Viele Sprachen, ein Zuhause laden die interkulturellen Tage noch bis zum 11. Oktober dazu ein, die unterschiedlichen Facetten der Stadt kennenzulernen. Beim Straßenfest auf dem Georges-Gomandy-Platz kamen Vereine, Initiativen und Besucher zusammen. Mit Musik, Essen, Gesprächen und vielen Geschichten aus den Dresdner Communities. Wir waren natürlich auch dabei.
7: Was macht für euch denn ein gutes Miteinander aus?
8: Ja, eine Offenheit erstmal, dass man aufeinander zugeht, dass man sich als Menschen wahrnimmt, dass man Spaß hat, sich mal auszutauschen, dass man einfach auch ganz normal miteinander lebt. Es gibt ja viel mehr Gemeinsamkeiten als Unterschiede.
9: Wo viele Sprachen, Kulturen und Lebensgeschichten aufeinandertreffen, entsteht Gemeinschaft vor allem durch Austausch. Beim Straßenfest der 36. interkulturellen Tage wird auf dem Schorsch-Gomondai-Platz in Dresden genau dafür Raum geschaffen. Shirin Iqbal organisiert als Sachbearbeiterin für Migration und Integration die Veranstaltungsreihe für die Landeshauptstadt mit.
10: Uns ist es wichtig, dass dann eben alle Vereine, vor allem migrantische Vereine in Dresden, die Möglichkeit haben, sich zu präsentieren, zu zeigen, was sie machen, mit ihrem Engagement ins Gespräch mit den Leuten kommen.
9: An 49 Ständen zeigen Vereine, Initiativen und Organisationen, wie vielfältig Dresden ist. Einer davon ist Dresdenjales. Mitglied Sarah González erlebt, dass Verbundenheit über ganz unterschiedliche Wege entstehen kann.
11: Die Sprache verbindet uns sehr, obwohl auch in Spanien verschiedene Sprachen gibt. Die Musik verbindet uns auch sehr und auch die Kultur, also die verschiedenen Aspekte, sowohl die Musik als auch die Literatur und Kino, also die Filmkultur ist auch sehr interessant für uns.
9: Zwischen Infoständen und Bühnenprogramm gibt es viel zu entdecken, auszuprobieren und kennenzulernen. Wie gut das ankommt, zeigt sich auch bei den Besucherinnen und Besuchern.
12: Was gefällt Ihnen denn besonders gut hier?
13: Dass man in andere Kulturen eigentlich auch mal reinschnuppern kann. Das Wetter auf jeden Fall auch. Da haben Sie es gut ausgesucht. Ich finde, dass es für Familie auch hier viel gibt, für Kinder, dass man die Kinder mitnehmen kann, dass die auch mal ein bisschen was Neues erleben können. Also der Kleinen gefällt es auch ziemlich gut.
12: Was gefällt dir besonders gut hier?
14: Also eigentlich alles. Das ist alles so ganz toll. Auch ganz kinderfreundlich und kinderschminkt, das ist alles ganz toll.
15: Ich liebe, dass es so viele verschiedene Nationalitäten hier gibt. Ja, Vielfalt gefällt mir sehr. Das ist so bunt und so unterschiedlich hier und alle sind herzlich willkommen.
16: Ja, die Vielfalt hier zu sehen, zu erkennen, wie viele Communities es in Dresden gibt, wofür die sich einsetzen, sich engagieren und überhaupt einfach dieses schöne Fest und das Miteinander hier.
17: Ich finde es einfach schön zu sehen, wie viele Leute hierher kommen.
9: Doch kulturelle Vielfalt zeigt sich nicht nur in Sprache, Musik oder Essen, sondern auch im Umgang miteinander. Bassem Ara, Vorstand der Deutsch-Arabischen Community-Initiative, sieht gerade in den Unterschieden eine besondere Stärke.
18: Ich glaube, das Wichtigste ist, dass wir auch verstehen, dass unsere Unterschiede sind eine Bereicherung für uns. Das ist der wichtigste Startpunkt für mich. Also Toleranz und Akzeptanz, dass die Unterschiede sind eigentlich eine tolle Sache. Das ist ein Grund, einen einfach zu feiern und einfach für Besseres miteinander. Und kein Grund für Ausgrenzung.
9: Neben Gesprächen sorgen Bühnenauftritte, kulinarische Eindrücke und Mitmachangebote für Abwechslung. Für Shirin Iqbal zählt dabei vor allem, was die Gäste persönlich aus diesem Tag mitnehmen.
10: Also im besten Fall nehmen sie nicht nur einen vollen Magen, sondern auch ein volles Herz mit. Also quasi, dass sie einfach super viele schöne Gespräche hatten, nochmal mehr wissen, was eigentlich für tolle Menschen, Vereine sich hier engagieren in Dresden. Und ich glaube, man sieht ganz gut, dass alle auch sehen und merken, dass wir zusammenhalten müssen, um zusammen was zu erreichen. Und das ist, finde ich, auch einfach ein schönes Zeichen.
9: Genau dieses Miteinander entsteht auf dem Platz zunächst im Kleinen. Beim Essen, beim Zuhören oder im Gespräch mit Menschen, die man vorher nicht kannte. Auch für Bassem Ara liegt darin eine Chance, die über diesen Nachmittag hinausgeht.
18: Am Ende sind wir hier eine große Gesellschaft. Wenn wir scheitern, dann scheitern wir zusammen. Und wenn wir erfolgreich sind, dann ist das für uns alle. Und wir können statt unserer Differenzen immer zu Fokus zu haben als Grund und als Problem zu betrachten, lieber als Potenzial zu sehen. Wenn wir zumindest starten, auch wenn spät, also wird besser spät starten, lieber als nie was wahrzunehmen, dann können wir was Schönes beschaffen.
9: Noch bis zum 11. Oktober laufen die interkulturellen Tage an verschiedenen Orten in Dresden. Das Straßenfest zeigt dabei vor allem, wie aus unterschiedlichen Sprachen, Kulturen und Perspektiven gemeinsames

0: Stadtleben entstehen kann.
1: Mehr als 20 Monate nach dem Tod eines Dresdner Polizisten in Südbrandenburg sind in Polen 9 mutmaßliche Drahtzieher festgenommen worden. Nach Angaben des Landeskriminalamts sollen sie zu einer Bande von Autodieben gehören. Die Beschuldigten sitzen in Auslieferungshaft. In einer Dresdner Kleingartenanlage hat ein rund 40 Quadratmeter großer Holzverschlag gebrannt. Verschlossene Tore und enge Wege erschwerten den Einsatz. Die Feuerwehr verhinderte ein Übergreifen auf die benachbarte Gartenlaube und übergab die Brandstelle danach an die Polizei. Die Bundespolizei hat in einem Eurocity von Prag nach Dresden einen 44-jährigen Tschechen kontrolliert. Gegen ihn lag ein Haftbefehl wegen Diebstahls vor. Ein Freund überwies ihm kurzfristig die offene Geldstrafe. Danach konnte der Mann die Dienststelle wieder verlassen. Unbekannte haben in der Dresdner Neustadt die Fassade eines Lokals großflächig mit Farbe beschmiert. Nach Polizeiangaben brachten sie auch Aufkleber an und hinterließen unter anderem die Zahlenkombination 161. Der Staatsschutz ermittelt. Bei einem Unfall am Terrassenufer ist ein 78-jähriger Fußgänger schwer verletzt worden. Nach Polizeiangaben trat er unvermittelt auf die Fahrbahn und stieß dort mit einem herannahenden Fahrradfahrer zusammen. Die Polizei bittet Zeugen um Hinweise. Am Wochenende sind Unbekannte in ein Einfamilienhaus am Lahmannring eingebrochen. Nach Polizeiangaben hebelten sie ein Kellerfenster auf und durchsuchten anschließend sämtliche Räume. Ob etwas gestohlen wurde, ist noch unklar. Unbekannte haben in Dresden-Omsewitz 3 Lebensmittelautomaten aufgebrochen. Nach Polizeiangaben zündeten sie dafür jeweils einen Böller in den Ausgabeschächten. In einem Fall erbeuteten sie Bargeld. Der Sachschaden liegt bei mehreren hundert Euro. Unbekannte haben auf der Königsbrücker Straße ein Auto aufgebrochen und daraus ein Portemonnaie sowie eine Tasche gestohlen. Nach Polizeiangaben drückten die Täter zuvor eine Seitenscheibe des Wagens nach unten. Der Schaden beträgt etwa 300 Euro.
2: Nach einer kurzen Unterbrechung geht's hier gleich weiter mit Dresden aktuell. Da haben wir Landwirtschaft hautnah miterlebt bei den Bioerlebnistagen in Sachsen. Bleiben Sie dran und bleiben Sie gespannt. Bis gleich.
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5: Willkommen zurück zu Dresden aktuell. Schön, dass Sie dran geblieben sind. Landwirtschaft hautnah erleben. Das ist das Ziel der Bio-Erlebnistage in Sachsen. Zahlreiche Biohöfe öffnen ihre Türen und zeigen, wie vielfältig ökologischer Landbau sein kann. Mit Führungen, Mitmachaktionen und Angeboten für die ganze Familie bekommen Besucher Einblicke in den Alltag der Betriebe. Wir waren auf dem Biobauernhof von Johann Franz unterwegs.
6: Also eine bunte Vielfalt, um wirklich mitmachen zu können und einfach auch zu verstehen, was ist ein Ökolandbau, dass das nicht einfach nur so platt, einfach ohne Chemie ist, sondern viel Arbeit, aber auch ganz viel Herzblut dabei.
7: Biolandwirtschaft nicht nur erklären, sondern direkt erlebbar machen. Darum geht es bei den Bio-Erlebnistagen in Sachsen. Angelika Hoppe vom Ökokompetenzzentrum des Landesamtes für Umwelt, Landwirtschaft und Geologie begleitet die Veranstaltungsreihe.
6: Wir haben Betriebe dabei, wo man beispielsweise mit auf die Schafweide gehen kann oder wo man mit Kaffee rösten kann oder einfach einen Feldrundgang oder nur im Stroh einfach spielen, Kartoffeln mit ernten.
7: Wir waren auf dem Biobauernhof von Johann Franz, einen von zahlreichen Höfen, die sich an den Bio-Erlebnistagen beteiligen. Auch hier gab es für Besucher einiges zu entdecken und verschiedene Angebote rund um den Hof.
6: Das hängt damit zusammen, hier in der Region in Sachsen auch zu zeigen, wo findet Ökolandbau statt, wer sind die Akteure. Denn das anonyme im Supermarkt einkaufen vermittelt in der Regel ein gutes Gefühl, aber so richtig zu erleben, was in der Region passiert und dass man die Region am Leben erhält, ist schon sehr wichtig.
7: Die Bio-Erlebnistage finden in dieser Form inzwischen zum 6. Mal in Sachsen statt. Angesprochen werden dabei nicht nur Menschen, die sich bereits mit ökologischer Landwirtschaft beschäftigen.
6: Es ist eigentlich so eine Mischung aus den Menschen, die eine gewisse Affinität zur Umwelt haben, ich möchte gerne selber was mitmachen, ich möchte kreativ sein, aber auch Leute, die einfach nur neugierig sind auf neue Geschmackserlebnisse.
7: Die Veranstaltungsreihe läuft noch bis zum 4. Oktober. Bis dahin gibt es in Sachsen viele weitere Aktionen, Workshops, Märkte und Führungen rund um ökologische Landwirtschaft.
5: Und während man sich auf dem Biobauernhof seine Zutaten holen kann, zeigen wir jetzt, dass das fertige Essen noch mehr kann. Und zwar verbinden. Über Herkunft, Alter und Lebensgeschichten hinweg. Ein Projekt in Dresden bringt im Rahmen der interkulturellen Tage Menschen zusammen, die sich im Alltag vielleicht nie begegnen würden. Bei gemeinsamen Kochabenden steht unterschiedliche Küchen aus aller Welt im Mittelpunkt und schaffen damit Raum für Begegnung, Austausch und neue Perspektiven. Wir waren bei einem Kochkurs zur pakistanischen Küche mit dabei.
8: Zusammenhalt beginnt für mich, wenn alle eine gemeinsame Aufgabe haben. Also die Idee hinter Storyteller ist, dass wir versuchen wollen, die verschiedenen Küchen, die in Dresden jeden Abend auf dem Abendbrottisch landen, zu repräsentieren und auch die verschiedenen Leute aus Dresden, die sonst nicht so viel miteinander zu tun haben, also verschiedenen Alters, verschiedener Berufe, verschiedener Herkunft, an einem Tisch zusammenzubringen. Also Essen ist ja irgendwie der kleinste gemeinsame Nenner aller Kulturen. Alle wollen essen, aber es ist auch der größte gemeinsame Nenner, weil es alle Kulturen lieben, gut zu essen. Und das ist eben was für uns interessant ist, wo irgendwie jeder, der sich dafür interessiert, auch immer einen Anschluss findet, weil man halt was in der Hand oder dann im Mund halt hat. Also heute Abend haben wir einen Kochkurs zur pakistanischen Küche und unser Projekt läuft ja schon etwas über 2,5 Jahre. Und in der Zeit hatten wir

0: die Möglichkeit, alles zu zeigen, was wir in Dresden an unterschiedlichen Nationalitäten finden konnten. Es ist immer was anderes, immer was Unerwartetes. Genau. Im Prinzip ist jeder einzelne Kochabend irgendwie unvergesslich, weil es ja immer eine ganz andere Person durchführt, die den Abend auch immer ganz anders durchführt. Und das ist auch ein bisschen das Spannende dran. Das ist auch wie bei den Gerichten letztendlich, basieren die meisten Gerichte in den meisten Küchen ja auf relativ einfachen und auf der ganzen Welt verbreiteten Zutaten. Und trotzdem schafft es jede Küche, dass das Gericht ganz anders schmeckt und dass vor allem das Gericht auch ganz anders gedacht wird. Dass man einen ganz anderen Zugang zu den Zutaten hat, ob man die jetzt kocht oder fermentiert oder einlegt. Und das macht es quasi spannend. Ich denke, es ist auf jeden Fall passiert viel für den Zusammenhalt innerhalb einer Stadt, wenn man die Leute, mit denen man sonst wahrscheinlich kaum ein Wort wechseln würde, weil man sie nicht kennt, nie sie auf der Straße trifft, weil sie andere Berufe haben, weil man denkt, ach, am Ende sind es Touristen oder so. Wenn man mit denen zusammen ist und sich die Leute kennenlernt, dann macht das sehr viel für den Zusammenhalt innerhalb einer Stadt aus.
1: Das ist denn mehr mit dem Handel.
0: Also Essen verbindet Menschen, weil ich niemanden kenne, der Essen nicht mag.
2: In Dresden zeigte sich der Montag von seiner freundlichen Seite. Zwischen sonnigen Phasen und einigen lockeren Wolken blieb der Himmel heiter, während die Temperaturen angenehme 24 Grad erreichten. In der kommenden Nacht bleibt der Himmel weitgehend klar und es bleibt trocken. Die Temperaturen gehen dabei nur mild auf rund 14 Grad zurück. Der Dienstag bringt erneut bestes Wetter. Von den frühen Morgenstunden bis zum Abend zeigt sich die Sonne, begleitet von freundlichen Bedingungen. Die Temperaturen steigen wieder auf angenehme 24 Grad und setzen damit die Schönwetterphase nahtlos fort. Auch in den kommenden drei Tagen bleibt es zunächst freundlich. Am Mittwoch scheint bei heiterem Himmel häufig die Sonne bei etwa 23 Grad. Am Donnerstag setzt sich der freundliche Charakter mit bis zu 24 Grad fort. Am Freitag ziehen dann mehr Wolken auf und es wird mit rund 19 Grad etwas kühler.
3: So, meine Damen und Herren, damit endet auch schon wieder eine neue Folge Dresden aktuell, und zwar die vom 28. September 2026. Damit entlasse ich Sie jetzt in Ihren wohlverdienten Montagfeierabend und hoffe, Sie schalten auch morgen wieder ein zur nächsten Folge Dresden aktuell. 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Das Versprechen gebe ich Ihnen hier direkt. Und damit ist jetzt aber wirklich Schluss und ich wünsche Ihnen noch einen wunderschönen Abend. Morgen sehen wir uns dann wieder hier zur selben Zeit und am selben Ort für Dresden aktuell. Ich freue mich jetzt schon drauf, ich hoffe, Sie freuen sich genauso. Bis dahin, ciao, auf Wiedersehen und bis morgen.

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0: Einen wunderschönen guten Abend und herzlich willkommen zu Leipzig Aktuell an diesem Montag. Schön, dass Sie wieder mit dabei sind. Unsere heutigen Themen: Rund 10.000 Menschen gehen in Leipzig für sichere Jobs, bezahlbare Sozialleistungen und eine auskömmliche Rente auf die Straße. Außerdem: Schlamm statt Asphalt. Beim Cross Deluxe am Markkleeberger See wird geklettert, gerutscht und es wird vor allem dreckig. Und wir erinnern an einen Leipziger, der mit einem einzigen Interview Internetgeschichte geschrieben hat. Das und die wichtigsten Meldungen des Tages jetzt bei Leipzig Aktuell. Am vergangenen Wochenende sind in Leipzig rund 10.000 Menschen beim bundesweiten Aktionstag des Deutschen Gewerkschaftsbundes auf die Straße gegangen. Im Mittelpunkt standen Forderungen nach sicheren Arbeitsplätzen und mehr sozialer Sicherheit. Was die Menschen auf die Straße gebracht hat und welche Forderungen sie stellen, jetzt bei Leipzig aktuell.
1: Wenn ich so bis 70, 75 arbeiten soll, kann ich mir nicht vorstellen, dass ich das gesundheitlich noch durchstehe.
2: Tausende Menschen protestierten am Samstag in Leipzig gegen die Reformpläne der Bundesregierung. Sie befürchten Einschnitte bei sozialen Leistungen und Arbeitnehmerrechten. Die Kundgebung war Teil eines bundesweiten Aktionstags des Deutschen Gewerkschaftsbundes.
3: Wir sind hier, weil wir mit der Politik in den letzten Monaten nicht einverstanden sind. Weil Kürzungen stattfinden für Alte und für...
0: Saubere Schuhe? Eher weniger. Saubere Nägel? Noch weniger. Beim Cross Deluxe am Markkleeberger See kämpften sich die Teilnehmerinnen und Teilnehmer durch Schlamm, Wasser und jede Menge Hindernisse. Doch der Lauf verändert sich mit seinem Gelände immer wieder. Was braucht es also, damit ein solcher Hindernislauf auch noch nach Jahren funktioniert?
4: Meine Nägel müssen clean bleiben.
5: Doch das wird schwierig, wenn man sich gleich freiwillig durch Schlamm und Wasser kämpfen will. Während sich die einen noch um ihre Maniküre sorgen, geht es für andere offenbar schon ums Überleben.
6: Mein Sohn hat mich eingeladen. Meine Frau sagt, sie will umbringen.
5: Beim Cross Deluxe am Markkleeberger See führt der Weg nicht einfach nur von Start zu Ziel. Dazwischen liegen Wasser, Matsch und Hindernisse, über die geklettert oder unter denen hindurchgekrochen werden muss. Das Prinzip gibt es hier schon seit Jahren. Der Schlamm gehört weiterhin dazu. Rundherum allerdings verändert sich einiges. Doch was braucht es, damit ein Hindernislauf nach all den Jahren noch funktioniert? Jede Menge Schlamm, Wasser und Hindernisse aller Art. Und dazwischen Menschen, die robben, rutschen, klettern und sich teilweise mehr durch den Parcours arbeiten als tatsächlich laufen. Wer hier nach ein paar Metern noch sauber ist, hat vermutlich einfach noch nicht das richtige Hindernis erwischt. Was auf den ersten Blick nach ziemlich viel Herumtoben im Matsch aussieht, fordert den Körper allerdings ständig neu, wie der Organisator des Laufes Friedemann Trepte erklärt.
7: Klar, man hat natürlich lange Laufpassagen auch drin, aber es ist natürlich jetzt auch kein klassischer Weg zu laufen, sondern viele Trails, auch viel Feucht, viel Matsch. Und man muss ja, wenn man ein Hindernis jetzt bewältigt, muss man dann quasi immer wieder beschleunigen, bremsen. Man hat dann eine andere Fortbewegungsart, ob es Kriechen, Klettern oder Sonstiges ist.
5: Nach all dem Schlamm, Kriechen und Klettern bleibt eine ziemlich naheliegende Frage. Warum tut man sich das eigentlich freiwillig an? Trepte hat darauf eine ganz einfache Erklärung.
7: Dieses Thema Wasserschlamm ist halt einfach... Naja, das ist eine Ebene, die man einfach im Alltag nicht hat. Ja, und sobald man, glaube ich, das Wasser betritt oder spätestens den Schlamm, fallen noch irgendwie gewisse Hüllen. Ja. Das sieht man am Ende auch, wie die Leute aussehen. Die sehen irgendwie noch mal echter aus. Ja, das hört man und das sieht man. Es sind plötzlich auch eine ganz andere Stimmung da.
5: Während sich die Teilnehmer durch den Parcours arbeiten, liegt die eigentliche Veränderung an anderer Stelle. Denn rund um den Markkleeberger See wird das Gelände heute anders genutzt als noch vor einigen Jahren, wie Trepte erklärt.
7: Die Herausforderungen werden irgendwie schon größer. Also wir sind in der Location, hier sind einfach mehr Menschen mittlerweile. Wir sind gar nicht mehr so versteckt, sondern allein hier auch am Weg. Da fahren die ganze Zeit Radfahrer lang, da war vor 10 Jahren einfach nichts.
5: Radfahrer, Spaziergänger, der Kanupark und das Tourismusgebiet bedeuten auch, manche Bereiche müssen anders gedacht werden als früher, wie Trepte erklärt.
7: Streckenverläufe sind nie hundertprozentig gleich, vor allem hier in dem Bereich, wo wir unterwegs sind. Da wachsen mal Wege zu sehr zu, ja, das Thema Sanddornen ist hier krass. Ja, wir haben für uns schon irgendwie auch die Anforderung, dass wir ein paar Dinge immer verändern, weil es auch sehr viele gibt, die immer wieder starten. Nicht jeder CrossFit-Lux ist immer gleich, das ist immer anders auch.
5: Nach Angaben der Organisatoren werden deshalb einzelne Hindernisse regelmäßig anders gestellt oder verändert. Bei all den Veränderungen gibt es für Trepte allerdings eine Grenze. Denn irgendwann muss der Lauf noch das bleiben, was er verspricht. Ein Hindernislauf mit Wasser und vor allem viel Schlamm.
7: Natürlich, wenn wir jetzt sagen, das ist hier Schlamm- und Hindernislauf und am Ende gibt es nur ein Schlammhindernis, dann passt das auch nicht mehr. Und ich meine, man kann auch nicht überall jetzt einen Bagger irgendwo ansetzen oder irgendwas, sondern man muss natürlich sich da schon Gedanken machen, wie kriegt man Wasserschlamm an die Stellen, wo man sie haben möchte. Aber wir haben auch ja Rutschen hier, die jetzt nicht nur 5 Meter lang sind, da wo schon das Adrenalin mal hochkocht. Ja, solche Elemente mit drin zu haben, das ist schon auch unser Ziel.
5: Neue Hindernisse sorgen also für Abwechslung. Wasser, Matsch und unterschiedliche Bewegungsformen sollen nach Vorstellung des Veranstalters trotzdem die Konstanten bleiben. Und genau diese Mischung scheint die Leute Jahr für Jahr zu begeistern. Und wie sich auch im Ziel zeigt, überlebt haben am Ende offenbar alle, wenn auch mit ziemlich dreckigen Nägeln.
0: Und jetzt schauen wir auf die wichtigsten Einsätze von Polizei, Feuerwehr und Rettungsdiensten aus Leipzig und der Umgebung, kurz und kompakt für Sie zusammengefasst.
8: Ein Auto und eine Straßenbahn sind am späten Sonntagnachmittag im Leipziger Stadtteil Grünau kollidiert. Die Leipziger Verkehrsbetriebe bestätigten den Unfall auf ihrer Webseite. Der Vorfall ereignete sich auf der Ratzelstraße, wobei sowohl die Bahn als auch das Auto beschädigt wurden. Der Rettungsdienst war vor Ort, jedoch ist noch unklar, ob es Verletzte gab. Der aus einer psychiatrischen Fachklinik in Schkeuditz-Altschabitz entwichene Muhammad M. ist weiter auf der Flucht. Der 22-Jährige verschwand am Freitagnachmittag gegen 16 Uhr während eines begleiteten Ausgangs auf dem Klinikgelände. Nach Klinikangaben hatte sich sein Zustand zuvor stabilisiert. Eine unmittelbare Eigen- oder Fremdgefährdung habe nicht bestanden. Der Gesuchte ist etwa 1,78 Meter groß, hager, trägt schwarzen Igelschnitt und Vollbart. Bekleidet war er mit hellblauer Windjacke, blauer Jeans und Turnschuhen. Er war nach einem Messerangriff aus dem August 2025 in der Fachklinik untergebracht worden. Hinweise nimmt die Polizei unter 110 entgegen. Ein größerer Polizeieinsatz hat am Sonntagnachmittag für Aufsehen im Leipziger Zentrum Süd gesorgt. In der Ferdinand-Rode-Straße rückten schwer bewaffnete Spezialkräfte an, nachdem zunächst eine unklare Bedrohungslage gemeldet worden war. Ein Abschnitt der Straße wurde während des Einsatzes gesperrt. Nach ersten Erkenntnissen soll ein junger Mann mit einer Waffe hantiert haben. Die Polizei bestätigte den Einsatz, machte zu den genauen Hintergründen zunächst aber keine weiteren Angaben. Die Lage entspannte sich jedoch schnell, sodass die Einsatzkräfte wenig später wieder abrücken konnten. Weitere Details zu dem Vorfall sind bislang nicht bekannt.
0: Wir machen jetzt eine kurze Werbepause. Gleich geht's weiter. Bleiben Sie dran.

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15: Und das ist Leipzig aktuell an diesem Montag. Willkommen zurück. Ich weise diese Unterstellungen zurück. Ein Satz, der seit Jahren in Memes, Videos und sozialen Netzwerken auftaucht. Seinen Ursprung hat er ausgerechnet in einer Leipziger Straßenumfrage aus dem Jahr 2012. Der Mann hinter dem Satz hieß Peter Weiß. Nun ist er gestorben. Heute erinnern wir an einen Leipziger, der mit wenigen Minuten vor der Kamera Internetgeschichte geschrieben hat.
16: Ich weise diese Unterstellungen zurück. Unterstellungen sind ein journalistischer Trick. Diese dürften in der freiheitlich-demokratischen Grundordnung nicht vorkommen. Sie hätten mich anders befragen müssen.
17: Ein Satz, der Internetgeschichte geschrieben hat. Und entstanden ist er genau hier in Leipzig. 2012 wollte eine Reporterin von InfoTV Leipzig, dem heutigen Sachsenfernsehen, in der Petersstraße eigentlich nur wissen, was die Leipzigerinnen und Leipziger vom Valentinstag halten.
18: Wir haben noch bestimmt eine Liebste zu Hause oder einen Liebsten.
17: Doch Peter Weiß hat auf diese Frage deutlich mehr zu sagen. Aus einer einfachen Straßenumfrage wurde ein fast zweiminütiger Monolog über Journalismus, den Valentinstag und die großen Fragen des Lebens.
16: Valentinstag ist eine Formation, die ich von Kindheit an nicht kenne. Es ist für mich was ganz Unbekanntes.
17: Das Video landete im Netz und wurde zum Kult. Millionen Menschen sahen den Leipziger und seine ungewöhnliche Antwort auf diese vermeintlich einfache Frage. Alleine bei YouTube kam der Clip später auf über 9 Millionen Aufrufe. Noch Jahre danach wurden seine Sätze zitiert, geteilt und zu Memes verarbeitet. Nun ist Peter Weiß gestorben. Bekannt wurde sein Tod bereits Ende 2025 durch die Recherche eines YouTubers. Nachbarn an seinem letzten bekannten Wohnort berichteten damals, Weiß sei wenige Wochen zuvor verstorben. Inzwischen erinnert auch ein aktueller Nachruf an den Menschen hinter dem Leipziger Internetphänomen.
16: Und wenn ich jemanden habe, den ich liebe und beschenken möchte, dann behalte ich es mir vor, unabhängig vom Kalenderdatum.
17: Ein zufälliges Interview auf den Straßen Leipzigs machte Peter Weiß weit über Leipzig hinaus bekannt. Sein berühmtester Satz und seine außergewöhnliche Art dürften dabei jedoch noch länger bleiben.
15: Salons waren früher Orte für Gespräche, Kultur und Begegnungen. Genau daran sollen nun mehrere neue Formate in Leipzig anknüpfen. Eine Literaturreihe verbindet Lesungen mit gemeinsamer Tafelkultur. Die Frauengenussroute führt zu 9 unterschiedlichen Orten der Stadt. Und für 2027 ist sogar ein Leipziger Hutwalk geplant.
1: Der Salon, das bedeutet Austausch, das bedeutet ein Miteinander, ein Inspirieren, ein Genuss von schönen Dingen, von kulturellen Highlights.
4: Fast wie eine kleine Zeitreise. Christine Clauder will die vergessene Leipziger Salontradition zurück ins 21. Jahrhundert holen. Literaturliebhaber sind dabei nicht nur stille Zuhörer. Nein, sie sitzen mit ihren Lieblingsautoren am gleichen Tisch, essen zu Abend mit ihnen und haben die Möglichkeit, sich intellektuell miteinander auszutauschen. Den Anfang macht am 11. Oktober Bestseller-Autorin Petra Durst-Benning im Victors Residenzhotel. Weitere Abende sollen sich rund um Mode, Genuss und Eleganz drehen, erklärt Gastgeberin und Hoteldirektorin Sabine Kalinke.
5: Wir sagen, Leipzig braucht es, weil wir es können.
4: Die Plätze sind begrenzt, eine Voranmeldung ist erforderlich. Und die Idee zieht sich außerdem weiter durch die Stadt. Die Frauengenussroute verbindet 9 Leipziger Orte mit weiblicher Stadtgeschichte, Kultur, Handwerk und Gastronomie. Eine Station davon ist das Café Wagner von Celina Cutillo.
19: Café Wagner ist ein Ort, wo fühlt man sich irgendwie verpflichtet, schön zu sein. Durch diese Musik von Richard Wagner.
4: Und die Zeitreise soll auch 2027 weitergehen. Geplant ist ein Leipziger Hutwalk. Damit treffen historische Ideen weiterhin auf aktuelle Orte mit dem Ziel, mehr Zeit offline statt online zu verbringen.
15: Eine Woche lang wurde über Demenz gesprochen.

0: gesprochen, informiert und auf Hilfsangebote aufmerksam gemacht. Die Aktionswoche in Leipzig ist nun vorbei. Für Betroffene und ihre Angehörige bleibt die Krankheit allerdings jeden Tag präsent. Was braucht es also in Leipzig, damit Unterstützung und Teilhabe nicht nur während einer Aktionswoche sichtbar sind, sondern dauerhaft funktionieren?
1: Und plötzlich antwortet der Partner nicht mehr, vergisst alles, steht nachts auf, kann in seiner Hilflosigkeit sich zum Teil nicht mehr ausdrücken.
2: Eine Woche der Demenz rückt Erfahrungen wie diese für einige Tage stärker in den Fokus. Für Betroffene und Angehörige bleiben die Herausforderungen aber weit darüber hinaus bestehen. Was braucht es also in Leipzig, damit Unterstützung und Teilhabe dauerhaft funktionieren? Wer nach einer Demenzdiagnose Unterstützung sucht, findet in Leipzig bereits verschiedene Angebote. Eine davon ist Selbstbestimmt Leben. Dort treffe ich auf Andrea Wünsche, die als Leiterin des Beratungszentrums viele Sorgen von Angehörigen aus ihrer täglichen Arbeit kennt.
1: Oft ist es so, dass die Angehörigen sehr viel Sorgen und Fragen haben rund um das Gebiet Demenz, haben vielleicht gerade erst eine Demenzdiagnose bei ihren Betroffenen bekommen, wissen nicht, wie geht's weiter, wie wollen wir den Alltag organisieren, die gesetzlichen Regelungen dahinter. Also es ist vielfältig bis hin zu Überforderung, Hilflosigkeit und ja, was können wir überhaupt mit der Demenzdiagnose jetzt anfangen und wo finde ich Hilfe und Unterstützung?
2: Dann geht es schnell um mehr als nur Hilfe. Wie viel Alltag und Selbstständigkeit kann trotz der Diagnose bleiben?
1: Und deswegen wünschen sich Menschen mit Demenz im Prinzip Teilhabe, ein normales Leben, weiter ihren Alltag organisieren zu dürfen, selbstständig zu bleiben und nicht ständig mit der Krankheit konfrontiert zu werden.
2: Wie das konkret aussehen kann, zeigt sich zum Beispiel bei gemeinsamen Aktivitäten in der Anlaufstelle von Andrea Wünsche.
1: Also es geht ja über die Beratung hinaus. Das heißt, wir sind hier an Ort, eine Stelle, wo die Menschen zusammenkommen, wo sie schöne Stunden haben, wo wir immer wieder überlegen, welche Aktivierungsübungen können wir den Betroffenen noch mitgeben, wo können wir das Gedächtnis schulen, Lieder zusammensingen. Deswegen ist es nicht eine reine Beratung, sondern einfach ein Ort der Begegnung, des Ehrenamts, des Zusammenkommens und dass Mutti mit Tochter zusammen singt und vielleicht auch die Tränen in den Augen sind, weil es so schön war.
2: Schwieriger wird es oft außerhalb solcher Angebote, wenn Verhalten im Alltag auf Unverständnis stößt oder falsch eingeordnet wird.
1: Also es fehlt viel mehr Aufklärung, viel mehr Wissensinput, wie man auch mit herausfordernden Situationen umgeht. Und je mehr wir aufklären über die Symptome, über was mit den Menschen passiert, desto mehr herrscht auch ein Verständnis, auch manchmal eine Früherkennung, dass man selber lange sein Gedächtnis gesund erhält, dass man gut ist, dass man sich bewusst wird, okay, was kann zur Demenz alles dazugehören. Und wenn wir das schaffen, dann schaffen wir auch ein Stück mehr darüber zu reden, sich auszutauschen, zu helfen.
2: Doch Teilhabe zeigt sich vor allem im Alltag. Genau darauf soll die Woche der Demenz aufmerksam machen. In Sachsen hat die Landesinitiative Demenz sie ins Leben gerufen. Geschäftsleiterin Simone Vierkant will dabei vor allem Vorurteile abbauen.
3: Also wir fänden es sehr, sehr schön, wenn sich dieses Bild, dieses allgemeine Bild von Demenz etwas erweitert. Weil Menschen mit Demenz sind nicht immer alt und sind nicht immer pflegebedürftig. Das ist aber ganz oft so ein Vorurteil. Wir haben auch Menschen, die das im frühen Alter betrifft. Und das sind aber die Themen, die so in so vielen Köpfen drin sind. Und wenn man solche Vorurteile hat, hat man natürlich auch Angst. Und das ist auch etwas, was wir versuchen wollen, diese Angst abzubauen.
2: Aufmerksamkeit für einige Tage allein reicht deshalb nicht. Für Leipzig bedeutet das auch, Menschen mit Demenz im ganz normalen Alltag mitzudenken.
3: Was wir uns alle wünschen, die in diesem Themenfeld arbeiten, ist, dass wir eine demenzfreundliche Gesellschaft sind oder eine demenzfreundliche Kommune. Das heißt, dass Menschen mit Demenz ganz normaler Bestandteil von uns allen sind. Oder dass, wenn wir Städte planen, dass, wenn wir Plätze planen, dass, wenn wir Straßen planen, dass wir Menschen mit Demenz immer mitdenken. Das wäre natürlich ideal.
2: Eine Woche der Demenz kann Aufmerksamkeit schaffen. Entscheidend ist, was davon in Leipzig bleibt. Anlaufstellen, die Unterstützung bieten, mehr Sicherheit im Umgang mit Demenz und ein Alltag, in dem Betroffene selbstverständlich dazugehören.
0: Und was Leipzig und die Region an diesem Montag sonst noch bewegt hat, erfahren Sie jetzt in unseren Kurznachrichten.
4: In Sachsen sind Waschsalons weiterhin sehr gefragt. Markus Kober, Betreiber von 5 Standorten in Leipzig, hat von einer steigenden Nachfrage berichtet. Kunden schätzen besonders die schnellen Maschinen und flexiblen Angebote. Allerdings belasten hohe Strom- und Gaskosten die Betreiber erheblich. Zudem sorgt das Sonntagsverbot für Unmut, da Waschsalons im Gegensatz

0: Gegensatz zu anderen Bundesländern in Sachsen sonntags nicht öffnen dürfen. Wirtschaftsminister Dirk Panther hat angekündigt, sich für eine pragmatische Lösung bei den Öffnungszeiten einzusetzen. Auf der Harcourtstraße in Leipzig haben neue Radfahrstreifen für Diskussionen gesorgt. Seit dem Umbau steht Autos pro Richtung nur noch eine Fahrspur zur Verfügung, was laut Berichten der Stadt zu einem gesunden Verkehrsaufkommen geführt hat. Radfahrer fühlen sich sicherer, während Autofahrer über längere Wartezeiten klagen. Das Mobilitäts- und Tiefbauamt plant nun Anpassungen der Ampelphasen, um Rückstaus zu verringern. Die neuen Streifen sind seit Mitte August frei befahrbar. Die Leipziger Wasserwerke planen ein neues Wasserwerk in Naunhof, um die Trinkwasserversorgung langfristig zu sichern. Es soll die alten Anlagen Naunhof 1 und 2 ersetzen und an der Erdmannsheiner Straße gebaut werden. Die Genehmigung wird Anfang 2027 erwartet, mit einem Baustart im Herbst desselben Jahres. Der SCD HFK Leipzig hat am Sonntag seine erste Niederlage der laufenden Zweitligasaison erlitten. Gegen den TSV Bayer Dormagen verloren sie knapp mit 26:27 vor 3.561 Zuschauern. Trotz eines zwischenzeitlichen Rückstands kämpfte sich Leipzig heran, doch ein entscheidender Treffer von Dormagens Köster besiegelte das Ergebnis kurz vor Schluss.
1: Der heutige Tag in Leipzig zeigte sich von seiner freundlichen Seite. Der Vormittag präsentierte sich zunächst leicht bewölkt. Im Laufe des Tages klarte der Himmel vollständig auf, sodass die Sonne durchweg zum Vorschein kam. Die Temperaturen erreichten Höchstwerte von sommerlichen 25 Grad. In der kommenden Nacht bleibt der Himmel weitgehend klar und es bleibt trocken. Die Temperaturen gehen bis auf etwa 9 Grad zurück. Der morgige Dienstag knüpft nahtlos an das schöne Wetter an. Erneut erwartet uns ein heiterer Tag mit viel Sonne und nur lockeren Wolken. Die Höchstwerte erreichen rund 25 Grad, während die Temperaturen in den Morgenstunden bei milden 11 Grad starten. In den darauffolgenden 3 Tagen bleibt es in Leipzig zunächst weiter freundlich. Am Mittwoch zeigt sich der Himmel heiter bei angenehmen 23 Grad. Am Donnerstag ziehen mehr Wolken auf, die Temperaturen bleiben mit rund 23 Grad, aber weiterhin mild. Am Freitag wird das Wetter dann wechselhafter, denn zeitweise kann Regen fallen und die Werte gehen auf etwa 19 Grad zurück.
2: Und das war Leipzig aktuell an diesem Montag. Vielen Dank, dass Sie auch heute wieder mit dabei waren. 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Mein Team und ich wünschen Ihnen einen angenehmen Montagabend und einen guten Start in den neuen Tag. Machen Sie es gut und bis morgen bei Leipzig aktuell.

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Auch am letzten Montag im September gibt es eine Bergzeit. Und das haben wir im Angebot. Mundart in Vitrine. Neue Ausstellungen in Aue-Bad Schlema. Energie im Saal. Konferenz in Annaberg-Buchholz. Und Fahrtende am Mast. Unfall in Wildbach.

Glück auf und herzlich willkommen zur Bergzeit. Montag, neue Woche und vermutlich haben Sie heute schon die erste Frage ins Handy getippt. Vielleicht nach dem Wetter gesucht, vielleicht nach einer Öffnungszeit. Und inzwischen antwortet darauf oft eine KI, bevor man überhaupt eine Internetseite geöffnet hat. Das ist bequem. Nur eine flüssige Antwort ist noch keine richtige Antwort. KI kann sogar Quellen, Zitate oder Zahlen erfinden.

0: ohne dass man es ihr am Tonfall anhört. Beim Kuchenrezept mag das ärgerlich sein. Bei einer Straßensperrung oder einem Behördentermin kann es den ganzen Tag durcheinander bringen. Warum ich das sage? Heute ist der internationale Tag des allgemeinen Informationszugangs. Es geht darum, dass Informationen verfügbar sind und für alle verständlich und auffindbar bleiben. Im Zeitalter der KI kommt für uns eine Frage dazu. Woher stammt die Antwort eigentlich? Wir schauen deshalb lieber noch einmal genau hin, fragen nach und erzählen, was hier bei uns im Erzgebirge passiert. Willkommen zur heutigen Bergzeit.
1: Erzgebirge ist, wo der ehemalige Bahnhof Schönheide Ost als Kultur- und Veranstaltungszentrum zu neuem Leben erwacht. Und Erzgebirge ist, wo kunstvoll gestaltete Sitzgelegenheiten den Schneeberger Bergbaulehrpfad bereichern.

0: Die SPD im Erzgebirge hat Simone Lang im Bürger- und Berggasthaus Scheibenberg einstimmig als Kreisvorsitzende bestätigt. 31 Stimmen, keine Gegenstimme, keine Enthaltung. Clarissa Goldmann und Silvio Haider wurden als stellvertretende Vorsitzende und Matthias Klepser als Schatzmeister gewählt. Als Beisitzer gehören im Kreisvorstand für die nächsten 2 Jahre Lenny Amtmannspacher, Enrico Haustein und Michael Heinz, Thomas Lein und Ramona Michler an.
1: In Wildbach ist in der Nacht zum Sonnabend ein Pkw fort auf der Hattensteiner Straße nach links von der Fahrbahn abgekommen und gegen einen Strommast geprallt. Der Betonmast wurde durch die Wucht des Aufpralls beschädigt und brach, sodass Einsturzgefahr bestand. Der Fahrer wurde bei dem Aufprall leicht verletzt. Bei der Unfallaufnahme bemerkten die Polizeibeamten Alkoholgeruch beim Fahrer. Ein Vortest ergab einen Wert von 1,82 Promille. Nach einer kurzen vorsorglichen medizinischen Behandlung wurde auch eine Blutentnahme durchgeführt. Der Sicherung des Freileitungsmastes nahmen sich Kameraden der örtlichen Feuerwehr und der Energieversorger an. Am Pkw war ein Sachschaden von ca. 22.000 Euro zu verzeichnen.
0: Die Polizei sucht Unfallzeugen. Eine 76-Jährige befuhr am Freitagnachmittag mit ihrem Pkw Honda die Hauptstraße in Leukersdorf in Richtung der Jahnsdorfer Straße. In einer Kurve in Höhe des Hausgrundstücks 5 kam ihr dabei auf ihrer Fahrbahnseite ein bislang unbekannter Pkw entgegen. Die Honda-Fahrerin musste deshalb nach rechts ausweichen und kam in weiterer Folge nach rechts von der Fahrbahn ab. Dabei prallte sie gegen einen Verkehrsspiegel, ein Einfahrtstor und einen Stein und streifte eine Laterne. Nach dem Aufprall kam der Pkw Honda wieder quer auf die Straße zum Stehen. Die Fahrzeugführerin wurde bei dem Unfall schwer verletzt und durch den Rettungsdienst in ein Krankenhaus gebracht. Der unbekannte entgegenkommende Pkw-Fahrer setzte seine Fahrt fort und verließ die Unfallstelle pflichtwidrig, ohne seine Daten zu hinterlassen. Hier sucht die Polizei Zeugen. Die Angaben zum Unfallhergang zum unbekannten Pkw sowie dessen Fahrer oder Fahrerin können Sie gerne machen und bei dem Polizeirevier Stolberg unter der Telefonnummer 037-296-90-0 oder an jeder anderen Polizeidienststelle abgeben. Um das historische Straßenpflaster in Annaberg instand zu halten und die Verkehrssicherheit langfristig zu gewährleisten, finden ab Dienstag 4 Tage lang Pflasterpflegearbeiten im Altstadtbereich statt. Die jeweiligen Straßenabschnitte werden dafür vollständig gesperrt. Die Stadt Annaberg-Buchholz bittet alle Verkehrsteilnehmer sowie die betroffenen Anwohner und Gewerbetreibenden um Verständnis für die notwendigen Einschränkungen. Es wird empfohlen, die betreffenden Bereiche während der jeweiligen Bauzeit nach Möglichkeit zu umfahren und die örtliche Beschilderung zu beachten.
2: Die Sonderausstellung Mundart fetzt ist ab sofort im Stadtmuseum Aue zu sehen. Die Einrichtung hatte im vergangenen Jahr gemeinsam mit Katja Stübner von Erzgelab dazu aufgerufen, erzgebirgische Redewendungen, Wörter und Sprüche einzusenden, um die Vielfältigkeit und Schönheit unserer Mundart zu zeigen. Aus nah und fern, von jung und alt, trudelten zahlreiche Vorschläge ein. Eine Auswahl der Einsendungen kann nun im Stadtmuseum Aue bestaunt werden. Das Motto der Ausstellung lautet »Mundart fetzt« und soll zeigen, dass auch in unserer modernen und globalisierten Zeit die erzgebirgische Mundart ihren Platz hat.
0: Der Sächsische Verkehrssicherheitstag findet in diesem Jahr zum 25. Mal statt. Am Sonntag, den 4. Oktober, laden das Sächsische Staatsministerium für Infrastruktur und Landesentwicklung und der Landkreis Zwickau von 10 bis 17 Uhr auf das Gelände des Sachsenrings in Hohenstein-Ernsthal und Oberlungwitz ein. Unter dem Motto »Wir sicher im Verkehr« wartet ein Programm rund um die sichere Mobilität. Mitmachangebote, Vorführungen, Beratung und praktische Übungen richten sich an Kinder, Familien, junge Fahrer, Senioren sowie Rad-, Motorrad- und Autofahrer. Der Eintritt ist frei. Nach der letzten Auflage des Verkehrssicherheitstages im Jahr 2024 greifen Freistadt und Landkreis Zwickau das Format nun wieder gemeinsam auf. Ziel ist es, Verkehrssicherheit über theoretische Erläuterungen hinaus erlebbar zu machen. Denn wer Bremswege, Ablenkung, Reaktionszeiten oder Gefahrensituationen praktisch erfährt, nimmt Risiken im Straßenverkehr bewusster wahr. Weitere Informationen unter www.verkehrssicherheitstag-sachsen.de und damit zu weiteren Veranstaltungstipps.

0: Terminplaner Erzgebirge. Zur FIM Enduro Vintage Trophy werden vom 29. September bis zum 3. Oktober in Zschopau mehr als 450 Fahrer und Fahrerinnen aus 20 Ländern weltweit erwartet. Zahlreiche ehemalige Welt- und Europameister, Trophysieger und Juniorenweltmeister geben sich in der Motorradstadt ihr Stelldich ein. Allen voran die deutschen Titelverteidiger um die Welttrophäe Uwe Weber, Bert von Zitzewitz und Johannes Steinl. Am Sonnabend, dem 3. Oktober, ist um 15 Uhr das Familienmusical Der Traumzauberbaum und Mimmelit im Eduard-von-Winterstein-Theater in Annaberg-Buchholz zu erleben. Das Reinhard Lacomi Ensemble präsentiert die Geschichtenlieder als interaktives Kindermitmachtheater. Seit vielen Jahren lädt eine Museumsnacht am 2. Oktober zum nächtlichen Spaziergang durch die musealen Einrichtungen des Städtebundes Silberberg ein. Unter anderem öffnet der Lößnitzer Brauereiverein seine Räumlichkeiten. Insgesamt sind 33 Locations aus Auerbad Schlema, Lauterbernsbach, Lößnitz, Schneeberg und Schwarzenberg mit dabei. Das komplette Programm ist unter www.museumsnacht-silberberg.de abrufbar.
1: Der Lößnitzer Brauereiverein hält das Braurechtprivileg am Leben, das die Stadt seit 1284 hat. Sein Domizil hat der Verein in der ehemaligen Dampfbrauerei Schwarz am Niedergraben. Zur Museumsnacht am 2. Oktober wird dort auch Bier ausgeschenkt. Anderem hat sich der Backhausverein Bad Schlema verschrieben. Der führt die Gäste zur Museumsnacht in die Kunst des Brotbackens in einem altdeutschen Backofen ein. Vor Ort kann er natürlich auch gekostet werden. Vielleicht, um Energie zu tanken für die nächste Station bei der Museumsnacht. Und um Energie ging es vor kurzem auch bei einer Konferenz in Annaberg-Buchholz.
2: Zur ersten Energiekonferenz in das Gründer- und Dienstleistungszentrum hatten die IHK Chemnitz, Regionalkammer Erzgebirge, die Wirtschaftsförderung Erzgebirge, Sächsische Energieagentur und die Kreishandwerkerschaft eingeladen. Rund 100 Kommunalvertreter, Unternehmer und Interessierte sind am Nachmittag des 17. September in den Austausch getreten. Es ging um den aktuellen Stand und woher bezahlbare, zuverlässige Energie für Wirtschaft kommen muss bzw. sollte.
3: Unternehmen benötigen verlässliche Rahmenbedingungen und wettbewerbsfähige Energiepreise.
4: Miteinander reden, uns vernetzen, voneinander lernen und gemeinsam halt ein Stück diese Probleme zu lösen.
2: Verschiedene Vorträge aus der Praxis von Unternehmern, Bürgermeister und Sachverständige brachten vor allem eines hervor. Man will unabhängig von außen werden und möglichst die Wertschöpfung der Energieerzeugung, Speicherung und Transport in der Region lassen. Die geopolitischen Schwankungen und Entwicklungen machen das notwendig.
5: Durch diverseste energieeffiziente Maßnahmen, durch das Thema PV-Anlage, durch das Thema Eigenverbrauch ist die Einspeisung zurückgegangen. Insofern sind die Energiekosten für uns eigentlich in der Gesamtbetrachtung irrelevant. Das stimmt nicht ganz, der Ölpreis hat sich doch massiv verändert.
6: Und da gibt es den Fluss Zima schon lange. Und da hat er Unmengen an Nebenflüsse bekommen, was für Firmen, für Unternehmen im Grunde die Energieversorgung darstellte. Und was die Unternehmen dann auch dazu gebracht hat, zu wachsen. Da gab es Arbeit, dann sind die Orte gewachsen. Und das war eine durchaus positive Entwicklung. Jetzt kann man natürlich nicht so weit zurückgucken und sagen, was hat es mit den Leuten damals gemacht? Gab es da eine Akzeptanz für dieses ganze Umgraben? Das wäre jetzt undenkbar, solche Projekte zu starten. Aber es waren große Projekte und die sind umgesetzt worden. Die Leute hatten Arbeit. Es zog Wohlstand ein. Jetzt haben wir ein Stück Entwicklung mal zu überspringen. Jetzt sind wir in der jetzigen Zeit. Vor knapp 30 Jahren, es sind aus unseren drei Ortsteilen ist enger geworden. Das lange Seemaltal zusammengeschlossen, waren wir noch knapp reichlich 9.000 Einwohner. Jetzt sind wir noch knapp 6.000. Also wir sehen, der Bevölkerungsrückgang ist da. Jetzt sind wir Gott sei Dank noch mit Firmen ausgestattet. Es sind noch Leute da bei uns, die auch noch Unternehmen betreiben. Und da ist es eigentlich das wichtigste Anliegen, den Zustand wenigstens versuchen zu halten.
2: Allerdings braucht das mitunter mehr Akzeptanz in der Bevölkerung. Aber vor allem eins, bessere und frühzeitige Kommunikation. Vor allem müsse die Ideologie aus den Diskussionen genommen werden und wieder mehr Sachlichkeit einziehen. Wichtig für die Wirtschaft, die auch exportiert. Das Ausland fragt Produkte mit ökologischem Fußabdruck an. Daran komme man nicht vorbei, wenn man mitspielen möchte. Noch viel wichtiger sei es aber, sich in der Region wieder mehr zu vernetzen.
7: Und dann kamen wir auf die Idee und sagen, naja, wenn wir das falsche Produkt haben, wir haben aber eine industrielle DNA, dann lassen wir mal gucken, was sind denn die Zukunftstrends? Ja? Und die sind relativ einfach aktuell. Das ist Energie, All Electric Society, die wird kommen. Ja? Da können irgendwelche Politiker Unkenrufe loswerden, wie sie wollen. Es ist physikalisch Schwachsinn, zu glauben, dass es anders ist. Und es ist Automatisierung. Das Erzgebirge hat eine erwerbstätige Bevölkerung, habe ich jetzt gelesen, die im Vergleich zum Jahr 2018 bis ins Jahr 2035 um 27% abnehmen wird. Punkt. Wenn wir hier Industrie haben wollen, attraktivster Standort, attraktivste Standortbedingungen und neue Ideen. Denn das ist das, was wir jetzt tun. Wir sind zu den Hochschulen gegangen.
2: Das sei schon auf dem guten Weg, aber noch nicht da, wo es hin muss.
8: Weil halt leider kein Mitarbeiter dort steht, der den Strom abnimmt, aber ich darf mal nicht einspeisen, ist doch Quatsch.
2: Ein weiterer Hemmschuh sei die Bürokratie und mitunter langjährige Genehmigungsprozesse, die Firmen ausbremst, welche sich bereits selbst auf den Weg gemacht haben, um ihre benötigte Energie selbst aufzubereiten.
9: Der Unternehmer, der hat zwei Ladesäulen gebaut für LKW, die er nicht betreiben kann, weil zu wenig Strom anliegt. Er hat Photovoltaikanlage und Blockheizkraftwerk gebaut, das kann er nicht in Betrieb nehmen, weil er die Genehmigung nicht bekommt.
10: Die klammern sich an Paragraphen, die haben so eine Angst, vielleicht das Komma falsch zu setzen. Und das sind wir als Gesellschaft, weil wir keine Fehlerkultur haben. Es wurde nicht angesprochen. Es geht um den Weg zum Ziel. Und wenn ich beim Weg zum Ziel, jetzt sind wir beim Buddhismus, wenn ich einen Umweg gehe, dann gehe ich halt einen Umweg, aber ich komme mal an. Aber was wir im Moment machen, dieses Anbeten von Zettel, die schon überholt sind, dort müssen wir weg. Auch wir als Verwaltung, wir müssen da weg.
2: Wolkensteins Bürgermeister Wolfram Liebing pocht seit jeher auf Pragmatik.
6: Man muss beachten, dass die Natur eigentlich Energie im Überfluss hat. Die Menschheit nutzt einen Bruchteil davon, das meiste Photosynthese in Essen. Aber ansonsten sind das ganz lächerliche Prozentzahlen, die dort genutzt werden.
11: Und was mir jetzt fehlt bei allen eigentlich, ist, wir haben die Presse vergessen. Die Presse, die uns ja, das ist ja eine Macht, da sind uns ja alle einig, ob Industrieunternehmen, Privatmann, Bürgermeister, die müssen wir mal richtig in die Pflicht nehmen.
12: Es wird fast nie positiv kommuniziert. Wenn ich von unserem Solarpark Wiesa jetzt mal davon ausgehe, ich sehe noch den Presseartikel, riesiger Solarpark im Erzgebirge geplant. Ja, und das macht natürlich aus mit Menschen, das spricht Menschen ganz anders an.
2: Bei der Kommunikation wurden auch die Medien in die Pflicht genommen.
13: Die Gegner der erneuerbaren Energien, die Gegner dieser Dinge, es gibt ja sogar eine Partei, die gegen alles ist. Die sind immer gegen alles. Die werden uns auf das Feld ziehen, Emotionen gegen Verstand. Und wenn wir versuchen, mit Argumenten und mit Verstand und mit klugen Dingen die Leute zu überreden und zu beeinflussen, werden wir verlieren. Die Emotion ist

0: immer stärker als der Verstand.
1: Jörg Heinicke von der Bürgerenergiegenossenschaft appellierte an die Teilnehmer, das Energiekonzept der Region in die Hände der Region zu legen. Das Fazit der Energiekonferenz in Annaberg-Buchholz fällt unter den Teilnehmern klar aus.
2: Weil wir müssen regionale Lösungen finden. Weil egal wie man das findet jetzt mit den Energiepreisen oder nicht oder mit der Wirtschaft, wir wohnen ja hier. Ja? Und es sind ja auch, wie wir alle hier sitzen, ich glaube keiner von uns will nach Dubai auswandern oder irgendwo anders. Dort, solche Geister manchmal. Wir wollen doch nicht die Region verlassen. Ja?
3: Gemeinsam kriegen wir die Transformation hin.
4: Die Zusammenarbeit der Menschen untereinander. Das Erzgebirge ist damit groß geworden, ingenieurtechnische Lösungen zu entwickeln und Probleme so gemeinsam zu lösen. Und daran sollten wir festhalten.
5: Das Fazit ist, dass es sehr interessant, sehr aufschlussreich, viele neue Impressionen hat man bekommen. Die Teilnehmer waren echt klug ausgewählt. Es war das Publikum sehr interessiert, das hat man an die Fragen gemerkt. Also wirklich ein Lob an die Organisatoren.
6: Wichtig ist jetzt dabei, dass die IHK und auch die Mitglieder des Unternehmens, also die Unternehmer, die ja wirklich die Energie auch notwendig brauchen, ist auch endlich intensiv in ihren Belegschaften und auch Gemeinden kommunizieren. Damit wirklich Sachsen auch so stark bleibt, wie es noch ist, muss man ja sagen. Das hat man ja heute gehört.
7: Es ist ja gute Impulse, auch für uns als Kommunen, dort noch ein bisschen aktiver zu werden, dort auch auf die Bürger zuzugehen. Also ich kann nur sagen, eine tolle Geschichte. Und ich freue mich auf die nächste Energiekonferenz Erzgebirge.
1: Es wird wohl eine Neuauflage geben. Dann hoffentlich mit konkreteren Maßnahmen und weiteren energievollen Erfolgsgeschichten aus dem Erzgebirge.
8: Zukunft braucht Energie, war das Motto der Energiekonferenz Erzgebirge 2026. Wir richten unseren Blick jetzt aber in die Vergangenheit. Die ganze Bergzeitwoche wollen wir in unserem Erzgebirgsalmanach blättern. Das erste Kapitel, das wir aufschlagen, hat mit einem Ereignis in Aue zu tun.

Aus dem Erzgebirgsalmanach, 28. September 2001. Die Rekonstruktion des Turnhallenkomplexes und des Internats im Erzgebirgsstadion Aue ist abgeschlossen. Das Objekt wird nach rund einjähriger Bauzeit übergeben.

0: In die Kosten von insgesamt 4 Millionen Mark teilen sich der Freistaat Sachsen, der Landkreis Aue-Schwarzenberg, der FC Erzgebirge und die Stadt Aue. Das Geld ist gut angelegt. Die Region verfügt mit der Anlage über einen modernen Sportkomplex, der zum einen dem Verein bei der Nachwuchsarbeit, zum anderen aber der Öffentlichkeit für den Breitensport zur Verfügung stehen soll.
1: Damit sind wir am Ende unserer Bergzeit. Eine Frage vom Anfang ist aber noch offen. Was tun, wenn die KI eine Antwort liefert, die verdächtig gut klingt? Ein Beispiel: Sie fragen nach einer Sperrung im Ort. Die KI nennt eine Straße, eine Uhrzeit und sogar einen Grund. Das klingt überzeugend. Bevor Sie deshalb einen Umweg fahren, lohnt sich ein Blick auf die aktuelle Mitteilung der zuständigen Stelle. Denn eine KI kann aus vorhandenen Informationen einen Text formulieren. Sie kann dabei aber auch etwas verwechseln oder hinzuerfinden. Die kleine Alltagsregel lautet also: bei wichtigen Angaben auf Datum und Quelle schauen. Wer hat die Information veröffentlicht? Ist sie noch aktuell? Und steht dort tatsächlich das, was die KI behauptet? Das dauert manchmal eine Minute länger. Dafür verbringen Sie den Montag nicht auf einem Umweg, den es womöglich gar nicht gibt. Kommen Sie gut durch diese Woche. Machen Sie es gut und bis morgen. Glück auf!

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0: Glück auf und herzlich willkommen, liebe Zuschauer, zu Glück auf Kompakt. Wir fassen in der nächsten halben Stunde wieder aktuelles Geschehen der letzten Tage aus unserer Region für Sie zusammen. Der Vater des hiesigen Lokalfernsehens war ein begeisterter Hobbyradler. Mit seinem klassischen Herrenfahrrad ohne modernen technischen Schnickschnack war er in ganz Europa unterwegs. Selbst auf ein Bier nach Prag radeln, das war für Günther Rötzer kein Problem. Das Erzgebirge passierte er mehr als oft auf sächsischer und böhmischer Seite. Ihm zu Ehren gibt es auch nach seinem Tod die Radtour Erzgebirge zweimal quer, die Günther Rötzer selbst initiierte.
1: Am Sonntag, den 20. September, starteten zum 38. Mal um 7:30 Uhr vor den Werktoren

0: von Schertl oder wie zum 38. Mal geschrieben, am Federnwerk in Marienberg. Fahrradfahrer, um gemeinsam ins Böhmische und zurückzufahren. 50 Radler waren es in diesem Jahr, um dem verstorbenen Initiator von Erzgebirge zweimal quer Günter Rötzer zu gedenken. Keine organisierte Radtour, sondern nach einer der vielen Routen von Günter Rötzer eher zufällig in Gruppe gefahrenen Runde. Sein Rad fuhr die Strecke auch wieder ein Stück mit. Gestartet wurde über Gebirge und Gelobtland in Richtung Eisenstraße und die hinab bis Mittelschmiedeberg.
1: Dann bei Nummer und Null ist nicht wohl laufen. In der Kurve hat nicht die Bremse gedrückt. Mit dem Radl wird ordentlich abgeknickt, aber es ist eine Nachsplitze.

0: dann über Steinbach und Schmalzgrube über den Grenzweg nach Christophhammer.
1: Hus wieder raus.

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1: An der Präsenztalsperre wurde kurz gerastet. Dann ging's zum großen Spitzberg. Für einen Teil auch hinauf, das geht aber nur zu Fuß.
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1: Das nächste Ziel war Kupferberg. Von da an ging es dann stetig bergab.
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0: Über den Eger Radweg, dann zur Mittagsrast im Schützenhaus in Kadern.
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1: Die ganze Zeit über dachte man an den angekündigten Regen, der zum Glück aber erstmal nicht kam. Von Kadan aus dann wieder hinauf an den Kamm. Nicht sehr steil, aber stetig. Bis Sonnenberg Wisluni entlang des Radweg 3115. Mit dem letzten Stopp in Nova Ves kam dann leider doch der Regen. Aber zum Glück erst kurz vor zu Hause und nicht den ganzen Tag über. Im nächsten Jahr geht's wieder Erzgebirge zweimal quer. Dann am 19. September 2027 auf einer anderen Strecke.

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0: Die Ausstellungen in der Böttcherfabrik im Marienberger Ortsteil Probershaus sind unser nächstes Ziel. Seit Jahrhunderten halten Künstler die Landschaft des Erzgebirges in eindrucksvollen Bildern fest und machen zugleich die Schätze der Region selbst zum Gegenstand ihrer Kunst. Eine große Auswahl solcher Werke sind in der Böttcherfabrik zu sehen. Seit wenigen Tagen bereichern nun weitere Kunstwerke die beeindruckende Schau.
1: Nach einer Sonderausstellung der Sammlung erzgebirgischer Kunstwerke der früheren Hoteliersfamilie Meinl sind die Werke nun ab sofort dauerhaft in den Ausstellungsräumen der Böttcherfabrik im Marienberger Ortsteil Probershau zu sehen. Neben der Schau an Werken des Meister Max Christoph sind nun weitere Erzgebirger mit Werken, die maßgeblich das Erzgebirge in vielen Facetten, auch künstlerischer Art, abbilden, zu bewundern. Oberbürgermeister André Heinrich sowie Kultur- und Tourismusamtsleiterin Susanne Hofmann begrüßten den Leihgeber Harry Meinl.
2: Weil es eine sehr hochkarätige Ausstellung ist, von erzgebirgischer Landschaftsmalerei mit sehr vielen großen Namen, aber da möchte ich Ihnen nicht vorweggreifen, können Sie selber gerne nochmal dazu ausführen. Und wir freuen uns, dass wir die Sammlung jetzt hier haben. Wir möchten die Gelegenheit nutzen, nochmal Danke zu sagen.
3: Und wichtig ist natürlich, und da komme ich zurück auch auf Ihre Sammlung, die Sie jetzt hier bereitstellen, zum einen zur Ausstellung, aber auch als Dauerleihgabe, dass wir natürlich dann auch immer darauf angewiesen sind, dass wir für unsere Gäste, die wir hier in Probershau begrüßen oder im Marienpark begrüßen, natürlich auch die eine oder andere tolle Ausstellung zeigen können. Und das, ich habe vorhin schon mal eine kleine Runde hier gedreht, dass das natürlich mit dem Erzgebirge zu tun hat, gefällt uns wunderbar. Und wir sind auch

0: einige Ortsteile berücksichtigt, was ich gesehen habe, die ja sich in der großen Stadt Marienbach ein Stückchen zusammengefunden haben. Und das regt vielleicht den einen oder anderen Besucher auch an, sage ich jetzt mal, wir müssen ja nicht alle von weit her kommen, sondern auch, dass man aus dem regionalen Bestand unserer Einwohnerinnen und Einwohner hier auch Besucher mal ein Stückchen herführen können, die da vielleicht auch einen anderen Blick bekommen auf ihren Ortsteil, wo sie eigentlich wohnen.
1: Wir haben im letzten Jahr, also so ziemlich genau vor einem Jahr im September, ein großes Kinderfest gemacht mit insgesamt 1000 Grundschülern aus den Marienberger Grundschulen. Wir haben 6 Grundschulen, 2 Förderschulen und mit Kindern und Jugendlichen aus der Partnerstadt Most. Und die haben unterschiedliche Stationen besucht, auch in der Stadt, haben dort etwas über Geschichte und Kultur und Tradition erfahren und haben das jeweils zeichnerisch festgehalten.
2: Dieser kennt die Werke und die Künstler recht gut, führte durch die Schau.
3: Da muss ich dazu sagen, Roland Buschmann und eine ganze Reihe anwesender oder Maler, die für Kunst verantwortlich sind, entstammen der Gruppe von Karl-Heinz Westenburger. Er war der große Mentor, hatte eine akademische Ausbildung in Berlin-Weißensee und hat zur DDR-Zeit, war man ja immer auf der Suche nach Zirkelleitern im Erzhammer, in Schobau, im Motorradmuseum, und da hat er die Zirkel geleitet. Wir hatten jetzt erst vergangenen Dienstag mit einem Aquarell- oder Malt- und Zeichenzirkel hier aus Schobau, eine ältere Dame, ich weiß nicht mehr den Namen, Konstanze, weg ist er.
4: Frau Wetzel.
3: Frau Wetzel, okay, ne? Und hatte ich eine Sonderführung gemacht. Ne? Und das Interessante ist, es ist, wie gesagt, in vielerlei Hinsicht ein expressionistischer Sicht. Unser Ziel war der Erzgebirgskamm, wozu das im weitesten Sinne ist, nicht das Vorland, nicht andere Gegenden. Und die Schönheit hier oben, die eigentlich so eindrucksvoll ist und wie sie Maler eben sehen, teilweise impressionistisch, indem sie so richtig darstellen und dann die verschiedenen Stimmungen in der Landschaft repräsentieren, aber eben auch die expressive Darstellung, das innere Auge. Und hier habe ich einfach das Bestbild nachempfunden. Und wer das kennt, das Original, dann hat man zum Beispiel bei den Häusern, das ist ja wie chronologisch, das war eine der letzten Pestepidemien im 30-jährigen Krieg, wo ein Todesfall oder mehrere Todesfälle in einem Bauernhof zu verzeichnen war, ein Engel in Schwarz mit einem Schwert. Dort, wo ein weißer Engel mit einem Palmzweig war, die sind verschont geblieben. Im Westenburger Original, das allererste Bild, das wir 1992 gekauft haben, wo wir das Panorama Hotel fertig hatten und dann gemerkt haben, oh Gott, sind das viele Wände und alle sind so weiß. Und da, wir hatten auch kein Pfennig mehr, irgendwas zu kaufen. Und da haben wir einen großen Meister gefragt, ob er nicht mal bei uns erstmal eine Ausstellung machen kann und ein paar Bilder reinhängen kann. Das hat er auch gemacht. Ne? Das ist auch etwas, Tschechen und Böhmen haben hier immer musiziert in den Kneipen, zu Hochzeiten, eine Riesentradition.
2: Wie es zu dieser Bereitstellung der Bilder kam, berichtete Harry Meinl ebenfalls.
3: Weil wir die Frage hatten von Konstanz Ulbricht, wo wir denn unsere Bilder hätten nach dem Ausscheiden als Hoteliers. Und da habe ich gesagt, die haben wir eingepackt bei uns auf dem Boden. Und ob wir uns nicht vorstellen könnten, hier eine Ausstellung zu machen. Das haben wir dann gemacht. Das war erst schnell. Die Räumlichkeiten hatten wir ja vorher schon gesehen mit verschiedenen Ausstellungen. Wir kennen den Kolbe, den tschechischen Künstler, den Namen kenne ich jetzt nicht. Ne? Und da war es eigentlich folgerichtig. Platz war da und da haben wir uns schnell geeinigt.
5: Und es hat natürlich auch Außenwirkung. Es kommen auch Leute vorbei, die sich dafür interessieren.
3: Ja gut, ich sag mal, bildende Kunst ist vielleicht nicht der große Publikumsmagnet. Ne? Wenn man heute Kunst hört, gerade in Chemnitz vom Jahr, da wird so viel Installationen gemacht. Alles ist sehr, sehr zeitlich begrenzt und dann riesengroß. Und dann. Aber ich glaube irgendwie, oder wir glauben fest daran, dass diese Zeit auch mal wieder mit Landschaftskunst eine Renaissance erlebt, dass man sich zurückbesinnt, dass man die verschiedenen Malstile hier im Erzgebirge auch wieder sieht. Und vielleicht denken ja manche Städter, ja, was können die dort? Die können halt einen Baum, können sie malen und das war's dann. Nee, hier sind schon richtige Potenzen und die schlummern und die sollte man der Öffentlichkeit nicht vorenthalten.
5: Vor allem eines oder das Lieblingsbild von Ihnen, von Karl-Heinz Westenburger, gerade er ist ja einer, der das Erzgebirge ja in bildender Form ja abgebildet hat, oder?
3: Ja, da haben Sie recht. Das Bild hätte ich gerne eigentlich bei mir übers Sofa, da bin ich heute noch traurig, dass ich es hergegeben habe. Aber gut, okay. Es würdigt hier den Raum auch und wenn es eine Bedeutung hat, ist es in Ordnung. Die Leute erfreut. Das war ja immer unser Credo. Kunst wollen wir nicht in einem Magazin haben und die nützt mir auch nicht, wenn ich sie in Noppenfolie bei mir eingepackt habe, sondern sie soll gesehen werden, sie soll da sein. Es ist auch das Konzept hier mit der Konstanze und dem Verein. Es finden Veranstaltungen statt und es sehen ja auch Leute, die nicht wegen die Bilder herkommen würden.
5: Das heißt, Sie wünschen sich auch, dass möglichst viele Leute ja quasi wieder ein Bild wieder davon kriegen, was die Erzgebirge geschaffen haben.
3: Ja, das wünschen wir uns sehr. Wir sind auch bereit, Familie Meinl, da was dazu zu tun. Wir sind jetzt dabei, einen virtuellen Rundgang haben wir in Auftrag gegeben. Der wird demnächst kommen und wird hier, dann werden die Aufnahmen gemacht. Dann, ne? Und vielleicht könnte ich mir das für die gesamte Böttcherfabrik auch für unten.
2: Bis auf Weiteres sind die Gemälde erzgebirgischer Künstler in der Böttcherfabrik zu deren Öffnungszeit zu sehen.

0: 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Der Startschuss findet diesmal in unserer Tagespflege statt. 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Und mein Bruder, Herr Dr. Karl Kempf, ein Diabetologe, wird 13 Uhr einen Vortrag zum Thema Diabetes im Alter halten. 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Wir freuen uns auf Ihr Kommen. Herzlichst, Ihre Laugner Kempfpflege.
1: Wenn man in Marienberg zu Fuß bzw. bei Menschen mit Beeinträchtigungen mit Hilfsmitteln unterwegs ist, dann klappt das im Innenstadtbereich oftmals ohne größere Schwierigkeiten. Aber wie ist es denn, wenn sich beispielsweise eine Person mit Kinderwagen und ein Rollstuhlfahrer auf dem Bürgersteig begegnen? Kommen diese aneinander vorbei oder können diese Verkehrsteilnehmer ohne Probleme die Straße überqueren? Hier fängt es an, spannend zu werden. Für solche Fachthemen gibt es aber Experten und Projektpartner von Kommunen, die die Wege genauer unter die Lupe nehmen und Handlungsempfehlungen ausarbeiten. Solche wurden für die Stadt Marienberg am 22. September vorgestellt.
2: Genau, dann gibt es eine interaktive Methode, die haben wir Marktplatz getauft. Was es da mit auf sich hat, da komme ich dann zu gegebenem Zeitpunkt drauf.
3: Vor einigen Monaten haben wir auf den Auftakt und die Begehung im Rahmen des Wegechecks in Marienberg berichtet. Damals wurden interessierte Bürgerinnen und Bürger in das Thema eingeführt, ihre Beteiligung erbeten und am Ende das Ergebnis ausgewertet. Dieses wurde am Nachmittag des 22. September der Öffentlichkeit vorgestellt und damit zum Abschluss gebracht.
2: Wir waren eine schöne, bunt gemischte Gruppe, haben am Goldkindstein gestartet und sind dann in 2 Stunden durch die Stadt gelaufen. Und Sie haben oder die von Ihnen, die dabei waren, haben mit Checklisten jeweils an den Stationen ihre Meinung abgegeben und die Stationen bewertet. Erläutern, was das für Stationen waren und wo die Kinder langgelaufen sind. Die Kinder hatten da, das können Sie vielleicht so ein bisschen erkennen, unterschiedliche Rollen. Es gab immer mal ein Kind, was einen Steckbrief geschrieben hat.
3: Einige Erkenntnisse der Begehung waren wenig überraschend.
4: Und trotzdem aber das Bild, was zurückgespiegelt wurde, sich eigentlich relativ gut auch mit dem deckt, also die Komplexität der Situation aufgreift.

0: wenn wir Thema Geld wieder uns in den Hinterkopf rufen, praktisch, wir werden dort auf absehbare Zeit nichts anderes bekommen als diesen kleinen Durchlass, den wir haben. Aber andere Themen haben wir mitgebracht, das will ich Ihnen jetzt auch auf den Bildern immer so ein bisschen verdeutlichen. Also das Thema Beleuchtung, ja, das ist eins, was wir praktisch angehen können, in dem Tunnel Beleuchtung zu schaffen. Und ein zweiter Punkt, dann praktisch niederschwellig darauf hinzuweisen, dass dort Fußverkehr auf der Fahrbahn stattfindet. Also beispielsweise erstmal im ersten Schritt über so Piktogramme beispielsweise den Hinweis entsprechend von beiden Seiten mitzugeben, Achtung, da läuft jemand auf der Fahrbahn mit.
1: Handlungsempfehlungen wurden durch den Wegenetzplaner gegeben.
0: Oder sei es nur darum, um praktisch die Aufsteller oder auch den Briefkasten dann in diesen Streifen mit einzuordnen. Das ist eher so ein Punkt in die Langfristperspektive geschaut. Das, was aus meiner Sicht kurzfristig viel wichtiger ist, um Barrierefreiheit herzustellen, ist das Thema Informationen. Also dort praktisch Abfahrtzeiten auch dynamisch anzuzeigen. Da sind wir in der Regel, was die Fahrzeuge angeht, mittlerweile auch im Ausstattungsstand, wo das relativ aufwandsarm fahrzeugseitig umsetzbar ist und auch diese Anzeigedisplays mittlerweile deutlich weniger komplex sind, als sie früher waren.
1: Im anschließenden Austausch stand das Für und Wider der leider recht wenigen Teilnehmer für die Empfehlungen. Die Stadtverwaltung muss nun für sich Schlüsse ziehen und Machbares und vor allem Finanzierbares in die Planungen aufnehmen oder hier und da nachschärfen. Wie sehen die Beteiligten nun den Wegecheck selbst?
2: Wir sind glücklich über das Ergebnis.
3: Sind da so Wünsche dabei, die vielleicht in Realität umgesetzt werden sollten?
4: Ja, das ist der Hauptsache, dass es umgesetzt werden kann. Und am schlimmsten ist es ja für die Rollstuhl und für die Gehhilfen und alles so. Das für die
2: aus der Eltern mit den Kindern
4: wäre schon gut, wenn das getan wird.
3: Also die Initiative war auch schon förderlich.
4: Ganz sehr, nein.
5: Negativ und positiv.
3: Warum negativ und positiv?
5: Es ist ja bloß die Innenstadt betrachtet worden, ja. Genau. Ja. Und die dann auch etwas außerhalb von der Stadt wohnen, da ist ja leider nichts gemacht worden.
3: Also eine Aufwertung oder eine Ausweitung würden Sie befürworten?
5: Ja. Auf alle Fälle, nicht bloß in der Innenstadt.
1: Verbindlich sind die Handlungsempfehlungen nicht, helfen der Verwaltung aber, den Blick auf Wege und Straßen aus Sicht der Nutzer zu schärfen.
6: Liebe Zuschauer, das war unsere Sendung Glück auf Kompakt für diese Woche. Wenn Sie Beiträge verpasst haben, dann schauen Sie in unserer Mediathek oder bei YouTube vorbei. Genießen Sie jetzt die kommende Woche und ich freue mich, wenn Sie auch das nächste Mal wieder einschalten. Auf Wiedersehen und Tschüss.

Hallo und herzlich willkommen zu Sachsen aktuell am 28. September. Das sind unsere Themen heute. Sächsische Meme-Legende Peter Weiß verstorben. Außerdem: Viele Sprachen ein Zuhause, Dresden feiert Vielfalt und große Bühne für Chemnitzer Sportvielfalt.

0: Ich weise diese Unterstellung zurück. Dieser Satz machte Peter Weiß weit über Leipzig hinaus bekannt. Entstanden ist das legendäre Interview 2012 bei einer Straßenumfrage. Nun ist Peter Weiß gestorben. Wir erinnern an einen Leipziger, der mit wenigen Minuten vor der Kamera Internetgeschichte geschrieben hat.
1: Ich weise diese Unterstellungen zurück. Unterstellungen sind ein journalistischer Trick. Diese dürften in der freiheitlich-demokratischen Grundordnung nicht vorkommen. Sie hätten mich anders befragen müssen.
2: Ein Satz, der Internetgeschichte geschrieben hat. Und entstanden ist er genau hier in Leipzig. 2012 wollte eine Reporterin von InfoTV Leipzig, dem heutigen Sachsenfernsehen, in der Petersstraße eigentlich nur wissen, was die Leipzigerinnen und Leipziger vom Valentinstag halten.
3: Haben noch bestimmt eine Liebste zu Hause oder einen Liebsten?

0: Doch Peter Weiß hat auf diese Frage deutlich mehr zu sagen. Aus einer einfachen Straßenumfrage wurde ein fast zweiminütiger Monolog über Journalismus, den Valentinstag und die großen Fragen des Lebens.
1: Valentinstag ist eine Formation, die ich von Kindheit an nicht kenne. Es ist für mich was ganz Unbekanntes.
0: Das Video landete im Netz und wurde zum Kult. Millionen Menschen sahen den Leipziger und seine ungewöhnliche Antwort auf diese vermeintlich einfache Frage. Alleine bei YouTube kam der Clip später auf über 9 Millionen Aufrufe. Noch Jahre danach wurden seine Sätze zitiert, geteilt und zu Memes verarbeitet. Nun ist Peter Weiß gestorben. Bekannt wurde sein Tod bereits Ende 2025 durch die Recherche eines YouTubers. Nachbarn an seinem letzten bekannten Wohnort berichteten damals, Weiß sei wenige Wochen zuvor verstorben. Inzwischen erinnert auch ein aktueller Nachruf an den Menschen hinter dem Leipziger Internetphänomen.
1: Und wenn ich jemand habe, den ich liebe und beschenken möchte, dann behalte ich es mir vor, unabhängig vom Kalenderdatum.
0: Ein zufälliges Interview auf den Straßen Leipzigs machte Peter Weiß weit über Leipzig hinaus bekannt. Sein berühmtester Satz und seine außergewöhnliche Art dürften dabei jedoch noch länger bleiben.
2: Und wir bleiben thematisch in Leipzig. Sichere Jobs, bezahlbare Sozialleistungen und eine Rente, die zum Leben reicht. Dafür sind am Samstag rund 10.000 Menschen am bundesweiten Aktionstag des Deutschen Gewerkschaftsbundes in Leipzig auf die Straße gegangen. Die Gewerkschaften richteten sich gegen geplante Einschnitte bei Rente, Pflege und Krankenversicherung und fordern mehr soziale Sicherheit in Zeiten des wirtschaftlichen Wandels.
3: Wenn ich so bis 70, 75 arbeiten soll, kann ich mir nicht vorstellen, dass ich das gesundheitlich noch durchstehe.
4: Tausende Menschen protestierten am Samstag in Leipzig gegen die Reformpläne der Bundesregierung. Sie befürchten Einschnitte bei sozialen Leistungen und Arbeitnehmerrechten. Die Kundgebung war Teil eines bundesweiten Aktionstags des Deutschen Gewerkschaftsbundes.
5: Wir sind hier, weil wir mit der Politik in den letzten Monaten nicht einverstanden sind. Weil Kürzungen stattfinden für Alte und für Kinder, die einfach nicht tragbar sind.
6: Sozialkürzungen laufen, die Angriff auf den 8-Stunden-Arbeitstag, gleichzeitig wird Militarisierung vorangetrieben, es wird das Covenant-Werk in Leipzig in Betrieb genommen, ohne halt Bevölkerung zu fragen, ohne zu gucken, ob wir das wollen und so weiter.
7: Wir müssen etwas tun gegen den Sozialabbau und die Verschleuderung unserer Beiträge.
4: Der Deutsche Gewerkschaftsbund hatte bundesweit in 15 Großstädten zu Aktionen aufgerufen. Unter dem Motto, hart verdient, deine Arbeit, deine Gesundheit, deine Rente, forderte er Sicherheit für Beschäftigte, auch dann, wenn sich ihre Branchen verändern.
8: Ich bin hier, weil ich denke, dass die Kürzungen alle Leute betreffen und dass alle auf die Straße gehen sollten.
9: Trifft die Jugend, trifft die Alten, überall wird gespart und Sozialstaaten bearbeitet, das darf nicht weitergehen.
10: Das Ganze nach unten treten. Sehe ich in meinen Augen langsam mal als die Grenze erreicht. Man müsste auch mal nach oben gucken, weil oben verdichtet sich das Vermögen immer mehr und unten wird immer gekämpft, dass man überleben muss zum Teil. Deswegen ist eigentlich eine Pflicht, hier zu sein, Gesicht zu zeigen, Stimme zu zeigen.
4: Zwei Demonstrationszüge zogen durch die Innenstadt. Die Teilnehmenden wollten ihren Protest sichtbar machen und die Bundesregierung auffordern, bei ihren Reformplänen die Folgen für Beschäftigte und Familien stärker zu berücksichtigen.
8: Wir gehen jetzt vom Johannesplatz und gehen zum Simsonplatz vom Bundesverwaltungsgericht. Das ist die zentrale Kundgebung vom Deutschen Gewerkschaftsbund.
4: Dort hatte auch die Polizei die Versammlung im Blick. Polizeidirektor Mario Luder beobachtete den Verlauf und zog vor Ort eine erste Bilanz.
11: Bisher sehr friedlich, sehr ruhig. Circa 6.000 Teilnehmer auf dem Weg hierher. Jetzt die Redebeiträge. Ich glaube, das wird eine sehr ordentliche Veranstaltung, auch aus polizeilicher Sicht oder insbesondere aus polizeilicher Sicht.
4: Für den DGB zeigt sich bei Volkswagen und GSK, was auf dem Spiel steht. Die Gewerkschaft fordert eine Industriepolitik, die Betrieben Planungssicherheit gibt und Beschäftigte schützt.
2: Wir machen jetzt eine kurze Pause und sind gleich mit spannenden Meldungen aus dem Freistaat für Sie zurück. Unter anderem geht es dann bei uns um die interkulturellen Tage in Dresden. Bleiben Sie also dran.

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6: Und damit herzlich willkommen zurück zu Sachsen aktuell an diesem Montag. Schön, dass Sie dran geblieben sind. Gemeinschaft, Begegnung und kulturelle Vielfalt mitten in Dresden. Unter dem Motto "Viele Sprachen, ein Zuhause" laden die interkulturellen Tage noch bis zum 11. Oktober dazu ein, die unterschiedlichen Facetten der Stadt kennenzulernen. Beim Straßenfest auf dem Josche-Kommandei-Platz kamen Vereine, Initiativen und Besucher zusammen. Mit Musik, Essen, Gesprächen und vielen Geschichten aus den Dresdner Community. Und wir waren für Sie dabei.
7: Was macht für euch denn ein gutes Miteinander aus?
8: Eine Offenheit erstmal, dass man aufeinander zugeht, dass man sich als Menschen wahrnimmt, dass man Spaß hat, sich mal auszutauschen, dass man einfach auch ganz normal miteinander lebt. Es gibt ja viel mehr Gemeinsamkeiten als Unterschiede.
9: Wo viele Sprachen, Kulturen und Lebensgeschichten aufeinandertreffen, entsteht Gemeinschaft vor allem durch Austausch. Beim Straßenfest der 36. interkulturellen Tage wird auf dem Schorsch-Gomondai-Platz in Dresden genau dafür Raum geschaffen. Shirin Iqbal organisiert als Sachbearbeiterin für Migration und Integration die Veranstaltungsreihe für die Landeshauptstadt mit.
10: Uns ist es wichtig, dass dann eben alle Vereine, vor allem migrantische Vereine in Dresden, die Möglichkeit haben, sich zu präsentieren, zu zeigen, was sie machen, mit ihrem Engagement ins Gespräch mit den Leuten kommen.
9: An 49 Ständen zeigen Vereine, Initiativen und Organisationen, wie vielfältig Dresden ist. Einer davon ist Dresden Jolles. Mitglied Sara González erlebt, dass Verbundenheit über ganz unterschiedliche Wege entstehen kann.
11: Die Sprache verbindet uns sehr, obwohl auch in Spanien verschiedene Sprachen gibt. Die Musik verbindet uns auch sehr und auch die Kultur, also die verschiedenen Aspekte, sowohl die Musik als auch die Literatur und Kino, also die Filmkultur ist auch sehr interessant für uns.
9: Zwischen Infoständen und Bühnenprogramm gibt es viel zu entdecken, auszuprobieren und kennenzulernen. Wie gut das ankommt, zeigt sich auch bei den Besucherinnen und Besuchern.
12: Was gefällt Ihnen denn besonders gut hier?
13: Dass man in andere Kulturen eigentlich auch mal reinschnuppern kann. Das Wetter auf jeden Fall auch. Da haben Sie es gut ausgesucht. Ich finde, dass es für Familie auch hier viel gibt, für Kinder, dass man die Kinder mitnehmen kann, dass die auch mal ein bisschen was Neues erleben können. Also der Kleinen gefällt es auch ziemlich gut.
12: Was gefällt dir besonders gut hier?
14: Also eigentlich alles. Das ist alles so ganz toll. Auch ganz kinderfreundlich und kinderschminkt, das ist alles ganz toll.
15: Ich liebe, dass es so viele verschiedene Nationalitäten hier gibt. Ja, Vielfalt gefällt mir sehr. Das ist so bunt und so unterschiedlich hier und alle sind herzlich willkommen.
16: Ja, die Vielfalt hier zu sehen, so die zu erkennen, wie viele Communities es in Dresden gibt, wofür die sich einsetzen, sich engagieren und überhaupt einfach dieses schöne Fest und das Miteinander hier.
17: Ich finde es einfach schön zu sehen, wie viele Leute hierher kommen.

0: Doch kulturelle Vielfalt zeigt sich nicht nur in Sprache, Musik oder Essen, sondern auch im Umgang miteinander. Bassem Ara, Vorstand der Deutsch-Arabischen Community-Initiative, sieht gerade in den Unterschieden eine besondere Stärke.
1: Ich glaube, das Wichtigste ist, dass wir auch verstehen, dass unsere Unterschiede sind eine Bereicherung für uns. Das ist der wichtigste Startpunkt für mich. Also Toleranz und Akzeptanz, dass die Unterschiede sind eigentlich eine tolle Sache. Das ist ein Grund, einen einfach zu feiern und einfach für Besseres miteinander. Und kein Grund für Ausgrenzung.
0: Neben Gesprächen sorgen Bühnenauftritte, kulinarische Eindrücke und Mitmachangebote für Abwechslung. Für Shirin Iqbal zählt dabei vor allem, was die Gäste persönlich aus diesem Tag mitnehmen.
2: Also im besten Fall nehmen sie nicht nur einen vollen Magen, sondern auch ein volles Herz mit. Also quasi, dass sie einfach super viele schöne Gespräche hatten, nochmal mehr wissen, was eigentlich für tolle Menschen, Vereine sich hier engagieren in Dresden. Und ich glaube, man sieht ganz gut, dass alle auch sehen und merken, dass wir zusammenhalten müssen, um zusammen was zu erreichen. Und das ist, finde ich, auch einfach ein schönes Zeichen.
0: Genau dieses Miteinander entsteht auf dem Platz zunächst im Kleinen. Beim Essen, beim Zuhören oder im Gespräch mit Menschen, die man vorher nicht kannte. Auch für Bassem Ara liegt darin eine Chance, die über diesen Nachmittag hinausgeht.
1: Am Ende sind wir hier eine große Gesellschaft. Wenn wir scheitern, dann scheitern wir zusammen. Und wenn wir erfolgreich sind, dann ist das für uns alle. Und wir können statt unserer Differenzen immer zu Fokus zu haben als Grund und als Problem zu betrachten, lieber als Potenzial zu sehen. Wenn wir zumindest starten, auch wenn spät, also wird besser spät starten, lieber als nie was wahrzunehmen, dann können wir was Schönes beschaffen.
0: Noch bis zum 11. Oktober laufen die interkulturellen Tage an verschiedenen Orten in Dresden. Das Straßenfest zeigt dabei vor allem, wie aus unterschiedlichen Sprachen, Kulturen und Perspektiven gemeinsames Stadtleben entstehen kann.
3: Wie lässt sich der Wald schützen und gleichzeitig wirtschaftlich nutzen? Genau darum ging es zum Auftakt der Deutschen Waldtage 2026. Unter dem Motto Wald und Wirtschaft kamen Vertreter aus Politik und Forstwirtschaft im Waldpädagogischen Zentrum Oberholz zusammen. Mit dabei war auch Bundeslandwirtschaftsminister Alois Rainer. Im Mittelpunkt standen der Waldumbau, die Folgen des Klimawandels und die Frage, wie unsere Wälder fit für die Zukunft gemacht werden können.
4: Am Vormittag des 18. September fiel im Waldpädagogischen Zentrum Oberholz der Startschuss für die Deutschen Waldtage. Diese eröffneten Alois Rainer, Bundesminister für Ernährung, Landwirtschaft und Heimat, Sachsens Forstminister Georg Ludwig von Breitenbuch sowie Fanny Hurtig, Präsidiumsmitglied im Deutschen Forstwirtschaftsrat und Mitarbeiter des Staatsbetriebs Sachsenforst, gemeinsam. Die Deutschen Waldtage standen in diesem Jahr unter dem Motto Wald und Wirtschaft. Für den Bundesminister ein wichtiger Termin.
5: Deshalb bin ich auch selbst bei der Eröffnung mit dabei. Bin ein großer Waldfreund, die mich kennen, die wissen es. Aber es ist auch wichtig, dass wir der Bevölkerung zeigen, dass wir auch den Kindern schon zeigen. Viele Schulen machen mit, gehen in die Wälder raus, besichtigen die Wälder, dass wir den vielfältigen Nutzen der Wälder darstellen. Einmal vom Erholungsort, aber auch, dass Holz ein großer Wirtschaftsfaktor ist, dass Holz in der thermischen Nutzung und in der stofflichen Nutzung gebraucht wird. All das und noch viel mehr, wie man mit der Natur umgeht, mit den Tieren im Wald umgeht, sollen die Deutschen Waldtage vielen Menschen sehr plastisch und anschaulich rüberbringen.
4: Dass die Wahl des Eröffnungsorts in den Forstbezirk Leipzig fiel, hatte da für Freude gesorgt.
6: Naja, es ist schon eine wuchtige Veranstaltung, den Auftakt für eine bundesweite Aktion, an der wir uns ja auch immer beteiligt haben. Über 10 Jahre läuft das. Alle Forstbetriebe in ganz Deutschland beteiligen sich mit unterschiedlichen Aktivitäten. Und den Auftakt hier bei uns zu haben, ist natürlich toll, ist uns eine Ehre. Und wir konnten ja auch unsere Leistungen der letzten Jahrzehnte mit Blick auf Waldumbau, Multifunktionalität unserer Wälder, wie man auch dem Motto folgend Wald und Wirtschaft versucht, hier in unserer Gegend den Einklang herzustellen, sehr facettenreich fortführen. Und ich denke auch, dass diese Botschaften sehr wohlwollend aufgenommen worden sind. Also wir freuen uns.
4: Ins Leben gerufen wurde die Veranstaltung 2016 vom Bundesministerium für Landwirtschaft, Ernährung und Heimat und wird in Partnerschaft mit dem Deutschen Forstwirtschaftsrat ausgerichtet. Die Plattform für den Dialog zum Thema Wald geht natürlich auch auf die klimatischen Herausforderungen ein.
5: Gerade wenn wir auf die letzten Wochen, also wenn wir noch ein paar Wochen zurückblicken, die große Trockenheit, die große Hitze, da leidet unser Wald darunter, da leiden die Bäume darunter. Sie stehen unter Hitze, unter Trockenstress und natürlich auch zum Teil der Schädlingsbefall der Borkenkäfer. Aber ein großes Problem, große Herausforderung ist der Klimawandel einhergehend mit den hohen Temperaturen und mit der großen Trockenheit. Und daran arbeiten wir bisher schon und werden auch in Zukunft noch verstärkt daran arbeiten.
4: Genau hier knüpfte bei der Eröffnung auch der Gastgeber, der Staatsbetrieb Sachsenforst, an. Das Besuchsprogramm führte die Gäste natürlich zum Namensgeber der Veranstaltung.
6: Ja, wir haben die Vielfalt unserer Wälder vorgestellt, weit über das Motto Wald und Wirtschaft hinausgehend, die Multifunktionalität, die vielen Ansprüche der Menschen, des Naturhaushaltes, all diese Ansprüche, die unsere Leipziger Wälder zu erfüllen haben. Und so haben wir eigentlich auf einem sehr kurzen Weg sehr viele Aspekte angesprochen. Das ging von der Integration von Naturschutzleistungen im Sinne von Biotopbaumgruppen, also wo Holz natürlich zerfallen soll für xylobionte Käfer, Fledermäuse und so weiter. Dann haben wir Kulturdenkmäler uns angeschaut, den Ringwall in Großpösner mit den Konflikten, die sich damit verbinden. Wir sind über eine Wiese gegangen, die vor 15 Jahren noch flächendeckend mit riesen Bärenklau bestanden war, wo wir sehr konsequent seit dieser Zeit Bekämpfungsmaßnahmen gegen den riesen Bärenklau durchführen und die inzwischen eine wunderschöne Wildwiese wieder darstellt, waren dann, und da sind wir schon näher am Thema, an einer Kultur, die 2018 aufgeforstet wurde infolge des Sturms Friederike, der ja hier ganz verheerende Schäden in der Leipziger Gegend, vor allem im Südraum Leipzig, angerichtet hat. Und hier haben wir uns eine Eichenkultur angeschaut, die Methodik besprochen, wie wir das gemacht haben, die wunderbar wüchsig ist und wo unsere Forstwirte dann auch dem Minister vorgestellt haben, wie wir diese pflegen. Da haben wir in der Tat eigene Pflegekonzepte entwickelt. Ich glaube, dass das gerade dieser praktische Aspekt auch sehr bereichernd war. Na gut, und wer pflanzt, der muss aber auch mit der Natur arbeiten können. Deswegen war der nächste Punkt dann, eine Naturverjüngungsfläche sich anzuschauen, wo wir nicht den Weg über künstliche Begründung gegangen sind, sondern die Natur haben machen lassen. Weil es sich dort angeboten hat, haben wir das diskutiert.
4: Diese Waldfläche mit Buchen-Naturverjüngung wurde mit verschiedenen seltenen Baumarten wie Elsbeere angereichert. Den finalen Punkt der Eröffnungsveranstaltung setzten Forstwirt-Auszubildende und ihre Ausbilder bei der Verkehrssicherung an einem stark frequentierten Waldweg im Erholungsgebiet. Dabei wurde die Klettertechnik erläutert, demonstriert und durch Forstwirt-Auszubildende Totholz entfernt. Dem Minister hatte gefallen, was er gesehen hat, und er nahm gute Erinnerungen mit zurück.
5: Dass es hier eine Forstverwaltung gibt, Forstleute, Auszubildende, die unglaublich motiviert sind, das ist das eine. Und das andere, wenn ich jetzt durch den Wald gehe, dass die ihren Wald traumhaft pflegen. Also das kann ich nur sagen, also das ist schon ganz was Besonderes, das ich hier gesehen habe. Und vor allem, dass hier so auch von früheren Fichtenstandorten, die hier weniger passend waren, es sich jetzt entwickelt hat zu einem tollen Eichenstandort. Also der Waldumbau hat stattgefunden und nicht erst jetzt, sondern schon über Jahrzehnte hinweg. Also großes Kompliment an die sächsische Waldverwaltung, aber vor allem an diejenigen, die hier ihre Arbeit tun.
4: Natürlich wurde die Eröffnung der Deutschen Waldtage 2026 im Bild festgehalten.
3: Zum Abschluss unserer Sendung wird es noch einmal sportlich. Sie trainieren, kämpfen um Titel und investieren unzählige Stunden in ihren Sport. Große Aufmerksamkeit bekommen viele von ihnen trotzdem nur selten. Bei den Sports United Awards in Chemnitz war das anders. Hier standen die Vielfalt des Sports und die Menschen dahinter im Mittelpunkt.
7: Die Sportstadt Chemnitz lebt.
8: Medaillen, Applaus und jede Menge stolze Gesichter. Ob Eiskunstlauf, Basketball oder Line Dance, bei den Sports United Awards stehen sportliche Höchstleistungen im Rampenlicht. Zum zweiten Mal hat der Stadtsportbund Chemnitz dafür in den VIP-Raum des Stadions an der Gellertstraße eingeladen. Und der Ort könnte kaum passender gewählt sein. Denn dort, wo normalerweise Fußball als Deutschlands Sportart Nummer 1 den Ton angibt, gehörte die große Bühne an diesem Abend vor allem den anderen.

0: Disziplinen. Mit dabei war auch Landtagspräsident Alexander Dirks. Für ihn rücken die Awards dabei vor allem eines in den Fokus: die ganze Bandbreite des Sports.
1: Ja, gerade bei dem Sports United Award geht es ja darum, auch mal Sportarten nach vorne zu stellen und vor allen Dingen auch Nachwuchssportlerinnen und Sportler nach vorne zu stellen, die vielleicht sonst nicht so die große Aufmerksamkeit bekommen. Also jenseits von Profifußball, von Basketball, wirklich die Leichtathletik, Schwimmen, teilweise auch Sportarten, von denen ich selber vorher noch gar nicht so richtig wusste, dass es tatsächlich sportliche Wettkämpfe gibt, beim Cheerleading beispielsweise oder bei verschiedenen Arten Apnoe-Tauchen und solche Dinge. Also einfach eine Sichtbarkeit zu schaffen und einfach mal Danke zu sagen für die, die Leistung bringen, aber auch die, die dahinter stehen, die Betreuerinnen, Betreuer, die Familien, und das ist ganz wichtig.
0: Von jungen Nachwuchstalenten bis hin zu erfahrenen Sportlerinnen und Sportlern werden ganz unterschiedliche Disziplinen und Generationen ausgezeichnet. Wer Bronze, Silber oder Gold erhält, entscheidet ein fester Kriterienkatalog. Gewürdigt werden sportliche Erfolge von der Landesebene bis hin zu nationalen und internationalen Wettkämpfen. Voraussetzung ist außerdem, dass die Geehrten für einen Verein antreten, der Mitglied im Stadtsportbund Chemnitz ist. Wie groß die Chemnitzer Sportlandschaft ist, zeigt auch die Zahl der Ehrungen. Mehr als 100 Auszeichnungen werden in diesem Jahr vergeben. Eine Zahl, auf die Stadtsportbund-Präsident Jens Köhler mit Stolz blickt.
2: Also wenn man von 131 im Vorjahr ausgezeichnet auf 179 geht und die Vielfalt der Sportarten sieht, dann sagt das sehr viel aus. Die Sportstadt Chemnitz lebt und wir wachsen in der Familie vom Sport immer mehr. Also wir werden dieses Jahr auch 40.000 Mitglieder haben und das ist ein großer, großer Schritt.
0: 179 Auszeichnungen. Und hinter jeder einzelnen steckt weit mehr als der Erfolg bei einem Wettkampf. Viele der Geehrten trainieren mehrmals in der Woche, investieren einen großen Teil ihrer Freizeit und arbeiten über Monate oder sogar Jahre auf ihre sportlichen Ziele hin. Die Medaillen würdigen deshalb auch das, was auf dem Weg zum Erfolg oft weniger sichtbar ist: Ausdauer, Ehrgeiz und jede Menge Disziplin. Eigenschaften, die für Alexander Dirks weit über den Sport hinaus Bedeutung haben.
1: Ja, wenn man auf dem Niveau Sport treibt, geht es ja wirklich darum, fast jeden Tag zu trainieren und auch mit Rückschlägen umzugehen, sich auch dann dem Training zu widmen, wenn andere Freizeit haben oder in Urlaub fahren. Ja, und ich finde, dass diese Extrameile zu gehen, diese Leistungsbereitschaft beizubringen, die hat ja nicht nur Bedeutung für den Sport, sondern das ist auch gesellschaftlich vorbildlich.
0: Doch sportlicher Erfolg ist selten eine Einzelleistung. Hinter den Athletinnen und Athleten stehen Trainer, Familien und vor allem die Vereine. Sie schaffen die Strukturen, in denen regelmäßig trainiert, Nachwuchs gefördert und gemeinsamer Sport überhaupt erst möglich wird. Vieles davon passiert abseits der Öffentlichkeit und oft ehrenamtlich. Menschen investieren ihre Freizeit, übernehmen Verantwortung und geben ihre Begeisterung für den Sport an die nächste Generation weiter. Damit geht es bei den Sports United Awards um mehr als Medaillen und sportliche Erfolge. Sie zeigen auch, was der Sport abseits von Wettkampf und Ergebnis leisten kann.
1: Ja, es geht ja im Sport darum, dass wirklich Teamgeist gelernt wird, selbst in Einzelsportarten. Es geht ja immer nur zusammen. Niemand ist ja nur alleine erfolgreich, sondern stehen viele Menschen dahinter, die das möglich machen. Sport hat ganz viel mit Ehrenamt zu tun. Es bringen sich Menschen ein, obwohl sie jedenfalls nicht besonders viel dafür kriegen, weil sie wissen, dass es wichtig ist, dass in der Gesellschaft Menschen etwas tun und sich einbringen, die extra Meile gehen. Und insofern gesellschaftlicher Zusammenhalt, Ehrenamt, aber auch das Zusammenwirken mit anderen, all das wird im Sport gelebt.
0: 179 Auszeichnungen, zahlreiche Disziplinen und Generationen. Sie zeigen, wie vielfältig der Sport in Chemnitz ist und wie viel Engagement hinter den Erfolgen steckt. Und so gehörte die große Bühne im Fußballstadion an diesem Abend einmal nicht der Sportart Nummer 1, sondern all denen, die sonst eher selten im Rampenlicht stehen.
3: Das war Sachsen aktuell vom Montag. 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Das gesamte Team wünscht Ihnen jetzt noch einen fantastischen Abend. Machen Sie es gut. Bis morgen.

0: Ja, grüße liebe Zuschauer und Zuschauerinnen. Ich melde mich hier direkt aus der Oberlausitz. Man nennt es auch Oberland übrigens. Und zwar aus dem Möbelhaus Ebersbach. Hier kann man sich nämlich fantastisch einrichten und einfach nur wohlfühlen, wie Sie schon hier sehen. Also eine richtige Oase ist hier noch. Ja, und heute geht es um das Thema Traum-Couch. So, und jetzt bin ich hier mittendrin im Möbelhaus Ebersbach. Neben mir sitzt Steffen Grimm, der Marketing-Experte. Wir haben es uns schon ein bisschen gemütlich gemacht, denn man muss ja sagen, ihr habt natürlich auch Küchen, ihr habt Schlafzimmer und so weiter, aber eine riesige wirklich Ausstellung, was jetzt Polstermöbel anbetrifft. Und ihr wisst natürlich, worauf es ankommt bei Polstermöbeln. Vielleicht kannst du da ein bisschen was sagen, wenn ich auf der Suche nach meinem neuen Traumsofa bin.
1: Also wir haben Qualitätsmöbel, du hast es angesprochen, für unsere Kunden im Angebot. Qualität heißt erstmal Langlebigkeit. Mhm. Ja, das heißt also gute Materialauswahl, qualitative Handwerksarbeit und vor allen Dingen, das ist mir auch immer wichtig zu sagen, sind alles Firmen, die wir hier in der Region haben, in dem Sortiment widerspiegeln. Und das möchten wir unseren Kunden auch gerne anbieten. Ein ganz wichtiger Punkt, der mit reinkommt, das heißt also, du siehst ja hier schon die Stoffauswahl, ne? Du kannst mal dran schnuppern. Also alles zertifiziert.
0: Ja, es riecht nicht nach Chemie oder irgendwas.
1: Zertifiziert, ja. Wir haben also auch im Holzbereich zertifiziertes Holz. Das ist uns wichtig, dass wir nachhaltig denken.
0: Was mir ja auch aufgefallen ist, ihr habt ja exklusiv eine bestimmte Möbelmarke, Accador.
1: Accador ist bei uns eine exklusive Polstermarke, die es im Möbelhaus Ebersbach exklusiv gibt.
0: Ja, und ich habe jetzt hier Manuela Appelt neben mir mit einer ganz tollen Software, die du mir gleich erklären wirst. Ich muss sagen, ich bin ja auch schon in ein paar Möbelhäusern unterwegs gewesen. Das habe ich noch nicht gesehen, so ein Terminal. Was habt ihr denn hier für ein Teilchen?
2: Ja, das ist halt ein Computer, wo man individuell Polstermöbel halt zusammenstellen kann von verschiedenen Firmen.
0: Das heißt, du kannst hier nochmal und auch man als Kunde kann herkommen und schon mal gucken, wie es am besten zu Hause ins Wohnzimmer zum Beispiel das Ganze dann auch reinpasst.
2: Es macht sich gut mit hauptsächlich mit der Maßzusammenstellung.
0: Nicht nur Möbel hier, Sofas anschauen, sondern ich kann ja wirklich individuell nach meinen Gegebenheiten auch in meinem Raum, den ich ja damit bestücken will, planen. Das heißt, am besten auch vorbereitet ins Möbelhaus Ebersbach kommen. Was braucht ihr da?
2: Am besten ist es ein Grundriss oder eben zumindest die Wandmaße, wichtig die Höhe, weil in der Lausitz hat man ja meistens Umgebindehäuser. Und natürlich, was möchte ich, was brauche ich für Funktionen etc.
0: pp. Dass man da schon so ein bisschen sich Gedanken macht, aber auf alle Fälle, wenn jetzt kein Grundriss vorhanden ist, schon mal das Längenmaß, ne, wo soll das Sofa hin? Und dann kann man das hier super abbilden, auch mit den Teilen. Es gibt ja dann so ganz viel, was man noch dazwischen setzen kann. Ich gucke mich jetzt weiter um. Manu, dann vielen Dank dir erstmal für diesen digitalen Einblick, kann man ja hier sagen. Na, bin begeistert. Das gefällt mir, Steffen. Darf ich mich da mal kurz hinsetzen?
1: Natürlich.
0: So, da mache ich es mir bequem. Was haben wir denn hier jetzt für ein Modell?
1: Das ist eine Ledercouch, die Mendoza. Du siehst das ja schon, das ist Funktionalität und Eleganz auf den ersten Blick. Ne? Das spricht schon an. Wir haben diese Farbe im Design. Das ist ein 2,5-Sitzer. Und ja, du hast hier zum Beispiel die Lehne, die kannst du manuell verschieben, so. Du kannst es hier bequem machen, dann geht das wieder hochzunehmen. Und du hast hier, Sophia...
0: Warte, ich guck mal, was hast du hier versteckt? Knöpfe?
1: Wo im Prinzip...
0: Na das ist doch... Und jetzt bequem... Oh, was passiert jetzt?
1: Und jetzt kannst du dich... Jetzt kannst du dich...
0: Oh.
1: In die Relax-Funktion... Kannst du dich legen?
0: Ja. Geht ja noch weiter, Steffen.
1: Kennst du die Funktion, Sophia?
0: Woher denn?
1: Herz-Waage-Funktion. Ja?
0: Was?
1: Herz-Waage-Funktion. Und zwar sollst du
0: deine Füße gibt euch doch.
1: So eine ebene Stopp. Genau. Vom Herzen haben.
0: Jetzt nach hinten?
1: Zum Beispiel. Du kannst auch die Lehne noch rausfahren. Und das ist absolut entspannt. Hier können wir jetzt praktisch nochmal rausfahren. Warte, ich helfe dir.
0: Das ist ja multifunktional, wie du schon sagst. Da kriegt jeder die perfekte Sitzposition für den Fernsehabend hin und das auch noch gesund sozusagen.
1: Genau, entlastet einfach dein Herz-Kreislauf-System.
0: Wunderbar. So, dann lasse ich mich mal wieder langsam, obwohl es wirklich sehr entspannt war, wieder ziehe ich hier alles raus. Das ist Wahnsinn, was heutzutage alles möglich ist.
1: Fühlt man sich auch wohl, ne? Oder?
0: Ja, ich sitze bequem.
1: Du merkst das auch wieder, wenn du hier drüber fallst, von der Qualität, die spürst du schon. Ja. Ja? Das ist einfach vom Stil, ne? Das ist so Landhausmöbel, wo es reinpasst, auch in allen Variationen. Ihr seht auch direkt hier. Wir haben also hier Holz, echtes Holz verbaut als Füße. Ja. Das ist auch nicht mehr selbstverständlich.
0: Wie heißt der Hersteller?
1: Ponzel.
0: Ah, okay. Und natürlich auch die passende Schrankwand steht hier auch.
1: Genau, um die Ecke aus Wersdorf. Unsere schöne Schrankwand. Wersdorfer Möbel ist einfach auch ein Design, was zeitlos ist. Das heißt, eine hohe Qualität, das kann man weitergeben, auch in die nächste Generation, und Langlebigkeit, made in Sachsen, made in Germany.
0: So, was sehe ich hier Schönes? Meine Endstation, zumindest im Möbelhaus Ebersbach, denn mir wurde ja versprochen, ich darf mich heute noch ein bisschen relaxen.
1: Ja, natürlich, immer doch.
0: Ich drück hier nebenbei, du kannst mal ein bisschen erzählen, ich drück schon mal.
1: Genau, das sind also mehrere Motoren, das ist also diese Spezialität, wo wir verschiedene Programme fahren können. Du hast jetzt praktisch das Fenster, jetzt merkst du, in die Waagerechte geht das besser jetzt. Die dritte Taste kannst du hier drücken. Da geht es also wieder zurück. Ja. Ne, von der Lehne kannst du dich stabilisieren. Also man kann hier schon ein bisschen spielen.
0: Steffen, dann danke dir erstmal für die Einladung. Ich

0: Ich habe hier einen guten Einblick bekommen im Möbelhaus Ebersbach und jetzt ruhe ich mich noch ein bisschen aus und ich kann nur sagen, gucken Sie hier mal vorbei in der Oberlausitz, wenn Sie auf der Suche nach Ihrem Traumsofa sind.
1: Zusammenhalt beginnt für mich, wenn alle eine gemeinsame Aufgabe haben. Also die Idee hinter Storyteller ist, dass wir versuchen wollen, die verschiedenen Küchen, die in Dresden jeden Abend auf dem Abendbrottisch landen, zu repräsentieren und auch die verschiedenen Leute aus Dresden, die sonst nicht so viel miteinander zu tun haben, also verschiedenen Alters, verschiedener Berufe, verschiedener Herkunft, an einem Tisch zusammenzubringen. Also Essen ist ja irgendwie der kleinste gemeinsame Nenner aller Kulturen. Alle wollen essen, aber es ist auch der größte gemeinsame Nenner, weil es alle Kulturen lieben, gut zu essen. Und das ist eben was, was für uns interessant ist, wo irgendwie jeder, der sich dafür interessiert, auch immer einen Anschluss findet, weil man halt was in der Hand oder dann im Mund halt hat. Also heute Abend haben wir einen Kochkurs zur pakistanischen Küche und unser Projekt läuft ja schon etwas über 2,5 Jahre und in der Zeit hatten wir die Möglichkeit, alles zu zeigen, was wir in Dresden an unterschiedlichen Nationalitäten finden konnten. Es ist immer was anderes, immer was Unerwartetes. Genau. Im Prinzip ist jeder einzelne Kochabend irgendwie unvergesslich, weil es ja immer eine ganz andere Person durchführt, die den Abend auch immer ganz anders durchführt. Und das ist auch ein bisschen das Spannende dran. Das ist auch wie bei den Gerichten. Letztendlich basieren die meisten Gerichte in den meisten Küchen ja auf relativ einfachen und auf der ganzen Welt verbreiteten Zutaten. Und trotzdem schafft es jede Küche, dass das Gericht ganz anders schmeckt und dass vor allem das Gericht auch ganz anders gedacht wird. Dass man einen ganz anderen Zugang zu den Zutaten hat, ob man die jetzt kocht oder fermentiert oder einlegt. Und das macht es quasi spannend. Ich denke, es ist auf jeden Fall passiert viel für den Zusammenhalt innerhalb einer Stadt, wenn man die Leute, mit denen man sonst wahrscheinlich kaum ein Wort wechseln würde, weil man sie nicht kennt, nie sie auf der Straße trifft, weil sie andere Berufe haben, weil man denkt, ach, am Ende sind es Touristen oder so. Wenn man mit denen zusammen isst und sich die Leute kennenlernt, dann macht das sehr viel für den Zusammenhalt innerhalb einer Stadt aus.
2: Das ist denn mehr mit dem Handel.
1: Also Essen verbindet Menschen, weil ich niemanden kenne, der Essen nicht mag.
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4: Wir sind Zoe und
5: Paul.
4: Wir sind 20 und 19 und wir wohnen schon immer in Leipzig, aber sind jetzt ausgezogen von zu Hause beide, das erste Mal zusammen und haben hier in der Delitzscher Straße 3 unsere Traumwohnung erstmal so gefunden.
5: Also wir wollten eigentlich zuerst eher Leipzig Süd oder West gehen, das sind die Gegenden, wo wir auch groß geworden sind, wo wir uns ein bisschen auskennen. Und dann haben wir aber da Wohnungen geguckt, gesehen und die waren aber auch echt gut teuer immer dann, weil das ist halt auch die Lage. Oder sind runtergekommen gewesen und das hat uns nicht so angesprochen.
4: Also meine Oma hatte dann mir den Tipp gegeben, dass man einen Wohnberechtigungsschein beantragen kann, wenn man halt auch Student ist und nicht so viel Geld hat vielleicht. Und wir dachten immer, dass die Wohnungen dann alle so ein bisschen vielleicht auch eher heruntergekommen sind. Also wir haben uns dann unter solchen Sozialwohnungen eigentlich nicht so was ganz Besonderes vorgestellt. Hier hat uns dann auch überzeugt irgendwie, dass es halt alles noch neu war, weil oft ist es schwierig, wenn man in eine Wohnung reinkommt, die noch bewohnt ist und man soll sich dann selber vorstellen, da drinnen irgendwann mal zu wohnen.
5: Und die Anbindung ist halt super. Mit 3 Straßenbahnen, einer S-Bahn hier, näher Hauptbahnhof. Ich glaube einmal dieser Wintergarten mit der Aussicht, der war schon sehr überzeugend. Dann aber auch, finde ich, der Tresen in der Küche ist auch ein Highlight. Und halt das große Schlafzimmer einfach.
4: Wir brauchen halt ein großes Bett, weil ein großer Mann, also und ich will ja auch meinen Platz haben. Und dann hat halt jeder von uns auch seinen eigenen Kleiderschrank. Paul hat mir von Anfang an gesagt, dass ich, also weil meine Lieblingsfarbe grün ist, darf ich ein Zimmer grün machen. Und da habe ich mich dann fürs Schlafzimmer entschieden.
5: Ja, sonst wollten wir halt noch versuchen, dass jedes Zimmer irgendwie so einheitlich aussieht. Zum Beispiel jetzt hier im Wohnzimmer halt wollten wir dieses Bronzen-Orange-mäßige und so mit diesem dunklen Holz, hat uns ja gefallen. Den Wintergrad wollten wir ein bisschen heller machen, vielleicht auch ein bisschen metallisch. Hat es jetzt noch nicht so gut geklappt.
4: Wir sind noch nicht ganz fertig, glaube ich, mit manchen Sachen. Das Wichtigste, was jetzt Tisch oder auch eine Couch angeht, das haben wir halt dann erstmal als erstes erledigt. Ja, wir haben auf jeden Fall ganz viel Unterstützung von unseren Eltern, überhaupt eine Küche zu finden oder eine Lösung für diese Küche, weil es halt eben sehr klein ist. Und da waren wir wirklich sehr, sehr drauf angewiesen, dass uns da irgendjemand sowohl finanziell als auch mit irgendwie Kontakten, die sich da auskennen, unterstützt.

Mein Name ist Dr. Steffi Lehmann. Ich bin 1987 geboren. Ich komme aus dem Südraum von Leipzig. Und ich bin jetzt hier die wissenschaftliche Leiterin der Gedenkstätte Lern- und Gedenkort Kasperr-Gefängnis e.V. Und ich bin Politikwissenschaftlerin, promovierte Politikwissenschaftlerin. Hier werden Veranstaltungen geplant und durchgeführt. Hier werden Bildungsangebote geplant und durchgeführt. Und ein großer Teil meiner Arbeit macht wirklich die Betreuung der Zeitzeuginnen und Zeitzeugen aus. Aber in allererster Linie geht es darum, Vertrauen aufzubauen und eine Anlaufstelle zu sein. Wir arbeiten mit Menschen. Wir arbeiten mit den Schülerinnen und Schülern, die hierher kommen. Und wir arbeiten natürlich auch mit den Betroffenen selbst. Dieser Ort ist wichtig für unsere Stadt, denn wir zeigen hier, was es bedeutet, in einer Diktatur seine Grundrechte zu verlieren, seine elementaren Menschenrechte nicht mehr wahrnehmen zu können, und sensibilisieren so eben für die Demokratie im Heute, im Jetzt und in der Zukunft. Dieser Ort ist für die Stadt gemacht, für die Bewohnerinnen und Bewohner unserer Stadt, aber eben auch für alle, die es interessiert. Wir müssen uns entwickeln, denn die politischen Verhältnisse ändern sich, die Generationen werden andere sein, aber die Themen werden nie in Vergessenheit geraten, die wir hier ausstellen. Was ich auch besonders mutig finde, wenn Zeitzeuginnen den Weg zu uns finden, die vorher noch nie über ihre Geschichte gesprochen haben, weil sie sich nicht getraut haben, weil es die Lebensumstände nicht hergegeben haben. Aber irgendwann bricht es eben auf, und dann bin ich immer sehr froh und dankbar, wenn sie zu uns kommen und beginnen damit, ihre persönliche Aufarbeitung praktisch vorzubereiten, denn das ist ja der erste Schritt. Ich habe das Gefühl, dass wir in Sachen Emanzipation jetzt eine Rolle rückwärts machen in den sozialen Medien, dass da jetzt wieder ein Frauenbild verkörpert wird, was uns nicht dienlich ist. Ich würde mir wünschen, dass viele junge Mädchen und junge Frauen mehr Selbstbewusstsein entwickeln und ihren eigenen Weg gehen und auch mal laut sind. Jeder, der sich hier bei uns engagiert oder für die Gedenkstätte arbeitet, brennt dafür. Das ist, ich sage gerne, so ein kleines Lebenswerk von uns allen. Und ich bin sehr stolz, Teil dieses Vereins sein zu dürfen, und ich bin auch sehr dankbar, Teil dieser Gedenkstätte zu sein, also dass ich hier mitwirken darf, weil ich glaube, wir machen hier wirklich was Elementares für unser Demokratieverständnis. Ich würde gerne den Chemnitzerinnen und Chemnitzern mitgeben, dass sie stolz sein können auf ihre Stadt. Und ich mir wünsche für die Kulturhauptstadt, dass noch viele andere Menschen zur Kenntnis nehmen, was für tolle Leute hier wohnen, was für großartige Projekte hier entstehen, und zwar auf einer ganz unterschwelligen Ebene, also dass es nicht von oben diktiert ist, sondern dass sich hier Menschen wirklich zusammenfinden, um was zu bewegen. Und die Chemnitzerinnen und Chemnitzer können wirklich ein Selbstbewusstsein entwickeln. Das haben die sich selber verdient. Und ich glaube an diese Stadt, ich glaube an das Potenzial, was wir haben. Wir gehören ja mit dazu. Und ich gehe hier wirklich davon aus, dass wir noch viele gute Jahre vor uns haben werden. Das ist der Anfang.

0: in der Zukunft kann man dort auch viel näher rangehen, muss man auch sehen, was getan wird. Die Mitarbeiter haben kurze Wege, also das ist eigentlich eine wunderschöne Sache. Also wir befinden uns mal im Zoo in Hoyerswerda. Das ist immerhin der drittgrößte Zoo von Sachsen. Und dass wir uns derzeit in den letzten Monaten auch im Rahmen des Strukturwandels damit tragen, den Zoo größer zu machen. Summa summarum soll es nachher einen größeren Wohlfühlcharakter geben. Natürlich für die Besucher, aber ganz wichtig ist auch, die Arbeitsbedingungen für unsere Mitarbeiter im Zoo zu verbessern.
1: Wir sind jetzt konkret im neuen Wirtschaftshof mittendrin, der aus einer Heu- und Strohscheune neu gebauten bestehen wird, aus einem großen Lager für Futtermittel mit der Futterküche gleich angrenzend und der ganzen Kühl- und Tiefkühltechnik und indem wir auch unsere neuen Sozialräume für die Tierpflege integrieren werden. Wir erweitern unser Bildungsangebot hier mit dem Wirtschaftshof. Es wird Futterzubereitungen geben, durch die der Besucher dann durch eine große Scheibe in die Futterküche reinschauen kann. Das ist aber für unsere internen Abläufe absolut wichtig. Und weil wir jetzt teilweise Teile des jetzigen neuen Wirtschaftshofs noch mitten im Zoo haben, ist es natürlich auch wieder die Voraussetzung, die hier an den Rand des Zoos zu bringen, damit wir im Zoo den Platz gewinnen, um unsere neue Asienanlage zu bauen. Uns war wichtig, dass wir eine Photovoltaikanlage auf einem Dach installieren können, um unsere Kühl- und Tiefkühltechnik zu betreiben.
0: Man hat die Tiere und dann hat man am Schloss die Möglichkeit, Kindern oder anderen auch Erwachsenen, Menschen, Bürgern etwas zu vermitteln von der Geschichte der Stadt Hoyerswerda. Wenn man das miteinander verbindet, dann hat man nach außen hin eine ganz andere Darstellung, als wenn man nur in einen Zoo hineingeht, um Tiere zu sehen.
1: Der Tourismus im Lausitzer Seenland wächst und entwickelt sich gut und wir sehen uns als eine der Touristendestinationen hier im Umkreis, bei der man zu gutem wie auch schlechtem Wetter hinfahren kann.
0: Die Verknüpfung, die wir hergestellt haben seit dem Jahr 2011 zwischen Schloss und Zoo, ist ein hervorragendes Beispiel, wie man Geschichte der Stadt spielerisch für Kinder darstellen kann, weil das ist drinnen mit vorhanden, aber auf der anderen Seite auch die Stadtgeschichte darstellen kann, wo man zieht durch einen Zoo oder auch Schlossbesucher durch das Schloss zieht, also die unterschiedliche Interessen haben, aber einfach durch dieses Kombi-Ticket nachher Besucher von beiden Städten werden. Und wenn dann wieder rausgegangen wird, hat der Mensch mehr erlebt, als er eigentlich vorhatte.

0: Auf geht's zum Gottesdienst.
1: Also der Moped-Gottesdienst ist tatsächlich einfach ein Gottesdienst mit Mopeds und mit Mopedfahrern und mit interessierten Gästen. Und er ist aus der Überzeugung heraus entstanden, dass das ganze Leben von Gott begleitet ist. Und ein sehr großer Teil im Leben von jungen Menschen hier sind Mopeds. Und deswegen war eigentlich ganz schnell klar, wir müssen auch mal einen Moment schaffen, wo wir diese Mopeds, das Leben mit diesem Hobby vor Gott bringen und man einmal einen ganzen Gottesdienst mit Mopeds, ihren Fahrern und allen interessierten Zuschauern feiert. Wir hatten vor vielen, vielen Monaten die Idee, diesen Moped-Gottesdienst einmal mit den Juden, die in Sachsen leben, zusammen zu feiern. Und der Landesrabbiner hat zugesagt.
2: Wir waren unglaublich berührt, als diese wunderschöne Gemeinde hier mit dieser klasse Idee an uns gewendet hat, einen multireligiösen Andacht zu machen. Nicht nur christlich, sondern christlich und jüdisch zusammen.
1: Und wir sind jetzt hier versammelt, irgendwie um unsere Leidenschaft drumherum und um das, was irgendwie unser Leben, unseren Alltag, unsere Freizeit ausmacht und versuchen, bei allem, was uns unterscheidet, das Verbindende zu finden, bei Gott, bei unserem Glauben, bei unserer Religion.
3: Es war eine ganz besondere Atmosphäre hier auf dem Pfarrhof in Großschirma. Moped-Gottesdienste gab es ja häufiger schon mal, diesmal ein christlich-jüdischer, passend zum Jahr der jüdischen Kultur. Und es war einfach wunderbar, das hat wirklich gezeigt, was Gesellschaft zusammenhält.
4: War ausgefallen und mal was ganz anderes, was man nicht jedes Jahr erlebt.
5: Da ich selber begeisterter Mopedfahrer bin, nach wie vor über die Jahrzehnte, kann ich schon sagen, hat es mich heute hierher gezogen. Und das hat mir sehr gut getan.
6: Vor allen Dingen auch, dass die jüdische Gemeinde mit dabei sein kann, der Pfarrer und katholische. Und dass wir hier gemeinsam zusammen den Gottesdienst verbringen wollen. Das war sehr schön, hat mich sehr gefreut.
1: Das ist ein sehr, sehr erfüllendes, schönes Gefühl und ich glaube, ein echt wichtiges Zeichen für diese Region.
7: Die Attraktivität, denke ich, des ganzen Ortes konnte dadurch schon gesteigert werden. Wer blickt schon gerne, wenn man hier wohnt oder arbeitet, auf eine alte Ruine, die

0: auch verfällt.
1: Wir denken, dass die Entwicklung, die schon positiv begonnen hat, sich so auch fortsetzen wird. Im Bereich des Maxam-Werkes, dort war eben dieses alte Verwaltungsgebäude aus DDR-Zeiten. Das war ein großer Aufwand und eigentlich nur möglich durch die Förderung, dass man auch so einen Bau wegbekommt und dann natürlich neue Chancen eröffnet.
0: Seit letztem Jahr haben wir hier Parkflächen geschaffen für uns als Unternehmen, aber auch für viele andere ansässige Unternehmen des Ortes Schlungwitz und der ganzen Gemeinde. Dadurch, dass ein Stromanschluss da ist, auch ein Wasseranschluss, ist man hier schon flexibel in der Gestaltung.
1: In diesem Bereich waren große Hallen untergebracht und diese Gebäude wurden nach und nach leergelassen und durch andere Firmen besetzt. Speziell an dieser Stelle haben wir uns überlegt, dass wir natürlich die Möglichkeiten, die sich vor Ort bieten, nutzen. Und das ist zum einen der Spreeradweg, der von der Quelle bis nach Berlin führt, wo die Radfahrer direkt hier daneben vorbeikommen. Aber wir haben natürlich auch schon Interessenten vor Ort gehabt, die sogenannten Dirtbiker, die hier ein Gelände haben und sich Gelände modelliert haben. Und für die konnten wir mit dem Unterstand, mit einem Treffpunkt etwas schaffen, aber natürlich auch mit einer Fahrradreparaturstation und natürlich für die Radfahrer auf dem Spreewaldweg. Und für die gibt es hier auch eine Lademöglichkeit, dass man entsprechend auch den Akku aufladen kann und dann wieder die Fahrt fortsetzen kann, nachdem man sich ausgeruht hat. Also wir versuchen auch Angebote zu schaffen der mobilen Versorgung. Wir haben Marktbuden vorgehalten, die man natürlich auf diesen befestigten Flächen für eine Glühweinbude entsprechend nutzen kann. Gemeinsam mit vielen anderen Projekten, also wir haben auch die Brücke neu gebaut, sodass auch die entsprechenden Infrastruktur im Umfeld gemacht wurden, hat sich der ganze Ort schon merklich verbessert. Und das merkt man, glaube ich, auch in den Zuzugzahlen in diesem Ortsteil, dass die Einwohner das als attraktiv empfinden.

0: Grundprinzipien des Webens sind sehr simpel, aber je komplexer der Stoff wird, umso komplexer wird natürlich auch die Technik, um dieses Verfahren zu ermöglichen.
1: Mit der Erfindung der Lochkarte, das war schon revolutionär.
0: Es muss eine Zeit der großen Veränderungen gewesen sein.
1: Es ist immer wieder unglaublich faszinierend, wie diese Technik funktioniert.
0: Weben ist das Verkreuzen von Längsfäden mit Querfäden. Und damit der Querfaden durchgeschossen werden kann, er heißt ja auch Schuss, müssen sich die Längsfäden heben und andere wieder senken, damit ein Webfach entsteht. Und das ist die Grundbewegung beim Weben, aber es wird kompliziert und komplex, sobald man was Schönes, was Ästhetisches oder etwas sehr Funktionales, Stabiles herstellen will.
1: Die Muster entstehen, indem der Kettfaden mustergemäß auf der Oberseite zu sehen ist. Oder wenn er an der Stelle fertig ist, dann verschwindet er auf der Rückseite.
0: Die Muster früher, die wurden mit Gold aufgewogen, weil das wirklich mit viel Handarbeit verbunden war und hochaufwendig, hochkompliziert, ehe man das wirklich umgesetzt hatte, so ein Muster.
1: Das hat sich auf den Preis ausgewirkt, deswegen konnten das wirklich nur die Reichen eben diese kostbar gemusterten Gewebe erwerben.
0: Das ist dann eben mit Erfindung der Jacquard-Technik zur Massenware geworden.
1: Mit der Erfindung der Jacquard-Maschine, das war schon revolutionär.
0: Joseph-Marie Jacquard hat gewusst, dass ein Gewebe binär kodiert ist. Es gibt nur zwei Möglichkeiten. Entweder der Kettfaden ist oben, überm Schuss oder erst unterm Schuss. Ja, nein, 1-0. Und er hat es geschafft, diese Verbindung zwischen Lochkarte und Kettfäden herzustellen, indem er diesen Jacquard-Aufsatz konstruiert hat.
1: Ist ein Loch an der Stelle in der Lochkarte, wird der Faden gehoben, ist also an dieser Stelle auf dem Gewebe auf der Oberseite zu sehen. Und ist kein Loch an der Stelle an der Karte, dann bleibt der Faden auf der Gewebeunterseite liegen.
0: Die Lochkarte ist der Datenträger, auf dem das Muster gespeichert ist.
1: Das ist sehr genial, das ist faszinierend, wie so eine robuste Maschine so ein filigranes Gewebe erzeugen kann.
0: 1910 kam Martin Tannenhauer aus Chemnitz und hat auf der Suche nach einem größeren Gebäude für seine bereits bestehende Weberei dieses Gebäude hier gefunden und hat sich entsprechend erweitern können.
1: Chemnitz boomte zu der Zeit, also die Webereien in Chemnitz boomten.
0: Wenn man schaut, wie viel Musterzeichnereien, wie viel Kartenschlägereien es in und um Chemnitz gab um diese Zeit. Also das muss ein richtig eigener Zweig gewesen sein, der einfach viele Leute beschäftigt hat. Der Ehrgeiz unseres Museums ist es, den Menschen einen Einblick zu ermöglichen. Oft erleben wir, dass die Besucher in den Websaal kommen und sagen, oh, wie das hier riecht. Ja, man spürt, wie der Boden vibriert.

0: Herzlich willkommen zu einer neuen Ausgabe Evangelisch in Sachsen. Das Leben ist kostbar, aber auch endlich. Und was am Ende wichtig ist, das soll uns in der heutigen Ausgabe beschäftigen. Oft erkennen wir erst im Verlust, was uns im eigenen Leben wichtig ist und was an geliebten Personen fehlt.
1: Seit 15 Jahren bieten Katrin Treikowitz und Sigrid Herrmann in Markkleeberg einen Kreis für Trauernde an, den sie und auch die Teilnehmer nicht mehr missen wollen. Hier können sie über das sprechen, was sie umtreibt, egal ob man gerade jemanden verloren hat oder ein Trauerfall schon länger zurückliegt. Bis zu 3 Jahren kommen Menschen bei Bedarf zum Gesprächskreis. Anderen helfen die Gespräche auch schneller durch schwierige Zeiten. Mit einer passend gestalteten Mitte, Kerzen, Tee und Taschentüchern gewappnet, sind die Trauerbegleiterinnen bereit, die Menschen und ihre Erfahrungen und Erinnerungen zum Sprechen kommen zu lassen.
2: Und das ist auch dann so eine Runde, wo nochmal Erinnerungen Platz haben und wo oft auch gelächelt oder gelacht wird und der Verstorbene wie lebendig auch nochmal in der Gruppe steht. Und die anderen dann auch oft sagen, oh ja, so ging es uns auch. Oder ja, der hat einen Garten gemacht und ich habe zu Hause gekocht. Und also das ist immer total schön und ist auch unser Anliegen, dass die Trauernden jedes Mal mit so einer Leichtigkeit gehen.
1: Todesfälle sind ganz unterschiedlich, aber die Gefühle sind ähnlich. Es fließen Tränen, es entsteht Nähe. Oft wird auch gelacht. Man trifft auf Menschen, die ähnliche Gefühle durchleben.
3: In dem Moment, wo wir da sitzen, fühlt man sich eben nicht allein. Und man fühlt sich gehört und verstanden von dem anderen. Und das macht so viel. Das macht richtig viel aus, ja.
1: Ein Stein oder eine Feder helfen, die Worte zu finden. Was war schwer seit dem letzten Treffen? Was ist vielleicht leichter geworden? Jeder kann hier loswerden, was das Herz bedrückt, was gerade Raum braucht und seit dem letzten Treffen verarbeitet wird.
3: Das ist gut, wenn dann auch so eine, ja, so was da ist, was man anfassen kann, ja, wo man was in der Hand hat. Und dann findet man oft besser die Worte als

0: Einfach so.
1: Und so sind es die kleinen Schritte, mit denen ein langer Weg zurückgelegt wird. Monat für Monat.
2: Es ist schon auch erstaunlich, wie Menschen selbst so ihren Weg finden. Das ist immer wieder erstaunlich. Also klar, für manche ist es viele Jahre schwer. Und dann staunt man aber doch wieder, wie wirklich schwere Schicksale ja, überlebt werden, im Sinne von überlebt werden.
1: Da sein, zuhören, nicht unbedingt Lösungsvorschläge geben, aber Beistand sein. Auch mit Buchempfehlungen helfen die Trauerbegleiterinnen und mit kleinen Dingen, die die Teilnehmenden mit nach Hause nehmen können. Ein Sträußchen, ein Origami-Schmetterling und das Gefühl, nicht ganz so allein zu sein.
3: Wenn Menschen krank sind oder der Tod sich abzeichnet, dann führt der Weg oft ins Hospiz. Darüber spreche ich heute mit Judith Schlegel, die als ausgebildete Krankenschwester schon in vielen Hospizen gearbeitet hat und heute im Leipziger Diakoniehospiz beschäftigt ist. Hallo Judith, schön, dass wir da sein dürfen.
4: Hallo.
3: Wie muss ich mir denn deinen Alltag im Hospiz vorstellen und welche Schicksale begegnen dir hier?
4: Man muss das als ein großes Ganzes sehen. Es kommen zu uns die Betroffenen, die schwerstkranken Menschen, die ihr Leben in den allermeisten Fällen hier auch beenden werden. Aber dazu gibt es auch die An- und Zugehörigen, die ja gleichermaßen betroffen sind, weil sie diesen Menschen eben verlieren werden. Die eine Sache ist, dass wir uns darum kümmern, dass die medizinische Versorgung gesichert ist. Die Symptomkontrolle steht ganz oben, auch Seelsorge, aber eben auch, dass wir uns um die Angehörigen kümmern und dass eben aus dieser letzten Zeit noch was Positives entstehen kann.
3: Wie sieht denn so ein klassischer Alltag im Hospiz hier aus für die Bewohner und Bewohnerinnen?
4: Wir versuchen, jeden individuell zu betreuen. Also wenn jetzt jemand ausschlafen will, dann darf der ausschlafen. Sie dürfen, das ist halt nicht dieser klassische Krankenhausablauf, dass die Menschen zur Ruhe kommen. Das führt doch oft dazu, dass sie sich noch mal erholen. Oft kommen sie aus dem Krankenhaus und da war Stress und das ist gut so und wir versuchen auch, Wünsche zu erfüllen. Ja, die Wünsche am Lebensende sind oft nicht mehr so groß, aber die sind halt umso bedeutender. Halt nochmal ins Stadion fahren oder zu einem Konzert oder in den Garten, den sie so geliebt haben. Da, wenn das die Angehörigen nicht hinkriegen, dann arbeiten wir eng mit dem Wünschewagen zusammen. Das ist so eine großartige Einrichtung, die einen Angehörigen immer mitnehmen und den Betroffenen und das medizinische Personal, alles ehrenamtlich. Und die fahren dann an diesen Wunschort. Diese Gesellschaft, das tut den Menschen gut am Lebensende. Also, dass nicht jeder in seinem Zimmer verbleibt. Im Sommer haben wir unseren Garten und die Terrasse, wo alle auch zusammensitzen können. Und also wir versuchen wirklich aus der letzten Zeit noch was Besonderes zu machen. Und immer sind auch die Angehörigen dazu eingeladen.
3: Du hast jetzt gerade schon die Angehörigen erwähnt. Wie ist es denn für Angehörige, einen lieben Menschen, der einem nahesteht, ins Hospiz zu geben? Es ist ja tatsächlich auch eine Entlastung, kann ich mir vorstellen.
4: Ja, es ist eine Entlastung, aber oft müssen wir auch sagen, so, ihr könnt jetzt einfach nur hier sein. Wir kümmern uns um alles andere. Das ist für viele, wenn sie sich die ganze Zeit zu Hause gekümmert haben, ist das oft nicht leicht. Es gelingt aber. Und so, dass es für alle eine gute Zeit noch wird, bis hin zum Tod. Das ist dann auch für die Angehörigen eben auch eine positive Erfahrung.
3: Das ist echt schön. Wir sind ja hier in einem christlichen Haus unterwegs und du bist ja auch als Predikantin beispielsweise aktiv in verschiedenen

0: verschiedenen Kirchgemeinden. Wenn es auf den Tod zugeht, wie sehr spielen Glaubensfragen eigentlich eine Rolle hier?
1: Naja, wir leben ja in so einer Welt ohne Gott eigentlich. Aber wenn ich mit den Menschen darüber rede, wir machen ja auch Biografiearbeit, dazu gehört auch, gehören Sie einer Kirche an? Also das ist immer meine Frage, kommt oft, na, nicht mehr, früher mal. Ich bin ausgetreten, da gibt es vielfältige Gründe, gerade im Osten von Deutschland. Aber es ist auch so, dass viele dann wieder zurückkommen. Also, und auch die Angehörigen wünschen sich hin und wieder, dass ich sie aus den Verstorbenen dann aussegne. Und es gibt Gespräche vorher über Gott und wie sie das immer verstanden haben. Also oft passiert, dass die Menschen wieder dahin zurückkommen, auch wenn sie nicht mehr dieser Institution Kirche angehören. Aber umso schöner ist es auch, wenn sie merken, hier sind Menschen, die, wenn sie in einer Kirche angehören, die das verstehen und sich darauf einlassen, und auf ihre Bedürfnisse als glaubender Mensch.
0: Und du als gläubiger Mensch, wie spiegelt sich das in deiner Arbeit wieder für dich persönlich?
1: Also für mich ist es, ich sehe in dem Nächsten immer Christus und alles, was ihr mir getan habt, das tut auch anderen Menschen. Und es ist einfach, gehört auch zu unserem Leitbild, aber für mich als Christen ist das natürlich noch bedeutender, finde ich.
0: Judith Schlegel, vielen, vielen Dank für das Gespräch.
1: Sehr gern.
0: Im folgenden Beitrag haben wir uns darüber erkundigt, was denn eine evangelische Bestattung von einer weltlichen unterscheidet.
2: Syra ist eine Gemeinde in einem Kirchspiel, in dem Pfarrstellen unbesetzt sind und die wenigen Pfarrer in vielen Dörfern predigen, Seelsorge bieten und beerdigen müssen. Einer davon ist Johannes Möller. Während wir mit ihm auf dem kleinen Friedhof am Waldrand über das Thema evangelische Beerdigungen sprechen, erreicht ihn ein weiterer Anruf aufgrund eines Todesfalls. Der Glaube ist hier traditionell verankert und gehört zu den Werten der Menschen. So kommt es vor, dass Menschen zwar nicht aktiv den Gottesdienst besuchen, aber beim Tod ihrer Angehörigen auf den Pfarrer zukommen.
3: Unser Pfarramt, was Friedhofsträger ist für viele Friedhöfe der Region, die sagen, wir haben hier die Frau XY und die Kinder wollen, dass es eine kirchliche Bestattung wird. Sie waren noch in der Kirche, die Kinder sind es nicht. Würdest du das machen? Oder auch umgekehrt, der Verstorbene war ausgetreten, aber die Kinder hätten gern einen Gottesdienst zur Bestattung. Dann wird geguckt, wie passt das. Wenn man sich kennt, ist es meistens überhaupt kein Riesending. Und ansonsten gibt es einen ersten Besuch, man beschnuppert sich. Und ich stehe für kirchliche Bestattung zur Verfügung.
2: Der Pfarrer im Talar, Gebete, Trostworte aus der Bibel, passende Lieder. Der Ablauf der Bestattung hat einen gottesdienstlichen Charakter und wird inhaltlich mit den Angehörigen abgestimmt.
3: Der Lebenslauf spielt ganz viel eine Rolle, das, was die Angehörigen wissen und was auch gut ist, den Verstorbenen, die Verstorbenen noch mal zu Ehren zu bringen, sie vor unserem inneren Auge groß werden zu lassen, als das, was sie war, ein Mensch, ein von Gott geliebter Mensch. Und die Trauer soll ihren Platz haben. Wir können miteinander trauern und weinen. Und das darf ruhig auch ein Lied sein, was die Gefühle berührt und wo die Leute emotional sein dürfen.
2: Am Grabe steht in Syra zur Bestattung ein Grabkreuz bereit.
3: Früher wurde das getragen von einem Kreuzträger. Das ist jetzt so nicht mehr möglich. Das steht aber da und ich verweise am Ende meiner Bestattungsfeier auf das Kreuz und sage, er war ein Mensch wie wir. Er ist gestorben, wie wir alle sterben, aber wir glauben als Christen ihn als den auferstandenen, lebendigen Herrn.
2: Aber die Religiosität verändert sich und auch das Bestattungswesen.

0: Mit dem Interesse der Menschen an verschiedenen spirituellen Lebenswegen steigt auch die Nachfrage nach modernen Begräbnisformen. Auch die Suche nach dem gewünschten Ort für die letzte Ruhe wirft Fragen auf. So kritisiert Möller mangelnde Aufklärung bei manchen Angeboten.
1: Und mit den Baumbestattungen, wo man als Baum nach Hause kommt, das ist auch, ja, in meinen Augen ganz schwierig, weil das wenigste von dem Angehörigen dann in dem Baum, selbst wenn er dann nach Hause kommt, drin ist, weil das giftig ist für die Pflanze an sich. Und dann fragt man sich, wo ist denn der Rest des Verstorbenen? Und der liegt dann vielleicht auf einer Müllhalde in den Niederlanden. Das finde ich ganz, das tut mir weh im Herzen.
0: Dabei sind die Möglichkeiten auf einem traditionellen Friedhof vielfältig. Wie hier in Syrah gibt es viele Friedhöfe, die sehr naturnah angelegt sind. Gerade in ländlichen Ortschaften, wo Wald und Wiese noch die Umgebung bestimmen.
1: Es ist wirklich eine Atmosphäre wie im Wald. Der Friedhof liegt am Rande des Waldes und wirkt auch wie im Wald. Es gibt also Stellen, wo man ja merkt, man ist mitten in Gottes Natur. Und man kann nachvollziehen, warum Leute sagen, ja, ich möchte meinen Angehörigen gerne im Friedwald bestatten. Und das ist hier quasi möglich. Wir haben Bäume gepflanzt und auch alte Bäume und dort Gräber drumherum gegeben. Und dann sind die Möglichkeit, auch eine Schale abzustellen und ein Name ist da. Das ist anders als im Friedwald, aber durchaus vergleichbar.
2: Es ist gut zu wissen, dass es Menschen gibt, die Abschiede würdig gestalten. Für heute sage ich Tschüss, alles Gute und bleiben Sie behütet.

Die Gemäldegalerie Alte Meister in Dresden gehört zu den besten Sammlungen ihrer Art auf der Welt. Ihr berühmtestes Gemälde ist die Sixtinische Madonna von Raphael, für deren Erwerb der sächsische Kurfürst Friedrich August II. Im Jahr 1754 ein Vermögen ausgab. Noch bekannter als das Gemälde selbst sind die beiden Engelchen am unteren Bildrand, die Raphael seinem Werk als letztes zufügte und die bereits um 1800 eine eigene Karriere starteten. Sie fanden und finden noch immer Verwendung auf anderen Kunstwerken, auf Souvenirs, auf alltäglichen Objekten und in der Werbung. Ihr einziger Zweck scheint zu sein, Besucher aus der ganzen Welt mit ihrem unwiderstehlichen Charme zu verzaubern.

Schloss Moritzburg scheint ganz allein für Instagram-Fotos erschaffen worden zu sein. Das Jagd- und Lustschloss der sächsischen Herrscher liegt malerisch auf einer künstlichen Insel in einem künstlichen See, umgeben von dichten Wäldern. Die heute museal genutzten Räume des Schlosses sind bekannt für ihre barocken Ledertapeten, die es in dieser Fülle nirgendwo anders gibt. Ein Raum fällt aber aus dem Rahmen. Er ist mit Millionen Vogelfedern dekoriert. Auf den ersten Blick glaubt man, Textilien und Gemälde zu sehen. Die letzte Restaurierung dauerte 19 Jahre und wurde verdientermaßen mit einem Preis ausgezeichnet. Das Federzimmer ist eines von nur zweien auf der Welt. Das andere befindet sich ebenfalls in Moritzburg, im sogenannten Fasanenschlösschen.

Wenn man von einem Original redet, kann es eigentlich nur eines geben. Das trifft aber nicht zu, wenn es um die einzige authentische Darstellung von Johann Sebastian Bach geht. Elias Gottlob Hausmann schuf nämlich in den Jahren 1746 und 1748 zwei identische Gemälde nach seinem Vorbild. Bach starb im Jahr 1750 und ist heute in der Leipziger Thomaskirche begraben. Er hatte die letzten 28 Jahre seines Lebens in Leipzig verbracht.

Das ältere Gemälde, das im 19. Jahrhundert durch unsachgemäße Restaurierung beschädigt wurde, befindet sich heute im Stadtgeschichtlichen Museum Leipzig. Das andere Original kam 2015 als Schenkung aus den USA ins Bach-Museum Leipzig, wo es in der Schatzkammer hängt.

Nachdem beschlossen worden war, die berühmte Dresdner Frauenkirche wieder aufzubauen, wurden ihre Ruinen beräumt. Dabei wurde überraschenderweise das alte Turmkreuz wiedergefunden, das auf der Laterne der steinernen Glocke gesessen hatte. Es war stark beschädigt und ist heute im Kircheninneren aufgestellt. Der Wiederaufbau des Gotteshauses begann 1994. Noch brauchbare Teile aus Sandstein, die geborgen werden konnten, wurden wieder eingebaut. Ein neues Turmkreuz wurde vom englischen Schmied Alan Smith angefertigt, Sohn eines der Piloten der Royal Air Force, der an der Bombardierung von Dresden beteiligt gewesen war. Finanziert wurde die Replik vom britischen Dresden Trust. Zur Einweihung kam extra der Herzog von Kent. So ist das Turmkreuz, wie die Frauenkirche selbst, zum Symbol der Versöhnung geworden.

Im Jahr 1701 verwandelte der Alchemist Johann Friedrich Böttcher vor vier Zeugen Silber in Gold, so sagt man. Das kann aber nicht stimmen, weil es nicht möglich ist, Gold zu machen. Dennoch begann sich dadurch auch Kurfürst Friedrich August I. von Sachsen, genannt August der Starke, für Böttcher zu interessieren und ließ ihn in Verwahrung nehmen. Er erhielt die Aufgabe, zusammen mit den besten Wissenschaftlern und Bergbauexperten Sachsens die Herstellung von Porzellan zu versuchen, was auch 1708 in Dresden gelang. Seit 1710 befindet sich die Produktion in Meißen. Produktionsstätte war zunächst die Albrechtsburg. Seit dem 19. Jahrhundert gibt es eine dafür besser geeignete Manufaktur im Triebischtal, in der man als Besucher viel erleben kann. Das Porzellan aus Meißen gilt immer noch als das Beste auf der Welt.

Der begnadete Ingenieur August Horch eröffnete 1904 in Zwickau eine eigene Automobilfabrik und machte die Marke Horch zur unumstrittenen Nummer 1 bei Luxuswagen. 5 Jahre später wurde er aus seiner eigenen Firma gedrängt, etablierte aber schnell ein neues Unternehmen in derselben Stadt. Da er nun aus juristischen Gründen einen neuen Markennamen für seine Autos brauchte, übersetzte er seinen Nachnamen ins Lateinische und so entstand der erste Audi. Später wurden Horch und Audi mit 2 weiteren sächsischen Herstellern zur Auto-Union vereinigt. Die 4 Marken wurden durch 4 Ringe symbolisiert, die sich noch heute an jedem Audi befinden. In der ehemaligen Audi-Fabrik in Zwickau befindet sich heute das preisgekrönte August-Horch-Museum.

Die Chinoiserie, eine Mode des 17. und 18. Jahrhunderts, die sich an ostasiatischen Vorbildern orientierte, fand in Sachsen großen Anklang und spiegelt sich in vielen Gebäuden und Kunstwerken wider. Der beeindruckendste Schlossbau in diesem Stil entstand an der Elbe in Pillnitz, heute ein Stadtteil von Dresden. Ursprünglich als Lustschloss errichtet, diente das mehrfach erweiterte Ensemble aus Gebäuden, Gärten und Parks später als Sommerresidenz der sächsischen Könige. Inspiriert von Malereien auf chinesischem und japanischem Porzellan, wurde das Schloss innen und außen mit exotischen Szenen dekoriert, die einen scheinbar lockeren Lebensstil aufzeigen, der ganz im Kontrast zum strengen Protokoll am heimischen Hofe stand.

das anzuschauen, was ignorante Zeitgenossen als Steine bezeichnen würden, verspricht zunächst einmal nicht viel. Aber die Terra Mineralia in Freiberg hat bislang noch jeden Besucher begeistert. Was dort ausgestellt ist, gilt zu Recht als schönste Mineralien

Medaillensammlung auf der Welt. Die Weller-Erbin Erika Pohl-Ströer verfügte über Agenten auf der ganzen Welt, die für sie Exemplare beschafften, bei denen nur Seltenheit und Anmut zählten. Für die Ausstellung wurde Schloss Freudenstein, das lange im Besitz der sächsischen Königsfamilie gewesen war, vollständig restauriert und umgebaut. Die Besucher werden auf Reise um die ganze Welt geschickt, bei der jedes Ziel nur einen Steinwurf entfernt liegt.

Die Festung Königstein zählt zu den größten Festungsanlagen in Europa, die auf einem Berg sitzen. Sie diente nicht nur militärischen Zwecken, sondern war auch ein sicherer Hafen in schweren Zeiten für die sächsische Königsfamilie und die Schätze des Landes und diente auch als Gefängnis für politische Gefangene und Kriegsgefangene in den Weltkriegen. Heute ist sie ein Museum. Dass sie nie erobert wurde, wie behauptet wird, stimmt allerdings nicht ganz. Im Jahr 1848 überwand ein gewisser Sebastian Abratzky nach einer verlorenen Wette den steilen Sandsteinfelsen und die Festungsmauern, nur um sofort verhaftet zu werden. Das war ein Meilenstein des Klettersports, für den die Sächsische Schweiz noch heute bekannt ist. Seit 1955 ist es auch legal, den Königstein auf diese Weise zu erklimmen. Die Passage ist sogar nach dem kühnen Schornsteinfeger benannt.

Der berühmte, aus Dresden stammende Künstler A.R. Penck konnte sich nicht dem politischen System anpassen. Statt sich, wie gewünscht, dem sozialistischen Realismus zu verschreiben, entwickelte er einen eigenen Stil, der wie eine Mischung aus Höhlenmalerei und Pop-Art daherkommt. Nachdem ihm eine Ausbildung an der Dresdner Kunstakademie verweigert worden war, musste er als Heizer, Laiendarsteller, Nachtwächter, Fliesenleger und Postbote arbeiten. Er wurde ignoriert, drangsaliert und schließlich ausgebürgert. Nach der deutschen Wiedervereinigung wurde ein neues Hotel im Dresdner Stadtzentrum mit seinen Werken dekoriert. Das riesige Strichmännchen auf dem Hoteldach ist weithin sichtbar. Nach dem Tod des Künstlers im Jahr 2017 wurde das Haus zu seiner Ehre in Penck Hotel umbenannt.

Nachdem die Lausitzer Neiße als neue Grenze zwischen Deutschland und Polen festgelegt worden war, verlor Görlitz seine östlichen Stadtteile und geriet als Grenzstadt hinter dem eisernen Vorhang in Vergessenheit. Vom Krieg verschont geblieben, aber zwischendurch von sozialistischer Abrisswut bedroht, wurde die Stadt nach der deutschen Wiedervereinigung wachgeküsst und saniert. Mit mehr als 4000 geschützten Gebäuden ist die Görlitzer Innenstadt das größte Flächendenkmal Deutschlands. Die Stadt ist so schön, dass sie die Aufmerksamkeit vieler Filmemacher gefunden hat. In Görlitz entstanden beispielsweise die Oscar-Gewinner Grand Budapest Hotel und Der Vorleser, aber auch Szenen für andere Erfolgsstreifen wie Inglourious Basterds. Und so ist aus Görlitz Girlywood geworden. Die Leipziger Innenstadt ist bekannt für ihre Passagen. Am bekanntesten ist die Mädler-Passage, die zwischen 1912 und 1914 von einem Leipziger Lederwarenfabrikanten als Teil eines neuen Handelshofes errichtet wurde. Unter der Mädler-Passage befindet sich eines der berühmtesten Restaurants auf der Welt, das auf ein Weinlokal zurückgeht, das erstmals im 15. Jahrhundert erwähnt wurde. Unsterblich wurde Auerbachs Keller durch eine Szene in Goethes Faust, in der Mephisto auf einem Weinfass reitet. Goethe hat in Leipzig studiert und durch noch heute erhaltene Gemälde im Auerbachs Keller von der Faustlegende erfahren. Anton Mädler erhielt die historischen Kellerräume und fügte den großen Keller dazu, der mit Szenen aus Goethes Meisterwerk dekoriert ist.

Der herausragende Architekt Gottfried Semper hatte in Dresden das größte und schönste Theatergebäude Europas errichtet. Als es 1869 durch ein Großfeuer vernichtet wurde, verlangten die Bürger der Stadt, dass Semper ihnen ein neues Haus errichtet. Das lehnte der sächsische König ab, da sich der Architekt am erfolglosen Maiaufstand von 1849 beteiligt hatte und in Sachsen steckbrieflich gesucht wurde. Aber das Volk bestand auf seiner Forderung und der König musste nachgeben. Das neue Theatergebäude fiel noch prachtvoller als das alte aus. Es zählt noch immer zu den berühmtesten Opernhäusern auf der Welt und ist auch die Spielstätte der Staatskapelle, die seit dem 16. Jahrhundert ununterbrochen spielt und zu den besten Orchestern auf der Welt zählt. Musik.

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2: Hallo und herzlich willkommen. Ich begrüße Sie zur neuen Woche an diesem fast noch sommerlichen Tag. Sie sehen die Drehscheibe Lausitz. Heute ist der 28. September. Schön, dass Sie wieder Ihre Sendung aus Ostsachsen und Südbrandenburg eingeschaltet haben. Immer Ende September steigt in Wittichenau eines der größten Ereignisse des Jahres. Von Freitag bis Sonntag wurde das Brauereifest gefeiert. Getreu dem Motto Hopfen und Malz, Gott erhalt's, hatte es wieder zahlreiche Gäste, aber auch Mannschaften angezogen. Denn am Samstagnachmittag stand der legendäre Brauereimehrkampf auf dem Plan. Mein Kollege Bernd Wogaba berichtet.
3: Eine Mannschaft hatte es wieder geschafft und den Brauereitraditionswagen die Schräge bis ganz nach oben gezogen. Der grünen Garde war es gelungen. Dementsprechend groß war auch der Jubel. Immerhin ist das Gefährt 3,5 Tonnen schwer und mit 37 Fässern beladen. Die sind allerdings leer. Trotzdem ist es eine enorme Plackerei, die Steigung zu bewältigen. Das gelang den Männern des Karnevals.

0: als Vereins nicht ganz, dennoch haben sie den Gesamtsieg errungen und sind Brauerei-Mehrkampfsieger 2026. Los ging es wieder mit dem Bewältigen des Hindernisparcours mit Brauereischutzkleidung, also Handschuhen, Schürze und mit Holzlatschen. Hier ist Erfahrung ein wichtiger Trumpf.
1: Der kleine Handwerkskurs.
0: Dann war Flaschen aufbügeln angesagt. Eine recht knifflige Sache. Das wird übrigens auch im alltäglichen Brauereibetrieb an den 1-Liter Flaschen noch per Hand gemacht. Wettbewerb 3 war das schnelle Aufstellen einer Biergarnitur. Dann galt es, ein Fläschchen zu leeren und die Garnitur wieder zusammenzuklappen. Nach dem Wagenziehen stand dann also der Gesamtsieger fest. Auf Platz 2 ging die Freiwillige Feuerwehr ein. Dritter wurde die Grüne Garde, die den Wagen nach oben gewuchtet hatte. Zum guten Gelingen des Nachmittags hatten auch wieder die beiden Moderatoren Erik Schiemann und Fabian Metasch beigetragen, die Wettkämpfe launig begleitet hatten. Im großen Festzelt gab es dann am Abend neben dem Bockbieranstich auch die Siegerehrung und es wurde ausgelassen gefeiert. Für Steppkes hieß es raus auf die Hüpfburg und austoben. Viel Spaß bereitete den Kleinen auch die Abfahrt der Schräge im, na klar, Bierkasten. Ein Anziehungspunkt war auch wieder das Plüschtierziehen mit dem kleinen Haken. Mit etwas Glück und Geschick klappte das denn auch manchmal. Der Rummel auf der Brauereistraße hatte das Angebot für die jüngsten Besucher des Brauereifestes wieder komplettiert.
2: Im Epilepsiezentrum Kleinwachau finden aktuell Renovierungsarbeiten im Haus A statt. Darin befinden sich unter anderem Büroräume und direkt am Eingang entsteht ein großer Empfangs- und Aufenthaltsbereich. Künftig sollen hier unter anderem auch die Patientenaufnahme und die Ambulanzen liegen. Zudem soll ein flüssiger Übergang zu anderen Gebäuden wie beispielsweise das Haus D ermöglicht werden. Nach Abschluss der Bauarbeiten soll sich dieser Gebäudeabschnitt zum Dreh- und Angelpunkt für Patientinnen und Patienten sowie deren Besuch entwickeln. Geschäftsführerin Sandra Stör legte den aktuellen baulichen Stand offen und wann ungefähr mit der Fertigstellung gerechnet werden kann.
3: Die konkreten Umzugspläne müssen jetzt erstmal mit den Abteilungen auch besprochen werden. Was ist da wie sinnvoll? Also was man, glaube ich, sagen kann, das wird im ersten Quartal stattfinden. Aber wann genau, müssen wir erst nochmal abstimmen.
2: Im Moment wird sich dort vor allem um die Installation von Elektronik- und Sanitäranlagen sowie den Verschluss der Wände gekümmert.
4: Der Streit um das neue Einzelhandelszentrum Neue Künigter Heide soll am Dienstag ein Ende finden. Demnach werden die Hoyerswerder Stadträte über die zukünftige Bebauung entscheiden. Das Votum für das Vorhaben dürfte als sicher gelten, zumal die Mehrzahl der Fraktionen bereits in der Vergangenheit eine Petition zur Unterstützung des Projektes ins Leben gerufen hatte. Die Skepsis bei den Gegnern dürfte damit jedoch noch nicht ausgeräumt sein. Die Ratssitzung kann am Dienstag wie immer ab 17 Uhr im Livestream über die städtische Homepage hoyerswerda.de mitverfolgt werden. Neben der Entscheidung zur Neuen Künigter Heide steht übrigens auch ein Vortrag der LMBV zum Stand der Vorbereitungen der Sanierung der B97 bei Spreetal auf der Tagesordnung.
5: Es brodelte im Bürgerbüro der Linken, genauer gesagt im Topf. Anlass war die Küfer, die zweite Küche für alle in Hoyerswerda. Dabei wird zu einer gemeinsamen Mahlzeit eingeladen, kostenlos und offen für alle. Organisiert wurde die Küche für alle von der Gruppe Verlinken aus dem Ortsverband Hoyerswerda. Noch steckt das Projekt in den Startlöchern, doch die Idee dahinter ist groß. Menschen zusammenbringen und Gemeinschaft schaffen. Das ist für Jan Krüger, Mitglied des Ortsverstandes, das Wichtigste.
6: Küche für alle ist jetzt nicht unbedingt eine wirklich extrem politische Situation oder Aktion. Es ist mehr, damit wir Gemeinschaft finden, damit die Gemeinschaft zusammenkommt, dass auch Jung und Alt zusammenkommt und dass sie sich wirklich mal unterhalten und miteinander Spaß haben und was essen. Das ist der Sinn. Alles andere liegt hinten an.
5: Serviert wurden bei der zweiten Küfer eine herbstliche Kürbissuppe und belegte Brote. Unterstützung kam dabei auch aus dem Martin-Luther-King-Haus. Pfarrerin Raffaela Müller stellte die nötigen Utensilien zum Kochen bereit. Und auch wenn die Runde in diesem zweiten Anlauf noch überschaubar blieb, die Organisatoren hoffen, dass künftig noch mehr Menschen am gemeinsamen Tisch zusammenkommen.
6: Ich würde mich freuen.

0: Wenn das mehr Leute wären, also wenn man hier um 30, 40 Leute beköstigen kann. Habt ihr gesehen? Wir können's. Das ist ja das Tolle. Das macht mich so glücklich. Wir können's. Wir können uns hinstellen und sagen, okay, wir machen das und wir ziehen das durch.
1: Wann die nächste Küche für alle in Hoyerswerda ihre Töpfe wieder aufstellt, steht noch nicht fest. Die Idee soll aber auch in Zukunft noch weiter wachsen.
2: In unseren Kurznachrichten aus der Lausitz gibt es einige spannende Entwicklungen in der Region zu verkünden. Dabei spielen sowohl eine Finanzspritze aus dem Bund als auch die veränderte politische Lage in Europa eine Rolle, heißt es.
3: Rund 3 Millionen Euro Fördermittel bringen das geplante Bauforschungszentrum einen wichtigen Schritt voran. Bundesbauministerin Verena Huberts hat das Geld in Berlin an die beteiligten Bundesländer übergeben. Sachsen ist gemeinsam mit Thüringen und Baden-Württemberg an dem Forschungszentrum beteiligt. Ziel ist, klimaneutrales und ressourcenschonendes Bauen voranzubringen. Der Vereinssitz und die Geschäftsstelle sollen künftig in Bautzen angesiedelt werden. Mit der Förderung können nun die Strukturen aufgebaut und erste Forschungsprojekte gestartet werden. Teile des etwa 50 Hektar großen Geländes der ehemaligen Lausitz-Kaserne in Doberlug-Kirchhain will die Bundeswehr wieder für militärische Zwecke reaktivieren. Wie der Kommandeur des Einsatzführungsbereichs 3 am Standort Schönewalde-Holzdorf, Oberst André Mego, mitteilte, ist vor allem eine Nutzung als Ausbildungsstätte für Rekruten angedacht, sowie als gesichertes Lager für Technik, Fahrzeuge und Ausrüstung. Der Hintergrund für die Reaktivierung sind die Erweiterung des Standortes Holzdorf-Schönewalde und die veränderte sicherheits- und geopolitische Lage in Europa. Wenn der Plan zur Umsetzung kommt, soll im ersten Halbjahr 2027 zunächst ein militärischer Sicherheitsbereich eingerichtet werden. Die Kaserne war 2006 in eine zivile Nutzung überführt worden und diente zuletzt als Flüchtlingsunterkunft. In Bad Muskau steht das neue Stadtoberhaupt noch nicht fest. Amtsinhaber Thomas Krahl von der CDU erhielt im ersten Wahlgang mit 32,6% die meisten Stimmen, verfehlte aber die absolute Mehrheit. Auf Platz 2 kam die parteilose Peggy Gneist mit 23,7%, gefolgt von Frank Buzun mit 21,6%. Mirko Bartel von Wir für Bad Muskau erhielt 13,5%, Tino Sticherling von der AfD 8,6%. Die Wahlbeteiligung lag bei rund 58%. Am 11. Oktober gibt es einen zweiten Wahlgang. In Nebelschütz hat ein Nicht-Kandidat die Bürgermeisterwahl gewonnen. Mirko Domaschke setzte sich im zweiten Wahlgang mit 332 zu 304 Stimmen gegen den einzigen offiziellen Bewerber Thomas Klar durch. Domaschkes Name stand dabei nicht auf dem Stimmzettel. Die Wähler mussten ihn selbst eintragen. Möglich macht das sächsische Kommunalwahlrecht, wenn nur ein Kandidat offiziell zur Wahl steht. Schon im ersten Wahlgang hatte Domaschke die meisten Stimmen erhalten, die absolute Mehrheit aber knapp verfehlt. Der 48-Jährige hatte angekündigt, das Amt anzunehmen, sollte er erneut die Mehrheit bekommen. Die Gemeinde Doberschau-Gaußig bekommt zwar keine Förderung aus der sogenannten Sportmilliarde des Bundes, will aber trotzdem an der Sporthalle im Ortsteil Gaußig festhalten. Wie Anja Burkhardt vom Bauamt im gemeindlichen Informationsblatt schreibt, hat die Gemeinde in diesem Jahr bereits 40.000 Euro aus dem laufenden Haushalt in die Instandhaltung des Objekts investiert. Dazu gehören 25.000 Euro für Bauleistung zur Behebung der Wassereintrittsstellen an der Dachhaut, 9.000 Euro für die Instandsetzung der Erdungsanlage sowie 4.000 Euro für die Ertüchtigung der Blitzschutzanlage. Der Erhalt der Halle stellt aus Sicht der Verwaltung einen wesentlichen Faktor für die Lebensqualität in der Gemeinde dar. Der Wasser- und Abwasserverband in Elsterwerda erhöht zum 1. Januar seine Gebühren. Wie der WAF mitteilte, werden die Trinkwassergebühren von derzeit 1,59 Euro auf 1,96 Euro je Kubikmeter steigen. Beim Schmutzwasser steigt die Gebühr von 2,53 Euro auf 2,94 Euro je Kubikmeter. Begründet wird die Erhöhung mit den teils empfindlich gestiegenen Kosten, unter anderem für Energie und Kraftstoffe. Zum Einzugsgebiet des Verbandes gehört ein Großteil des einstigen Landkreises Bad Liebenwerda.

0: Rettungsdienst und Polizei ausgelöst. Der betroffene Bereich wurde weiträumig abgesperrt. Die Bewohner waren am Morgen nach längerer Abwesenheit in das Haus zurückgekehrt. Dort bemerkten sie einen ungewöhnlichen Geruch und klagten in der Folge über Unwohlsein. Der Rettungsdienst übernahm die Betreuung der Betroffenen. Die Feuerwehr erkundete unter Atemschutz das Wohnhaus. Im Verlauf des Einsatzes wurden mehrere Säcke aus dem Gebäude ins Freie gebracht. Parallel dazu wurde das Wohnhaus umfangreich belüftet. Trotz der Maßnahmen war der auffällige Geruch zunächst weiterhin wahrnehmbar. Ein konkreter Gefahrenstopp konnte allerdings nicht festgestellt werden. Wodurch der Geruch verursacht wurde und um welchen Stopp es sich möglicherweise gehandelt haben könnte, muss nun noch abschließend geklärt werden. Die Polizei hat Ermittlungen wegen des Verdachts der Körperverletzung aufgenommen. Die weiteren Ermittlungen sollen außerdem klären, wie es zu dem Vorfall in dem Wohnhaus gekommen ist. Am Sonntagnachmittag kam es auf der S132 bei Lückendorf im Zittauer Gebirge zu einem schweren Verkehrsunfall. Aus bisher noch ungeklärten Gründen kam eine Motorradfahrerin in den Gegenverkehr und kollidierte dort mit einem entgegenkommenden Pkw. Durch die Wucht des Zusammenstoßes wurde das Motorrad von der Fahrbahn geschleudert und stürzte einen Abhang hinunter. Die Motorradfahrerin selbst geriet unter dem beteiligten Pkw und wurde dort eingeklemmt. Mehrere Motorradfahrer, die zu diesem Zeitpunkt an der Strecke eine Pause eingelegt hatten, reagierten sofort und leisteten Erste Hilfe. Gemeinsam gelang es ihnen, den Pkw anzuheben und die junge Frau unter dem Fahrzeug hervorzuziehen. Die Verletzte wurde durch die Rettungskräfte versorgt. Die S132 war nach dem Unfall für mehrere Stunden voll gesperrt. Der Verkehrsunfalldienst der Polizeidirektion Görlitz hat die Ermittlungen zur Unfallursache aufgenommen. Zu einem schweren Verkehrsunfall kam es am Samstag auf der B156 zwischen Wolfsheim und Schönheide im brandenburgisch-sächsischen Grenzgebiet. Ein Dacia war aus bisher noch ungeklärter Ursache von der Fahrbahn abgekommen und anschließend gegen einen Baum geprallt. Durch die Wucht des Aufpralls wurde das Fahrzeug stark beschädigt. Der Fahrer wurde im Pkw eingeklemmt und musste von der Feuerwehr aus dem Fahrzeug befreit werden. Er wurde per Rettungshubschrauber in ein Klinikum gebracht. Der betroffene Baum wurde durch den Aufprall ebenfalls erheblich beschädigt und war anschließend umsturzgefährdet. Die genaue Unfallursache ist derzeit noch ungeklärt.
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2: Rund ums heimische Obst ging es beim 31. Niederlausitzer Apfeltag im pomologischen Schau- und Lehrgarten in Döllingen. Auf dem rund 3 Hektar großen Gelände war von Apfel- und Pilzsortenbestimmung bis hin zu Handwerk und heimischem Wein alles vertreten. Im Mittelpunkt standen vor allem regionale Akteure.

0: Tausende Besucher zog es bei strahlendem Sonnenschein wieder auf das Gelände des pomologischen Schau- und Lehrgarten nach Döllingen. Der Niederlausitzer Apfeltag ist hier längst zum Ritual geworden. Allerlei Kulinarisches, gepaart mit klassischem Handwerk und natürlich reichlich Wissenswerten in Sachen Gartenbau, standen im Mittelpunkt. So stießen zum Beispiel die Baumschnittseminare auf großes Interesse.
1: Ich denke mal, der erste Leiter ist klar, das ist dann einer, das ist vielleicht der hier rauskommt, ne? Das ist ein relativ großer Leitast. Dann haben wir den, ja, der dann an der Spitze dran ist. Und dann haben wir noch drüben die zwei, wo jetzt einmal die Leiter anlehnt.
0: Natürlich konnte wer wollte auch frisches Obst mit nach Hause nehmen. Dicht umlagert war die Pilzbestimmung, denn gerade in den Lausitzer Wäldern findet man davon im Herbst ein reichhaltiges Angebot. Der Landkreis selbst präsentierte sein Regionalsiegel Elbe-Elster, welches im kommenden Jahr sein 10-jähriges Bestehen feiert.
2: Unser neuer Bundestrainer hat für mich im Vorfeld des ersten Spieles was ganz Wichtiges gesagt. Er hat gesagt, meine Arbeit bedeutet, dass ich mich wieder auf die Stärken besinnen möchte und nicht auf das, was wir so an Defiziten haben. Und das verbindet meiner Meinung nach den Fußball mit dem Regionalsiegel Elbe-Elster, was in diesem Jahr sich darauf vorbereitet, 2027 sein 10-jähriges Bestehen zu feiern. Und so die Grundidee des Regionalsiegels, gestartet mit einem Förderprojekt, bedeutete eben, dass wir uns als landwirtschaftlich geprägter Land

0: Kreis auf unsere Stärken der Erzeuger, der Kleinstmanufakturen besinnen, sie fördern, sie ständig ins Schaufenster stellen, weil ich glaube, das gibt einfach ein Klima, was unbezahlbar ist, was man gar nicht in Geld ausdrücken kann, was ganz, ganz viel mit den Menschen macht.
1: Kostproben der zahlreichen Regionalsiegelträger stießen auf sichtbar großes Interesse. Darunter auch ein inzwischen preisgekrönter Herbststollen, welcher von einer einheimischen Bäckerei kreiert wurde.
2: Und zwar statt Rosinen sind da jetzt Äpfel dran und wir haben auch einen hauseigenen Sauerteig da dran. Ist auch eher ungewöhnlich für einen Stollen. Und statt die Äpfel in Rum einzulegen, haben wir halt einen Apfelschnaps genommen, also einen Calvados dafür. Von jedem Stollen, den wir da verkauft haben, haben wir gesagt, soll 1 Euro für einen guten Zweck gehen. Und da haben wir uns überlegt, dann nehmen wir doch gleich mal den Kerngehäuse e.V. hier. Und das haben wir dann ein bisschen zusammengerechnet und da sind jetzt 300 Euro zusammengekommen, die wir dann jetzt heute überreichen wollen.
3: Sehr schön. Lieber Andrea, komm. 300 Euro für den Kerngehäuseverein.
1: Fast schon eine feste Tradition ist die Pflanzung einer neuen Apfelsorte auf dem Gelände des Schau- und Lehrgartens. Auch in diesem Jahr handelte es sich um eine Züchtung von Egbert Krietsch aus Plessa, welcher nicht nur mit Obstzüchtungen Bekanntheit erlangte. Eingepflanzt wurde die insgesamt 91. Apfelsorte, die damit in Döllingen zu finden ist, von Landrat Marcel Schmidt und vom Züchter selbst.
4: Und wir legen ja Wert auf alte Sorten und auf regionale Sorten. Und wir freuen uns, dass Egbert Krietsch eine Auslese gemacht aus dem Apfel aus Plessa.

0: Insofern erleben wir jetzt einen Landrat bei der Arbeit.
1: Die Patenschaft für den Baum übernahm der Landrat. Für Andrea Opitz, seit Jahrzehnten eng mit dem Naturpark und dem pomologischen Schau- und Lehrgarten verbunden, beginnt übrigens dieser Tage ein neuer Lebensabschnitt. Anfang September ging sie in den wohlverdienten Ruhestand, wird aber sowohl dem Kerngehäuse e.V. als auch dem Naturpark weiterhin beratend zur Seite stehen. Ach ja, kein Apfeltag in Döllingen ohne die Kultkirche Michael Ilo und Helmut Hummel. Denn natürlich zauberten beide auch in diesem Jahr wieder live und in Farbe etwas Leckeres mit Apfel. Und wie man sehen kann, war das Publikum auch dieses Mal wieder sehr gespannt auf das Ergebnis.

0: Goldener Herbst, so nennt man das wohl, was wir gerade erleben. Herrlicher Sonnenschein hebt doch gleich die Laune. Und natürlich wollen wir jetzt wissen, ob uns diese Wetterlage noch eine Weile erhalten bleibt. Dafür folgt jetzt gleich der Blick auf die Vorausschau. Und was natürlich auch noch wichtig ist zu wissen, was bieten die Lausitzer Veranstalter denn die nächsten Tage an, damit wir diese schöne Zeit bei Ihnen verbringen? Im Anschluss ans Wetter gibt's dafür natürlich die Veranstaltungshinweise.
1: Bei 21 bis 24 Grad begrüßt uns die Woche mit freundlichem Wetter. Über der gesamten Lausitz war ein fast wolkenfreier Himmel zu sehen, der uns in Begleitung der Sonne durch den Tag brachte. Während im Flachland nur ein schwacher Wind durch die Straßen zog, musste das Bergland ganztägig mit Böen von bis zu 55 km/h rechnen. In der Nacht sinken die Werte auf etwa 6 bis 11 Grad. Morgen soll das Wetter bei nahezu den gleichen Temperaturen von 20 bis 24 Grad ähnlich werden. Auch hier wird ein klarer, sonniger Himmel erwartet. Dazu weht ein mäßiger Wind, der in Ostsachsen voraussichtlich erneut von ein paar Böen begleitet wird. Mit etwa 9 bis 13 Grad wird es in der Nacht dann wieder etwas wärmer als am Vortag. Auch am Mittwoch bleibt das typisch grau verregnete Herbstwetter aus. Bei Höchstwerten von 22 Grad soll es tagsüber ebenfalls sonnig

trocken bleiben. Im Bergland kann es auch hier erneut zu einem böig frischen Aufwind kommen. In der Nacht tauchen bei um die 10 Grad ein paar Wölkchen am Himmel auf. Der Donnerstagvormittag wird bei voraussichtlich 23 Grad heiter. Später klart sich der Himmel dann kurzzeitig auf. Ab dem Abend soll dieser jedoch wieder von ein paar Wolken zurückerobert werden. In der Nacht werden Tiefstwerte von 11 Grad erwartet.

0: Noch bis zum 13. November können im Rathaus Senftenberg die Werke der beiden Künstler Wilfried Schneider und Hans-Jürgen Schöbel begutachtet werden. Die Ausstellung zeigt Bilder, die unterschiedlicher nicht sein könnten. Ob symmetrische Linien und Formen, atmosphärische Landschaften und Stadtansichten oder abstrakte Motive, hier kann einiges entdeckt werden. Interessierte können sich die Werke während der Öffnungszeiten des Rathauses ansehen. Noch bis Ende Oktober sind die Miniaturwelten des talentierten Bautzner Künstlers Tom Glöß in der oberen Etage der alten Schmiedescheune in Ramenau zu bewundern. Das neue Modell Kleine Oberlausitz, welches in diesem Jahr fertiggestellt wurde, ist dabei auch in der Ausstellung zu sehen. Interessierte können täglich von 10 bis 18 Uhr vorbeikommen und die detailreichen Miniaturwelten bestaunen. Künstliche Intelligenz nimmt einen immer größer werdenden Teil unseres Alltags ein. Doch wie sinnvoll ist das für uns wirklich? Am 1. Oktober lädt der Verein Steinhaus Bautzen Sie auf das Schloss Klippenstein ein, um die Auswirkungen der KI kritisch zu hinterfragen. Während eines interaktiven Spiels, angelehnt an das packende Gesellschaftsspiel Werwolf, finden Sie heraus, wie schwer es wirklich ist, die Wahrheit von KI-Manipulationen zu unterscheiden.
1: Am Montag geht es bei Lausitzwelle immer nach draußen in die Lausitzer Natur. 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Auf Wiedersehen.
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3: Färberkamille, botanisch Cota tinctoria, gehört zur Familie der Korbblütler und wird auch Färber, Hundskamille genannt. Regional kennt man sie außerdem als Gilbblume, Goldblume oder Streichblume. Ursprünglich ist sie in Europa sowie Teilen West- und Zentralasiens verbreitet und gehört auch bei uns zur heimischen Pflanzenwelt. Die ausdauernde, krautige Pflanze wird meist zwischen 20 und 60 cm hoch. Ihre aufrechten, verzweigten Stängel sind filzig behaart. Auffällig sind die fein gefiederten Blätter mit ihrer grau-weißen Unterseite. Von Juni bis September erscheinen an den Stängelenden die goldgelben Blütenkörbchen. Sie erinnern auf den ersten Blick an kleine Margeriten und bestehen aus zahlreichen Röhrenblüten in der Mitte und einem Kranz aus gelben Zungenblüten. Ihren bevorzugten Platz findet die Färberkamille dort, wo es anderen Pflanzen schnell zu trocken oder zu karg wird. Auf Trockenrasen, an Wegrändern, Böschungen oder Bahndämmen. Sie liebt volle Sonne, durchlässige, eher nährstoffarme Böden und kommt besonders gut mit steinigen Untergründen zurecht. Staunässe und üppige Düngung mag sie dagegen nicht. Im Garten ist sie entsprechend genügsam und robust und eignet sich besonders für Kies- und Steingärten oder naturnahe Pflanzungen. Auch für die Tierwelt hat sie einiges zu bieten. Ihre Blüten werden von Bienen, Hummeln, Schwebfliegen und Schmetterlingen besucht. Damit ist die Färberkamille eine wertvolle Insektenpflanze für trockene und sonnige Standorte. Besonders interessant ist aber ihre traditionelle Verwendung. Die Blüten wurden schon früher zum Färben von Wolle und Leinen genutzt.

0: Einen wunderschönen guten Abend hier wieder bei 04 Plus an diesem Montagabend. Um das ehemalige Sachsenpelzgelände in Naunhof wirtschaftlich nutzbar zu machen, wurden die Gebäude bereits abgerissen. Aktuell wird der chemisch verseuchte Boden dekontaminiert. Wie der aktuelle Stand ist und was für die Zukunft mit dem Grundstück geplant ist, konnten Bürgerinnen und Bürger Anfang September in Erfahrung bringen.
1: Termin vor Ort. Am 1. September lud die Naunhofer Bürgermeisterin Anna-Luise Konrad zum Stadtgespräch auf die Baustelle in der alten Beucher Straße 9. Das ehemalige Gelände der VEB Sachsenpelz Naunhof soll einer gewerblichen Nutzung zugeführt werden, auch um die Wirtschaft der Stadt zu stärken. Im Jahr 2023 hatte es dafür rund 9,1 Millionen Euro Fördermittel aus dem Investitionsgesetz Kohleregionen des Bundes gegeben. Seitdem wurden die Gebäude auf dem knapp 16.000 Quadratmeter großen Gelände abgebrochen. Aktuell wird das Gelände von chemischen Altlasten befreit. Steffen Klömig vom Bauamt der Stadt und Tina Marke vom planenden Ingenieurbüro Dr. Born Dr. Ärmel gingen detailliert auf den Fortschritt und die Durchführung der Arbeiten und die Planung für die Zukunft ein.
2: Aktuell sind wir dabei, die unterirdischen Kanäle zurückzubauen und die Bauwerke, die im Laufe der Nutzungshistorie dem Gelände hinzugefügt wurden. Das umfasst Trinkwasserkanäle, kleinere Schmutzwasser, aber auch Kanäle, die zum Beispiel die Gerbstoffe oder Lösungsmittel transportiert haben, welche dann auch den eigentlichen Schaden im Boden verursacht haben.
1: Anschließend werden die kontaminierten Böden saniert. In einer Sanierungszone befinden sich Schwermetalle. Hier muss der belastete Boden komplett ausgetauscht werden. Eine weitere Zone ist mit Lösungsmitteln verseucht. Hier ist eine thermische Sanierung möglich.
2: Dieses Lösungsmittel liegt im Untergrund mit Wasser gemischt vor. Dadurch ist der Dampfdruck erniedrigt. Das heißt, bei einer geringen Temperatur, also unter 100 Grad, bekommt man den Schadstoff in die Gasphase. Also das heißt, in die Mikro- und Makroporen im Bodengefüge und kann die dann absaugen. Und diese abgesaugte Bodenluft ist dann mit dem Schadstoff befrachtet. Und diesen Schadstoff lässt man dann kondensieren in einer Luftreinigungsanlage und kriegt so den Schadstoff aus dem Boden raus.
1: 3 Monate wird der Boden dafür aufgeheizt. Die Absaugung der Schadstoffgase dauert dann noch mal mehrere Monate. Ein Bodenaustausch in dieser Tiefe wäre allerdings deutlich teurer und mit erhöhtem Lkw-Aufkommen für den Transport verbunden. Während der Abbrucharbeiten wurden im Boden immer wieder überraschende Strukturen gefunden, neue Bodenproben mussten gemacht und im Labor analysiert werden. Das hat Zeit gekostet

0: sodass das Projekt nicht mehr rechtzeitig bis Ende 2026 fertig wird. Die aktuelle Planung sieht bis Ende 2027 die Beseitigung der Altlasten, den Rückbau der Bauinfrastruktur und die Flächenwiederherstellung vor. Bis zu 6 Gewerbeparzellen mit 1400 bis 2900 Quadratmetern sollen auf dem Gelände zum Verkauf stehen. Außerdem wird auf 2100 Quadratmetern ein Regenrückhaltebecken eingeplant. Wegen der umliegenden Wohngrundstücke wird die gesamte Fläche auf stille Gewerbe mit wenig Verkehrs- und Publikumsaufkommen beschränkt. Einigen der zahlreich erschienenen Bürger und Anwohner brannten Fragen auf den Nägeln. Beschwerden kamen zum Beispiel wegen des Baulärms und der Staub- und Dreckbelastung für direkte Anwohner der Baustelle. Auch die Lage der Baufelder und eine mögliche Bebauung direkt an der Grenze zu Wohngrundstücken bereiteten Sorgen. Bisher ist jedoch laut Bürgermeisterin Konrad kein Grundstück verkauft und die genaue Nutzung der Grundstücke nicht festgelegt. Wie die Arbeiten auf dem Gelände aussehen, konnten die Nauenhoferinnen und Nauenhofer bei einem geführten Rundgang auf dem Gelände in Augenschein nehmen. Im vorderen Bereich ist zu erkennen, wo die alten Kanäle in Richtung Parthe verliefen. Weiter hinten auf dem Gelände ist zu sehen, wo die thermische Sanierung des Bodens begonnen wurde. Auch Teile der Absaugungsanlage für die nach der Erwärmung gasförmigen Schadstoffe sind erkennbar. Nach der Begehung des Geländes befanden sich Stadtverwaltung, Experten und Bürger in regem Austausch. Kommunikationsformate wie das Stadtgespräch sorgen für einen direkten Austausch und können so vorhandene Ideen, aber auch Sorgenprobleme und Lösungsvorschläge untereinander aushandeln.
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0: Politische Veränderungen auf Landes- und Bundesebene werden auch vor Ort wahrgenommen. Doch wie groß ist das Vertrauen in die Politik? Und wo zeigen sich die Folgen im Alltag der Menschen und Kommunen? Wir haben mit drei politischen Vertretern aus dem Landkreis Leipzig über den Wandel, die Herausforderungen vor Ort und die Fragen gesprochen.
1: Bei den Landtagswahlen in mehreren Bundesländern im September haben sich die politischen Kräfteverhältnisse deutlich verschoben. Was bedeuten diese Ergebnisse für das Vertrauen in die Politik und sind die Folgen auch in unserer Region zu spüren? Dazu haben wir mit drei politischen Vertretern aus der Region gesprochen. Viele Zuschauer beschäftigen die derzeitigen Wahlergebnisse in anderen Bundesländern. Die Landtagswahlen zeigen, dass der Zuspruch für die politischen Ränder steigt, sowohl für rechts als auch für links, was Berlin auch zeigt. In Mecklenburg-Vorpommern hat es die CDU zum Beispiel nicht einmal über die 5%-Hürde geschafft. Wie schätzen Sie diese Entwicklung ein? Geht jetzt die Mitte völlig verloren?
2: Ja, also es hat verschiedene Konsequenzen. Der Fakt, dass aus meiner Sicht völlig überraschend in MeckPomm die CDU eben nicht mehr im Landtag sitzt, das ist natürlich ein Novum, genau genommen aus deren Sicht ein Desaster. Und der Trend setzt sich fest, für mich nicht überraschend, ich erlebe es auch im Sächsischen Landtag, eigentlich ist die Mitte der Gesellschaft, die Mitte des Parlaments, die CDU, SPD, die gibt es faktisch nicht mehr, sondern die sind ja alle in dem Fall nach links abgetaucht, da leben wir auch im Landtag in Sachsen. Es gibt ja quasi eine faktische Regierung aus CDU, SPD, Links-Grün. Auch der Haushalt übrigens, entgegen jeder Beteuerung, wird so beschlossen werden. Das BSW in Sachsen dient bloß dem Zweck, die Preise runterzuhalten quasi, damit Links-Grün für ihre Zustimmung nicht über die Stränge schlägt. Aber das gesamtpolitische Ergebnis ist wirklich aus Sicht der ehemaligen

0: Volksparteien eine schlicht die Katastrophe. Die Ränder sind gestärkt, also wir haben die AfD auf der einen Seite und auf der anderen Seite eben jetzt die Linken. Das ist schon die Katastrophe.
1: Der fraktionslose Landtagsabgeordnete Matthias Berger bewertet die Entwicklung aus seiner Sicht als grundlegende Verschiebung der politischen Mitte. Er kritisiert dabei insbesondere die Ausrichtung der bisherigen Volksparteien.
0: Ich halte das für eine echte Gefahr, für das, was hier in Deutschland passieren könnte, weil die Grundwerte bei uns waren eben schon soziale Marktwirtschaft und Eigentum. Und wenn man jetzt im Prinzip jetzt mit diesem Sozialpopulismus durch die Gegend zieht und Stimmen fängt, ist das eine echte Gefahr. Aus meiner Sicht ein Knaller war ja auch das, was der sächsische Innenminister gesagt hat, um mal zu Sachsen zu kommen. Der hat ja vor 3 Tagen gesagt, oder vor 2 Tagen, das Wahlergebnis in Berlin, sinngemäß, ist ein Schlag ins Gesicht der bürgerlichen Mitte oder so. Also, und da gab es eine witzige Reaktion von Frau Schaber von Linken, die hat gesagt, unser Innenminister hat den Schuss nicht gehört. Wirklich. Und wenn ich sage mal jetzt zynisch, wenn das einer von der AfD gesagt hätte, gibt es wahrscheinlich dann ein Ermittlungsverfahren, weil hier ist ein Schuss gefallen. Woher, warum hat sie den Schuss gehört? War sie es? Also das ist teilweise auch das Niveau, wie das so abgleitet, das ist schon erschreckend, aber das ist schon eine echte Zäsur in der deutschen Nachkriegsgeschichte. Die Mitte ist quasi entkernt politisch, inhaltlich. Und es wird extremer. Es ist gespannt, wie es weitergeht.
1: Matthias Berger beschreibt, dass die Mitte aus seiner Sicht quasi entkernt sei. Für ihn erschweren diese veränderten Kräfteverhältnisse auch die Bildung von Koalitionen. Doch warum wenden sich Wählerinnen und Wähler von etablierten Parteien ab? Der Landrat des Landkreises Leipzig, Henry Greichen, sieht einen wesentlichen Grund in der Distanz zwischen politischen Entscheidungen und dem Alltag vor Ort.
2: Aus meiner Sicht nicht wirklich verwunderlich, dass so ein Trend eintritt, weil die Politik in Berlin immer weniger wahrnimmt, was uns hier, ich sag mal, an der Basis beschäftigt. Das merkt vielleicht auch jeder privat, merken aber auch wir als Kommunen, das merkt auch jeder Landwirt, das merken auch viele Unternehmen, dass die Themen, die uns im Alltag umtreiben, vielleicht manchmal gar nicht richtig reflektiert werden in Berlin und dort schon gar nicht auf die Themen eine Antwort gegeben werden kann.
1: Für die Kommunen sieht er die Entwicklungen besonders konkret. Sie müssen zahlreiche staatliche Aufgaben umsetzen und gleichzeitig mit knappen finanziellen Mitteln auskommen.
2: Nehmen wir unser kommunales Thema heraus. Bei all den Themen, die in Berlin täglich diskutiert werden, da kommen die Kommunen nicht vor. Die kommen überhaupt
1: Dabei
2: nicht
1: wird
2: vor.
1: dort ja die Arbeit in allen Bereichen durchgeführt.
2: Ja, genau. Und das mittlerweile am Limit. Es gab ja sogar eine Demonstration bundesweit dazu, Kommunen am Limit. Das Finanzierungsdefizit aller deutschen Kommunen, nicht nur der Landkreise, auch der Städte und Kommunen, beträgt das zweite Jahr in Folge über 30 Milliarden Euro. Und was passiert? Es werden bei Gesetzesänderungen, bei Reformen, die ja für die Pflege jetzt aktuell in der Diskussion sind, Krankenhausreform ist ja im Sommer beschlossen wurden, aber Pflege ist jetzt, wird jetzt andiskutiert, sicher auch wird es zu einer Beschlussfassung kommen, sind die Leidtragenden die Kommunen, weil wir mit der Hilfe zur Pflege immer weiter belastet, aber nicht entlastet werden. Und wenn man mitbekommt, dass man, obwohl man in einer extremen Schieflage, wie es seit 1990 finanzierungsdefizitseitig noch nie der Fall gewesen ist, und da spielt Ost und West keine Rolle, da spielt Nord und Süd keine Rolle, weil mittlerweile auch die süddeutschen Kommunen durch die Wirtschaftskrise in der Automobilindustrie und im Maschinenbau auch in enorme Schieflagen gekommen sind. Wenn man merkt, dass man mit seinen Themen nicht ernst genommen wird, aber fast den ganzen Tag staatlichen Aufgabenvollzug macht, dann fragt man sich schon, nehmen die uns wahr, hören die uns überhaupt noch? Und das ist ja nicht nur was, was vielleicht ein einzelner Bürgermeister mitbekommt oder man im Landratsamt spürt, das spüren die Unternehmen ja auch und die Menschen auf der Straße auch. Insofern ist das eine Folge dessen, davon, dass über Dinge gesprochen und entschieden wird, die an der Lebensrealität oftmals vorbeigehen und Diskussionen und Entscheidungen vielen viel zu lange dauern.
1: Das sind Entwicklungen, aus denen politische Spannungen resultieren. Auch Grimmas Oberbürgermeister Tino Kiesig, der seit rund 1,5 Jahren im Amt ist, erlebt diese. Im Stadtrat stehen jedoch die Arbeiten an konkreten Sachfragen im Vordergrund.
3: Ich sag mal, im Stadtrat selber sind die politischen Spannungen schon ab und zu da. Ich muss aber sagen, dass wir die Sachthemen beraten und tatsächlich auch so eine typische Brandmauer-Thematik gar nicht leben können, weil in der praktischen Umsetzung das nicht funktioniert. Ich glaube, das muss man dazu sagen. Und ich glaube, dass diese Grundeinstellung, und das wurde ja auch gerade kurz vorm Amtsantritt groß diskutiert, ja, er ist

0: nicht verbrandmauern, ja, bin ich auch nicht, weil wir Sachthemen eben diskutieren müssen. Und die werden dann wirklich auf der Sachebene diskutiert, zum Teil bewertet, sicherlich auch nochmal politisch jede Fraktion für sich vorbesprochen in den Fraktionssitzungen. Und ja, es ist spürbar, aber tatsächlich nicht so kontrovers, wie wir es in der großen Politik erleben, was ja scheinbar unterm Strich überhaupt keinen weiterbringt.
1: Man müsse miteinander sprechen.
0: Meine ganz persönliche Meinung dazu ist, dass Ausgrenzung nie zum Erfolg führt und dass es immer dann einen Gegenwind und einen Gegendruck geben wird. Und wo das hinführt, wenn man auch nicht mitgenommen sich fühlt, wenn praktisch auch die abgegebene politische Stimme nicht gehört wird, das erleben wir ja letztendlich in den Ergebnissen. Und ich glaube, dass der Bürger mündig und klug genug ist, dass ihm dann nicht noch extra was erklärt werden muss, sondern wir müssen die Themen dieser Zeit besprechen. Und aus meiner Sicht ist es ja so, also das erleben wir ja auch im Stadtrat hier in unserer Stadt, dass die Parteilosigkeit, also alles, was Wählervereinigungen sind, durchaus eine gute Lösung ist und dass wir eben da die wirklichen Themen unserer Gesellschaft mitdiskutieren und lösen und besprechen. Und ja, da gibt es natürlich auch immer wieder mal Themen, wo wir nicht einer Meinung sind, aber dann muss man es halt miteinander besprechen und immer im Konsens arbeiten.
1: Doch nicht jedes Problem, das Bürgerinnen und Bürger an die Stadt herantragen, lässt sich auch im Rathaus lösen.
0: Also tatsächlich in den Einzelgesprächen ist es so, dass dann oft auch Themen vermischt werden, dass dann Landes- und Bundesthemen rüberschwappen. Und das gelingt uns auch nicht immer, so ehrlich muss man sein, das abzuarbeiten oder auch dann wirklich so zu erklären, dass man es verstehen kann. Die Reichweite und Handlungsreichweite auch der kommunalen Ebene ist natürlich begrenzt und wir können auch nicht alles machen. Und wir bekommen auch Vorgaben, die aus meiner Sicht oder aus unserer Sicht völlig sinnlos sind und die auch kein normaler Mensch mehr versteht. Und das erschwert die Diskussion per se schon sehr in den Einzelthemen.
1: Wie lässt sich der Austausch verbessern? Die Gesprächspartner betonen dabei unterschiedliche Ansätze. Landrat Greichen zum Beispiel fordert einen engeren Kontakt zwischen Bundespolitik und kommunaler Ebene. Kiesig sieht auch im gesellschaftlichen Leben vor Ort einen wichtigen Ansatzpunkt.
0: Aus meiner Sicht ist das Ehrenamt und die Vereinsarbeit deutlich zu stärken, weil tatsächlich dort generationsübergreifend Menschen zusammenkommen. Und da ist es egal, ob man Schach spielt, ob man einem Sport nachgeht, ob man vielleicht irgendeine kulturelle Interessen verfolgt. Da kann man durchaus für sehr viel Kommunikation und auch Transparenz sorgen. Aber wir merken es ja, dass die Gelder insbesondere für die ehrenamtliche Tätigkeit, egal ob das Vereinsunterstützung sind, ob das eine Sanierung einer Turnhalle betrifft, die Sportmilliarde gab es ja erst, gehen in ganz große Projekte in die Großstädte, da werden wir dem ländlichen Raum auch nichts Gutes tun können. Und man fördert es eigentlich gar nicht, das merken wir ja, und das macht es natürlich nicht einfacher. Und auf der kommunalen Ebene sind wir natürlich interessiert, dass wir auch zum Beispiel hier in Grimma die über 400 Vereine unterstützen können. 1.6. Vergangenheit, ne, Gründung Netzwerk Grimma, wo wir wirklich auch für uns was aufbauen wollen, um uns gegenseitig zu helfen. Aber in erster Linie müsste das aus Land und Bund kommen. Aber dort merken wir ja gerade, dass es genau dadurch oder überhaupt keine Lösung gibt, weil man sich immer nur also übereinander spricht statt miteinander.
1: Was würden Sie dort den höheren politischen Ebenen empfehlen, um dahingehend auch wieder diesen Zuspruch gerade für die politischen Ränder wieder etwas zurückentwickeln zu lassen?
0: Ja, man merkt mal gerade genau, dass die politische Mitte sich auflöst, beziehungsweise dass auch Grundwerte und Grundnormen in einzelnen Parteien scheinbar keine Rolle mehr spielen. Und das ist jetzt immer, also ich bin immer der Meinung, schlau reden kann man immer schnell. Ne? Die wirklichen Probleme, die es vielleicht auch parteipolitisch gibt, möchte ich mir auch gar nicht anmaßen zu bewerten. Aber meiner Meinung nach ist dort in erster Linie der Diskurs zu führen. Und vor allen Dingen diese Ausgrenzung abzuschaffen, weil das ist genau das, wo sich auch der Wähler aus meiner Sicht berechtigterweise gar nicht mehr wahrgenommen fühlt, weil das, was er politisch abstimmt, sowieso keine Bedeutung hat. Und man versucht dann praktisch durch einen Zusammenschluss von Minderheiten eine Mehrheit zu erlangen. Aber es ist halt auch nicht im Wesentlichen dann die große Gruppe der Wähler, die irgendwas gewählt hat. Und ich glaube, das ist in erster Linie ist es Kommunikation, das ist wie in vielen Lebensbereichen, man muss miteinander sprechen und das möglichst auch nicht über irgendwelche großen Schlagzeilen in Zeitungen, medial, bei irgendwelchen Talkrunden. Aus meiner Sicht wirklich auf Spitzenpolitikerebene, hinter verschlossenen Türen, mit einer klaren Haltung und mit einem klaren Normen- und Werteverständnis für unser Land.

0: Das ist eigentlich auch ein wesentlicher Punkt aus meiner Sicht, dass wir wirklich auch die Wertschöpfung, die wir in unserem Land erreichen, selbst in dieser schwierigen Lage, auch in diesem Land lassen und dann in erster Linie auch wirklich für unsere Zukunft einstehen, das, was wir auf kommunaler Ebene jeden Tag machen müssen. Und wir haben leider nicht den Luxus zu sagen, der nicht und jener nicht, weil wir vielleicht da Geld haben und dort was hinschicken und da das umsetzen, was uns gerade gefällt. Und das fehlt in der Spitzenpolitikerebene im Land und vor allen Dingen im Bund. Und ich glaube, dass dort ein bisschen Basisarbeit, ich sage immer mal 2 Jahre Endkundenkontakt, also praktisch wirklich an der Basis in den kommunalen Gremien, ganz nah an den Geschehnissen, dem einen oder anderen sehr gut tun würde.
1: Ob sich die politische Mitte dauerhaft verändert, lässt sich aus einzelnen Wahlergebnissen nicht abschließend beantworten. Die Gespräche zeigen jedoch, politische Entscheidungen werden auch daran gemessen, wie sie im Alltag der Menschen ankommen. Für die Kommunen bedeutet das, trotz unterschiedlicher Positionen handlungsfähig zu bleiben und Möglichkeiten für Austausch und Beteiligung zu schaffen.
2: Die deutschen Waldtage standen in diesem Jahr unter dem Motto Wald und Wirtschaft. Deutschlandweit wurden in diesem Jahr über 400 Veranstaltungen von Landesforstverwaltungen, Waldbesitzern und forstlichen Verbänden sowie Einrichtungen im Bereich Umweltbildung, Naturschutz, Sport und Freizeit angeboten. Auch der Freistaat Sachsen beteiligt sich mit 40 Veranstaltungen daran. Außerdem ist er Gastgeber der Auftaktveranstaltung. Mein Kollege Udo Richter war für Sie dabei.
3: Am Vormittag des 18. September fiel im Waldpädagogischen Zentrum Oberholz der Startschuss für die Deutschen Waldtage. Diese eröffneten Alois Rainer, Bundesminister für Ernährung, Landwirtschaft und Heimat, Sachsens Forstminister Georg Ludwig von Breitenbuch sowie Fanny Hurtig, Präsidiumsmitglied im Deutschen Forstwirtschaftsrat und Mitarbeiter des Staatsbetriebs Sachsenforst gemeinsam. Die Deutschen Waldtage standen in diesem Jahr unter dem Motto Wald und Wirtschaft. Für den Bundesminister ein wichtiger Termin.
4: Deshalb bin ich auch selbst bei der Eröffnung mit dabei. Bin ein großer Waldfreund, die mich kennen, die wissen es. Aber es ist auch wichtig, dass wir der Bevölkerung zeigen, dass wir auch den Kindern schon zeigen. Viele Schulen machen mit, gehen in die Wälder raus, besichtigen die Wälder, dass wir den vielfältigen Nutzen der Wälder darstellen. Einmal vom Erholungsort, aber auch, dass Holz ein großer Wirtschaftsfaktor ist, dass Holz in der thermischen Nutzung und in der stofflichen Nutzung gebraucht wird. All das und noch viel mehr, wie man mit der Natur umgeht, mit den Tieren im Wald umgeht, sollen die Deutschen Waldtage vielen Menschen sehr plastisch und anschaulich rüberbringen.
3: Dass die Wahl des Eröffnungsorts in den Forstbezirk Leipzig fiel, hatte da für Freude gesorgt.
5: Naja, es ist schon eine wuchtige Veranstaltung. Den Auftakt für eine bundesweite Aktion, an der wir uns ja auch immer beteiligt haben, über 10 Jahre läuft das. Alle Forstbetriebe in ganz Deutschland beteiligen sich mit unterschiedlichen Aktivitäten. Und den Auftakt hier bei uns zu haben, ist natürlich toll, ist uns eine Ehre. Und wir konnten ja auch unsere Leistungen der letzten Jahrzehnte mit Blick auf Waldumbau, Multifunktionalität unserer Wälder, wie man auch dem Motto folgend Wald und Wirtschaft versucht, hier in unserer Gegend den Einklang herzustellen, sehr facettenreich fortführen. Und ich denke auch, dass diese Botschaften sehr wohlwollend aufgenommen worden sind. Also wir freuen uns.
3: Ins Leben gerufen wurde die Veranstaltung 2016 vom Bundesministerium für Landwirtschaft, Ernährung und Heimat und wird in Partnerschaft mit dem Deutschen Forstwirtschaftsrat ausgerichtet. Die Plattform für den Dialog zum Thema Wald geht natürlich auch auf die klimatischen Herausforderungen ein.
4: Gerade wenn wir auf die letzten Wochen, also wenn wir noch ein paar Wochen zurückblicken, die große Trockenheit, die große Hitze, da leidet unser Wald darunter, da leiden die Bäume darunter. Sie stehen unter Hitze, unter Trockenstress und natürlich auch zum Teil der Schädlingsbefall der Borkenkäfer. Aber ein großes Problem, große Herausforderung ist der Klimawandel einhergehend mit den hohen Temperaturen und mit der großen Trockenheit. Und daran arbeiten wir bisher schon und werden auch in Zukunft noch verstärkt daran arbeiten.
3: Genau hier knüpfte bei der Eröffnung auch der Gastgeber, der Staatsbetrieb Sachsenforst, an. Das Besuchsprogramm führte die Gäste natürlich zum Namensgeber der Veranstaltung.
5: Ja, wir haben die Vielfalt unserer Wälder vorgestellt, weit über das Motto Wald und Wirtschaft hinausgehend, die Multifunktionalität, die vielen Ansprüche der Menschen, das Natur

0: Haushaltes, all diese Ansprüche, die unsere Leipziger Wälder zu erfüllen haben. Und so haben wir eigentlich auf einem sehr kurzen Weg sehr viele Aspekte angesprochen. Das ging von der Integration von Naturschutzleistungen im Sinne von Biotopbaumgruppen, also wo Holz natürlich zerfallen soll für xylobionte Käfer, Fledermäuse und so weiter. Dann haben wir Kulturdenkmäler uns angeschaut, den Ringwall in Großpösner mit den Konflikten, die sich damit verbinden. Wir sind über eine Wiese gegangen, die vor 15 Jahren noch flächendeckend mit Riesenbärenklau bestanden war, wo wir sehr konsequent seit dieser Zeit Bekämpfungsmaßnahmen gegen den Riesenbärenklau durchführen und die inzwischen eine wunderschöne Wildwiese wieder darstellt, waren dann, und da sind wir schon näher am Thema, an einer Kultur, die 2018 aufgeforstet wurde infolge des Sturms Friederike, der ja hier ganz verheerende Schäden in der Leipziger Gegend, vor allem im Südraum Leipzig, angerichtet hat. Und hier haben wir uns eine Eichenkultur angeschaut, die Methodik besprochen, wie wir das gemacht haben, die wunderbar wüchsig ist und wo unsere Forstwirte dann auch dem Minister vorgestellt haben, wie wir diese pflegen. Da haben wir in der Tat eigene Pflegekonzepte entwickelt. Ich glaube, dass das gerade dieser praktische Aspekt auch sehr bereichernd war. Na gut, und wer pflanzt, der muss aber auch mit der Natur arbeiten können. Deswegen war der nächste Punkt dann, eine Naturverjüngungsfläche sich anzuschauen, wo wir nicht den Weg über künstliche Begründung gegangen sind, sondern die Natur haben machen lassen, weil es sich dort angeboten hat, haben wir das diskutiert.
1: Diese Waldfläche mit Buchennaturverjüngung wurde mit verschiedenen seltenen Baumarten wie Elsbeere angereichert. Den finalen Punkt der Eröffnungsveranstaltung setzten Forstwirt-Auszubildende und ihre Ausbilder bei der Verkehrssicherung an einem stark frequentierten Waldweg im Erholungsgebiet. Dabei wurde die Klettertechnik erläutert, demonstriert und durch Forstwirt-Auszubildende Totholz entfernt. Dem Minister hatte gefallen, was er gesehen hat, und er nahm gute Erinnerungen mit zurück.
2: Dass es hier eine Forstverwaltung gibt, Forstleute, Auszubildende, die unglaublich motiviert sind, das ist das eine. Und das andere, wenn ich jetzt durch den Wald gehe, dass die ihren Wald traumhaft pflegen. Also das kann ich nur sagen, also das ist schon ganz was Besonderes, das ich hier gesehen habe. Und vor allem, dass hier so auch von früheren Fichtenstandorten, die hier weniger passend waren, es sich jetzt entwickelt hat zu einem tollen Eichenstandort. Also der Waldumbau hat stattgefunden und nicht erst jetzt, sondern schon über Jahrzehnte hinweg. Also großes Kompliment an die sächsische Waldverwaltung, aber vor allem an diejenigen, die hier ihre Arbeit tun.
1: Natürlich wurde die Eröffnung der Deutschen Waldtage 2026 im Bild festgehalten.
3: Wir schauen jetzt noch auf die Wetteraussichten für den Start in diese Woche.
4: Am Dienstag erwartet uns ein wolkenfreier, sonniger Herbsttag. Der Morgen startet mit Temperaturen um die 11 Grad. Diese steigt im Tagesverlauf auf bis zu 25 Grad an. Dazu weht eine leichte Brise aus Südost. Auch im weiteren Verlauf der Woche bleibt uns das sonnige Wetter erhalten.
3: Das war's jetzt auch schon wieder von mir. Morgen begrüßt Sie hier meine Kollegin Katrin Spelling-Petzold. Bis dahin wünsche ich mir noch einen schönen Abend. Tschüss!

Ein buntes Häusermeer. So breitet sich das Panorama vor unseren Augen aus. Keine grüne Oase zur Erholung. Die Menschen sind sehr viel draußen unterwegs. Das Leben spielt sich hier auf der Straße ab. Hier finden die Einwohner Entspannung oder sie gehen ihren Geschäften nach. Okay, die Stadt, so wie du sie gesehen hast, sie ist wunderschön. Sie hat Berge und sie hat eine sehr spanische Architektur. In einigen Aspekten würde ich sogar sagen, dass sie europäisch ist.

Je nachdem, was wir am Teatro Juárez gesehen haben. Diese kulturellen Aspekte, mexikanische als auch spanische, aber auch französische spielen mit hinein. Meine Mutter war nicht besonders glücklich darüber, als ich hier hingegangen bin. Aber zum Glück habe ich hier meine Frau Lola kennengelernt. Wir haben uns hier eingewöhnt. Wir standen uns eines Tages gegenüber und jetzt schauen wir mal. Wir sind glücklich hier und es ist großartig. Ich sage, ich würde sie für nichts in der Welt hergeben. Weder für Malerei noch etwas, was ich liebe. José Gerardo Uribe Aguayo kam ohne Arme und mit deformierten Beinen zur Welt. Bereits mit 6 Jahren begann er als Autodidakt mit dem Fuß zu malen. Auch für Musik jeder Art begeistert er sich. Musik ist ein ganz wesentlicher Teil seines Lebens.

0: tocar ningún instrumento, pero la música ha influido tan grado que...
1: Ich kann zwar kein Instrument spielen, aber Musik hat mich so beeinflusst, dass ich mir nicht vorstellen kann, ohne Musik zu leben. Weil Musik meine Gefühle beeinflusst. Meine Konzepte darüber, wie die Dinge sind und wer ich bin, auch in Bezug auf die anderen.

0: Y ya de ahí entraría mi gusto por el cine también, porque el cine, el arte cinematográfico.
1: Und von dort kommt auch meine Leidenschaft für das Kino. Weil die Filmkunst genauso die Kunst umfasst. Das Theater beinhaltet Szenen. Hier ist es ein Film. Musik als Hintergrund leitet unsere Emotionen innerhalb des Films. Gelegentlich sind die Dialoge sehr komplex. Über die Schauspieler offenbaren sie sich uns Zuschauern. Für mich ist Kino ein Vergnügen. Ich meine, es begeistert mich, weil es visuell ist und mich auch beim Malen beeinflusst. Bei sich zu Hause hat sich José sein Atelier eingerichtet. Das richtige Licht ist wichtig für die künstlerische Arbeit. José ist stolz darauf, wie er alltägliche Dinge allein bewältigt. Bei der Maltechnik hat er sich dieses Mal für eine Tuschezeichnung entschieden. Mit feiner Feder bringt er die feinen Linien zu Papier. Nach dem Schulabschluss schrieb er sich an der Universität ein und studierte Philosophie und Geisteswissenschaften. Parallel dazu besuchte er eine Schule für bildende Künste und nahm Zeichenkurse. Vor 30 Jahren, 1990, erhielt José ein Stipendium der Vereinigung der Mund- und Fußmalenden Künstler. Diese Unterstützung ermöglichte es ihm, ein halbes Jahr in Madrid zu leben und dort seine Ausbildung im Bereich der Malerei zu vervollkommnen. Nachdem er 1994 als assoziiertes Mitglied der Vereinigung aufgenommen wurde, erhielt er nur ein Jahr später den Status eines Vollmitgliedes. Ja, wie Sie sehen, bin ich von Büchern umgeben. Ich lese gerne über ganz unterschiedliche Themen. Über Aspekte der universellen Kultur, wie die Künste, Wissenschaft, Religion und Philosophie. Alle zusammen geben uns eine Vorstellung über die Existenz, darüber, warum wir hier sind. Nun, ich habe ein intellektuelles Bedürfnis, mich selbst zu erklären, woher wir kommen und was unsere Existenz ausmacht. Warum wir so sind, wie wir sind und nicht umgekehrt. Das ist die Suche nach dem Sein, die Suche nach dem Wesen der Dinge. Und mich hat sie so in den Bann gezogen, dass ich nicht malen kann, ohne an alles zu denken, was mich umgibt. Und vor allem ist man Mann selbst und kann kein anderer sein. Im Schmerz drücken wir aus, was wir sind. Also, wie ich in meiner Doktorarbeit feststelle, Malerei ist die Offenbarung des Seins. Und als solches ist es die Offenbarung des Weges oder die Offenbarung der Öffentlichkeit. Wir offenbaren uns durch Malerei. Freudig ist die Stimmung heute auch bei José zu Hause. Gemeinsames Essen mit der Familie in der Küche.

Auch per Telefon hält José einen engen Kontakt zu Freunden. Wir können über sehr einfache Dinge sprechen. Wir können aber auch über andere komplexe Dinge sprechen. Oder manchmal treffen wir uns jetzt, wo ein neuer Buchladen eröffnet wurde. Ich traf José Mendívi. Wir müssen über seine Arbeit sprechen. Er war mein Professor für Philosophie. Wir können über viele Dinge sprechen. Er sah, welche Bücher ich in meinen Korb nahm.

Das ist interessant, weil du nicht nur über dumme Sachen deine Existenz bereichern kannst. Das ist interessant für mich. Dann haben wir über Exponate gesprochen und er sagte mir, hey, es gab eine Ausstellung im Museo del Pueblo. Es gibt eine Ausstellung in der Alhóndiga de Granaditas über Jorge Iván Jengoitia, damit sie es überprüfen können. Es gibt eine Gemeinschaftsausstellung in der Casa Cuatro. Und dass es Filme gibt im Museo del Quijote. Und deshalb sind sie interessant, richtig? Und dann können wir über Politik, Weltpolitik sprechen oder nationale Politik. Also sprechen wir über unsere Politiker. Weil es auch wichtig ist zu wissen, was machen sie mit unserem Leben? Warum? Weil wir nicht einfach die Augen schließen können vor dem, was sie tun. Wir können uns nicht darum kümmern, was dieser Bettler tut, weil es unser Leben nicht so beeinflusst. Aber Politiker tun es. Und das sind die Dinge, die einen beschäftigen. Manchmal telefoniere ich mit einer Freundin, Hortensia. Sie ist sehr klug, sehr fähig. Sie ist auch Malerin. Und wir können auch über alles reden. Sogar psychologische Dinge. Auf seinem Dachgarten hat José eine Tränke für die Vögel. Regelmäßig füllt er das Wasser nach. Wenn er hier oben ist, genießt er den Blick über die Stadt. Dieses Gemälde ist dem katalanischen Musiker Jordi Savall gewidmet. Er hat mich inspiriert, denn ich liebe seine Musik. Ich habe mehrere Aufnahmen von ihm auf einer CD mit alter Musik. Und in diesem Fall inspiriert er mich, weil er hier die Viola da Gamba spielt. Das ist etwas sehr Interessantes zum 60. Jahrestag der Weltvereinigung der Mund- und Fußmaler. Ich habe bereits mit dem Malen begonnen, als ich aus Barcelona zurückkam. Ich habe es hier in meinem Studio in Guanajuato, Mexiko, fertiggestellt. Ich möchte es ihm als Geschenk im Namen des Weltverbands der Mund- und Fußmaler geben, weil er viel zu meinen Gemälden beigetragen hat. Ich hatte oft das Bedürfnis, seine Platten anzuhören, wenn ich zu Hause meine Ruhe hatte. Und er hat mich sehr inspiriert. Selbst mitten in der Nacht, wenn alle schlafen und es ruhig ist, greift José zu seinen Malwerkzeugen und band seine kreativen Gedanken auf Papier.

0: ca. 1000 Kilometer von Rio de Janeiro und 450 Kilometer von Sao Paulo entfernt. Ihr Start ins Leben, alles andere als einfach. Sie kam mit verkümmerten Armen und Beinen auf die Welt und hat eine angeborene funktionelle Einschränkung der oberen Extremitäten.
1: Nach der Grundschule habe ich angefangen, mit dem Mund zu malen. Und warum habe ich gemalt? Ich wurde geboren. Ich wurde mit der Gabe des Malens geboren.
0: Maria hat die Schule absolviert und anschließend die Universität besucht. 1974, im Alter von 23 Jahren, machte sie einen Abschluss im Schreiben und 1978 einen Abschluss in Kunst sowie Sprachen mit Lehramtsbefähigung. 14 Jahre lang war Marias Arbeitsplatz ganz vorn, vor Studenten an der Universität Franca.
1: Ich bin Motivationstrainerin. Ich muss mich tiefgehend damit auskennen. Ich muss viel Wissen haben. Dafür studiere ich viel. Trotz der Behinderung hat mir die Kunst geholfen, alle Hindernisse zu bewältigen. Ich gehöre seit einiger Zeit zur Vereinigung der Mund- und Fußmalenden Künstler. Und ich glaube, dass von diesem Moment an sich mein Leben komplett verändert hat. Ich hatte geliebt, was ich tat. An der Universität war ich Lehrerin für portugiesische Literatur. Aber von dem Moment an, als die Kunst in mein Leben eingetreten ist, kam eine große Leidenschaft. Das, was ich mache, ist Leidenschaft.
0: Zu Marias besonderen Leidenschaften zählen Blumen. Deshalb sind sie auch zentraler Bestandteil ihrer Bilder, das Hauptmotiv bei fast jedem Werk.
1: Die Blumen repräsentieren in meinem Leben eine Geschichte. Als wir einen Spaziergang durch die Stadt gemacht haben, habt ihr die Blumen auf dem Asphalt gesehen. Ihr habt sie im Garten gesehen. Ihr habt sie in fruchtbarer Erde gesehen. Ich glaube, Blumen sind ein Symbol. Sie sind immer da. Im schwierigen Augenblick sowie im günstigen Moment.
0: Maria Chagas ist Mund- und Fußmalerin. Dabei verwendet sie Acryl-, Wasser- und Ölfarben. Die Mitgliedschaft in der Vereinigung hat Maria Chagas künstlerischem Schaffen einen ordentlichen Schub gegeben. Sie kann sich nun mit aller Hingabe der Kunst widmen. Maria Chagas malt und schreibt gerne. Sie würde gerne Autofahren lernen und ein Buch mit Illustrationen schreiben. Ihren Alltag bewältigt sie gemeinsam mit ihrer Mutter. Maria ist stolz auf ihre Selbstständigkeit und dass sie so unterschiedliche sportliche Hobbys hat, die sie fit halten. Für eine sportliche Aktivität hat Maria ihre tiefsten Ängste überwunden.
1: Ich lebe im Haus meiner 90-jährigen Mutter und wir zwei schaffen es, einen praktisch normalen Tagesablauf zu haben. Ich tue alles, bis darauf, alleine zu baden. Meine Mutter badet mich. Ich putze mir die Zähne, ich benutze Zahnseide, ich ziehe mich an. Einige Kleider kann ich selbstständig anziehen. Ich habe viele Freunde, nicht wahr? Ich habe eine sehr große Familie mit 9 Geschwistern. Meinen Vater habe ich nicht mehr. Aber durch ihre Anwesenheit ist er immer noch in meiner Familie. Es ist eine schöne Familie, vereint und mit einem großen Glauben, mit Gott im Herzen.
0: Außerdem tanzt Maria Chagas für ihr Leben gern. Sie hat einen Tanzlehrer. Wobei Tanzen einfach so in einem größeren Kreis von Menschen ihr keine Freude macht.
1: Ich tanze nicht auf Bällen oder Festen. Ich mag das nicht so sehr. Einfach nur die Bewegung. Aber Standardtänze mag ich wirklich sehr. Ich habe einen Tanzlehrer und es ist mir wichtig, Tango, Samba, halt brasilianisch zu tanzen. Tanz bewirkt, dass sich die Seele erhebt. Der Tanz ist wie eine Medizin. Ich glaube, ich bin ein sehr glücklicher Mensch, weil ich mit dem Tanz und mit der Kunst zu tun habe. Also Farben, Blumen, Tanz, Schwimmen, Liebe, Leidenschaft für meine Familie, für die Freunde, all das erfüllt mich.
0: Die Künstlerin mit den vielen Talenten hört gern Musik, schaut Filme und sie feiert gern. Für ein Familientreffen ist der Tisch bereits reich mit typischen brasilianischen Leckereien gedeckt. Sie ist ein Familienmensch und hat einen festen Glauben. Beides hat ihr im Leben viel Halt und Kraft gegeben. Ihre Zeit als Lehrerin an der Universität liegt schon lang zurück. Trotzdem macht es Maria Chagas viel Spaß, ihr künstlerisches Wissen an andere weiterzugeben. So war sie die Mallehrerin von José Yigdávida Breit, den sie über die Vereinigung der Mund- und Fußmalenden Künstler kennenlernte. Marias Leben ist bunt und vielseitig. Sie hat für sich die richtige Mischung für ein glückliches Leben gefunden.
1: Ich hatte Panik vor Wasser. Ich hatte Angst, sehr viel Angst vor Wasser. Und das war eine große Herausforderung. Ich habe mir das Ziel gesetzt, diese Angst zu bekämpfen. Und ich habe an einem Schwimmunterricht für Behinderte teilgenommen. Dort habe ich diese Angst überwunden, weil ich die Sonne liebe. Ich liebe es, mich zu sonnen. Ich liebe den Strand. Ich liebe das Meer. Ich liebe den Fluss, Wasserfälle. Ich musste ins Wasser gehen. Und ich habe meine Angst im Griff bekommen. Logischerweise benutze ich eine Schwimmhilfe. Ich kann auch ohne Schwimmhilfe schwimmen.
0: Wenn Maria an der Staffelei sitzt, gibt es nur noch den Blick für ihr neuestes Bild. Sie malt, vollständig versunken in ihrer eigenen Bilderwelt. Man wagt es nicht, ihre Konzentration zu stören. Schicht um Schicht trägt sie die Farbe auf, bis sie mit dem Ergebnis zufrieden ist. Und so malt sie Bild um Bild, um anderen Menschen eine Freude zu bereiten.

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1: Fliegende Sachsen mit spektakulärer Show. Dankeschön für einen Einsatz bis an die Belastungsgrenze. Und FSV Zwickau beendet Auswärtsspiel mit Remis.
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1: Und damit herzlich willkommen und einen schönen guten Abend bei Tag aktuell. Schön, dass Sie wieder mit dabei sind. Spektakuläre Akrobatik, schwindelerregende Höhen und jede Menge Gänsehautmomente. 3 Tage lang wurde die Lukaskirche Zwickau-Planitz vom 18. bis zum 20. September wieder zur außergewöhnlichen Showbühne. Die Fliegenden Sachsen präsentierten ihr neues Programm spektakulär. Und das machte seinem Namen auch in diesem Jahr wieder alle Ehre. Alle Shows waren restlos ausverkauft.
3: Hoch über den Köpfen des Publikums mitten im Kirchenschiff der Lukaskirche Zwickau-Planitz. Bei spektakulär wurde der Name zum Programm. An Tüchern und Reifen, an Bungees, Seilen und Netzen ging es für die Fliegenden Sachsen in schwindelerregende Höhen. Kraft, Körperspannung und jede Menge Vertrauen waren gefragt. Und für das Publikum gab es dabei immer wieder neue Bilder zu entdecken. Dank beeindruckender Beleuchtung durch das Theaterplauen Zwickau und atemberaubender Lasershows durch die Laser Event Company aus Eibenstock wurden die Akteure ins rechte Licht gerückt und die Kirche als Kulisse magisch zum Leuchten gebracht. Fester Bestandteil der Shows ist auch die Band Happy Feeling, die das waghalsige Geschehen zum Teil mit Live-Musik umrahmt. Auch die Karo Dancers sorgten wieder für die perfekte tänzerische Begleitung auf der Bühne. Dank der guten Zusammenarbeit zwischen den Fliegenden Sachsen und der Lukaskirchgemeinde Planitz ist es den Sportlern nicht nur möglich, hier 3 Tage lang ihr Können zu präsentieren, sondern auch das ganze Jahr über in der Kirche an einem Motor zu trainieren. Für den Turn- und Sportverein ist diese außergewöhnliche Location zu einem zweiten Zuhause geworden. Immer wieder ging es für die Fliegenden Sachsen hoch hinaus, mal mit ruhigen, kraftvollen Bewegungen, mal mit deutlich mehr Tempo. Auch am Boden überzeugten die Frauen und Männer und bewiesen absolute Körperspannung und Beweglichkeit. 3 Tage lang, von Freitag bis Sonntag, verwandelte sich die Lukaskirche also in eine außergewöhnliche Kulisse für Akrobatik, Tanz, Musik und Licht. Wie das beim Publikum ankam, wollten wir in der Pause wissen.
4: Ich finde es immer wieder super hier. Ne? Also, und ich finde es absolut toll.
5: Es sind ja junge Leute aus der Region, die das alles in ihrer Freizeit machen.
4: Ja, ich finde das gut, was die das machen. Und ich kenne auch einige davon. Und ich finde es wirklich, jeder sollte hergehen. Ne? Und nächstes Jahr, die Karten sind immer so ein bisschen begrenzt. Rechtzeitig bestellen, sage ich nur.
6: Ja, wir waren schon bei dem letzten Auftritt mal dabei, also vor ein paar Jahren. Das war auch schon so toll. Also hat uns super gut gefallen.
5: Und Ihnen, wie gefällt es?
7: Auch sehr, sehr gut. Also ich finde die Akrobatik an sich die beste Sportart. Ne? So diese Verbindung zwischen Kraft und ja, ne? Das ist wunderbar.
8: Ich finde das sehr beeindruckend, was Sie auch alles leisten können, auch von der Kraft her. Also ich finde das sehr cool, ja.
9: Unwahrscheinlich viel Training, kann ich mir vorstellen. Also, wenn man das so sieht, das ist ja, sieht ja schon professionell aus. Muss man

0: sagen?
1: Wir waren jetzt schon ein paar Mal hier dabei und es ist wirklich sehr, sehr beeindruckend, was die jungen Mädels so leisten.
2: Sie haben es ja vielleicht verfolgt. Die sind ja schon wochenlang hier in der Lukaskirche, haben erst mal aufgebaut, dann immer wieder trainiert bis zur
1: Generalprobe. Ja, immer irgendwas los und was da alles gemacht werden muss im Hintergrund, das ist auch alles sehr wichtig.
3: Also wir waren schon öfters mal hier und es ist immer wieder aufregend, das zu sehen, was da alles so geboten wird. Und wie viel Mut die Mädchen haben.
4: Viel Applaus also von den Zuschauern. Doch was auf der Bühne leicht und spielerisch aussieht, verlangt den Akrobaten einiges ab. Hinter den Auftritten stecken Training, Konzentration und nicht zuletzt Mut. Zwei der fliegenden Sachsen haben uns nach der Show erzählt, wie sie die Auftritte selbst erlebt haben.
5: Ja, also es ist erstmal ein unbeschreiblicher Moment, dass es jetzt wirklich die 3 Tage geschafft sind mit ganz vielen kleinen Momenten, die aber ganz viel uns bedeuten und das ist einfach unbeschreiblich.
2: Zurückschauend, nach der Show ist vor der Show. Ihr habt praktisch, nachdem letztes Jahr spektakulär hier über die Bühne gegangen ist, schon wieder angefangen zu proben.
5: Ja, genau. Also es nimmt bei uns eigentlich kein Ende. Also wir haben dann schon gefühlt in der Show angefangen, für die nächste zu proben. Und wir sind ganz, ganz stolz auf alle Mitglieder und wirklich auch die Helfer. Und natürlich auch unsere Trainer haben da einen riesengroßen Anteil dran. Und wir sind einfach wirklich froh, dass wir das mit Disziplin, ganz viel Ehrgeiz und natürlich sehr viel Herz auch alles durchziehen und wirklich immer so schöne Shows dann zusammenstellen können.
2: Ihr habt gerade die Schule beendet. Das sind natürlich auch Herausforderungen. Das macht man ja nicht so auf der linken Arschbacke, ne?
5: Ja, das stimmt. Aber uns war vor allem halt wichtig, dass das Training trotzdem weitergeht, weil es einfach dieses Gefühl, wenn man dann auf der Bühne steht oder selbst einfach nur beim Training und der Trainer einen sieht und man weiß, der ist stolz auf einen und man kann selbst stolz auf sich sein. Und das war wirklich eine der größten Prioritäten dieses Jahr für uns.
2: Apropos Trainer, Erich Sabajczuk, alle wissen es, 82 Jahre alt, man kann nur sagen Chapeau. Ist es immer noch dieses Herzblut, dass ihr das so gerne macht?
5: Ja, auf jeden Fall. Also ich mache das wirklich mit jeder Faser meines Herzens gerne. Und mein Ehrgeiz wird niemals sinken für diesen Sport. Und ich mache das wirklich mit ganz, ganz großem Herz für Kerstin und für Erich. Und ich bin ihnen wirklich dankbar, dass sie uns alle so weit getragen haben und uns auch wirklich so viele Dinge ermöglichen, dass wir die kleinsten Dinge lernen und dann bis zu den größten aufsteigen und dann eben an den Tüchern, an Reifen und so weiter touren können. Und ich bin da mega stolz drauf auf alle.
4: Am Ende gab es Standing Ovations für die Akteure, aber auch die Macher im Hintergrund. Kerstin Speck und Erich Sabajczuk sorgen am Ende dafür, dass diese Show überhaupt möglich ist. Dafür gab's am Ende ein dickes Dankeschön. Trainer Erich Sabajczuk bedient während der gesamten Shows den Motor hinter der Bühne und sorgt dafür, dass die Akteure auch sicher wieder auf den Boden zurückkommen. 3 Tage spektakulär, mit Momenten, bei denen der Blick zwangsläufig nach oben ging. Und einer Lukaskirche, die an diesem Wochenende nicht nur Kirchenraum, sondern Bühne für eine Show zwischen Himmel und Erde war.

0: Der Waldbrand, der am 11. August im Schwarzen Holz bei Mesbach ausbrach, war der größte Brand im Stadtgebiet und der Region seit 30 Jahren. Dem mehrtägigen gemeinsamen Einsatz zahlreicher Kräfte und Organisationen ist es zu verdanken, dass das Feuer erfolgreich unter Kontrolle gebracht werden konnte. Am vergangenen Freitagabend dankte die Stadt Plauen den rund 400 Einsatzkräften und Helfern des Waldbrandes in der Festhalle. Während der Dankesveranstaltung musste die Feuerwehr selbst erneut ausrücken.
1: Es war ein Einsatz, der den Einsatzkräften noch lange in Erinnerung bleiben wird. Der Waldbrand im Schwarzen Holz bei Mesbach, der am 11. August ausbrach, war der größte Waldbrand im Stadtgebiet und in der Region seit Jahrzehnten. Mehrere Tage kämpften Feuerwehrleute, Helfer des Technischen Hilfswerks und weitere Organisationen gegen die Flammen. Rund 7 Hektar Wald und Vegetationsfläche waren betroffen.

0: Dass sich das Feuer nicht noch weiter ausbreiten konnte, war dem gemeinsamen und teilweise tagelangen Einsatz zahlreicher Kräfte zu verdanken. Am 25. September wollte die Stadt Plauen deshalb vor allem eines sagen: Danke. Rund 400 Einsatzkräfte und Helfer waren der Einladung zu der Dankeschön-Veranstaltung in die Festhalle Plauen gefolgt.
1: Ich möchte also alle Kameradinnen und alle Kameraden, aber auch alle anderen Organisationseinheiten ganz, ganz herzlich hier bei uns begrüßen. Es ist eine große Ehre, dass ihr heute unsere Gäste seid.
0: Oberbürgermeister Steffen Zenner würdigte in seiner Begrüßung das Engagement der Beteiligten. Viele Einsatzkräfte hätten ihre Freizeit oder sogar ihren Urlaub unterbrochen, um bei der Brandbekämpfung zu helfen. Auch er wird diese Tage nie vergessen.
1: Am 11.8., übrigens einen Tag nach meinem Geburtstag genau, ging dann hier auch der Notruf ein. Wir mussten feststellen, dass wir in der Erstentwicklung zunächst einen Brand festgestellt haben mit einer Ausbreitung, wo wir am Anfang noch dachten, das ist überschaubar, das kann man handeln, haben aber dann am 12.8. feststellen müssen, die Lage eskaliert. Und ich bin da auch sehr dankbar, dass sofort unsere Kameraden vor Ort waren und ich auch den Anruf bekommen habe. Ich war also auch dann nachts mit vor Ort am 12.8. Und wir hatten wirklich ein bisschen Angst, das gebe ich zu, weil sich der Brand stündlich um 1 Hektar ausgebreitet hat. Und das ist natürlich dann in der Folge eine furchtbare Katastrophe, die sich hätte entwickeln können. Aber durch Ihren Einsatz haben Sie es geschafft, dass wir die Lage stabilisieren konnten. Das war dann vom 13. zum 14.8. Und am 15.8. wir melden konnten, der Brand ist unter Kontrolle. Und Sie haben dann immerhin noch gemeinschaftlich vom 16. bis 20.8. hier die Brandschau gehalten, geguckt, ob Glutnester wieder aufflammen. Und das hat uns dann natürlich auch die Sicherheit gegeben.
0: Die Einsatzbereitschaft und das Zusammenspiel haben Steffen Zenner tief beeindruckt. Auch Ulf Bandico, Amtschef des sächsischen Innenministers Armin Schuster, richtete ein Grußwort an die Feuerwehrleute und Helfer.
2: Zwischen einer Katastrophe und einer furchtbaren Katastrophe stehen vor allem Mut und der tatkräftige Einsatz unserer Kameradinnen und Kameraden. Diesen Mut haben Sie alle Anfang August sehr eindrucksvoll bewiesen.
0: Patrick Heinritz, Fachgebietsleiter Brandschutz, blickte anschließend noch einmal auf die dramatischen Tage im August zurück.
3: Der 11. August war für uns alle natürlich ein prägender Tag, der ja, für jeden unvergesslich bleiben wird.
0: Patrick Heinritz ließ den Tag und die folgenden noch einmal aufleben. Beeindruckend war schon allein die Statistik. Diese Zahlen sprechen für sich und machen den Umfang dieses Einsatzes deutlich. Wie eng der Feuerwehralltag mit solchen Einsätzen verbunden ist, zeigte sich ausgerechnet während der Dankeschön-Veranstaltung in der Festhalle. Während der Rede von Patrick Heinritz wurde Alarm ausgelöst. Die Feuerwehr Plauen sowie die Freiwillige Feuerwehr Straßberg-Neuendorf musste zu einem Einsatz am Tauchturm in der Seestraße ausrücken. Dort war ein Verteilerkasten in Brand geraten. Für die anwesenden Feuerwehrleute war dieser Moment fast schon sinnbildlich für ihren Alltag.
3: Wir beruhigen uns kurz und versuchen weiterzumachen.
0: Feuerwehrchef Patrick Heinritz verband mit den Erfahrungen aus dem Einsatz im Schwarzen Holz auch einen konkreten Wunsch. Plauen sollte über einen gut ausgebildeten Waldbrandschutz verfügen, der über die notwendige spezielle Technik verfügt und für solche Einsatzlagen gezielt vorbereitet ist. Ein solcher Waldbrandschutz könnte Kräfte und Ausrüstung bündeln, die speziell auf die Bekämpfung größerer Vegetations- und Waldbrände ausgerichtet sind. Auch Waldbesitzer Dr. Michael Sachse sprach Dankesworte. Für ihn wird der 11. August ein besonderer Tag in seinem Leben bleiben.
4: Als ich am 11. August diesen Jahres kurz nach 18 Uhr in meinem Auto aus Richtung Schöneck nach Plauen fuhr, weil mich eine Nachricht erreicht hatte mit den Worten: Kann es sein, dass es bei dir im Schwarzen Holz brennt? Als ich also auf dieser Fahrt aus dem Wald zwischen Schöneck und Arnoldsgrün kam und am Horizont die Rauchsäule sah, hatte ich nur einen Gedanken. Bitte, lieber Gott, nicht meine Waldumbauflächen.
0: Auch Dr. Michael Sachse machte mit Zahlen deutlich, wie groß der Umfang des Brandes und der Schaden war. 7 Hektar, das sind tausende Bäume. In wenigen Stunden ging hier die Arbeit von Jahren in Flammen auf. Auch er würdigte mehrfach

0: die Einsatzkräfte, denn der Schaden hätte durchaus noch viel größer sein können. Damit war der offizielle Teil der Veranstaltung beendet. Nach einem Gruppenfoto auf der Bühne wurde dann gefeiert. Jede Einsatzeinheit erhielt ein kleines Dankeschön. Zusätzlich bekam jede Einsatzkraft ein eigens für den Waldbrandeinsatz angefertigtes Abzeichen.
1: Liebe Zuschauerinnen und Zuschauer, nun haben wir noch eine Information in eigener Sache. Wie uns der Netzbetreiber Flexig mitgeteilt hat, ist unser Programm TV Westsachsen derzeit in der Ortslage Silberstraße leider nicht zu empfangen. Grund dafür ist nach aktuellem Stand Vandalismus an den Anlagen des Netzbetreibers. An der Behebung der Störung wird bereits gearbeitet. Der Netzbetreiber selbst setzt alles daran, die betroffenen Anlagen so schnell wie möglich wieder in Betrieb zu nehmen, damit sie unser Programm auch in Silberstraße bald wieder wie gewohnt empfangen können. Wir bitten Sie daher noch um etwas Geduld und um Ihr Verständnis für die derzeitige Unterbrechung.
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1: Das Erlebnismuseum Perlmutter in Adorf feierte am 24. September seinen ersten Geburtstag. Die Bilanz nach 12 Monaten fällt deutlich positiv aus. Mehr als 20.000 Menschen haben die Ausstellung seit der Eröffnung besucht. Damit hat das Museum die Besucherzahlen seines Vorgängers deutlich übertroffen. Im ehemaligen Perlmutter- und Heimatmuseum wurden rund 3.500 Besucher gezählt. Das neue Konzept hat somit ein Vielfaches an Gästen nach Adorf gebracht. Dabei reicht das Einzugsgebiet inzwischen weit über das Vogtland hinaus. Neben zahlreichen Besuchern

0: Aus der Region und dem benachbarten Tschechien kamen im vergangenen Jahr auch Gäste aus Ländern wie Schweden, Brasilien, Vietnam und Kanada nach Adorf. Für die Stadt ist das Museum damit auch zu einem touristischen Faktor geworden. Die zusätzlichen Besucher sorgen nach Einschätzung der Stadt für neue Möglichkeiten bei Gastronomie und Einzelhandel und können zur weiteren Belebung der Innenstadt beitragen. Auch die Architektur des Museumsensembles hat Aufmerksamkeit über die Region hinaus erregt. Der moderne Neubau, kombiniert mit den historischen Fachwerkhäusern, wurde in nationalen und internationalen Medien sowie in Fachzeitschriften vorgestellt. Das Zusammenspiel von Alt und Neu prägt dabei das Erscheinungsbild des Museums. Inhaltlich setzt das Erlebnismuseum auf eine Verbindung von Natur, Geschichte und Architektur. Die Perlmutterverarbeitung und ihre Bedeutung für Adorf stehen dabei im Mittelpunkt und werden in einer zeitgemäßen Ausstellung erlebbar gemacht. Nach dem erfolgreichen ersten Jahr soll das Museum auch künftig Besucher nach Adorf und ins Vogtland locken. Die Stadt sieht darin zugleich die Chance, Adorf über die Region hinaus als touristisches Ziel stärker zu etablieren. Nach einem Jahr mit mehr als 20.000 Gästen fällt der Blick damit bereits auf die kommenden 12 Monate. Das Erlebnismuseum Perlmutter geht in sein zweites Jahr.
1: Der FSV Zwickau musste am gestrigen Sonntag wieder in die Hauptstadt reisen. Zu Gast waren die Schwäne bei Hertha BSC 2. Beide Teams starteten offensiv in die Partie und es gab Chancen auf beiden Seiten, die jedoch bis kurz vor der Pause erst einmal nicht zu etwas Zählbarem führten. In der 40. Minute trafen dann die Hausherren und es ging für den FSV mit einem knappen Rückstand in die Kabine. Die zweite Halbzeit begann mit viel Druck von der Zwickauer Seite, was schließlich dann zum Ausgleich führte. Breitenbücher brachte den Ball nach innen. Über Hannemann kam die Kugel zu Harand, der zum 1:1 in der 74. Minute traf. Am Ende blieb es beim Remis. In dieser Woche pausiert die Liga übrigens. Im Pokal geht es am Samstag zum Tag der Deutschen Einheit weiter. Dann ist der FSV Zwickau beim Sachsenligist Dresden-Leuben zu Gast. Doch hier noch die Stimmen der gestrigen Partie.
2: Ja, also den Punkt haben wir uns auf jeden Fall verdient. Ich denke, wenn man die zweite Halbzeit anschaut, können wir auch 3 holen. Aber so ehrlich muss man auch sein, dass nach dem 1:0 von Hertha, die auch die eine oder andere Möglichkeit haben, vielleicht um zu erhöhen, spielen wir vielleicht unsere Umschalter besser aus, steht es dann, weiß nicht, 2:2 zur Halbzeit und dann kannst du zweite Halbzeit hier alles holen. Aber ja, so ist es jetzt ein Punkt und geht weiter und wir brauchen unbedingt jetzt einen Heimsieg. Ich glaube, das Wichtigste ist, dass wir jetzt in den letzten Spielen gemerkt haben, dass wir immer gute Phasen hatten, gute Halbzeiten und dass wir vor allem in der Situation jetzt mehr machen müssen als andere, damit wir wieder auf die Siegerstraße kommen. Und das heißt, dass wir über 90 Minuten das Spielen, was wir heute dann in der zweiten gespielt haben, heute in den ersten 15 Minuten gespielt haben, gegen Halle dann überwiegend gespielt haben, gegen Altklinike die zweite Halbzeit. Ich glaube, das zusammenfassen und in 90 Minuten verpacken.
3: Natürlich sind wir alle enttäuscht über das Ergebnis. Wir haben uns natürlich, und das hat man auch gesehen, auch die Spieler, wie sie jetzt dann auf dem Feld gegangen sind, schon auch eine große Enttäuschung, dass wir es nicht geschafft haben, das Spiel zu gewinnen. Dass wir so in dieser, sag mal, Negativspirale ein Stück weit drin sind. Mit 2:2 Chemie Leipzig, die 2 verlorenen Heimspiele, jetzt 1:1 Hertha BSC, zweite Mannschaft. Mit unseren zahlreichen Fans, die uns heute wieder begleitet haben und eine tolle Stimmung, eine gute Stimmung gemacht haben. Und da merkt man auch eine sehr große Unzufriedenheit. Ja. Und das Fußball ist ein Ergebnissport, ganz klar, auch mit der Leistung verbunden. Ich habe eine Mannschaft gesehen, nur der FSV, die wirklich von der ersten Minute an klar war, wir wollen das Spiel gewinnen, wir wollen diese Trendwende auch für uns organisieren. Was habe ich gesehen? Es war ein sehr wildes Spiel in der ersten Halbzeit und dann haben wir schon noch einige gute Möglichkeiten gehabt, Top-Chancen, wo wir ein Tor ziehen können. Latte getroffen, Veron, Tobuna eine Top-Chance. Und das begleitet uns aktuell, ja, wenn wir so in die letzten Spiele reinschauen. Wir spielen einen Tacken besser Fußball, so in der Wahrnehmung. Wenn ich da noch an Luckenwalde zurückdenke, Heimspiel, was wir gewonnen haben, oder Babelsberg, ja, wo da eher eine Atmosphäre war, da hat man sich gar nicht mit einem Sieg gefreut, sondern über die Art und Weise.

0: eher negativ. Was ist denn das? Was ist denn das? Aber der Fußball ist Ergebnissport. Jetzt haben wir so ein bisschen die Wende, spielen wir besseren Fußball, besseren Übergang, besseres Übergangsspiel, erspielen uns auch gute Möglichkeiten, schaffen es aber eben diese guten Möglichkeiten unterm Strich jetzt nicht zu erwerben. In Summe auch in die Führung zu gehen zum Beispiel und die Führung dann ein Stück weit auch auszubauen, wie eben auch im Spiel gegen Halle, diese dann auch Top-Möglichkeiten auch zu nutzen. Und das hängt uns ein bisschen in Seilen. Und, wir haben das Heimspiel Tasmania und dann kommen ja die Big Player der Liga dann mit dem Derby auch. Und das gilt positiv vorzubereiten. Und da sprechen wir natürlich über den Heimsieg. Aber das ist auch ein Stück weit noch hin. Das ist, die haben auch eine gute Runde bis jetzt gespielt. Haben zwar jetzt am Freitagabend einen deutlichen Dämpfer bekommen. Aber das ist unser Anspruch. Wir wollen Heimspiele gewinnen und müssen Heimspiele gewinnen. Jetzt haben wir dann die Pokalaufgabe gegen Dresden-Leuben in Dresden. Und das wollen wir natürlich auch für uns nutzen, auch an diesen Sachen auch weiter zu arbeiten. Also Chancenverwertung. Und nicht nach der dritten, vierten. Wir müssen da wirklich alle gemeinsam den Fokus so in diesen letzten Drittel eine kluge Entscheidung zu treffen. Auch in der Restverteidigung, Zweikampfverhalten. Also das ist immer wiederkehrende Themen. Ja, das ist ja nicht so, dass das endet und dass wir hier alles aus dem Guss. Wir gucken, dass wir den einen oder anderen Spieler wieder näher rankriegen. Lennart Möbius hat morgen seinen Termin. Eventuell wird er uns dann auch zur Verfügung stehen. Das ist so ein Step, André Starzev. Muss mal schauen, wie da die Zeitachse ist. Aber es ist dann auch zeitnah, glaube ich. Wenn Luca Moritz zum Beispiel, Sandro Sengersdorf. Aber daran liegt es. Wir haben eine wettbewerbsfähige Mannschaft heute gehabt. Absolut. Und auch die Bank ist wettbewerbsfähig. Unser Anspruch ist, Spiele zu gewinnen. Und das ist natürlich die Aufgabe und der Auftrag zum Heimspiel, das so gut vorzubereiten, dass wir das Spiel dann auch gewinnen.
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Die Uhr schlägt 5 vor 12. 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
2: Nach einem traumhaften spätsommerlichen Wochenstart erwartet uns am Dienstag ein komplett sonniger Tag mit Höchstwerten von 24 Grad. Auch am Mittwoch trübt bei ähnlichen Werten wie am Vortag kein Wölkchen den Westsachsenhimmel. Überwiegend sonnig kommt auch der Donnerstag daher. Im Tagesverlauf ziehen immer wieder mal harmlose Wolken ins Sendegebiet. Das Quecksilber klettert bis

0: auf 23 Grad. Am Freitag erzielen wir der Jahreszeit entsprechende angenehme 20 Grad in der Spitze. Neben sonnigen Abschnitten dominieren Wolken das Wettergeschehen. Mit Niederschlägen ist nicht zu rechnen.
1: Tja, das war mal wieder die Ausgabe von Tag Aktuell. Schön, dass Sie reingeschaut haben und schön, dass Sie hoffentlich heute das eine oder andere mitgenommen haben. Wenn Sie wollen, sehen wir uns morgen wieder um 19 Uhr hier an dieser Stelle. Bis dahin, ciao und tschüss.

Hallo und herzlich willkommen zu Sachsen aktuell am 28. September. Das sind unsere Themen heute. Sächsische Meme-Legende Peter Weiß verstorben. Außerdem: Viele Sprachen ein Zuhause, Dresden feiert Vielfalt und große Bühne für Chemnitzer Sportvielfalt.

0: Ich weise diese Unterstellung zurück. Dieser Satz machte Peter Weiß weit über Leipzig hinaus bekannt. Entstanden ist das legendäre Interview 2012 bei einer Straßenumfrage. Nun ist Peter Weiß gestorben. Wir erinnern an einen Leipziger, der mit wenigen Minuten vor der Kamera Internetgeschichte geschrieben hat.
1: Ich weise diese Unterstellungen zurück. Unterstellungen sind ein journalistischer Trick. Diese dürften in der freiheitlich-demokratischen Grundordnung nicht vorkommen. Sie hätten mich anders befragen müssen.
2: Ein Satz, der Internetgeschichte geschrieben hat. Und entstanden ist er genau hier in Leipzig. 2012 wollte eine Reporterin von InfoTV Leipzig, dem heutigen Sachsenfernsehen, in der Petersstraße eigentlich nur wissen, was die Leipzigerinnen und Leipziger vom Valentinstag halten.
3: Haben doch bestimmt eine Liebste zu Hause oder einen Liebsten.
2: Doch Peter Weiß hat auf diese Frage deutlich mehr zu sagen. Aus einer einfachen Straßenumfrage wurde ein fast zweiminütiger Monolog über Journalismus, den Valentinstag und die großen Fragen des Lebens.
1: Valentinstag ist eine Formation, die ich von Kindheit an nicht kenne. Es ist für mich was ganz Unbekanntes.
2: Das Video landete im Netz und wurde zum Kult. Millionen Menschen sahen den Leipziger und seine ungewöhnliche Antwort auf diese vermeintlich einfache Frage. Alleine bei YouTube kam der Clip später auf über 9 Millionen Aufrufe. Noch Jahre danach wurden seine Sätze zitiert, geteilt und zu Memes verarbeitet. Nun ist Peter Weiß gestorben. Bekannt wurde sein Tod bereits Ende 2025 durch die Recherche eines YouTubers. Nachbarn an seinem letzten bekannten Wohnort berichteten damals, Weiß sei wenige Wochen zuvor verstorben. Inzwischen erinnert auch ein aktueller Nachruf an den Menschen hinter dem Leipziger Internetphänomen.
1: Und wenn ich jemand habe, den ich liebe und beschenken möchte, dann behalte ich es mir vor, unabhängig vom Kalenderdatum.
2: Ein zufälliges Interview auf den Straßen Leipzigs machte Peter Weiß weit über Leipzig hinaus bekannt. Sein berühmtester Satz und seine außergewöhnliche Art dürften dabei jedoch noch länger bleiben.
0: Und wir bleiben thematisch in Leipzig. Sichere Jobs, bezahlbare Sozialleistungen und eine Rente, die zum Leben reicht. Dafür sind am Samstag rund 10.000 Menschen am bundesweiten Aktionstag des Deutschen Gewerkschaftsbundes in Leipzig auf die Straße gegangen. Die Gewerkschaften richteten sich gegen geplante Einschnitte bei Rente, Pflege und Krankenversicherung und fordern mehr soziale Sicherheit in Zeiten des wirtschaftlichen Wandels.
4: Wenn ich so bis 70, 75 arbeiten soll, kann ich mir nicht vorstellen, dass ich das gesundheitlich noch durchstehe.
5: Tausende Menschen protestierten am Samstag in Leipzig gegen die Reformpläne der Bundesregierung. Sie befürchten Einschnitte bei sozialen Leistungen und Arbeitnehmerrechten. Die Kundgebung war Teil eines bundesweiten Aktionstags des Deutschen Gewerkschaftsbundes.

0: Wir sind hier, weil wir mit der Politik in den letzten Monaten nicht einverstanden sind. Weil Kürzungen stattfinden für Alte und für Kinder, die einfach nicht tragbar sind.
1: Sozialkürzungen laufen, die Angriff auf den 8-Stunden-Arbeitstag, gleichzeitig wird Militarisierung vorangetrieben, es wird das Covenant-Werk in Leipzig in Betrieb genommen, ohne halt Bevölkerung zu fragen, ohne zu gucken, ob wir das wollen und so weiter.
2: Wir müssen etwas tun gegen den Sozialabbau und die Verschleuderung unserer Beiträge.
3: Der Deutsche Gewerkschaftsbund hatte bundesweit in 15 Großstädten zu Aktionen aufgerufen. Unter dem Motto "Hart verdient, deine Arbeit, deine Gesundheit, deine Rente" forderte er Sicherheit für Beschäftigte, auch dann, wenn sich ihre Branchen verändern.
4: Ich bin hier, weil ich denke, dass die Kürzungen alle Leute betreffen und dass sich alle, dass alle auf die Straße gehen sollten.
5: Trifft die Jungen, trifft die Alten. Überall wird gespart und Sozialstand bearbeitet. Das darf nicht weitergehen.
6: Das Ganze nach unten treten. Sehe ich in meinen Augen langsam mal als die Grenze erreicht. Man müsste auch mal nach oben gucken, weil oben verdichtet sich das Vermögen immer mehr und unten wird immer gekämpft, dass man überleben muss zum Teil. Deswegen ist eigentlich die Pflicht, hier zu sein, Gesicht zu zeigen, Stimme zu zeigen.
3: Zwei Demonstrationszüge zogen durch die Innenstadt. Die Teilnehmenden wollten ihren Protest sichtbar machen und die Bundesregierung auffordern, bei ihren Reformplänen die Folgen für Beschäftigte und Familien stärker zu berücksichtigen.
4: Wir gehen jetzt vom Johannesplatz und gehen zum Simsonplatz vom Bundesverwaltungsgericht. Das ist die zentrale Kundgebung vom Deutschen Gewerkschaftsbund.
3: Dort hatte auch die Polizei die Versammlung im Blick. Polizeidirektor Mario Luder beobachtete den Verlauf und zog vor Ort eine erste Bilanz.
7: Bisher sehr friedlich, sehr ruhig, ca. 6.000 Teilnehmer auf dem Weg hierher. Jetzt die Redebeiträge. Ich glaube, das wird eine sehr ordentliche Veranstaltung, auch aus polizeilicher Sicht oder insbesondere aus polizeilicher Sicht.
3: Für den DGB zeigt sich bei Volkswagen und GSK, was auf dem Spiel steht. Die Gewerkschaft fordert eine Industriepolitik, die Betrieben Planungssicherheit gibt und Beschäftigte schützt.
8: Wir machen jetzt eine kurze Pause und sind gleich mit spannenden Meldungen aus dem Freistaat für Sie zurück. Unter anderem geht es dann bei uns um die interkulturellen Tage in Dresden. Bleiben Sie also dran.

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0: Und damit herzlich willkommen zurück zu Sachsen aktuell an diesem Montag. Schön, dass Sie dran geblieben sind. Gemeinschaft, Begegnung und kulturelle Vielfalt mitten in Dresden. Unter dem Motto "Viele Sprachen, ein Zuhause" laden die interkulturellen Tage noch bis zum 11. Oktober dazu ein, die unterschiedlichen Facetten der Stadt kennenzulernen. Beim Straßenfest auf dem Josche-Kommandei-Platz kamen Vereine, Initiativen und Besucher zusammen. Mit Musik, Essen, Gesprächen und vielen Geschichten aus den Dresdner Communities. Und wir waren für Sie dabei.
1: Was macht für euch denn ein gutes Miteinander aus?
2: Eine Offenheit erstmal, dass man aufeinander zugeht, dass man sich als Menschen wahrnimmt, dass man Spaß hat, sich mal auszutauschen, dass man einfach auch ganz normal miteinander lebt. Es gibt ja viel mehr Gemeinsamkeiten als Unterschiede.
3: Wo viele Sprachen, Kulturen und Lebensgeschichten aufeinandertreffen, entsteht Gemeinschaft vor allem durch Austausch. Beim Straßenfest der 36. interkulturellen Tage wird auf dem Schorsch-Gomondai-Platz in Dresden genau dafür Raum geschaffen. Shirin Iqbal organisiert als Sachbearbeiterin für Migration und Integration die Veranstaltungsreihe für die Landeshauptstadt mit.
4: Uns ist es wichtig, dass dann eben alle Vereine, vor allem migrantische Vereine in Dresden, die Möglichkeit haben, sich zu präsentieren, zu zeigen, was sie machen, mit ihrem Engagement ins Gespräch mit den Leuten kommen.
3: An 49 Ständen zeigen Vereine, Initiativen und Organisationen, wie vielfältig Dresden ist. Einer davon ist Dresden Jolles. Mitglied Sarah Gonzalez erlebt, dass Verbundenheit über ganz unterschiedliche Wege entstehen kann.
5: Die Sprache verbindet uns sehr, obwohl auch in Spanien verschiedene Sprachen gibt. Die Musik verbindet uns auch sehr und auch die Kultur, also die verschiedenen Aspekte, sowohl die Musik als auch die Literatur und Kino, also die Filmkultur ist auch sehr interessant für uns.
3: Zwischen Infoständen und Bühnenprogramm gibt es viel zu entdecken, auszuprobieren und kennenzulernen. Wie gut das ankommt, zeigt sich auch bei den Besucherinnen und Besuchern.
6: Was gefällt Ihnen denn besonders gut hier?
7: Dass man in andere Kulturen eigentlich auch mal reinschnuppern kann. Das Wetter auf jeden Fall auch. Da haben sie es gut ausgesucht. Ich finde, dass es für Familie auch hier viel gibt, für Kinder, dass man die Kinder mitnehmen kann, dass die auch mal ein bisschen was Neues erleben können. Also der Kleinen gefällt es auch ziemlich gut.
6: Was gefällt dir besonders gut hier?
8: Also eigentlich alles. Das ist alles so ganz toll. Auch ganz kinderfreundlich und kinderschminkt, das ist alles ganz toll.
9: Ich liebe, dass es so viele verschiedene Nationalitäten hier gibt. Ja, Vielfalt gefällt mir sehr. Das ist so bunt und so unterschiedlich hier und alle sind herzlich willkommen.
10: Ja, die Vielfalt hier zu sehen, zu erkennen, wie viele Communities es in Dresden gibt, wofür die sich einsetzen, sich engagieren und überhaupt einfach dieses schöne Fest und das Miteinander hier.
11: Ich finde es einfach schön zu sehen, wie viele Leute hierher kommen.
3: Doch kulturelle Vielfalt zeigt sich nicht nur in Sprache, Musik oder Essen, sondern auch im Umgang miteinander. Bassem Ara, Vorstand der Deutsch-Arabischen Community-Initiative, sieht gerade in den Unterschieden eine besondere Stärke.
12: Ich glaube, das Wichtigste ist, dass wir auch verstehen, dass Unterschiede sind eine Bereicherung für uns. Das ist der wichtigste Startpunkt für mich. Also Toleranz und Akzeptanz, dass die Unterschiede sind eigentlich eine tolle Sache. Das ist ein Grund, einen einfach zu feiern und einfach für Besseres miteinander. Und kein Grund für Ausgrenzung.
3: Neben Gesprächen sorgen Bühnenauftritte, kulinarische Eindrücke und Mitmachangebote für Abwechslung. Für Shirin Iqbal zählt dabei vor allem, was die Gäste persönlich aus diesem Tag mitnehmen.
4: Also im besten Fall nehmen sie nicht nur einen vollen Magen, sondern auch ein volles Herz mit. Also quasi, dass sie einfach super viele schöne Gespräche hatten, nochmal mehr wissen, was eigentlich für tolle Menschen, Vereine sich hier engagieren in Dresden. Und ich glaube, man sieht ganz gut, dass alle auch sehen und merken, dass wir zusammenhalten müssen, um zusammen was zu erreichen. Und das ist, finde ich, auch einfach ein schönes Zeichen.
3: Genau dieses Miteinander entsteht auf dem Platz zunächst im Kleinen. Beim Essen, beim Zuhören oder im Gespräch mit Menschen, die man vorher nicht kannte. Auch für Bassem Ara liegt darin eine Chance, die über diesen Nachmittag hinausgeht.
12: Am Ende sind wir hier eine große Gesellschaft. Wenn wir scheitern, dann scheitern wir zusammen. Und wenn wir erfolgreich sind, dann ist das für uns alle. Und wir können statt unserer Differenzen immer zu Fokus zu haben als Grund und als Problem zu

0: betrachten, lieber als Potenzial zu sehen. Wenn wir zumindest starten, auch wenn spät, also wird besser spät starten, lieber als nie was wahrzunehmen, dann können wir was Schönes beschaffen.
1: Noch bis zum 11. Oktober laufen die interkulturellen Tage an verschiedenen Orten in Dresden. Das Straßenfest zeigt dabei vor allem, wie aus unterschiedlichen Sprachen, Kulturen und Perspektiven gemeinsames Stadtleben entstehen kann.
2: Wie lässt sich der Wald schützen und gleichzeitig wirtschaftlich nutzen? Genau darum ging es zum Auftakt der Deutschen Waldtage 2026. Unter dem Motto Wald und Wirtschaft kamen Vertreter aus Politik und Forstwirtschaft im Waldpädagogischen Zentrum Oberholz zusammen. Mit dabei war auch Bundeslandwirtschaftsminister Alois Rainer. Im Mittelpunkt standen der Waldumbau, die Folgen des Klimawandels und die Frage, wie unsere Wälder fit für die Zukunft gemacht werden können.
3: Am Vormittag des 18. September fiel im Waldpädagogischen Zentrum Oberholz der Startschuss für die Deutschen Waldtage. Diese eröffneten Alois Rainer, Bundesminister für Ernährung, Landwirtschaft und Heimat, Sachsens Forstminister Georg Ludwig von Breitenbuch sowie Fanny Hurtig, Präsidiumsmitglied im Deutschen Forstwirtschaftsrat und Mitarbeiter des Staatsbetriebs Sachsenforst, gemeinsam. Die Deutschen Waldtage standen in diesem Jahr unter dem Motto Wald und Wirtschaft. Für den Bundesminister ein wichtiger Termin.
4: Deshalb bin ich auch selbst bei der Eröffnung mit dabei. Bin ein großer Waldfreund, die mich kennen, die wissen es. Aber es ist auch wichtig, dass wir der Bevölkerung zeigen, dass wir auch den Kindern schon zeigen. Viele Schulen machen mit, gehen in die Wälder raus, besichtigen die Wälder, dass wir den vielfältigen Nutzen der Wälder darstellen. Einmal vom Erholungsort, aber auch, dass Holz ein großer Wirtschaftsfaktor ist, dass Holz in der thermischen Nutzung und in der stofflichen Nutzung gebraucht wird. All das und noch viel mehr, wie man mit der Natur umgeht, mit den Tieren im Wald umgeht, sollen die Deutschen Waldtage vielen Menschen sehr plastisch und anschaulich rüberbringen.
3: Dass die Wahl des Eröffnungsorts in den Forstbezirk Leipzig fiel, hatte da für Freude gesorgt.
5: Naja, es ist schon eine wuchtige Veranstaltung, den Auftakt für eine bundesweite Aktion, an der wir uns ja auch immer beteiligt haben. Über 10 Jahre läuft das. Alle Forstbetriebe in ganz Deutschland beteiligen sich mit unterschiedlichen Aktivitäten. Und den Auftakt hier bei uns zu haben, ist natürlich toll, ist uns eine Ehre. Und wir konnten ja auch unsere Leistungen der letzten Jahrzehnte mit Blick auf Waldumbau, Multifunktionalität unserer Wälder, wie man auch dem Motto folgend Wald und Wirtschaft versucht, hier in unserer Gegend den Einklang herzustellen, sehr facettenreich fortführen. Und ich denke auch, dass diese Botschaften sehr wohlwollend aufgenommen worden sind. Also wir freuen uns.
3: Ins Leben gerufen wurde die Veranstaltung 2016 vom Bundesministerium für Landwirtschaft, Ernährung und Heimat und wird in Partnerschaft mit dem Deutschen Forstwirtschaftsrat ausgerichtet. Die Plattform für den Dialog zum Thema Wald geht natürlich auch auf die klimatischen Herausforderungen ein.
4: Gerade wenn wir auf die letzten Wochen, also wenn wir noch ein paar Wochen zurückblicken, die große Trockenheit, die große Hitze, da leidet unser Wald darunter, da leiden die Bäume darunter. Sie stehen unter Hitze, unter Trockenstress und natürlich auch zum Teil der Schädlingsbefall der Borkenkäfer. Aber ein großes Problem, große Herausforderung ist der Klimawandel einhergehend mit den hohen Temperaturen und mit der großen Trockenheit. Und daran arbeiten wir bisher schon und werden auch in Zukunft noch verstärkt daran arbeiten.
3: Genau hier knüpfte bei der Eröffnung auch der Gastgeber, der Staatsbetrieb Sachsenforst, an. Das Besuchsprogramm führte die Gäste natürlich zum Namensgeber der Veranstaltung.
5: Ja, wir haben die Vielfalt unserer Wälder vorgestellt, weit über das Motto Wald und Wirtschaft hinausgehend, die Multifunktionalität, die vielen Ansprüche der Menschen, des Naturhaushaltes, all diese Ansprüche, die unsere Leipziger Wälder zu erfüllen haben. Und so haben wir eigentlich auf einem sehr kurzen Weg sehr viele Aspekte angesprochen. Das ging von der Integration von Naturschutzleistungen im Sinne von Biotopbaumgruppen, also wo Holz natürlich zerfallen soll für xylobionte Käfer, Fledermäuse und so weiter. Dann haben wir Kulturdenkmäler uns angeschaut, den Ringwall in Großpösner mit den Konflikten, die sich damit verbinden. Wir sind über eine Wiese gegangen, die vor 15 Jahren noch flächendeckend mit riesen Bärenklau bestanden war, wo wir sehr konsequent seit dieser Zeit Bekämpfungsmaßnahmen gegen den riesen Bärenklau durchführen und die inzwischen eine wunderschöne Wildwiese wieder darstellt, waren dann, und da sind wir schon näher am Thema, an einem

0: einer Kultur, die 2018 aufgeforstet wurde infolge des Sturms Friederike, der ja hier ganz verheerende Schäden in der Leipziger Gegend, vor allem im Südraum Leipzig, angerichtet hat. Und hier haben wir uns eine Eichenkultur angeschaut, die Methodik besprochen, wie wir das gemacht haben, die wunderbar wüchsig ist und wo unsere Forstwirte dann auch dem Minister vorgestellt haben, wie wir diese pflegen. Da haben wir in der Tat eigene Pflegekonzepte entwickelt. Ich glaube, dass das gerade dieser praktische Aspekt auch sehr bereichernd war. Na gut, und wer pflanzt, der muss aber auch mit der Natur arbeiten können. Deswegen war der nächste Punkt dann, eine Naturverjüngungsfläche sich anzuschauen, wo wir nicht den Weg über künstliche Begründung gegangen sind, sondern die Natur haben machen lassen, weil es sich dort angeboten hat, haben wir das diskutiert.
1: Diese Waldfläche mit Buchen-Naturverjüngung wurde mit verschiedenen seltenen Baumarten wie Elsbeere angereichert. Den finalen Punkt der Eröffnungsveranstaltung setzten Forstwirt-Auszubildende und ihre Ausbilder bei der Verkehrssicherung an einem stark frequentierten Waldweg im Erholungsgebiet. Dabei wurde die Klettertechnik erläutert, demonstriert und durch Forstwirt-Auszubildende Totholz entfernt. Dem Minister hatte gefallen, was er gesehen hat, und er nahm gute Erinnerungen mit zurück.
2: Dass es hier eine Forstverwaltung gibt, Forstleute, Auszubildende, die unglaublich motiviert sind, das ist das eine. Und das andere, wenn ich jetzt durch den Wald gehe, dass die ihren Wald traumhaft pflegen. Also das kann ich nur sagen, also das ist schon ganz was Besonderes, das ich hier gesehen habe. Und vor allem, dass hier so auch von früheren Fichtenstandorten, die hier weniger passend waren, es sich jetzt entwickelt hat zu einem tollen Eichenstandort. Also der Waldumbau hat stattgefunden und nicht erst jetzt, sondern schon über Jahrzehnte hinweg. Also großes Kompliment an die sächsische Waldverwaltung, aber vor allem an diejenigen, die hier ihre Arbeit tun.
1: Natürlich wurde die Eröffnung der Deutschen Waldtage 2026 im Bild festgehalten.
3: Zum Abschluss unserer Sendung wird es noch einmal sportlich. Sie trainieren, kämpfen um Titel und investieren unzählige Stunden in ihren Sport. Große Aufmerksamkeit bekommen viele von ihnen trotzdem nur selten. Bei den Sports United Awards in Chemnitz war das anders. Hier standen die Vielfalt des Sports und die Menschen dahinter im Mittelpunkt.
4: Die Sportstadt Chemnitz lebt.
5: Medaillen, Applaus und jede Menge stolze Gesichter. Ob Eiskunstlauf, Basketball oder Line Dance, bei den Sports United Awards stehen sportliche Höchstleistungen im Rampenlicht. Zum zweiten Mal hat der Stadtsportbund Chemnitz dafür in den VIP-Raum des Stadions an der Gellertstraße eingeladen. Und der Ort könnte kaum passender gewählt sein. Denn dort, wo normalerweise Fußball als Deutschlands Sportart Nummer 1 den Ton angibt, gehörte die große Bühne an diesem Abend vor allem den anderen Disziplinen. Mit dabei war auch Landtagspräsident Alexander Dirks. Für ihn rücken die Awards dabei vor allem eines in den Fokus: die ganze Bandbreite des Sports.
6: Ja, gerade bei dem Sports United Award geht es ja darum, auch mal Sportarten nach vorne zu stellen und vor allen Dingen auch Nachwuchssportlerinnen und Sportler nach vorne zu stellen, die vielleicht sonst nicht so die große Aufmerksamkeit bekommen. Also jenseits von Profifußball, von Basketball, wirklich die Leichtathletik, Schwimmen, teilweise auch Sportarten, von denen ich selber vorher noch gar nicht so richtig wusste, dass es tatsächlich sportliche Wettkämpfe gibt, beim Cheerleading beispielsweise oder bei verschiedenen Arten Apnoe-Tauchen und solche Dinge. Also einfach eine Sichtbarkeit zu schaffen und einfach mal Danke zu sagen für die, die Leistung bringen, aber auch die, die dahinter stehen, die Betreuerinnen, Betreuer, die Familien, und das ist ganz wichtig.
5: Von jungen Nachwuchstalenten bis hin zu erfahrenen Sportlerinnen und Sportlern werden ganz unterschiedliche Disziplinen und Generationen ausgezeichnet. Wer Bronze, Silber oder Gold erhält, entscheidet ein fester Kriterienkatalog. Gewürdigt werden sportliche Erfolge von der Landesebene bis hin zu nationalen und internationalen Wettkämpfen. Voraussetzung ist außerdem, dass die Geehrten für einen Verein antreten, der Mitglied im Stadtsportbund Chemnitz ist. Wie groß die Chemnitzer Sportlandschaft ist, zeigt auch die Zahl der Ehrungen. Mehr als 100 Auszeichnungen werden in diesem Jahr vergeben. Eine Zahl, auf die Stadtsportbund-Präsident Jens Köhler mit Stolz blickt.
7: Also wenn man von 131 im Vorjahr ausgezeichnet auf 179 geht und die Vielfalt der Sportarten sieht, dann sagt das sehr viel aus. Die Sportstadt Chemnitz lebt und wir wachsen in der Familie vom Sport immer mehr. Also wir werden dieses Jahr auch 40.000 Mitglieder haben, und das ist ein großer, großer Schritt.
5: 179 Auszeichnungen. Und hinter jeder einzelnen steckt weit mehr als der Erfolg bei einem Wettkampf. Viele der Geehrten trainieren mehrmals in der Woche, investieren einen großen Teil ihrer Freizeit und arbeiten über Monate oder sogar Jahre auf ihre sportlichen Ziele hin. Die Medaillen würdigen deshalb auch das, was auf dem Weg zum Erfolg oft weniger sichtbar ist. Ausdauer, Ehrgeiz und jede Menge Disziplin. Eigenschaften, die für Alexander Dirks weit über den Sport hinaus Bedeutung haben.
6: Ja, wenn man auf dem Niveau Sport treibt, geht es ja wirklich darum, fast jeden Tag zu trainieren und auch mit Rückschlägen umzugehen, sich auch dann dem Training zu widmen, wenn andere Freizeit haben oder in Urlaub fahren. Ja, und ich finde, dass diese Extrameile zu gehen, diese Leistungsbereitschaft beizubringen, die hat ja nicht nur Bedeutung für den Sport, sondern das ist auch gesellschaftlich vorbildlich.
5: Doch sportlicher Erfolg ist selten eine Einzelleistung. Hinter den Athletinnen und Athleten stehen Trainer, Familien und vor allem die Vereine. Sie schaffen die Strukturen, in denen regelmäßig trainiert, Nachwuchs gefördert und gemeinsamer Sport überhaupt erst möglich wird. Vieles davon passiert abseits der Öffentlichkeit und oft ehrenamtlich. Menschen investieren ihre Freizeit, übernehmen Verantwortung und geben ihre Begeisterung für den Sport an die nächste Generation weiter. Damit geht es bei den Sports United Awards um mehr als Medaillen und sportliche Erfolge. Sie zeigen auch, was der Sport abseits von Wettkampf und Ergebnis leisten kann.
6: Ja, es geht ja im Sport darum, dass wirklich Teamgeist gelernt wird, selbst in Einzelsportarten. Es geht ja immer nur zusammen. Niemand ist ja nur alleine erfolgreich, sondern stehen viele Menschen dahinter, die das möglich machen. Sport hat ganz viel mit Ehrenamt zu tun. Es bringen sich Menschen ein, obwohl sie jedenfalls nicht besonders viel dafür kriegen, weil sie wissen, dass es wichtig ist, dass in der Gesellschaft Menschen etwas tun und sich einbringen, die extra Meile gehen. Und insofern gesellschaftlicher Zusammenhalt, Ehrenamt, aber auch das Zusammenwirken mit anderen, all das wird im Sport gelebt.
5: 179 Auszeichnungen, zahlreiche Disziplinen und Generationen. Sie zeigen, wie vielfältig der Sport in Chemnitz ist und wie viel Engagement hinter den Erfolgen steckt. Und so gehörte die große Bühne im Fußballstadion an diesem Abend einmal nicht der Sportart Nummer 1, sondern all denen, die sonst eher selten im Rampenlicht stehen.
3: Das war Sachsen aktuell vom Montag. 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Das gesamte Team wünscht Ihnen jetzt noch einen fantastischen Abend. Machen Sie es gut. Bis morgen.

0: Einen schönen guten Abend und herzlich willkommen zu Chemnitz Aktuell an diesem Montag. Schön, dass Sie mit uns in die neue Woche starten. In unserer heutigen Sendung wird es unter anderem sportlich. Fast 200 Sportlerinnen und Sportler wurden im Stadion an der Gellertstraße für ihre besonderen Leistungen geehrt. Dazu aber später mehr. Außerdem haben wir natürlich wieder die aktuellen Nachrichten aus Chemnitz und Sachsen für Sie. Zunächst geht es bei uns aber um die aktuelle Lage im Handwerk. Handwerk hat goldenen Boden, so hieß es schon früher. Ja, und während die Industrie in Chemnitz mit Stellenabbau zu kämpfen hat, werden im Handwerk weiterhin Fachkräfte dringend gesucht. Und beim Nachwuchs gibt es positive Signale. Im Kammerbezirk Chemnitz haben zuletzt wieder mehr junge Menschen einen Ausbildungsvertrag unterschrieben. Besonders gefragt sind Berufe rund um Technik, Elektronik und Gebäudetechnik. Welche Rolle das Handwerk für die Region spielt und wo der Nachwuchs besonders gebraucht wird, erfahren Sie jetzt. Die Industrie steht auch in Chemnitz unter Druck. Mitte vergangenen Jahres arbeiteten in der Stadt rund 117.000 Menschen sozialversicherungspflichtig. Innerhalb eines Jahres gingen etwa 500 Stellen verloren. Besonders betroffen das verarbeitende Gewerbe. Umso wichtiger bleibt das Handwerk für Chemnitz und die Region. Und hier wird weiterhin kräftig ausgebildet. Im vergangenen Jahr wurden im Bezirk der Handwerkskammer Chemnitz mehr als 2.100 neue Lehrverträge geschlossen. Das waren knapp 7% mehr als im Vorjahr. Besonders beliebt bei den Nachwuchskräften die Ausbildung zum Kfz-Mechatroniker. Dahinter folgen Elektroniker sowie Anlagenmechaniker für Sanitär-, Heizungs- und Klimatechnik. Gerade diese Fachkräfte werden dringend auch gebraucht. Ob auf der Baustelle, bei der energetischen Sanierung oder beim Einbau neuer Heizungs- und Elektrotechnik. Viele Arbeiten lassen sich nur mit entsprechend ausgebildeten Handwerkern umsetzen. Insgesamt zählt die Handwerkskammer Chemnitz inzwischen rund 5.700 Ausbildungsverhältnisse. Und die Betriebe investieren weiter in ihren Nachwuchs. 179 Unternehmen haben 2025 erstmals selbst ausgebildet. Das Handwerk wird damit auch für Abiturienten interessanter. 234 von ihnen unterschrieben im vergangenen Jahr einen Ausbildungsvertrag im Kammerbezirk Chemnitz. Während andere Wirtschaftsbereiche Stellen abbauen, setzt das regionale Handwerk damit weiter auf Ausbildung und auf die Fachkräfte von morgen. Eine Orgel, die nicht nur von vorn erklingt, sondern aus der ganzen Kirche. In Augustusburg ist ein außergewöhnliches Musikprojekt am Wochenende eingeweiht worden. Die historische Orgel der Stadtkirche wurde dafür aufwendig erweitert zu einer sogenannten 360-Grad-Klangwelt. Was dahinter steckt und wie sich das anhört, all das erfahren Sie jetzt. Volles Haus, gespannte Zuhörer und vor allem ein Klang, der den gesamten Raum füllt. In Augustusburg ist die neue Orgelanlage der Stadtkirche feierlich geweiht worden. 360 Grad Klangwelt heißt das Projekt und das soll man hier wörtlich nehmen. Denn die historische Jämlich-Orgel wurde nicht nur restauriert und erweitert, 5 zusätzliche Orgelwerke sind in der Kirche verteilt und lassen sich gemeinsam von einem Spieltisch aus steuern. Zur feierlichen Premiere ist auch Sachsens Finanzminister Christian Piewertz gekommen.
1: Ja, es ist beeindruckend. Also eine Orgelweihe kommt nicht so oft vor. Und wenn es dann noch so ein besonderes Instrument ist, dann geht man mit einer gewissen Ehrfurcht, aber mit einer absoluten Begeisterung da hinein. Und man hat ja so einen ersten klanglichen Eindruck bekommen in einer vollbesetzten Kirche. Und das zeigt, dass das ein ganz, ganz tolles Projekt ist und wirklich die Verbindung schafft zwischen der Tradition klassischer Orgel und der Moderne, halt diese 360-Grad-Orgel. Und das war für mich schon sehr beeindruckend. Ich glaube, für alle anderen in der Kirche auch.
0: Rund 1,3 Millionen Euro hat die neue Klangwelt gekostet. Neben klassischem Orgelklang bietet sie auch ungewöhnliche Register, vom Marimbaphon über Röhrenglocken bis hin zu verschiedenen Vogelstimmen.

0: und im Emporenboden sorgen 43 große Basspfeifen für besonders tiefe Töne. Dass dieses Großprojekt überhaupt Wirklichkeit werden konnte, ist für Piwarz vor allem das Ergebnis vieler Unterstützer.
1: Es ist ja alleine schon ein Fakt, dass hier ungefähr 1000 Spender privat etwas mitgegeben haben. Das ist ein guter Grundstock. Es hat sich die Stadt Augustusburg beteiligt, die Sparkassenfamilie hat Geld dazugegeben. Und Gott sei Dank waren auch wir als Freistaat Sachsen in der Lage, einen nicht ganz kleinen Beitrag zu leisten, damit es insgesamt wird. Also viele haben zusammengewirkt, dass wir zum Schluss so eine tolle Orgel hier in Augustusburg jetzt einweihen durften.
0: Viele von Ihnen konnten heute selbst hören, was aus Ihrer Unterstützung geworden ist. Bei der Weihe erklangen unter anderem Werke von Bach, Mozart und Smetana vor vollbesetzten Kirchenbänken. Und nach der Premiere gab es auch noch das eine oder andere Stück Kuchen vom Initiator höchstpersönlich. Ein beeindruckender Klang, der ab sofort in der Stadtkirche in Augustusburg zu hören ist. Ja, und bei uns im Programm geht es aber jetzt weiter mit aktuellen Einsätzen des Tages von Polizei, Feuerwehr und Rettungsdiensten.
2: Vor einem Fachgeschäft in der Dr. Frieda-Freise-Straße hebelten unbekannte Täter eine Glasvitrine auf und entwendeten aus der Vitrine 18 Brillen im Gesamtwert von ca. 3000 Euro. An der Vitrine entstand ein Sachschaden von etwa 50 Euro. Die Vitrine war innerhalb eines Geschäftshauses vor dem Ladengeschäft in einem Gang abgestellt. Unbekannte begaben sich in die Herrenumkleide einer Freizeiteinrichtung in der Waldenburger Straße. In der Umkleide wurde anschließend der Spind eines Sportlers aufgebrochen. Aus dem Spind wurden eine Sporttasche mit mehreren Kleidungsstücken und persönlichen Gegenständen sowie die Geldbörse mit Bargeld, Geldkarten und persönlichen Dokumenten entwendet. Am Spind entstand ein Sachschaden von 10 Euro. Der Stehlschaden summiert sich auf ca. 1000 Euro. In der Max-Saupe-Straße überholte ein in Richtung Stiftsweg fahrender 73-Jähriger mit einem PKW-BMW einen Krankenfahrstuhl. Ein entgegenkommender 50-jähriger Quadfahrer musste deshalb nach rechts ausweichen, um einen Zusammenstoß zu vermeiden. Dabei stürzte das Quad in den Straßengraben. Der 50-jährige verletzte sich leicht und wurde vor Ort behandelt. Sachschaden entstand nach ersten Erkenntnissen nicht. Die Rabensteiner Straße in Richtung Hohensteiner Straße fuhr ein 36-jähriger mit einem PKW VW ersten Angaben zufolge bei tiefstehender Sonne. Dabei sah er offenbar eine von rechts aus der Teichstraße kommende 45-jährige Pedelec-Fahrerin nicht rechtzeitig und leitete eine Notbremsung ein. Die 45-jährige wich ebenso dem PKW aus und kam zu Sturz. Sie wurde verletzt ins Krankenhaus gebracht. Am Zweirad entstand Sachschaden in Höhe von etwa 500 Euro. Wegen eines Parkplatzunfalls mit anschließender Unfallflucht wurde die Polizei am Abend in die Theaterstraße gerufen. Auf dem Weg zum Unfallort fiel den Beamten in der Bahnhofstraße ein PKW BMW auf, dessen Fahrer offenkundig Schwierigkeiten hatte, die Fahrspur zu halten und in Schlangenlinien fuhr. Aufgrund der Fahrweise stoppten die Beamten das Auto. Bei der anschließenden Kontrolle konnte der 33-jährige afghanische Fahrer keinen Führerschein vorweisen. Außerdem konnte sogleich die Unfallflucht aufgeklärt werden. Denn ein Zeuge hatte beobachtet, wie der BMW in der Theaterstraße beim Rückwärtsausparken gegen einen PKW fortgestoßen und anschließend weggefahren war. Der bei dem Unfall entstandene Sachschaden beläuft sich ersten Schätzungen zufolge auf etwa 1000 Euro. Die Beamten erstatteten gegen den 33-Jährigen Anzeigen wegen Fahrens ohne Fahrerlaubnis sowie unerlaubten Entfernens vom Unfallort.
0: Wir machen jetzt eine kurze Pause und sind gleich mit spannenden Themen aus Chemnitz und Sachsen für Sie zurück. Unter anderem geht es dann bei uns um eine besondere Auszeichnung für junge Chemnitzer Sportlerinnen und Sportler. Bleiben Sie also dran.
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0: Herzlich willkommen zurück zu Chemnitz Aktuell an diesem Montag. Schön, dass Sie dran geblieben sind. Sie trainieren, kämpfen um Titel und investieren unzählige Stunden in ihren Sport. Große Aufmerksamkeit bekommen viele von ihnen trotzdem nur selten. Bei den Sports United Awards in Chemnitz war das anders. Hier standen die Vielfalt des Sports und die Menschen dahinter im Mittelpunkt.
10: Die Sportstadt Chemnitz lebt.
11: Medaillen, Applaus und jede Menge stolze Gesichter. Ob Eiskunstlauf, Basketball oder Line Dance, bei den Sports United Awards stehen sportliche Höchstleistungen im Rampenlicht. Zum zweiten Mal hat der Stadtsportbund Chemnitz dafür in den VIP-Raum des Stadions an der Gellertstraße eingeladen. Und der Ort könnte kaum passender gewählt sein. Denn dort, wo normalerweise Fußball als Deutschlands Sportart Nummer 1 den Ton angibt, gehörte die große Bühne an diesem Abend vor allem den anderen Disziplinen. Mit dabei war auch Landtagspräsident Alexander Dirks. Für ihn rücken die Awards dabei vor allem eines in den Fokus: die ganze Bandbreite des Sports.
12: Ja, gerade bei dem Sports United Award geht es ja darum, auch mal Sportarten nach vorne zu stellen und vor allen Dingen auch Nachwuchssportlerinnen und Sportler nach vorne zu stellen, die vielleicht sonst nicht so die große Aufmerksamkeit bekommen. Also jenseits von Profifußball, von Basketball, wirklich die Leichtathletik, Schwimmen, teilweise auch Sportarten, von denen ich selber vorher noch gar nicht so richtig wusste, dass es tatsächlich sportliche Wettkämpfe gibt, beim Cheerleading beispielsweise oder bei verschiedenen Art Apnoe-Tauchen und solche Dinge. Also einfach eine Sichtbarkeit zu schaffen und einfach mal Danke zu sagen für die, die Leistung bringen, aber auch die, die dahinter stehen, die Betreuerinnen, Betreuer, die Familien, und das ist ganz wichtig.
11: Von jungen Nachwuchstalenten bis hin zu erfahrenen Sportlerinnen und Sportlern werden ganz unterschiedliche Disziplinen und Generationen ausgezeichnet. Wer Bronze, Silber oder Gold erhält, entscheidet ein fester Kriterienkatalog. Gewürdigt werden sportliche Erfolge von der Landesebene bis hin zu nationalen und internationalen Wettkämpfen. Voraussetzung ist außerdem, dass die Geehrten für einen Verein antreten, der Mitglied im Stadtsportbund Chemnitz ist. Wie groß die Chemnitzer Sportlandschaft ist, zeigt auch die Zahl der Ehrungen. Mehr als 100 Auszeichnungen werden in diesem Jahr vergeben. Eine Zahl, auf die Stadtsportbund-Präsident Jens Köhler mit Stolz blickt.
13: Also wenn man von 131 im Vorjahr ausgezeichnet auf 179 geht und die Vielfalt der Sportarten sieht,
10: dann sagt das sehr viel aus. Die Sportstadt Chemnitz lebt und wir wachsen in der Familie vom Sport immer mehr. Also wir werden dieses Jahr auch 40.000 Mitglieder haben und das ist ein großer, großer Schritt.
11: 179 Auszeichnungen. Und hinter jeder einzelnen steckt weit mehr als der Erfolg bei einem Wettkampf. Viele der Geehrten trainieren mehrmals in der Woche, investieren einen großen Teil ihrer Freizeit und arbeiten über Monate oder sogar Jahre auf ihre sportlichen Ziele hin. Die Medaillen würdigen deshalb auch das, was auf dem Weg zum Erfolg oft weniger sichtbar ist. Ausdauer, Ehrgeiz und jede Menge Disziplin. Eigenschaften, die für Alexander Dirks weit über den Sport hinaus Bedeutung haben.
12: Ja, wenn man auf dem Niveau Sport treibt, geht es ja wirklich darum, fast jeden Tag zu trainieren und auch mit Rückschlägen umzugehen, sich auch dann dem Training zu widmen, wenn andere Freizeit haben oder in Urlaub fahren. Ja, und ich finde, dass diese Extrameile zu gehen, diese Leistungsbereitschaft beizubringen, die hat ja nicht nur Bedeutung für den Sport, sondern das ist auch gesellschaftlich vorbildlich.
11: Doch sportlicher Erfolg ist selten eine Einzelleistung. Hinter den Athletinnen und Athleten stehen Trainer, Familien und vor allem die Vereine. Sie schaffen die Strukturen, in denen regelmäßig trainiert, Nachwuchs gefördert und gemeinsamer Sport überhaupt erst möglich wird. Vieles davon passiert abseits der Öffentlichkeit und oft ehrenamtlich. Menschen investieren ihre Freizeit, übernehmen Verantwortung und geben ihre Begeisterung für den Sport an die nächste Generation weiter. Damit geht es bei den Sports United Awards um mehr als Medaillen und sportliche Erfolge. Sie zeigen auch, was der Sport abseits von Wettkampf und Ergebnis leisten kann.
12: Ja, es geht ja im Sport darum, dass wirklich Teamgeist gelernt wird, selbst in Einzelsportarten. Es geht ja immer nur zusammen. Niemand ist ja nur alleine erfolgreich, sondern stehen viele Menschen dahinter, die das möglich machen. Sport hat ganz viel mit Ehrenamt zu tun. Es bringen sich Menschen ein, obwohl sie jedenfalls nicht besonders viel dafür kriegen, weil sie wissen, dass es wichtig ist, dass in der Gesellschaft Menschen etwas tun und sich einbringen, die extra Meile gehen. Und insofern gesellschaftlicher Zusammenhalt, Ehrenamt, aber auch das Zusammenwirken mit anderen, all das wird im Sport gelebt.
11: 179 Auszeichnungen, zahlreiche Disziplinen und Generationen. Sie zeigen, wie vielfältig der Sport in Chemnitz ist und wie viel Engagement hinter den Erfolgen steckt. Und so gehörte die große Bühne im Fußballstadion an diesem Abend einmal nicht der Sportart Nummer 1, sondern all denen, die sonst eher selten im Rampenlicht stehen.
0: Eine nette Geste gerade für Nachwuchssportler. Und bei uns im Programm geht es jetzt weiter mit Meldungen aus Sport, Kultur und Politik, kurz und kompakt zusammengefasst.
2: Die Chemnitzer Turnerin Pauline Schäfer-Betz verpasst die Weltmeisterschaften in Rotterdam. Die 29-Jährige muss wegen anhaltender Beschwerden an der rechten Hüfte auf den Start verzichten. Die genaue Ursache ist noch unklar. Unterdessen steht die ebenfalls für Chemnitz startende Emma Malewski vor ihrer Rückkehr in die deutsche Nationalmannschaft. Die 22-Jährige tritt am Samstag bei der ersten WM-Qualifikation in Ketsch an. Weitere Qualifikationen folgen in Stuttgart. Malewski studiert seit einem Jahr in den USA und hatte zuletzt mit Verletzungen zu kämpfen. In Sachsen fehlen weiterhin Pflegekräfte. Nach Angaben der Bundesagentur für Arbeit kommt aktuell auf 2 freie Stellen nur eine ausgebildete Pflegekraft, die Arbeit sucht. Besonders in ländlichen Regionen ist die Lage angespannt. Dabei entscheiden sich immer mehr Menschen für einen Pflegeberuf. Rund 11.000 Menschen befanden sich zuletzt in Sachsen in einer Ausbildung in Gesundheitsberufen. Fast 80% mehr als vor 10 Jahren. Auch die Zahl der Beschäftigten ist gestiegen. Seit 2016 kamen rund 23.000 Arbeitsplätze hinzu. Trotzdem könnte sich der Personalmangel weiter verschärfen. Bis 2040 gehen viele Pflegekräfte in den Ruhestand. Gleichzeitig dürfte die Zahl der Pflegebedürftigen steigen. Laut einer Studie werden in Sachsen bis dahin bis zu 21.000 zusätzliche Vollzeitkräfte benötigt. Chemnitz ist laut einer aktuellen Auswertung von Immowelt die günstigste Hochschulstadt im bundesweiten Vergleich. Eine 40 Quadratmeter Wohnung kostet hier im Schnitt 234 Euro Kaltmiete. Damit liegt die Miete deutlich unter der BAföG-Wohnpauschale von 380 Euro. Die Miete macht in Chemnitz damit rund 24% des maximalen BAföG-Satzes von 992 Euro aus. Auch Sachsen insgesamt gehört zu den günstigsten Bundesländern für Studierende. In den untersuchten sächsischen Hochschulstädten werden im Schnitt 29% des BAföG-Höchstsatzes für die Miete benötigt. Zum Vergleich: In München kostet eine vergleichbare Wohnung laut Immowelt durchschnittlich 862 Euro.

0: Die Daten beziehen sich auf Neuvermietungen zum 1. September 2026. Waschsalons bleiben auch in Chemnitz gefragt. Das Waschcenter von Rosemarie Weidauer gibt es bereits seit 1991. Mit 21 Waschmaschinen und 8 Trocknern kommen dort neben Stammkunden auch Menschen vorbei, die zu Hause größere Wäschemengen nicht bewältigen können. Besonders gefragt sind derzeit die großen Maschinen mit einem Fassungsvermögen von bis zu 15 Kilogramm, etwa für Bettwäsche und andere große Wäschestücke. Auch bei Veranstaltungen in Chemnitz macht sich laut Betreiberin eine höhere Nachfrage bemerkbar. Für manche Kunden ist der Waschsalon inzwischen eine feste Routine. Ein Chemnitzer kommt nach eigenen Angaben seit Jahren regelmäßig und schätzt dabei auch den Kontakt zu anderen Besuchern. In den Salons treffen damit unterschiedliche Kundengruppen aufeinander, von Privatleuten bis hin zu Gewerbetreibenden. Die Niners Chemnitz haben ihren ersten Saisonsieg in der Basketball-Bundesliga gefeiert. Bei der Heimpremiere setzte sich das Team von Trainer Rodrigo Pastore gegen Aufsteiger Phoenix Hagen nach Verlängerung mit 94 zu 93 durch. Die Chemnitzer lagen zwischenzeitlich mit 15 Punkten zurück, kämpften sich aber zurück ins Spiel. Vor allem nach einer Auszeit von Pastore wurde die Defensive deutlich aggressiver. Im vierten Viertel übernahmen die Niners erstmals wieder die Führung. Hagen rettete sich kurz vor Ende noch in die Verlängerung. Dort blieb es spannend, ehe Stefan Smith 23 Sekunden vor Schluss beide entscheidenden Freiwürfe zum Sieg verwandelte. Smith war mit 23 Punkten auch bester Chemnitzer Werfer. Für die Niners war es nach 2 Niederlagen zum Saisonstart der erste Erfolg.
1: Und damit schauen wir noch auf das Wetter. Die neue Woche startete sonnig und heiter und auch die Temperaturen zeigten sich noch einmal von ihrer spätsommerlichen Seite. Über 20 Grad wurden teilweise heute in Chemnitz erreicht und wie das Wetter in den kommenden Tagen wird und ob es weiterhin so schön bleibt, all das erfahren Sie jetzt in unseren Wetteraussichten für Chemnitz.
2: Der heutige Tag in Chemnitz zeigte sich von seiner freundlichen Seite. Bei heiterem Himmel und viel Sonnenschein stiegen die Temperaturen auf angenehme 24 Grad, sodass es ein rundum schöner Montag wurde. In der kommenden Nacht bleibt es klar und ruhig. Wolken sind kaum zu erwarten und die Temperaturen gehen auf milde 14 Grad zurück. Der Dienstag knüpft nahtlos an das schöne Wetter an. Bei heiterem Himmel scheint erneut häufig die Sonne und die Temperaturen erreichen angenehme 23 Grad. Damit bleibt es freundlich und mild. In den darauffolgenden 3 Tagen bleibt es zunächst weiter sonnig. Am Mittwoch strahlt der Himmel bei bis zu 22 Grad. Am Donnerstag zeigt sich das Wetter heiter mit rund 21 Grad. Zum Freitag hin ziehen dann mehr Wolken auf, die Temperaturen sinken auf etwa 18 Grad und vereinzelt kann etwas Regen fallen.
1: Auch am Dienstag gibt es wieder teure Fotos in und um Chemnitz. Polizei und Ordnungsamt stehen unter anderem auf dem Kirchweg und auf der Mittweidaer Straße. Wir wünschen Ihnen trotzdem eine gute und vor allem blitzfreie Fahrt. Kommen Sie sicher an Ihrem Ziel an.

Ja, und das war Chemnitz aktuell vom Montag. 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Das gesamte Team wünscht Ihnen jetzt noch einen entspannten Abend. Machen Sie es gut. Bis morgen.

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0: Einen wunderschönen guten Abend und herzlich willkommen zu Leipzig Aktuell an diesem Montag. Schön, dass Sie wieder mit dabei sind. Unsere heutigen Themen. Rund 10.000 Menschen gehen in Leipzig für sichere Jobs, bezahlbare Sozialleistungen und eine auskömmliche Rente auf die Straße. Außerdem Schlamm statt Asphalt. Beim Cross Deluxe am Mackleberger See wird geklettert, gerutscht und es wird vor allem dreckig. Und wir erinnern an einen Leipziger, der mit einem einzigen Interview Internetgeschichte geschrieben hat. Das und die wichtigsten Meldungen des Tages jetzt bei Leipzig Aktuell. Am vergangenen Wochenende sind in Leipzig rund 10.000 Menschen beim bundesweiten Aktionstag des Deutschen Gewerkschaftsbundes auf die Straße gegangen. Im Mittelpunkt standen Forderungen nach sicheren Arbeitsplätzen und mehr sozialer Sicherheit. Was die Menschen auf die Straße gebracht hat und welche Forderungen sie stellen, jetzt bei Leipzig Aktuell.
1: Wenn ich so bis 70, 75 arbeiten soll, kann ich mir nicht vorstellen, dass ich das gesundheitlich noch durchstehe.
2: Tausende Menschen protestierten am Samstag in Leipzig gegen die Reformpläne der Bundesregierung. Sie befürchten Einschnitte bei sozialen Leistungen und Arbeitnehmerrechten. Die Kundgebung war Teil eines bundesweiten Aktionstags des Deutschen Gewerkschaftsbundes.
3: Wir sind hier, weil wir mit der Politik in den letzten Monaten nicht einverstanden sind. Weil Kürzungen stattfinden für Alte und für...
0: Saubere Schuhe? Eher weniger. Saubere Nägel? Noch weniger. Beim Cross Deluxe am Mackleberger See kämpften sich die Teilnehmerinnen und Teilnehmer durch Schlamm, Wasser und jede Menge Hindernisse. Doch der Lauf verändert sich mit seinem Gelände immer wieder. Was braucht es also, damit ein solcher Hindernislauf auch noch nach Jahren funktioniert?
4: Meine Nägel müssen clean bleiben.
5: Doch das wird schwierig, wenn man sich gleich freiwillig durch Schlamm und Wasser kämpfen will. Während sich die einen noch um ihre Maniküre sorgen, geht es für andere offenbar schon ums Überleben.
6: Mein Sohn hat mich eingeladen. Meine Frau sagt, du willst mich umbringen.
5: Beim Cross Deluxe am Markleberger See führt der Weg nicht einfach nur von Start zu Ziel. Dazwischen liegen Wasser, Matsch und Hindernisse, über die geklettert oder unter denen hindurchgekrochen werden muss. Das Prinzip gibt es hier schon seit Jahren. Der Schlamm gehört weiterhin dazu. Rundherum allerdings verändert sich einiges. Doch was braucht es, damit ein Hindernislauf nach all den Jahren noch funktioniert? Jede Menge Schlamm, Wasser und Hindernisse aller Art. Und dazwischen Menschen, die robben, rutschen, klettern und sich teilweise mehr durch den Parcours arbeiten als tatsächlich laufen. Wer hier nach ein paar Metern noch sauber ist, hat vermutlich einfach noch nicht das richtige Hindernis erwischt. Was auf den ersten Blick nach ziemlich viel Herumtoben im Matsch aussieht, fordert den Körper allerdings ständig neu, wie der Organisator des Laufes Friedemann Trepte erklärt.
7: Klar, man hat natürlich lange Laufpassagen auch drin, aber es ist natürlich jetzt auch kein klassischer Weg zu laufen, sondern viele Trails, auch viel Feucht, viel Matsch. Und man muss ja, wenn man ein Hindernis jetzt bewältigt, muss man dann quasi immer wieder beschleunigen, bremsen. Man hat dann eine andere Fortbewegungsart, ob es Kriechen, Klettern oder Sonstiges ist.
5: Nach all dem Schlamm, Kriechen und Klettern bleibt eine ziemlich naheliegende Frage. Warum tut man sich das eigentlich freiwillig an? Trepte hat darauf eine ganz einfache Erklärung.
7: Dieses Thema Wasserschlamm ist halt einfach... das ist eine Ebene, die man einfach im Alltag nicht hat. Ja, und sobald man, glaube ich, das Wasser betritt oder spätestens den Schlamm, fallen noch irgendwie gewisse Hüllen. Ja. Das sieht man am Ende auch, wie die Leute aussehen. Die sehen irgendwie noch mal echter aus. Das hört man und das sieht man. Es ist plötzlich auch eine ganz andere Stimmung da.
5: Während sich die Teilnehmer durch den Parcours arbeiten, liegt die eigentliche Veränderung an anderer Stelle. Denn rund um den Markleberger See wird das Gelände heute anders genutzt als noch vor einigen Jahren, wie Trepte erklärt.
7: Die Herausforderungen werden irgendwie schon größer. Also wir sind an der Location, hier sind einfach mehr Menschen mittlerweile. Wir sind gar nicht mehr so versteckt, sondern allein hier auch am Weg. Da fahren die ganze Zeit Radfahrer lang, da war vor 10 Jahren einfach nichts.
5: Radfahrer spazieren.

0: Biergänger, der Kanupark und das Tourismusgebiet bedeuten auch, manche Bereiche müssen anders gedacht werden als früher, wie Trepte erklärt.
1: Streckenverläufe sind nie hundertprozentig gleich, vor allem hier in dem Bereich, wo wir unterwegs sind. Wir wachsen mal Wege zu sehr zu, ja, das Thema Sanddornen ist hier krass. Ja, wir haben für uns schon irgendwie auch die Anforderung, dass wir ein paar Dinge immer verändern, weil es auch sehr viele gibt, die immer wieder starten. Nicht jeder Cross Deluxe ist immer gleich, das ist immer anders auch.
0: Nach Angaben der Organisatoren werden deshalb einzelne Hindernisse regelmäßig anders gestellt oder verändert. Bei all den Veränderungen gibt es für Trepte allerdings eine Grenze. Denn irgendwann muss der Lauf noch das bleiben, was er verspricht. Ein Hindernislauf mit Wasser und vor allem viel Schlamm.
1: Natürlich, wenn wir jetzt sagen, das ist hier Schlamm- und Hindernislauf und am Ende gibt es nur ein Schlammhindernis, dann passt das auch nicht mehr. Und ich meine, man kann auch nicht überall jetzt einen Bagger irgendwo ansetzen oder irgendwas, sondern man muss natürlich sich da schon Gedanken machen, wie kriegt man Wasserschlamm an die Stellen, wo man sie haben möchte. Aber wir haben auch ja Rutschen hier, die jetzt nicht nur 5 Meter lang sind, da wo schon das Adrenalin mal hochkocht. Ja, solche Elemente mit drin zu haben, das ist schon auch unser Ziel.
0: Neue Hindernisse sorgen also für Abwechslung. Wassermatsch und unterschiedliche Bewegungsformen sollen nach Vorstellung des Veranstalters trotzdem die Konstanten bleiben. Und genau diese Mischung scheint die Leute Jahr für Jahr zu begeistern. Und wie sich auch im Ziel zeigt, überlebt haben am Ende offenbar alle, wenn auch mit ziemlich dreckigen Nägeln.
2: Und jetzt schauen wir auf die wichtigsten Einsätze von Polizei, Feuerwehr und Rettungsdiensten aus Leipzig und der Umgebung. Kurz und kompakt für Sie zusammengefasst.
3: Ein Auto und eine Straßenbahn sind am späten Sonntagnachmittag im Leipziger Stadtteil Grünau kollidiert. Die Leipziger Verkehrsbetriebe bestätigten den Unfall auf ihrer Webseite. Der Vorfall ereignete sich auf der Ratzelstraße, wobei sowohl die Bahn als auch das Auto beschädigt wurden. Der Rettungsdienst war vor Ort, jedoch ist noch unklar, ob es Verletzte gab. Der aus einer psychiatrischen Fachklinik in Schkeuditz-Altschabitz entwichene Muhammad M. ist weiter auf der Flucht. Der 22-Jährige verschwand am Freitagnachmittag gegen 16 Uhr während eines begleiteten Ausgangs auf dem Klinikgelände. Nach Klinikangaben hatte sich sein Zustand zuvor stabilisiert. Eine unmittelbare Eigen- oder Fremdgefährdung habe nicht bestanden. Der Gesuchte ist etwa 1,78 Meter groß, hager, trägt schwarzen Igelschnitt und Vollbart. Bekleidet war er mit hellblauer Windjacke, blauer Jeans und Turnschuhen. Er war nach einem Messerangriff aus dem August 2025 in der Fachklinik untergebracht worden. Hinweise nimmt die Polizei unter 110 entgegen. Ein größerer Polizeieinsatz hat am Sonntagnachmittag für Aufsehen im Leipziger Zentrum Süd gesorgt. In der Ferdinand-Rode-Straße rückten schwer bewaffnete Spezialkräfte an, nachdem zunächst eine unklare Bedrohungslage gemeldet worden war. Ein Abschnitt der Straße wurde während des Einsatzes gesperrt. Nach ersten Erkenntnissen soll ein junger Mann mit einer Waffe hantiert haben. Die Polizei bestätigte den Einsatz, machte zu den genauen Hintergründen zunächst aber keine weiteren Angaben. Die Lage entspannte sich jedoch schnell, sodass die Einsatzkräfte wenig später wieder abrücken konnten. Weitere Details zu dem Vorfall sind bislang nicht bekannt.
2: Wir machen jetzt eine kurze Werbepause. Gleich geht's weiter. Bleiben Sie dran.

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9: Und das ist Leipzig aktuell an diesem Montag. Willkommen zurück. Ich weise diese Unterstellungen zurück. Ein Satz, der seit Jahren in Memes, Videos und sozialen Netzwerken auftaucht. Seinen Ursprung hat er ausgerechnet in einer Leipziger Straßenumfrage aus dem Jahr 2012. Der Mann hinter dem Satz hieß Peter Weiß. Nun ist er gestorben. Heute erinnern wir an einen Leipziger, der mit wenigen Minuten vor der Kamera Internetgeschichte geschrieben hat.
10: Ich weise diese Unterstellungen zurück. Unterstellungen sind ein journalistischer Trick. Diese dürften in der freiheitlich-demokratischen Grundordnung nicht vorkommen. Sie hätten mich anders befragen müssen.
11: Ein Satz, der Internetgeschichte geschrieben hat. Und entstanden ist er genau hier in Leipzig. 2012 wollte eine Reporterin von InfoTV Leipzig, dem heutigen Sachsenfernsehen, in der Petersstraße eigentlich nur wissen, was die Leipzigerinnen und Leipziger vom Valentinstag halten.
12: Haben doch bestimmt eine Liebste zu Hause oder einen Liebsten.
11: Doch Peter Weiß hat auf diese Frage deutlich mehr zu sagen. Aus einer einfachen Straßenumfrage wurde ein fast zweiminütiger Monolog über Journalismus, den Valentinstag und die großen Fragen des Lebens.
10: Valentinstag ist eine Formation, die ich von Kindheit an nicht kenne. Es ist für mich was ganz Unbekanntes.
11: Das Video landete im Netz und wurde zum Kult. Millionen Menschen sahen den Leipziger und seine ungewöhnliche Antwort auf diese vermeintlich einfache Frage. Alleine bei YouTube kam der Clip später auf über 9 Millionen Aufrufe. Noch Jahre danach wurden seine Sätze zitiert, geteilt und zu Memes verarbeitet. Nun ist Peter Weiß gestorben. Bekannt wurde sein Tod bereits Ende 2025 durch die Recherche eines YouTubers. Nachbarn an seinem letzten bekannten Wohnort berichteten damals, Weiß sei wenige Wochen zuvor verstorben. Inzwischen erinnert auch ein aktueller Nachruf an den Menschen hinter dem Leipziger Internetphänomen.
10: Und wenn ich jemand habe, den ich liebe und beschenken möchte, dann behalte ich es mir vor, unabhängig vom Kalenderdatum.
11: Ein zufälliges Interview auf den Straßen Leipzigs machte Peter Weiß weit über Leipzig hinaus bekannt. Sein berühmtester Satz und seine außergewöhnliche Art dürften dabei jedoch noch länger bleiben.
9: Salons waren früher Orte für Gespräche, Kultur und Begegnungen. Genau daran sollen nun mehrere neue Formate in Leipzig anknüpfen. Eine Literaturreihe verbindet Lesungen mit gemeinsamer Tafelkultur. Die Frauengenussroute führt zu 9 unterschiedlichen Orten der Stadt. Und für 2027 ist sogar ein Leipziger Hutwalk geplant.
13: Der Salon, das bedeutet Austausch, das bedeutet ein Miteinander, ein Inspirieren, ein Genuss von schönen Dingen, von kulturellen Highlights.
14: Fast wie eine kleine Zeitreise. Christine Klauder will die vergessene Leipziger Salontradition zurück ins 21. Jahrhundert holen. Literaturliebhaber sind dabei nicht nur stille Zuhörer,

0: Sie sitzen mit ihren Lieblingsautoren am gleichen Tisch, essen zu Abend mit ihnen und haben die Möglichkeit, sich intellektuell miteinander auszutauschen. Den Anfang macht am 11. Oktober Bestseller-Autorin Petra Durst-Benning im Victors Residenzhotel. Weitere Abende sollen sich rund um Mode, Genuss und Eleganz drehen, erklärt Gastgeberin und Hoteldirektorin Sabine Kalinke.
1: Wir sagen, Leipzig braucht es, weil wir es können.
0: Die Plätze sind begrenzt, eine Voranmeldung ist erforderlich. Und die Idee zieht sich außerdem weiter durch die Stadt. Die Frauengenussroute verbindet 9 Leipziger Orte mit weiblicher Stadtgeschichte, Kultur, Handwerk und Gastronomie. Eine Station davon ist das Café Wagner von Celina Cutillo.
2: Café Wagner ist ein Ort, wo fühlt man sich irgendwie verpflichtet, schön zu sein. Durch diese Musik von Richard Wagner.
0: Und die Zeitreise soll auch 2027 weitergehen. Geplant ist ein Leipziger Hutwalk. Damit treffen historische Ideen weiterhin auf aktuelle Orte mit dem Ziel, mehr Zeit offline statt online zu verbringen.
3: Eine Woche lang wurde über Demenz gesprochen, informiert und auf Hilfsangebote aufmerksam gemacht. Die Aktionswoche in Leipzig ist nun vorbei. Für Betroffene und ihre Angehörige bleibt die Krankheit allerdings jeden Tag präsent. Was braucht es also in Leipzig, damit Unterstützung und Teilhabe nicht nur während einer Aktionswoche sichtbar sind, sondern dauerhaft funktionieren?
4: Und plötzlich antwortet der Partner nicht mehr, vergisst alles, steht nachts auf, kann in seiner Hilflosigkeit sich zum Teil nicht mehr ausdrücken.
5: Eine Woche der Demenz rückt Erfahrungen wie diese für einige Tage stärker in den Fokus. Für Betroffene und Angehörige bleiben die Herausforderungen aber weit darüber hinaus bestehen. Was braucht es also in Leipzig, damit Unterstützung und Teilhabe dauerhaft funktionieren? Wer nach einer Demenzdiagnose Unterstützung sucht, findet in Leipzig bereits verschiedene Angebote. Eine davon ist Selbstbestimmt Leben. Dort treffe ich auf Andrea Wünsche, die als Leiterin des Beratungszentrums viele Sorgen von Angehörigen aus ihrer täglichen Arbeit kennt.
4: Oft ist es so, dass die Angehörigen sehr viel Sorgen und Fragen haben rund um das Gebiet Demenz, haben vielleicht gerade erst eine Demenzdiagnose bei ihren Betroffenen bekommen, wissen nicht, wie geht's weiter, wie wollen wir den Alltag organisieren, die gesetzlichen Regelungen dahinter. Also es ist vielfältig bis hin zu Überforderung, Hilflosigkeit und ja, was können wir überhaupt mit der Demenzdiagnose jetzt anfangen und wo finde ich Hilfe und Unterstützung?
5: Dann geht es schnell um mehr als nur Hilfe. Wie viel Alltag und Selbstständigkeit kann trotz der Diagnose bleiben?
4: Und deswegen wünschen sich Menschen mit Demenz im Prinzip Teilhabe, ein normales Leben, weiter ihren Alltag organisieren zu dürfen, selbstständig zu bleiben und nicht ständig mit der Krankheit konfrontiert zu werden.
5: Wie das konkret aussehen kann, zeigt sich zum Beispiel bei gemeinsamen Aktivitäten in der Anlaufstelle von Andrea Wünsche.
4: Also es geht ja über die Beratung hinaus. Das heißt, wir sind hier an Ort, eine Stelle, wo die Menschen zusammenkommen, wo sie schöne Stunden haben, wo wir immer wieder überlegen, welche Aktivierungsübungen können wir den Betroffenen noch mitgeben, wo können wir das Gedächtnis schulen, Lieder zusammensingen. Deswegen ist es nicht eine reine Beratung, sondern einfach ein Ort der Begegnung, des Ehrenamts, des Zusammenkommens und das Mutti mit Tochter zusammen singt und vielleicht auch die Tränen in den Augen sind, weil es so schön war.
5: Schwieriger wird es oft außerhalb solcher Angebote, wenn Verhalten im Alltag auf Unverständnis stößt oder falsch eingeordnet wird.
4: Also es fehlt viel mehr Aufklärung, viel mehr Wissensinput, wie man auch mit herausfordernden Situationen umgeht. Und je mehr wir aufklären über die Symptome, über was mit den Menschen passiert, desto mehr herrscht auch ein Verständnis, auch manchmal eine Früherkennung, dass man selber lange sein Gedächtnis gesund erhält, dass man gut isst, dass man sich bewusst wird, okay, was kann zur Demenz alles dazugehören. Und wenn wir das schaffen, dann schaffen wir auch ein Stück mehr darüber zu reden, sich auszutauschen, zu helfen.
5: Doch Teilhabe zeigt sich vor allem im Alltag. Genau darauf soll die Woche der Demenz aufmerksam machen. In Sachsen hat die Landesinitiative Demenz sie ins Leben gerufen. Geschäftsleiterin Simone Vierkant will dabei vor allem Vorurteile abbauen.
6: Also wir fänden es sehr, sehr schön, wenn sich dieses Bild, dieses allgemeine Bild von Demenz etwas erweitert. Weil Menschen mit Demenz sind nicht immer alt und sind nicht immer pflegebedürftig. Das ist aber ganz oft so ein Vorurteil. Wir haben auch Menschen, die das im frühen Alter betrifft. Und das sind aber die Themen, die so in so vielen Köpfen drin sind. Und wenn man solche Vorurteile hat, hat man natürlich auch Angst. Und das ist auch etwas, was wir versuchen wollen, diese Angst abzubauen.
5: Aufmerksamkeit für einige Tage allein reicht deshalb nicht. Für Leipzig bedeutet

0: bedeutet das auch, Menschen mit Demenz im ganz normalen Alltag mitzudenken.
1: Was wir uns alle wünschen, die in diesem Themenfeld arbeiten, ist, dass wir eine demenzfreundliche Gesellschaft sind oder eine demenzfreundliche Kommune. Das heißt, dass Menschen mit Demenz ganz normaler Bestandteil von uns allen sind. Oder dass, wenn wir Städte planen, dass, wenn wir Plätze planen, dass, wenn wir Straßen planen, dass wir Menschen mit Demenz immer mitdenken. Das wäre natürlich ideal.
0: Eine Woche der Demenz kann Aufmerksamkeit schaffen. Entscheidend ist, was davon in Leipzig bleibt. Anlaufstellen, die Unterstützung bieten, mehr Sicherheit im Umgang mit Demenz und ein Alltag, in dem Betroffene selbstverständlich dazugehören.
2: Und was Leipzig und die Region an diesem Montag sonst noch bewegt hat, erfahren Sie jetzt in unseren Kurznachrichten.
3: In Sachsen sind Waschsalons weiterhin sehr gefragt. Markus Kober, Betreiber von 5 Standorten in Leipzig, hat von einer steigenden Nachfrage berichtet. Kunden schätzen besonders die schnellen Maschinen und flexiblen Angebote. Allerdings belasten hohe Strom- und Gaskosten die Betreiber erheblich. Zudem sorgt das Sonntagsverbot für Unmut, da Waschsalons im Gegensatz zu anderen Bundesländern in Sachsen sonntags nicht öffnen dürfen. Wirtschaftsminister Dirk Panther hat angekündigt, sich für eine pragmatische Lösung bei den Öffnungszeiten einzusetzen. Auf der Harcourtstraße in Leipzig haben neue Radfahrstreifen für Diskussionen gesorgt. Seit dem Umbau steht Autos pro Richtung nur noch eine Fahrspur zur Verfügung, was laut Berichten der Stadt zu einem gesunden Verkehrsaufkommen geführt hat. Radfahrer fühlen sich sicherer, während Autofahrer über längere Wartezeiten klagen. Das Mobilitäts- und Tiefbauamt plant nun Anpassungen der Ampelphasen, um Rückstaus zu verringern. Die neuen Streifen sind seit Mitte August frei befahrbar. Die Leipziger Wasserwerke planen ein neues Wasserwerk in Naunhof, um die Trinkwasserversorgung langfristig zu sichern. Es soll die alten Anlagen Naunhof 1 und 2 ersetzen und an der Erdmannsheiner Straße gebaut werden. Die Genehmigung wird Anfang 2027 erwartet, mit einem Baustart im Herbst desselben Jahres. Der SCD HFK Leipzig hat am Sonntag seine erste Niederlage der laufenden Zweitligasaison erlitten. Gegen den TSV Bayer Dormagen verloren sie knapp mit 26:27 vor 3.561 Zuschauern. Trotz eines zwischenzeitlichen Rückstands kämpfte sich Leipzig heran, doch ein entscheidender Treffer von Dormagens Köster besiegelte das Ergebnis kurz vor Schluss.
4: Der heutige Tag in Leipzig zeigte sich von seiner freundlichen Seite. Der Vormittag präsentierte sich zunächst leicht bewölkt. Im Laufe des Tages klarte der Himmel vollständig auf, sodass die Sonne durchweg zum Vorschein kam. Die Temperaturen erreichten Höchstwerte von sommerlichen 25 Grad. In der kommenden Nacht bleibt der Himmel weitgehend klar und es bleibt trocken. Die Temperaturen gehen bis auf etwa 9 Grad zurück. Der morgige Dienstag knüpft nahtlos an das schöne Wetter an. Erneut erwartet uns ein heiterer Tag mit viel Sonne und nur lockeren Wolken. Die Höchstwerte erreichen rund 25 Grad, während die Temperaturen in den Morgenstunden bei milden 11 Grad starten. In den darauffolgenden 3 Tagen bleibt es in Leipzig zunächst weiter freundlich. Am Mittwoch zeigt sich der Himmel heiter bei angenehmen 23 Grad. Am Donnerstag ziehen mehr Wolken auf. Die Temperaturen bleiben mit rund 23 Grad, aber weiterhin mild. Am Freitag wird das Wetter dann wechselhafter, denn zeitweise kann Regen fallen und die Werte gehen auf etwa 19 Grad zurück.
2: Und das war Leipzig aktuell an diesem Montag. Vielen Dank, dass Sie auch heute wieder mit dabei waren. 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Mein Team und ich wünschen Ihnen einen angenehmen Montagabend und einen guten Start in den neuen Tag. Machen Sie es gut und bis morgen bei Leipzig aktuell.

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0: Einen wunderschönen guten Tag hier zum Regionalmagazin für diese Woche. Wir starten jetzt erstmal rein mit den aktuellen Nachrichten. Willkommen zu den Nachrichten. Neue Fördermittel für Projekte rund um Mutschen. Für den Raum Mutschen stehen in diesem Jahr noch einmal EU-Fördermittel aus dem LIDA-Programm zur Verfügung. Privatpersonen, Vereine, Kommunen, Kirchengemeinden und Unternehmen können ihre Projektideen bis zum 5. Oktober einreichen. Gefördert werden können Vorhaben unter anderem in den Bereichen Wirtschaft, Tourismus, Bildung, Wohnen sowie Natur und Umwelt. Informationen zu den Förderbedingungen und Antragsformularen gibt es unter www.zweistromland-ostelbien.de. Otterwisch plant Bürgermeisterwahl für Januar 2027. Nach dem plötzlichen Tod von Bürgermeister Matthias Kauerauf soll in Otterwisch am 31. Januar 2027 ein neues Gemeindeoberhaupt gewählt werden. Der parteilose Politiker war seit 1989 im Amt und starb Ende August im Alter von 65 Jahren. Der Gemeinderat will den Wahltermin am 6. Oktober offiziell beschließen. Sollte kein Bewerber die absolute Mehrheit erreichen, ist ein zweiter Wahlgang für den 28. Februar vorgesehen. Nach Angaben des derzeit kommissarisch amtierenden stellvertretenden Bürgermeisters Detlef Keutz haben bereits 2 bis 3 Personen Interesse an einer Kandidatur bekundet.
1: Im Rahmen des Landesernte-Dankfestes packten die Bürgermeister des Wurzner Landes gemeinsam an. Am Samstagabend wurde auf dem Jakobsplatz für eine Stunde für den guten Zweck gegrillt. Unterstützt wurden die Herren vom Amtskollegen der polnischen Partnerkommune der Gemeinde Bennewitz, Prusice, der es verstand, mit dem passenden Getränk den Appetit anzuregen. Auch Landrat Henrik Reichen und Landtagsabgeordneter Kai Ritter waren zur Stelle. Alle gemeinsam sorgten dafür, dass im Gegensatz zu den knappen kommunalen Kassen die Spendenbox hier schnell voll wurde. Dank der Unterstützung der Thalwitzer Fleischerei und zahlreicher Besucher kamen 946,55 € zusammen, die auf 1.000 € aufgerundet wurden. Das Geld soll nun Projekten zugutekommen, die das Miteinander im Wurzner Land stärken oder bestehende Partnerschaften vertiefen. Gefragt sind insbesondere Ideen, die gemeinsam von Vereinen, Gewerbetreibenden, Kirchen oder weiteren Akteuren umgesetzt werden. Projektvorschläge können bis zum 4. Oktober per E-Mail an schrebler@gemeinde-bennewitz.de eingereicht werden. Anschließend werden die Ideen vorgestellt. Bis zum 30. November können Bürgerinnen und Bürger darüber abstimmen, welches Projekt unterstützt werden soll.
2: Beim diesjährigen Spendenradeln unter dem Motto Kinderaugen sollen leuchten wurde mit 56 Startteams oder Einzelstartern und insgesamt 155 Fahrern nicht nur ein neuer Teilnehmerrekord geknackt. Mit einer Spendensumme von 64.500 € wurde auch mehr Geld für gefahrene Kilometer innerhalb von 24 Stunden gesammelt als je zuvor bei dieser Veranstaltung. Und das trotz Gegenwind und starkem Regen während des Events. Das Geld geht an Kinderheime in Mitteldeutschland.
0: Neue Bühnenrampe für barrierefreie Veranstaltungen. Die Stadt Grimma hat eine Rollstuhlrampe für Veranstaltungen angeschafft. Damit sollen künftig auch Menschen mit Gehbeeinträchtigungen sicher und ohne improvisierte Hilfestellung auf die Bühne gelangen können. Das flexible Rampensystem besteht aus Aluminiummodulen und lässt sich an unterschiedliche Bühnenhöhen anpassen. Es kann auf bis zu 6,5 Meter verlängert werden und ist mit bis zu 400 Kilogramm belastbar. Finanziell unterstützt wurde die Anschaffung über das Förderprogramm Lieblingsplätze für alle. Ihren ersten Einsatz hat die neue Rampe beim Inklusionsfest in der Grimmer Klosterkirche. Wurzener Spielleute laden zum Schnuppertraining ein. Die Wurzener Spielleute suchen musikalischen Nachwuchs. Am Mittwoch, dem 30. September, laden sie Kinder ab der 3. Klasse zu einem kostenfreien Schnuppertraining ein. Dabei können die jungen Teilnehmer verschiedene Instrumente wie Trommel, Querflöte, Pauke und Becken selbst ausprobieren und den Verein kennenlernen. Musikalische Vorkenntnisse sind nicht erforderlich.

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0: Innehalten, Danke sagen und gemeinsam feiern. Vom 18. bis 20. September stand Wurzen ganz im Zeichen des 27. Sächsischen Landesernte-Dankfestes. Rund 20.000 Besucher erlebten ein vielseitiges Programm mit Musik, regionalen Angeboten, dem Erntekronenwettbewerb und einem großen Festumzug. Unter dem Motto Zukunft wächst hier ging es dabei nicht nur um die Ernte, sondern auch um Gemeinschaft und die Zukunft des ländlichen Raums.
1: 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Innehalten und Danke sagen. Das umschreibt das Erntedankfest. Die landesweite Ausgabe in Sachsen wurde vom 18. bis 20. September in Wurzen gebührend gefeiert. Die Sächsische Bläserphilharmonie gab am Eröffnungstag den festlichen Ton vor und markierte den musikalischen Auftakt zu 3 Tagen mit einem vollen und vielseitigen Programm auf mehreren Schauplätzen innerhalb des Stadtgebietes. Für die Stadt Wurzen war es ein Mammutakt. 1 Jahr lang liefen die Vorbereitungen auf dieses Highlight im 1065. Jubiläumsjahr der Stadt. Auch die Landwirte zeigen sich aktuell sehr nachdenklich. Die Hitzetage beeinflussten die Ernte, die Kostenentwicklungen machen zu schaffen. Dennoch galt es an diesen Tagen neben dem Innehalten, das Geleistete in diesem Jahr zu feiern. Und so eröffnete die Staatsministerin für Infrastruktur und Landesentwicklung, Regina Kraushaar, mit den noch amtierenden sächsischen Erntehoheiten das nunmehr 27. Landesernte-Dankfest in Sachsen. Gemeinsam mit Georg Ludwig von Breitenbuch, Staatsminister für Umwelt und Landwirtschaft, hisste sie die Erntekrone, die in den kommenden Tagen als sichtbares Zeichen der Dankbarkeit über dem Fest schweben sollte. Dankend verabschiedet wurden die Erntekönigin und Ernteprinzessin, die in den vergangenen 2 Jahren die Landwirtschaft und grünen Berufe repräsentierten. Ausgewählt vom Landesbauernverband kennzeichnen die Hoheiten ein sicheres Auftreten, Wortgewandtheit sowie landwirtschaftliches Wissen, was auch ihre

Nachfolgerinnen ausmacht. Für die neue Erntekönigin ging es zum Beispiel direkt im Anschluss der Veranstaltung zurück in die familiäre Backstube, denn das Brot bäckt sich bekanntlich nicht von allein. Das zeigten auch die hiesigen Brotsommeliers, die für das Fest drei besondere Exemplare der Erntebrote stifteten. Das Landesernte-Dankfest fungiert als lebendige Glaubenstradition. So zeigten sich die Vertreter der Kirchen sehr dankbar über den großen Zuspruch und hofften auf ein gutes Miteinander sowie einen Austausch über diese Tradition in den kommenden Tagen sowie darüber hinaus. Eine zünftige Arbeit leisteten dann die Stadt- und Gemeindeoberhäupter des Wurzener Landes, die mit dem Bierfassanstich die Stimmung noch weiter anfeuerten. Bevor es dann Heimspiel für die Wurzener Kultpiloten hieß, die das Festzelt bis in die späten Stunden des Freitages zum Beben brachten. Drumherum ging es beim Rummel und auf den anderen Bühnen der Stadt somit schwungvoll in das anstehende Wochenende. Rund 20.000 Besucher zog es am vergangenen Wochenende in die Gassen und auf die Plätze der Stadt. Weniger als zuvor erwartet, dafür mit besonders guter und friedlicher Stimmung, wie die vielen Gespräche und das Feedback zeigten. Kunst gab es im Ringelnatzhaus und angrenzendem Park sowie den Manufakturhöfen. Davor machten historische und moderne Landtechnik Halt, Händler und Vereine präsentierten sich, die Blaulichtmeile sorgte für großes Interesse. Von dort aus war es nicht weit zur Grünen Meile am Alten Friedhof, auf dem vielfältige Mitmach- und Informationsangebote rund um Landwirtschaft, Natur und ländliches Leben zum Besuch einluden. Bei den vielen Angeboten und Meilen an den unterschiedlichen Schauplätzen war es am Ende gar nicht so einfach, den Überblick zu behalten. An allen Ecken wurde etwas geboten. Gemeinschaft im Sinne des Erntedankfestes verdeutlichte auch das aktive Mitwirken der Partnerkommunen aus dem Wurzener Land, aus Ungarn und Polen. Nicht nur hier im Rosental, sondern auch aktiv auf der Bühne, die während des gesamten Wochenendes von Gruppen, Vereinen, Initiativen, Schulen und Bands von weiter her, aber vor allem auch von nah bespielt wurde und somit die Vielfältigkeit der Region präsentierte. Hier auf dem Domplatz oder auch den anderen Bühnen der Stadt. Im Festzelt wurde es beim Schaukochen kulinarisch vielfältig, bevor es beim Quiz mit dem Staatsminister um die schnellsten und richtigen Antworten unter anderem zu den Bestandteilen der Erntekronen ging. Diese standen neben den schönsten Erntekränzen und Freestyle-Objekten in der Wenzesleikirche im Zentrum der Betrachtung. Bereits innerhalb der Woche konnte für die schönsten Exponate analog und online abgestimmt werden. Rund 3.500 Stimmen wurden bis zur Auszeichnungsveranstaltung am Samstagnachmittag von den sächsischen Landfrauen ausgezählt, die nebenbei die zahlreichen Besucher hier mit liebevoll zubereiteten Kuchen und Kaffee verwöhnten. Zur Prämierung der schönsten Werke reichten die Plätze in der Wenzesleikirche dann gar nicht aus, so groß war das Interesse an einem der Herzstücke des Landesernte-Dankfestes. Neben den eingereichten Werken kam an diesem Wochenende noch ein Ausstellungsstück aus der Bennewitzer Partnergemeinde Prusitsche hinzu, das in seiner Kleinteiligkeit für ebenso viel Begeisterung sorgte. Unter großem Jubel wurden dann die Gewinnerinnen und Gewinner in den verschiedenen Kategorien ausgezeichnet. Die zur Schaustellung der Erntekronen und Kränze zeige, dass ein alter Brauch nicht zur Erinnerung wird, sondern lebendig bleibt und an die nächsten Generationen weitergegeben wird. Der schönste Erntekranz zum Beispiel stammt von einem 13-jährigen Jungen, der das Binden bei den Landfrauen erlernte. Die Erntekronen und Kränze symbolisieren die viele Arbeit, die in der Landwirtschaft steckt, was für viele doch selbstverständlich erscheint. Sie mahnen zur Demut, zum Innehalten und Hinterfragen. Wo nichts gesät wird, kann auch nichts geerntet werden, was wiederum den Blick auf das eigene Selbst richtet. Was sehe ich aus? Wo kann ich segensreich wirken? Die vier tragenden Säulen einer Erntekrone, Glaube, Hoffnung, Dank und Sorge, lassen sich, wie Landrat Henrik Reichen nahezu predigend formulierte, auch gut auf das menschliche Leben und das Miteinander übertragen. Tragende Säulen, die bei der Gewinnerkrone aus Behrendorf die Kirchjugend übernahm, die in einer anschließenden Prozession von der Wenzesleikirche aus durch die Stadt zum Dom geführt wurde.
Begleitet von zahlreichen Menschen setzte sich dieser bereits ins beste Licht und ins

0: Das Landesernte-Dankfest ist kirchlich geprägt und wurde in dieser Ausgabe im Wurzener Land durch ein gutes ökumenisches Miteinander ausgestaltet. Beide Pfarrer wünschen sich, dass dieses Fest, symbolisch mit dieser Erntekrone dargestellt, auch in der Zukunft segensreich wirken möge. Einen finanziellen Segen wird es dann bald für ein gemeinnütziges Projekt im Wurzener Land geben. Im Anschluss an die Zeremonie nahmen die kommunalen Vertreter der Region die Grillzange in die Hand und sammelten mit freundlicher Getränkeunterstützung aus Polen für einen guten Zweck. Während die einen sich kulinarisch verwöhnen ließen, wurde lautstark auf den Bühnen bis in die Nacht gefeiert. Einige verweilten vielleicht gleich bis zum nächsten Morgen, als Punkt 10 Uhr die Domglocken zum ökumenischen Erntedankgottesdienst läuteten. Hoher Besuch kündigte sich dabei hier in Wurzen an. Die leitenden kirchlichen Vertreter im evangelischen und katholischen Bereich, Landesbischof Tobias Bilz und Diözesanadministrator Andreas Kutschke, die selbst aus dem Wurzener Land stammen, gestalteten den Gottesdienst gemeinsam mit den Ortspfarrern aus. Hier wurde die Verantwortung betont, im Sinne des christlichen Glaubens zu handeln. Zukunft wächst hier, heißt es beim Landesernte-Dankfest, wobei Parallelen gezogen wurden zwischen dem Wachsen und Reifen einer Pflanze und der Gestaltung unserer Zukunft. Diese könne jeder mit seinen Begabungen, Talenten und Engagement mitgestalten. Zugleich wurde angesichts von Wetter und Klima an die Grenzen menschlicher Einflussmöglichkeiten erinnert. Entscheidend sei, den Mitmenschen nicht aus dem Blick zu verlieren. Denn durch gegenseitige Unterstützung und ein tragfähiges Miteinander könne Zukunft wachsen, auch im Wurzener Land. Welch ein tragfähiges Miteinander hier im Wurzener Land bereits vorherrscht, das wurde zum großen Festumzug deutlich. Um 13.30 Uhr startete der Tross den Luftballons hinterher. Trotz dass der Wettergott bereits wehmütig weinend das Wochenende Revue passieren ließ, taten die Regentropfen der Feststimmung keinen Abbruch. 54 Bilder von Vereinen, Institutionen, Verbänden und Gewerbetreibenden zog es unter großem Zuspruch durch die Stadt. Die Teilnehmenden präsentierten die Vielfalt, die es im Wurzener Land zu erleben gilt. Eine Vielfalt, die hier gar nicht ausreichend dargestellt werden kann. Der Festumzug wurde von Muldenthal TV komplett aufgezeichnet und ist demnächst als DVD, Stick oder Download erhältlich.
1: Das ist wieder Karneval.
0: Keineswegs müde setzten die Vereinspräsentationen im Anschluss an den Umzug im Festzelt fort, wo dann zum frühen Sonntagabend das Landesernte-Dankfest mit einem ersten Resümee, welches die vielen Begegnungen und guten Gespräche hervorhob, offiziell sein Ende fand. Wurzen übergab musikalisch vom Sächsischen Polizeiorchester begleitet den Staffelstab und konnte nach drei ereignisreichen Tagen durchatmen. Viele besondere Erinnerungen wurden an dem Wochenende geschaffen, die es festzuhalten galt und die eine gute Basis für das zuvor erwähnte tragfähige Miteinander im Wurzener Land darstellen, auf der Zukunft wachsen kann.
2: Im Kolditzer Forst herrschte am 12. September bereits am frühen Morgen reger Feuerwehrbetrieb. Rund 80 Einsatzkräfte trainierten dort gemeinsam den Ernstfall eines größeren Waldbrandes. Im Mittelpunkt stand vor allem eine der größten Herausforderungen bei solchen Einsätzen: ausreichend Löschwasser über weite Strecken bis zum Brandgebiet zu transportieren. Dafür wurden mehrere Wasserentnahmestellen eingerichtet, kilometerlange Schlauchleitungen verlegt und Tanklöschfahrzeuge eingesetzt. Auch Drohnen unterstützten die Einsatzleitung aus der Luft. So wurde vor allem das Zusammenspiel der verschiedenen Katastrophenschutz- und Feuerwehreinheiten geprobt.
0: Die Feuerwehrfahrzeuge am Morgen des 12. September im Kolditzer Forst waren kein Zufall. 7.10 Uhr löste Sachsenforst in der integrierten Leitstelle den Alarm für eine Waldbrandübung aus. Die Einsatzleitung hatte bereits Position bezogen. Der Parkplatz an der K8340 wurde bei dieser Übung zu

0: Bereitstellungsraum für die angeforderten 80 Einsatzkräfte und ihre Technik. Mit vor Ort war auch Kreisbrandmeister Nils Adam.
1: Ja, unser Hauptziel ist natürlich wieder das Zusammenspiel der Kräfte und Mittel zu üben und das am Thema Waldbrand, Vegetationsbrand, das gemeinsam zu beüben, Kommunikationsstrukturen, Organisationsstrukturen zu beüben und natürlich unter dem Aspekt des Waldbrandes sich thematisch mit der Thematik Waldbrand auseinanderzusetzen. Zum einen hier im Kolditzer Forst, aber zum zweiten auch die zweite Übung, die wir im Landkreis haben, im Planitzwald in der Gemeinde Bennewitz, Naunhof und Trebsen.
0: Mit Sondersignalen rollten die Einsatzfahrzeuge über die Fürstenstraße der Wettiner, besser bekannt als Bundesstraße 176. Angefordert waren die Katastrophenschutzzüge Löschwasserversorgung 1 und 2 des Landkreises Leipzig plus ergänzende Einheiten.
1: Ja, Spezialtechnik natürlich ein großes Augenmerk auf die Tanklöschfahrzeuge, die wir im Landkreis haben, speziell mit der Aufgabe Wassertransport. Neben der Führungskommunikationsstruktur unserer Führungsfahrzeuge, der Katastrophenschutzeinheiten, die zusammenspielen sollen, aber auch die Drohnen. Hier im Kolditzer Forst wird es die Drohne aus der Stadt Grimma sein, aus Hohenstedt, und die Drohne aus Frankenhain in der Stadt Frohburg. Und in Planitzwald ist das Übungsszenario ähnlich. Auch dort geht es darum, die Tanklöschfahrzeuge maßgeblich zum Einsatz zu bringen, um Wassertransport zu organisieren. Aber auch dort die Drohne der Feuerwehr Altenbach zur Beobachtung und Erkundung wird mit zum Einsatz kommen.
0: Zur Übung gehörte auch die Abstimmung zwischen den Einsatzkräften und der Forstverwaltung. Der Einsatzleiter informierte über die Lage und gab den Führungskräften der Einheiten die Einsatzbereiche, Aufgaben und die zugeteilten Einheiten und Fahrzeugzuteilung bekannt. Und dann ging es auch schon los. Die Fahrzeuge rückten ab in ihre Bereiche. Teil des Waldbrandszenarios war auch diese Baude. Um diese zu löschen, brauchte es natürlich Wasser. Die Förderung des Wassers über weite Strecken stand im Mittelpunkt der Großübung. Hierbei kam es auf die Zusammenarbeit der verschiedenen Einsatz- und Führungseinheiten an. An mehreren Wasserstellen wurde Löschwasser entnommen und über mehrere Schlauchstrecken befördert und im definierten Brandbereich bereitgestellt. Tausende Meter Schlauch wurden ausgerollt per Hand oder mittels des Schlauchwagens. Während die Wasserzuführung aufgebaut wurde, erfolgte die Einsatzvorbereitung für den Löschangriff in diesem Brandgebiet. Inzwischen hatte sich auch die Einsatzleitung neu positioniert. Auch Wasserentnahmestellen für die 5 Tanklöschfahrzeuge wurden eingerichtet. Diese kamen aus den Feuerwehren Burna, Kolditz, Großboten, Geithain und Kurensales. Sie probten den Wassertransport und die gezielte Abgabe von Löschwasser im angenommenen Einsatzgebiet. Unterstützt wurden die Einheiten auch aus der Luft. Die Drohnenstaffeln aus Frankenhain und Hohenstedt trainierten ihr Zusammenwirken im gemeinsamen Luftraum, um der Einsatzleitung Live-Bilder zur Verfügung zu stellen. Ziel war es, hier Möglichkeiten einer realitätsnahen Unterstützung zur Lageerkundung der Einsatzführung zu proben. Gut 7 Stunden dauerte die Übung. Mit rund 80 teilnehmenden Einsatzkräften bot die Waldbrandübung eine wertvolle Gelegenheit, die Zusammenarbeit über Organisations- und Einheitsgrenzen hinweg zu festigen, die Leistungsfähigkeit der Katastrophenschutzeinheiten zu überprüfen und wichtige Erkenntnisse für zukünftige Waldbrandlagen zu gewinnen, zog das Amt für Brandschutz, Katastrophenschutz und Rettungsdienst Bilanz. Weiter heißt es: Ein herzliches Dankeschön gilt allen Kameradinnen und Kameraden der beteiligten Feuerwehren und Katastrophenschutzeinheiten sowie dem Sachsenforst für das große Engagement, die engagierte Zusammenarbeit und die professionelle Durchführung der Übung.
2: Seit 2 Jahrzehnten ist Skorditz eine wichtige Anlaufstelle für den Tierschutz in Grimma. 2 Jahrzehnte, in denen sich nicht nur auf dem Gelände, sondern auch bei den Anforderungen an den Tierschutz einiges verändert hat. Zum Jubiläum öffnete das Tierheim seine Türen und lud gemeinsam mit benachbarten Tierheimen, Vereinen und weiteren Partnern zum Austausch ein. Für viele Besucher bot sich dabei auch die Gelegenheit, einen Blick hinter die Kulissen der täglichen Tierschutzarbeit zu werfen. Wir haben das Jubiläum begleitet und mit der Vorsitzenden des Tierschutzvereins Muldental, Ricarda Höfer, auf 20 Jahre Tierheim Skorditz zurückgeblickt.
0: Seit 20 Jahren ist das Tierheim der Stadt Grimma im Ortsteil Skorditz im Martaweg zu Hause. Der ehemalige Kindergarten wurde zum neuen Domizil. Vor Jahren dann der Schock. Teile des Gebäudes mussten neu gebaut werden, da der ehemalige Bergbau seine Nachwehen zeigte. Vieles hat sich geändert und so schaute Ricarda Höfer, erste Vorsitzende des Tierschutzvereines Muldental, auf die 20 Jahre zurück.
3: Also wo wir einen unwahrscheinlichen Zuwachs haben, ist natürlich an

0: Adoptanten. Ich erinnere mich noch an meine Anfangszeit. Da haben vielleicht vor mir so 2, 3 Hunde ein Zuhause gefunden. Das hat sich natürlich mittlerweile absolut geändert. Auch bei den Katzen gehen ja, damals waren vielleicht so 50 bis 60 Katzen im Jahr hier. Da reden wir jetzt schon über 100, 150 oder 200. Das kommt immer ganz auf die Jahre an. Im menschlichen Bereich, also wir haben eine sehr, sehr gute Unterstützung von regionalen Unternehmen. Wir arbeiten wunderbar mit den zuständigen Behörden zusammen. Es gibt überall mal ein lachendes und ein weinendes Auge. So ist es, so ist es eigentlich in allen Lebensbereichen, so ist es auch im Tierschutz. Es gibt Hochs und Tiefs und wir halten aber einfach durch, einfach weil es uns Spaß macht, was wir tun.
1: Zum 20-Jährigen waren auch benachbarte Tierheime und Vereine sowie Geschäfte, die sich rund um das Tierwohl bemühen, in Schkortitz vertreten. So unter anderem das Tierheim Ölschau vom Tierschutzverein Burma. Die wichtigsten Besucher waren aber die treuen Freunde der Tiere, die Menschen, die sich trotz vieler Veranstaltungen gerade an diesem Wochenende eingefunden hatten. Wie immer war für das leibliche Wohl gesorgt, ob mit deftigem oder Kaffee und Kuchen. Mitten unter den Besuchern Grimmas Oberbürgermeister Tino Kiesig im Gespräch mit der Chefin des Hauses und dann ganz zurückhaltend unter den anderen Gästen auf einem Rundgang durch das Tierheim. Die Rundgänge sind für viele Tierfreunde und vor allem auch für Menschen aus der Region ein willkommener Anlass, sich einmal über die Arbeit der Tierschützer zu informieren und oftmals der Einstieg in ein Ehrenamt. Sigrun Schulz aus dem Tierheim Berlin ging hier beispielsweise am Außengehege der Hunde auf die Arbeit der Ehrenamtler ein.
2: Die Ehrenamtler, die mit den Hunden spazieren gehen, kommen in der Regel zwischen 10 und 13 Uhr und dann nochmal von 17 bis 19 Uhr und sorgen eben dafür, dass die Hunde einfach mal einen ganz normalen Alltag haben können, ein Stückchen in ihrem Leben hier vor Ort im Tierheim.
1: Was es am 20. Geburtstag des Tierheimes Schkortitz und an anderen Tagen, in denen sich das Tierheim für die Öffentlichkeit präsentiert, nicht gibt, ist die spontane Abgabe von Tieren an Besuchern. Denn das sollten sich künftige Tierhalter gründlich überlegen und alle für und wieder abwägen. Natürlich waren nicht nur Zweibeiner im Tierheim willkommen. Auch ehemalige Tiere aus dem Heim wurden von ihren neuen Haltern mitgebracht und stolz gezeigt. Abschließend wollten wir noch von Ricarda Höfer erfahren, wie sich die ständigen Änderungen der Anpassung an höhere Standards in der Tierhaltung in den Heimen auf die Arbeit und des Tierheimes auswirkt.
0: Also eigentlich muss ich wirklich sagen, ich resümiere das Ganze mal aus der Arbeitszeit, die ich im Büro zubringe oder der Möglichkeit, einfach mal die praktischen Arbeiten mit abzuarbeiten. Da muss ich sagen, hat sich in den 20 Jahren unendlich viel getan. Es ist so, dass ich mit Büroarbeit, dass wir mit Dokumentation in keinster Art und Weise mehr nachkommen. Wir dokumentieren eigentlich einen Großteil unserer Arbeit. Zeit. Dazu kommen natürlich die Kosten. Also ich finde zwar, dass in den letzten 10 Jahren sich doch einiges getan hat bezüglich Fördermittel oder Unterstützung, aber die für uns natürlich auch steigenden Kosten in der Wirtschaft, dazu die extrem hohen Kosten, die ein Tierarzt verursacht. Das ist natürlich ein Riesenproblem, nicht nur für unseren Tierschutzverein, sondern ich denke für alle Tierschutzvereine. Und es gibt unwahrscheinlich viele, die wirklich kurz davor stehen, schließen zu müssen, weil sie die Kosten nicht mehr stemmen können. Und ich hoffe einfach, weil wir auch wir große Zukunftsangst haben, dass wir auf unsere Spender, Sponsoren, Adoptanten, Tierfreunde, dass wir hoffen einfach, dass wir auch die nächsten 1, 2 Jahre gut überstehen und vielleicht auch die nächsten 20 Jahre weiterhin Tierschutz betreiben können in der Region.
1: Wünschenswert wäre eigentlich, wenn das Tierheim in den nächsten 20 Jahren nur noch minimal mit Tieren zur Vermittlung besetzt wäre.
3: Beim Berufsfeuerwehrtag der Jugendfeuerwehr Grimma wurde aus dem Gerätehaus für einen Tag eine Feuerwache in Dauerbetrieb. Fahrzeuge übernehmen, Ausrüstung kontrollieren und anschließend auf den nächsten Alarm warten. Für die Mädchen und Jungen sollte der Alltag einer Berufsfeuerwehr so realistisch wie möglich nachgestellt werden. Verschiedene Einsatzszenarien führten die Nachwuchsbrandschützer durch Grimma und stellten ihr Können.

0: immer wieder auf die Probe. Und nach Dienstschluss hatten sie noch lange nicht frei. Die Bereitschaft dauerte bis zum nächsten Morgen.
1: 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Nein, das ist nicht das Hotel Feuerwehr Grimma, sondern ein deutliches Zeichen dafür, dass die Tage der Berufsfeuerwehr anstehen.
2: Wir zeigen heute den Kindern einsatzreich und wie so ein Tag abläuft, also bei der Berufsfeuerwehr, wie das abläuft. Wir haben heute früh begonnen mit einer Fahrzeugeinteilung. Die Kinder haben ihre Fahrzeuge übernommen, eingeteilt, geschaut, ob alles an Ausrüstungsmaterial da ist und ihre Betten aufgebaut. Und jetzt warten wir gespannt, was der Tag an Einsätzen für uns bereithält.
1: Da Dienstzeit auch Lebenszeit ist, nutzen die Gruppenführerinnen und Gruppenführer diese, um an den Fahrzeugen abzufragen, welche Ausrüstungsgegenstände und Werkzeuge wo verstaut sind. Die 17 Teilnehmerinnen und Teilnehmer ließen sich davon nicht beirren und wussten fast immer Bescheid. Nachdem die Fahrzeuge auf Vollständigkeit und Sauberkeit überprüft waren, ging es zum nächsten Tagesordnungspunkt. Fotos für die Ewigkeit am jeweiligen Dienstfahrzeug. Und welche Überraschung, ein Foto mit allen und allem, was dieser Tag braucht, inklusive gesponserter Trinkflasche. Für alle Beteiligten.
2: Also heute haben wir hier ungefähr 16 Kinder und die sind rein nur aus der Jugendfeuerwehr hier in Grimma. Und wir haben hier noch ca. 15 Betreuer, genau, aktuell. Leider haben wir heute noch ein paar Absagen bekommen. Eigentlich hat die Jugendfeuerwehr Grimma aktuell 27 Kinder.
1: Dann ging es auch schon los, aber ganz anders als gedacht. Die große Feuerwehr wurde alarmiert und musste ausrücken. Ja, auch das gehört zum Feuerwehralltag. Was die Großen können, wollen auch die Kleinen. Ölspur auf der Panzerstraße und schon rückte das erste Team aus. Kurze Zeit später kam ein Hilferuf vom Oberwerder. Katze auf dem Baum. Das TSFW, Tragkraft-Spritzenfahrzeug, traf zuerst ein. Die Drehleiter folgte nach ihrem Einsatz zur Tierrettung. Inzwischen verschafften sich Gruppenführerin einen Überblick über die Lage und gab Anweisungen. Die Katze entpuppte sich als Teddy und erschien etwas größer als geplant. Aber trotzdem musste das Tier mittels Drehleiter gerettet werden. Dabei erhielten die beiden Kameraden Unterstützung von Martin Papsdorf. Erstes Gebot, Eigensicherung durch Anlegen der Schutzausrüstung. Dann ging es in den Fahrkorb der Drehleiter und ganz nach oben. Während die beiden Jungen mit nach oben fuhren, sperrte die restliche Mannschaft den Bereich ab. Der Teddy hatte Glück. Er musste nicht in den Katzenkorb und wurde auch so gerettet. Der Halter bekam sein Tier wohlbehalten zurück. Die Technik und die Absperrung wurden zurückgebaut, Vollzug und einsatzbereit auf Fahrt gemeldet. Das wird noch wichtig. Der BF-Tag in der Feuerwehr Grimma hat schon lange Tradition. Einige der Betreuer waren einst selbst mit dabei. Das Format ist nach wie vor beliebt.
2: Das war tatsächlich der Wunsch der Kinder. Wir haben, als wir letztes Jahr die Jugendleitung übernommen haben, mal eine kleine Abfrage in der Runde der Jugend gemacht, was die sich von uns gerne wünschen würden. Und da ist ein großer Wunsch gewesen, einen BF-Tag durchzuführen. Und heute ist der Tag, wo wir das den Kindern quasi ermöglichen.
1: Die Ölspur auf der Panzerstraße ließ sich nicht unter Kontrolle bringen. Die für die Übung verwendete Lebensmittelfarbe verbreitete sich wie der süße Brei im Märchen. Und so erhöhte die Gruppenführerin die Einsatzstufe und aktivierte auch die beiden anderen einsatzbereiten Trupps auf Fahrt.
3: Leitstelle von HLF 49.1 kommen.
4: Leitstelle, kommen.
3: Erhöhung auf ABC 2 kommen.
1: Jeder, der einen Besen bewegen konnte, beteiligte sich an der Beseitigung der Spur. Wasser, Bindemittel und Streuwagen kamen ebenfalls zum Einsatz. Das Prozedere nahm reichlich Zeit in Anspruch und dauerte bis weit über die Mittagszeit hinaus. Damit war der BF-Tag aber noch lange nicht zu Ende.
2: Es sind zahlreiche Einsätze geplant mit vielen unterschiedlichen Szenarien und Möglichkeiten, um alles Erlernte einmal auch praktisch anwenden zu können.
1: Endlich ist es geschafft. Die Mädchen und Jungen rücken ab zum Essen und wir zum nächsten Drehort.
0: Geht es nach dem Willen der Stadt Grimma, soll das Areal um den Grimmaer Bahnhof schnellstmöglich eine Neugestaltung erfahren. Konkrete Planungen laufen und erste Maßnahmen beginnen im Herbst. Andere befinden sich noch in der Abstimmung. Aber das Areal um den Bahnhof und besonders die Bad Lausicker Straße wird zukünftig ihr Schmuddelimage verlieren, sagte der Grimmaer Oberbürgermeister als Gast beim Kommunalspaziergang des CDU-Stadtverbandes.
1: Der Grimmaer Stadtverband der CDU lässt die Tradition seiner Kommunalspaziergänge wieder aufleben. Am Nachmittag des 21. August hatte sie Parteifreunde und Interessierte dazu eingeladen. Dieser widmete sich der Neugestaltung rund um den Bahnhof und dem Bahnhofsvorplatz sowie der angestrebten Umverlegung des Busbahnhofs auf die andere Seite der Eisenbahnlinie. Dafür geeignet wäre das ehemalige Wilbersgelände. Das Areal rund um den oberen Bahnhof in Grimma würde sich so stark verändern. Über aktuelle Planungsstände informierte Steffen Böttcher, der Leiter des Tiefbauamtes der Stadt Grimma. Er berichtete, dass der Bahnhofspark umgestaltet wird. Erste Maßnahmen beginnen bereits im Herbst dieses Jahres. Der Sockel des Panzerdenkmals wird abgetragen und das sowjetische Ehrenmal erneuert. Umrahmt von Fliederbäumen finden sich dann der Metallstern und die Gedenkplatten in einem zentralen Blumenbeet wieder. Eine Art Begegnungspunkt zur Mahnung soll entstehen. Dafür hat sich die Stadt mit der russischen Botschaft abgestimmt. Das ist nur ein Teil des neu entstehenden Bahnhofsparks. 90 Bäume, die weitestgehend hitzebeständig sind, werden im Zuge der Umgestaltung neu gepflanzt. Allerdings werden auch Bäume, die nicht mehr zu retten sind, gefällt. In der Gestaltung soll der Park mehr Freiraum bekommen, neue Bänke und kleine Spielelemente sind eingeplant. Die Stadt setzt auf die Erhöhung der Aufenthaltsqualität. Rund 570.000 Euro soll das Projekt kosten. Es wird über nachhaltige integrierte Stadtentwicklung, EFRE 2021 bis 2027, zu 75% gefördert. Inzwischen war auch der Oberbürgermeister zugestoßen. Er beantwortete Fragen zur Modernisierung des Bahnhofsgebäudes, des kommenden S-Bahn-Anschlusses Ende 2026 und den damit benötigten Anpassungen des öffentlichen Nahverkehrs. Wie die Verlegung des Busbahnhofs als stärker frequentierter Verkehrsknotenpunkt auf die andere Seite der Bahnlinie, auf das ehemalige Wilbersareal. Ein Plan, den die Stadtverwaltung mittlerweile favorisiert, weil die Kapazitäten des bisherigen Busbahnhofs nicht ausreichen werden. Derzeit ist man in Gesprächen mit den unterschiedlichsten Behörden. Dazu gehört auch die Denkmalschutzbehörde. Diese prüft gerade die Maßnahmen zum Umbau des Bahnhofsgebäudes. Für die Nutzung legen unterschiedliche Investoren Anfragen vor. Der Oberbürgermeister ging natürlich nicht bis ins Detail. Abschließend sagte Oberbürgermeister Tino Kiesig: Wir haben von der Mehrzweckhalle bis hierher das größte Areal der Entwicklung. Selbst das Lasow plane die Lausicker Straße zeitnah zu bauen. Weiterhin gäbe es neue Eigentümer verschiedener Bestandsimmobilien im hinteren Bereich. Unter anderem würde da Wohnraum entstehen. Das Schmuddel-Image, was die Bad Lausicker Straße noch hat, würde deutlich aufgewertet, sagte er abschließend.
0: Nach 5 Monaten Sommerpause sind die ESA Grimma Volleys in die neue Saison der 2. Bundesliga Pro gestartet. Zum ersten Heimspiel empfingen sie die Sparkassen Wildcats aus Stralsund vor 310 Fans in der Muldentalhalle. Nach einem gewonnenen Auftaktsatz mussten sich die Grimmerinnen jedoch mit einem 1:3 geschlagen geben. Wie sich das neu formierte Team bei seiner ersten Standortbestimmung präsentierte, zeigen wir Ihnen jetzt.
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6: Die volleyballlose Zeit ist nun endlich vorbei, denn nach einer 5-monatigen Sommerpause starteten die ESA Grimma Volleys mit ihrem ersten Heimpunktspiel am 20. September in die neue Saison der Sparda 2. Liga Pro. Vor 310 Fans in der Muldentalhölle empfingen sie die Damen der Sparkassen Wildcats aus Stralsund. Für beide Teams gingen ihre Aufeinandertreffen in der letzten Saison jeweils über 5 Sätze, in denen die Gastgeber jeweils ihr Spiel gewinnen konnten. Nach einem großen Umbruch am Ende der letzten Saison ist es nun für beide Mannschaften eine erste Standortbestimmung.

0: Stimmung. Erwartungsvoll standen die Fans zum Spielbeginn und warteten auf den ersten Punkt ihres Teams. Nach Aufschlag von Neuzugang Liska Treude und kurzem Schlagabtausch beider Mannschaften wird zwar der Angriffsschlag von Lauren Langley geblockt, doch springt der Ball vom Block ins Aus. Auch der nächste Punkt sollte dem Gastgeber gehören, doch setzten die Wildcats im weiteren Spielverlauf immer wieder ihre Außenangreiferin wirkungsvoll ein, sodass Grimmer nicht ohne weiteres auf- und davonrennen konnte. Ein bis maximal zwei Punkte sollten es sein, denn erst nach dem 10:10 Gleichstand konnte der Gastgeber erstmals selbst die Führung übernehmen. Ausgleich Grimmer, Führung Stralsund und so weiter und so weiter. Mit der Führungsübernahme zum 23:22 durch die Grimmer-Volleys wurde dann das Heft nicht mehr aus der Hand gegeben. Auch wenn die Stralsunder Damen dem Gastgeber noch einen Satzball abnahmen, blieb dieser erste Satz mit 25:23 in Grimmers Muldentalhölle. Auch im zweiten Satz herrschte anfänglich ein ausgeglichenes Spiel, bei dem sich kein Team so recht vom anderen absetzen konnte. Die Wildcats legten vor und Grimmer zog nach. Ab dem 14:14 erspielten sich die Stralsunder Damen einen langsam anwachsenden Vorsprung, der trotz energischer Gegenwehr nach Hause gebracht wurde. Einen Angriffshammer von Martina Del Treppo kann Grimmers Kapitänin Sophie Dreblo nur ans Hallendach schicken und so müssen die ESA-Grimmer-Volleys den Wildcats Stralsund mit 25:18 den Vortritt lassen. Stralsund, einmal in Fahrt gekommen, sollte auch im dritten Satz die dominierende Mannschaft sein. Schnell erschmetterten sie sich einen immer weiter ansteigenden Vorsprung. Beim Stand von 9:19 aus Grimmer Sicht glaubte kaum noch ein Fan an eine Wende in diesem Satz. Dennoch gab das Team von Trainer Jorge Munari nicht auf, kämpfte sich ran und nahm den Gästen sogar noch zweimal den Satzball ab, bevor die Stralsunder Damen mit 26:24 auch diesen Satz ihr eigen nennen konnten. Zu 1 nach Sätzen für Stralsund. Nach diesem Satz war dann wohl beim Gastgeber die Luft raus. Auch wenn sie alles versuchten, vermochten sie dem Gegner nicht mehr folgen zu können. Immer größer wurde der Abstand zu diesem, sodass eine zu lang geschlagene Grimmer-Angabe den Stralsunder Wildcats einen 25:13 Satzerfolg bescherte. Mit 3:1 nach Sätzen sichern sich die Stralsunder Damen die ersten Punkte in der noch sehr jungen Saison. Als wertvollste Spielerinnen wurden Moara Santos für Stralsund und Sophie Dreblo vom Gastgeber gewählt.
1: Kinder, die im Heim leben, haben es oft nicht leicht. Um ihnen etwas Gutes zu tun, fuhren auch in diesem Jahr wieder zahlreiche Radfahrer Kilometer um Kilometer und sammelten so Spendengelder. Trotz erschwerter Bedingungen durch das Wetter wurde ein Teilnahmerekord erreicht und es kam wieder eine stattliche Summe zusammen.
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0: 6 Jahre ist es inzwischen her, dass Stephen Dornbusch 2020 zum ersten Mal aufs Rad stieg, um Kilometer und Spendengelder für Kinderheime zu sammeln. Seitdem ist die Aktion unter dem Motto Kinderaugen sollen leuchten jedes Jahr gewachsen. Mehr Fahrer beteiligten sich, mehr Geld wurde gesammelt. In diesem Jahr war es am 4. September wieder soweit.
3: Ich bin ja leidenschaftlicher Fahrradfahrer und viele von denen hier auch. Aber viele sind auch über diese Aktion überhaupt erstmal zum Fahrradfahren gekommen. Und ein Hobby, eine Leidenschaft mit was Gutes zu verbinden, das ist, glaube ich, das, was hier alle bewegt. Und wenn man dann noch weiß, was mit dem Geld gemacht wird, wo es hingeht, weil wir ja selber wirklich das Geld auch

0: in die Kinderheime bringen und sehen, was damit gemacht wird, das macht es eigentlich so besonders. Das Geld geht nicht irgendwo hin, sondern wir wissen, wo das Geld hingeht. Und das ist halt das Besondere.
1: 56 Teams mit insgesamt 155 Teilnehmern waren in diesem Jahr dabei. Ein Teilnehmerrekord. Die Strecke führte vom Flugplatz Oschatz über Grimma und Merseburg bis nach Dessau und Zerbst und dann über Eilenburg und Schildau zurück nach Oschatz, wo anschließend noch Runden auf dem Flugplatz gedreht werden konnten. Innerhalb von 24 Stunden sollten die Teams so viele Kilometer wie möglich sammeln.
0: Wir haben alle pro Team einen Sponsor, manche auch mehrere. Und die Sponsoren sind bereit, 1 € pro Kilometer zu versilbern, den wir in den 24 Stunden radeln.
1: 6 Künstlerinnen und Künstler haben für dieses Jahr einen Song für das Projekt aufgenommen.

0: Mit Kinderaugen sollen leuchten, bedanken sie sich einerseits bei den Spendern und helfen benachteiligten Kindern. Denn auch die Einnahmen, die der Song auf den bekannten Streaming-Portalen erzielt, gehen zu 100% ins Hilfsprojekt. Je näher es auf den Start um 18 Uhr zuging, desto mehr Wolken türmten sich über dem Flugplatz auf. Auch der Wind nahm spürbar zu. Pünktlich startete Stephen Dornbusch seine Fahrt mit einem ambitionierten Ziel.
1: Die Spendensumme ist immer ein bisschen von den Sponsoren abhängig, weil die manchmal sehr großzügig sind, wofür ich sehr dankbar bin. Letztes Jahr hatte ich 611 Kilometer. Das ist natürlich eine Marke, die ich gerne wieder erreichen würde oder verbessern würde wollen. Aber wir haben heute ganz andere Voraussetzungen. Also der Wind ist extrem, es wird die Nacht regnen. Da eine Prognose abzugeben, wäre fast schon tollkühn.
0: Eine Vorahnung, die sich bewahrheiten sollte. Im Minutentakt wurde jetzt in Oschatz gestartet. Doch bereits bei der Startnummer 7 setzte der plötzliche Platzregen ein, sodass weitere Starts zunächst verschoben wurden. Nach nicht einmal 10 Minuten wurde es wieder erträglicher und das Spendenradeln konnte fortgesetzt werden. Regnen sollte es für die Fahrerinnen und Fahrer dann noch bis spät in die Nacht. Erst ab etwa 2 Uhr wurde es trockener. Am Checkpoint in Grimma beim Küster Autohaus Muldental nutzten daher viele die Möglichkeit für eine Aufwärmung und Schutz vor Regen in der Werkstatthalle. Der Gegenwind blieb über weite Streckenteile erhalten. Wohl auch aus diesem Grund hat Stephen Dornbusch sein Ziel mit 552 gesammelten Kilometern in 24 Stunden verfehlt. Insgesamt sind in diesem Jahr aber erneut über 60.000 Euro an Spendengeldern zusammengekommen, die nun Kinderheimen in Mitteldeutschland zugutekommen.
2: Zum zweiten Mal hieß es im Bonner Rudolf-Habig-Stadion: Laufen, Werfen, Springen und die eigenen sportlichen Herausforderungen meistern. Beim Sportabzeichentag des Kreissportbundes Landkreis Leipzig waren bereits am Vormittag mehr als 1.000 Schülerinnen und Schüler aus über 50 Klassen dabei. Neben den Prüfungen für das deutsche Sportabzeichen sorgten zahlreiche Mitmachangebote und prominente Unterstützung für Abwechslung. Mit dabei war die ehemalige Siebenkämpferin und Vize-Weltmeisterin Jennifer Oeser. Ziel des Tages: Menschen jeden Alters für Bewegung und Sport begeistern.
3: Bereits zum zweiten Mal lud der Kreissportbund Landkreis Leipzig zum Sportabzeichentag ins Bonaer Rudolf-Habig-Stadion. Am 9. September konnten Sportbegeisterte unter dem Motto Deine Challenge beim Laufen, Werfen und Springen die jeweiligen Vorgaben fürs Sportabzeichen erfüllen. Das Event wurde schon am Vormittag gut angenommen.
4: Absolut zufrieden. Wir können wirklich nicht klagen. Das Wetter spielt mit. Wir haben über 120 aktive Helfer, die das alles mit aufgebaut haben heute Morgen und gestern schon. Die Stadt Borna hat uns toll unterstützt, der Landkreis und die Schulen. Wir haben über 50 Schulklassen heute da, also über 1000 Kinder, die heute alleine am Vormittag hier über unsere Aktionsfläche gerannt sind und auch natürlich das Sportabzeichen, die Prüfung für das Sportabzeichen abgelegt haben. Und da sind wir natürlich total glücklich.
3: Die sportlichen und auch die Mitmachangebote wurden gut genutzt. Auch so war der Tag mit vielen Highlights gespickt.
4: Es ging weiter mit den Kindern und Schulklassen, die hier ausgeflippt sind und alle unsere Aktionsmodule sofort in Beschlag genommen haben. Und dann hatten wir eben verschiedene Maskottchen da heute Morgen, die auch alle um die Wette gerannt sind oder eine Polonaise gemacht haben. Also wir hatten heute Morgen schon einige Highlights und die kann man gar nicht so im Einzelnen benennen, aber so ein Tag ist für uns natürlich auch jede Menge Aufwand als Kreissportbund und das Team hat da wirklich wunderbar alles vorbereitet. Deswegen können wir da wirklich stolz sein, dass wir das so über die Bühne gebracht haben.
3: Die Maskottchen waren an diesem Tag recht gut unterwegs. Selbst an der Weitsprunggrube machten sie nicht Halt. Winnie forderte Jennifer Oeser heraus. Die Siebenkämpferin und Vize-Weltmeisterin von 2011 machte den Spaß gern mit.
5: Ich glaube, ich habe knapp gewonnen, aber es war eng. Also ich habe wirklich schon lange keinen Weitsprung mehr gemacht. Ich habe es auch gemerkt. Das ging doch vor ein paar Jahren noch ein bisschen einfacher, war noch ein bisschen mehr Sprungkraft im Fuß vorhanden. Aber irgendwie hat es Spaß gemacht und es ist schön, mal wieder in alte Zeiten einzutauchen.
3: Jennifer Oeser ist auch nach ihrem Laufbahnende 2017 noch im Sport zu Hause.
5: Ja, ich unterstütze gerne den Kindersport, habe auch selber eine Kinderleichtathletikgruppe in Markranstädt und habe einfach Spaß daran, den Kindern den Spaß am Sport zu vermitteln und die Fertigkeiten Laufen, Springen, Werfen. Und von daher war es für mich ja eine schöne Sache, hier das unterstützen zu können, und ich bin darum gerne gekommen.
3: Neben dem Spaß gab es für die Schülerinnen und Schüler noch den eigentlichen Ansporn. Sie konnten das deutsche Sportabzeichen absolvieren. Dieses ist die höchste Auszeichnung außerhalb des Wettkampfsportes. In der Wurfanlage flogen nicht nur die Schlagbälle und Ringe, auch Seilspringen war hier angesagt. Der ganze Tag drehte sich ums Sportabzeichen.
4: Ab nachmittags, ab 13 Uhr, kann jedermann kommen und die Sportabzeichenprüfungen ablegen. Bis 18 Uhr ist die Fläche heute geöffnet, das Stadion und unsere Veranstaltung. Und ja, jeder, der also eine sportliche Herausforderung sucht, jeder, der, egal welches Alter oder egal ob auch Beeinträchtigungen vorhanden sind oder nicht, kann an ihn angepasste Disziplinen durchführen und am Ende das Sportabzeichen entweder in Bronze, Silber oder Gold holen.
3: Während die Kinder ihre Challenge um Bronze, Silber und Gold absolvierten, schaute der Chef vom Kreissportbund schon auf die dritte Ausgabe des Tages ins nächste Jahr.
4: Wir wollen das verstetigen, wir wollen weiterhin auch Kinder, Jugendliche, Erwachsene für das Sportabzeichen begeistern und natürlich nicht nur dafür, sich einmal im Jahr vielleicht im Sportabzeichen eine Herausforderung zu suchen, sondern regelmäßig dran zu bleiben, aktiv zu bleiben und vielleicht auch in einem unserer Sportvereine sich anzuschließen, ob das jetzt als Ehrenamtlicher ist oder eben als aktiver Sportler. Wir wollen einfach Menschen in Bewegung bringen und das ist unser großes Ziel und da ist der Sportabzeichentag ein Teil davon.
3: Darauf freuen sich nicht nur die Verantwortlichen des Kreissportbundes.
2: Damit verabschiede ich mich jetzt von Ihnen. Ich wünsche Ihnen noch eine schöne Woche und einen guten Start in den Oktober. Tschüss!

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2: Hallo und herzlich willkommen. Ich begrüße Sie zur neuen Woche an diesem fast noch sommerlichen Tag. Sie sehen die Drehscheibe Lausitz. Heute ist der 28. September. Schön, dass Sie wieder Ihre Sendung aus Ostsachsen und Südbrandenburg eingeschaltet haben. Immer Ende September steigt in Wittichenau eines der größten Ereignisse des Jahres. Von Freitag bis Sonntag wurde das Brauereifest gefeiert. Getreu dem Motto Hopfen und Malz, Gott erhalt's, hatte es wieder zahlreiche Gäste, aber auch Mannschaften angezogen. Denn am Samstagnachmittag stand der legendäre Brauereimehrkampf auf dem Plan. Mein Kollege Bernd Hogaba berichtet.
3: Eine Mannschaft hatte es wieder geschafft und den Brauereitraditionswagen die Schräge bis ganz nach oben gezogen. Der grünen Garde war es gelungen. Dementsprechend groß war auch der Jubel. Immerhin ist das Gefährt 3,5 Tonnen schwer und mit 37 Fässern beladen. Die sind allerdings leer. Trotzdem ist es eine enorme Plackerei, die Steigung zu bewältigen. Das gelang den Männern des Karnevalsvereins nicht ganz. Dennoch haben sie den Gesamtsieg errungen und sind Brauerei-Mehrkampfsieger 2026. Los ging es wieder mit dem Bewältigen des Hindernisparcours mit Brauereischutzkleidung, also Handschuhen, Schürze und mit Holzlatschen. Hier ist Erfahrung ein wichtiger Trumpf.
4: Der kleine Handwerkskurs.
3: Dann war Flaschen aufbügeln angesagt. Eine recht knifflige Sache. Das wird übrigens auch im alltäglichen Brauereibetrieb an den 1-Liter-Flaschen noch per Hand gemacht. Wettbewerb 3 war das schnelle Aufstellen einer Biergarnitur. Dann galt es, ein Fläschchen zu leeren und die Garnitur wieder zusammenzuklappen. Nach dem Wagenziehen stand dann also der Gesamtsieger fest. Auf Platz 2 ging die Freiwillige Feuerwehr ein. Dritter wurde die Grüne Garde, die den Wagen nach oben gewuchtet hatte. Zum guten Gelingen des Nachmittags hatten auch wieder die beiden Moderatoren Erik Schiemann und Fabian Metasch beigetragen, die die Wettkämpfe launig begleitet hatten. Im großen Festzelt gab es dann am Abend neben dem Bockbieranstich auch die Siegerehrung und es wurde ausgelassen gefeiert. Für Steppkes hieß es raus auf die Hüpfburg und austoben. Viel Spaß bereitete den Kleinen auch die Abfahrt der Schräge im, na klar, Bierkasten. Ein Anziehungspunkt war auch wieder das Plüschtierziehen mit dem kleinen Haken. Mit etwas Glück und Geschick klappte das denn auch manchmal. Der Rummel auf der Brauereistraße hatte das Angebot für die jüngsten Besucher des Brauereifestes wieder komplettiert.
5: Im Epilepsiezentrum Kleinwachau finden aktuell Renovierungsarbeiten im Haus A statt. Darin befinden sich unter anderem Büroräume und direkt am Eingang entsteht ein großer Empfangs- und Aufenthaltsbereich. Künftig sollen hier unter anderem auch die Patientenaufnahme und die Ambulanzen liegen. Zudem soll ein flüssiger Übergang zu anderen Gebäuden wie beispielsweise das Haus D ermöglicht werden. Nach Abschluss der Bauarbeiten soll sich dieser Gebäudeabschnitt zum Dreh- und Angelpunkt für Patientinnen und Patienten sowie deren Besuch entwickeln. Geschäftsführerin Sandra Stör legte den aktuellen baulichen Stand offen und wann ungefähr mit der Fertigstellung gerechnet werden kann.
6: Die konkreten Umzugspläne müssen jetzt erstmal mit den Abteilungen auch besprochen werden. Was ist da wie sinnvoll? Also was man, glaube ich, sagen kann, das wird im ersten Quartal stattfinden. Aber wann genau, müssen wir erst nochmal abstimmen.
5: Im Moment wird sich dort vor allem um die Installation von Elektronik- und Sanitäranlagen sowie den Verschluss der Wände gekümmert.
2: Der Streit um das neue Einzelhandelsgesetz

0: Einzelhandelszentrum Neue König der Heide soll am Dienstag ein Ende finden. Demnach werden die Hoyerswerda Stadträte über die zukünftige Bebauung entscheiden. Das Votum für das Vorhaben dürfte als sicher gelten, zumal die Mehrzahl der Fraktionen bereits in der Vergangenheit eine Petition zur Unterstützung des Projektes ins Leben gerufen hatte. Die Skepsis bei den Gegnern dürfte damit jedoch noch nicht ausgeräumt sein. Die Ratssitzung kann am Dienstag wie immer ab 17 Uhr im Livestream über die städtische Homepage hoyerswerda.de mitverfolgt werden. Neben der Entscheidung zur neuen König der Heide steht übrigens auch ein Vortrag der LMBV zum Stand der Vorbereitungen der Sanierung der B97 bei Spreetal auf der Tagesordnung.
1: Es brodelte im Bürgerbüro der Linken, genauer gesagt im Topf. Anlass war die Küfer, die zweite Küche für alle in Hoyerswerda. Dabei wird zu einer gemeinsamen Mahlzeit eingeladen, kostenlos und offen für alle. Organisiert wurde die Küche für alle von der Gruppe Verlinken aus dem Ortsverband Hoyerswerda. Noch steckt das Projekt in den Startlöchern, doch die Idee dahinter ist groß. Menschen zusammenbringen und Gemeinschaft schaffen. Das ist für Jan Krüger, Mitglied des Ortsverstandes, das Wichtigste.
2: Küche für alle ist jetzt nicht unbedingt eine wirklich extrem politische Situation oder Aktion. Es ist mehr, damit wir Gemeinschaft finden, damit man sich, damit die Gemeinschaft zusammenkommt, dass auch Jung und Alt zusammenkommt und dass sie sich wirklich mal unterhalten und miteinander Spaß haben und was essen. Das ist der Sinn. Alles andere liegt hinten an.
1: Serviert wurden bei der zweiten Küfer eine herbstliche Kürbissuppe und belegte Brote. Unterstützung kam dabei auch aus dem Martin-Luther-King-Haus. Pfarrerin Raffaela Müller stellte die nötigen Utensilien zum Kochen bereit. Und auch wenn die Runde in diesem zweiten Anlauf noch überschaubar blieb, die Organisatoren hoffen, dass künftig noch mehr Menschen am gemeinsamen Tisch zusammenkommen.
2: Ich würde mich freuen, wenn das mehr Leute wären, als wenn wir hier um 30, 40 Leute beköstigen können. Habt ihr gesehen? Wir können's. Das ist ja das Tolle, das macht mich so glücklich. Wir können uns hinstellen und sagen, okay, wir machen das und wir ziehen das durch.
1: Wann die nächste Küche für alle in Hoyerswerda ihre Töpfe wieder aufstellt, steht noch nicht fest. Die Idee soll aber auch in Zukunft noch weiter wachsen.
3: In unseren Kurznachrichten aus der Lausitz gibt es einige spannende Entwicklungen in der Region zu verkünden. Dabei spielen sowohl eine Finanzspritze aus dem Bund als auch die veränderte politische Lage in Europa eine Rolle, heißt es.
4: Rund 3 Millionen Euro Fördermittel bringen das geplante Bauforschungszentrum einen wichtigen Schritt voran. Bundesbauministerin Verena Huberts hat das Geld in Berlin an die beteiligten Bundesländer übergeben. Sachsen ist gemeinsam mit Thüringen und Baden-Württemberg an dem Forschungszentrum beteiligt. Ziel ist, klimaneutrales und ressourcenschonendes Bauen voranzubringen. Der Vereinssitz und die Geschäftsstelle sollen künftig in Bautzen angesiedelt werden. Mit der Förderung können nun die Strukturen aufgebaut und erste Forschungsprojekte gestartet werden. Teile des etwa 50 Hektar großen Geländes der ehemaligen Lausitz-Kaserne in Doberlo-Kirchhain will die Bundeswehr wieder für militärische Zwecke reaktivieren. Wie der Kommandeur des Einsatzführungsbereichs 3 am Standort Schönewalde-Holzdorf, Oberst André Mego, mitteilte, ist vor allem eine Nutzung als Ausbildungsstätte für Rekruten angedacht, sowie als gesichertes Lager für Technik, Fahrzeuge und Ausrüstung. Der Hintergrund für die Reaktivierung sind die Erweiterung des Standortes Holzdorf-Schönewalde und die veränderte sicherheits- und geopolitische Lage in Europa. Wenn der Plan zur Umsetzung kommt, soll im ersten Halbjahr 2027 zunächst ein militärischer Sicherheitsbereich eingerichtet werden. Die Kaserne war 2006 in eine zivile Nutzung überführt worden und diente zuletzt als Flüchtlingsunterkunft. In Bad Muskau steht das neue Stadtoberhaupt noch nicht fest. Amtsinhaber Thomas Krahl von der CDU erhielt im ersten Wahlgang mit 32,6% die meisten Stimmen, verfehlte aber die absolute Mehrheit. Auf Platz 2 kam die parteilose Peggy Gleist mit 23,7%, gefolgt von Frank Buzun mit 21,6%. Mirko Bartel von Wir für Bad Muskau erhielt 13,5%, Tino Sticherling von der AfD 8,6%. Die Wahlbeteiligung lag bei rund 58%. Am 11. Oktober gibt es einen zweiten Wahlgang. In Nebelschütz hat ein Nicht-Kandidat die Bürgermeisterwahl gewonnen. Mirko Domaschke setzte sich im zweiten Wahlgang mit 332 zu 304 Stimmen gegen den einzigen offiziellen Bewerber Thomas

klar durch. Domaschkes Name stand dabei nicht auf dem Stimmzettel. Die Wähler mussten ihn selbst eintragen. Möglich macht das sächsische Kommunalwahlrecht, wenn nur ein Kandidat offiziell zur Wahl steht. Schon im ersten Wahlgang hatte Domaschke die meisten Stimmen erhalten, die absolute Mehrheit aber knapp verfehlt. Der 48-Jährige hatte angekündigt, das Amt anzunehmen, sollte er erneut die Mehrheit bekommen. Die Gemeinde Doberschau-Gaußig bekommt zwar keine Förderung aus der sogenannten Sportmilliarde des Bundes, will aber trotzdem an der Sporthalle im Ortsteil Gaußig festhalten. Wie Anja Burkhardt vom Bauamt im gemeindlichen Informationsblatt schreibt, hat die Gemeinde in diesem Jahr bereits 40.000 Euro aus dem laufenden Haushalt in die Instandhaltung des Objekts investiert. Dazu gehören 25.000 Euro für Bauleistungen zur Behebung der Wassereintrittsstellen an der Dachhaut, 9.000 Euro für die Instandsetzung der Erdungsanlage sowie 4.000 Euro für die Ertüchtigung der Blitzschutzanlage. Der Erhalt der Halle stellt aus Sicht der Verwaltung einen wesentlichen Faktor für die Lebensqualität in der Gemeinde dar. Der Wasser- und Abwasserverband in Elsterwerda erhöht zum 1. Januar seine Gebühren. Wie der WAF mitteilte, werden die Trinkwassergebühren von derzeit 1,59 Euro auf 1,96 Euro je Kubikmeter steigen. Beim Schmutzwasser steigt die Gebühr von 2,53 Euro auf 2,94 Euro je Kubikmeter. Begründet wird die Erhöhung mit den teils empfindlich gestiegenen Kosten, unter anderem für Energie und Kraftstoffe. Zum Einzugsgebiet des Verbandes gehört ein Großteil des einstigen Landkreises Bad Liebenwerda.

0: Ein unklarer und intensiver Geruch in einem Wohnhaus am Kirchplatz in Spremberg hat am Sonntag einen größeren Einsatz von Feuerwehr, Rettungsdienst und Polizei ausgelöst. Der betroffene Bereich wurde weiträumig abgesperrt. Die Bewohner waren am Morgen nach längerer Abwesenheit in das Haus zurückgekehrt. Dort bemerkten sie einen ungewöhnlichen Geruch und klagten in der Folge über Unwohlsein. Der Rettungsdienst übernahm die Betreuung der Betroffenen. Die Feuerwehr erkundete unter Atemschutz das Wohnhaus. Im Verlauf des Einsatzes wurden mehrere Säcke aus dem Gebäude ins Freie gebracht. Parallel dazu wurde das Wohnhaus umfangreich belüftet. Trotz der Maßnahmen war der auffällige Geruch zunächst weiterhin wahrnehmbar. Ein konkreter Gefahrenstopp konnte allerdings nicht festgestellt werden. Wodurch der Geruch verursacht wurde und um welchen Stopp es sich möglicherweise gehandelt haben könnte, muss nun noch abschließend geklärt werden. Die Polizei hat Ermittlungen wegen des Verdachts der Körperverletzung aufgenommen. Die weiteren Ermittlungen sollen außerdem klären, wie es zu dem Vorfall in dem Wohnhaus gekommen ist. Am Sonntagnachmittag kam es auf der S132 bei Lückendorf im Zittauer Gebirge zu einem schweren Verkehrsunfall. Aus bisher noch ungeklärten Gründen kam eine Motorradfahrerin in den Gegenverkehr und kollidierte dort mit einem entgegenkommenden Pkw. Durch die Wucht des Zusammenstoßes wurde das Motorrad von der Fahrbahn geschleudert und stürzte einen Abhang hinunter. Die Motorradfahrerin selbst geriet unter dem beteiligten Pkw und wurde dort eingeklemmt. Mehrere Motorradfahrer, die zu diesem Zeitpunkt an der Strecke eine Pause eingelegt hatten, reagierten sofort und leisteten Erste Hilfe. Gemeinsam gelang es ihnen, den Pkw anzuheben und die junge Frau unter dem Fahrzeug hervorzuziehen. Die Verletzte wurde durch die Rettungskräfte versorgt. Die S132 war nach dem Unfall für mehrere Stunden voll gesperrt. Der Verkehrsunfalldienst der Polizeidirektion Görlitz hat die Ermittlungen zur Unfallursache aufgenommen. Zu einem schweren Verkehrsunfall kam es am Samstag auf der B156 zwischen Wolfsheim und Schönheide im brandenburgisch-sächsischen Grenzgebiet. Ein Dacia war aus bisher noch ungeklärter Ursache von der Fahrbahn abgekommen und anschließend gegen einen Baum geprallt. Durch die Wucht des Aufpralls wurde das Fahrzeug stark beschädigt. Der Fahrer wurde im Pkw eingeklemmt und musste von der Feuerwehr aus dem Fahrzeug befreit werden. Er wurde per Rettungshubschrauber in ein Klinikum gebracht. Der betroffene Baum wurde durch den Aufprall ebenfalls erheblich beschädigt und war anschließend umsturzgefährdet. Die genaue Unfallursache ist derzeit noch ungeklärt.
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2: Rund ums heimische Obst ging es beim 31. Niederlausitzer Apfeltag im pomologischen Schau- und Lehrgarten in

Döllingen. Auf dem rund 3 Hektar großen Gelände war von Apfel- und Pilzsortenbestimmung bis hin zu Handwerk und heimischem Wein alles vertreten. Im Mittelpunkt standen vor allem regionale Akteure.

0: Tausende Besucher zog es bei strahlendem Sonnenschein wieder auf das Gelände des pomologischen Schau- und Lehrgarten nach Döllingen. Der Niederlausitzer Apfeltag ist hier längst zum Ritual geworden. Allerlei Kulinarisches, gepaart mit klassischem Handwerk und natürlich reichlich Wissenswerten in Sachen Gartenbau, standen im Mittelpunkt. So stießen zum Beispiel die Baumschnittseminare auf großes Interesse.
1: Ich denke mal, der erste Leitast ist klar. Das ist dann einer, oder das ist vielleicht der hier rauskommt. Ne? Das ist ein relativ großer Leitast. Dann haben wir den, ja, der dann an der Spitze dran ist. Und dann haben wir noch drüben die zwei, wo jetzt einmal die Leiter anlehnt.
0: Natürlich konnte wer wollte auch frisches Obst mit nach Hause nehmen. Dicht umlagert war die Pilzbestimmung, denn gerade in den Lausitzer Wäldern findet man davon im Herbst ein reichhaltiges Angebot. Der Landkreis selbst präsentierte sein Regionalsiegel Elbe-Elster, welches im kommenden Jahr sein 10-jähriges Bestehen feiert.
2: Unser neuer Bundestrainer hat für mich im Vorfeld des ersten Spieles was ganz Wichtiges gesagt. Er hat gesagt, meine Arbeit bedeutet, dass ich mich wieder auf die Stärken besinnen möchte und nicht auf das, was wir so an Defiziten haben. Und das verbindet meiner Meinung nach den Fußball mit dem Regionalsiegel Elbe-Elster, was in diesem Jahr sich darauf vorbereitet, 2027 sein 10-jähriges Bestehen zu feiern. Und so die Grundidee des Regionalsiegels, gestartet mit einem Förderprojekt, bedeutete eben, dass wir uns als landwirtschaftlich geprägter Landkreis auf unsere Stärken der Erzeuger, der Kleinstmanufakturen besinnen, sie fördern, sie ständig ins Schaufenster stellen, weil ich glaube, das gibt einfach ein Klima, was unbezahlbar ist, was man gar nicht in Geld ausdrücken kann, was ganz, ganz viel mit den Menschen macht.
0: Kostproben der zahlreichen Regionalsiegelträger stießen auf sichtbar großes Interesse. Darunter auch ein inzwischen preisgekrönter Herbststollen, welcher von einer einheimischen Bäckerei kreiert wurde.
3: Und zwar statt Rosinen sind da jetzt Äpfel dran und wir haben auch einen hauseigenen Sauerteig da dran. Ist auch eher ungewöhnlich für einen Stollen. Und statt die Äpfel in Rum einzulegen, haben wir halt einen Apfelschnaps genommen, also einen Calvados dafür. Von jedem Stollen, den wir da verkauft haben, haben wir gesagt, soll 1 Euro für einen guten Zweck gehen. Und da haben wir uns überlegt, dann nehmen wir doch gleich mal den Kerngehäuse e.V. hier. Und das haben wir da ein bisschen zusammengerechnet und da sind jetzt 300 Euro zusammengekommen, die wir damit heute überreichen wollen.
4: Bravo. Sehr schön. Lieber Andrea, komm. 300 Euro für den Kerngehäuseverein.
0: Fast schon eine feste Tradition ist die Pflanzung einer neuen Apfelsorte auf dem Gelände des Schau- und Lehrgartens. Auch in diesem Jahr handelte es sich um eine Züchtung von Egbert Krietsch aus Plessa, welcher nicht nur mit Obstzüchtungen Bekanntheit erlangte. Eingepflanzt wurde die insgesamt 91. Apfelsorte, die damit in Döllingen zu finden ist, von Landrat Marcel Schmidt und vom Züchter selbst.
5: Und wir legen ja Wert auf alte Sorten und auf regionale Sorten. Und wir freuen uns, dass Egbert Krietsch eine Auslese gemacht aus dem Apfel aus Plessa. Also

0: Insofern erleben wir jetzt einen Landrat bei der Arbeit.
1: Die Patenschaft für den Baum übernahm der Landrat. Für Andrea Opitz, seit Jahrzehnten eng mit dem Naturpark und dem pomologischen Schau- und Lehrgarten verbunden, beginnt übrigens dieser Tage ein neuer Lebensabschnitt. Anfang September ging sie in den wohlverdienten Ruhestand, wird aber sowohl dem Kerngehäuse e.V. als auch dem Naturpark weiterhin beratend zur Seite stehen. Ach ja, kein Apfeltag in Döllingen ohne die Kultköche Michael Ilo und Helmut Hummel. Denn natürlich zauberten beide auch in diesem Jahr wieder live und in Farbe etwas Leckeres mit Apfel. Und wie man sehen kann, war das Publikum auch dieses Mal wieder sehr gespannt auf das Ergebnis.

0: Goldener Herbst, so nennt man das wohl, was wir gerade erleben. Herrlicher Sonnenschein hebt doch gleich die Laune. Und natürlich wollen wir jetzt wissen, ob uns diese Wetterlage noch eine Weile erhalten bleibt. Dafür folgt jetzt gleich der Blick auf die Vorausschau. Und was natürlich auch noch wichtig ist zu wissen, was bieten die Lausitzer Veranstalter denn die nächsten Tage an, damit wir diese schöne Zeit bei Ihnen verbringen? Im Anschluss ans Wetter gibt es dafür natürlich die Veranstaltungshinweise.
1: Bei 21 bis 24 Grad begrüßt uns die Woche mit freundlichem Wetter. Über der gesamten Lausitz war ein fast wolkenfreier Himmel zu sehen, der uns in Begleitung der Sonne durch den Tag brachte. Während im Flachland nur ein schwacher Wind durch die Straßen zog, musste das Bergland ganztägig mit Böen von bis zu 55 km/h rechnen. In der Nacht sinken die Werte auf etwa 6 bis 11 Grad. Morgen soll das Wetter bei nahezu den gleichen Temperaturen von 20 bis 24 Grad ähnlich werden. Auch hier wird ein klarer, sonniger Himmel erwartet. Dazu weht ein mäßiger Wind, der in Ostsachsen voraussichtlich erneut von ein paar Böen begleitet wird. Mit etwa 9 bis 13 Grad wird es in der Nacht dann wieder etwas wärmer als am Vortag. Auch am Mittwoch bleibt das typisch grau verregnete Herbstwetter aus. Bei Höchstwerten von 22 Grad soll es tagsüber ebenfalls sonnig und trocken bleiben. Im Bergland kann es auch hier erneut zu einem böig frischen Aufwind kommen. In der Nacht tauchen bei um die 10 Grad ein paar Wölkchen am Himmel auf. Der Donnerstagvormittag wird bei voraussichtlich 23 Grad heiter. Später klart sich der Himmel dann kurzzeitig auf. Ab dem Abend soll dieser jedoch wieder von ein paar Wolken zurückerobert werden. In der Nacht werden Tiefstwerte von 11 Grad erwartet.

0: Noch bis zum 13. November können im Rathaus Senftenberg die Werke der beiden Künstler Wilfried Schneider und Hans-Jürgen Schöbel begutachtet werden. Die Ausstellung zeigt Bilder, die unterschiedlicher nicht sein könnten. Ob symmetrische Linien und Formen, atmosphärische Landschaften und Stadtansichten oder abstrakte Motive, hier kann einiges entdeckt werden. Interessierte können sich die Werke während der Öffnungszeiten des Rathauses ansehen. Noch bis Ende Oktober sind die Miniaturwelten des talentierten Bautzner Künstlers Tom Glöß in der oberen Etage der alten Schmiedescheune in Ramenau zu bewundern. Das neue Modell Kleine Oberlausitz, welches in diesem Jahr fertiggestellt wurde, ist dabei auch in der Ausstellung zu sehen. Interessierte können täglich von 10 bis 18 Uhr vorbeikommen und die detailreichen Miniaturwelten bestaunen. Künstliche Intelligenz nimmt einen immer größer werdenden Teil unseres Alltags ein. Doch wie sinnvoll ist das für uns wirklich? Am 1. Oktober lädt der Verein Steinhaus Bautzen Sie auf das Schloss Klippenstein ein, um die Auswirkungen der KI kritisch zu hinterfragen. Während eines interaktiven Spiels, angelehnt an das packende Gesellschaftsspiel Werwolf, finden Sie heraus, wie schwer es wirklich ist, die Wahrheit von KI-Manipulationen zu unterscheiden.
1: Am Montag geht es bei Lausitzwelle immer nach draußen in die Lausitzer Natur. Heute widmen wir uns in Natürlich Lausitz einer Pflanze, der Färberkamille. Bei all den Erkältungserregern in der Luft in den letzten Wochen eine Pflanze, die wir Ihnen sehr gerne nahelegen. Doch noch spannender ist eine andere Nutzung, der auch in der Lausitz heimischen Art. Im Anschluss folgt danach die Regionalzeit für das Lausitzer Seenland mit meinem Kollegen Ingo Schleiernick, der Sie auch im fröhlichen Wecker in der Lausitzwelle Morning Show im Radio in den Tag begleitet. Und ich freue mich, wenn Sie auch morgen wieder einschalten zur nächsten Drehscheibe Lausitz im Lausitzwelle Fernsehen. Auf Wiedersehen.
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3: Färberkamille, botanisch Cota tinctoria, gehört zur Familie der Korbblütler und wird auch Färber Hundskamille genannt. Regional kennt man sie außerdem als Gilbblume, Goldblume oder Streichblume. Ursprünglich ist sie in Europa sowie Teilen West- und Zentralasiens verbreitet und gehört auch bei uns zur heimischen Pflanzenwelt. Die ausdauernde, krautige Pflanze wird meist zwischen 20 und 60 cm hoch. Ihre aufrechten, verzweigten Stängel sind filzig behaart. Auffällig sind die fein gefiederten Blätter mit ihrer grau-weißen Unterseite. Von Juni bis September erscheinen an den Stängelenden die goldgelben Blütenkörbchen. Sie erinnern auf den ersten Blick an kleine Margeriten und bestehen aus zahlreichen Röhrenblüten in der Mitte und einem Kranz aus gelben Zungenblüten. Ihren bevorzugten Platz findet die Färberkamille dort, wo es anderen Pflanzen schnell zu trocken oder zu karg wird. Auf Trockenrasen, an Wegrändern, Böschungen oder Bahndämmen. Sie liebt volle Sonne, durchlässige, eher nährstoffarme Böden und kommt besonders gut mit steinigen Untergründen zurecht. Staunässe und üppige Düngung mag sie dagegen nicht. Im Garten ist sie entsprechend genügsam und robust und eignet sich besonders für Kies- und Steingärten oder naturnahe Pflanzungen. Auch für die Tierwelt hat sie einiges zu bieten. Ihre Blüten werden von Bienen, Hummeln, Schwebfliegen und Schmetterlingen besucht. Damit ist die Färberkamille eine wertvolle Insektenpflanze für trockene und sonnige Standorte. Besonders interessant ist aber ihre traditionelle Verwendung. Die Blüten wurden schon früher zum Färben von Wolle und Leinen genutzt. Sie liefern einen kräftigen, warmen Gelbton. Verantwortlich dafür ist vor allem der Pflanzenfarbstoff Luteolin. Genau diese Eigenschaft steckt auch im botanischen Namen Tinctoria. Er bedeutet so viel wie zum Färben geeignet. Die Färberkamille ist also nicht nur eine genügsame Wild- und Gartenpflanze, sondern verbindet leuchtende Blüten mit einer jahrhundertealten Nutzung als Färberpflanze. Und wer sie im Garten einmal angesiedelt hat, kann sich über eine lange Blütezeit und zahlreiche summende Besucher freuen.

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2: Hallo und herzlich willkommen zur ersten Lausitzwelle Regionalzeit in dieser Woche. Heute blicken wir auf alle Themen aus dem Lausitzer Seenland und da starten wir in Hoyerswerda. Hier wird jetzt nicht nur mit Skalpell, sondern auch mit Hightech gearbeitet. Das Lausitzer Seenland-Klinikum hat einen neuen OP-Bereich in Betrieb genommen. Mit Hybrid-OP und Da Vinci-Roboter soll künftig noch präziser operiert werden. Und das bei einer Investition von rund 7,1 Millionen Euro.
3: Das Lausitzer Seenland-Klinikum hat heute einen neuen, hochmodernen Operationsbereich eröffnet. Herzstück der Investitionen sind ein neuer Hybrid-OP sowie ein speziell eingerichteter Operationssaal für den OP-Roboter Da Vinci. Insgesamt wurden rund 7,1 Millionen Euro investiert. Ziel ist es, die medizinische Versorgung in der Region langfristig zu stärken und den Patienten Zugang zu modernster Medizintechnik zu ermöglichen. Die Geschäftsführerin des Klinikums, Juliane Kirfe, hatte die zahlreichen Gäste aus Politik und Wirtschaft begrüßt und auch auf den nicht immer einfachen Umbau bei laufendem Krankenhausbetrieb aufmerksam gemacht.
4: Mit diesem Projekt haben wir gezielt in die Zukunft des Klinikums und in die Menschen in der Lausitz investiert. Mich macht sehr, sehr stolz, dass wir das anspruchsvolle Projekt gerade in der aktuellen Zeit im zeitlichen und auch finanziellen Rahmen bewältigt haben. Eine Riesenherausforderung war für uns im Klinikum der weiterlaufende OP-Betrieb. Wir haben das ganze Projekt während des OP-Betriebs gestemmt. Dies lief nicht immer reibungslos, aber ich denke, wir haben das ganz gut hinbekommen. Das war in Summe aber eine Mannschaftsleistung. Nur weil alle an einem Strang gezogen haben und jeder an seinem Platz Großes geleistet hat, haben wir das Projekt so umsetzen können. Dafür möchte ich mich bei allen Mitarbeitenden und beteiligten Firmen und Institutionen auch nochmal recht herzlich bedanken.
3: Es war genau 13.10 Uhr, als Juliane Kirfe mit dem Oberbürgermeister, dem Materialchef ihres Hauses und dem Sana-Geschäftsführer Sachsen das Band durchschnitten hatte. Während der Bauphase wurden mehrere bestehende Operationssäle komplett zurückgebaut und neu gestaltet. Aus zwei bisherigen OP-Sälen entstand der neue Hybrid-Operationssaal und der neue Personalaufenthaltsraum. Ein weiterer Bereich wurde für den Da Vinci-Operationsroboter umgebaut. Das Ergebnis ist ein OP-Bereich auf modernstem Stand der Technik. Vor allem der neue Hybrid-OP eröffnet Ärzten völlig neue Möglichkeiten, erklärt die Sektionsleiterin Gefäßchirurgie Michelle Schreier.
5: Wir können während eines Eingriffs hochauflösende Bilder direkt aus dem Körperinneren erzeugen und unsere Behandlung sofort daran anpassen. Das bedeutet für viele Patientinnen und Patienten präzisere Eingriffe, kleinere Zugangswege und oftmals eine schonendere Behandlung. Gleichzeitig erhöht sich die Sicherheit, weil wir das Ergebnis bereits während der Operation unmittelbar kontrollieren können.
3: Auch der Da Vinci-Operationsroboter hat im neuen OP-Bereich sein dauerhaftes Zuhause gefunden. Anders als häufig vermutet, operiert das System nicht selbstständig. Vielmehr unterstützt es die Operateure mit einer hochauflösenden dreidimensionalen Sicht und besonders fein steuerbaren Instrumenten. Mit dem neuen OP-Bereich setzt das Lausitzer Seenland-Klinikum in Hoyerswerda nach eigenen Angaben ein wichtiges Zeichen für die Zukunft der medizinischen Versorgung in der Lausitz. Die ersten Operationen in den neuen Sälen sollen Anfang Oktober stattfinden. Eine Mannschaft hatte es wieder geschafft und den Brauerei-Traditionswagen die Schräge bis ganz nach oben gezogen. Der grünen Garde war es gelungen. Dementsprechend groß war auch der Jubel. Immerhin ist das Gefährt 3,5 Tonnen schwer und mit 37 Fässern beladen. Die sind allerdings leer. Trotzdem ist es eine enorme Plackerei, die Steigung zu bewältigen. Das gelang den Männern des Karnevalsvereins nicht ganz. Dennoch haben sie den Gesamtsieg errungen und sind Brauerei-Mehrkampfsieger 2026. Los ging es wieder mit dem Bewältigen des Hindernisparcours mit Brauereischutzkleidung, also Handschuhen, Schürze und mit Holzlatschen. Hier ist Erfahrung ein wichtiger Trumpf.
6: Der kleine Handwerkskurs.
3: Dann war Flaschen aufbügeln angesagt. Eine recht knifflige Sache. Das wird übrigens auch im alltäglichen Brauereibetrieb an den 1-Liter Flaschen noch per Hand gemacht. Wettbewerb 3 war das schnelle Aufstellen einer Biergarnitur. Dann galt es, ein Fläschchen zu leeren und die Garnitur wieder zusammenzuklappen. Nach dem Wagenziehen stand dann also der Gesamtsieger fest. Auf Platz 2 ging die Freiwillige Feuerwehr ein. Dritter wurde die Grüne Garde, die den Wagen nach oben gewuchtet hatte. Zum guten Gelingen des Nachmittags hatten auch wieder die beiden Moderatoren Erik Schiemann und Fabian Metasch beigetragen, die die Wettkämpfe launig begleitet hatten. Im großen Festzelt gab es dann am Abend neben dem Bockbieranstich auch die Siegerehrung und es wurde ausgelassen gefeiert. Für Steppkes hieß es raus auf die Hüpfburg und austoben. Viel Spaß bereitete den Kleinen auch die Abfahrt der Schräge im, na klar, Bierkasten. Ein Anziehungspunkt war auch wieder das Plüschtierziehen mit dem kleinen Haken. Mit etwas Glück und Geschick klappte das denn auch manchmal. Der Rummel auf der Brauereistraße hatte das Angebot für die jüngsten Besucher des Brauereifestes wieder komplettiert.
7: Es brodelte im Bürgerbüro der Linken, genauer gesagt im Topf. Anlass war die Küfer, die zweite Küche für alle in Hoyerswerda. Dabei wird zu einer gemeinsamen Mahlzeit eingeladen, kostenlos und offen für alle. Organisiert wurde die Küche für alle von der Gruppe Verlinken aus dem Ortsverband Hoyerswerda. Noch steckt das Projekt in den Startlöchern, doch die Idee dahinter ist groß. Menschen zusammenbringen und Gemeinschaft schaffen. Das ist für Jan Krüger, Mitglied des Ortsverstandes, das Wichtigste.
8: Küche für alle ist jetzt nicht unbedingt eine wirklich extrem politische Situation oder Aktion. Es ist mehr, damit wir Gemeinschaft finden, damit die Gemeinschaft zusammenkommt, dass auch Jung und Alt zusammenkommt und dass sie sich wirklich mal unterhalten und miteinander Spaß haben und was essen. Das ist der Sinn. Alles andere liegt hinten an.
7: Serviert wurden bei der zweiten Küfer eine herbstliche Kürbissuppe und belegte Brote. Unterstützung kam dabei auch aus dem Martin-Luther-King-Haus. Pfarrerin Raffaela Müller stellte die nötigen Utensilien zum Kochen bereit. Und auch wenn die Runde in diesem zweiten Anlauf noch überschaubar blieb, die Organisatoren hoffen, dass künftig noch mehr Menschen am gemeinsamen Tisch zusammenkommen.
8: Ich würde mich freuen, wenn es mehr Leute wären, als wenn wir hier um 30, 40 Leute beköstigen können. Habt ihr gesehen? Wir können's. Das ist ja das Tolle, das macht mich so glücklich. Wir können es, wir können uns hinstellen und sagen, okay, wir machen das und wir ziehen das durch.
7: Wann die nächste Küche für alle in Hoyerswerda ihre Töpfe wieder aufstellt, steht noch nicht fest. Die Idee soll aber auch in Zukunft noch weiter wachsen.
9: 57 Städte und Gemeinden im Landkreis Bautzen stehen hinter der Bewerbung der Lausitz als Standort für das Einstein-Teleskop. Gemeinsam mit Landrat Udo Witschers haben die Bürgermeister ihre Unterstützung mit Unterschriften bekräftigt. Die gesammelten Schreiben wurden jetzt an das Projektteam Einstein-Teleskop Lausitz der TU Dresden übergeben.
10: Es geht beim Einstein-Teleskop um eine riesige europäische Infrastruktur, um ein sehr großes Observatorium, das natürlich nur mit Hilfe von politischen Entscheidungen finanziert werden kann.
9: Das Einstein-Teleskop soll künftig Gravitationswellen erforschen und damit neue Einblicke in das Universum ermöglichen. Für die Lausitz wäre der Bau des Großforschungsprojekts nach Einschätzung der Beteiligten auch ein wichtiger Impuls für Wissenschaft und Wirtschaft.
10: Die Lausitz hat zwei große Vorteile als den möglichen Standort für IT. Das eine ist, dass die Geologie, dieser Granodiorit in der Lausitz, ein sehr homogenes, festes, kompaktes Gestein ist, in dem man die Tunnel, die 30 Kilometer Tunnel, die man braucht für das Einstein-Teleskop, bauen kann. Und zwar mit einem vernünftigen Preis und einem vernünftigen Risiko. Zusätzlich sind auch die Beobachtungsbedingungen, also wie stark die Erde sich bewegt im Untergrund, sehr, sehr gering. Und das ist ausgezeichnet für das Einstein-Teleskop.
9: Mit dem gemeinsamen Schreiben soll nun auch das Bundesministerium für Forschung, Technologie und Raumfahrt die breite Unterstützung aus der Region sehen. Die Entscheidung über den künftigen Standort soll nach wissenschaftlichen, technischen und wirtschaftlichen Kriterien getroffen werden. Die Lausitz will dabei mit ihren Standortvorteilen und dem geschlossenen Rückhalt der Kommunen überzeugen.
11: Während der Sommer sich dem Ende neigte, standen in den Supermarktregalen Anfang September schon wieder Lebkuchen, Pfefferkuchen und Weihnachtsschokolade zum Kauf bereit. Für die einen gehört das mittlerweile zum Spätsommer dazu. Für die anderen kommt Weihnachten damit deutlich zu früh.
12: Nee, also in Weihnachtsstimmung sind wir natürlich noch nicht. Und ich finde es auch nicht so gut, dass das jetzt schon da dran ist. Also, ja, klar, man kauft es natürlich vorher. Weil vorher hat man Appetit darauf, aber in Weihnachten dann eben nicht mehr. Aber naja.
13: Sind Sie denn da Fan von, dass sie jetzt schon im Laden liegt?
14: Ganz bestimmt nicht.
13: Nee. Wann würde Ihnen das reichen, dass das Weihnachtszeug im Laden erscheint?
14: Na, kurz vor eurer Adventszeit. So vielleicht einen Monat vorher.
13: Sind Sie denn da Fan von? Finden Sie das gut, dass das jetzt schon zum Verkauf steht?
14: Nee, überhaupt nicht.
13: Nee,
14: weil das die ganze Atmosphäre stört. Wir hatten gestern 27 Grad, wir waren baden. Ja. Also die Unsinnigkeit dieser Aktion kann ich nicht nachvollziehen.
12: Wenn das dann so warm ist und dann schon in den Läden ist und dann wegschmilzt, nee.
13: Ja.
11: Anderen wiederum ist der Verkaufsstart der Weihnachtsschlager vollkommen egal.
15: Es ist mir egal, da können ruhig so eine Sache rumliegen. Das ist okay für mich.
13: Ab wann würden Sie denn das Weihnachtszeug haben wollen?
15: Ist mir völlig egal, ich brauche kein Weihnachtszeug, aber es stört mich auch nicht.
16: Also allgemein, ich feiere Weihnachten nicht. Also ich bin ein Muslim, deswegen gehört das nicht zu meiner Religion. Ja, genau deswegen halt.
11: Der Großteil sieht es jedoch ähnlich. Wenn Ende August bereits Weihnachtsmänner angeboten werden, dann müssen auch diese Badehosen tragen.
17: Die GEKON-Fachleute haben beim Bürgerfest in Schipkau erklärt, dass die finalen Arbeiten extrem wetterabhängig sind. Bevor aber die letzten Bauteile montiert werden können, musste der gigantische Raupenschwerlastkran noch einmal umgebaut werden. In dieser Woche sollen die Rotorblätter in rund 170 Metern Höhe angebaut werden.
18: Sicherheit geht vor und die Windgeschwindigkeiten lassen es nicht zu, dass wir das heute machen. Und nächste Woche sieht es gut aus. Wir haben 3 Tage Windfenster.
17: Als letzter Schritt wird die Narbe auf die endgültige Höhe von 300 Metern ausgefahren. Mit einer Gesamthöhe von 365 Metern ist die Windkraftanlage nur 3 Zentimeter kleiner als der Berliner Fernsehturm und damit das zweithöchste Bauwerk in Deutschland.
19: In Hoyerswerda nimmt ein großes Sanierungsprojekt im WK 3 weiter Gestalt an. Die seit über einem Jahr laufende Sanierung am Wohnhaus Herderstraße 21 bis 29 soll bis zum Jahresende fertig sein. Aus dem alten Plattenbau entsteht ein modernes Wohnhaus mit 40 Ein-, Zwei- und Dreiraumwohnungen und einem auffälligen neuen Wahrzeichen. Denn inzwischen ist auch die namensgebende Sonnenblume an der Fassade zu sehen. Ein Künstler aus Cottbus hat sie gestaltet und an der Stirnseite des Gebäudes angebracht. Wenn die Arbeiten an den Außenanlagen abgeschlossen sind, soll die Blume sozusagen aus dem Boden bis ganz nach oben wachsen.
20: Ich glaube, jeder kennt Menschen, die Sonnenblumen lieben. Und hier haben wir es so, dass wir nicht bloß, haben wir aktuell Spätsommer bzw. schon Frühherbst, die Sonnenblumen auf den Feldern sehen, sondern wir sehen die Sonnenblume hier ganzjährig an dem Haus. Und um so ein bisschen mehr Identität reinzubekommen, haben wir das Haus Sonnenblume genannt.
19: Die Sonnenblume ist dabei nicht die einzige sichtbare Veränderung. Das Gebäude wird umfassend modernisiert, von den Wohnungen bis zu den Außenanlagen. Neue Fenster, größere Bäder und Balkone, neue Elektro- und Sanitäranlagen sowie Fußbodenheizungen gehören ebenso dazu wie veränderte Grundrisse. Neue Aufzüge ermöglichen künftig einen barriereärmeren Zugang zu den Wohnungen und sollen damit ein möglichst langes selbstständiges Wohnen im Alter unterstützen. Auch energetisch wird das Haus auf den neuesten Stand gebracht. Die Fassade ist inzwischen weitgehend mit einem Wärmedämmverbundsystem versehen und erstrahlt mit frischen Farben im neuen Glanz. In den Wohnungen laufen die letzten Ausbauarbeiten, während in Fluren, Treppenhäusern und im Keller noch Malerarbeiten stattfinden. Die Außenanlagen werden komplett neu gestaltet, Versorgungs- und Abwasserleitungen erneuert. Zusätzlich entstehen 22 neue Pkw-Stellplätze. Geplant sind außerdem ein Pico-Park und eine Fahrradgarage. Rund 5,5 Millionen Euro investiert die Wohnungsgesellschaft Hoyerswerda in das Projekt. Etwa 3,5 Millionen Euro stammen aus Fördermitteln. Rund 70 bis 80 Interessenten haben sich nach Angaben der WH schon für eine der künftigen Wohnungen registrieren lassen. Zum Start ins neue Jahr 2027 könnten dann die ersten Bewohner einziehen. In ein Haus, das nicht nur umfassend saniert wurde, sondern künftig auch

0: schon von weitem an seiner großen Sonnenblume zu erkennen ist.
1: Hoyerswerda wird nie eine Industriestadt werden. Wir leben auf dem Fundament der klein- und mittelständischen Unternehmen. Mit diesen klaren Worten eröffnete Oberbürgermeister Thorsten Rubanzé den Unternehmerabend am Dienstag im Sparkassensaal Hoyerswerda. Unter dem Leitmotiv Generationen erfolgreich verbinden, diskutierten Experten und rund 100 Gäste über eine der drängendsten Aufgaben der lokalen Wirtschaft, die gelungene Unternehmensnachfolge. Vertreter der Industrie- und Handelskammer, der Handwerkskammer, eine Organisations- und Kommunikationspsychologin sowie ein erfahrener Unternehmer gaben praxisnahe Tipps für den Generationenwechsel. Wie wichtig dieser Prozess für das wirtschaftliche Fundament der Region ist, unterstrich Jens Kobark, Vorstandsmitglied der Ostsächsischen Sparkasse Dresden. Dass Unternehmerkinder das Gewerbe übernehmen, sei längst keine Selbstverständlichkeit mehr. Die zentrale Frage laute, wo geeignete Nachfolger zu finden sind, wenn nicht in der eigenen Familie. Im Verlauf der zweistündigen Podiumsdiskussion beleuchteten die Experten, welche enormen Chancen für Betriebe entstehen, wenn das Miteinander der Generationen auf Augenhöhe funktioniert. Die Kernbotschaft des Abends, Vertrauen und frühzeitige Kommunikation sind der Schlüssel zum Erfolg. Für Unternehmer, die vor der Übergabe stehen oder offene Fragen haben, bietet die Stadt fortlaufend Unterstützung. Neben den vierteljährlich stattfindenden Wirtschaftsfrühstücken in Hoyerswerda stehen die Experten der IHK und der HWK jederzeit für kostenlos freie Beratung zur Verfügung.
2: Neun Schläge für den letzten Nagel und für jeden davon ein Schnaps. In Hoyerswerda ist Richtfest für das neue Ferienhaus am Vlies gefeiert worden. Auf dem ehemaligen Gelände der Schlossbrauerei entsteht ein viergeschossiger Neubau mit insgesamt 18 Ferienwohnungen. Nach rund 6 Monaten Bauzeit ist damit der Rohbau abgeschlossen. Die Eröffnung ist für den 3. März 2027 geplant. Doch das Ferienhaus ist nicht das einzige Projekt von Unternehmer Veit Burmeister in diesem Teil der Hoyerswerda Altstadt. Direkt nebenan steht das historische Lessinghaus. Das denkmalgeschützte Gebäude hat Burmeister im August gekauft.
3: Es ist halt so, dass man touristisch ja hier reinfährt in die Stadt von oben, von der Bundesstraße oder aus der Altstadt kommt. Und wenn man dann Wegweiser vielleicht später hat, dass hier ein Ferienhaus oder Hotel ist, ist das eigentlich der erste Blick, den man sieht, wo ich sagen muss, naja, es ist gerade der schönste Blick. Graffiti, Rissbildungen, ab Oberkant Dach sieht es noch sehr gut aus, Fenster müssen saniert werden. Und das ist so ein Hauptgrund gewesen, wo ich gedacht habe, hier muss was passieren, um einfach den Anblick auf Hoyerswerda zu gestalten. Also der Ablauf ist so geplant, dass wir jetzt in 3 Monaten die Sanierung beginnen und hoffentlich den größten Teil fertigstellen, das rechte Fundament. Und das Fundament, was ursprünglich 1703 gebaut worden ist, unterfüttern. Danach das Haus ringsum trockenlegen und anschließend die Sanierung an der Fassade beginnen werden und im Innenbereich dieser Etage. Zusätzlich ist geplant, das liegt jetzt an den Anschlüssen, dass wir das Haus mit Fernwärme versehen. Das heißt, dass der Gaskessel rauskommt und neue Heizanlagen reinkommt, weil die ist auch schon letzte paar Jahre alt. Die Erhaltung, das ist A und O und alles andere wird sich geben. Man ist dann spontan. Man muss einfach gucken, das bringt die Zeit mit sich und Ideen.
2: Geplant ist eine umfassende Sanierung. Unter anderem sollen die historische Bausubstanz gesichert, das Gebäude trockengelegt und die Klinkerfassade denkmalgerecht aufgearbeitet werden. Anschließend soll das Lessinghaus Teil eines größeren touristischen Angebots werden. Gemeinsam mit dem benachbarten Hotel zur Mühle und dem neuen Ferienhaus am Vlies will Burmeister dort einen zusammenhängenden Komplex für Urlauber und Geschäftsreisende schaffen. Während das Ferienhaus im März kommenden Jahres seine ersten Gäste empfangen soll, gibt es für das Lessinghaus noch keinen konkreten Fertigstellungstermin. Sicher ist, mit der Sanierung soll ein markantes Stück Hoyerswerda Altstadt erhalten und zugleich neu genutzt werden.
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0: In Hoyerswerda entsteht aktuell eine BMX-Strecke, bei der Jugendliche selbst mit anpacken, um ihren neuen Freizeittreffpunkt zu gestalten. Bei einem dieser Treffen war meine Kollegin Chiara Bischoff mit dabei und durfte miterleben, wie die Jungs durch die Lüfte springen. Viel Spaß bei einer neuen Folge der Sportlichen Lausitz.
1: Also wir sind jetzt hier auf der alten BMX-Strecke im Freizeitkomplex Ost. Manche werden das vielleicht aus den Ende der 90er Jahren kennen. Ich glaube, dass das hier entstanden war mal als Race-Strecke gedacht und ist, denke ich mal, in den letzten 10 Jahren wahrscheinlich ganz schön ins Hintertreffen geraten. Das hat sich jetzt geändert. Wir waren irgendwie mal unterwegs in sportlicher Gesellschaft bei einer Streckeneröffnung in Coswig. Und wir haben dann erfahren, dass die Stadt plant, einen Pumptrack zu bauen. Der allerdings nicht hier hinten auf der BMX-Strecke, sondern neben dem Foucault-Gymnasium. Wir hatten aber immer vor, so wie man das hier vielleicht sieht und wir uns dann vielleicht noch genauer angucken, eine Dirtjump-Anlage mit zu haben. Und so ein Pumptrack ist ja aus Asphalt und es dient eigentlich gut als Einstieg für die Jugendlichen und die Kinder. Aber wenn es dann anspruchsvoller werden soll, also man wirklich springen will, Tricks machen will, dann ist es besser, dass man höhere Sprünge hat und vielleicht ein bisschen weichere Landung als Asphalt. Seit November letzten Jahres haben wir den Pachtvertrag mit der Stadt abgeschlossen zu dem Grundstück und seitdem sind wir eigentlich hier beschäftigt. Also wir haben am Anfang abgeholzt, freigeschnitten, um erstmal die Strecke wieder zu sehen und dann haben die ersten Erdarbeiten angefangen. Ja.
2: Wie sind die denn so abgelaufen? Also kamt ihr einfach so mit Schaufel und Schubkarre an und habt losgebuddelt?
1: Also am Anfang Tatsache ja. Also die ersten Sprünge sind mit einer Schubkarre, Spaten und Schaufel eben gegraben worden. Aber ich muss nicht sagen, also die Strecke hier ist wirklich sehr hart. Also hier ist auch alles in der Erde drin, sage ich mal, über größere Steine. Also das ist wirklich mühselig. Ne? Und also war dann der nächste Schritt zu gucken, ob wir irgendwie Unterstützer finden, die uns hier helfen mit Technik, sage ich mal.

0: Das Schöne ist jetzt dann natürlich halt hier, das sind jetzt dann 3 Sprünge. Wir haben das oben ein bisschen abgestuft. Also wir haben gesagt, okay, wir wollen jetzt ja nie nur solche riesigen Sachen machen, dass die Kinder, also sag ich mal, dass nur eine gewisse Auswahl an Kindern dann fahren kann, die sich das zutrauen. Sondern haben wir gesagt, okay, für die Kleineren machen wir es ein bisschen flacher. An. Die rollen dann hier runter und rollen drüber, können dann die ersten Versuche machen, dass sie eben abheben. Dann haben wir den Table an sich, also das Table ist immer das, was steht, ne, dieser Tischstotte. Den haben wir ein bisschen kürzer gemacht, dass man einfach mit weniger Geschwindigkeit erstmal drauf zufahren kann, sich rantastet, dass man drüber kommt. Und wenn man dann wirklich eben keine Angst mehr hat und man sagt, ich traue mir das jetzt zu, dann fährt man halt den großen und dann braucht man auch schon so diese 3 Meter ungefähr. Krass.
1: Braucht man dafür spezielle Erde jetzt?
0: Ja, genau. Also man sieht ja hier, die Originalerde ist so Muttererde. Also man sieht das hier, das ist, wenn das trocken ist, das ist total bröselig. Ne? So, und hier das andere, das hier ist diese lehmhaltige Erde, dann sieht man schon, das sind richtig Klumpen. Und wenn die immer fest sind, also das ist wie Stein.
1: Ui, ja.
0: Und deswegen müssen wir das so klopfen.
1: Ja.
0: Dann muss es mal regnen, dann sieht man so eine Wasserspuren, wie hier drauf sind. Dann muss man das wieder ausbessern und umso öfter man das tut, umso härter wird das. Also im Grunde genommen werden die Absprünge irgendwann mal wie Beton.

0: das nächste Ziel wird sein, das Gelände einzufrieden. Also hier muss ein Zaun drumherum, einfach um, ja, um das ein Stück weit kontrollieren zu können, ne? Und um auch, sage ich mal, gewisse Vorschriften eben dann zu kontrollieren. Also zum Beispiel eine Helmpflicht. Mhm. Ja? Wenn jetzt aktuell jemand kommt und fährt ohne Helm, macht er das auf eigene Verantwortung. Mhm. Es ist so, dass die Kinder schon die Möglichkeit haben, in Vereinen einzutreten. Das haben auch schon so um die 10, 12 Kinder und Jugendliche getan. Die anderen gucken noch so ein bisschen, die warten noch ab, weil die sind ja immer erstaunt, was passiert hier alles noch. Aber so soll es dann sein. Also wenn der Zaun irgendwann drumherum ist, wird es sicherlich Öffnungszeiten geben. Die Vereinsmitglieder werden Schlüssel haben und können fahren, so wie sie halt Zeit haben. Und für Publikum, was jetzt zu Besuch kommt oder was eben derjenige, der kein Mitglied ist, muss dann eine Verzichtserklärung unterschreiben, wenn was passiert, und kann dann sicherlich für einen kleinen Obolus hier auch seine Trainingseinheiten machen.
1: Ja, was macht ihr hier so?
2: Also meistens treffen wir uns hier, wir schreiben in der Gruppe, ob jemand Zeit hat oder ob allgemein wer mit buddeln möchte. Dann treffen wir uns hier oder wir treffen uns halt allgemein, fahren ein bisschen hier rum. Wir sind eigentlich jede Woche mal da. Ab und zu mal sind welche da, so auch ohne Treffen, aber die meisten treffen sich eher hier und dann buddeln wir oder fahren einfach zusammen und das passiert halt mehrmals in der Woche.
1: Wie ist denn das, machst du jetzt die Sportart schon lange oder hast du jetzt erst angefangen, als hier was zur Verfügung stand?
2: Also ich habe schon davor ein bisschen hier gemacht, also da stand das ja alles noch nicht, aber sonst bin ich schon davor ab und zu gefahren, aber nicht so oft wie jetzt, wo hier aktiv gebaut wird und alles. Ja, ich finde es auf jeden Fall super, dass hier was gibt jetzt. Man muss jetzt nicht irgendwie eine Stunde zum Waldpark oder so fahren oder mit dem Zug irgendwo in so ein Dorf wie Laubusch fahren und da irgendwelche Trails suchen oder irgendwo bröten.
1: Und ab wann kann man sowas machen? Jetzt mal an dich, seit wann machst du jetzt?
3: Seitdem ich 12 Jahre alt bin. Ja. Also ein Jahr und ein paar Monate vielleicht.
1: Und was kann man jetzt in einem Jahr vielleicht schon für Tricks lernen? Was kannst du jetzt schon mittlerweile?
3: Ich kann in Norfolk, da ist sozusagen beide Beine von den Pedalen weg. Ich kann in One Hand, eine Hand vom Lenker weg. Und dann kann ich halt noch sozusagen in den Whip mein Fahrrad so ein bisschen querstellen.
1: Jetzt mal an euch beide, wie ist das so? Gibt es Hemmschwellen am Anfang, die man sich erstmal überwinden muss, damit man sich das auch traut?
4: Auf jeden Fall, ja. Ziemlich große. Dem einen fällt es halt schwerer, dem einen leichter. Der andere hat totale Angst vor irgendwelchen Sachen, muss sich da langsam rantasten. Der andere sagt, ja, okay, scheißegal, ich mach's einfach. Das ist ziemlich unterschiedlich.
3: Ja, man hat halt auch ein bisschen Angst, wenn man stürzt, weil laut viel passieren kann. Aber ja, sonst eigentlich. Also mich hat schon viel Überwindung gekostet.
5: Auf dem Instagram-Kanal hy-airtime kann man die aktuellen Bauschritte mitverfolgen und immer auf dem Laufenden bleiben. Und sobald die Table Line fertig ist, wird es eine Eröffnungsveranstaltung geben. Dabei kann man die Strecke auch gleich mal selbst ausprobieren.

0: Ja, und damit neigt sich unsere gemeinsame Regionalzeit auch schon dem Ende zu. 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Tschüss.
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1: Fliegende Sachsen mit spektakulärer Show. Dankeschön für einen Einsatz bis an die Belastungsgrenze. Und FSV Zwickau beendet Auswärtsspiel mit Remis.
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1: Und damit herzlich willkommen und einen schönen guten Abend bei Tag aktuell. Schön, dass Sie wieder mit dabei sind.

Spektakuläre Akrobatik, schwindelerregende Höhen und jede Menge Gänsehautmomente. 3 Tage lang wurde die Lukaskirche Zwickau-Planitz vom 18. bis zum 20. September wieder zur außergewöhnlichen Showbühne. Die Fliegenden Sachsen präsentierten ihr neues Programm spektakulär, und das machte seinem Namen auch in diesem

0: An Bungees, Seilen und Netzen ging es für die fliegenden Sachsen in schwindelerregende Höhen. Kraft, Körperspannung und jede Menge Vertrauen waren gefragt. Und für das Publikum gab es dabei immer wieder neue Bilder zu entdecken. Dank beeindruckender Beleuchtung durch das Theaterplauen Zwickau und atemberaubender Lasershows durch die Laser Event Company aus Eibenstock wurden die Akteure ins rechte Licht gerückt und die Kirche als Kulisse magisch zum Leuchten gebracht. Fester Bestandteil der Shows ist auch die Band Happy Feeling, die das waghalsige Geschehen zum Teil mit Live-Musik umrahmt. Auch die Karo Dancers sorgten wieder für die perfekte tänzerische Begleitung auf der Bühne. Dank der guten Zusammenarbeit zwischen den Fliegenden Sachsen und der Lukaskirchgemeinde Planitz ist es den Sportlern nicht nur möglich, hier 3 Tage lang ihr Können zu präsentieren, sondern auch das ganze Jahr über in der Kirche an einem Motor zu trainieren. Für den Turn- und Sportverein ist diese außergewöhnliche Location zu einem zweiten Zuhause geworden. Immer wieder ging es für die Fliegenden Sachsen hoch hinaus. Mal mit ruhigen, kraftvollen Bewegungen, mal mit deutlich mehr Tempo. Auch am Boden überzeugten die Frauen und Männer und bewiesen absolute Körperspannung und Beweglichkeit. 3 Tage lang, von Freitag bis Sonntag, verwandelte sich die Lukaskirche also in eine außergewöhnliche Kulisse für Akrobatik, Tanz, Musik und Licht. Wie das beim Publikum ankam, wollten wir in der Pause wissen.
1: Ich finde es immer wieder super hier, ne? Also, und ich finde es absolut toll.
2: Es sind ja junge Leute aus der Region, die das alles in ihrer Freizeit machen.
1: Ja, ich finde das gut, was die das machen, und ich kenne noch einige davon, und ich finde es wirklich, jeder sollte hergehen, ne? Und nächstes Jahr, die Karten sind immer so ein bisschen begrenzt, rechtzeitig bestellen, sage ich nur.
3: Ja, wir waren schon bei dem letzten Auftritt mal dabei, also vor ein paar Jahren. Das war auch schon so toll. Also hat uns super gut gefallen.
2: Und Ihnen, wie gefällt es?
4: Auch sehr, sehr gut. Also ich finde die Akrobatik an sich die beste Sportart. Ne? So dieser Verbindung zwischen Kraft und ja, ne? Das ist wunderbar.
5: Ich finde das sehr beeindruckend, was Sie auch alles leisten können, auch von der Kraft her. Also ich finde das sehr cool, ja.
6: Unwahrscheinlich viel Training, kann ich mir vorstellen. Also das so sieht, das ist ja, sieht ja schon professionell aus, muss man sagen.
7: Wir waren jetzt schon ein paar Mal hier dabei und es ist wirklich sehr, sehr beeindruckend, was die jungen Mädels so leisten.
2: Sie haben es ja vielleicht verfolgt, die sind ja schon wochenlang hier in der Lukaskirche, haben erst mal aufgebaut, dann immer wieder trainiert, bis zur
7: Generation. Ja, immer irgendwas los und was da alles gemacht werden muss im Hintergrund, das ist auch alles sehr wichtig.
8: Also wir waren schon öfters mal hier und es ist immer wieder aufregend, das zu sehen, was da alles so geboten wird. Und wie viel Mut die Mädchen haben.
0: Viel Applaus also von den Zuschauern. Doch was auf der Bühne leicht und spielerisch aussieht, verlangt den Akrobaten einiges ab. Hinter den Auftritten stecken Training, Konzentration und nicht zuletzt Mut. 2 der Fliegenden Sachsen haben uns nach der Show erzählt, wie sie die Auftritte selbst erlebt haben.
9: Ja, also es ist erstmal ein unbeschreiblicher Moment, dass es jetzt wirklich die 3 Tage geschafft sind mit ganz vielen kleinen Momenten, die aber ganz viel uns bedeuten, und das ist einfach unbeschreiblich.
2: Zurückschauend, nach der Show ist vor der Show. Ihr habt praktisch, nachdem letztes Jahr spektakulär hier über die Bühne gegangen ist, schon wieder angefangen zu proben.
9: Ja, genau. Also es nimmt bei uns eigentlich kein Ende. Also wir haben dann schon gefühlt in der Show angefangen, für die nächste zu proben. Und wir sind ganz, ganz stolz auf alle Mitglieder und wirklich auch die Helfer. Und natürlich auch unsere Trainer haben da einen riesengroßen Anteil dran. Und wir sind einfach wirklich froh, dass wir das mit Disziplin, ganz viel Ehrgeiz und natürlich sehr viel Herz auch alles durchziehen und wirklich immer so schöne Shows dann zusammenstellen können.
2: Ihr habt gerade die Schule beendet. Das sind natürlich auch Herausforderungen. Das macht man ja nicht so auf der linken Arschbacke, ne?
9: Ja, das stimmt. Aber uns war vor allem halt wichtig, dass das Training trotzdem weitergeht, weil es einfach dieses Gefühl, wenn man dann auf der Bühne steht oder selbst einfach nur beim Training und der Trainer einsieht und man weiß, der ist stolz auf einen und man kann selbst stolz auf sich sein. Und das war wirklich eine der größten Prioritäten dieses Jahr für uns.
2: Apropos Trainer, Erich Sabajczuk, alle wissen es, 82 Jahre alt, man kann nur sagen Chapeau. Ist es immer noch dieses Herzblut, dass ihr das so gerne macht?
9: Ja, auf jeden Fall. Also ich mache das wirklich mit jeder Faser meines Herzens gerne.

0: Und mein Ehrgeiz wird niemals sinken für diesen Sport. Und ich mache das wirklich mit ganz, ganz großem Herz für Kerstin und für Erich. Und ich bin ihnen wirklich dankbar, dass sie uns alle so weit getragen haben und uns auch wirklich so viele Dinge ermöglichen, dass wir die kleinsten Dinge lernen und dann bis zu den größten aufsteigen und dann eben an den Tüchern, an Reifen und so weiter turnen können. Und ich bin da mega stolz drauf auf alle.
1: Am Ende gab es Standing Ovations für die Akteure, aber auch die Macher im Hintergrund. Kerstin Speck und Erich Sabajczuk sorgen am Ende dafür, dass diese Show überhaupt möglich ist. Dafür gab's am Ende ein dickes Dankeschön. Trainer Erich Sabajczuk bedient während der gesamten Shows den Motor hinter der Bühne und sorgt dafür, dass die Akteure auch sicher wieder auf den Boden zurückkommen. 3 Tage spektakulär, mit Momenten, bei denen der Blick zwangsläufig nach oben ging. Und einer Lukaskirche, die an diesem Wochenende nicht nur Kirchenraum, sondern Bühne für eine Show zwischen Himmel und Erde war.

0: Der Waldbrand, der am 11. August im Schwarzen Holz bei Mesbach ausbrach, war der größte Brand im Stadtgebiet und der Region seit 30 Jahren. Dem mehrtägigen gemeinsamen Einsatz zahlreicher Kräfte und Organisationen ist es zu verdanken, dass das Feuer erfolgreich unter Kontrolle gebracht werden konnte. Am vergangenen Freitagabend dankte die Stadt Plauen den rund 400 Einsatzkräften und Helfern des Waldbrandes in der Festhalle. Während der Dankesveranstaltung musste die Feuerwehr selbst erneut ausrücken.
1: Es war ein Einsatz, der den Einsatzkräften noch lange in Erinnerung bleiben wird. Der Waldbrand im Schwarzen Holz bei Mesbach, der am 11. August ausbrach, war der größte Waldbrand im Stadtgebiet und in der Region seit Jahrzehnten. Mehrere Tage kämpften Feuerwehrleute, Helfer des Technischen Hilfswerks und weitere Organisationen gegen die Flammen. Rund 7 Hektar Wald- und Vegetationsfläche waren betroffen. Dass sich das Feuer nicht noch weiter ausbreiten konnte, war dem gemeinsamen und teilweise tagelangen Einsatz zahlreicher Kräfte zu verdanken. Am 25. September wollte die Stadt Plauen deshalb vor allem eines sagen: Danke. Rund 400 Einsatzkräfte und Helfer waren der Einladung zu der Dankeschön-Veranstaltung in die Festhalle Plauen gefolgt.
2: Ich möchte also alle Kameradinnen und alle Kameraden, aber auch alle anderen Organisationseinheiten ganz, ganz herzlich hier bei uns begrüßen. Es ist eine große Ehre, dass ihr heute unsere Gäste seid.
1: Oberbürgermeister Steffen Zenner würdigte in seiner Begrüßung das Engagement der Beteiligten. Viele Einsatzkräfte hätten ihre Freizeit oder sogar ihren Urlaub unterbrochen, um bei der Brandbekämpfung zu helfen. Auch er wird diese Tage nie vergessen.
2: Am 11.8., übrigens einen Tag nach meinem Geburtstag genau, ging dann hier auch der Notruf ein. Wir mussten feststellen, dass wir in der Erstentwicklung zunächst einen Brand festgestellt haben mit einer Ausbreitung, wo wir am Anfang noch dachten, das ist überschaubar, das kann man handeln, haben aber dann am 12.8. feststellen müssen, die Lage eskaliert. Und ich bin da auch sehr dankbar, dass sofort unsere Kameraden vor Ort waren und ich auch den Anruf bekommen habe. Ich war also auch dann nachts mit vor Ort am 12.8. Und wir hatten wirklich ein bisschen Angst, das gebe ich zu, weil sich der Brand stündlich um 1 Hektar ausgebreitet hat. Und das ist natürlich dann in der Folge eine furchtbare Katastrophe, die sich hätte entwickeln können. Aber durch Ihren Einsatz haben Sie es geschafft, dass wir die Lage stabilisieren konnten. Das war dann vom 13. zum 14.8. und am 15.8. wir melden konnten, der Brand ist unter Kontrolle. Und Sie haben dann immerhin noch gemeinschaftlich vom 16. bis 20.8. hier die Brandschau gehalten, geguckt, ob Glutnester wieder aufflammen. Und das hat uns dann natürlich auch die Sicherheit gegeben.
1: Die Einsatzbereitschaft und das Zusammenspiel haben Steffen Zenner tief beeindruckt. Auch Ulf Bandico, Amtschef des sächsischen Innenministers Armin Schuster, richtete ein Grußwort an die Feuerwehrleute und Helfer.
3: Zwischen einer Katastrophe und einer furchtbaren Katastrophe stehen vor allem Mut und der tatkräftige Einsatz.

0: unserer Kameradinnen und Kameraden. Diesen Mut haben Sie alle Anfang August sehr eindrucksvoll bewiesen.
1: Patrick Heinritz, Fachgebietsleiter Brandschutz, blickte anschließend noch einmal auf die dramatischen Tage im August zurück.
2: Der 11. August war für uns alle natürlich ein prägender Tag, der ja, für jeden unvergesslich bleiben wird.
1: Patrick Heinritz ließ den Tag und die folgenden noch einmal aufleben. Beeindruckend war schon allein die Statistik. Diese Zahlen sprechen für sich und machen den Umfang dieses Einsatzes deutlich. Wie eng der Feuerwehralltag mit solchen Einsätzen verbunden ist, zeigte sich ausgerechnet während der Dankeschön-Veranstaltung in der Festhalle. Während der Rede von Patrick Heinritz wurde Alarm ausgelöst. Die Feuerwehr Plauen sowie die Freiwillige Feuerwehr Straßberg-Neuendorf musste zu einem Einsatz am Tauchturm in der Seestraße ausrücken. Dort war ein Verteilerkasten in Brand geraten. Für die anwesenden Feuerwehrleute war dieser Moment fast schon sinnbildlich für ihren Alltag.
2: Wir beruhigen uns kurz und versuchen weiterzumachen.
1: Feuerwehrchef Patrick Heinritz verband mit den Erfahrungen aus dem Einsatz im Schwarzen Holz auch einen konkreten Wunsch. Plauen sollte über einen gut ausgebildeten Waldbrandschutz verfügen, der über die notwendige spezielle Technik verfügt und für solche Einsatzlagen gezielt vorbereitet ist. Ein solcher Waldbrandschutz könnte Kräfte und Ausrüstung bündeln, die speziell auf die Bekämpfung größerer Vegetations- und Waldbrände ausgerichtet sind. Auch Waldbesitzer Dr. Michael Sachse sprach Dankesworte. Für ihn wird der 11. August ein besonderer Tag in seinem Leben bleiben.
3: Als ich am 11. August diesen Jahres kurz nach 18 Uhr in meinem Auto aus Richtung Schöneck nach Plauen fuhr, weil mich eine Nachricht erreicht hatte mit den Worten: Kann es sein, dass es bei dir im Schwarzen Holz brennt? Als ich also auf dieser Fahrt aus dem Wald zwischen Schöneck und Arnoldsgrün kam und am Horizont die Rauchsäule sah, hatte ich nur einen Gedanken. Bitte, lieber Gott, nicht meine Waldumbauflächen.
1: Auch Dr. Michael Sachse machte mit Zahlen deutlich, wie groß der Umfang des Brandes und der Schaden war. 7 Hektar, das sind tausende Bäume. In wenigen Stunden ging hier die Arbeit von Jahren in Flammen auf. Auch er würdigte mehrfach die Einsatzkräfte, denn der Schaden hätte durchaus noch viel größer sein können. Damit war der offizielle Teil der Veranstaltung beendet. Nach einem Gruppenfoto auf der Bühne wurde dann gefeiert. Jede Einsatzeinheit erhielt ein kleines Dankeschön. Zusätzlich bekam jede Einsatzkraft ein eigens für den Waldbrandeinsatz angefertigtes Abzeichen.
4: Liebe Zuschauerinnen und Zuschauer, nun haben wir noch eine Information in eigener Sache. Wie uns der Netzbetreiber Flexig mitgeteilt hat, ist unser Programm TV Westsachsen derzeit in der Ortslage Silberstraße leider nicht zu empfangen. Grund dafür ist nach aktuellem Stand Vandalismus an den Anlagen des Netzbetreibers. An der Behebung der Störung wird bereits gearbeitet. Der Netzbetreiber selbst setzt alles daran, die betroffenen Anlagen so schnell wie möglich wieder in Betrieb zu nehmen, damit sie unser Programm auch in Silberstraße bald wieder wie gewohnt empfangen können. Wir bitten Sie daher noch um etwas Geduld und um Ihr Verständnis für die derzeitige Unterbrechung.
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1: Das Erlebnismuseum Perlmutter in Adorf feierte am 24. September seinen ersten Geburtstag. Die Bilanz nach 12 Monaten fällt deutlich positiv aus. Mehr als 20.000 Menschen haben die Ausstellung seit der Eröffnung besucht. Damit hat das Museum die Besucherzahlen seines Vorgängers deutlich übertroffen. Im ehemaligen Perlmutter- und Heimatmuseum wurden rund 3.500 Besucher gezählt. Das neue Konzept hat somit ein Vielfaches an Gästen nach Adorf gebracht. Dabei reicht das Einzugsgebiet inzwischen weit über das Vogtland hinaus. Neben zahlreichen Besuchern aus der Region und dem benachbarten Tschechien kamen im vergangenen Jahr auch Gäste aus Ländern wie Schweden, Brasilien, Vietnam und Kanada nach Adorf. Für die Stadt ist das Museum damit auch zu einem touristischen Faktor geworden. Die zusätzlichen Besucher sorgen nach Einschätzung der Stadt für neue Möglichkeiten bei Gastronomie und Einzelhandel und können zur weiteren Belebung der Innenstadt beitragen. Auch die Architektur des Museumsensembles hat Aufmerksamkeit über die Region hinaus erregt. Der moderne Neubau, kombiniert mit den historischen Fachwerkhäusern, wurde in nationalen und internationalen Medien sowie in Fachzeitschriften vorgestellt. Das Zusammenspiel von Alt und Neu prägt dabei das Erscheinungsbild des Museums. Inhaltlich setzt das Erlebnismuseum auf eine Verbindung von Natur, Geschichte und Architektur. Die Perlmutterverarbeitung und ihre Bedeutung für Adorf stehen dabei im Mittelpunkt und werden in einer zeitgemäßen Ausstellung erlebbar gemacht. Nach dem erfolgreichen ersten Jahr soll das Museum auch künftig Besucher nach Adorf und ins Vogtland locken. Die Stadt sieht darin zugleich die Chance, Adorf über die Region hinaus als touristisches Ziel stärker zu etablieren. Nach einem Jahr mit mehr als 20.000 Gästen fällt der Blick damit bereits auf die kommenden 12 Monate. Das Erlebnismuseum Perlmutter geht in sein zweites Jahr.
2: Der FSV Zwickau musste am gestrigen Sonntag wieder in die Hauptstadt reisen. Zu Gast waren die Schwäne bei Hertha BSC 2. Beide Teams starteten offensiv in die Partie und es gab Chancen auf beiden Seiten, die jedoch bis kurz vor der Pause erst einmal nicht zu etwas Zählbarem führten. In der 40. Minute trafen dann die Hausherren und es ging für den FSV mit einem knappen Rückstand in die Kabine. Die zweite Halbzeit begann mit viel Druck von der Zwickauer Seite, was schließlich dann zum Ausgleich führte. Breitenbücher brachte den Ball nach innen. Über Hannemann kam die Kugel zu Harand, der zum 1:1 in der 74. Minute traf. Am Ende blieb es beim Remis.

0: Dieser Woche pausiert die Liga übrigens. Im Pokal geht es am Samstag zum Tag der deutschen Einheit weiter. Dann ist der FSV Zwickau beim Sachsenligist Dresden-Leuben zu Gast. Doch hier noch die Stimmen der gestrigen Partie.
1: Ja, also den Punkt haben wir uns auf jeden Fall verdient. Ich denke, wenn man die zweite Halbzeit anschaut, können wir auch 3 holen. Aber so ehrlich muss man auch sein, dass nach dem 1-0 von Hertha, die auch die eine oder andere Möglichkeit haben, vielleicht um zu erhöhen, spielen wir vielleicht unsere Umschalter besser aus, steht es dann, weiß nicht, 2-2 zur Halbzeit und dann kannst du zweite Halbzeit hier alles holen. Aber ja, so ist es jetzt ein Punkt und geht weiter und wir brauchen unbedingt jetzt einen Heimsieg. Ich glaube, das Wichtigste ist, dass wir jetzt in den letzten Spielen gemerkt haben, dass wir immer gute Phasen hatten, gute Halbzeiten und dass wir vor allem in der Situation jetzt mehr machen müssen als andere, damit wir wieder auf die Siegerstraße kommen. Und das heißt, dass wir über 90 Minuten das Spielen, was wir heute dann in der zweiten gespielt haben, heute in den ersten 15 Minuten gespielt haben, gegen Halle dann überwiegend gespielt haben, gegen Altklinike die zweite Halbzeit. Ich glaube, das zusammenfassen und in 90 Minuten verpacken.
2: Natürlich sind wir alle enttäuscht über das Ergebnis. Wir haben uns natürlich, und das hat man auch gesehen, auch die Spieler, wie sie jetzt dann auf dem Feld gegangen sind, schon eine große Enttäuschung, dass wir es nicht geschafft haben, das Spiel zu gewinnen. Dass wir so in dieser, sag mal, Negativspirale ein Stück weit drin sind. Mit 2-2 Chemie Leipzig, die zwei verlorenen Heimspiele, jetzt 1-1 Hertha BSC, zweite Mannschaft. Mit unseren zahlreichen Fans, die uns heute wieder begleitet haben und eine tolle Stimmung, eine gute Stimmung gemacht haben. Und da merkt man auch eine sehr große Unzufriedenheit. Ja. Und das Fußball ist ein Ergebnissport, ganz klar, auch mit der Leistung verbunden. Ich habe eine Mannschaft gesehen, nur der FSV, die wirklich von der ersten Minute an klar war, wir wollen das Spiel gewinnen, wir wollen diese Trendwende auch für uns organisieren. Was habe ich gesehen? Es war ein sehr wildes Spiel in der ersten Halbzeit und dann haben wir schon noch einige gute Möglichkeiten gehabt, Top-Chancen, wo wir ein Tor ziehen können. Latte getroffen, Veron, Tobuna, eine Top-Chance. Und das begleitet uns aktuell, ja, wenn wir so in die letzten Spiele reinschauen. Wir spielen einen Tacken besser Fußball, so in der Wahrnehmung. Wenn ich da noch an Luckenwalde zurückdenke, Heimspiel, was wir gewonnen haben, oder Babelsberg, ja, wo da eher eine Atmosphäre war, da hat man sich gar nicht über den Sieg gefreut, sondern über die Art und Weise eher negativ. Was ist denn das, was ist denn das? Aber Fußball ist Ergebnissport. Haben wir so ein bisschen die Wende, spielen wir besseren Fußball, besseres Übergangsspiel, erspielen uns auch gute Möglichkeiten, schaffen es aber eben diese guten Möglichkeiten unterm Strich jetzt nicht zu erwerben. In Summe auch in die Führung zu gehen zum Beispiel und die Führung dann ein Stück weit auch auszubauen, wie eben auch im Spiel gegen Halle, diese dann auch Top-Möglichkeiten auch zu nutzen. Und das hängt uns ein bisschen in Seilen. Und, wir haben das Heimspiel Tasmania. Und dann kommen ja die Big Player der Liga dann mit dem Derby auch. Und das gilt positiv vorzubereiten. Und da sprechen wir natürlich über den Heimsieg. Aber das ist auch ein Stück weit noch hin. Die haben auch eine gute Runde bis jetzt gespielt. Haben zwar jetzt am Freitagabend einen deutlichen Dämpfer bekommen. Aber das ist unser Anspruch. Wir wollen Heimspiele gewinnen und müssen Heimspiele gewinnen. Jetzt haben wir dann die Pokalaufgabe gegen Dresden-Leuben. In Dresden, und das wollen wir natürlich auch für uns nutzen, auch an diesen Sachen auch weiter zu arbeiten. Also Chancenverwertung und nicht nach der dritten, vierten. Wir müssen da wirklich alle gemeinsam den Fokus so in diesen letzten Drittel eine kluge Entscheidung zu treffen, auch in der Restverteidigung, Zweikampfverhalten. Also das ist immer wiederkehrende Themen. Ja, das ist ja nicht so, dass das endet und dass wir hier alles aus dem Guss. Wir gucken, dass wir den einen oder anderen Spieler wieder näher rankriegen. Lennart Möbius hat morgen seinen Termin. Eventuell wird er uns dann auch zur Verfügung stehen. Das ist so ein Step. André Starzev. Muss mal schauen, wie da die Zeitachse ist, aber es ist dann auch zeitnah, glaube ich, wenn Luca Moritz, zum Beispiel Sandro Sengersdorf. Aber daran liegt es nicht, wir haben eine wettbewerbsfähige Mannschaft heute gehabt, absolut, und auch die Bank ist wettbewerbsfähig. Unser Anspruch ist, Spiele zu gewinnen, und das ist natürlich die Aufgabe und der Auftrag zum Heimspiel, das so gut vorzubereiten, dass wir das Spiel dann auch gewinnen.
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Die Uhr schlägt 5 vor 12. 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
2: Nach einem traumhaften spätsommerlichen Wochenstart erwartet uns am Dienstag ein komplett sonniger Tag mit Höchstwerten von 24 Grad. Auch am Mittwoch trübt bei ähnlichen Werten wie am Vortag kein Wölkchen den Westsachsenhimmel. Überwiegend sonnig kommt auch der Donnerstag daher. Im Tagesverlauf ziehen immer wieder mal harmlose Wolken ins Sendegebiet. Das Quecksilber klettert bis auf 23 Grad. Am Freitag erzielen wir der Jahreszeit entsprechende angenehme 20 Grad in der Spitze. Neben sonnigen Abschnitten dominieren Wolken das Wettergeschehen. Mit Niederschlägen ist nicht zu rechnen.
3: Tja, das war mal wieder die Ausgabe von Tag Aktuell. Schön, dass Sie reingeschaut haben und schön, dass Sie hoffentlich heute das eine oder andere mitgenommen haben. Wenn Sie wollen, sehen wir uns morgen wieder um 19 Uhr hier an dieser Stelle. Bis dahin, ciao und tschüss.

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1: Fliegende Sachsen mit spektakulärer Show. Dankeschön für einen Einsatz bis an die Belastungsgrenze. Und FSV Zwickau beendet Auswärtsspiel mit Remis.
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1: Und damit herzlich willkommen und einen schönen guten Abend bei Tag aktuell. Schön, dass Sie wieder mit dabei sind. Spektakuläre Akrobatik, schwindelerregende Höhen und jede Menge Gänsehautmomente. 3 Tage lang wurde die Lukaskirche Zwickau-Planitz vom 18. bis zum 20. September wieder zur außergewöhnlichen Showbühne. Die Fliegenden Sachsen präsentierten ihr neues Programm spektakulär und das machte seinem Namen auch in diesem Jahr wieder alle Ehre. Alle Shows waren restlos ausverkauft.
3: Hoch über den Köpfen des Publikums mitten im Kirchenschiff der Lukaskirche Zwickau-Planitz. Bei spektakulär wurde der Name zum Programm. An Tüchern und Reifen.

0: An Bungees, Seilen und Netzen ging es für die fliegenden Sachsen in schwindelerregende Höhen. Kraft, Körperspannung und jede Menge Vertrauen waren gefragt. Und für das Publikum gab es dabei immer wieder neue Bilder zu entdecken. Dank beeindruckender Beleuchtung durch das Theaterplauen Zwickau und atemberaubender Lasershows durch die Laser Event Company aus Eibenstock wurden die Akteure ins rechte Licht gerückt und die Kirche als Kulisse magisch zum Leuchten gebracht. Fester Bestandteil der Shows ist auch die Band Happy Feeling, die das waghalsige Geschehen zum Teil mit Live-Musik umrahmt. Auch die Karo Dancers sorgten wieder für die perfekte tänzerische Begleitung auf der Bühne. Dank der guten Zusammenarbeit zwischen den Fliegenden Sachsen und der Lukaskirchgemeinde Planitz ist es den Sportlern nicht nur möglich, hier 3 Tage lang ihr Können zu präsentieren, sondern auch das ganze Jahr über in der Kirche an einem Motor zu trainieren. Für den Turn- und Sportverein ist diese außergewöhnliche Location zu einem zweiten Zuhause geworden. Immer wieder ging es für die Fliegenden Sachsen hoch hinaus. Mal mit ruhigen, kraftvollen Bewegungen, mal mit deutlich mehr Tempo. Auch am Boden überzeugten die Frauen und Männer und bewiesen absolute Körperspannung und Beweglichkeit. 3 Tage lang, von Freitag bis Sonntag, verwandelte sich die Lukaskirche also in eine außergewöhnliche Kulisse für Akrobatik, Tanz, Musik und Licht. Wie das beim Publikum ankam, wollten wir in der Pause wissen.
1: Ich finde es immer wieder super hier, ne? Also, und ich finde es absolut toll.
2: Es sind ja junge Leute aus der Region, die das alles in ihrer Freizeit machen.
1: Ja, ich finde das gut, was die das machen, und ich kenne noch einige davon, und ich finde es wirklich, jeder sollte hergehen, ne? Und nächstes Jahr, die Karten sind immer so ein bisschen begrenzt, rechtzeitig bestellen, sage ich nur.
3: Ja, wir waren schon bei dem letzten Auftritt mal dabei, also vor ein paar Jahren. Das war auch schon so toll. Also hat uns super gut gefallen.
2: Und Ihnen, wie gefällt es?
4: Auch sehr, sehr gut. Also ich finde die Akrobatik an sich die beste Sportart. Ne? So dieser Verbindung zwischen Kraft und ja, ne? Das ist wunderbar.
5: Ich finde das sehr beeindruckend, was Sie auch alles leisten können, auch von der Kraft her. Also ich finde das sehr cool, ja.
6: Unwahrscheinlich viel Training, kann ich mir vorstellen. Also das so sieht, das ist ja, sieht ja schon professionell aus, muss man sagen.
7: Wir waren jetzt schon ein paar Mal hier dabei und es ist wirklich sehr, sehr beeindruckend, was die jungen Mädels so leisten.
2: Sie haben es ja vielleicht verfolgt, die sind ja schon wochenlang hier in der Lukaskirche, haben erst mal aufgebaut, dann immer wieder trainiert, bis zur
7: Generation. Ja, immer irgendwas los und was da alles gemacht werden muss im Hintergrund, das ist auch alles sehr wichtig.
8: Also wir waren schon öfters mal hier und es ist immer wieder aufregend, das zu sehen, was da alles so geboten wird. Und wie viel Mut die Mädchen haben.
0: Viel Applaus also von den Zuschauern. Doch was auf der Bühne leicht und spielerisch aussieht, verlangt den Akrobaten einiges ab. Hinter den Auftritten stecken Training, Konzentration und nicht zuletzt Mut. 2 der Fliegenden Sachsen haben uns nach der Show erzählt, wie sie die Auftritte selbst erlebt haben.
9: Ja, also es ist erstmal ein unbeschreiblicher Moment, dass es jetzt wirklich die 3 Tage geschafft sind mit ganz vielen kleinen Momenten, die aber ganz viel uns bedeuten, und das ist einfach unbeschreiblich.
2: Zurückschauend, nach der Show ist vor der Show. Ihr habt praktisch, nachdem letztes Jahr spektakulär hier über die Bühne gegangen ist, schon wieder angefangen zu proben.
9: Ja, genau. Also es nimmt bei uns eigentlich kein Ende. Also wir haben dann schon gefühlt in der Show angefangen, für die nächste zu proben. Und wir sind ganz, ganz stolz auf alle Mitglieder und wirklich auch die Helfer. Und natürlich auch unsere Trainer haben da einen riesengroßen Anteil dran. Und wir sind einfach wirklich froh, dass wir das mit Disziplin, ganz viel Ehrgeiz und natürlich sehr viel Herz auch alles durchziehen und wirklich immer so schöne Shows dann zusammenstellen können.
2: Ihr habt gerade die Schule beendet. Das sind natürlich auch Herausforderungen. Das macht man ja nicht so auf der linken Arschbacke, ne?
9: Ja, das stimmt. Aber uns war vor allem halt wichtig, dass das Training trotzdem weitergeht, weil es einfach dieses Gefühl, wenn man dann auf der Bühne steht oder selbst einfach nur beim Training und der Trainer einsieht und man weiß, der ist stolz auf einen und man kann selbst stolz auf sich sein. Und das war wirklich eine der größten Prioritäten dieses Jahr für uns.
2: Apropos Trainer, Erich Sabajczuk, alle wissen es, 82 Jahre alt, man kann nur sagen Chapeau. Ist es immer noch dieses Herzblut, dass ihr das so gerne macht?
9: Ja, auf jeden Fall. Also ich mache das wirklich mit jeder Faser meines Herzens gerne.

0: Und mein Ehrgeiz wird niemals sinken für diesen Sport. Und ich mache das wirklich mit ganz, ganz großem Herz für Kerstin und für Erich. Und ich bin ihnen wirklich dankbar, dass sie uns alle so weit getragen haben und uns auch wirklich so viele Dinge ermöglichen, dass wir die kleinsten Dinge lernen und dann bis zu den größten aufsteigen und dann eben an den Tüchern, an Reifen und so weiter turnen können. Und ich bin da mega stolz drauf auf alle.
1: Am Ende gab es Standing Ovations für die Akteure, aber auch die Macher im Hintergrund. Kerstin Speck und Erich Sabajczuk sorgen am Ende dafür, dass diese Show überhaupt möglich ist. Dafür gab's am Ende ein dickes Dankeschön. Trainer Erich Sabajczuk bedient während der gesamten Shows den Motor hinter der Bühne und sorgt dafür, dass die Akteure auch sicher wieder auf den Boden zurückkommen. 3 Tage spektakulär, mit Momenten, bei denen der Blick zwangsläufig nach oben ging. Und einer Lukaskirche, die an diesem Wochenende nicht nur Kirchenraum, sondern Bühne für eine Show zwischen Himmel und Erde war.

0: Der Waldbrand, der am 11. August im Schwarzen Holz bei Mesbach ausbrach, war der größte Brand im Stadtgebiet und der Region seit 30 Jahren. Dem mehrtägigen gemeinsamen Einsatz zahlreicher Kräfte und Organisationen ist es zu verdanken, dass das Feuer erfolgreich unter Kontrolle gebracht werden konnte. Am vergangenen Freitagabend dankte die Stadt Plauen den rund 400 Einsatzkräften und Helfern des Waldbrandes in der Festhalle. Während der Dankesveranstaltung musste die Feuerwehr selbst erneut ausrücken.
1: Es war ein Einsatz, der den Einsatzkräften noch lange in Erinnerung bleiben wird. Der Waldbrand im Schwarzen Holz bei Mesbach, der am 11. August ausbrach, war der größte Waldbrand im Stadtgebiet und in der Region seit Jahrzehnten. Mehrere Tage kämpften Feuerwehrleute, Helfer des Technischen Hilfswerks und weitere Organisationen gegen die Flammen. Rund 7 Hektar Wald- und Vegetationsfläche waren betroffen. Dass sich das Feuer nicht noch weiter ausbreiten konnte, war dem gemeinsamen und teilweise tagelangen Einsatz zahlreicher Kräfte zu verdanken. Am 25. September wollte die Stadt Plauen deshalb vor allem eines sagen: Danke. Rund 400 Einsatzkräfte und Helfer waren der Einladung zu der Dankeschön-Veranstaltung in die Festhalle Plauen gefolgt.
2: Ich möchte also alle Kameradinnen und alle Kameraden, aber auch alle anderen Organisationseinheiten ganz, ganz herzlich hier bei uns begrüßen. Es ist eine große Ehre, dass ihr heute unsere Gäste seid.
1: Oberbürgermeister Steffen Zenner würdigte in seiner Begrüßung das Engagement der Beteiligten. Viele Einsatzkräfte hätten ihre Freizeit oder sogar ihren Urlaub unterbrochen, um bei der Brandbekämpfung zu helfen. Auch er wird diese Tage nie vergessen.
2: Am 11.8., übrigens einen Tag nach meinem Geburtstag genau, ging dann hier auch der Notruf ein. Wir mussten feststellen, dass wir in der Erstentwicklung zunächst einen Brand festgestellt haben mit einer Ausbreitung, wo wir am Anfang noch dachten, das ist überschaubar, das kann man handeln, haben aber dann am 12.8. feststellen müssen, die Lage eskaliert. Und ich bin da auch sehr dankbar, dass sofort unsere Kameraden vor Ort waren und ich auch den Anruf bekommen habe. Ich war also auch dann nachts mit vor Ort am 12.8. Und wir hatten wirklich ein bisschen Angst, das gebe ich zu, weil sich der Brand stündlich um 1 Hektar ausgebreitet hat. Und das ist natürlich dann in der Folge eine furchtbare Katastrophe, die sich hätte entwickeln können. Aber durch Ihren Einsatz haben Sie es geschafft, dass wir die Lage stabilisieren konnten. Das war dann vom 13. zum 14.8. und am 15.8. wir melden konnten, der Brand ist unter Kontrolle. Und Sie haben dann immerhin noch gemeinschaftlich vom 16. bis 20.8. hier die Brandschau gehalten, geguckt, ob Glutnester wieder aufflammen. Und das hat uns dann natürlich auch die Sicherheit gegeben.
1: Die Einsatzbereitschaft und das Zusammenspiel haben Steffen Zenner tief beeindruckt. Auch Ulf Bandico, Amtschef des sächsischen Innenministers Armin Schuster, richtete ein Grußwort an die Feuerwehrleute und Helfer.
3: Zwischen einer Katastrophe und einer furchtbaren Katastrophe stehen vor allem Mut und der tatkräftige Einsatz.

0: unserer Kameradinnen und Kameraden. Diesen Mut haben Sie alle Anfang August sehr eindrucksvoll bewiesen.
1: Patrick Heinritz, Fachgebietsleiter Brandschutz, blickte anschließend noch einmal auf die dramatischen Tage im August zurück.
2: Der 11. August war für uns alle natürlich ein prägender Tag, der ja, für jeden unvergesslich bleiben wird.
1: Patrick Heinritz ließ den Tag und die folgenden noch einmal aufleben. Beeindruckend war schon allein die Statistik. Diese Zahlen sprechen für sich und machen den Umfang dieses Einsatzes deutlich. Wie eng der Feuerwehralltag mit solchen Einsätzen verbunden ist, zeigte sich ausgerechnet während der Dankeschön-Veranstaltung in der Festhalle. Während der Rede von Patrick Heinritz wurde Alarm ausgelöst. Die Feuerwehr Plauen sowie die Freiwillige Feuerwehr Straßberg-Neuendorf musste zu einem Einsatz am Tauchturm in der Seestraße ausrücken. Dort war ein Verteilerkasten in Brand geraten. Für die anwesenden Feuerwehrleute war dieser Moment fast schon sinnbildlich für ihren Alltag.
2: Wir beruhigen uns kurz und versuchen weiterzumachen.
1: Feuerwehrchef Patrick Heinritz verband mit den Erfahrungen aus dem Einsatz im Schwarzen Holz auch einen konkreten Wunsch. Plauen sollte über einen gut ausgebildeten Waldbrandschutz verfügen, der über die notwendige spezielle Technik verfügt und für solche Einsatzlagen gezielt vorbereitet ist. Ein solcher Waldbrandschutz könnte Kräfte und Ausrüstung bündeln, die speziell auf die Bekämpfung größerer Vegetations- und Waldbrände ausgerichtet sind. Auch Waldbesitzer Dr. Michael Sachse sprach Dankesworte. Für ihn wird der 11. August ein besonderer Tag in seinem Leben bleiben.
3: Als ich am 11. August diesen Jahres kurz nach 18 Uhr in meinem Auto aus Richtung Schöneck nach Plauen fuhr, weil mich eine Nachricht erreicht hatte mit den Worten: Kann es sein, dass es bei dir im Schwarzen Holz brennt? Als ich also auf dieser Fahrt aus dem Wald zwischen Schöneck und Arnoldsgrün kam und am Horizont die Rauchsäule sah, hatte ich nur einen Gedanken. Bitte, lieber Gott, nicht meine Waldumbauflächen.
1: Auch Dr. Michael Sachse machte mit Zahlen deutlich, wie groß der Umfang des Brandes und der Schaden war. 7 Hektar, das sind tausende Bäume. In wenigen Stunden ging hier die Arbeit von Jahren in Flammen auf. Auch er würdigte mehrfach die Einsatzkräfte, denn der Schaden hätte durchaus noch viel größer sein können. Damit war der offizielle Teil der Veranstaltung beendet. Nach einem Gruppenfoto auf der Bühne wurde dann gefeiert. Jede Einsatzeinheit erhielt ein kleines Dankeschön. Zusätzlich bekam jede Einsatzkraft ein eigens für den Waldbrandeinsatz angefertigtes Abzeichen.
4: Liebe Zuschauerinnen und Zuschauer, nun haben wir noch eine Information in eigener Sache. Wie uns der Netzbetreiber Flexig mitgeteilt hat, ist unser Programm TV Westsachsen derzeit in der Ortslage Silberstraße leider nicht zu empfangen. Grund dafür ist nach aktuellem Stand Vandalismus an den Anlagen des Netzbetreibers. An der Behebung der Störung wird bereits gearbeitet. Der Netzbetreiber selbst setzt alles daran, die betroffenen Anlagen so schnell wie möglich wieder in Betrieb zu nehmen, damit sie unser Programm auch in Silberstraße bald wieder wie gewohnt empfangen können. Wir bitten Sie daher noch um etwas Geduld und um Ihr Verständnis für die derzeitige Unterbrechung.
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1: Das Erlebnismuseum Perlmutter in Adorf feierte am 24. September seinen ersten Geburtstag. Die Bilanz nach 12 Monaten fällt deutlich positiv aus. Mehr als 20.000 Menschen haben die Ausstellung seit der Eröffnung besucht. Damit hat das Museum die Besucherzahlen seines Vorgängers deutlich übertroffen. Im ehemaligen Perlmutter- und Heimatmuseum wurden rund 3.500 Besucher gezählt. Das neue Konzept hat somit ein Vielfaches an Gästen nach Adorf gebracht. Dabei reicht das Einzugsgebiet inzwischen weit über das Vogtland hinaus. Neben zahlreichen Besuchern aus der Region und dem benachbarten Tschechien kamen im vergangenen Jahr auch Gäste aus Ländern wie Schweden, Brasilien, Vietnam und Kanada nach Adorf. Für die Stadt ist das Museum damit auch zu einem touristischen Faktor geworden. Die zusätzlichen Besucher sorgen nach Einschätzung der Stadt für neue Möglichkeiten bei Gastronomie und Einzelhandel und können zur weiteren Belebung der Innenstadt beitragen. Auch die Architektur des Museumsensembles hat Aufmerksamkeit über die Region hinaus erregt. Der moderne Neubau, kombiniert mit den historischen Fachwerkhäusern, wurde in nationalen und internationalen Medien sowie in Fachzeitschriften vorgestellt. Das Zusammenspiel von Alt und Neu prägt dabei das Erscheinungsbild des Museums. Inhaltlich setzt das Erlebnismuseum auf eine Verbindung von Natur, Geschichte und Architektur. Die Perlmutterverarbeitung und ihre Bedeutung für Adorf stehen dabei im Mittelpunkt und werden in einer zeitgemäßen Ausstellung erlebbar gemacht. Nach dem erfolgreichen ersten Jahr soll das Museum auch künftig Besucher nach Adorf und ins Vogtland locken. Die Stadt sieht darin zugleich die Chance, Adorf über die Region hinaus als touristisches Ziel stärker zu etablieren. Nach einem Jahr mit mehr als 20.000 Gästen fällt der Blick damit bereits auf die kommenden 12 Monate. Das Erlebnismuseum Perlmutter geht in sein zweites Jahr.
2: Der FSV Zwickau musste am gestrigen Sonntag wieder in die Hauptstadt reisen. Zu Gast waren die Schwäne bei Hertha BSC 2. Beide Teams starteten offensiv in die Partie und es gab Chancen auf beiden Seiten, die jedoch bis kurz vor der Pause erst einmal nicht zu etwas Zählbarem führten. In der 40. Minute trafen dann die Hausherren und es ging für den FSV mit einem knappen Rückstand in die Kabine. Die zweite Halbzeit begann mit viel Druck von der Zwickauer Seite, was schließlich dann zum Ausgleich führte. Breitenbücher brachte den Ball nach innen. Über Hannemann kam die Kugel zu Harand, der zum 1:1 in der 74. Minute traf. Am Ende blieb es beim Remis.

0: Dieser Woche pausiert die Liga übrigens. Im Pokal geht es am Samstag zum Tag der deutschen Einheit weiter. Dann ist der FSV Zwickau beim Sachsenligist Dresden-Leuben zu Gast. Doch hier noch die Stimmen der gestrigen Partie.
1: Ja, also den Punkt haben wir uns auf jeden Fall verdient. Ich denke, wenn man die zweite Halbzeit anschaut, können wir auch 3 holen. Aber so ehrlich muss man auch sein, dass nach dem 1-0 von Hertha, die auch die eine oder andere Möglichkeit haben, vielleicht um zu erhöhen, spielen wir vielleicht unsere Umschalter besser aus, steht es dann, weiß nicht, 2-2 zur Halbzeit und dann kannst du zweite Halbzeit hier alles holen. Aber ja, so ist es jetzt ein Punkt und geht weiter und wir brauchen unbedingt jetzt einen Heimsieg. Ich glaube, das Wichtigste ist, dass wir jetzt in den letzten Spielen gemerkt haben, dass wir immer gute Phasen hatten, gute Halbzeiten und dass wir vor allem in der Situation jetzt mehr machen müssen als andere, damit wir wieder auf die Siegerstraße kommen. Und das heißt, dass wir über 90 Minuten das Spielen, was wir heute dann in der zweiten gespielt haben, heute in den ersten 15 Minuten gespielt haben, gegen Halle dann überwiegend gespielt haben, gegen Altklinike die zweite Halbzeit. Ich glaube, das zusammenfassen und in 90 Minuten verpacken.
2: Natürlich sind wir alle enttäuscht über das Ergebnis. Wir haben uns natürlich, und das hat man auch gesehen, auch die Spieler, wie sie jetzt dann auf dem Feld gegangen sind, schon eine große Enttäuschung, dass wir es nicht geschafft haben, das Spiel zu gewinnen. Dass wir so in dieser, sag mal, Negativspirale ein Stück weit drin sind. Mit 2-2 Chemie Leipzig, die zwei verlorenen Heimspiele, jetzt 1-1 Hertha BSC, zweite Mannschaft. Mit unseren zahlreichen Fans, die uns heute wieder begleitet haben und eine tolle Stimmung, eine gute Stimmung gemacht haben. Und da merkt man auch eine sehr große Unzufriedenheit. Ja. Und das Fußball ist ein Ergebnissport, ganz klar, auch mit der Leistung verbunden. Ich habe eine Mannschaft gesehen, nur der FSV, die wirklich von der ersten Minute an klar war, wir wollen das Spiel gewinnen, wir wollen diese Trendwende auch für uns organisieren. Was habe ich gesehen? Es war ein sehr wildes Spiel in der ersten Halbzeit und dann haben wir schon noch einige gute Möglichkeiten gehabt, Top-Chancen, wo wir ein Tor ziehen können. Latte getroffen, Veron, Tobuna, eine Top-Chance. Und das begleitet uns aktuell, ja, wenn wir so in die letzten Spiele reinschauen. Wir spielen einen Tacken besser Fußball, so in der Wahrnehmung. Wenn ich da noch an Luckenwalde zurückdenke, Heimspiel, was wir gewonnen haben, oder Babelsberg, ja, wo da eher eine Atmosphäre war, da hat man sich gar nicht über den Sieg gefreut, sondern über die Art und Weise eher negativ. Was ist denn das, was ist denn das? Aber Fußball ist Ergebnissport. Haben wir so ein bisschen die Wende, spielen wir besseren Fußball, besseres Übergangsspiel, erspielen uns auch gute Möglichkeiten, schaffen es aber eben diese guten Möglichkeiten unterm Strich jetzt nicht zu erwerben. In Summe auch in die Führung zu gehen zum Beispiel und die Führung dann ein Stück weit auch auszubauen, wie eben auch im Spiel gegen Halle, diese dann auch Top-Möglichkeiten auch zu nutzen. Und das hängt uns ein bisschen in Seilen. Und, wir haben das Heimspiel Tasmania. Und dann kommen ja die Big Player der Liga dann mit dem Derby auch. Und das gilt positiv vorzubereiten. Und da sprechen wir natürlich über den Heimsieg. Aber das ist auch ein Stück weit noch hin. Die haben auch eine gute Runde bis jetzt gespielt. Haben zwar jetzt am Freitagabend einen deutlichen Dämpfer bekommen. Aber das ist unser Anspruch. Wir wollen Heimspiele gewinnen und müssen Heimspiele gewinnen. Jetzt haben wir dann die Pokalaufgabe gegen Dresden-Leuben. In Dresden, und das wollen wir natürlich auch für uns nutzen, auch an diesen Sachen auch weiter zu arbeiten. Also Chancenverwertung und nicht nach der dritten, vierten. Wir müssen da wirklich alle gemeinsam den Fokus so in diesen letzten Drittel eine kluge Entscheidung zu treffen, auch in der Restverteidigung, Zweikampfverhalten. Also das ist immer wiederkehrende Themen. Ja, das ist ja nicht so, dass das endet und dass wir hier alles aus dem Guss. Wir gucken, dass wir den einen oder anderen Spieler wieder näher rankriegen. Lennart Möbius hat morgen seinen Termin. Eventuell wird er uns dann auch zur Verfügung stehen. Das ist so ein Step. André Starzev. Muss mal schauen, wie da die Zeitachse ist, aber es ist dann auch zeitnah, glaube ich, wenn Luca Moritz, zum Beispiel Sandro Sengersdorf. Aber daran liegt es nicht, wir haben eine wettbewerbsfähige Mannschaft heute gehabt, absolut, und auch die Bank ist wettbewerbsfähig. Unser Anspruch ist, Spiele zu gewinnen, und das ist natürlich die Aufgabe und der Auftrag zum Heimspiel, das so gut vorzubereiten, dass wir das Spiel dann auch gewinnen.
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Die Uhr schlägt 5 vor 12. 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
2: Nach einem traumhaften spätsommerlichen Wochenstart erwartet uns am Dienstag ein komplett sonniger Tag mit Höchstwerten von 24 Grad. Auch am Mittwoch trübt bei ähnlichen Werten wie am Vortag kein Wölkchen den Westsachsenhimmel. Überwiegend sonnig kommt auch der Donnerstag daher. Im Tagesverlauf ziehen immer wieder mal harmlose Wolken ins Sendegebiet. Das Quecksilber klettert bis auf 23 Grad. Am Freitag erzielen wir der Jahreszeit entsprechende angenehme 20 Grad in der Spitze. Neben sonnigen Abschnitten dominieren Wolken das Wettergeschehen. Mit Niederschlägen ist nicht zu rechnen.
3: Tja, das war mal wieder die Ausgabe von Tag Aktuell. Schön, dass Sie reingeschaut haben und schön, dass Sie hoffentlich heute das eine oder andere mitgenommen haben. Wenn Sie wollen, sehen wir uns morgen wieder um 19 Uhr hier an dieser Stelle. Bis dahin, ciao und tschüss.

0: Glück auf zu Gucknäher, unser Erzgebirge. Zwei Themen haben wir heute. Die gute alte Eisenbahn und zunächst Diabetes.
1: Diabetes ist ein Begriff, den fast jeder schon einmal gehört hat. Aber was bedeutet die Erkrankung eigentlich im Alltag? Geht es nur um Zucker, um Verzicht, um Ernährung oder um viel mehr? Bevor es in die Kliniken Erlabrunn geht, haben wir nachgefragt. Wie vertraut sind die Menschen mit dem Thema Diabetes und worauf achten sie selbst beim Essen und Trinken?
2: Achten Sie im Alltag bewusst auf Ihre Ernährung?
3: Naja, ich esse viel Fleisch und ich achte auch generell darauf, eher mehr Proteine zu mir zu nehmen und nicht so viel ungesundes Zeug zu nehmen.
4: Eher weniger. Da fehlt mir die Zeit dazu. Es wird schnell mal was gemacht, aus dem Frost geholt oder so. Das ist gesund. Ich esse viel Obst und Gemüse, ja, aber das klappt nicht immer, dass ich da wirklich drauf achten kann.
2: Wissen Sie, welche Rolle Ernährung bei Diabetes spielt?
3: Naja, Diabetes ist ja generell, dass man nicht zu viel oder zu wenig Zucker bei sich haben kann. Deswegen, ich persönlich habe kein Diabetes.

0: nicht, aber ich bin kein Diabetiker. Aber ich denke mal, das ist sicher eine ausgewogene Ernährung. Wenig Süßigkeiten und so weiter und so fort, kein Alkohol.
1: Die Antworten zeigen, Diabetes ist bekannt, aber oft nur in Schlagworten. Zucker, Ernährung, Bewegung, das fällt vielen sofort ein. Doch was im Körper wirklich passiert, warum es unterschiedliche Diabetesformen gibt und was Betroffene im Alltag konkret tun können, ist weniger selbstverständlich. Genau darum geht es in den Kliniken Ellerbrunn, um Einordnung, Beratung und Schritte, die realistisch in den Alltag passen.
2: Es ist ein schleichender Prozess, das sagen wir auch immer den Patienten in der Praxis, in der Klinik. Das heißt, man merkt es nicht am Anfang, sondern man merkt es erst dann, wenn es zu spät ist. Und hauptsächlich ist es, nehmen die Gefäße Schaden, auch gerade durch den hohen Blutzuckerspiegel oder teilweise auch hohe Schwankungen vom Blutzucker. Und die kleinen Gefäße, die da Schaden nehmen, ist hauptsächlich sind die Nierengefäße. Da sieht man, dass die, sage ich mal, die Filterfunktion der Niere auch kaputt geht und dann auch Proteine, die eigentlich nicht in den Urin sollen, dann auf einmal nachgewiesen werden können. Und dadurch geht dann die Niere sozusagen kaputt. Dasselbe sieht man auch an den Augen, also gerade Augenhintergrundveränderungen, dass dort, sage ich mal, Schäden, Einblutungen vorkommen, wo dann auch der Augenarzt behandeln muss, zum Beispiel mit Lasern. Also das sind halt alles so Sachen, die den Körper schleichend zerstören. Das geht nicht innerhalb von 1, 2 Jahren, sondern das geht, man spricht so 5 bis 10 bis 15 Jahre Diabetesdauer, auch teilweise, wo er schlecht läuft, das verkürzt einfach die Lebenszeit. Also gerade so am Anfang, man muss wahrscheinlich unterscheiden zwischen so Warnzeichen, wenn der Diabetes richtig, sage ich mal, ausgebrochen ist, oder Warnzeichen sozusagen, wenn der Diabetes so im Aufkommen sein kann. Das ist wie alle Erkrankungen aus dem internistischen inneren Formkreis, sind es Erkrankungen, die man häufig nicht sieht, sondern man sieht sie erst, wenn sie doch recht fortgeschritten sind. Und da ist es so, dass beim Typ-2-Diabetes, wenn der dann, sage ich mal, symptomatisch wird, dann liegen schon so hohe Blutzuckerwerte vor, dass der Körper schon Schaden davon nimmt. Das heißt, gerade ganz vorne ist der verstärkte Durst. Ne? Patienten trinken bis zu 4, 5 Liter am Tag, müssen dann alle halbe Stunde auf die Toilette zum Wasser lassen. Das sind oder auch Sehstörungen, das sind dann alle Gewichtsverlust zum Beispiel. Das sind so Warnzeichen, wenn Diabetes ausgebrochen ist. Dann ist er schon, sage ich mal, so fortgeschritten, dass man den auch dann mit Venenfahren dann auch behandeln muss. Zum Thema, es kann sein, dass sich einer entwickelt, so Warnzeichen, ist, sag mal, ganz klassisch auch die Fettverteilung auch vom Körper. Ja, das heißt, es gibt so zwei Fettverteilungstypen. Das ist zum einen der weibliche Fettverteilungstyp, der eher so am Beine und Po, sage ich mal, lokalisierten Fettverteilung. Und dann gibt es den männlichen Typ, der ist eher so am Bauch, das ist Bauchfett, nennt man viszerales Fett. Und da gibt uns eigentlich das Taillenumfang große, sag mal, große diagnostische Fähigkeit, sowas rauszupicken auch. Das heißt, bei Mann alles, was über 102 Zentimeter zum Beispiel ist, ist schon eine Adipositas stammbetont und geht auch mit einem hohen Risiko für einen Diabetes einher. Und bei der Frau schon bei 88 Zentimeter Taillenumfang. Und es liegt einfach auch daran, dass dieser Fettverteilungstyp, der im Bauch ist, dieses Fett, dass das dann krank macht.
1: Typ-2-Diabetes entsteht meist nicht plötzlich. Die Erkrankung entwickelt sich über Jahre und bleibt deshalb lange unbemerkt. Der Stoffwechsel gerät schrittweise aus dem Gleichgewicht, oft bevor Betroffene überhaupt Beschwerden spüren. Dabei spielen Gewohnheiten eine Rolle, aber nicht nur sie. Auch erbliche Faktoren können entscheidend sein, besonders beim Typ-1-Diabetes.
2: Also Diabetes Typ 2 ist eigentlich so der am häufigsten verbreitete Diabetes. Das heißt, eigentlich ist es so, dass da eine Insulinresistenz im Vordergrund steht. Das heißt, der Körper produziert genug Insulin, aber das Insulin wirkt nicht gut an der Zelle. Der Körper braucht das Insulin sozusagen, damit die Zellen sich aufschließen sozusagen, dass der Zucker aus dem Gefäßsystem in die Zellen kann und die Zelle das dann auch verwerten kann. Und da ist eine Resistenz da. Das heißt, der Körper muss ganz viel Insulin bilden, um diese Resistenz zu überwinden, damit das dann wirkt. Und beim Typ-1-Diabetiker, das betrifft häufig junge Patienten, auch Kinder oder vielleicht auch Jugendliche, so der Klassiker. Und dort ist es dann eher so, dass dann Insulinmangel herrscht. Das heißt, solche Autoimmunprozesse, wird eine Bauchspeicheldrüse, werden dort Zellen zerstört, die das Insulin produzieren. Und dadurch ist ein absoluter oder herrscht ein absoluter Insulinmangel, der sich dann darin äußert, dass die Patienten vom Insulin abhängig sind. Was ein Typ-2-Diabetiker nicht unbedingt ist, weil bei dem gilt es, die Insulinresistenz zu durchbrechen. Man kann jeden mit Insulin behandeln. Beim Typ-2-Diabetiker ist es am Anfang gerade nicht nötig, aber der Typ-1-Diabetiker braucht das, sonst wird er sterben. Ich sage mal, eine gewisse erbliche Komponente ist auch da. Das heißt, wir fragen auch im Aufnahmegespräch immer ab, ob irgendwo Risikofaktoren bestehen. Und dazu zählt auch, dass in der Familie zum Beispiel ein Diabetes

0: vorliegt. Also gerade die Eltern, die Geschwister, Großeltern, das zieht sich manchmal wie so eine rote Linie oder einen Faden durch die Familien auch durch. Einher geht es meistens dann auch mit einem Übergewicht, mit einer Fettleibigkeit. Und von daher, das ist halt auch schon ein wichtiger Punkt, auch dass es auch eine erbliche Komponente dann hat. Die Zahlen gibt es, dass die auch gestiegen sind, eben, sage ich mal, auch durch das zunehmende Übergewicht auch von klein auf. Also man hat teilweise schon Mitte, Ende 20-Jährige, die schon einen Typ-2-Diabetes einfach haben. Also grob zwei Patientengruppen. Also zum Beispiel, wenn wir jemanden sagen wir rausfischen, doch auch mit einer Erstdiagnose von Diabetes, wo die Blutzuckerspiegel sehr, sehr hoch sind, wo teilweise Patienten dann zugewiesen werden von den Hausärzten, wo sagt, man muss erstmal die Flüssigkeit wieder auffüllen, man muss den Blutzucker vorsichtig senken, dass man dann nicht auch, wenn man den zu schnell senkt, dann einen Schaden anrichtet, weil der Körper hat sich, wie bei allen chronischen Erkrankungen, irgendwie daran gewöhnt, an diese hohen Stoffwechsellagen oder diese hohen Zuckerwerte. Und deswegen sagt man, muss man den auch langsam wieder senken. Denn alles, was dann zu schnell geht, da würde der Körper Schaden nehmen. Das heißt, die Patienten behandeln wir dann häufig, gerade Erstdiagnose, und dann behandeln wir auch die Patienten mit den Folgekomplikationen. Und die betreffen dann nicht nur, sag ich mal, sag mal den Zucker an sich, sondern alles, was er kaputt gemacht hat. Das geht beim Endstadium sozusagen vom Diabetes mit diabetischem Fußsyndrom, sozusagen mal geht das los, wenn er chirurgisch behandelt werden muss. Teilweise auch Amputationen bei chronischen Wunden dann im Raum stehen. Das geht auch weiter mit Nierenschwächen, wenn man, dass die Niere so kaputt ist, dass da auch teilweise die Entgiftungsfunktion nicht mehr gewährleistet werden kann. Geht aber auch so weit, dass man sagt, auch Herzinfarkte, sowas entwickelt sich darunter auch. Also das ist ein ganz buntes Bild von verschiedenen Erkrankungen, die einfach durch diese Zuckerstoffwechselstörung entstehen. Also es ist so, wie bei allen Erkrankungen, die man nicht sieht, ist es immer schwierig, den Patienten davon zu überzeugen, von irgendwelchen Zahlenwerten. Das heißt, sie haben ja hohe Zuckerwerte, sagt, okay, diese Zahlen merke ich nicht. Das heißt, man muss dem Patienten das irgendwie dann schon erklären. Sagen, alles, was sie jetzt tun, wirkt sich auf ihre Lebenserwartung aus. Wir wollen, dass sie mit der Erkrankung trotzdem ihre 80, 85 Jahre alt werden und nicht schon mit 65 dann irgendwo versterben. Und darum geht es halt, dieses Umdenken zu fördern. Und das halt auch hauptsächlich über die Ernährung, weil es ein zentraler Bestandteil, noch wichtiger als, sage ich mal, also beim Typ-2-Diabetes, wichtiger noch als, sage ich mal, medikamentöse Behandlung, ist teilweise diese Ernährungsschulung und Bewegungsumfangsschulung. Das sind so die zentralen Dinge, mit denen man unheimlich viel erreichen kann.
1: Diabetes ist also nicht einfach die Folge von zu viel Süßem. Es geht um den gesamten Stoffwechsel und darum, welche Gewohnheiten sich über Jahre entwickeln.
2: Fett, Zucker, das hängt zusammen und
3: Ja.
2: das ist dann gefährlich und
3: Ja.
2: das ist dann sozusagen auch das, was krankhaft wird.
3: Genau.
2: Wie kommt es dazu?
3: Also gerade im Nutella haben wir nur Fett und Zucker. Ne? In so einem Nutella-Glas sind 128 Zuckerwürfel. Das sind Fertigprodukte, ne? Die man möglichst, wo wir auch die Patienten aufklären, dass
2: Ja.
3: man die möglichst meidet
2: Ja.
3: und so wenig wie möglich verwendet. Ja?
2: Ja.
3: Bei den Milchprodukten, das ist eigentlich immer noch mal so eine große Aufklärung. Die meisten denken ja nicht, dass in der Milch oder im Naturjoghurt Zucker drin ist. Ne?
2: Ja.
3: Aber das ist von Natur aus so. Und da sagen wir immer, alle Milchprodukte, die ich nicht aufs Brot schmieren kann, enthalten Zucker.
2: Der
3: Das ist
2: Apfelrotkohl,
3: ja
2: also
3: ein
2: das verschwindet mit.
3: Fertigprodukt.
2: Bei Ketchup wusste ich's.
3: Ja.
2: Was ich jetzt noch gehört habe, Salatdressing hat oft auch
3: Ja.
2: ganz gerade das
3: Ja.
2: Fertige, was ich,
3: Ja.
2: dieses French Dressing, was ich
3: Genau.
2: auch gerne mal über einen Salat mache,
3: Genau.
2: das sind die gefährlichen
3: Fette und Zucker,
2: genau.
3: ne? Und dort soll, das kann man auch selber anrichten, ne? Das kann man alles selber machen, da muss man nicht die Fertigprodukte
2: Aber wie
3: kaufen.
2: schön, dass man doch hier das alles beigebracht bekommt,
3: Ja.
2: wenn man sich darauf einlässt. Und das ist wichtig, glaube ich, dass
3: Ja.
2: man sich darauf einlässt.
3: Genau.
2: Weil ich glaube, Sie haben ja auch erzählt, es ist ja dann auch fast chancenlos, wenn nur mit Medikamenten wird man das nicht durchbrechen
3: Ja.
2: können.
3: Das ist immer beim Typ-2-Diabetes, sind immer die Hauptpfeiler, ist die Bewegung und die Ernährung. Ne? Und damit kann ich ganz viel machen. Und wenn die Patienten anfangen, die Ernährung umzustellen, läuft in der Regel auch der Zucker noch eine ganze Weile ohne Medikamente.
2: Also man kann wirklich
3: Ja.
2: sozusagen das noch
3: Ja.
2: aufhalten.
3: Ja.
2: Jetzt ist es so, wenn man Typ-2-Diabetes diagnostiziert hat, wird ja oft bezeichnet als der
3: Ja.
2: Altersdiabetes, aber ich glaube, so alt sind die Leute gar
3: Nein.
2: nicht mehr. Wie alt sind sie ungefähr?
3: Der Trend geht mehr zu jüngeren Leuten inzwischen. Ne? Wir haben,
2: Erschreckend.
3: ja, ne? Also Mitte 20, Anfang 30, die haben schon Typ-2-Diabetes. Wir haben von einem Kind in Leipzig, das war 5 Jahre alt, hatte schon Typ-2-Diabetes.

0: massiv übergewichtig, ne, wo halt auch Eltern darauf achten müssen, dass man eben nicht so viel Fertigprodukte nimmt, Nutella immer aufs Brot schmiert. Ne? Da wird eben die Scheibe Brot genommen, Nutella drauf geschmiert. Ich habe die Butter eingespart, ja, aber das ist eine Kohlenhydratbombe. Ne? Und dazu noch eine schlechte, da steigt der Blutzucker an, die Bauchspeicheldrüse muss ständig arbeiten. Also das Organ wird ständig belastet und man kann sich vorstellen, wenn man ständig arbeitet und keine Pause hat, kriegt auch das Organ irgendwann einen Burnout.
1: Ja. Jetzt ist es natürlich auch wichtig zu wissen, wenn dann Typ 2 Diabetes diagnostiziert ist, hat man den Stempel dann immer?
0: Ja, das ist nicht teilbar. Der Stempel bleibt, aber man kann viel dafür tun, dass man mit Medikamenten das einschränken kann.
2: Ein Punkt wird dabei auch oft unterschätzt, das Trinken. Süße Getränke liefern schnell viel Zucker, machen aber kaum satt. Gerade weil sie nebenbei konsumiert werden, fallen sie im Alltag oft weniger auf als ein Stück Kuchen oder Schokolade.
3: So, wir wissen, Zucker ist ein Suchtmittel und alles, was süß schmeckt, das ist anziehend, gerade für Kinder. Ne? Und gerade, man sagt, die süßen Getränke, die gehen sofort ins Blut und erhöhen unseren Blutzucker. Deswegen sollten wir versuchen, sichtbare Zucker gerade in Getränken zu meiden. Nur ist das alles immer so ein bisschen undurchschaubar. Man weiß, im Wasser sind keine Zucker enthalten. Ne? Man kann das Wasser aufpimpen mit Minze, mit Limette, mit Zitrone, um da ein bisschen schönen Geschmack reinzubekommen. Aber viele möchten halt automatisch was mit Geschmack haben und sagen, ich trinke Wasser mit Geschmack. Aber dass das halt auch einiges an Zucker hat, das sehen viele nicht. Ne? Und ein großes Problem ist auch zuckerfreie Limonade, denn da enthaltener Süßstoff macht auch den Durst sozusagen nicht weg, sondern man hat mitunter immer noch so ein bisschen den Appetit auf Zucker und es ist auch nicht zuckerfrei, also es ist auch da Zucker enthalten. Wenn wir weitergehen, die Säfte, kann man jetzt sagen, gibt es auch mitunter aus 100% Saft, ohne Zuckerzusatz, aber es ist ja der Fruchtzucker.
1: Da komme ich jetzt mal mit ins Spiel. Mhm. Und zwar, ich frage mich, wenn ich jetzt aus Obst einen Saft mache oder einen Smoothie, die lieben schön Smoothies, dann ich hole mir meist gefrorene Beeren und packe die in den Mixer und mache mir daraus einen Smoothie. Mhm. Ja? Wie viel Zucker ist dann da drin? Ich meine, Obst hat ja auch Fruchtzucker, der ist ja auch nicht ohne, oder? Nee.
3: Wir wissen, deswegen halten wir uns an die DGE-Empfehlungen. 2 Portionen, eine Handvoll, also 2 Hände voll wird am Tag empfohlen. Und um einen Smoothie, ein Glas zu füllen, braucht man ja allerhand Obst. Und da ist das Problem, dass man viel Menge braucht. Das heißt, man nehmen mehr Fruchtzucker auf. Und Fruchtzucker kann zur Leberverfettung führen. Deswegen sagt man Obst kauen. Da sind wir wieder beim Verdauungsprozess. Im Mund beginnt ja schon die Alpha-Amylase, die erste Zucker aufzuspalten. Und alles, was man kauen kann, wird ganz anders verstoffwechselt, als was man runterschluckt.
2: Schon kleine Änderungen können hier viel ausmachen. Wasser oder ungesüßter Tee statt süßer Getränke, das klingt einfach, ist im Alltag aber oft ein entscheidender Schritt. Wer Zucker deutlich reduziert, spürt die Umstellung manchmal sogar körperlich. Manche berichten anfangs von Kopfschmerzen oder anderen Reaktionen. Nach einigen Wochen überwiegt aber oft ein anderes Gefühl. Mehr Energie, ein klareres Körpergefühl und mehr Bewusstsein für das, was man täglich zu sich nimmt. Wichtig ist deshalb nicht die große Verbotsliste, sondern der ehrliche Blick auf Routinen. Was trinke ich jeden Tag? Wie groß sind meine Portionen? Esse ich bewusst oder nebenbei? Und welche Gewohnheiten haben sich längst eingeschlichen? In der Lehrkirche der Kliniken Erlabrunn wird genau das praktisch. Ernährung bleibt hier kein theoretischer Vortrag. Es geht um einfache Gerichte, Portionsgrößen, Alternativen im Alltag und um die Frage, wie Veränderung überhaupt machbar wird. Denn viele Menschen wissen grundsätzlich, was gesund wäre. Schwieriger ist die Umsetzung. Beim Einkaufen, beim Kochen, in der Familie, auf Arbeit oder wenn es schnell gehen muss. Die Schulung soll helfen, aus Wissen konkrete Gewohnheiten zu machen. Ein Hafetag wird hier ebenso von den Experten empfohlen, ebenso werden schnelle Rezepte mit frischen Zutaten vermittelt. Eine Diagnose verändert eben den Blick auf den eigenen Alltag. Was vorher nebenbei lief, wird plötzlich wichtig. Mahlzeiten, Getränke, Bewegung, Messwerte, Arzttermine. Umso entscheidender ist eine Begleitung, die nicht überfordert,

0: sondern Orientierung gibt.
1: Naja, man muss halt ja dann verzichten. Auf Lebensmittel, Süßigkeiten, die
2: War das das
1: Limonade.
2: Erste, was dir in den Sinn kam?
1: Ja, es ist halt so. Und beide Eltern hatten Zucker, jetzt bist du dran.
2: Ach so.
1: Ne, so. Und da mal schauen, wie führe ich mein Leben weiter?
2: Und das war dann auch schon das große Fragezeichen.
1: Ja, wie führe ich mein Leben weiter? Was mache ich jetzt? Dann war ich sehr adipös, ja.
2: Ja, also
1: Und
2: da wollte ich anfangen. Also,
1: da
2: wie
1: ist,
2: kam das dann
1: ja.
2: zustande? Hast du es irgendwie gemerkt? Oder ich habe jetzt vom Arzt erfahren, es gibt Anzeichen, aber die sind
1: Ja.
2: dann schon so, dass es sehr weit
1: Ja.
2: fortgeschritten ist und ausgebrochen ist. Und es gibt natürlich Risikofaktoren. Jetzt habe ich
1: Ja.
2: gehört, deine Eltern sind der
1: Ja.
2: Risikofaktor und du warst etwas kräftig.
1: Ja, ich war etwas sehr kräftig und es hat sich halt so eingeschlossen. Und bei einer Kontrolluntersuchung wurde es festgestellt, dass der Zuckerwert erhöht ist.
2: Ja.
1: Und da wurde dann gesagt, hier musst du was tun. Und da ist man dann halt zum Doktor gegangen und hat den Doktor gefragt, wie sieht's aus, was kann ich tun, wie muss ich
2: Da ist die
1: weiter, ja,
2: medikamentöse Einstellung ist
1: Einstellung
2: das
1: dann,
2: eine, was die Ärzte
1: ja.
2: übernehmen, ne? Musst du dich da jetzt, wie stelle ich mir das vor? Musst du dich spritzen oder kontrollieren? Wie
1: Nein.
2: muss man das sich vorstellen als Nicht-Diabetiker?
1: Als Nicht-Diabetiker, ja, man wird dann versucht, erstmal mit Tabletten einzustellen.
2: Okay.
1: Dann muss über einen gewissen Zeitraum der Blutzuckerspiegel gemessen werden.
2: Kannst du das allein zu Hause?
1: Da wurde ich eingewiesen, da habe ich ein kleines, mobiles Blutzuckergerät gekriegt und da dann messen. Vorm Essen, nach dem Essen.
2: Das ist, glaube ich, nur ein Tropfen Blut, der
1: Das
2: da
1: ist dann bloß ein
2: draufkommt. Das
1: kleiner
2: kennt man
1: Tropfen Blut.
2: ja wahrscheinlich,
1: Ist
2: ja.
1: nicht so schlimm, wie viele dann immer denken.
2: Ja.
1: Und man muss halt dann, man wird aufgeklärt, wie sollen die Zuckerwerte sein.
0: Genau darin liegt die Stärke einer verständlichen Beratung. Sie macht aus einer großen Diagnose konkrete nächste Schritte und gibt Tipps in der Handhabung von benötigtem Zusatzmaterial wie dem Insulinmessgerät. Damit verständlich wird, warum Essen, Trinken und Bewegung überhaupt eine Rolle spielen, hilft ein kurzer Blick in den Körper. Die Bauchspeicheldrüse bildet Insulin. Dieses Hormon sorgt dafür, dass Zucker aus dem Blut in die Zellen gelangt. Dort wird er als Energie gebraucht.
3: Das ist Otto, das ist unser Schulungsmodul und hierin kann man schön zeigen, wo der Zucker sich überall im Körper anlagert. Ne? Da habe ich hier zum Beispiel die Leber als größten Zuckerspeicher im Körper, aber die Leber speichert auch Fett. Ja? Das muss man einfach mit bedenken. Muskel als großen Zuckerspeicher. Im Dünndarm wird der Zucker umgewandelt zu Traubenzucker und geht dann dort über den großen Pforzadern-Kreislauf in den Körper. Von dort wird alles in jedes Organ bis runter, bis hoch ins Gehirn, bis runter in die Fußspitze, wird alles versorgt. Das hier, das sind die Nerven. Und es wird ja immer gesagt, so im Volksmund sagt man immer, ich brauche für meine Nerven mal Zucker. Und in Wirklichkeit ist das aber eigentlich nicht so. Die Nerven brauchen keinen Zucker. Ne? Wenn die Nerven ständig, wenn der Zucker ständig zu hoch ist im Kreislauf, dann gehen die Nerven irgendwann kaputt. Und das geht immer akral in den Fußzehen oder in den Fingerspitzen los. Man nennt das dann auch Neuropathie. Ne? Dann sind diese Hüllen, die um die Nerven rum sind, die sind dann geschädigt. Und das kann man sich wie beim Stromkabel vorstellen. Wenn das geschädigt ist, dann kriegt man im Kotzen. Das funktioniert nicht mehr richtig. Ja? Und dann kommt es zu Missempfindungen. Und auf der anderen Seite haben wir dann die Gefäße, die geschädigt werden, wo es dann auch zu Durchblutungsstörungen kommt. Und die meisten Typ-2-Diabetiker haben Durchblutungsstörungen und Nervenschädigungen.
0: Bei Typ-2-Diabetes funktioniert also dieses Zusammenspiel nicht mehr richtig. Der Körper reagiert schlechter auf Insulin, später kann auch die Produktion nachlassen. Die Folge: mehr Zucker bleibt im Blut. Deshalb wirkt der Alltag direkt auf den Stoffwechsel. Was wir trinken, wie wir essen, wie regelmäßig wir uns bewegen und welche Routinen sich über Jahre festsetzen. Diabetes betrifft nicht nur Erwachsene, sondern auch das, was Kindern im Alltag vorgelebt wird. Sie lernen früh, was normal ist, bei Getränken, Mahlzeiten, Bewegung.

und dem Umgang mit Süßem. Es geht nicht um Verbote, sondern um Maß, Bewusstsein und gute Vorbilder. Wer familiär vorbelastet ist, kann früh gegensteuern. Durch regelmäßige Kontrollen und einen bewussten Lebensstil. Anlaufstellen wie die Kliniken Ellerbrunn begleiten Menschen dabei mit Beratung, Vorsorge und Behandlung rund um das Thema Diabetes. So können Veränderungen früh erkannt und gezielt begleitet werden.

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1: 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Im Erzgebirge lassen sich Bahndämme finden, auf denen schon lange keine Gleise mehr verlaufen. Die Erinnerung lebt in den Menschen fort.
2: Die gute alte Eisenbahn. Im Erzgebirge lassen sich Bahndämme finden, auf denen schon lange keine Gleise mehr verlaufen. Dazu gehört der Bahndamm der einstigen Eisenbahnlinie Zwönitz-Scheibenberg. Heimatforscher und Eisenbahnliebhaber sind hier bestrebt, einen Lehrpfad aufzubauen, um so ein Stück der Regionalgeschichte am Leben zu halten. Unlängst haben Steffen Hahn, Jens Hanisch und Jens Hahn für Neues am Wegesrand gesorgt.
3: Ja, schon als wir hier den Lehrpfad initiiert haben, wann war es 2020, wo wir ein Stück hier vorne das Schild nachschieben, einstellen, aufgestellt haben, kam schon die Idee auf, hier mittelfristig einen Lehrpfad aufzubauen mit Eigenmitteln. Und das, denke ich, klappt auch ganz gut bis jetzt. Und heute ist nicht der Tag, dass wir hier die zweite Übersichtstafel, Informationstafel dazu aufstellen können. Die erste wurde ja bekanntermaßen schon am Einstiegspunkt beim Kistenwalder, dort wo dieses originale Gleisstück steht, schon aufgestellt. Und heute haben wir hier die zweite. Es werden also in Zukunft auch noch ein paar folgen. An der Fuchsbrunnbrücke kommt natürlich auch noch so eine Infotafel hin. Aber erst wenn der Bau daneben fertig ist, dass man zwischenzeitlich weiß, wo können wir die dann gut positionieren. Ja, und dann gibt es dann im weiteren Streckenverlauf hier in Richtung Bernsbach noch die Kuttenbachbrücke. Die wurde ja bekanntlich 1977 am Ostersamstag gesprengt zur Schrottgewinnung, Max Braut. Und dort gibt es einen schönen Brückenkopf noch und dort soll eigentlich noch ein kleiner Aussichtspunkt entstehen, auch im Zusammenwirken mit dem Forstamt. Die haben auch schon ihr Interesse bekundet, wollen dort gegebenenfalls eine Sitzgruppe noch aufstellen und wir werden dann unser Schärflein dazu beitragen und dort, wie heute hier, analog vom Baustil her, noch so eine Tafel zur Geschichte der dortigen einzigen Überbrückung aufstellen.
2: Der Standort der Übersichts- bzw. Informationstafel hat eine interessante Geschichte. Dazu sagt Jens Hahn:
3: Das ist eigentlich ein neuralgischer Punkt beim Kilometer 5,0. Oder früher gab es ja Hektometer, deshalb heißen ja auch die Grenzsteine nicht Kilometersteine, sondern Hektometersteine. Und hier hinter uns haben wir also jetzt die Nummer 50 stehen, die steht auch heute noch. Und hier an diesem Unfallpunkt, wo am 22. April 1936 der 7 Uhr Arbeiterzug aus Richtung Bernsbach nach Zwönitz in einer scharfen Kurve, wie man hier sieht, entgleist ist infolge von Schienenbruch an einer Löschenverbindung, ist die 86er, die immerhin 88 Tonnen auf die Waage bringt, entgleist. Die Wagen hinterher auch. Zum Glück ist die

0: locker auf dem Schotterbett geblieben, ist also nicht zur Seite gekippt, konnte noch zum Stehen gebracht werden. Die Wagen, man sieht es hier drauf, das ist dann ja hinter Südleich noch diesem Baum, lagen praktisch die Wagen dann zur Seite gekippt, mussten dann gestützt werden. Es gibt eine Unzahl von Fotos, die damals ein Fotograf aus Bernsbach gemacht hat. Gibt es also noch wesentlich mehr Fotos, als man heute hier sieht. Aber wie gesagt, als Zeitzeugen sollen eigentlich die hier dienen. Und ja, das untere Foto sieht man eigentlich auch einmal die Zuglok, die hier schon wieder mit Hilfe von Hydraulikhebern in die Schienen gesetzt wurde. Der Hilfszug, der steht dann dahinter, da wurde aus Richtung Chemnitz bis herausgekickt zur Eingleisung wieder der Wagen und auch der Lok. Das Ganze hat bis in den Nachmittagsstunden angedauert, dann musste die Strecke noch repariert werden und dann konnte der Verkehr fortgesetzt werden.
1: Die Tafel ist in einer reinen Spendenaktion finanziert worden. Es gab keine Fördermittel. Deswegen danken die Gestalter des Eisenbahnlehrpfades an der einstigen Eisenbahnlinie Zönitz-Scheibenberg allen Spendern für ihre Unterstützung. Außerdem hoffen die Handvoll Mitglieder der Interessengemeinschaft ZS, dass ihre Mühen nicht umsonst waren und sich möglichst viele an ihrer Arbeit erfreuen.
2: Das war Guck näher, unser Erzgebirge, für diesmal. Bis zur nächsten Sendung informieren wir Sie von Montag bis Freitag täglich in der Bergzeit. Glück auf!

0: Herzlich willkommen zur Glück auf TV Zeitreise. Wir haben auch für diese Woche wieder tief im Fernseharchiv gestöbert und bewegende Momente, spannende Ereignisse und unvergessene Geschichten für Sie hervorgeholt. Lassen Sie uns jetzt gemeinsam zurückblicken auf das, was unsere Region, die Menschen und ihre Orte im Erzgebirge und in Mittelsachsen damals bewegt hat. Wenn sich die Blätter im Flöhertal bunt färben, heißt das nicht, dass die Veranstaltungssaison in Olbernhau zu Ende ist. Blicken wir in unserem Fernseharchiv genau 30 Jahre zurück ins Jahr 1996, als das Olbernhauer Herbstfest seine feierliche Premiere erlebte. Was vor 3 Jahrzehnten als neues Veranstaltungskonzept ins Leben gerufen wurde, sollte den Auftakt für ein beliebtes Traditionsfest bilden.
1: Nicht das historische Seigerhüttenareal, nicht die Kirche in Oberneuschönberg, auch nicht die vielen Häuser im Ensemble der Seigerhütte sollen jetzt in der Rick historisch eine Rolle spielen, sondern das erste Herbst- und Erntefest 1996 in Olbernhau.

Grüntal. Damals im sogenannten Treibhaus hat es stattgefunden. Wie das damals so war vor 30 Jahren, zunächst mein Rundblick.

0: Frau Lichtenberger, etwas zum ersten Herbstfest hier in Olbernhau?
1: Ja, ich, wie gesagt, das ist erstmal ein Experiment. Wir haben damit angefangen, dieses ins Leben zu rufen. Und wir hoffen, dass wir fürs nächste Jahr noch mehr Vereine sich beteiligen und überhaupt, dass unser Verein Unterstützung anderen Vereinen bekommt. Vor allen Dingen von den Gartensporten, dass die uns dann mehr unterstützen. Dieses Jahr war es ein bisschen mager. Und denken wir dann, dass wir nächstes Jahr auch ein paar mehr Stände kommen, vor allen Dingen dicht und herbstlich. Bis jetzt würde ich sagen, die Besucherresonanz bin ich angenehm überrascht. Es war nicht Massen, aber doch immer sehr besucht und wir hoffen für heute Nachmittag doch noch viel, viel mehr Besucher.
2: Bei einer Tombola konnte man sein Glück finden oder so manchen Gewinn mit nach Hause nehmen. Aber es gab natürlich auch sehr viel Informatives, was die alte Technik so betrifft.
3: Vielleicht können Sie mir Ihre Arbeit ganz kurz erläutern.
4: Wollecamp.
3: Aha.
4: So wie wir unsere Haare gehen, muss die Wolle gekämmt werden, bevor sie gesponnen wird, mit Spinnrad.
3: Und hier ist kein Computer, nichts dran, das ist eine alte, traditionelle Handarbeit.
4: Das ist Handarbeit. Früher wurden solche Kämme genommen und wurde das mit solchen Kämmen auseinandergezogen.
3: Also ist das schon eine absolute Steigerung der Produktivität?
4: Ja,
3: eine wesentliche. Aber trotzdem ohne Strom und Energie.
4: Jawohl. Dann so sieht das aus. Dann.
2: Mit dabei auch Frau Jutta Entmann. Sie wusste viel zu erzählen von ihren Verkaufsprodukten.
0: Bleiben wir bei den positiven Sachen. Sie haben ein Teegeschäft seit wann?
5: Seit 1991, 1. September.
0: Sie sind aber nicht aus England, dass Sie aus der Schule plaudern können, weil man ja dort den Tee mehr trinkt wie hier in Sachsen.
5: Da haben Sie recht. Es wäre zwar schön, wenn sich das noch ein bisschen mehr steigern würde, denn ich muss sagen, der schwarze Tee ist sicherlich eine gute Alternative zum Kaffee, zum Bohnenkaffee meine ich. Und da haben Sie vollkommen recht. Ich würde mal sagen, die Engländer sind schon spitze in Europa. Aber ich hätte gesagt, anschließend folgen sofort die Ostfriesen und das sind ja Deutsche. Und ich will mal sagen, durch meinen Publik, die ich gemacht habe, auch in verschiedenen Vereinen die Sachen vorgestellt habe, ist der Teeverbrauch gestiegen, was ich sehr positiv empfinde. Und ich muss sagen, auch Ärzte empfehlen vielen Leuten lieber mal zu einer Tasse schwarzen Tee zu greifen oder grünen Tee, der sehr markenfreundlich ist. Vor allen Dingen ist es so, dieser schwarze Tee und grüne Tee geht nicht aufs Herz, sondern er stimuliert die Gehirndurchblutung. Und da muss ich sagen, es ist geistig anregend, aber nicht herzaufmöbeln. Und wenn viele sagen, für ältere Leute ist schwarzer Tee nichts, muss ich sogar das Gegenteil behaupten. Es wäre gut, wenn ältere Leute hin und wieder mal eine Tasse Schwarztee trinken. Natürlich nicht gerade abends um 7, aber ich hätte gesagt, so nachmittags um 1 oder in der 2. Stunde ist uns angenehm.
6: Viele Marienberger haben bestimmt noch die Feierlichkeiten zum 475. Stadtgeburtstag im Jahr 1996 in Erinnerung. In jenem Jahr folgte ein Veranstaltungshöhepunkt dem nächsten. Die Gratulanten kamen sogar von weit her. Aus Wien zum Abschluss des Festprogramms in die Bergstadt gereist waren die Wiener Sängerknaben.
2: 1996 wurde die Bergstadt Marienberg 475 Jahre alt und es gab viele Feierlichkeiten zum Anlass. Einen gewissen Abschluss gab es im September des Jahres mit dem Auftritt der Wiener Sängerknaben in der St. Marienkirche. Begrüßt wurden die Sängerknaben, aber auch die Gäste in der Kirche von Pfarrer Kendler.
7: Wir freuen uns, dass wir zu uns gekommen seid. Aus dem großen Wien in das kleine Marienberg. Herzlich willkommen euch und eure Regenten. Wir wünschen euch, dass euer Singen heute Abend wohlgelingt und dass es uns zu Herzen geht. Ihnen, liebe Gemeinde, ein ebenso herzlicher Willkommensgruß. Und ich soll diesen Gruß an euch und an Sie sagen im Namen der Stadt Marienberg, die uns ja zu diesem Konzert heute Abend eingeladen hat, die es organisiert hat. Es ist so ziemlich der letzte Schlusspunkt unter die 475-Jahr-Feier unserer Stadt Marienberg. Ich wünsche uns allen einen guten Abend und euch gutes Gelingen.

Ja, sehr geehrte Zuschauer, mein Name ist Martin Schipesta. Ich bin der Chorleiter der Wiener Sängerknaben, die heute hier in Marienberg auftreten. Der Chor ist ein sehr traditionsreicher Chor. Er wurde von Kaiser Maximilian I. am Ende des 15. Jahrhunderts ins Leben gerufen, 1498. Das heißt, wir haben bald 500 Jahre Jubiläum. Und er diente dann bis zum Untergang der Habsburger Monarchie 1918 als Knabenchor der kaiserlichen Hofkapelle. 1918, mit dem Untergang der Monarchie, schien das Schicksal der Wiener Sängerknaben besiegelt. Da gab es aber in der Wiener Hofmusikkapelle einen Geistlichen, den Rektor Josef Schnitt, und der beschloss, die Wiener Sängerknaben auch nach der Monarchie als Institution weiterzuführen und gründete 1924 die jetzigen Wiener Sängerknaben in der heutigen Form. Musik.

0: Natürlich hat mich interessiert, was so Sängerknaben machen, wenn sie nicht gerade singen.
1: Also ich bin der Andreas Fasching und komme aus Steiermark und bin 10 Jahre alt.
2: Ich bin der Gerald Grandl, bin Wiener und bin 11 Jahre alt.
0: Wie lange seid ihr denn schon dabei bei diesem Chor?
1: Also ich bin seit Jänner dabei.
2: Ich bin jetzt mein zweites Jahr, das ist jetzt meine zweite Tour. Und ich bin seit vorigen September bin ich in den Chor gekommen.
0: Wie seid ihr denn dazu gekommen? Hat Vati und Mutti gesagt, du kannst gut singen?
1: Ja, nein, ich war bei einer Musikschule. Aha. Und da hat meine Lehrerin gesagt, ich kann halt gut singen. Und dann hat sie gesagt, dass sie einen Vorschlag gemacht, dass ich zu den Wiener Sängerknaben gehen soll. Und dann habe ich halt vorgesungen.
0: Wie ist denn das so? Ist das schwere Arbeit zu singen?
1: Nein, es geht so.
0: Es geht so. Ja. Kannst du das bestätigen?
2: Ja. Also mein Klavierlehrer, der ist auch nach Amerika gefahren mit den Sängerknaben und er war selber auch mal Sängerknabe und hat mir gesagt, es ist sehr toll dort und da habe ich gesagt, na, jetzt gehe ich auch hin.
0: Und untereinander kommt da auch alle klar oder gibt es auch mal richtigen Streit?
1: Oh, ja, schon.
0: Verraten wir nicht, ne? Was sagt denn Vati und Mutti dazu? Ist die begeistert? Du bist ja sicherlich sehr viel unterwegs.
1: Ja.
0: Besucht sie ab und zu mal, ist sie auch mal dabei, wenn ihr auftretet?
1: Ja, meine Mutti kommt in London einmal, ja.
0: Und bei dir?
2: Nein, auch, ja.
0: Nun weiß ich nicht, wie lebt denn ihr eigentlich so? Seid ihr abgeschlossen von der Welt? Habt ihr eine richtige Schule?

0: Ihr müsst tatsächlich auch in die
1: Also,
0: Schule gehen.
1: es ist so, dass wir haben in Wien, sind wir im Internat. Wir können am Wochenende, am Samstag um 3 Uhr nach Hause. Und wir haben jeden zweiten Sonntag oder manchmal auch jeden Sonntag eine Messe. Also das heißt, die Theatergruppen singen jeden Sonntag eine Messe. Mhm. Aber da meistens zwei Chöre in Wien sind, wird das immer abgewechselt. Das heißt, jeden zweiten Sonntag hat man sozusagen Dienst dann.
0: Kennt ihr denn auch noch was anderes? Wisst ihr, was ein BC ist, Windows, ja, ein ja. Fußball? Das kennt ihr auch?
1: Ja, ja.
0: Habt ihr auch selber sowas zu Hause?
1: Ja, weiß man schon.
0: Also ihr seid nicht nur für die Musik oder für den Gesang da, ihr habt auch andere Interessen, wie eben ein ganz normaler Junge.
2: Ja, schon.
0: Ja? Spielst du Fußball?
2: Nein, ich spiele mehr Golf.
0: Golf spielst du? Aber du hast auch wenig Zeit dazu, ne?
2: Ja.
0: Eine andere Frage, ihr seid also die ganze Woche über im Internat, heißt das so?
1: Ja.
0: Und Wochenende seid ihr dann zu Hause. Wo hat euch denn der Weg schon hingeführt? Wo wart ihr denn schon überall?
1: Also ich war, meine letzte Tour war auch im September, da war Asien und Amerika. Mhm. Also wir sind zuerst nach Taiwan und über die Philippinen so geflogen. Und wir waren auch in Hawaii und so. Also das war schön. Und diese Tour ist, wie gesagt, schon Deutschland und England und eben.
0: Hat man denn auch Zeit, da mal zu gucken? Du sagtest gerade Hawaii, mal diese Landschaft kennenzulernen.
1: Ja, eigentlich schon. Ja.
0: Habt ihr schon?
1: Ja. Ja.
0: Und was ist denn das beste Erlebnis bei dir gewesen?
2: Mein bestes Erlebnis.
0: Hm? Gibt es da eins?
2: Ja, schon. Wir haben einen freien Tag gehabt und da waren wir in einem Freizeitschwimmbad.
0: Und das war super?
2: Ja.
0: Letzte Frage. Er ist jetzt nicht in der Nähe. Wie kommt er denn mit eurem Leiter klar?
1: Ja, gut.
0: Sehr gut? Mhm. Ist er auch manchmal streng?
1: Na, streng. Also er kann sich durchsetzen.
0: Er kann sich durchsetzen. Gut, ich hoffe, dass ihr aber weiterhin sehr viel Erfolg habt. Alles Gute und grüßt mal eure Wiener Sängerknaben, eure Kollegen. Ich bedanke mich und schönen Abend noch.

Jetzt im Herbst lassen wir mit dem folgenden Beitrag nochmal den Sommer aufleben. Brand-Erbisdorf feierte ein Sommerfest bei bestem Wetter im Jahr 1996. Musikalische Darbietungen, Mitmachaktionen, Vorführungen und vieles andere mehr lockten zahlreiche Gäste in die Bergstadt. Der damalige Kanal 9 berichtete auch davon.

0: Was ist denn das Komplizierte, wenn man so ein Fleischpflegel bedient? Ist es kompliziert?
1: Ja, der muss sich in der Hand drehen, der Stiel. Ja. Sonst dreht man oben ab. Und dann der Takt.
0: Und der Takt?
1: Ja.
0: Und wie lange braucht man dazu, dass vier Leute so synchron arbeiten können?
1: Naja, also früher war das nur. Muss ja das doch technisch gemacht werden, da. Aber hier, wir haben jetzt eingespielt, aber sind so im Anfang hier, da hast du schon, dass du den Takt hältst.
0: Gab es Verletzungen?
1: Nee, noch nicht.

0: Hallo liebe Freunde, herzlich willkommen. Wir sind die Happy Steirermen. Wir spielen heute hier beim großen Fest in Brand-Erwisdorf. Wir kommen aus Österreich, aus der schönen Steiermark und wir spielen heute hier auf. Hier gibt es Rambazamba. Wir, das sind der Gernot, der Heinz, der Gerry, der Karl, der Helly und der Christian.
1: Die Stimmungsmacher aus der Steiermark begeisterten an zwei Abenden die Festzeltbesucher und ließen den Tanzboden krachen. In den Alpenländern sind die sechs Musiker durch Rundfunksendungen und durch den Sieg bei der alpenländischen Musikantenparade sehr populär. Und nach diesem Brand-Erbersdorfer Auftritt dürfte sich die Fangemeinde wieder etwas vergrößert haben.
0: Übrigens, unsere Gruppe, die Weizer, gibt es seit circa 10 Jahren. Wir sind eine Tanz- und Showkapelle, spielen Volkstümer und moderne Tanzmusik, aber auch Show-Einlagen, Mitternachtsshow. Hey!

Wir freuen uns natürlich ganz, ganz besonders, dass wir hier spielen dürfen. Wir waren gestern schon hier und wie der Gernot schon gesagt hat, ist wirklich die Hölle los.

0: Ein ganz, ganz kurzer Trinkspruch. Der Bauer geht zum Scheunentor, pinkelt durch die Ritze und hinten fällt die Sense um und weg war seine Spitze.
1: Unser Dorf soll schöner werden. Diesen Dorfwettbewerb kennen sicher viele Einwohner hier im ländlichen Raum. Viele Orte haben sich jedes Jahr aufs Neue beworben. Erhoffte man sich doch davon, seinen Heimatort überregional bekannt zu machen und vielleicht den einen oder anderen Fördermittel-Euro mehr zu erhalten. Heidersdorf hatte es damals auch ziemlich weit gebracht, wurde aber vorher 2001 noch von einer Fachjury besucht.
2: Im Oktober gab es im MIF folgende Sendeschwerpunkte. Der Besuch der Bundeskommission in Heidersdorf. Der Ort präsentiert sich einer Jury, um auf Bundesebene zum schönsten Ort gekürt zu werden. Vieles wurde gezeigt, präsentiert und am Ende gab es für die Heidersdorfer eine Bronzemedaille. Herzlichen Glückwunsch dazu. Die Aktion hieß, unser Dorf soll schöner werden, unser Dorf hat Zukunft. Es war der 20. Bundeswettbewerb. Nach der Begrüßung hieß es einsteigen in die Seifner Bimmelbahn und es ging quer durch den Ort. Noch schmückten viele Figuren den Ort. Es waren die letzten Übrigbleibsel von der 550-Jahr-Feier. Aber sie wurden schmunzelnd aufgenommen. Zwischendurch wollten wir zwar mal ein Ergebnis erfahren, aber das war schwer möglich.
3: Ich kann nur eins sagen, auch Heidersdorf gehört zu den Dörfern, die mich faszinieren und die mich mit einem ganz, ganz optimistischen Gefühl nach Hause fahren lassen, dass in diesem Deutschland viele Menschen ihre Heimat lieben und sich dafür einsetzen.
2: Ach so, noch etwas Neues gab es zum Bundeswettbewerb. Ein neues Lied. Das Niederdorf hat geantwortet mit diesem Text, mit diesem Lied auf das schon auf CD erschienene Lied vom Oberdorf.

0: Was mit einer einfachen, kühnen Idee begann, entwickelte sich schnell zu einem erfolgreichen Projekt. Die Suche nach dem Bernsteinzimmer war es, die zur Errichtung eines Besucherbergwerks in Deutschneudorf führte. 2011 wurde das 10-jährige Jubiläum gefeiert. Das Bernsteinzimmer wurde aber noch nicht gefunden.
1: Ich muss sagen, ich bin froh und glücklich. Wir haben es geschafft, also Industriebrache ein Besucherbergwerk zu machen. Hier sieht man das Huthaus. Den wesentlichen Teil im Berg drin kann man ja von hier nicht sehen. Sehr interessant. Und wenn man sich vorstellt, dass das nur aufgrund eines Hinweises 95 eines Mannes, er ruhe in Frieden, er ist tot, der gesagt hat, hier ging ein Transport her mit Bernstein. Und so hat sich das aufgebaut. Zwischenzeitlich wissen wir noch viel, viel mehr. Wir werden diesen Bergwerk weitersuchen. Das ist ja der erste Schritt. Ein Besucherbergwerk, gesichertes Besucherbergwerk. Und in diese zugesprengten Seitengänge, irgendwo, liegen diese Kisten mit dem Bernsteinzimmer. Und dann bin ich auf die Gesichter dieser Skeptiker. Da freue ich mich drauf, wenn sie so gucken.
2: 10 Jahre später nun, also am 30. Oktober 2011, wurde wieder gefeiert. Im Huthaus selbst konnte man sich überzeugen, was in diesen 10 Jahren so geschaffen wurde. Und natürlich war auch er für uns wieder Gesprächspartner, der Bürgermeister Heinz-Peter Hausstein.
3: Ich bin sehr froh, 10 Jahre so ein Bergwerk aufrechterhalten, ohne Zuschüsse von irgendwoher, musste erst mal schaffen. Viele haben 10 Jahre überhaupt nicht geschafft, haben andere Dinge gebaut. Das ist also das gute Resümee. Ist auch ein schönes Team, was hier mitwirkt. Wir haben viele Leute, die mitziehen. Wir sind also keine Einzelleute irgendwie, sondern ein richtiges Team. Gesellschafter, die mitmachen, 44 ganz genau. Hier eine schöne Truppe. Und nicht zu vergessen, nach wie vor suchen wir nach Schätzen, nach dem Bernsteinzimmer. Und wenn ich das dann gefunden haben werde, dann sind wieder 15.000 hier. Und das wird gar nicht mehr lange.
4: Wir servieren heute zur zweiten Lifestyle-Messe im Huthaus eine Chandüa-Creme mit Himbeerkern, ein Himbeer-Ingwer-Eis und Sesam-Nougatine mit Whisky-Creme. Guten Appetit!
2: Soweit Steffi Reichel. Und so erlebten die Gäste einen hervorragenden kulinarischen Auftakt zum Jubiläumswochenende 10 Jahre Besucherbergwerk Deutschneudorf. Am Sonntag nutzten natürlich viele die Gelegenheit, hier einmal vorbeizuschauen und um zu gratulieren.
5: Dass die letzten 10 Jahre so doll vorangegangen sind hier im Haus bei euch.
6: So.

0: Und schon hätten wir unsere verletzte Person hier oben.
1: Kommando.
2: Die verletzte Person ist sicher.
3: Ein weiterer Höhepunkt zum Jubiläum war der Einsatz der örtlichen Feuerwehr, denn die hat den Status einer Bergrettungswehr. Ihre Leistungen wurden mit viel Hochachtung begutachtet. 10 Jahre Fortuna Bernstein-Fundgrube wurde in Deutschneudorf gefeiert.
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6: 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Ich verabschiede mich für heute hier aus dem Studio. Machen Sie es gut, bis zum nächsten Mal.

0: Wie oft habt ihr schon den Spruch, reiß dich doch mal zusammen, gehört? Ich bin Clara von der Jugendredaktion der ERF Sachsen und heute nehme ich euch mit durch die Straßen von Leipzig zum Thema psychische Belastungen. Haben Sie denn schon mal Belastung für Ihre mentale Gesundheit erlebt?
1: Nein.
2: Als ich noch arbeiten ging, da war ich belastet, ja.
3: Ja, habe ich. Erhebliche.
4: Die ganzen politischen Meldungen aktuell macht mich total fertig.
0: Hatten Sie denn schon mal das Gefühl, dass Sie aus psychischen Gründen in Ihrem Alltag oder in Ihren normalen Routinen eingeschränkt waren?
1: Nein.
4: Habe ich nicht gehabt.
2: Schlafprobleme ganz stark.
3: 3-mal in meinem Leben. Eine depressive Phase.
0: Was ist denn Ihrer Meinung etwas, was Sie jetzt tun würden oder anderen empfehlen würden, wenn es um das Thema mentale Gesundheit geht? Was entspannt Sie vielleicht oder hilft Ihnen?
2: Naja, im Rahmen meiner Möglichkeiten würde ich versuchen, die Leute nicht zu beraten, aber vielleicht zu trösten oder ihnen vielleicht Möglichkeiten aufzuzeigen, wie sie vielleicht was besser machen könnten.
4: Eigentlich bin ich ein aktiver Typ. Mir hilft Natur, rausgehen, was tun.
3: Wenn man psychisch erkrankt, glaube ich,

0: so groß und also ich sehe das eigentlich in der aktuellen Situation, wie es ist. Und dass man mit seinem Leben nicht selber fertig werden kann, sondern Hilfe benötigt, erschreckt mich eigentlich. Und das Angebot ist sicher zu gering, aber irgendwie, es muss ja einen Grund haben, warum viele so Hilfe benötigen.
1: Ja, was man hört, ist ja, dass das Angebot sehr eingeschränkt ist und dass man sehr lange auf einen Termin warten muss, wenn man jetzt Probleme in dieser Hinsicht hat.
2: Aber ich weiß von vielen, die warten ewig, ein halbes Jahr, dreiviertel Jahr und auch der im akuten Zustand, dass ein Platz, also eine Behandlung mit Psychopharmaka angeboten wird, ist, glaube ich, unterrepräsentiert. Also es gibt nicht genügend Ärzte, die dann auch schnell helfen können, weil am Anfang ist natürlich, wenn die Depression, die depressive Phase richtig eben hoch ist, da wäre eben halt Hilfe am allernotwendigsten. Und da ist sie ja auch am gefährlichsten, ne? Also ist auch eine recht tödliche Krankheit.
3: Das war's von uns mit der ersten Runde. Ich war sehr überrascht, dass viele dem Thema eigentlich sehr zugewandt waren. Und damit geht's zurück zu euch.
4: Reiß dich mal zusammen. In der heutigen Sendung geht es um unseren, um den gesellschaftlichen Umgang mit psychischen Erkrankungen und Belastungen. Dazu komme ich in der Sendung mit Dr. Sven Spervorg ins Gespräch. Er ist stellvertretender Direktor der Klinik für Psychotherapie und Psychiatrie am Universitätsklinikum Leipzig. Aber wie immer sehen wir jetzt erstmal ein paar Zahlen, Daten und Fakten, die Sie sehr viel ausführlicher auf unserer Homepage sehen können.
5: Etwa 60.000 Menschen in Sachsen sind schwer psychisch krank. Auch deren Familien sind betroffen, ca. 150.000 Angehörige. 50% der Kinder von psychisch kranken Eltern entwickeln später selbst eine psychische Erkrankung. Psychische Erkrankungen sind eine enorme Belastung für die betroffene Person und haben Auswirkungen auf das soziale und berufliche Umfeld sowie Folgen für die Teilhabe an Bildung, Arbeit und Gesellschaft. Der DAK Kinder- und Jugendreport zeigt für Sachsen, dass 2024 rund 25 von 1000 DAK-versicherten Kindern und Jugendlichen zwischen 5 bis 17 Jahren wegen einer Angststörung behandelt wurden. Rechnet man diese Zahlen auf Sachsen hoch, entspricht dies rund 12.300 Kindern und Jugendlichen im Freistaat. Fachleute werten die hohen Zahlen als Folgen der Pandemie, Zukunftsängsten und anhaltende Krisen. Hilfe und Unterstützung finden Angehörige unter anderem beim Landesverband der Angehörigen psychisch Kranker in Sachsen, beim Psychosozialen Trägerverein Sachsen als spezifische Beratungsstellen für Kinder, Jugendliche und Eltern mit psychischen Belastungen und Wege e.V. in Leipzig.
4: Dr. Spervorg, schön, dass Sie Zeit für Familienfragen haben.
6: Ich freue mich sehr über die Einladung. Es ist ja eine Ehre, hier bei Ihnen sein zu dürfen.
4: Vielen Dank. Und was machen Sie eigentlich als stellvertretender Klinikdirektor? Wie verbringen Sie Ihren Tag?
6: Ja, Frau Brackelmann, das ist eine ganz berechtigte Frage, muss man sagen, weil man in dem Betrieb, in dem wir sind, also es ist eine Klinik, ein Krankenhaus für Menschen in psychischen Krisen. Und als stellvertretender Klinikdirektor ist man sozusagen zuständig, gemeinsam mit dem Direktor dafür, dass die Klinik funktioniert und dass wir sozusagen für möglichst viele Menschen möglichst gut da sein können, also auch was die Qualität der Versorgung betrifft. Und gleichzeitig haben wir so ein bisschen die Spezialität, dass es ein Universitätsklinikum ist. Das heißt, wir kümmern uns eben nicht nur um die Krankenversorgung und versuchen das in einem besonders guten Ausmaß zu machen, sondern auch die Lehre und die Ausbildung von Studierenden spielt bei uns eine große Rolle und auch die Forschung. Für uns interessant sind immer gerade sozusagen die Wechselstellen zwischen Gesellschaft und Psychiatrie. Und das ist sicherlich auch einer der Gründe, warum ich heute hier sein darf, Frau Brackelmann.
4: Wir haben eingangs unsere Jugendredaktion gesehen, die ein wichtiger Bestandteil von unserem Familienmagazin ist. Und die haben in diesem Part ältere Menschen befragt. Und gab es da, als Sie das gesehen haben, etwas, wo Sie sagen, wow, das hat mich überrascht?
6: Ich fand das erstmal sehr, also sozusagen total gelungen, weil es ja gar nicht so leicht ist, auf der Straße auch mit einer entsprechenden Sensibilität über das Thema so ins Gespräch zu kommen. Und ich denke, wenn man diese Umfrage vor 30, 40 Jahren so gemacht hätte, wäre es vielleicht noch ein bisschen schwerer gewesen, darüber ins Gespräch zu kommen. Was mich sehr beeindruckt hat, ist einfach sozusagen die Unterschiedlichkeit der Leute. Und das ist genau das, wie wir das auch sehen. Es gibt Leute, die sagen, nee, das ist eigentlich sozusagen gar nicht mein Thema und damit komme ich auch gut klar. Und dann gibt es eben Leute, die auch eigene Erfahrungen haben. Besonders der Mann hat mich sehr beeindruckt, der von seinen depressiven Phasen auch berichtet hat. Den Mut muss man ja erstmal finden, ne, in der Öffentlichkeit.

0: Möglichkeit, wenn man so spontan darüber gefragt wird, sich auch da so zu öffnen. Und dieser Mut ist immer etwas, was uns ein besonderes Anliegen ist, dass Leute eine Sprache finden, die auch sowas zu erzählen haben und auch von eigener Verletzlichkeit und Krisen erzählen können, weil das hilft, sozusagen Menschen Mut zu machen, die vielleicht selbst gerade eine schwere Zeit haben.
1: Nach Angaben vom sächsischen Sozialministerium sind in Sachsen circa 60.000 Menschen, die Zahlen sind von 2024, schwer psychisch erkrankt. Deckt sich das auch so mit Ihren Erfahrungen in der Arbeit?
0: Wir haben in unserer Klinik einen Versorgungsauftrag für einen bestimmten Bereich in der Stadt Leipzig und sehen tatsächlich genau viele Menschen mit schweren psychischen Erkrankungen, ne, weil die sozusagen auch in der Region dazugehören. 60.000 ist natürlich erstmal eine abstrakte Zahl, die sehr hoch erscheint, wenn man sie hört. Und runtergebrochen auf den Versorgungsalltag ist das tatsächlich auch eine Realität, ne? Also wir treffen diese Menschen, es gibt sie wirklich. Und jeder Mensch braucht dann eben auch was Unterschiedliches, ne? Von sozusagen Unterstützung in der Gemeinschaft besser organisieren, von Psychotherapie bis Psychopharmakotherapie, um wir das sozusagen in einem breiten Portfolio den Menschen auch anzubieten. Schwere psychische Erkrankungen begreifen wir als etwas, was so die Funktionsfähigkeit und die Alltagsfunktionalität vor allem auch beeinträchtigt. Das heißt, wo Leute eben auch vielleicht längerfristig Unterstützung brauchen, einen Weg zurück in den Beruf finden müssen, weil die Beeinträchtigung eben so groß ist. Und davon sehen wir natürlich jeden Tag viele Menschen.
1: Können Sie unseren Zuschauerinnen und Zuschauern mal skizzieren, wer eigentlich zu Ihnen kommt? Kann man das nach Geschlechtern, nach Alter differenzieren oder wer kommt zu Ihnen?
0: Also insgesamt kommen Menschen quer durch die Bank zu uns natürlich, ne? Jedes Alter, jedes Geschlecht ist da repräsentiert. Es gibt in den letzten Jahren schon eine deutliche Bewegung dazu, dass vor allem auch jüngere Menschen Hilfe suchen und Hilfe in Anspruch nehmen. Frauen immer noch mal etwas mehr als Männer, das wissen wir auch gut aus der Forschung. Es hängt auch sehr an den Krankheitsbildern. Aber gerade in einer Stadt wie Leipzig, also im urbanen Raum, haben wir das sozusagen vor allem mit jungen Menschen zu tun, auch häufig mit einem guten Bildungshintergrund, die eben auch auf Schwierigkeiten stoßen im Alltag und auch unter den aktuellen Krisen leiden. Aber darüber kommen wir bestimmt später auch nochmal ins Gespräch.
1: Sie haben im Februar in der Leipziger Volkszeitung in einem sehr ausführlichen Interview dargelegt, dass Ihre Klinik eigentlich dauerhaft belegt ist. Also sie gibt eigentlich keine Freiräume. Können Sie dazu was sagen und wie sieht es im Bereich ambulante Hilfe aus?
0: Ja, das ist tatsächlich so und das haben wir nicht exklusiv in unserer Klinik, dass es so ist, dass man muss sich das vorstellen, dass einer bestimmten Bevölkerungsanzahl Betten zugeordnet werden. Das ist sozusagen vom Sozialministerium so festgelegt. Und diese Betten hat man für die Versorgung einer Bevölkerung sozusagen zur Verfügung. Und die sind tatsächlich immer voll. Also jetzt gerade aktuell, ich komme ja gerade aus der Klinik, haben wir eine Belegung von 106%. Und das ist tatsächlich immer, also eine reguläre Überbelegung, wo wir immer an einem sozusagen Kapazitätslimit arbeiten. Und das gilt auch für Kolleginnen und Kollegen in anderen Krankenhäusern. Und das ist natürlich nur die Spitze des Eisbergs, weil wir auch in den ambulanten Angeboten gar nicht hinterherkommen, sozusagen hinter der großen Nachfrage. Weil wir auch gerade in den ambulanten Angeboten der hohen Nachfrage gar nicht hinterherkommen mit unseren Angeboten.
1: Vielen Dank für diesen ersten Teil und wir sprechen uns gleich wieder. Unsere ERF-Jugendredaktion war auch zu diesem Thema Reiß dich mal zusammen unterwegs und hat jüngere Menschen zum Thema befragt.
2: Und damit hallo zurück zum zweiten Teil. Jetzt schauen wir uns noch mal die jüngeren Perspektiven darauf an. Hast du denn selber schon mal Belastungen erlebt, die so mental oder auf deine Psyche geschlagen sind?
3: Definitiv der Rechtsruck im Moment. Also das empfinde ich halt sehr, sehr schwierig und es kommt halt immer mehr jeden Tag. Ja, genau, dass alles teurer wird.
4: Ja, auf jeden Fall. Ich glaube, das hat jede Person einfach, oder? Also es ist schon, sind, glaube ich, auch einfach Lebensumstände, die teilweise dazu führen können, dass es halt einem nicht so gut geht.
2: Hattest du das schon mal erlebt, dass du vielleicht in schwierigeren Phasen in deinem Leben Einschränkungen gemerkt hast, wo du sagen musstest, okay, jetzt muss ich mich mal zurücknehmen oder ein bisschen pausieren?
4: Ja, schon. Also erstens so, dass halt eine direkte Belastung irgendwie dazu geführt hat, dass ich halt irgendwie Sachen nicht so gut machen konnte, aber auch so, dass man sich halt aktiv zurücknimmt, weil man irgendwie merkt, so, das ist mir gerade zu viel.
5: Schon. Ich habe mir da, also meine Eltern haben mir da auch irgendwie wie so eine Ansprechpartnerin besorgt.
2: Was kann man tun, damit es einem mental besser geht?
5: Also vielleicht sich Leute suchen, die gleiche Erfahrungen gemacht haben und sich dann mit denen darüber austauschen.
4: Ich glaube, insgesamt so ein bisschen so auf sich zu hören, auch so darüber zu sprechen.

0: Findest du denn, dass es aus deiner eher jüngeren Perspektive genug Angebote auch für Menschen in solchen Lebenssituationen, wie du sie hattest, gibt?
1: Auf gar keinen Fall. Also das sehe ich jeden Tag auf der Arbeit. Wir haben eine Akutsprechstunde, die komplett überläuft. Und das ist wahnsinnig frustrierend, weil man die Leute sieht und die wirklich auch ein Anliegen haben. Und man hat ja oft auch eine Idee, wie man der Person gut helfen kann, aber dann muss man halt einfach sagen, ich kann das aber nicht machen, weil wir einfach gerade die Kapazitäten nicht haben.
2: Also bei mir war jetzt das Angebot war da, es war dann eher so, dass ich es nicht wollte in dem Moment. Jetzt so abgesehen von mir kenne ich mich da jetzt nicht so aus, ob es da so viele Angebote gibt. Ich kenne auch manche Menschen aus meinem Umfeld, die sich dann Hilfe gesucht haben und so, deswegen würde ich denken, ja, aber es gibt natürlich auch bestimmt sehr viele Menschen, die da gar keinen Zugang dazu haben und da, wo das nicht ausreicht.
0: Thema Gesellschaft, glaubst du denn, dass dieses Thema oder die Thematik immer noch schambehaftet ist oder dass viele nicht so gerne darüber reden?
3: Also grundsätzlich auf jeden Fall. Ich komme aus einer relativ konservativen Familie, wo ich weiß, dass die Uhren auch anders schlagen. Jetzt selber bin ich so in so einer Studentenblase, sage ich mal, wo ja mehr damit gearbeitet wird oder das ist natürlich super schön, dass die Entwicklungen so sind, aber grundsätzlich ist es sehr noch mit Schamgefühl behaftet.
1: Wenn es der Person schlecht geht und die Person Sachen nicht schafft, ich glaube, das ist trotzdem schambehaftet, einfach weil wir immer noch eine sehr leistungsorientierte Gesellschaft sind und ich denke, da neigt man dann eher dazu, halt ein bisschen so die Fachbegriffe zu benutzen, halt irgendwie so Wellness oder sowas dann zu pushen oder halt irgendwie zu befürworten. Aber dass es da trotzdem wenig Verständnis gibt für Leute, die echt einfach nicht klarkommen.
0: Das war's von uns zu diesem super interessanten Thema aus Leipzig. Mir ist vor allem aufgefallen, dass viele Leute das immer noch im Kopf haben, reiß dich doch mal zusammen und gar nicht erst mit uns über dieses Thema sprechen wollten. Insbesondere jüngere Männer taten sich schwer, ihre Meinung kundzutun. Und damit zurück ins Studio.
4: Dr. Spervog, wir haben jetzt die ERF-Jugendredaktion und die Gespräche mit jüngeren Menschen gesehen. Es war sehr intensiv und deutlich von den gesellschaftlichen Krisen, von Kriegen, die Rede, die junge Menschen auch belasten. Was hat Sie noch beeindruckt bei diesen Gesprächen?
5: Genau, also zum einen das inhaltlich, ne, das Thema, was uns in der Klinik auch beschäftigt. Ne? Man muss das sagen, dass junge Menschen natürlich jetzt unter auch anderen Vorzeichen gerade erwachsen werden. Innovationsschübe hat es immer gegeben, die Welt verändert sich ständig und gleichzeitig ist aktuell eine ganz besondere Anhäufung von verschiedenen Krisen und technischen Entwicklungen, die gerade junge Menschen, die ja sozusagen in der Phase der Weichenstellung sind, vor enorme Herausforderungen stellen. Und da machen sich die Älteren auch manchmal ein bisschen zu einfach, wenn die immer sagen, ja, die sollen mal nicht so rumjammern und das ist alles nicht so schlimm. Da hilft es, glaube ich, manchmal, sich auch wirklich hineinzuversetzen in die jüngere Perspektive, weil es eben auch Wohlstandsversprechen gibt, die vielleicht gar nicht mehr so gelten. Und junge Menschen wissen das sehr wohl und fragen sich teilweise auch, mit welchen Ausbildungen man dann überhaupt noch sozusagen jetzt weiterkommt. Und das sind natürlich Sachen, die wir auch in der Klinik ganz konkret merken. Das wäre der inhaltliche Aspekt. Und was auffällig war an den Interviews oder was mir aufgefallen ist, sagte auch ihre Reporterin so schön zum Schluss, dass vor allem junge Frauen waren, die sich geäußert haben. Und das ist ein Phänomen, was gerade insgesamt überall eigentlich anzutreffen ist, auch wenn sie auf Social Media gucken, wer erzählt über seine Erkrankung. Wir haben gerade im Suchtbereich eine Riesenbewegung von Menschen, die auch über ihre Suchterkrankungen erzählen, eine hochstigmatisierte Krankheit. Und da sind es vor allem auch junge Frauen, die medial in Erscheinung treten. Und die Männer sind da immer eher etwas zurückhaltend, gerade junge Männer. Ne? Weil da geht es auch oft sozusagen um Kraft und Stärke und eine Form von Männlichkeit und Umgang mit Schwäche. Da hat sich ja einiges getan, aber es ist schon immer noch auffällig. Und denen geht es natürlich manchmal auch nicht gut. Nur gehen die dann oft ein bisschen anders damit um. Und das fand ich sehr eindrücklich auch an ihren Interviews.
4: Sie haben gerade den Begriff rausgesucht, Stigmatisierung. Sie sind bekannt dafür, dass Sie genau diesen Bereich psychische Erkrankungen rausholen wollen aus der Stigmatisierung. Wie kann das gelingen?
5: Wenn ich die Antwort ganz sicher wüsste, dann würde ich sozusagen einfach meinen Job an den Nagel hängen. Aber gleichzeitig ist es, also uns geht es vor allem darum, das besser verstehen zu können und zum anderen darum, auch das Stigma reduzieren zu können. Und man muss sagen, dass wir in den letzten Jahren schon eine deutliche Bewegung der Entstigmatisierung merken für bestimmte Erkrankungen. Ne? Sagte auch die eine Frau in ihrem Interview ganz treffend, dass man sagen kann, für depressive Erkrankungen oder Angsterkrankungen, da fällt es doch leichter, auch ins Gespräch zu gehen, über eigene Krisen zu erzählen. wahrscheinlich leichter als auch noch vor 30 Jahren. Und dann gibt es andere Krankheiten, die nach wie vor hochstigmatisiert sind. Suchterkrankungen, Psychoseerkrankungen. Da messen wir eher in unseren Daten, dass die Situation vielleicht sich noch verschlechtert für Leute mit diesen Symptomen. Und was wichtig ist, wenn man darüber nachdenkt, wie das besser werden kann, ist wichtig auch anzuerkennen, dass es um verschiedene Symptome geht bei den Bemühungen der Entstigmatisierung, weil wir durchaus da eine Diskrepanz merken. Die Welt wird also nicht für Menschen unbedingt besser, die zum Beispiel unter Psychosesymptomen leiden oder der Umgang damit, weil Menschen sozusagen von ihren eigenen Krisen mit depressiven Erfahrungen erzählen. Ne? Das heißt, da geht es oft auch sozusagen um unterschiedliche Welten. Bei der Sucht geht es immer noch viel um Schuld und Scham. Und wie kann ich überhaupt, ganze Familien sind da betroffen. Das heißt, es braucht sozusagen krankheitsspezifische Ansätze. Es ist total wichtig, dass die Leute, die wissen, wovon sie reden, die Menschen mit eigener Krisenerfahrung, darüber reden, öffentlich, wenn sie den Mut finden, aber eben auch im Kleinkreis, Bekannte, dass man weiß, das sind nicht immer die anderen, sondern es gibt Menschen, die kenne ich gut, oder es gibt mich, ich habe auch eigene Krisenerfahrung damit, und sozusagen ihr Gesicht da zeigen und ihre Geschichte erzählen, weil es oft wirklich Heldengeschichten sind, die sich da verstecken, die aber gar nicht sichtbar werden, sondern was sichtbar wird, sind immer Fragen von Gefährlichkeit, Scheitern, Schuld, und die anderen Geschichten sind auch aufgrund der Stigmatisierung immer so verborgen. Ne? Und deswegen finden wir die Rolle der Betroffenen ganz zentral, wenn es um Entstigmatisierung geht. Und auch für uns als Profis ist es total wichtig, eben diesen Menschen zu ermöglichen, eine Stimme zu finden, Ressourcen auch zur Verfügung zu stellen, oder eben gerade auch den Angehörigen, die oft mit betroffen sind und auch sozusagen ganz eigenen Leidensdruck häufig haben.
4: Um die Frage, wie eine Stigmatisierung von psychischen Erkrankungen in den Griff bekommen werden kann, und die Frage, was Angehörige damit zu tun haben, darüber haben wir mit Gudrun Geiler, der Vorsitzenden von WEGE e.V., dem Verein für Angehörige und Freunde psychisch Erkrankter, gesprochen.
6: Wir sind hier bei WEGE e.V., ein Verein für Angehörige psychisch erkrankter Menschen, von Angehörigen gegründet. Ich bin Gudrun Geiler, bin 63 Jahre und schon seit vielen Jahren im Vorstand, Mitglied seit ungefähr 27 Jahren hier im Verein, und jetzt bin ich Vorsitzende des Vereines. Wir haben ca. 44 festangestellte Mitarbeiter, Sozialarbeiterinnen, PsychologInnen oder SozialpädagogInnen. Und wir haben Ehrenamtliche, also Angehörige, die aus eigener Expertise Selbsthilfegruppen leiten, Peerberatung machen und Veranstaltungen hier organisieren. Teilweise werden wir empfohlen von Ärzten oder Kliniken, aber auch über das Internet, Social Media. Mund-zu-Mund-Propaganda ist ganz häufig, und manchmal auch durch unsere Veranstaltungen, die wir bewerben. Also die Situation hat sich verstärkt, aber vielleicht muss ich dazu sagen, bei uns kommen meistens Angehörige mit sehr schweren Erkrankungen, also Psychosen und schwere Persönlichkeitsstörungen. Die Zahl hat sich sicher nicht wirklich erhöht. Wir haben immer mal Nachfragen zu leichteren Krankheitsbildern. Da kommen die Angehörigen danach oft nur ein-, zweimal, und dann hat sich vielleicht für sie auch das Problem schon gebessert. Aber wir haben auch Angehörige, die ein Leben lang mit der Krankheit eines nahestehenden Menschen zu tun haben. Es ist ein großes Thema, das muss entstigmatisiert werden, weil ja das ganze System leidet. Und wenn ein Elternteil psychisch erkrankt ist, leiden insbesondere die Kinder. Und da braucht es Aufklärung in Schulen, in Kitas, und unsere Beratungsstelle Aurin, die macht genau das. Sie gehen in Schulen, gehen in Kitas und klären auf, versuchen als Ansprechpartner da zu sein, um auch Kinder eben nicht zu stigmatisieren. Also die Beratungsstelle Aurin, die hat direkt eine vom Jugendamt beratende Funktion, eine Familienhilfe. Es gibt ja noch andere Formen der Familienhilfe, also auch aufsuchende Sozialarbeit, die zu Hause hilft und unterstützt. Und es gibt Selbsthilfegruppen für Jugendliche. Also wir haben jetzt auch eine für junge Menschen ab 16. Und wir haben auch die Beratungsstelle Audin macht auch Gruppenarbeit, also nicht nur Einzelberatung. Es braucht die Unterstützung von der Gesellschaft, vom Gesundheitssystem. Also es fehlt uns manchmal so ein Stück der Übergang, zum Beispiel von der Klinik in die ambulante Hilfe.

0: gibt es noch nicht so das gute Netzwerk, die Übergabe erfolgt noch nicht. Das ist ein großer Punkt. Natürlich Aufklärungsarbeit überall und auch die zukunftssichernde Finanzierung unserer Angebote, die ja immer wieder mit jeder Entscheidung auf der Kippe steht oder fraglich wird. Ja, in Sachsen gibt es zum Beispiel seit, glaube ich, 2 Jahren das neue psychisch Krankenhilfegesetz. Dort sind zum Beispiel auch Angehörige jetzt benannt. Aber was nicht geregelt ist, ist die Finanzierung. Das wäre natürlich noch der vollendete Schritt, auch eine Finanzierung für die Angehörigenarbeit zu finden. Mhm. Um Angehörige mit zu unterstützen, weil sie sind ja ein großer Teil des Hilfesystems. Und nicht nur mit betroffen, sondern sie haben auch eine Expertise im Umgang mit der Erkrankung, die vielleicht das Fachpersonal gar nicht immer so hat. Wir würden uns wünschen, dass die Expertise der Angehörigen, der Familien mehr in die Entscheidungen einbezogen wird, die gefällt werden und auch in die Behandlung. Dass es vielleicht auch abrechnungsmäßig den Therapeuten vergütet wird oder Ärzten auch.
1: Wir haben jetzt das Gespräch mit Wege e.V. gesehen. Und gibt es da etwas, wo Sie sagen, ja, so ist es. Und das ist eine ganz wichtige Unterstützung für unsere Arbeit.
2: Das ist eine ganz grandiose Arbeit, was die Kolleginnen und Kollegen da seit Jahren machen. Und solche Vereine sind es natürlich, die für Betroffene, für Angehörige total wichtig sind. Und wenn Sie mich jetzt fragen, ob das sozusagen unsere Arbeit unterstützt, müssen Sie sagen, die Frage ist eigentlich schon falsch, ne? Weil das ja sozusagen nur, es geht um, unsere Arbeit ist ein Teil davon und die Arbeit der Kolleginnen und Kollegen ist für die Menschen, die es betrifft, natürlich manchmal genauso wichtig, manchmal sogar noch wichtiger. Und da geht es um das Zusammenspiel sozusagen miteinander. Und das, was Frau Geiler anspricht, ist natürlich die Vernetzung von Klinik, von diesen Vereinen, von Angeboten, die gut funktionieren muss, auch aus der betroffenen Selbsthilfe. Das sind elementar wichtige Sachen, wenn man Menschen in Krisen was anbieten möchte. Und es ist auch total wichtig, dass die Leute da ankommen. Oft ist ja das Problem, dass die Menschen sozusagen gar nicht wissen, dass es diese Angebote gibt. Und deshalb ist es besonders wichtig, dass auch in den Kliniken bei Ärzten und Ärztinnen, bei Psychotherapeutinnen und Psychotherapeuten bekannt ist, dass es diese Vereine und Anlaufstellen gibt, weil es oftmals für die Betroffenen extrem wertvoll ist.
1: Wir sind ja ein familienpolitischer Verband und deswegen natürlich auch die Frage, was braucht es denn von staatlicher, politischer Seite, um die Arbeit, die Sie leisten, und generell psychisch erkrankte Menschen auch im Freistaat Sachsen insbesondere zu unterstützen?
2: Da gibt es viele Sachen, die man jetzt sagen könnte. Ich würde gerne einen Schwerpunkt legen, gerade auf den kommunalen Bereich, weil da oft ein bisschen untergeht und man sich eher bundespolitisch orientiert. Da gibt es viele Forderungen, die uns gerade wichtig sind. Aber gerade die kommunale Ebene ist für das Binnenleben in so einer Stadtgesellschaft total entscheidend, weil kommunale Daseinsfürsorge ganz oft sozusagen Mittel bereitstellen sollte, für eben solche Vereine. Die können sich ja nicht alleine finanzieren oder nur von Angehörigen finanzieren. Und das heißt, diese Angebote, eine gute Selbsthilfe, eine gute Angehörigenarbeit, Selbstvertretung, all das hängt an kommunalen Fördergeldern und Mitteln und ist ein ganz wichtiger Teil in der Gemeindepsychiatrie. Ein Aspekt. Der zweite Aspekt, der kommunal wichtig ist, sind die aufsuchenden Hilfen. Es gibt ja Menschen, die so wenig Ressourcen haben und so verloren sind, dass sie sich selbst gar nicht gut Hilfe suchen können oder wollen aus verschiedenen Gründen. Und ich denke, dass wir sozusagen gut daran tun, auch Mittel zu investieren, diese Leute zu erreichen, die zum Beispiel auf der Straße leben. Und das kann man machen oder das kann man lassen. Und das entscheidet sich vor allem auch kommunal im Zusammenspiel mit der Landespolitik. Und solche Sachen, für die sollte man sozusagen auch lokalpolitisch eintreten, weil man da auch wirklich was bewegen kann. Und das sind sehr wichtige Sachen. Frau Geiler sprach ja auch die Finanzierung der Angehörigenarbeit an. Das ist ein ganz wichtiger Punkt, weil auch in den Kliniken zum Beispiel Angehörigengespräche gefordert sind, aber nicht sozusagen extra entlohnt werden, also in so einem Gesamttopf verschwinden. Und das gilt natürlich für die niedergelassenen Kolleginnen und Kollegen noch mal mehr, weil wir eben mit Angehörigen keine Patienten, Patientinnen behandeln, sondern Menschen aus dem Netzwerk. Und auch da gibt es Finanzierungsvorschläge, die sehr sinnvoll sind, damit das auch sozusagen noch weiter in die Praxis kommt. Denn diese Angehörigenarbeit, wir nennen das Mehr-Personen-Setting, ist total wertvoll.
1: Resilienz ist in aller Munde. Wenn Sie gefragt werden, ja, wie werden wir denn jetzt eigentlich widerstandsfähiger? Was antworten Sie?
2: Das ist eine wichtige Frage.

0: Frage, tatsächlich. Gleichzeitig möchte ich immer davor warnen, dass man so tun muss, dass man gerade sozusagen in der Welt, in der wir leben, bestimmte Sachen einfach tun kann oder optimieren kann und dann geht es einem besser und alle Probleme sind verschwunden. Das meint dieser Begriff nicht, sondern der Begriff Resilienz hängt auch sehr an den Ressourcen, die verfügbar sind. Und so einfache Sachen wie Geld spielen zum Beispiel auch eine Rolle, ne? Oder Familienressourcen. Was wir wissen aus der Resilienzforschung, was hilfreich ist, ist, dass man sich in der Umwelt so orientiert, dass man nicht versucht, sich Sachen unbedingt schön zu reden, sondern versucht, eine Akzeptanz herzustellen, zu sagen, die Situation ist gerade unsicher. Wir wissen nicht, wie es weitergeht. Ein soziales Netzwerk ist wichtig, ne? Dass man den Austausch hat, dass man auch aktiv versucht, ein soziales Netz aufzubauen, dass man sozusagen seinen Körper, Körpersignale ernst nimmt, ne? Körperlichkeit, Sport, Bewegung. Solche Sachen sind total wichtig für Resilienz. Und das ganz Einfache, dass man auch tut, was einem gut tut und was einem wirklich gut tut. Das sagte auch der eine Mann aus dem Beitrag. Er sagte, Ruhezeiten, aber wirklich ohne Handy, ohne irgendwas, wo er was für sich gefunden hat. Und so hat jeder seine Sachen, die man manchmal auch erst entdecken muss, wo man sagt, das gibt mir wirklich Kraft. Natur, Ruhe, Sport. Kann auch Netflix und Eiscreme sein, aber das ist sozusagen, dass man da einen maßvollen Zugang für sich findet und da braucht auch jeder ein bisschen was anderes. Aber das ist gerade für die männlichen Mitbürger manchmal gar nicht so leicht.
1: Ganz herzlichen Dank für das Gespräch und schön, dass Sie bei uns im Studio waren.
0: Sehr gerne, vielen Dank.
1: Vielen Dank, dass Sie bei Familienfragen, das crossmediale Familienmagazin für Sachsen der Evangelischen Aktionsgemeinschaft für Familienfragen, eingeschaltet haben. Bleiben Sie behütet. Tschüss, bis zum nächsten Mal.

0: Ich habe ein paar Schlachtfelder hier schon erlebt. Also das ist hier alles harmlos.
1: Hätte ich mir nicht getraut.
2: Doch, doch, doch.
3: Hab's vor nicht Angst.
4: Das ist auch tatsächlich diesmal in die Richtung gegangen, wie wir uns das beim Einkaufen so ein bisschen gedacht haben. Ne?
2: Hast du zweimal drauf gepustet und dann hat es trotzdem geschmeckt.
1: Geht gar nicht, ich bin nicht.
5: Kann man das?
0: Mach
5: das
0: mal den Schmarrn noch herrlich.
5: Geht mir schon Mühe.
2: Also wenn da nichts draus wird, dann...
0: Ja, grüße liebe Zuschauer und Zuschauerinnen. Ich bin wieder im Küchenzentrum Dresden. Dirk Hähnchen steht an meiner Seite und das heißt, Sie wissen genau, auf was Sie sich jetzt eingelassen haben, sozusagen, nämlich auf unsere Mitkochshow bei Sachsenfernsehen. Wir haben wieder zwei Hobbyköche heute am Start und wie immer rätseln wir. Dirk, was ist denn die große Unbekannte bei uns im Spiel?
6: Na, ich würde sagen, das ist der Kühlschrankinhalt und diese Unbekannte, die weiß halt niemand. Außer die zwei, die es eingekauft haben.
0: Ja, da würde ich auch sagen, wir schalten direkt mal hin zu unserem Profikoch Gerd Kastenmeier und unseren anderen Mitjuroren Steffen Köckeritz und sind sowas von gespannt, was wir dann auf die Teller bekommen.
6: Yep.
7: So, herzlich willkommen bei einer neuen Folge der Mitkochshow. Der Sommer geht langsam zu Ende. Und wir haben neue Kandidaten.
2: Es herbstelt, ja.
7: Es fängt langsam an zu herbsteln. Gerd, was machen wir?
2: Es gibt ausnahmsweise einen Wunsch der Kandidaten. Die möchten gerne was Fischiges haben.
7: Da müssen wir was mit Fisch machen. Entweder wir gehen an die Frischtheke oder man könnte auch gefrorene Forelle nehmen oder sowas.
2: Eine
7: Müllerin-Art.
2: Bei Rewe gibt es ja alles, deswegen genau. Schauen wir einfach mal durch.
7: Los geht's.
2: No?
8: One, two, three, go!
7: Egerlinge.
2: Egerlinge, Kräuterseitlinge, oder? So was hier.
7: Ja.
2: 1-1.
7: 1-1. Gerd, guck mal, rote Beete. Aber schlecht zu verarbeiten, oder?
2: Kriegst du in der Zeit nicht hin. So, also jetzt so, haben wir hier.
7: Pilze, Lauchzwiebeln.
2: Genau. Was
7: brauchen wir noch was Kräuteriges dazu?
2: Gemüsiges auf alle Fälle hier noch was dazu.
7: Sellerie, bisschen Milch und Sahne noch mit dazu.
2: Ja, logisch. Das ist Pro, ne? Ist immer gut. Dankeschön.
7: Entschuldigung.
2: Der gute Lachs, der Profi-Lachs, der gute Norweger. Gestern noch in Norwegen, heute schon bei uns auf dem Teller. Wir brauchen bloß eine Vorspeise. Sollen wir was machen, wo sich ein bisschen was Salatiges oder Gemüsiges, sagt Gemüsesalat, Zucchini oder sowas? Oder
7: geräucherten Fisch noch mitnehmen?
2: Wenn sich schon Fisch wünscht.
7: Dann kriegen Sie Fisch.
2: Hast du Fleischtomaten, sowas?
7: Wie bitte?
2: Große Fleischtomaten, so oder Ochsenherz.
7: Auf der anderen Seite Fleisch,
2: oder Ochsenherz oder so.

0: Nee, Ochsenherz habe ich am Wochenende meistens.
1: Drei große schon für jeden.
0: Können wir machen.
1: Okay. Habe ich noch gesehen, habe ich noch wunderschöne, also wunderschöne Himbeeren habe ich gesehen. Ja.
0: Klar.
1: Okay. Dann machen wir noch ein bisschen Fischfang-Sahne.
0: Sahne haben wir hier noch. So, Rind. Ui, jetzt haben wir keinen Fischfang, das kann doch nicht sein. Warte mal, nee, ich habe hier noch mehr irgendwo.
1: Neutral ist alles gut. Passt. Nimm Gemüsefang, alles gut.
0: Ja, Gemüse nehmen?
1: Ja, logisch, klar.
0: Wir sind der Anforderung gerecht geworden, ein bisschen Fisch reinzutun. Da haben wir was Geräuchertes, was Frisches.
1: Also, wenn da nichts draus wird, dann.
0: Schön, schöner Korb, dann geht's los. Ab ins Küchenzentrum.
2: Hallo, ich bin Konstanze. Ihr seht mich hier in meiner Küche. Hier bin ich gern und koche zum Beispiel Suppen. Ich finde es gut, dass ich hier diese Spüle habe. Und auch gleich die Sonne sehe, wenn sie mal da ist. Weil die Herausforderung war, 7 Quadratmeter mit allem zu füllen, was man braucht, was das Herz braucht. Frische Minze muss immer sein. Und dann geht es los.
3: Glück auf aus Freiberg. Mein Name ist Bärbel, bin 65, in Rente und momentan noch etwas im Minijob tätig. Hinter mir seht ihr meine Leidenschaft zum Fußball. Ansonsten koche ich sehr gern, auch wenn ich alleine bin.
4: Hier gibt's zuerst einen Vorrat. Eine super lange Theke lädt zum Biertrinken ein. Richtung Balkontür. Gewürzschrank darf nicht fehlen. Dann sind wir im Kühlschrank. Was gibt es da? Natürlich auch ein Bier. Weiter geht's zum Herd. Das war meine kleine Küchenführung.
5: Ja, jetzt haben wir schon von den beiden Kandidaten die Küchen zu Hause gesehen. Und jetzt sind sie hier bei uns im Küchenzentrum endlich. Bärbel und Konstanze. Und ich glaube, ich habe das Gefühl, ihr seid gar nicht so aufgeregt. Konntet ihr aber ruhig schlafen? Wie ist es denn, Bärbel?
6: Schlafen geht immer.
5: Schlafen immer. Okay.
6: Geht immer.
5: Und bei dir, Konstanze, alles?
2: Ich habe nicht so drüber nachgedacht.
5: Ja, wunderbar.
2: Also, ich bin jetzt hier und dann leg mal los.
5: Genauso sollte es sein. Das merke ich nämlich. Ihr seid die Ruhe selbst. Ihr seid hier gestandene Frauen sozusagen. Ich denke, ihr werdet gleich auch einen Plan haben, sofort, wenn ihr die Zutaten seht in unserem Kühlschrank. Denn wir wissen es ja wirklich, Dirk und ich können nicht mal einen Tipp geben. Aber was mich vorab jetzt noch interessieren würde, gäbe es was, Bärbel, wo du sagst, oh, das wäre jetzt schon der Horror, wenn das da drin liegen würde?
6: Eigentlich hab's vor nichts Angst.
7: Also du kannst mit allem umgehen, was auch immer da drin ist.
6: Oh, wenn ein toter Fisch drin ist, passt.
5: Dirk nicht so, Dirk mag keinen Fisch, aber ja.
7: Alles gut. Nee, ich esse tatsächlich schon Fisch, aber ich sag mal die ganz Spezialitäten, also von der Languste über die Garnele und Pulpo und so, das muss jetzt nie für mich unbedingt sein.
6: Nee, eher noch so Niere, sowas. Niere, sowas.
5: Ja, ich glaube aber nicht, dass es da was gibt. Mal gucken, wer weiß es, was sie ausgedacht haben.
6: Leber ist gut.
7: Okay,
6: das kann ich noch einen machen. Mit Zwiebel.
7: Ja, wunderbar.
5: Aber Konstanze, wie sieht es da bei dir aus?
2: Huse. Also, Leber geht gar nicht für mich. Das ist wie Schülerspeisung.
5: Ich würde sagen, wir sind gespannt. Mehr als gespannt.
7: Würde ich sagen. Also ich selber würde jetzt gerne wirklich den Kühlschrank aufmachen, weil ich möchte wissen, was da drin ist.
5: Los. Ja. Sesam, öffne dich.
7: Los.
5: Uiuiui. Was ist es denn geworden?
6: Fisch. Was haben wir außer Pilz, haben wir noch? Schlagsahne?
5: Makrele.
2: Wir können Soße, wir können
6: was
2: alles.
6: Was ist das, Butter noch? Ne?
2: Ja. Und Makrele. Was frisch ist, hatte ich mir gewünscht.
5: Ich sehe schon, das Rezept steht, oder?
2: Ja.
5: Ja, okay. Wahrscheinlich in 20 Minuten sind sie fertig.

0: Wir nehmen alle Zutaten und gehen in die Küche. Los geht's.
1: Na, schauen wir mal.
2: So, Mädels, auf geht's und los geht's. Ich darf dir beim Sellerie schneiden helfen.
3: Genau, das ist die größte Herausforderung, die übernimmst du bitte.
2: Ist kein Problem, das haben wir so ausgemacht, genau. Logisch, du bist ja ein bisschen krank, habe ich gehört, gell? Aber das
3: ja,
2: machen wir. Das
3: aber nicht unfähig, gesund zu kochen.
2: Genau so schaut es aus. Deswegen machen wir das
3: beste
2: mit zwei
3: Medizin.
2: Du weißt ja, eine gesunde Seele braucht einen gesunden Körper und ein gesundes Essen.
0: Die Zeit läuft, liebe Bärbel. Ich habe gerade die Starttaste gedrückt. Du hast noch 39 Minuten und 50 Sekunden. Habe ich aber lang gebraucht hierher.
1: Na, warte noch mal hier.
0: Also das ist ja, aber es riecht gut.
1: Der ist aber schön frisch.
0: Mm. Also und es ist ja sehr gesund, ein Selleriechen. Ne? Jetzt verrat doch erstmal Bärbel, bevor wir so ein bisschen natürlich über dich auch was erfahren wollen. Was hast du dir ausgedacht? Was würdest du Leckeres jetzt hier aus den ganzen Zutaten
1: machen? Also hier, damit beginne ich jetzt und mache Püree. Irgendwo noch mal waschen. Wir hatten kein Wasser weiter, ne?
0: Na, da, aber Wasser steht hier. Warte, ich kann es dir. Das wird aber nach dem Umbau dann nicht mehr sein. Also du hast hier zwei Wassereimer.
1: Ja,
0: da kannst du
1: einmal
0: nehmen, ist quasi Frischwasser und das andere dann. Ist beides jetzt frisch, aber du musst dich jetzt entscheiden, wenn du jetzt hier sagst,
1: das ist das jetzt,
0: Weißt du, was ich meine?
1: Das zum Putzen nehmen.
0: Genau.
1: Ja, okay. Das nehme ich zum Putzen.
2: Genau, aber ich würde schon mal die Pfanne schon mal einschalten. Weil du kannst den Sellerie jetzt durchaus schon mal rein machen.
3: Weil der länger, sozusagen länger braucht.
2: Der braucht am längsten, genau. Ja. Da machst du ein bisschen Olivenöl mit rein.
3: Warte, genau. Ich mach das immer so und dann Olivenöl.
2: Schau mal her, Leute, schaut mal her. Das erste Mal hier, dass meine Teigkarte verwendet wird.
3: Ja, die ist doch so.
2: Ja, ich weiß, deswegen habe ich es ja da liegen, aber den nimmt keiner her. Ja. So. Da machst du jetzt ein bisschen Olivenöl schon mit rein hier.
3: Genau.
2: Na, dass da ein bisschen was schmilzt hier. Olivenöl ist hier.
3: Ich jetzt nehme
2: du kannst beides nehmen, das ist egal. Mach das mal leer hier, komm mal her.
3: Ja, wie gesagt, ich tue immer erst alles rein und dann Olivenöl.
2: Dann Öl. Ja, ich mach's normal immer andersrum, aber sehr gut. Ist schon mal leer, schau mal her. Sehr gut.
0: Aber im Moment ist der Plan, einen kleinen Salat zur Vorspeise. Und natürlich Hauptgang, den norwegisches Lachsfilet. Ich war erst in Norwegen, es war so schön.
1: Ach, da ist schön
0: erinnere ich mich
1: hier.
0: Gleich wieder.
1: Da ist aber schöner wie hier.
0: Ja, hier ist natürlich auch wunderschön, unser Sachsen. Aber es ist landschaftlich natürlich
1: aber der Fisch
0: schon
1: ist besser,
0: sehr, was ist gut zu machen. Ja, der Fisch ist natürlich direkt von dort, kannst du natürlich nicht vergleichen. Ne?
1: Nein.
0: Na, kannst du jetzt nicht mit hier Moritzburger Teig vergleichen, was du da rausfischst.
3: Eine Frage zum Fachmann.
2: Ja.
3: Wie wäschst du ab? Ich wasche alles sozusagen warm ab, weil das die Bakterien weg sind.
2: Welche Bakterien denn?
3: Bei Obst, Gemüse. Also ist das notwendig?
2: Also mal ganz ehrlich, ich bei mir daheim, ich wasche daheim gar nichts ab.
3: Nee,
2: wirklich. Ich bin damit groß geworden. Nee,
3: ja gut, ich habe Kinder, die waren auch im Sandkasten, waren trotzdem
2: was meinst,
3: gesund.
2: Wir hatten früher, wie ich groß geworden bin, hatten wir früher teilweise nicht einmal Teerstraßen, wir hatten also Schotter. Und wenn wir mal uns mal so ein Gummibärchen runtergefallen ist, dann hast du das hochgehoben, hast du zweimal drauf gepustet und dann hat es trotzdem geschmeckt. Ne? Also,
3: ja,
2: so bin ich groß geworden.
3: Ja, Mai. Wo bist du aufgewachsen?
2: In Niederbayern.
3: Ich in Leipzig. Da gab es keine Gummibären.
2: Ja,
3: die hießen irgendwie anders.
2: Also, die gab es aber bei uns auch bloß ganz rationiert. Die hat es einzeln gegeben. Da hat einer halt einen Cent gekostet, also einen Pfennig seinerzeit.
0: Liebe Bärbel, wenn ich mich hier so über die Schulter gucke, fällt mir natürlich gleich dein besonderer Ohrschmuck auf.
1: Ja.
0: Du hast doch hier gleich irgendwie was Erzgebirgisches, oder?
1: Genau.
0: Am Ohr.
1: Die Liebe zum Fußball.
0: Ach. Deswegen bist du auch ein bisschen in Lila hier unterwegs.
1: Ja, nur dezent heute.
0: Nicht heftiges Lila.
1: Ich habe mich nicht getraut weiter.
0: Naja, hier in Dresden wäre ich auch vorsichtig.
1: Ja,
0: betrifft
1: deswegen,
0: ja schon ein bisschen
1: genau.
0: Feindes Land, oder? Kann man schon so sagen.
1: Ja, das sind ein bisschen Konkurrenten.
0: Und das heißt, du gehst dann zu jedem Spiel? Oder wie kann man sich das vorstellen?
1: Ja, solange wie es Zeit erlaubt, ja, weil ich ja Rentner bin.
0: Ja, bist schon dann aber dabei.
1: Dann bin ich dabei und gerne dabei.
0: Ja, und so, da?
1: Auswärts oder jetzt eben.
0: Auch auswärts?
1: Ja. Und jetzt sind wir ja nicht mehr dritte Liga. Jetzt sind wir ja vierte Liga.
0: Da geht man doch nicht drüber.
1: Das lassen wir weg.
3: Sag mir mal bitte, wie ist das mit Zitrone?
2: Ist jetzt immer gut. Schon, sorry, oder? Ist immer gut, aber du hast ja dann sowieso gleich die Essiggurken
3: hattest,
2: noch.
3: Ich wollte gerade sagen, du hattest einen anderen Vorschlag.
2: Genau.
3: Gleich mit rein.
2: Da wird jetzt ein paar Gurkel mit reinmachen, genau.
3: Du sagst ja auch das Wasser.
2: Das Wasser mit dazu,
3: hätte genau. Ich mir nicht getraut.
2: Doch, doch, doch. Ein bisschen lang schon vom Wasser her. Da haben wir ein paar Gurken mit rein.
3: Vielleicht ein Löffel.
2: Das machen wir mit dem Finger schon. Deutsche Handarbeit.
3: Mann, du sagst, du bist zwar aufgewachsen, dann übernimm die Verantwortung.
0: Jetzt hast du noch 28 Minuten. Ich lasse dich jetzt mal in Ruhe schnippeln und gucke mal hier. Kann man auch schon, guck mal, hier kann man sogar, dass da Dampf abgezogen wird. Siehst du, wie schön es da reinzieht jetzt.
1: No.
0: Ja, mach ich gleich mal
1: jetzt
0: an.
1: Ich brauche gleich noch die andere.
0: So. Und dann gehe ich mal zur Konstanze gucken, dass der Gärtner hier auch guckt, was du machst.
2: So, dann gehe ich mal ein bisschen nach hinten und überlasse jetzt der Sophie. Okay, wenn du da wieder, in 10 Minuten bin ich wieder da.
0: Das läuft ja alles, Gerd.
2: Es ist fertig, doch.
0: Du bist ja auch neu hergezogen.
3: Ja.
0: Also es ist für dich ja auch so ein bisschen Umbruchszeit dann.
3: Umbruchszeit, aber vor 25 Jahren lebte ich schon mal hier in Dresden.
0: Hat es dir in Dresden so gut gefallen, dass du wieder zurückkehrst?
3: Sehr gut, ja.
0: Ist ja auch bei Dresden, kann man wirklich jetzt nichts Falsches sagen.
3: Du, Leipzig, Dresden kann man nicht diskutieren. Das mögen die Leipziger nicht. Ich mag aber Dresden mehr.
2: So, da kommen wir zur Bärbel her.
1: Ja.
2: Bärbel, wie läuft's? Alles gut? Sellerie für dich gekocht? Sehr gut. Hast du es auch gewürzt ein bisschen hoffentlich?
1: Salz und Muskat habe ich drin.
2: Sehr gut, wunderbar. Ja? Das wird weh, aber sowas kannst du her, Bärbel, sowas kannst du super hier drin machen.
1: Ja.
2: Schau mal her.
1: Da hätte schon meine Dings rein tun können, ja.
2: Schau her, zack, drin ist es.
1: Genau.
2: Okay. Das machen wir so rum. Dann hast du nämlich die Pfanne für deinen Fisch gleich noch.
1: Ja.
2: Okay, gut.
1: Dann können wir hier auch noch was rein.
2: Das reicht, das reicht, das reicht, das reicht.
1: Und den Flammerle nicht?
2: Das ist, ah, du hast jetzt bloß Champignons drin,
1: ja?
2: Ja, ja, ja, mach noch ein paar mit rein, aber...
1: mach ich nicht viel.
2: Ja, nur ein paar noch.
1: Zu viel.
2: Denk dran, wir brauchen 3 Portionen, nicht 30. Okay,
1: ich gut. Kann nur groß.
0: Du hast ja auch einen Sohn, glaube ich, ne? Und er ist jetzt auch, ist er auch in
3: der,
0: Sachsen noch?
3: Der ist der Künstler, der ist so ähnlich wie ich.
0: Ja.
3: So vom Gefühl, der kocht auch gerne, der hat genauso wie ich da so eine Bräute.
0: Ja.
3: Und der studiert an der Hochschule für Bildende Künste hier in Dresden.
0: Ah ja. Und du bist ja auch künstlerisch. Das hat er ja von dir dann anscheinend, so ein bisschen die kreative Ader.
3: Auf jeden Fall.
0: Ja. Du bist ja richtig auch und malst, ne, auch.
3: Genau, ich male mit Acryl früher, jetzt mit Gouache-Farbe. Und so groß wie möglich. Also,
0: so groß wie möglich, aber hast du dann eine richtige Werkstatt?
3: Ich habe keine Werkstatt. Das geht alles am Küchentisch.
0: Küchentisch, ich wollte gerade sagen.
3: Wie so ein Schreibtisch.
0: Ja, aber wir zeigen das, weil du hast ja auch einen Instagram-Account, wo du deine Kunst veröffentlichst und ein bisschen was zeigst. Das blendet man hier auch mal ein. Und dass auch die Leute sich was, ein Bild im wahrsten Sinne des Wortes machen können.
2: Du kochst auch gerne, sieht man schon, gell? Und einen Kochplan hier, das ist immer wichtig.
1: Plan habe ich keinen heute hier.
2: Ah, freilich. Nee, alles gut hier.
1: Wenn man so von der Aufregung her
2: das
1: machen
2: sein.
1: Soll.
2: Ich passe auf deine Pilze hier auf. Okay?
1: Ja, das ist sehr schön.
2: Logisch, wenn ich schon mal hier rumstehe. Hier.
1: Das geht schon
2: langsam
1: runter.
2: Drehen wir so ein bisschen, dann drehen wir so ein bisschen runter hier. Haben wir 5, aber ist er schon weich? Ja, braucht ein bisschen, machen ein bisschen mehr Milch rein.
1: Machen wir ein bisschen.
2: Ja. Ja, hau ruhig rein, mach noch ein bisschen rein. Ja, so das bedeckt ist, ist immer cool. Ja,
1: das gut. Macht ja runter, ne?
2: Ja, deswegen. Alles gut, passt. So, den Salat, genau. Salat machst du mit Makrele, Tomaten, ein bisschen Frühlingslauch mit rein, oder?
1: Genau.
2: Ein bisschen Zwiebeln mit rein, sehr gut. Kannst du Essiggurken mit reinmachen? Essiggurkenwasser ein bisschen, ne?
1: Genau, das wollte ich noch mit reinmachen. Oh, das ist schön fettig hier. Oh,
2: ja, logisch. Hilfe. Wenn der Makrele mager wäre, dann wäre es keine Makrele geworden. Ich
3: möchte die mal abwaschen. Das darf er nicht sehen, aber ich wasche alles ab.
0: Hat er gesagt, sollst du nicht machen?
3: Ja, ich finde immer beim Kochen wichtig, also deshalb sage ich, das verbindet mich mit meinem Sohn.
0: Ja.
3: Der ist so am Anfang seines Studiums und eben, dass es wie im

0: Meditation. Wenn wir schneiden, schnippeln, erzählen,
1: ja,
0: ist ja irgendwie super.
1: Ja, ist auch schön, dass er das so als Familie dann macht, finde ich.
0: Genau. Ja. Du siehst schon, ich schneide klein, groß. Hm? Soll so sein.
1: Ja.
0: Ist nicht aus Faulheit. Erstens, du sagst es, bei mir muss alles gut aussehen.
1: Ja, ja, ja.
0: Die Ästhetin.
1: Na klar, als Künstlerin,
0: und
1: ne?
0: Ich schätze so die asiatische Küche
1: bisschen
0: auch.
1: Bisschen bissfester noch
0: ist
1: auch.
0: So ein bisschen ja. Bissfester.
1: Ja, also nicht ganz durch alles.
0: Genau.
1: Nicht latschig.
2: Dankeschön.
3: Öl hast du auch von drin, ne? Olivenöl, wenn du magst, oder Pflanzenöl.
4: Ja, schön fettig.
3: Ja, ja, ein bisschen Olivenöl, kann nicht schaden. Da. Oh, die ist schon leer, schon. Haben wir gleich einen Müller, wir kommen gleich weg damit. Ja.
2: Ey, das geht
3: noch. Daneben ist noch mehr Öl schon. Ja, ja, mal probieren.
2: Lass das so.
3: Gut, ja. Gleich auf die Teller. Komm, machen wir gleich weg. Schau mal, ja.
5: Antwort, ja, mein Antwort
3: auf. Da ist er wieder. Da,
5: Dankeschön.
3: Ja. Bitte sehr.
5: Dankeschön, Chef.
3: Kein Problem, machen wir meine Jungs. Müssen meine Jungs in der Küche auch immer nachlaufen.
1: Und was ich ja wirklich bemerkenswert finde, dass du so aktiv, man kann das ja auch, ich will es jetzt aber kurz ansprechen, du hast ja MS.
0: Ja.
1: Ja, und das finde ich schon auch wahnsinnig, als wir miteinander telefoniert haben, toll und bewundernswert, wie aktiv du ja auch dir am Leben teilnimmst und dich auch da öffentlich auch drüber sprichst. Ja, ne? Du versteckst dich jetzt nicht da und sagst so, das erzählst du jetzt Kim.
0: Ja, es war natürlich auch mal anders. Ich war nach dem Studium sehr erschrocken. Da war die Diagnose noch nicht. Und damals frag mich nicht, was ich da gegessen habe. Keine Ahnung.
1: Ja.
0: Und jetzt erst habe ich erkannt, Nahrung ist Medizin.
1: Ja.
0: Und vor allen Dingen auch diese Meditation, von der ich sprach. Ja. Also das hilft mir.
1: Und was kannst du denn da empfehlen? Was sollte man auf alle Fälle vielleicht täglich auf seiner
0: auf
1: seinem Teller haben?
0: Öle.
1: Ah, okay.
0: So Omega-Öle. Und wir haben sie jetzt zum Braten genommen. Das ist gar nicht so gut, weil lieber frisch. Ja. Deshalb hatten wir das nur so geschmort. Gut. Dass man so das noch hat, dieser Omega-Öl.
1: Ja, ja, ich schluck's in Kapseln auch extra.
0: So, ja.
1: Damit ich es auch dann zu mir nehme. Also ich esse auch Lachs und Fisch, ne? Auch alles gut. Aber ich führe es sogar noch extra zu mir, damit ich mir bestenfalls dann auch noch ein paar Jahren merke, wie er alle heißt. Ja, ich guck erstmal, ich dachte, jetzt lasse ich dich erstmal die harte Arbeit machen, bevor ich hier wieder zu sabbeln anfange. Ja, und zufrieden? Salz, ich kann nur sagen, Salz nicht vergessen. Unsere Juroren.
6: Viel Salz dran.
1: Ist viel Salz dran. Na, wenn du sagst, ist viel Salz dran, ist er, dann ist doch gut.
6: Machen wir den Schmarrn noch. Ja, haben wir das?
1: Machen wir den Schmarrn noch, herrlich.
6: Gib mir schon Mühe.
1: Ja, alles gut.
6: Nicht so.
1: Du musst dir aber treu bleiben. So wie du redest, kannst du hier auch reden. Wir sind doch hier.
6: Nein, das geht doch.
1: Nein, das geht nicht. Authentisches Fernsehen.
3: Mittig, nein. Mittig, ja.
0: Wir sind wirklich ein gutes Team.
3: Ja, das sage ich dir, ja, Mensch.
0: Du sagst auf die Haut.
3: Auf die Haut, genau. Sehr gut. So, ein bisschen drüber würzen.
0: Wie machst du das? In der Pfanne oder vorher?
3: Ich mach das nach dem Braten.
0: Wieso? Gibt's da einen Trick?
3: Er klebt nicht so beim Braten. Dann.
1: So, jetzt die Nachspeise. Was möchtest du? Ein guter hier Frischkäse nehmen? Creme fraiche.
6: Creme fraiche. Ein bisschen Zucker müssen wir noch reinmachen.
1: Zucker, es steht hier Zucker. Muss ich mal gucken.
6: Nee,
1: da
6: ich nehme Honig. Lass.
1: Hast du Honig da? Ja. Ansonsten gucke ich, ob ich Zucker finde.
6: Nee, wir haben Honig, das habe ich schon
1: ausprobiert. Das heißt, du rührst eine Creme schön zusammen und machst ein paar Himbeeren drauf.
6: Genau, ich habe ja eine Unordnung hergestellt.
1: Du, ich habe schon ein paar Mitkochshows erlebt, glaube mir. Ich habe ein paar Schlachtfelder hier schon erlebt. Also das ist hier alles harmlos.
3: Dann habt ihr keine Garnelen dabei, weil der Dirk mag keine Garnelen. Makrele haben wir genommen, mag der Dirk. Ja, eine schöne Rewe-Makrele. Deutsche See-Rewe. Frische Paradies. Transgourmet. So, sonst deine Pilze, sonst dein Lachs, was willst du noch machen? 10 Minuten hast du noch?
0: Mal Lachs, auf jeden Fall.
3: Jetzt könntest du noch was mit deinen Himbeeren machen zum Beispiel.
0: Ja.
3: Schau mal her.
0: Muss ich den Lachs wenden?
3: Nein, nimmst deine Himbeeren, schau mal her, nimmst deine Löffel. Magst du den Frischkäse?
0: Ja.
3: Nimm deine Frischkäse hier. Hier, schau mal her. Sehr gut, gut. Jetzt nimmst du ein bisschen saure Sahne hier. Schau her, Creme fraiche. Auch nur die Hälfte.
0: Sag mal, du bist der erste Mann, bei dem ich nach Anweisung arbeite. Vielen Dank.
3: Irgendwann ist immer der Erste.
0: Ich habe noch nie genommen.
1: Isst du denn selber gerne Fisch?
6: Ja, ich arbeite da.
1: Also, ja.
6: Arbeite okay. Doch beim Fisch.
1: Also, das ist ja quasi ein Heimspiel dann
6: ja,
1: für dich.
6: Ja, genau.
1: Es gibt ja schon ein paar Sorten Fisch. Was kannst du empfehlen? Was ist denn so, wo du sagst?
6: Was ich gestern Abend erst gegessen habe?
1: Hm?
6: Top, frische, blaue Forelle. Lieb ich.
1: Okay. Aber das ist ja auch mit den Kreten, ne? Das ist ja,
6: ja
1: das muss
6: man
1: muss können,
6: ein bisschen
1: ne?
6: Das...
1: Naja, das stelle ich mir... Weil das ist ja. Immer da, wo ich...
6: Ja.
1: Bisschen zimperlich, oder wie sagt man? Ja, Respekt ja. Habe vor den Kreten. Du hast noch 5 Minuten 40, du brauchst nicht nervös werden, weil ich denke, du hast gar kein Problem, das jetzt hier alles anzurichten in der Zeit.
3: So, wir gehen noch ein bisschen noch mal nach hinten gucken. Du bist soweit durch, sage ich mal. Kannst ein bisschen dekomäßig mit Zitrone was zaubern, okay?
0: Deko muss sein. Soll ja immer gut aussehen.
1: Wir sind fertig. Also, Bärbe überlegt nur noch, wie sie es verschönern kann. Ja, das ist ja herrlich. Na, 3 Minuten sind das noch. Bärbe macht noch fürs Auge was Rotes drauf. Und da kann man servieren.
6: Ja,
1: herzlichen Glückwunsch.
0: Das ist super. Das kaufe ich mir gleich.

0: So, die Juroren haben getestet, liebe Konstanze, liebe Bärbe. Wir sind natürlich jetzt sehr gespannt, ob es ihnen gemundet hat. Lasst mal hören.
1: Liebe Bärbe, liebe Konstanze, herzlichen Dank für zwei wunderbare Menüs. Weil das ist es ja. Wir haben von beiden Kandidaten jeweils eine Vorspeise, einen Hauptgang und einen Nachtisch. Also sehr schön die Produkte genutzt. Fast alles aus dem Einkaufskorb verwendet.
0: Also die Qualität ist schon mal da.
1: So stellen wir uns das ja meistens vor, wenn wir einkaufen gehen. Und siehe da, das ist auch tatsächlich diesmal in die Richtung gegangen, wie wir uns das beim Einkaufen so ein bisschen gedacht haben. Ne? Makrele so ein bisschen zum Salat verarbeitet auf beiden Tellern. Den Lachs natürlich gebraten. Hier ein Sellerie dabei. Da ein Pilzgemüse. Die Himbeeren und der Schmand oder der Creme Fraiche waren natürlich prädestiniert für ein Dessert. Beide haben ähnlich gut gekocht, ähnlich gut abgeschmeckt. Also da seid ihr wirklich ganz nah beieinander. Hier gibt es meines Erachtens auch nur ganz, ganz wenig zu kritteln. Also Bärbe, vielleicht bei dir ein Lachs 30 Sekunden eher aus der Pfanne.
2: War doch ein bisschen drüber, ja.
1: Aber, ja, aber ein Hauch, ah. Ein Hauch. Ah. Hätte können drin noch ein bisschen glasiger sein, aber...
3: Ich hab's extra noch bei dir stehen lassen, zum Zeigen nochmal.
2: Ja.
1: Aber geschmacklich überhaupt kein Abbruch. Ich find's total toll, dass du dich getraut hast, hier ein Sellerie-Püree anzurichten. Auch das ist dir gelungen. Also geschmacklich wirklich sehr schön. Auch bei dir gibt's da überhaupt nichts auszusetzen. Der Fisch war wirklich auf den Punkt gegart. Da gibt's überhaupt nichts zu meckern. Ja, beim Würzen hier mal ein kleines bisschen, vielleicht noch ein bisschen mehr Salz oder... Hier, was würde mir dort noch einfallen? Die Haut vom Fisch vielleicht abmachen. Aber ansonsten, wirklich, das ist im Minimalbereich gewesen. Hat mir wirklich beides sehr gut gemundet, deshalb von mir 8 Punkte. Vielen lieben Dank.
0: Für beide.
4: Für beide.
0: Gleichstand erstmal.
5: Ja, das ist wirklich... Es,
0: jetzt kommt der Profi hier.
5: Jeder hat so ein bisschen kleine Schwächen, aber auch sehr viel Positives. Aber im Endeffekt gleicht sich das wieder komplett aus. Hier ist Schwierigkeitsgrad mit Selleriepüree ist natürlich ein bisschen höher. Und dafür ist hier... Also, lange Rede, kurzer Sinn. Beide von mir 7 Punkte.
0: Wunderbar.
6: Ach, krass,
0: das ist auch
6: krass,
0: Gleichstand.
6: Krass. Ja, jetzt tatsächlich das Zünglein an der Waage. Jetzt muss ich also der Böse sein oder der Gute oder wie auch immer man das bezeichnen mag. Ja, eine Jury ist ja auch gleichzeitig sind ja Kritiker. Ne? Also das muss ja was Gutes sein oder auch was Schlechtes. Ich weiß auch nicht wirklich viel. Aber mir hat tatsächlich, ich sage es einfach nur geschmacklich,

0: der Teller von Bärbel am besten gefallen? Der Lachs ist ja schon eingegangen, der Selleriepüree und die Pilze waren für mich jetzt tatsächlich, ich würde gerne, ich habe alle, zwei Scheibchen sind noch da, aber tatsächlich, mir hat der Teller hier am besten gefallen, die Pilze noch ein bisschen mit Butter gemacht, verfeinert noch ein bisschen mehr, Selleriepüree hat mir sehr gut gefallen, deswegen würde ich dir gerne 8 Punkte geben. Und es ist nicht schlecht, das Konstanz, um Gottes Willen, aber das war wirklich richtig, richtig gut. Ja, und dir würde ich in dem Fall 7,5. Ich muss das Zünglein sein. Sorry, tut mir leid, aber 7,5 Punkte. Und du weißt, es gibt ja bei uns, oder ihr wisst, es gibt bei uns keine Verlierer. Und deswegen ist der Verlierer mit einem wunderschönen...
1: Genau, also Konstanze, du kommst mit mir zum Essen. Genau. Zu zweit zum schönen Menü mit passenden Wein und alles,
2: was dazugehört. Wir haben uns gut verstanden.
1: Und wir sind am Tisch, flambieren dann alle ganzen Spielchen, was wir so machen hier bei uns. Ne? Und die Bärbel?
3: Bärbel, ich weiß ganz genau, in Freiberg gibt es einen Rewe-Markt. Um Freiberg gibt es noch Nahkaufmärkte. Genau, da kannst du für einen 300-Euro-Gutschein schön einkaufen gehen und zu Hause. Ja, vielleicht mal einen Lachs kochen oder eine Makrele. Ich
4: bin ja alleine.
3: Na, da machst du eine Party, da kommen wir vorbei.
4: Ja, ein Kasten Bier ist immer da.
3: Da bin ich am Start.
4: Da könnt ihr ein bisschen Fußball
3: also,
4: gucken.
3: Also, herzlichen Glückwunsch an beide. Danke, das war wirklich auf Augenhöhe. Vielen Dank.
5: Wunderbar. Also, danke euch beiden und viel Freude dann. Ich denke auch, wie ihr schon sagt, es gibt keine Verlierer. Ihr werdet damit auch eine gute Zeit haben und Sie hoffentlich auch, liebe Zuschauer und Zuschauerinnen. Und damit verabschieden wir uns. Kulinarische Grüße nach Hause. Bis zum nächsten Mal.

0: Wie entsteht denn dieses Vertrauen, gerade wenn es um Geld geht?
1: Vertrauen entsteht, wenn meine Kundin im Gespräch spürt, hier bewertet mich keiner. Frauen entscheiden, wenn sie sich sicher fühlen, nicht wenn man sie überredet. Und Sicherheit entsteht durch Zuhören, zwischen den Zeilen lesen und mitdenken.
0: Hallo und herzlich willkommen zur 6. Podcast-Folge von Yvonne Pet Show. Ich bin David Hanek und wir starten direkt rein. Yvonne, heute sprechen wir über Beratung von Frau zu Frau. Warum ist dir das Thema so wichtig?
1: Weil ich seit 2009 in so vielen Gesprächen erlebe, dass Frauen einerseits unglaublich viel tragen, Familie, Job, Verantwortung, Care-Arbeit, und andererseits trotzdem oft das Gefühl haben, bei Geld und Absicherung nicht mitreden zu dürfen. Ich sehe da so viel Stärke, aber gleichzeitig auch Unsicherheit und Zögern. Und genau da will ich ansetzen, weil Finanzen, Versicherungen und Vorsorge selten nur Zahlen sind. Es geht um Leben, um Kinder, Jobs, Trennungen, Elternzeit und um das Gefühl, ich bin sicher, selbstbestimmt und ich verstehe, was ich brauche und warum ich bestimmte Themen nicht benötige. Viele Frauen öffnen sich leichter, wenn ihnen jemand gegenüber sitzt, der ähnliche Rollen kennt. Mutter, Partnerin, Unternehmerin. Dann traut man sich eher, ehrlich zu sein. Und genau das ist der Nährboden für einen guten Austausch.
0: Was erlebst du, wenn Frauen über Finanzen und Versicherungen sprechen?
1: Drei Sätze höre ich sehr oft. Erstens, ich kenne mich da gar nicht aus und weiß zu wenig. Ich glaube, viele trauen einfach ihrem Finanzwissen nicht. Zweitens, das macht mein Partner oder der Makler meines Mannes. Ehrlich, diese Blauäugigkeit erschreckt mich, denn wenn sich was ändert, zum Beispiel Trennung, hängt sie dann meist in der Luft. Oder drittens, Finanzgespräche sind anstrengend, zu technisch, zu belehrend. Da macht der Kopf einfach zu und es entsteht nicht wirklich Leidenschaft. Gleichzeitig aber lauert im Hintergrund natürlich ein großes Thema. Frauen bekommen im Durchschnitt weniger Rente. Sie haben öfter Erwerbspausen durch Kinder- und Pflegethemen und sie leben länger. Viele wissen das, kommen aber nicht in die Aktion, weil der Alltag oft lauter und präsenter ist als zum Beispiel das Thema Altersvorsorge.

0: Viele haben erlebt, dass über sie geredet wurde, nicht mit ihnen. Oder sie wurden mit Zahlen bombardiert und haben am Ende etwas unterschrieben, ohne wirklich zu wissen, warum. Frauen wollen, glaube ich, keine Verkäuferin. Sie wollen eine Wegbegleiterin. Jemand, der ihnen sagt, ich erkläre es dir so lange, bis du dich sicher fühlst und es auch wirklich verstanden hast. Das ist Beratung auf Augenhöhe. Es gibt keine dummen Fragen. Es gibt nur Berater, die zu wenig zuhören und nicht die Sprache ihres Gegenübers sprechen.
1: Wo stolpern Frauen am häufigsten?
0: Ja, wie eben schon gesagt, bei der falschen Sprache. Fachwörter ohne Erklärung. Sie stolpern über ihre eigene Unsicherheit. Ist das wirklich das Richtige? Sie stolpern über Prioritäten im Alltag. Kinder, Haushalt, Job. Versicherung rutscht nach unten und verschwindet irgendwo hinter Elternabend und Steuererklärung. Sie stolpern über ihre Angst, falsche Entscheidungen zu treffen bezüglich Produkt oder Preis. Und sie stolpern leider auch immer noch über das anerzogene Rollenbild. Er kümmert sich ums Geld, es hat Tradition, hilft aber langfristig leider nicht mehr weiter.
1: Und warum läuft ein Gespräch von Frau zu Frau in deinen Augen runder?
0: Weil ich als Frau selbst weiß, wie voll ein Tag sein kann und dass Finanzen da oft erst abends zwischen Zähneputzen und Wäschekorb stattfinden, wenn überhaupt. Ich erkläre nichts von oben, sondern wir sprechen einfach über Alltag und Leben. Welche Themen machen dir nachts Stress oder lassen dich nicht schlafen? Was soll in 10 Jahren verlässlich stehen? Es geht nicht nur um Zahlen, sondern um die Frage, fühle ich mich mit meiner Absicherung rundum wohl und weiß ich, warum ich genau diesen Vertrag habe? Aus Forschung und Praxis wissen wir, Frauen zeigen im Schnitt mehr Empathie, sie lesen Gefühle feiner, sie fragen nicht, um primär zu antworten, sondern um in erster Linie erstmal hinzuhören. In der Beratung heißt das mehr Ermutigung zur Selbstbestimmung, weniger Druck. Und das baut Hürden ab. Natürlich gibt es großartige männliche Kollegen, unbestritten. Am Ende zählt neben der fachlichen Expertise auch die Qualität der Beziehung, die im Gespräch aufgebaut wird. Aber Frau zu Frau fühlt sich für viele langfristiger vertrauensvoller an. Ich erkläre keine Produkte im luftleeren Raum. Ich übersetze Versicherungen in Bilder. So wird aus Papier und einer Police ein gutes Gefühl. Zum Beispiel, wenn dein Handy runterfällt, ist es ärgerlich. Wenn dein Einkommen runterfällt, ist es einfach mal existenziell. Oder wenn ich erkläre, warum eine Risikoversicherung sinnvoll ist, dann rede ich nicht über Summen, sondern ich sage, das ist der Vertrag, der dafür sorgt, dass dein Kind auch dann noch studieren kann, wenn du vielleicht nicht mehr da bist.
1: Gibt es noch ein paar echte Geschichten aus deinem Beratungsalltag?
0: Ja, letztens saß ich mit einer Kundin im Gespräch, nur sie und ich. Sie ging kurz raus, da kam ihr Mann rein und meinte leise hinter vorgehaltener Hand, ich habe Angst, dass meine Rente mal für uns beide reichen muss. Und dabei wirkte er nicht glücklich. Genau sowas bleibt oft unausgesprochen. Ich habe das im weiteren Gespräch dann, das dann plötzlich zu dritt weiterging, aufgegriffen und meine eigene Geschichte erzählt. Nach der Geburt unseres Sohnes im Jahr 2 meiner Selbstständigkeit hatten wir in der Familie mit dem Gedanken gespielt, ein Au-pair zu nehmen. Wir wollten aber am Ende doch niemanden im Haus wohnen haben. Aber bei der Recherche wurde mir klar, wenn ich die Betreuung selbst stemme, mit Kind und Business, sparen wir uns ja das Au-pair-Geld in Höhe von 500 Euro. Und unsere gemeinsame Entscheidung, dieses vermeintlich gesparte Geld klug und gezielt in meine Altersvorsorge zu stecken, hat mein Mann sichtbar entlastet und war für mich echte Wertschätzung seinerseits. Genau das habe ich dem Paar vorgeschlagen. Wir haben also den mentalen Kloß genommen und eine klare Strategie daraus gestrickt. Ergebnis? Er fühlt sich nicht mehr allein zuständig für den gemeinsamen Ruhestand. Sie ist sichtbar abgesichert. Und ihre Erziehungszeit wird auch monetär wertgeschätzt und beide haben Ruhe im Kopf. Denn am Ende ist es nur fair, wenn das Familieneinkommen auch die Altersvorsorge der Frau mit abdeckt.

0: Ja, manchmal muss man scheinbar auch um die Ecke denken und neue Ideen entwickeln und gemeinsam durchspielen. Gibt es noch mehr Beispiele, wo Frauen von einem Gespräch mit dir profitieren?
1: Erstens, zum Beispiel alleinerziehende Mütter. Sie haben oft nicht so viel Einkommen, um auch ein lebensbegleitendes Sparen für die Kids anzuschieben. Gleichzeitig wollen die Großeltern aber oft was für die Kinder tun, für ihre Enkel. Wir holen also die Großeltern klug und nachhaltig als Sponsoren ins Boot. Und statt Süßigkeiten oder Spielzeug wird das Geld von Oma und Opa sinnstiftender investiert. Oder zweitens, junge Mädels, die zum ersten Mal eine eigene Wohnung beziehen. Erster eigener Haushalt, eigene Verantwortung. Da macht ein Exkurs zum Thema finanzielle Bildung richtig Sinn, da in der Schule dazu kaum was gelehrt wird. Hausrat, Haftpflicht, Rechtsschutz, Unfallversicherungsschutz. Drittens, Berufseinsteigerinnen, die gern mit Sicherheitsnetz starten möchten. Denn nur ihre Arbeitskraft erwirtschaftet am Ende ihr Vermögen. Und jung heißt oft auch deutlich gesünder, denn um die Risikoprüfung kommt auch keine Frau drumherum. Und im ersten Job mit dem ersten wirklichen Gehalt dürfen Frauen zum ersten Mal über Investieren und Sparen nachdenken. Und viertens, natürlich leider auch Frauen nach einer Trennung, wenn Verträge gesplittet werden müssen und plötzlich angstvoll gefragt wird, was gehört eigentlich von den Verträgen zu mir und wo habe ich gefährliche Lücken?
0: Trennung und Scheidung sind in der Tat immer häufiger und erfordern besonderes Fingerspitzengefühl, oder?
1: Ja, ich hatte erst kürzlich eine Kundin Mitte 40, frisch geschieden. Alles lief über ihn. Wir haben mehrere Termine gebraucht. Emotionen mussten raus. Wir haben wirklich alles aufgedröselt, Budgets festgelegt, Vertrauen aufgebaut. Und am Ende sagt sie, ich habe endlich den Überblick und schlafe wieder.
0: Wie entsteht denn dieses Vertrauen, gerade wenn es um Geld geht?
1: Vertrauen entsteht, wenn meine Kundin im Gespräch spürt, hier bewertet mich keiner. Viele Frauen stehen mitten im Leben. Job, Kinder, Elternpflege. Sie brauchen Verständnis statt Druck, Vorwurf und erhobene Zeigefinger. Frauen entscheiden, wenn sie sich sicher fühlen, nicht wenn man sie überredet. Und Sicherheit entsteht durch Zuhören, zwischen den Zeilen lesen und mitdenken. Oft geht es nicht primär um einen neuen Versicherungsvertrag. Es geht um die Geschichte dahinter. Wenn ich weiß, was meine Kundin nachts nicht schlafen lässt, erst dann kann ich sie wirklich gut begleiten.
0: Wenn wir Produkte mal als Emotionen oder Gefühl denken, wie klänge das?
1: Spannende Frage. Ich würde sagen, bei der Privathaftpflicht kleine Panne, großer Frieden. Bei Hausrat Gebäude, was ich mir aufgebaut habe, bleibt meins. Stichwort Berufsunfähigkeit. Mein Einkommen hat einen Bodyguard. Risikolebensversicherung. Ich schütze euch, egal was mir passiert. Kinderunfall und Schüler-BU. Stolpern erlaubt. Wir fangen auf. Und Altersvorsorge. Heute leise einzahlen, später lauter leben. Ich liebe solche Bilder. Und Frauen spüren schnell, wozu sie Resonanz haben. Und dort starten wir dann.
0: Hast du kurz und knackig drei Dinge, mit denen jede Frau heute starten kann?
1: Punkt 1, Basics prüfen. Ist die Haftpflicht da? Ist die Arbeitskraft abgesichert? Und habe ich beide Verträge auch wirklich verstanden? Punkt 2, Sechs-Augen-Gespräch mit dem Partner zum Thema. Das Familieneinkommen darf auch die Altersvorsorge der Frau mit abdenken. Und drittens, die sogenannten Freundinnentermine. Die mache ich oft und gerne. Drei, vier, fünf Frauen, die sich bereits kennen, die sich vertrauen. Und die locker und effektiv 60 Minuten online mit dem Ziel zusammensitzen. Wir sammeln Fragen, wir gewinnen Klarheit, wir tauschen uns aus und wir sehen, wie es die anderen lösen.
0: Was überrascht Frauen am meisten?
1: Dass es nicht so kompliziert ist, wie sie am Anfang denken und dass sie manchmal auch schon richtig viel gemacht haben. Meist gibt es ein Fundament, auf dem wir aufbauen können und wenn nicht, errichten wir es gemeinsam und die selbstbestimmten Ergebnisse und die damit verbundenen Gefühle machen die Mädels dann stolz. Und Stolz ist ein viel besserer Motor als Angst.
0: Wenn du zum Schluss eine Sache sagen könntest, warum deine Zuhörerin jetzt starten darf, was wäre das konkret?
1: Liebe Mädels, Mütter, Frauen, Unternehmerinnen, jede einzelne von euch kann heute entscheiden, ob sie sich morgen sicher fühlen möchte. Niemand kennt deine Geschichte zum Thema Vorsorge und Versicherung so gut wie du selbst. Erzähl sie mir und ich helfe dir, den roten Faden zu finden und ein paar Knoten zu lösen. Es geht nicht primär um Verträge. Es geht vor allem um Klarheit, Wissen, Bewusstsein, Selbstbestimmung und um Unabhängigkeit. Und darum, dass du am Ende sagen kannst, boah, ich habe es verstanden und ich habe es im Griff. Und das fühlt sich verdammt frei und beruhigend an. Wenn du magst, buch dir gern einen 20-Minuten-Kennenlerntermin, allein, mit deinem Partner oder als kleinen Freundinnen-Call. Wir schauen gemeinsam hin, mit Expertise, Geduld, mit Herz und Verstand und versprochen auch mit Humor. Und weißt du was? Wenn du im Monat 150 Euro in Schuhe oder andere schöne Dinge investieren kannst, dann kannst du auch 150 Euro in dich, deine Vorsorge und deine Zukunft investieren. Das ist kein Verzicht, das ist Selbstfürsorge und Selbstliebe mit Wirkung. Und ich weiß, dass du jetzt erst schmunzelst und dann wahrscheinlich nickst. Und was das Schönste ist, wenn Frauen, die für sich Klarheit gewonnen haben, plötzlich sagen, jetzt will ich wirklich auch, dass meine Kinder mal stark starten können.
0: Das ist eine sehr, sehr schöne Überleitung zu unserem nächsten Thema, alles rund um Kinder, nämlich die finanzielle Bildung oder auch die Absicherung. Wir werden darüber sprechen, wie Eltern ihre Kinder finanziell und auch versicherungstechnisch stark machen können. Also von klein auf bis zum Start dann in ihr eigenes Leben. Freu dich jetzt schon auf Inhalte wie lebensbegleitendes Sparen für Kinder, Kinderunfallversicherung, Schüler-BU, Krankenzusatzversicherung, erste eigene und die erste eigene Versicherung für junge Erwachsene. Wenn euch das Ganze gefallen hat, unbedingt ein Like dalassen, abonniert den Kanal, dass ihr auch nächste Woche die Folge sehen werdet, aktiviert die Glocke, dann wird euch das nicht entgehen und natürlich auch gerne einen Kommentar, falls ihr etwas zu dem Thema beitragen möchtet. Wir freuen uns, euch das nächste Mal wieder dabei zu haben. Ciao.

Reichsgraf August Christoph von Wackerbarth, eines der wichtigsten Regierungsmitglieder in der Zeit August des Starken, wollte stilvoll in den Ruhestand gehen. Dafür hatte er den Palast und die Barockgärten in Großsedlitz errichtet, die er aber an seinen Landesherrn abtreten musste, nachdem dieser Gefallen an der Anlage gefunden hatte. Also beschloss er, auf Nummer sicher zu gehen und ließ gleichzeitig das Kurländerpalais in Dresden, das Palais in Zabeltitz und ein Herrenhaus an den Weinbergen der heutigen Stadt Radebeul errichten. Letzteres nannte er Wackerbarths Ruh, konnte sich aber nur kurzer Zeit an seinem Ruhesitz erfreuen, bevor er starb. Die schöne Anlage mit dem barocken Terrassengarten ist heute Sitz des sächsischen Staatsweinguts Schloss Wackerbarth, Europas erstem Erlebnisweingut.

Die Brüder Ernst und Albrecht, die Sachsen gemeinsam regierten, beauftragten im Jahr 1471 den Architekten Arnold von Westphalen, eine neue Residenz in Meißen zu errichten. So entstand das erste deutsche Schloss, ein herrschaftliches Bauwerk, das ausschließlich zu repräsentativen Zwecken diente. Inspiriert von französischen Schlössern, entwickelte Arnold von Westphalen eine ganz neue Architektursprache, die sich durch Netzgewölbe, Vorhangbogenfenster und Wendelsteine auszeichnet. Während die Dekorelemente noch in der Gotik verwurzelt waren, wies die Gebäudestruktur schon auf die Renaissance. Nachdem das Schloss lange als erste Produktionsstätte für das Meißener Porzellan gedient hatte, wurde es im 19. Jahrhundert in Albrechtsburg umbenannt, restauriert und mit Szenen aus der sächsischen Geschichte dekoriert.

Das grüne Gewölbe zählt zu den reichhaltigsten Schatzkammern auf der Welt. Das bekannteste Kunstwerk ist der Hofstaat des Großmoguls Aurangzeb. Die großformige Miniatur zeigt den indischen Mogulkaiser an seinem Geburtstag, wo er Geschenke aus allen Teilen seines großen Reiches erhält. Schöpfer dieses einzigartigen Meisterstücks aus dem 18. Jahrhundert waren der Hofjuwelier August des Starken, Johann Melchior Dinglinger und seine Brüder. Sie verwendeten nur Gold, Silber und Edelsteine und benötigten 7 Jahre für die Herstellung. Es handelt sich keineswegs um ein Produkt ihrer Fantasie, sondern um eine detailgetreue Nachbildung auf Basis der Schilderung eines Reisenden, der an Aurangzebs Geburtstagsfeier teilgenommen hatte.

Durch den eisernen Vorhang und die neuen Grenzen wurden die sächsischen Autofabriken von ihren Stahllieferanten abgeschnitten. Das Ruhrgebiet war nun ein Teil der Westzone und das oberschlesische Revier war an Polen gefallen. Als man einen neuen Kleinwagen entwickelte, der in der ehemaligen Audi-Fabrik in Zwickau produziert werden sollte, griff man daher für die Karosserie auf Baumwolle aus der Sowjetunion zurück, die zusammen mit Phenolharz aus einheimischer Braunkohledestillation zu Duroplast gepresst wurde. Die Produktion des Trabant, des ostdeutschen Volkswagens, lief von 1958 bis 1991. Am Ende seiner Fertigung war der Wagen hoffnungslos veraltet, wurde aber zu einem Kultobjekt. So sind heute noch immer viele Exemplare auf den Straßen unterwegs. In der Fabrikationsstätte befindet sich heute das August-Horch-Museum.

Der von außen eher unscheinbar wirkende Freiberger Dom ist eine wahre Schatzkammer. Zu seinen herausragenden Kunstwerken zählen die Tulpenkanzel und die Goldene Pforte. Der Chor fungierte im 16. und 17. Jahrhundert als Grablege der sächsischen Herrscherfamilie. Er ist im manieristischen Stil gestaltet, der nördlich der Alpen eher selten zu finden ist. An der Decke befindet sich ein himmlisches Orchester. Bei einer vor wenigen Jahren durchgeführten Restaurierung wurde festgestellt, dass die meisten dort vorhandenen Instrumente echt sind, während es sich bei den anderen um naturgetreue Nachbildung handelt. Das war eine echte Sensation, da Instrumente aus dem 16. Jahrhundert sonst kaum noch vorhanden sind. Nun konnten Nachbauten erstellt werden, die es möglich machen, Musik aus der Renaissance endlich authentisch wiederzugeben. Danke, Freiberg.

älteste und größte Dampfschiffflotte auf der Welt bietet von Dresden aus viele Fahrten auf der Elbe an, die auch in die sächsische Weinregion um Meißen und in die sächsische Schweiz führen. Das Flaggschiff ist die Dresden, die 628 Passagiere befördern kann und 1928 in der sächsischen Hauptstadt erbaut wurde. Nachdem der nordkoreanische Diktator Kim Il-jung 1984 eine Fahrt auf der Dresden unternommen hatte, war er so begeistert, dass er um die Konstruktionspläne des Dampfschiffes bat, was ihm als Führer eines sozialistischen Bruderlandes auch gewährt wurde. So entstand eine getreue Kopie des Schiffes, die heute noch in Pyongyang ihren Dienst verrichtet.

Was einst ein Meeresboden war, zeigt sich heute als dramatisches Elbsandsteingebirge mit bizarren Felsformationen, Tafelbergen und dichten Märchenwäldern. Es überrascht nicht, dass sich davon schon viele Künstler inspiriert lassen haben. So kamen auch im 19. Jahrhundert die beiden Schweizer Adrian Zing und Anton Graff, die an der Dresdner Kunstakademie unterrichteten, in diese wildromantische Region, um zu zeichnen und zu malen. Da sie sich an ihre Heimat erinnert fühlten, sandten sie Grüße nach Hause aus der Sächsischen Schweiz. Diese Bezeichnung setzte sich danach gegen allen Widerstand in den Behörden.

Zu Eheschließungen auf der ganzen Welt erklingen die Hochzeitsmärsche von Mendelssohn und Wagner. Das Verhältnis zwischen Felix Mendelssohn Bartholdy, der 1847 viel zu jung in Leipzig verstarb, und dem 4 Jahre jüngeren Leipziger Richard Wagner kann nicht als einfach bezeichnet werden. Wagner bewunderte zwar Mendelssohn und wurde von seiner Musik inspiriert, nachdem sein Idol ihm aber die kalte Schulter gezeigt hatte, griff Wagner in seinem späteren Leben Mendelssohn an und schädigte seinen Ruf. Wagner komponierte seinen Hochzeitsmarsch für Lohengrin in Graupa bei Dresden, wo sich heute die musealen Richard-Wagner-Stätten befinden. Mendelssohns letzte Wohnstätte in Leipzig ist heute auch ein Museum. Im sogenannten Effektorium können Besucher auch seinen Hochzeitsmarsch, der aus dem Sommernachtstraum stammt, selbst dirigieren.

Als 1719 die Hochzeit des sächsischen Kronprinzen Friedrich August mit der Tochter des deutschen Kaisers anstand, ließ sein Vater August der Starke die Paraderäume im Dresdner Schloss einrichten, nur um die frisch Vermählten standesgemäß empfangen zu können. Von Raum zu Raum wurden die Dekorationen prachtvoller und die Gäste wichtiger, bis das Paar das Audienzgemach erreichte, das dem sächsischen Herrscher und den wichtigsten Mitgliedern seines Hofstaats vorbehalten war. Danach zog man sich in das Paradeschlafzimmer für ein privates Gespräch mit den Eltern des Bräutigams zurück. Die anschließenden Feierlichkeiten dauerten 4 Wochen, länger als bei jeder anderen Hochzeit der Barockzeit.

Das sehr mittelalterlich wirkende Bautzen hat eine Oberstadt auf einem Granitfelsen und eine Unterstadt entlang der Spree. Der berühmteste der vielen Türme ist der Reichenturm, einst Teil der Stadtbefestigung. Während der untere Teil des Turms in Stein ausgeführt war, bestand der obere Abschnitt aus einer Holzkonstruktion. Nachdem diese viermal abgebrannt war, reichte es den Verantwortlichen und man beschloss, den Neubau des oberen Teils aus Stein im damals modischen Barockstil. Unglücklicherweise waren die Fundamente nicht für so viel Gewicht ausgelegt und der Turm geriet in Schieflage. In den 50er Jahren konnte er bei 1,41 Meter Abweichung vom Lot stabilisiert werden. So gewährt der schiefe Turm von Bautzen heute schöne Ausblicke.

Im malerischen Seifen im Erzgebirge ist scheinbar immer Weihnachten. Schon im 16. Jahrhundert wurden in dem Dorf Gebrauchsgegenstände aus Holz hergestellt, um neben dem Bergbau weitere Einkünfte zu erzielen. Ab Mitte des 17. Jahrhunderts wurde Spielzeug aus Seifen in andere europäische Länder exportiert. Um 1870 verlieh Friedrich Wilhelm Füchtner dem Nussknacker sein heutiges Auftreten. Immer mit einem grimmigen Gesicht versehen, tauchte er zunächst als König auf, später aber auch in anderen Formen, die die Autorität repräsentierten. Der Nussknacker wurde zunächst auch als Spielzeug verwendet, ist aber mittlerweile zu einem unverzichtbaren Element der Weihnachtsdekoration in vielen Ländern der Welt geworden. Die Füchtner-Familie stellt auch in sechster Generation Nussknacker her, die man von Nachahmern durch ihre typische Nasenform unterscheiden kann.

Das Kosepalais neben der Dresdner Frauenkirche wurde für den Sohn errichtet, den der sächsische Herrscher August der Starke mit seiner Mätresse und Favoritin, Reichsgräfin Anna Constantia von Kosel, hatte. Wie alle anderen Gebäude in der Dresdner Altstadt wurde das Kosel-Palais bei den Bombenangriffen im Februar 1945

1945 zerstört. Als das Koselpalais in den 90er Jahren wieder aufgebaut wurde, fand man die Fundamente des ehemaligen Pulverturms der Stadt Dresden wieder, die man in das Gebäude integrierte und zu einem urigen Kellerrestaurant umgestaltete. Im Pulverturm wird den Gästen deftige Hausmannskost serviert. Für Unterhaltung sorgen Kleinkünstler, sodass die Mahlzeit zu einem echten Erlebnis werden kann. In Annaberg-Buchholz sticht die St. Annenkirche besonders hervor. Sie ist von unglaublicher Schönheit und hat sich in den 500 Jahren ihres Bestehens nicht verändert. Von außen schlicht, zeigt das Innere den damaligen Reichtum der Stadt. Auf der Rückseite des Bergaltars befindet sich eine einzigartige Darstellung des mittelalterlichen Bergbaus. Damals waren am Schreckenberg reiche Silbervorkommen gefunden worden. Alle Emporen sind mit Szenen aus der Bibel geschmückt. An ihren jeweiligen Enden sind augenzwinkernd die Lebenszyklen von Männern und Frauen dargestellt, wobei jedem Lebensabschnitt ein Tier zugeordnet ist. Noch ungewöhnlicher sind der Taufstein und die schöne Tür, unverwechselbare Meisterwerke des spätgotischen Künstlers Hans Witten.

0: 3 Tage rund um den Balaton. Und schnell wird klar, diesen See erlebt man mit wirklich allen Sinnen. Ich beginne mit dem Duft von Lavendel.
1: Ja, tiefenentspannt.
0: Probiere mich durch.
2: Oha, ich bin richtig baff.
0: Süß, deftig, regional und manchmal etwas gewöhnungsbedürftig.
3: Hier ist die wichtigste Quelle des Sauerwassers.
2: Okay, Ecke Schegedre.
4: Ecke Schegedre.
2: Ich pfeife mir jetzt einen rein, Aprikosenpalinka.
0: Lerne, dass im Mittelalter offenbar wenig Zeit für lange Wege bleibt.
5: Und ein bisschen schneller, bitte.
2: Noch schneller!
5: Noch schneller.
2: Weil das scheinbar echt gefährlich wird jetzt.
5: Oh.
2: Wow!
0: Spüre Wind, Wasser und ordentlich Bewegung.
2: Ja, da muss ich ja wirklich gar nichts machen.
0: Tauche ein und komm etwas zur Ruhe. Ich rieche, schmecke, höre, fühle und sehe auf dieser Reise unfassbar viel.
2: Sehr schokoladig.
0: Willkommen bei Lieblingsorte.
2: So lässt es sich doch Urlaub machen.
0: Diesmal reise ich mit allen Sinnen um den Balaton. Oder um das Ungarische Meer, wie der See auch gerne genannt wird.
5: Gefällt dir?
2: Ja.
5: Was?
2: Ja!
5: Okay.

0: Unsere Ungarn-Reise startet direkt duftend hier in Tihany, die Halbinsel des Balatonsees. Heute finden wir heraus, warum der Lavendel so besonders ist für Tihany. Guck mal, die Farbe.
1: Richtig schön.
0: Und was letzten Endes für Produkte daraus entstehen können.
2: Esther Bietmann und ihre Familie arbeiten seit 1991 mit Lavendel. Hier bleibt möglichst viel in einer Hand. Vom Anbau über die Destillation bis zum fertigen Produkt.
3: Lavendel hat in Tihany eine über 100-jährige Geschichte. Meine Familie arbeitet seit 1991 mit Lavendel. Uns ist es wichtig, den gesamten Prozess selbst zu begleiten. Vom Anbau über die Destillation bis hin zur Verwendung des ätherischen Öls in unseren Produkten.
0: Das riecht so fantastisch.
1: Ja, tief entspannt.
3: Tihany ist ein idealer Ort für den Lavendelanbau. Die Halbinsel ist fast vollständig vom Wasser des Balatons umgeben. Dadurch entsteht hier ein ganz besonderes Mikroklima. Wir haben eine große Auswahl an Produkten: Körperöl, Shampoo, Massageöl, Lavendel-Gin, Lavendelbier, Lavendel-Rosé und noch vieles mehr. Wir möchten also sehr kreativ sein.
0: Wow, also von bis ist hier alles dabei, ob jetzt die Creme, die Schlafmaske oder dann doch das Bier aus Lavendel.

0: Und nur wenige Minuten entfernt findet sich hier einer der bedeutendsten Orte Ungarns, und zwar die Benediktinerabtei.
1: Von einer jüngeren Familientradition geht es für mich zu einem Ort, dessen Geschichte weit zurückreicht.
2: Dieser Kloster ist sehr bedeutend für ungarische Geschichte. Vierter König Ungarns hat uns unser Kloster gegründet und auch in unserer Kirche ist begraben. Der Gründungsbrief von diesem Kloster ist das erste Dokument der ungarischen Sprache geschrieben und was wir heute haben.
1: Die Gründungsurkunde hat für die ungarische Sprach- und Landesgeschichte eine besondere Bedeutung.
2: Tihany ist ein Ort des Tourismus auch geworden und kommen von sehr vielen Nationalitäten hier, auch wegen geistlicher Gründe. Wir Benediktiner haben eine Aufgabe, geistlich begleiten die verschiedenen Leute, die hier kommen.
0: Zwischen Lavendelfeldern und Klostermauern wird mir auf jeden Fall ganz schnell klar, warum Tihany zu einem der absoluten Lieblingsorte hier am Balaton gehört.
1: Jetzt wartet Balaton-Föret auf mich. Die Stadt blickt auf eine lange Geschichte als Kurort zurück und verbindet diese Vergangenheit heute mit Museen, Galerien und einem lebendigen Ufer. Ich beginne mit einer Sammlung, die ich an einem Feriensee nicht unbedingt erwartet hätte.
0: Mode ist für mich mehr als Stil. Es bedeutet Identität, Zeit, Handwerk und vor allem, wie Menschen gesehen werden wollen. Hier im Modemuseum Kati Soop in Balaton-Föret werden wir sehen, was Mode überhaupt so richtig bedeutet. Wir sind jetzt hier mit Chilla und sie verrät uns, warum Balaton-Föret als Kulturhauptstadt des Balatons gilt.
3: Balaton-Föret hat sehr viel mit Kultur zu tun. Das war einer der ältesten Kurorte. Wir haben wunderschön renovierte Villa-Gebäude. Heute ist Balaton-Föret sozusagen die Hauptstadt des Plattensees. Hier finden wir sehr schöne Ausstellungen, Privatsammlungen und Museen.
0: Warum ist denn das Modemuseum für Balaton-Föret so besonders und warum spielt Mode überhaupt eine Rolle in diesem kulturellen Kontext?
3: Mode war nicht nur heute, sondern in der Vergangenheit eine sehr große Rolle. Und diese Ausstellungen wechseln alle drei Monate.
1: Die Exponate zeigen mir nicht nur Kleider, sondern auch gesellschaftliche Vorstellungen ihrer jeweiligen Zeit. Und sie beweisen, Stilfragen enden offenbar nicht am Strand.
0: Das ist der Wahnsinn.
3: Bütibor ist deshalb interessant, das ist auch eine Villa mit Geschichte und wurde schon in dem Öffnungsjahr Michelin-Kategorie erreicht.
0: So lässt es sich doch Urlaub machen.
3: Wir sind hier im Esterházy-Schloss, Besucherzentrum. Das ist ein Museum, eine Ausstellung, wo man mehr über die Geschichte der Stadt erfahren kann, wie eigentlich die Stadt zum Kurort erzählt wurde.
0: Das gefällt mir.
1: Im Esterházy-Besucherzentrum kann ich nachvollziehen, wie sich Balaton-Föret vom Ort am See zu einem bekannten Kur- und Treffpunkt entwickelte.
3: Hier ist die wichtigste Quelle des Sauerwassers.
0: Du willst, dass ich es noch mal trinke?
4: Nein! Freiwillig noch einmal.
0: Okay. Ecke, Schecke, Dreck.
1: Das Wasser gehört zur Geschichte der Stadt und geschmacklich definitiv zu den Erlebnissen, die ich so schnell nicht vergessen werde. Geteiltes Leid ist bekanntlich halbes Leid. Deshalb lasse ich natürlich auch meinen Kameramann probieren. Auch Literaturgeschichte gehört zu Balaton-Föret. Das Jokai Moore-Gedenkhaus erinnert an den ungarischen Schriftsteller und seine Verbindung zur Stadt. Persönliche Gegenstände und eingerichtete Räume machen für mich aus einem bekannten Namen wieder einen Menschen, der hier gelebt und gearbeitet hat. Und nur wenige Schritte später wechsle ich erneut die Perspektive. In der Vasari-Galerie treffen historische Architektur und wechselnde Kunstausstellungen aufeinander.
0: Zu einer echten Kulturreise gehört natürlich auch ein bisschen Zucker. Deswegen probiere ich jetzt eine traditionelle Föret-Torta.
1: Nach dem Sauerwasser ist die Torte für mich nicht nur Kulturprogramm.
0: Sehr schokoladig.
1: Sondern auch ein geschmacklicher Ausgleich.
0: Balatonführer zeigt mir, dass der Balaton weit mehr ist als ein Sommerziel. Hier verbindet sich das Leben am Wasser mit Geschichte, Kunst und einem ganz besonderen Lebensstil. Also ein richtiger Lieblingsort. Nach der ganzen Kultur geht es für uns jetzt endlich aufs Wasser, denn der Balaton ist weit mehr als einfach nur Landschaft. Er prägt die Menschen, die hier leben, arbeiten und auch ihre Freizeit verbringen. Vom See aus wirken die Orte am Ufer plötzlich ganz klein. Der Wind wird ruhiger, die Geräusche der Stadt verschwinden und nach einem vollen Tag bleibt für mich vor allem das Abendlicht.

0: Neuer Tag, neue Seite des Balaton. Heute sind wir in Schiofock und entdecken, was der Balaton noch so zu bieten hat, außer Wasser, Strand, Hafen und Sommerurlaub. Denn heute wird es für uns richtig aktiv.
1: Mein Tag beginnt zunächst wetterunabhängig. Denn das Galerius Bar zeigt mir, dass Schiofock sich nicht nur auf seine Strandtage verlässt. Becken und Wellnessangebote ergänzen das Erlebnis am See. Besonders dann, wenn der Balaton selbst gerade keine Badetemperatur hat.
0: Wir sind jetzt hier in Schiofock und um genau zu sein im Rosengarten mit 6000 Rosen, die hier gepflanzt wurden, und unterhalten uns mit Nora. Sie erzählt uns ein bisschen was über die Stadt und was Schiofock so zu einem Lieblingsort macht.
2: Man kann sich mit vielen Aktivitäten unterhalten. Balaton friert auch zu. Man kann hier Schlittschuh laufen. Aber wenn der See nicht zufrieren würde, haben wir jedes Jahr auch eine Eislaufbahn, eine künstliche Eislaufbahn direkt am Ufer. Das zeigt auch, dass Schiofock nicht nur im Sommersaison etwas zu bieten hat, sondern auch in den Wintermonaten.
1: Schiofock wird oft auf Sommer-, Strand- und Nachtleben reduziert. Nora zeigt mir, dass die Stadt auch außerhalb der Hauptsaison funktioniert.
2: Jedes Jahr das Tal ist wert, hierher zu kommen. Also Frühling, Sommer, Herbst und Winter, Schiofock.
0: Wenn man jetzt hier in Schiofock ist, was kannst du besonders empfehlen? Was muss man auf jeden Fall machen?
2: Oh, Schiofock bietet sehr vieles. Ich arbeite in Touristinformation richtig in der Mitte der Stadt. Dort steht der Wasserturm. Auf dem Wasserturm sind zwei schöne Ausstellungen und es bietet einen herrlichen Blick auf die Stadt.
0: Der Balaton spielt hier eine sehr große Rolle. Das Wasser, das Leben mit dem Wasser. Und genau das werden wir nachher auch noch entdecken. Und zwar geht's dann aufs Kajak.
1: Doch so ruhig das Wasser auch sein mag, einfacher macht es das Kajakfahren nun wirklich nicht.
0: Fütelisch, ich pfeife mir jetzt einen rein. Aprikosenpalinka.
1: Bevor es für mich sportlich weitergeht, kommt erstmal etwas ungarische Stärkung auf den Tisch.
0: Ich bin richtig baff. So, wir haben jetzt hier Palatschinken. Das ist quasi wie ein Pfannkuchen. Der ist gefüllt mit einer Fleischsoße, Rahmen drüber und eine Art Paprikasoße noch dazu. Das lassen wir uns jetzt schmecken.
1: Leicht ist anders. Aber für den nächsten Programmpunkt können ein paar zusätzliche Reserven nicht schaden.
0: Nach dem ganzen deftigen Essen geht es jetzt weiter mit was Süßem. Aber ich bin eigentlich schon ganz schön voll. Nach Schiofock ist vor Balaton Völdfahr. Wir wechseln jetzt die Perspektive. Sportlich bleibt's trotzdem. Für uns geht's jetzt auf die Fahrräder und wir erkunden den Balaton mal ein bisschen anders. Normalerweise verbindet man den Balaton mit der klassischen Fahrradtour ringsherum, 210 Kilometer. Für uns geht's jetzt aber ein bisschen weg vom Wasser, rein ins Gelände.

0: Hi Istvan,
1: hallo.
0: Du wirst ja heute mit uns hier ein bisschen das Gelände erkunden. Kannst du uns vielleicht mal erklären, warum ist denn der Balaton so perfekt auch für Fahrradfahren geeignet?
1: Ja, Balaton ist eine der schönsten Urlaubsregionen. Jeder kennt das nur als eine Baderegion. Aber heute möchte ich euch zeigen, dass es wirklich auch als eine schöne Fahrradregion gehört. Es gibt nicht nur diese 200 Kilometer Rundweg rund ums Plattensee, was schon jeder kennt, aber außerdem haben wir mehr als 1200 Kilometer sehr schöne Radtouren. Auch für Familien und auch für Profis haben wir was hier.
0: Ja, dann lass uns doch direkt mal reinstarten und ein paar Strecken erkunden. So, los geht's.
2: Das E-Bike hilft mir kräftig mit. Ganz von allein fährt es allerdings auch nicht.
0: Was ist denn so deine Lieblingsstrecke, die man hier am Balaton fahren kann?
1: Ich mag sehr auch diese direkte Runde rund um den See. Ja. Mit den Freunden so einfach zu fahren. Wenn ich doch etwas Sportlicheres möchte, dann mag ich sehr den Balaton-Obergelände am Nordufer. Wenn du richtig was Besonderes sehen möchtest, dann sage ich immer, dann lohnt es sich etwas weiter vom See zu kommen.
2: Und genau das ist einer der wiederkehrenden Entdeckungen dieser Reise. Viele der spannendsten Orte liegen nicht direkt am Wasser.
1: Wir sagen, dass gibt's keine sogenannte Hauptsaison für Radfahren. Wenn du im April hier bist, dann ist das schon auch perfekt für Radfahren. Und auch im November machen wir richtig geile Touren.
2: Das Fahrrad passt damit zu einer Idee, die mir schon in Skiofog begegnet ist. Denn der Balaton ist weit mehr als ein reines Sommerziel.
0: Istvan, ich habe gehört, ihr habt noch eine Menge Projekte hier. Kannst du mir da noch was von erzählen?
1: Dieses Jahr starten wir unser Balaton Bike Hotel Projekt. Das bedeutet, wenn du mit einem solchen Fahrrad da ankommst, dann bekommst du einen richtigen Fahrradabstellplatz, was sicher ist. Da kannst du dein E-Bike laden, kannst du auch waschen. Da bekommst du wirklich alles, was du als Biker brauchst.
0: Perfekt. Also Balaton nur noch mit dem Fahrrad.
2: Geschafft. Mein zweiter Tag endet mit müden Beinen und einer neuen Perspektive. Morgen tausche ich Bewegung gegen Wellness. Zumindest zunächst.
0: Neuer Tag, neuer Ort. Trotzdem dreht sich, Überraschung, alles weiterhin um Wasser. Diesmal aber nicht um den Balaton, sondern um etwas ganz Besonderes. Und zwar das Heilwasser in Hevis. Und dafür schauen wir uns jetzt mal die Thermalquelle an. Ein natürlicher See mit warmem Wasser, das klingt irgendwie ungewöhnlich. Was den See so besonders macht, das erklärt uns jetzt Maximilian.
3: Ja, erstens muss man sagen, er ist ein einmaliges Naturphänomen, oder? Es ist der einzige biologisch aktive Thermalsee der Welt. Noch dazu wird er für verschiedene Heilungspraktiken quasi genutzt, für Badekuren und so weiter. Also das macht mit dem ganzen Ökosystem, was sich hier herausgebildet hat, macht es zu einem absoluten einmaligen Ort. Also in erster Linie wird der See für Heilung von Krankheiten des Bewegungsapparates verwendet. Aber natürlich ist die Rekreation, also quasi der Besuch in der Freizeit, natürlich auch ein sehr wichtiger Aspekt.
2: Das Wasser ist nicht nur angenehm warm. Der See bildet zugleich ein besonderes Ökosystem und prägt den gesamten Kurort.
3: Nicht nur für die Stadt, sondern auch für die Region kann man sagen, dass abgesehen vom Balaton eigentlich der größte Anziehungsfaktor wahrscheinlich der Heilsee von Hevis ist.
0: Was muss ich denn beachten, wenn ich hier im See baden gehe?
3: Man muss natürlich wissen, dass der See sehr tief ist an gewissen Stellen. Die sogenannte Trichter der Quelle ist bis zu 40 Meter tief. Also es ist empfohlen, dass man natürlich die entsprechenden Schwimmfähigkeiten hat. Abgesehen von dem gibt es eine grundlegende Empfehlung, dass man am Tag nicht mehr als 1,5 Stunden circa in dem Heilwasser verbringt.
2: Für den Besuch gelten also besondere Hinweise. Wer gesundheitliche Beschwerden hat, sollte sich vor dem Baden fachlich beraten lassen.
0: Ich habe erstmal keine weiteren Fragen, würde ich sagen. Probieren wir es doch direkt mal aus.
2: Das wohlig warme Wasser fühlt sich für mich zunächst eher nach Freibad an, als nach natürlichem See. Die Seerosen und der leichte Dampf erinnern mich aber schnell daran, dass ich hier in einem besonderen Gewässer schwimme.
0: Zum Thermal.

0: See gehört natürlich auch die Natur rundherum. Der Schutzwald ist was ganz Besonderes für Heves. Wie besonders aber tatsächlich, das erzählt uns heute Christina.
1: Der Name ist schon Schutzwald. Das schützt der See vom kalten Wind, vom Abkühlen, vom Luftverschmutzung, vom Lärm. Und natürlich, das ist Lebensraum für besondere Flora und Fauna. Und das ist ein gemischter Wald von vielen unterschiedlichen Bäumen. Wir können hier wunderschöne Spaziergänge machen. Wir haben hier einen Lehrpfad.
2: Der Schutzwald ist mehr als grüne Kulisse. Er gehört zum natürlichen Umfeld des Thermalsees und bietet zugleich einen ruhigen Gegenpol zum Badebetrieb.
0: Abseits des Thermalsees, was ist denn noch so besonders an Heves? Warum kommen die Leute so gerne hierher?
1: Wir haben sehr viele Cafés, sehr viele Geschäfte, nette Plätzchen. Das ist ein guter Ausgangspunkt, die westliche Balaton oder ganzen Balaton zu entdecken. Das ist ein internationaler, netter, freundlicher, kleiner Ortschaft mit einem Heilsee.
0: Region wirklich verstehen möchte, der muss auf den Markt. Wir sind jetzt auf dem Bauernmarkt und ich schau mal, was ich hier vielleicht alles so probieren kann.
2: Hier wird es für mich noch einmal sehr direkt. Regionale Produkte, persönliche Gespräche und vieles mehr, das sich am besten nicht erklären, sondern probieren lässt. Denn auch meine Oma sagt immer, ein Land lernt man erst so richtig kennen, wenn man auf dem Bauernmarkt war.
0: Also wir probieren jetzt auch was traditionell Ungarisches, und zwar Babos Sasuka. Ja? Ja. Wow.
2: Nach dem ruhigen Vormittag mache ich jetzt eine 180-Grad-Wendung. Denn ich verlasse den Kurort und fahre direkt ins Mittelalter. Und das Ganze auch ohne Zeitmaschine.
0: Nach Thermalwasser wechseln wir jetzt noch einmal komplett die Zeit, denn für uns geht's jetzt ins Mittelalter hier in Schümeck.
2: Bevor es für mich hinauf zur Burg geht, zeigt sich Schümeck zunächst von seiner repräsentativen Seite. Prunkvolle Räume und kunstvolle Details stehen im deutlichen Kontrast zu dem, was mich wenig später auf der Burg erwartet.

0: So, mal schauen, wer uns jetzt hier erwartet.
1: Wer ist das?
0: Lilly?
1: Hallo Lilly. Mein Name ist Thomas Turci, ich bin der Kastellaner Schumegerburg. Kommt rein, ich zeige dir unsere Burg.
0: Ich freue mich. Soll ich es ganz zumachen?
1: Ja.
0: Das dauert doch ewig.
1: Und ein bisschen schneller, bitte.
0: Noch schneller.
1: Noch schneller.
2: Die Rollen sind damit sofort geklärt. Der Kastellan gibt das Tempo vor und ich versuche, hinterherzukommen.
0: Wir sind jetzt hier in der Burg von Schümeck und ich fühle mich tatsächlich auch schon ein bisschen wie eine kleine Prinzessin. Neben mir steht der Kastellan, das ist ein ungarisches Wort für den Burgherrn. Und Thomas wird uns jetzt ein bisschen was über seine Arbeit hier erzählen. Hallo Thomas, schön, dass wir hier sein dürfen. Was macht denn ein Kastellan?
1: Ich komme zu der Burg, ich trinke ein gutes Kaffee und dann die Arbeit ist beginnt. Die Burg muss leben. Dafür wir machen viele, viele Programme in der Burg. Für die Kinder, für Erwachsene, für Damen, für Prinzessinnen. Okay. Oh. Wir haben ein schönes Kapelle. Wir machen Bogenschießen-Show hier. Wir haben viele Tiere. Die Burg ist jeden Tag offen. Die Gäste kommen hier, müssen fühlen wie im Literatur.
2: Die Burg soll also nicht nur besichtigt werden. Sie soll Geräusche, Bewegung und Geschichten zurück in die alten Mauern bringen.
0: Seit über 900 Jahren steht diese Burg hier also schon. Aber was macht die Burg von Schümeck so besonders? Ich frage nach bei Betty.
3: Wenn man hierher diese Burg besucht, dann kann man eine echt lebendige Burg besichtigen. Die Geschichte begann im 12. Jahrhundert und im 17. Jahrhundert erreichte die Burg ihre heutige Ausdehnung. Seit 1989 ist diese Burg im Privatbesitz und sie leben hier so. Also sie fühlen sich, wie diese Burg ihre eigene Burg ist.
2: Für Betty ist die Anlage nicht nur ein Arbeitsplatz. Sie begleitet sie schon seit ihrer Jugend.
3: Ich bin auch in diese Burg verliebt. Ich war eigentlich 14 Jahre alt, als ich das erste Mal hierher gekommen bin. Ich war Reiseleiterin und jetzt bin ich 49 und ich bin noch wieder da. Wenn du nach Schümeck ankommst, das ist egal aus welcher Straße, von hier oder von der anderen Richtung, du beobachtest zuerst immer die Burg. Also diese Burg ist die wichtigste Sehenswürdigkeit hier in Schümeck. Außerdem haben wir noch mehrere, aber das ist echt cool.
2: Damit bekommt der Begriff Lieblingsort noch eine sehr persönliche Bedeutung.
0: Okay, der Burgherr hat jetzt schon das ganze Volk verjagt, weil das scheinbar echt gefährlich wird jetzt.
1: Noch einmal bitte. Oh, sehr gut, Lilly.
0: Nichts davon anzünden oder du beide?
4: Geldverschwendige Klönigfugung.
0: Okay, das, was er sagt. Wow!
1: Na, das war gut?
0: Ja.
1: Gefällt dir?
0: Ja.
4: Was?
0: Ja!
1: Okay.
0: Und ich habe vorhin schon gehört, hier haben früher auch die Ritterturniere stattgefunden. Wir gehen ja nachher noch auf ein Ritterturnier. Aber was macht so ein Ritterturnier aus? Warum gab es sie überhaupt? Und ja, wie sieht das aus? Was passiert da?
3: Also das Ritterspiel war im Mittelalter die bekannteste Sport- und Spielart. Und es hat sich aus den Übungen entwickelt, mit denen die Ritter auf die richtigen Schlachten vorbereitet wurden. Die Waffen der Ritter waren zum Beispiel die Lanze, das Schwert, der Streitkolben und der Kammstock. Und die Ritter haben mit ihren eigenen Waffen gekämpft.
2: Die heutige Vorführung greift historische Bilder auf, ist aber natürlich eine inszenierte Show für das Publikum.

0: Nach dem Programm gibt es die Möglichkeit, an einer mittelalterlichen Festmahl teilzunehmen. Als Aperitif wird Pogácsa und Pálinka angeboten, mittelalterliche Suppe, im Backofen gebratene Gänsekeule, Obstkuchen, Kräutersalat und den damaligen Traditionen erfolgt sich das Essen mit Händen und Füßen.
1: Und mein Highlight? Eine im Ofen gebratene Gänsekeule.

3 Tage Balaton sind jetzt für mich vorbei. Und wow, was für eine Zeit. Zwischen Lavendelfeldern, Klostermauern, Thermalwasser, Fahrradtouren, Skiofog und seine Partymeile und noch so, so viel mehr. Ich weiß gar nicht mehr, was überhaupt Ungarn vorher war. Der Balaton hat so viel mehr zu bieten als einfach nur Sommerurlaub. Und deswegen ist das für mich ein richtiger Lieblingsort.

Tal ist landschaftlich sehr reizvoll und eine Zugfahrt von Flöha nach Annaberg-Buchholz ist sehr zu empfehlen. Es ist jedoch auch sehr verlockend, am Bahnhof Wolkenstein auszusteigen, wo sich ein Hotel befindet, das in Deutschland einzigartig ist. Überragt von der Stadt Wolkenstein auf dem namensgebenden Berg stehen auf dem Bahnhofsgelände Waggons, die nie abfahren. Darin werden Zimmer und Apartments angeboten, natürlich wahlweise in erster oder zweiter Klasse. Auch das ehemalige Bahnhofsgebäude ist umgebaut worden. Das Highlight ist aber ein Triebwagen des ehemaligen DDR-Regierungszuges, der Schlafplätze für 10 Personen und einen Salon bietet. Auch Kommunisten brauchten schließlich etwas Luxus.

0: Ja, grüße liebe Zuschauer und Zuschauerinnen. Ich melde mich hier direkt aus der Oberlausitz. Man nennt es auch Oberland übrigens. Und zwar aus dem Möbelhaus Ebersbach. Hier kann man sich nämlich fantastisch einrichten und einfach nur wohlfühlen, wie Sie schon hier sehen. Also eine richtige Oase ist hier noch. Ja, und heute geht es um das Thema Traum-Couch. So, und jetzt bin ich hier mittendrin im Möbelhaus Ebersbach. Neben mir sitzt Steffen Grimm, der Marketing-Experte. Wir haben es uns schon ein bisschen gemütlich gemacht, denn man muss ja sagen, ihr habt natürlich auch Küchen, ihr habt Schlafzimmer und so weiter, aber eine riesige wirklich Ausstellung, was jetzt Polstermöbel anbetrifft. Und ihr wisst natürlich, worauf es ankommt bei Polstermöbeln. Vielleicht kannst du da ein bisschen was sagen, wenn ich auf der Suche nach meinem neuen Traumsofa bin.
1: Also wir haben Qualitätsmöbel, du hast es angesprochen, für unsere Kunden im Angebot. Qualität heißt erstmal Langlebigkeit. Mhm. Ja, das heißt also gute Materialauswahl, qualitative Handwerksarbeit und vor allen Dingen, das ist mir auch immer wichtig zu sagen, sind alles Firmen, die wir hier in der Region haben, in dem Sortiment widerspiegeln. Und das möchten wir unseren Kunden auch gerne anbieten. Ein ganz wichtiger Punkt, der mit reinkommt, das heißt also, du siehst ja hier schon die Stoffauswahl, ne? Du kannst mal dran schnuppern, also alles zertifiziert.
0: Ja, es riecht nicht nach Chemie oder irgendwas.
1: Zertifiziert, ja. Wir haben also auch im Holzbereich zertifiziertes Holz. Das ist uns wichtig, dass wir nachhaltig denken.
0: Was mir ja auch aufgefallen ist, ihr habt ja exklusiv eine bestimmte Möbelmarke, Accador.
1: Accador ist bei uns eine exklusive Polstermarke, die es im Möbelhaus Ebersbach exklusiv gibt.
0: Ja, und ich habe jetzt hier Manuela Appelt neben mir mit einer ganz tollen Software, die du mir gleich erklären wirst. Ich muss sagen, ich bin ja auch schon in ein paar Möbelhäusern unterwegs gewesen. Das habe ich noch nicht gesehen, so ein Terminal. Was habt ihr denn hier für ein Teilchen?
2: Ja, das ist halt ein Computer, wo man individuell Polstermöbel halt zusammenstellen kann von verschiedenen Firmen.
0: Das heißt, du kannst hier nochmal und auch man als Kunde kann herkommen und schon mal gucken, wie es am besten zu Hause ins Wohnzimmer zum Beispiel das Ganze dann auch reinpasst.
2: Es macht sich gut mit hauptsächlich mit der Maßzusammenstellung.
0: Nicht nur Möbel hier Sofas anschauen, sondern ich kann ja wirklich individuell nach meinen Gegebenheiten auch in meinem Raum, den ich ja damit bestücken will, planen. Das heißt, am besten auch vorbereitet ins Möbelhaus Ebersbach kommen. Was braucht ihr da?
2: Am besten ist es ein Grundriss oder eben zumindest die Wandmaße, wichtig die Höhe, weil in der Lausitz hat man ja meistens Umgebindehäuser. Und natürlich, was möchte ich, was brauche ich für Funktionen etc.
0: pp. Dass man da schon so ein bisschen sich Gedanken macht, aber auf alle Fälle, wenn jetzt kein Grundriss vorhanden ist, schon mal das Längenmaß, ne, wo soll das Sofa hin? Und dann kann man das hier super abbilden, auch mit den Teilen. Es gibt ja dann so ganz viel, was man noch dazwischen setzen kann. Ich gucke mich jetzt weiter um. Manu, dann vielen Dank dir erstmal für diesen digitalen Einblick, kann man ja hier sagen. Na, bin begeistert. Das gefällt mir, Steffen. Darf ich mich da mal kurz hinsetzen?
1: Natürlich.
0: So, da mache ich es mir bequem. Was haben wir denn hier jetzt für ein Modell?
1: Das ist eine Ledercouch. Die Mendoza.

0: in die Relax-Funktion. Kannst du dich legen?
1: Ja.
2: Geht ja noch weiter, Steffen.
0: Kennst du die Funktion, Sophia?
1: Woher denn?
0: Herz-Waage-Funktion. Ja?
1: Was?
0: Herz-Waage-Funktion. Und zwar sollst du
1: deine Füße, ja, es geht
0: so eine, ja, ebene, stopp, genau, vom Herzen haben.
1: Jetzt nach hinten?
0: Zum Beispiel. Du kannst auch die Linie noch rausfahren. Und das ist absolut entspannt. Hier können wir jetzt praktisch nochmal rausfahren. Warte, ich helfe dir.
1: Das ist ja multifunktional, wie du schon sagst. Da kriegt jeder die perfekte,
0: so,
1: ja, Sitzposition für den Fernsehabend hin. Und das auch noch gesund sozusagen.
0: Genau. Entlastet einfach dein Herz-Kreislauf-System.
1: Wunderbar. So, dann lasse ich mich mal wieder langsam, obwohl es wirklich sehr entspannt war, wieder ziehe ich hier alles raus. Das ist Wahnsinn, was heutzutage alles möglich ist.
0: Fühlt man sich auch wohl, ne? Oder?
1: Ja, ich sitze bequem.
0: Du merkst das auch wieder, wenn du hier drüber fallst, von der Qualität, die spürst du schon.
1: Ja.
0: Ja? Das ist einfach vom Stil, ne? Das ist so Landhausmöbel, wo es reinpasst, auch in allen Variationen. Ihr seht auch direkt hier. Wir haben also hier Holz, echtes Holz verbaut als Füße. Ja, das ist auch nicht mehr selbstverständlich.
1: Wie heißt der Hersteller?
0: Ponzel.
1: Ah, okay. Und natürlich auch passende Schrankwand steht hier auch.
0: Genau, um die Ecke aus Wersdorf. Unsere schöne Schrankwand. Wersdorfer Möbel ist einfach auch ein Design, was zeitlos ist. Das heißt, eine hohe Qualität, das kann man weitergeben, auch in die nächste Generation, und Langlebigkeit, made in Sachsen, made in Germany.
1: So, was sehe ich hier Schönes? Meine Endstation, zumindest im Möbelhaus Ebersbach, denn mir wurde ja versprochen, ich darf mich heute noch ein bisschen relaxen.
0: Ja, natürlich, immer doch.
1: Ich drücke hier nebenbei, du kannst mal ein bisschen erzählen, ich drücke schon mal.
0: Genau, das sind also mehrere Motoren, das ist also diese Spezialität, wo wir verschiedene Programme fahren können. Du hast jetzt praktisch das Fenster, jetzt merkst du, in die Waagerechte geht das besser jetzt. Die dritte Taste kannst du hier drücken. Da geht es also wieder zurück. Ja. Ne, von der Lehne kannst du dich stabilisieren. Also man kann hier schon ein bisschen spielen.
1: Steffen, dann danke dir erstmal für die Einladung. Ich habe hier einen guten Einblick bekommen im Möbelhaus Ebersbach. Und jetzt ruhe ich mich noch ein bisschen aus. Und ich kann nur sagen, gucken Sie hier mal vorbei in der Oberlausitz, wenn Sie auf der Suche nach Ihrem Traumsofa sind.
3: Zusammenhalt beginnt für mich, wenn alle eine gemeinsame Aufgabe haben. Also die Idee hinter Storyteller ist, dass wir versuchen wollen, die verschiedenen Küchen, die in Dresden jeden Abend auf dem Abendbrottisch landen, zu repräsentieren und auch die verschiedenen Leute aus Dresden, die sonst nicht so viel miteinander zu tun haben, also verschiedenen Alters, verschiedener Berufe, verschiedener Herkunft, an einem Tisch zusammenzubringen. Also Essen ist ja irgendwie der kleinste gemeinsame Nenner aller Kulturen. Alle wollen essen, aber es ist ja auch der größte gemeinsame Nenner, weil es alle Kulturen lieben, gut zu essen. Und das ist eben was, was für uns interessant ist, wo irgendwie jeder, der sich dafür interessiert, auch immer einen Anschluss findet, weil man halt was in der Hand oder dann im Mund halt hat. Also heute Abend haben wir einen Kochkurs zur pakistanischen Küche und unser Projekt läuft ja schon etwas über 2,5 Jahre, und in der Zeit hatten wir die Möglichkeit, alles zu zeigen, was wir in Dresden an unterschiedlichen Nationalitäten finden konnten. Es ist immer was anderes, immer was Unerwartetes. Genau. Im Prinzip ist jeder einzelne Kochabend irgendwie unvergesslich, weil es ja immer eine ganz andere Person durchführt, die den Abend auch immer ganz anders durchführt. Und das ist auch ein bisschen das Spannende dran. Das ist auch wie bei den Gerichten. Letztendlich basieren die meisten Gerichte in den meisten Küchen ja auf relativ einfachen und auf der ganzen Welt verbreiteten Zutaten. Und trotzdem schafft es jede Küche, dass das Gericht ganz anders schmeckt und dass vor allem das Gericht auch ganz anders gedacht wird. Dass man einen ganz anderen Zugang zu den Zutaten hat, ob man die jetzt kocht oder fermentiert oder einlegt. Und das macht es quasi spannend. Ich denke, es ist auf jeden Fall passiert viel für den Zusammenhalt innerhalb einer Stadt, wenn man die Leute, mit denen man sonst wahrscheinlich kaum ein Wort wechseln würde, weil man sie nicht kennt, nie sie auf der Straße trifft, weil sie andere Berufe haben, weil man denkt, ach, am Ende sind es Touristen oder so, wenn man mit

0: denen zusammen ist und sich die Leute kennenlernen, dann macht das sehr viel für den Zusammenhalt innerhalb einer Stadt aus.
1: Das ist denn mehr mit dem Handel.
0: Also Essen verbindet Menschen, weil ich niemanden kenne, der Essen nicht mag.
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3: Wir sind Zoe und
4: Paul.
3: Wir sind 20 und 19 und wir wohnen schon immer in Leipzig, aber sind jetzt ausgezogen von zu Hause beide, das erste Mal zusammen und haben hier in der Delitzscher Straße 3 unsere Traumwohnung erstmal so gefunden.
4: Also wir wollten eigentlich zuerst eher in Leipzig Süd oder West gehen, das sind die Gegenden, wo wir auch groß geworden sind, wo wir uns ein bisschen auskennen. Und dann haben wir aber da Wohnungen geguckt, gesehen und die waren aber auch echt gut teuer immer dann, weil das ist halt auch die Lage. Oder sind runtergekommen gewesen und das hat uns nicht so angesprochen.
3: Also meine Oma hatte dann mir den Tipp gegeben, dass man einen Wohnberechtigungsschein beantragen kann, wenn man halt auch Student ist und nicht so viel Geld hat vielleicht. Und wir dachten immer, dass die Wohnungen dann alle so ein bisschen vielleicht auch eher heruntergekommen sind. Also wir haben uns dann unter solchen Sozialwohnungen eigentlich nicht so was ganz Besonderes vorgestellt. Die hat uns dann auch überzeugt irgendwie, dass es halt alles noch neu war, weil oft ist es schwierig, wenn man in eine Wohnung reinkommt, die noch bewohnt ist und man soll sich dann selber vorstellen, da drinnen irgendwann mal zu wohnen.
4: Und die Anbindung ist halt super. Mit 3 Straßenbahnen, einer S-Bahn hier, näher Hauptbahnhof. Ich glaube einmal dieser Wintergarten mit der Aussicht, der war schon sehr überzeugend. Dann aber auch, finde ich, der Tresen in der Küche ist auch ein Highlight. Und halt das große Schlafzimmer einfach.
3: Wir brauchen halt ein großes Bett, weil ein großer Mann, also und ich will ja auch meinen Platz haben. Und dann hat halt jeder von uns auch seinen eigenen Kleiderschrank. Paul hat mir von Anfang an gesagt, dass ich, also weil meine Lieblingsfarbe grün ist, darf ich ein Zimmer grün machen. Und da habe ich mich dann fürs Schlafzimmer entschieden.
4: Ja, sonst wollten wir halt noch versuchen, dass jedes Zimmer irgendwie so einheitlich aussieht. Zum Beispiel jetzt hier im Wohnzimmer halt wollten wir dieses Bronzen-Orange-mäßige und so mit diesem dunklen Holz, hat uns ja gefallen. Den Wintergarten wollten wir ein bisschen heller machen, vielleicht auch ein bisschen metallisch. Hat es jetzt noch nicht so gut geklappt.
3: Wir sind noch nicht ganz fertig, glaube ich, mit manchen Sachen. Das Wichtigste, was jetzt Tisch oder auch eine Couch angeht, das haben wir halt dann erstmal als erstes erledigt. Ja, wir haben auf jeden Fall ganz viel Unterstützung von unseren Eltern, überhaupt eine Küche zu finden oder eine Lösung für diese Küche, weil es halt eben sehr klein ist. Und da waren wir wirklich sehr, sehr drauf angewiesen, dass uns da irgendjemand sowohl finanziell als auch mit irgendwie Kontakten, die sich da auskennen, unterstützt.

Mein Name ist Dr. Steffi Lehmann. Ich bin 1987 geboren. Ich komme aus dem Südraum von Leipzig. Und ich bin jetzt hier die wissenschaftliche Leiterin der Gedenkstätte Lern- und Gedenkort Kasperr-Gefängnis e.V. Und ich bin Politikwissenschaftlerin, promovierte Politikwissenschaftlerin. Hier werden Veranstaltungen geplant und durchgeführt. Hier werden Bildungsangebote geplant und durchgeführt. Und ein großer Teil meiner Arbeit macht wirklich die Betreuung der Zeitzeuginnen und Zeitzeugen aus. Aber in allererster Linie geht es darum, Vertrauen aufzubauen und eine Anlaufstelle zu sein. Wir arbeiten mit Menschen. Wir arbeiten mit den Schülerinnen und Schülern, die hierher kommen. Und wir arbeiten natürlich auch mit den Betroffenen selbst. Dieser Ort ist wichtig für unsere Stadt, denn wir zeigen hier, was es bedeutet, in einer Diktatur seine Grundrechte zu verlieren, seine elementaren Menschenrechte nicht mehr wahrnehmen zu können, und sensibilisieren so eben für die Demokratie im Heute, im Jetzt und in der Zukunft. Dieser Ort ist für die Stadt gemacht, für die Bewohnerinnen und Bewohner unserer Stadt, aber eben auch für alle, die es interessiert. Wir müssen uns entwickeln, denn die politischen Verhältnisse ändern sich, die Generationen werden andere sein, aber die Themen werden nie in Vergessenheit geraten, die wir hier ausstellen. Was ich auch besonders mutig finde, wenn Zeitzeuginnen den Weg zu uns finden, die vorher noch nie über ihre Geschichte gesprochen haben.

weil sie sich nicht getraut haben, weil es die Lebensumstände nicht hergegeben haben. Aber irgendwann bricht es eben auf und dann bin ich immer sehr froh und dankbar, wenn sie zu uns kommen und beginnen damit, ihre persönliche Aufarbeitung praktisch vorzubereiten, denn das ist ja der erste Schritt. Ich habe das Gefühl, dass wir in Sachen Emanzipation jetzt eine Rolle rückwärts machen in den sozialen Medien, dass da jetzt wieder ein Frauenbild verkörpert wird, was uns nicht dienlich ist. Ich würde mir wünschen, dass viele junge Mädchen und junge Frauen mehr Selbstbewusstsein entwickeln und ihren eigenen Weg gehen und auch mal laut sind. Jeder, der sich hier bei uns engagiert oder für die Gedenkstätte arbeitet, brennt dafür. Das ist, ich sage gerne, so ein kleines Lebenswerk von uns allen. Und ich bin sehr stolz, Teil dieses Vereins sein zu dürfen und ich bin auch sehr dankbar, Teil dieser Gedenkstätte zu sein, also dass ich hier mitwirken darf, weil ich glaube, wir machen hier wirklich was Elementares für unser Demokratieverständnis. Ich würde gerne den Chemnitzerinnen und Chemnitzern mitgeben, dass sie stolz sein können auf ihre Stadt. Und ich mir wünsche für die Kulturhauptstadt, dass noch viele andere Menschen zur Kenntnis nehmen, was für tolle Leute hier wohnen, was für großartige Projekte hier entstehen, und zwar auf einer ganz unterschwelligen Ebene. Also dass es nicht von oben diktiert ist, sondern dass sich hier Menschen wirklich zusammenfinden, um was zu bewegen. Und die Chemnitzerinnen und Chemnitzer können wirklich ein Selbstbewusstsein entwickeln. Das haben die sich selber verdient. Und ich glaube an diese Stadt, ich glaube an das Potenzial, was wir haben. Wir gehören ja mit dazu. Und ich gehe hier wirklich davon aus, dass wir noch viele gute Jahre vor uns haben werden. Das ist der Anfang.

0: mit dem neuen Wirtschaftsbuch gibt es natürlich nochmal ein ganz neues Bild. Der Zoo hat einen ganz anderen Charakter dann. Also der Besucher nimmt das ja auch wahr. Und in der Zukunft kann man dort auch viel näher rangehen, muss man auch sehen, was getan wird. Die Mitarbeiter haben kurze Wege, also das ist eigentlich eine wunderschöne Sache. Also wir befinden uns mal im Zoo in Hoyerswerda. Das ist immerhin der drittgrößte Zoo von Sachsen. Und dass wir uns derzeit in den letzten Monaten auch im Rahmen des Strukturwandels damit tragen, den Zoo größer zu machen. Summa summarum soll es nachher einen größeren Wohlfühlcharakter geben, natürlich für die Besucher. Aber ganz wichtig ist auch, die Arbeitsbedingungen für unsere Mitarbeiter im Zoo zu verbessern.
1: Wir sind jetzt konkret im neuen Wirtschaftshof mittendrin, der aus einer Heu- und Strohscheune neu gebaut und bestehen wird, aus einem großen Lager für Futtermittel mit der Futterküche gleich angrenzend und der ganzen Kühl- und Tiefkühltechnik und indem wir auch unsere neuen Sozialräume für die Tierpflege integrieren werden. Wir erweitern unser Bildungsangebot hier mit dem Wirtschaftshof. Es wird Futterzubereitungen geben, durch die der Besucher dann durch eine große Scheibe in die Futterküche reinschauen kann. Das ist aber für unsere internen Abläufe absolut wichtig. Und weil wir jetzt teilweise Teile des jetzigen neuen Wirtschaftshofs noch mitten im Zoo haben, ist es natürlich auch wieder die Voraussetzung, die hier an den Rand des Zoos zu bringen, damit wir im Zoo den Platz gewinnen, um unsere neue Asienanlage zu bauen. Und zwar wichtig, dass wir eine Photovoltaikanlage auf einem Dach installieren können, um unsere Kühl- und Tiefkühltechnik zu betreiben.
0: Man hat die Tiere und dann hat man im Schloss die Möglichkeit, Kindern oder anderen auch Erwachsenen, Menschen, Bürgern etwas zu vermitteln von der Geschichte der Stadt Hoyerswerda. Wenn man das miteinander verbindet, dann hat man nach außen hin eine ganz andere Darstellung, als wenn man nur in einen Zoo hineingeht, um Tiere zu sehen.
1: Der Tourismus im Lausitzer Seenland wächst und entwickelt sich gut und wir sehen uns als eine der Touristendestinationen hier im Umkreis, bei der man zu gutem wie auch schlechtem Wetter hinfahren kann.
0: Die Verknüpfung, die wir hergestellt haben seit dem Jahre 2011 zwischen Schloss und Zoo, ist ein hervorragendes Beispiel, wie man Geschichte der Stadt spielerisch für Kinder darstellen kann, weil das ist drinnen mit vorhanden, aber auf der anderen Seite auch die Stadtgeschichte darstellen kann, wo man zieht durch einen Zoo oder auch Schlossbesucher durch das Schloss zieht, also die unterschiedliche Interessen haben, aber einfach durch dieses Kombi-Ticket nachher Besucher von beiden Städten werden. Und wenn dann wieder rausgegangen wird, hat der Mensch mehr erlebt, als er eigentlich vorhatte.

0: So, auf geht's zum Gottesdienst.
1: Also der Moped-Gottesdienst ist tatsächlich einfach ein Gottesdienst mit Mopeds und mit Mopedfahrern und mit interessierten Gästen. Und er ist aus der Überzeugung heraus entstanden, dass das ganze Leben von Gott begleitet ist. Und ein sehr großer Teil im Leben von jungen Menschen hier sind Mopeds. Und deswegen war eigentlich ganz schnell klar, wir müssen auch mal einen Moment schaffen, wo wir diese Mopeds, das Leben mit diesem Hobby vor Gott bringen und man einmal einen ganzen Gottesdienst mit Mopeds, ihren Fahrern und allen interessierten Zuschauern feiert. Wir hatten vor vielen, vielen Monaten die Idee, diesen Moped-Gottesdienst einmal mit den Juden, die in Sachsen leben, zusammen zu feiern. Und der Landesrabbiner hat zugesagt.
2: Wir waren unglaublich berührt, als diese wunderschöne Gemeinde hier mit dieser klasse Idee an uns gewendet hat, einen multireligiösen Andacht zu machen. Nicht nur christlich, sondern christlich und jüdisch zusammen.
1: Und wir sind jetzt hier versammelt, irgendwie um unsere Leidenschaft drumherum und um das, was irgendwie unser Leben, unseren Alltag, unsere Freizeit ausmacht und versuchen, bei allem, was uns unterscheidet, das Verbindende zu finden, bei Gott, bei unserem Glauben, bei unserer Religion.
3: Es war eine ganz besondere Atmosphäre hier auf dem Pfarrhof in Großschirma. Moped-Gottesdienste gab es ja häufiger schon mal, diesmal ein christlich-jüdischer, passend zum Jahr der jüdischen Kultur. Und es war einfach wunderbar, das hat wirklich gezeigt, was Gesellschaft zusammenhält.
4: War ausgefallen und mal was ganz anderes, was man nicht jedes Jahr erlebt.
5: Da ich selber begeisterter Mopedfahrer bin, nach wie vor über die Jahrzehnte, kann ich schon sagen, hat es mich heute hierher gezogen. Und das hat mir sehr gut getan.
6: Vor allen Dingen auch, dass die jüdische Gemeinde mit dabei sein kann, der Pfarrer und katholische. Und dass wir hier gemeinsam zusammen den Gottesdienst verbringen wollen. Das war sehr schön, hat mich sehr gefreut.
1: Das ist ein sehr, sehr erfüllendes, schönes Gefühl und ich glaube, ein echt wichtiges Zeichen für diese Region.
7: Die Attraktivität, denke ich, des ganzen Ortes konnte dadurch schon gesteigert werden. Wer blickt schon gerne, wenn man hier wohnt oder arbeitet, auf eine alte Ruine, die auch verfällt?
8: Wir denken, dass die Entwicklung, die schon positiv begonnen hat, sich so auch fortsetzen wird. Im Bereich des Maxam-Werkes, dort war eben dieses alte Verwaltungsgebäude aus DDR-Zeiten. Das war ein großer Aufwand und eigentlich nur möglich durch die Förderung, dass man auch so einen Bau wegbekommt und dann natürlich neue Chancen eröffnet.
7: Seit letztem Jahr haben wir hier Parkflächen geschaffen für uns als Unternehmen, aber auch für viele andere ansässige Unternehmen des Ortes Schlungwitz und der ganzen Gemeinde. Dadurch, dass ein Stromanschluss da ist, auch ein Wasseranschluss, ist man hier schon flexibel in der Gestaltung.
8: In diesem Bereich waren große Hallen untergebracht und diese Gebäude wurden nach und nach leergelassen und durch andere Firmen besetzt. Speziell an dieser Stelle haben wir uns überlegt, dass wir natürlich die Möglichkeiten, die sich vor Ort bieten, nutzen. Und das ist zum einen der Spreeradweg, der von der Quelle bis nach Berlin führt, wo die Radfahrer direkt hier daneben vorbeikommen. Aber wir haben natürlich auch schon Interessenten vor Ort gehabt, die sogenannten Dirtbiker, die hier ein Gelände haben und sich Gelände modelliert haben. Und für die konnten wir mit dem Unterstand, mit einem Treffpunkt etwas schaffen, aber natürlich auch mit einer Fahrradreparaturstation und natürlich für die Radfahrer auf dem Spreewaldweg. Und für die gibt es hier auch eine Lademöglichkeit, dass man entsprechend auch den Akku aufladen kann und dann wieder die Fahrt fortsetzen kann, nachdem man sich ausgeruht hat. Also wir versuchen auch Angebote zu schaffen der mobilen Versorgung. Wir haben Marktboden vorgehalten, die man natürlich auf diesen befestigten Flächen für eine Glühweinbude entsprechend nutzen kann. Gemeinsam mit vielen anderen Projekten, also wir haben auch die Brücke neu gebaut, sodass auch die entsprechenden Infrastruktur im Umfeld gemacht wurden, hat sich der ganze Ort schon merklich verbessert. Und das merkt man, glaube ich, auch in den Zuzugszahlen in diesem Ortsteil, dass die Einwohner das als attraktiv empfinden.

0: Die Grundprinzipien des Webens sind sehr simpel, aber je komplexer der Stoff wird, umso komplexer wird natürlich auch die Technik, um dieses Verfahren zu ermöglichen.
1: Mit der Erfindung der Lochkarte, das war schon revolutionär.
0: Es muss eine Zeit der großen Veränderungen gewesen sein.
1: Es ist immer wieder unglaublich faszinierend, wie diese Technik funktioniert.
0: Weben ist das Verkreuzen von Längsfäden mit Querfäden. Und damit der Querfaden durchgeschossen werden kann, er heißt ja auch Schuss, müssen sich die Längsfäden heben und andere wieder senken, damit ein Webfach entsteht. Und das ist die Grundbewegung beim Weben, aber es wird kompliziert und komplex, sobald man was Schönes, was Ästhetisches oder etwas sehr Funktionales, Stabiles herstellen will.
1: Die Muster entstehen, indem der Kettfaden mustergemäß auf der Oberseite zu sehen ist. Oder wenn er an der Stelle fertig ist, dann verschwindet er auf der Rückseite.
0: Die Muster früher, die wurden mit Gold aufgewogen, weil das wirklich mit viel Handarbeit verbunden war und hochaufwendig, hochkompliziert, ehe man das wirklich umgesetzt hatte, so ein Muster.
1: Das hat sich auf den Preis ausgewirkt, deswegen konnten das wirklich nur die Reichen eben diese kostbar gemusterten Gewebe erwerben.
0: Das ist dann eben mit Erfindung der Jacquard-Technik zur Massenware geworden.
1: Mit der Erfindung der Jacquard-Maschine, das war schon revolutionär.
0: Joseph-Marie Jacquard hat gewusst, dass ein Gewebe binär kodiert ist. Es gibt nur zwei Möglichkeiten. Entweder der Kettfaden ist oben, überm Schuss oder erst unterm Schuss. Ja, nein, 1-0. Und er hat es geschafft, diese Verbindung zwischen Lochkarte und Kettfäden herzustellen, indem er diesen Jacquard-Aufsatz konstruiert hat.
1: Ist ein Loch an der Stelle in der Lochkarte, wird der Faden gehoben, ist also an dieser Stelle auf dem Gewebe auf der Oberseite zu sehen. Und ist kein Loch an der Stelle an der Karte, dann bleibt der Faden auf der Gewebeunterseite liegen.
0: Die Lochkarte ist der Datenträger, auf dem das Muster gespeichert ist.
1: Das ist sehr genial, das ist faszinierend, wie so eine robuste Maschine so ein filigranes Gewebe erzeugen kann.
0: 1910 kam Martin Tannenhauer aus Chemnitz und hat auf der Suche nach einem größeren Gebäude für seine bereits bestehende Weberei dieses Gebäude hier gefunden und hat sich entsprechend erweitern können.
1: Chemnitz boomte zu der Zeit, also die Webereien in Chemnitz boomten.
0: Wenn man schaut, wie viel Musterzeichnereien, wie viel Kartenschlägereien es in und um Chemnitz gab um diese Zeit. Also das muss ein richtig eigener Zweig gewesen sein, der einfach viele Leute beschäftigt hat. Der Ehrgeiz unseres Museums ist es, den Menschen einen Einblick zu ermöglichen. Oft erleben wir, dass die Besucher in den Websaal kommen und sagen, oh, wie das hier riecht. Ja, man spürt, wie der Boden vibriert, wie laut das ist, was das für eine Arbeitsleistung derjenigen war, die Maschinen bedient haben, was hier in Sachsen geleistet wurde. Ne? Wir waren auch mal eine Zeit lang führend im Webstuhlbau. Wir waren führend in der Textilindustrie hier in Deutschland. Und das ist einfach eine Sache, die man durchaus vermitteln darf, wo man sagen kann, wir sind stolz darauf, und wir vermitteln hier einen lebendigen Eindruck davon.

der September auf der Zielgeraden. Die Bergzeit hat am vorletzten Tag des Monats auch diese Themen. Spielszene, historisches für Wanderer. Nachtwanderung, wissenswertes für Kinder. Und Künstlergespräch, interessantes zur Holzbildhauerei.

0: Na, Glück auf zur Bergzeit am 29. September. Das ist nicht nur der vorletzte Tag im September, sondern auch der Weltherztag, der internationale Aktionstag, der uns für das Thema Herzgesundheit sensibilisieren soll. Organisationen in mehr als 100 Ländern beteiligen sich daran. Bei uns greift auch die Deutsche Herzstiftung den Weltherztag 2026 mit einem eigenen Motto auf. Dabei stellt sie 8 zentrale Faktoren für die Herzgesundheit in den Mittelpunkt. Welche das sind, sage ich Ihnen am Ende der Sendung. Deshalb lade ich Sie jetzt recht herzlich dazu ein, dran zu bleiben. Los geht's aber erstmal beschaulich.
1: Haar mit Land und kluge Sprüch.
2: Die Bäume lehren uns das Warten. Friedrich Nietzsche.

0: Die Gemeinde Hohndorf möchte weitere Zufahrtsstraßen mit Weihnachtsbeleuchtung durch Herrnhuter Sterne versehen. Aktuell leuchten in der Weihnachtszeit 22 Sterne und begrüßen damit die Besucher und Einwohner von Hohndorf auf eine besondere Art. Jetzt sollen weitere 22 Herrnhuter Sterne an den Ortseingängen installiert werden. Wie die Erzgebirgssparkasse mitteilt, soll die Finanzierung über deren Crowdfunding-Plattform 99 Funken erfolgen. Alle Infos zum Projekt unter www.99funken.de/sternenprojekt.
1: In Eibenstock wurde am Pflegeheim Herbstsonne ein Verkehrsgarten eröffnet. Laut Diakoniestation der Kirchgemeinden Eibenstock und Umgebung soll dieser Heimbewohnern und Kindern die Möglichkeit bieten, Verkehrsregeln und sicheres Verhalten im Straßenverkehr praktisch zu erlernen und zu üben. Damit kann der Verkehrsgarten zu einem Ort der Begegnung

0: Begegnung werden, an dem verschiedene Generationen zusammenkommen, voneinander lernen und gemeinsam Zeit verbringen. Die Planungen für das Projekt begannen im Sommer 2023. Im Mai 2024 wurde der Antrag auf Förderung über das LIDE-Programm gestellt. Ein weiterer Schritt war ein Kooperationsvertrag mit der Stadt Eibenstock. Die Bauarbeiten begannen im August 2025. Die Gesamtinvestition für die Planung und Umsetzung beläuft sich auf rund 360.000 Euro. Davon werden etwa 280.000 Euro über LIDA gefördert.
1: An zwei Tagen verschaffte sich Landrat Rico Anton vor kurzem gemeinsam mit dem Abteilungsleiter für Bau, Verkehr und Umwelt und dem Referatsleiter Straßen einen Überblick über den aktuellen Zustand der Kreisstraßen im Erzgebirgskreis. Der erste Tag führte in die Ortslagen Sehma, Wildbach, Seifersdorf, Leukersdorf und Neukirchen. Am zweiten Tag standen unter anderem Ortstermine in Gelenau, Groß-Olbersdorf, Forchheim, Groß-Rückerswalde und Niederschmiedeberg auf dem Programm. Landrat Rico Anton: Straßen verbinden Menschen und deren Befahrbarkeit ist im ländlichen Raum unabdingbar. Umso mehr erfreut es mich, dass wir es auch in diesem Jahr mit der Unterstützung der Damen und Herren Kreisräte und trotz der angespannten Haushaltssituation geschafft haben, mit der entsprechenden Mittelbereitstellung diesen Umfang an anspruchsvollen Baumaßnahmen durch die Kollegen unseres Fachreferats umsetzen zu lassen. Den gleichen Anspruch muss der Doppelhaushalt 2027-28 haben. Wichtig hervorzuheben ist, dass der Erzgebirgskreis die durch den Bund aufgenommenen Sonderschulden tatsächlich investiv und zusätzlich einsetzt, wie dieses Jahr exemplarisch im Straßenbereich die Arbeiten an der K8115 mit der Instandsetzung einer Stützwand im Ortsteil Oberschmiedeberg zeigen. Zwei Erzgebirge haben die höchste Auszeichnung der SPD erhalten. Hartmut Tanneberger aus Olbernhau und Joachim Brühl aus Breitenbrunn wurden mit der Willy-Brandt-Medaille geehrt.
0: Mit einem bedeutenden Silberfund am Fichtelberg im Jahr 1526 begann die Geschichte von Oberwiesenthal. Als die Stadt 500 Jahre später zum Zentrum für ein Treffen von Wanderern aus ganz Deutschland und Europa wird, sollte das natürlich eine Rolle spielen. Eine entsprechende Spielszene wurde vorbereitet. Bergmeister Elias Werner, dargestellt von Jens Hahn, der Bergschreiber Christoph Ullmann, gespielt von Bernd Koschwitz, Papiermacher Eckhard Stölzel aus der Papiermühle Niederzwönitz und die Koks-Inhaberin Barbara Uttmann, verkörpert von Heike Lautner, überraschten die Wanderer am Nachfolgebau des 1930 bei einem Großfeuer vernichteten ehemaligen Oberwiesenthaler Bergamtes. Im historischen Bergbau hatte der Besitzer eines Koks Anspruch auf einen anteiligen Gewinn. Während der rund dreistündigen Wandertour führten Lautner und Hahn die Gäste fachkundig in historischen Trachten durch den Zechengrund, dem ehemals reichsten Bergrevier der Bergstadt am Fichtelberg.
1: In Stolberg schlugen Unbekannte am Samstagabend eine Fensterscheibe eines Gewerbeobjekts in der Auer Straße ein. Aus dem Inneren entwendeten sie mehrere hochwertige Spezialwerkzeuge zur maschinellen Bearbeitung im Wert von etwa 40.000 Euro. Der entstandene Sachschaden beläuft sich auf etwa 1.000 Euro.
0: Im Rahmen des Festwochenendes 1936 bis 2026, 90 Jahre Eishockey in Schönheide, stand auch das letzte Testspiel der Schönheider Wölfe vor dem scharfen Start in die neue Regionalliga Nordost-Saison auf dem Programm. Vor 635 Zuschauern, darunter gut 50 lautstarke Gästefans, empfing das Team von Coach Sven Schröder den bayerischen Landesligisten EHC Bayreuth im Wolfsbau und feierte einen verdienten 8:3-Erfolg. Nach nur wenigen weiteren Trainingseinheiten wartet bereits am kommenden Sonnabend der erste echte Härtetest der neuen Spielzeit. Zum Saisonauftakt gastiert ab 17 Uhr mit Titelverteidiger FAS Berlin gleich ein Schwergewicht der Liga im Schönheider Wolfsbau.
1: Es klang ja gerade mit an. In Schönheide wurde vom 25. bis 27. September bei einem Festwochenende 90 Jahre Eishockey gefeiert. Einen Bericht über die drei Tage im Zeichen von Eishockey, Begegnungen, Erinnerungen, Musik und geselligem Beisammensein sehen Sie bei ERZ-TV in der Sendung Guck näher, unser Erzgebirge. Erstausstrahlung ist am Freitagabend. Dann lädt natürlich im Städtepunkt Silberberg auch die Museumsnacht ein.
0: Beteiligt an der Museumsnacht Silberberg am 2. Oktober ist in Schwarzenberg auch das Pellerkastrum ein Schloss voller Geschichte. Dabei kann die aktuelle Sonderausstellung in Augenschein genommen werden. Bei Handschriften in Holz handelt es sich um die 23. Jahresausstellung der Künstlergruppe Exponat. Künstlergespräche mit den Holzbildhauern gibt es von 19 bis 22 Uhr. Bereits 18.30 Uhr erzählen Kinder der Kita Regenbogen-Beierfeld die Geschichte der Löffelmacher und führen einen Löffeltanz auf. Ein weiterer Programmpunkt beschäftigt sich mit wundersamen Kräutern. 20.30 Uhr wartet eine Lichtshow im Schlosshof. Geöffnet ist das Museum am Freitagabend von 18 bis 24 Uhr.
1: Das Kiez am Filzteich feiert in diesem Jahr sein 35-jähriges Bestehen. Am 25. September hieß es ab 17 Uhr Kiez by Night mit Lagerfeuer, Freilichtkino und vielen weiteren Aktivitäten für Kinder. Auch eine Wanderung stand auf dem Programm. Lara Lessig war für uns mit auf Tour.
2: Wir feiern hier in Sowie und wir haben eben noch eine Fledermauswanderung.
0: Kleine Hexen, Zauberer, Fledermäuse und allerlei andere fantastische Gestalten waren am Freitag, den 25. September, zur ersten Kiez by Night bei freiem Eintritt unterwegs. Gefeiert wurde von 17 bis 22 Uhr. Und mittendrin ein ganz besonderer Geburtstag. 35 Jahre Kiez am Filzteich. Zum Jubiläum konnten Familien das Gelände erkunden, verkleidete Kinder durften sich über eine Überraschung freuen.
3: Also es ist wirklich ein großes Glück mit dem Wetter, was wir hier haben. Und das sieht man auch zum Beispiel bei der Sternwarte, die heute am Strand steht unten. Da kann man den Mond anschauen und dann die Sterne, passend zu Kiez by Night. Aber wir haben zum Beispiel auch Ponyreiten da. Also wer hier reinkommt, kann mit den Kindern gleich Ponyreiten machen. Also das ist eine ganz süße Geschichte. Und ich glaube, das passt auch ganz gut zu unserem Kinder- und Jugenderholungszentrum. Da sind wir auch ganz stolz drauf, dass ganz viele Kinder sich kostümiert haben. Wir hatten ja gesagt, kommt her und kostümiert euch, bekommt ihr so ein kleines Geschenk. Und diese süße Fledermaus, die gehört da einfach mit dazu. Und der Silberstromexpress ist heute auch da. Der fährt hier durchs Gelände, fährt die Stationen ab. Das ist auch ein schönes kleines Erlebnis. Aber der Kreissportbund hat zum Beispiel eine Kletterwand hier mit aufgebaut. Die Stadtwerke sind mit da, das Fandora. Also es ist ganz viel los. Und ich muss ganz ehrlich sagen, wie es der Erik Dietrich, unser Vereinsvorsitzender, vorhin gesagt hat, ich bin sehr dankbar vor allen Dingen auch unseren Mitarbeitern, dass sie das so schön mit vorbereitet haben. Also 35 Jahre Kiez am Filzteich. Wir feiern ja heute, aber wir blicken natürlich nach vorne. Und ich hoffe und wünsche mir, das Kinder- und Jugenderholungszentrum am Filzteich ist das Kinder- und Jugenderholungszentrum im Erzgebirge. Und ich sage mal, mit weit über 14.000 Übernachtungen stehen wir hier, haben wir hier auch einen Anspruch. Es kommen ganz viele Kinder auch aus der Region, aber auch von darüber hinaus zu uns. Und wir wollen einfach, dass wir noch bekannter werden, aber dass sich die Kinder hier auch wohlfühlen. Wir haben geplant, zum Beispiel ein großes Hüpfkissen hier zu installieren und einzubauen. Das ist unser nächstes großes Ziel, was wir machen wollen. Aber wir haben zum Beispiel dieses Jahr auch eine T-Wall installiert. Da kann man also eine Reaktionswand, die leuchtet dann auf. Das haben wir dieses Jahr hier mit installiert. Das ist uns so ein Reaktionsspiel. Coole Sache für Kinder und Jugendliche. Und das ist unser Anspruch, immer was Neues, immer was Schönes, wo alle, die zu uns kommen, sich nicht nur wohlfühlen, sondern auch einfach was Schönes erleben.
0: 35 Jahre Kiez. Dabei begann die Geschichte dieses Platzes schon viel früher. 1949 entstand hier ein Ferienlager der Wismut. Die Kinder schliefen in 24 großen Zelten. Später wurde das Gelände zum Pionierlager. Heute gibt es 8 feste Unterkunftshäuser für bis zu 406 Gäste. Klassenfahrten, Ferienlager und Trainingsaufenthalte gehören zum Alltag am Filzteich. An diesem Freitag durfte sich jeder einmal umsehen.
4: Also das war das Erste heute, na? Und da müssen wir mal sehen, wie das heute so der Ansturm ist eigentlich zufriedenstellend. Ich habe mit 200 Kindern und Erwachsenen gerechnet und das haben wir gekriegt. Ja, man kann nicht so hoch hinaus, weil es ja Freitagabend ist und eine Spätveranstaltung für die Kinder. Und da müssen wir mal testen, ob wir das wiederholen.
0: Direkt am Filzteich sorgte die Sternwarte Schneeberg mit ihrer mitgebrachten Technik vor Ort für eines der Highlights des Abends.
5: Vorhin waren schon einige Besucher hier, die konnten sich die Sonne anschauen mit Sonnenflecken und natürlich auch die Sonneneruption am Sonnenrand. Da waren auch wunderschöne zu sehen. Das sind also Gasausbrüche, die viel, viel größer sind wie die Erde selber. Und da waren die Leute vorhin schon beeindruckt gewesen. Na, es ist wirklich ein Hingucker, ein Eye-Catcher.

0: Wenn man die Sonne mit seinen Eruptionen mal live im Teleskop sieht, das ist schon was Besonderes. Auf jeden Fall der Mond. Das passt ja immer super dazu. Und der Mond ist ja schon aufgegangen. Wenn man hier rüber schaut, hinter den Baumspitzen, da geht er gerade auf. Und den Mond werden wir nachher auch einstellen. Und dann können die Besucher sich nachher den Mond live im Teleskop anschauen. Und dann sagen wir auch Handy raus. Und dann mit dem Handy ans Teleskop gehen. Da kann jeder, wer möchte, ein eigenes Mondfoto machen. Durch das Teleskop hindurch. Geht wunderbar. Ziemlich einfach. Man braucht bloß eine ruhige Hand. Und dann hat man ein schönes Erinnerungsfoto vom Mond. Passend natürlich auch Halloween und natürlich auch zur Wanderung hier am Kiez.
1: Mit der einsetzenden Dunkelheit startete dann 19 Uhr die Fledermauswanderung. Rund eine halbe Stunde lang ging es mit Taschenlampen auf die Suche. Denn die Zeit der Jäger der Nacht hatte begonnen. Fledermausexperte Heiko Goldberg vom NABU erklärte unterwegs Wissenswertes über die heimischen Arten. 25 Fledermausarten gibt es in Deutschland, davon 16 im Erzgebirge und auch rund um den Vilsteich sind einige von ihnen unterwegs. Am Strand waren deshalb Fangnetze aufgestellt worden, um eines der Tiere einmal aus nächster Nähe betrachten zu können. An diesem Abend wollte sich nur keine Fledermaus fangen lassen. Dafür bot der Vollmond immer wieder einen besonderen Anblick. Wenn sich die Wolkendecke öffnete, gelang dem einen oder anderen sogar ein schöner Blick bzw. Foto durch das Teleskop. Zum Abschluss wartete am Lagerfeuer die wohl gemütlichste Seite der Nachtwanderung. Marshmallows, flackerndes Feuer und ein Abend, der stimmungsvoll am Vilsteich ausklang.
2: 35 Jahre Kiez am Vilsteich. Die Einrichtung in Schneeberg zieht Gäste aus ganz Sachsen darüber hinaus an. Jedes Jahr kommen rund 14.000 Kinder hierher. Jährlich werden mehr als 36.000 Übernachtungen gezählt. Vielleicht gab es ja auch schon Gäste aus Gelenau. Warum gerade Gelenau? Weil unser heutiges Kapitel des Erzgebirgsalmanachs ein Ereignis von dort aufgreift. Schauen wir mal 25 Jahre zurück.

Aus dem Erzgebirgsalmanach, Ende September 2001 in Gelenau. Mit einer Reihe von Veranstaltungen wird 100 Jahre Schule gefeiert. Von der Festveranstaltung bis zu den sportlichen Aktivitäten rückt im altehrwürdigen Gebäude der Erwin-Hartsch-Mittelschule das Pauken in den Hintergrund.

0: Ein Jahrhundert Schule in Gedenau. Das ist 2001 für die Schüler, Lehrer, Eltern und Förderer ein Grund zum Feiern. Doch auch Schüler von einst nutzten die Gelegenheit, um mal wieder in ihrer Schule vorbeizuschauen. Die Schule in Gedenau beginnt 1901 mit 12 Klassenzimmern. 1992 wurde ein moderner Schulanbau eingeweiht.
1: Und bevor die Bergzeit vom 29. September zu Ende geht, komme ich nochmal auf den Weltherztag zu sprechen. Ich wollte noch sagen, welche 8 Faktoren laut der Deutschen Herzstiftung für ein starkes und gesundes Herz besonders wichtig sind. Nummer 1, den Blutdruck im Blick behalten. Nummer 2, kenne die Cholesterinwerte. Nummer 3, auf das Gewicht achten. Nummer 4, rauchfrei werden. Nummer 5, auf den Blutzucker achten. Nummer 6, herzgesund ernähren. Nummer 7, ausreichend schlafen. Und Nummer 8, in Bewegung bleiben. In Bewegung bleiben wir bei RCV natürlich auch, damit Sie morgen wieder eine Bergzeit schauen können. Für heute war es das aber. Ich verabschiede mich mit einem herzlichen Glück auf!

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1: 35 Jahre Kiez am Filzteich, ein Jubiläum für die ganze Familie. Herbstmarkt, ein Fest für die Sinne und zweiter Sportzwergestandort eröffnet.
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1: Und damit hallo und herzlich willkommen zu unserer heutigen Ausgabe von Tag aktuell. Schön, dass Sie wieder dabei sind. 35 Jahre Kiez am Filzteich, das ist wohl ein Grund zum Feiern. Und gefeiert wurde am vergangenen Freitag natürlich. Und zwar mit einem Fest für die ganze Familie. Bis in den Abend hinein gab es viele Stationen, an denen sich die Kinder ausprobieren und austoben konnten. Als es dann dunkel wurde, wartete ein besonderes Highlight auf die Familien. Bei der mittlerweile 13. Nacht der Fledermäuse konnten die Familien sich bei einer kleinen Wanderung selbst auf die Suche nach den Tieren machen. Wir waren beim Jubiläumsfest dabei.
3: Der Filzteich ist in der Region seit vielen Jahren als Erholungs- und Freizeitort bekannt. Direkt am Ufer liegt das Kiez am Filzteich, ein beliebtes Reiseziel für Kinder- und Jugendgruppen, etwa für Klassenfahrten oder gemeinsame Freizeitaufenthalte. Am vergangenen Freitag wurde hier allerdings nicht nur Urlaub gemacht, sondern es wurde das 35-jährige Bestehen des Kiez gefeiert. Schon gegen 17 Uhr trafen die ersten Besucher ein und auf dem Gelände warteten zahlreiche Angebote auf die kleinen und großen Gäste.
4: Ja, also unser Kiez am Filzteich feiert dieses Jahr 35 Jahre. Geburtstag hatten wir eigentlich schon im April, aber wir haben gesagt, wir feiern im Herbst nach der Saison, denn wir hatten auch in diesem Jahr weit über 14.000 Gäste hier, vor allen Dingen Kinder und Jugendliche. Und jetzt so am Ende der Saison, da haben wir gesagt, da lassen wir es noch mal ein bisschen krachen für die Kinder. Ja, unser Fest heißt heute 35 Jahre Kiez am Filzteich, Kiez by Night. Und ein besonderes Highlight ist natürlich unsere Fledermauswanderung, organisiert vom NABU Kirchberg. Die wird dann um 7 starten. Aber wir haben noch ganz viele andere Sachen. Wir haben vom Kreissportbund Erzgebirge hier diese tolle Kletterwand. Wir haben hier einen ganz kleinen Mini-Zoo mit tollen kleinen Tieren. Aber wir haben zum Beispiel auch die Sternwarte Schneeberg mit da. Die Stadtwerke haben uns unterstützt. Die Gemeinde Hartmannsdorf. Also rund um unser Kiez hier am Filzteich sind wir unterstützt worden. Und ganz im Besonderen unsere Fledermauswanderung ist was sehr, sehr Schönes, denn unser Kiez zeichnet ja aus, dass wir mitten in der Natur sind, hier am Filzteich, und hinter uns ist der Hartmannsdorfer Forst und da leben ja bekanntlich auch viele Fledermäuse.
3: Bevor es später bei der Fledermauswanderung in die Dunkelheit ging, machten wir uns erstmal auf den Weg und schauten, was es für die Kinder an diesem Abend alles zu entdecken gab. Schon die Anreise zum Kiez wurde dabei zum Erlebnis. Vom Parkplatz aus ging es mit dem Silberstrom-Express in Richtung Veranstaltungsgelände. Und dort wartete gleich die nächste Attraktion. Am Eingang standen zwei Ponys des Reiterhofs Silberbach aus Auebad Schlema. Die ausgebildeten Reit- und Therapieponys sorgten vor allem bei den Kindern für Begeisterung. Ein paar Schritte weiter ging es sportlich zu. Der Kreissportbund Erzgebirge hatte eine Biathlonstation und eine Kletterhüpfburg aufgebaut. Bei den Stadtwerken Schneeberg konnten die Kinder am Glücksrad ihr Glück versuchen und verschiedene Spiele ausprobieren. Auch der kleine Zoo lockte zahlreiche neugierige Besucher an. Und während auf dem Gelände

0: 50-jährige Bestehen unseres Planetariums. Und heute sind wir hier, um uns zu präsentieren. Und wir zeigen natürlich jetzt, ist ideal, die Sonne zu sehen. Wir haben extra gestern aufgegessen, um schließlich und letztendlich heute einen schönen Tag zu haben. Die Sonne ist wunderbar zu sehen. Man kann mit den verschiedensten Fernrohren, die wir dabei haben, kann man Sonnenflecke beobachten. Da sind derzeit einige zu sehen. Aber wir haben auch spezielle Teleskope, mit denen man dann beispielsweise auch sogenannte Protuberanzen, das sind heiße Gasausbrüche, die aus dem Sonneninnern herausgeschleudert werden, beobachten kann. Und gerade diese Protuberanzen sind manchmal sehr spektakulär und können im Extremfall sogar dazu führen, dass wir auf der Erde dann Polarlichter beobachten können.
1: Ein so abwechslungsreiches Programm für die ganze Familie will natürlich gut vorbereitet sein. Hinter den Kulissen liefen deshalb bereits lange vor dem Fest die Vorbereitungen.
2: Ja, ist natürlich einiges an Vorbereitung reingeflossen. Ganz besonders dankbar bin ich natürlich in erster Linie meinen Mitarbeitern hier im Kiez am Filzteich, die das Ganze mit viel Herzblut vorbereitet haben und wirklich schon das letzte halbe Jahr sich hier Gedanken gemacht haben, wie das funktionieren kann. Aber natürlich auch unsere Partner und auch Sponsoren, die das Ganze hier begleiten. Alles nicht selbstverständlich, muss man immer wieder sagen. Wir sind ja ein gemeinnütziger Verein hier und wir sind umso mehr dankbar, dass wir so viel Unterstützung erfahren haben. Ja, es ist natürlich auch schön zu sehen, dass unsere Mitarbeiter hier eigene Angebote, die wir sonst in der Saison auch für die Kinder und Jugendlichen anbieten, auch hier vorbereitet haben auf dem Sportplatz. Wir haben Schwarzlichtkegeln zum Beispiel, aber wir haben hier von der Feuerwehr der Bergstadt Schneeberg auch eine Gulaschkanone ausgeliehen bekommen und da haben wir uns was überlegt. Da gibt es eine leckere Soljanka und ein Bauernbrot dazu und einiges mehr. Also ich denke, es ist für alle gut gesorgt.
1: Also um das leibliche Wohl wurde sich an diesem Tag auch bestens gekümmert. So langsam wurde es dunkler und die 13. Nacht der Fledermäuse rückte immer näher. Vorher kamen wir aber noch mit den Organisatoren der Fledermauswanderung ins Gespräch.
3: Ja, also ich bin der Heiko Goldberg, ich bin ehrenamtlicher Naturschutzhelfer hier im Landkreis Zwickau und mache hauptsächlich Fledermäuse, also alles, was irgendwie mit Fledermäusen zu tun hat. Und bin auch engagiert in der Nachbarortsgruppe Kirschberg. Und da haben wir natürlich auch eine kleine Gruppe sozusagen, Nachwuchs. Und das habe ich ja schon mal einen mitgebracht, ein todkräftiger Helfer und der auch schon ziemlich viel über Fledermäuse weiß. Und ja, ohne die Unterstützung von allen, die hier so mit rumwuseln, kann ich das ja nicht alles so machen. Ja, falls sich jemand wundert, was das für Netze im Hintergrund sind, das sind einfach Puppenhaarnetze, spezielle für Fledermäuse. Und ja, ich habe natürlich eine Fanggenehmigung für unseren Landkreis Zwickau und deswegen kann ich ja im südlichsten Ecke von dem Landkreis Zwickau auch noch Netze bauen. Und das darf auch nicht jeder machen, die Fledermäuse fangen, sondern da braucht es eben eine Genehmigung dazu und da brauchen wir eben auch einen Bringerschein. Ja, da muss man dann einen kleinen Lehrgang machen, dass man das sozusagen dann am Ende machen darf, dass man sieht, man kann mit den Tieren umgehen, ohne die zu verletzen. Es geht ja immer darum. Wir wollen ja Naturschutz machen, das heißt, wir müssen ja gucken, dass es den Tieren auch gut geht. Vielleicht noch mal kurz zu den Fledermäusen an sich. Wir sind ja ziemlich am Erzgebirgskamm. Hier sind wir ja schon ein bisschen von der Höhenlage schon eigentlich im Erzgebirge drin. Und von der Zeit her ist es jetzt so, dass eigentlich die Tiere so ziehen. Also es gibt auch ziehende wie bei den Vögeln, ist das bei Fledermäusen auch, dass die dann Richtung Süden ziehen oder Südwesten. Und ja, auch hier das Erzgebirge überfliegen. Und dann hat man eben halt gerade Abendsegler und Zweifarb- und Nordfledermäuse, also so spezielle Arten auch mal hier. Und ja, vielleicht erwischen wir ja so eine von denen auch mit hier. Deswegen ist das ja auch vom Standort her so ein bisschen praktisch. Man hat Wasser, also die kommen natürlich auch gerne ans Wasser geflogen, weil da auch immer Nahrung ist. Und man hat einen Wald im Hintergrund, man hat aber auch gleich die Siedlung hier. Also Schneeberg ist ja gleich hinter dem Berg, gleich hinter den Bäumen. Also von daher werden hier wahrscheinlich auch relativ oder können ja viele Arten auch hier vorbeikommen und jagen. Also die werden jetzt nicht an den Bäumen hängen und schlafen oder so, also sondern jagen. Die haben halt natürlich als Quartiere meistens dann Gebäude oder dann Hohlebäume, wo der Specht dann ausgehackt hat.
1: Dabei bekam das Team auch tatkräftige Unterstützung vom Nachwuchs.
4: Ja, ich bin der Levi Tombert. Ich bin jetzt hier schon 3 Jahre dabei, so ungefähr. Mir gefällt das hier sehr. Ich mache das sehr gerne und ich kenne mich sehr viel mit Fledermäusen und so aus. Das hat er mir alles beigebracht.
5: Und was fasziniert dich so an den Tieren?
4: Dass sie sehr schnell fliegen können.

0: dass sie Echolaute von sich geben. Also die sehen nicht so viel, sie geben so Echowellen ab. Und wenn das an Gegenständen geht und an Weiden und das irgendwo rankommt, dann schallt das zurück in ihren Ohren. Und da erkennen sie daran, ob sie hochfliegen müssen, rechts, links oder nach unten. Und so fangen sie auch irgendwie auch ihre Tiere so ähnlich.
1: Und dann war es schließlich soweit. Die Dämmerung setzte ein und die Fledermauswanderung startete. Groß und klein machten sich gemeinsam auf den Weg, um den nachtaktiven Tieren auf die Spur zu kommen. Wer nicht bei der Wanderung dabei war, konnte den Abend ganz entspannt am Strand des Filzteiches ausklingen lassen. Bei einem kleinen Lagerfeuer wurde es noch einmal gemütlich, während am Abend langsam die Nacht hereinbrach. So ging ein abwechslungsreicher Jubiläumsabend zu Ende. Zum 35. Geburtstag hatte das Kiez am Filzteich damit ein Fest auf die Beine gestellt, bei dem für die ganze Familie etwas dabei war.
2: Keine Frage, wir sind im Herbst angekommen. Aber auch diese Jahreszeit hat zweifelsohne ihre Reize. Um die Menschen einzustimmen, fand am letzten Wochenende traditionell wieder der Herbstmarkt, veranstaltet von der Kultur Z, auf dem Kornmarkt in Zwickau statt.
1: Bei unserem Eintreffen am frühen Nachmittag herrschte bereits reges Treiben. Rund 20 Händler und Gewerbetreibende waren in diesem Jahr dabei und boten ihre Waren feil. Neben den verschiedensten Lebensmitteln fand man auch Dinge des täglichen Bedarfs. Da war zum Beispiel, und das nicht zum ersten Mal, ein liebevoll dekorierter Stand mit verschiedensten Kosmetikprodukten.
3: Sehr, dass heute auch die Seifenhütte wieder auf dem Herbstmarkt besetzt ist.
4: Wir freuen uns auch unheimlich sehr. Es ist immer wieder was ganz Besonderes für uns wirklich. Wenn wir in Nürnberg losfahren, hierher fahren, freuen wir uns schon unheimlich. Wir haben tolles Wetter mitgebracht. Richtig toll.
5: Und wir haben gesehen, ihr habt auch eine wunderschön dekorierte Hütte mitgebracht.
4: Richtig. Das ist uns natürlich einmal ganz, ganz besonders wichtig, nicht nur tolle Produkte zu verkaufen, sondern auch dieses Ambiente mitzubringen. Und ich glaube, das ist uns ganz gut gelungen, gell?
5: Aber eure Produkte passt ja auch der Jahreszeit an, ne? Ich habe schon gehört, dass ihr jetzt schon ein bisschen mit Weihnachten werkelt.
4: Ganz genau, wir sind aktuell wirklich schon in der Produktion und es wird dieses Jahr was ganz Spezielles geben. Es geht um Aktivkohle, es geht um ein ganz spezielles Produkt, aber mehr verrate ich dazu noch nicht. Da kommt ihr dann am Weihnachtsmarkt nochmal vorbei.
5: Das machen wir definitiv.
1: Einige Meter weiter fanden wir eine Hütte, die schon recht weihnachtlich anmutete. Engel und Krippen und das Ganze einmal nicht aus Holz, sondern aus Kupfer. Der Mann, der hier werkelte, hat im richtigen Leben einen ehrenwerten Beruf.
6: Mein Name ist Edzard Schwalbe und von Beruf bin ich eigentlich Klempner und Installateur. Und das sind die ganzen Handgriffe, die auch der Klempner auf dem Dach macht.
5: Wie kommt man auf diese Idee?
6: Ja, im Schlaf. Ganz einfach, man muss ausprobieren und das fällt mir einfach so ein.
5: Wie kommt es denn bei den Leuten an?
6: Ja, die einen sagen, das ist was für einen Schrott und die anderen sagen, es gefällt ihnen. Das ist Geschmackssache, genau wie beim Essen und bei allem anderen auch.
1: Pünktlich zur Kaffeezeit ließen sich dann auch viele Gäste an den Tischen nieder, um Kaffee und Kuchen oder ein Gläschen Wein zu genießen. Gemäß dem Spruch, wo man singt, da lass dich ruhig nieder, taten wir das ihnen gleich. Und das direkt bei den Musikern, in diesem Fall dem Duo Liedfass aus Weimar.
3: Wir freuen uns ganz sehr, zwei Musikanten, die schon im letzten Jahr beim Herbstmarkt dabei waren, sind dieses Jahr wieder dabei. Euch gefällt's hier?
7: Wenn das Publikum was tauchen würde, wäre es noch besser.
3: Spaß beiseite.
7: Nein, das ist kein Spaß, das meine ich ernst. Die Leute sind überhaupt nicht zu begeistern, die hören weg.
3: Siehst du das auch so?
7: Also, nee. Ich sehe es ein bisschen ambivalenter. Also stellenweise ist es ganz gut.
8: Es sind zwei Menschen, die mitgesungen haben von 200. Es sind zwei, die dabei. Das muss ich einschränkend erklären. Aber die meisten sind, denen ist es egal, mir sind doch Fernseher so ungefähr.
3: Ja, aber trotzdem, ihr macht das mit Herzblut und Leidenschaft.
7: Aber ja, das machen wir, mit ganzer Kraft und mit Herzblut. Natürlich.
3: Die euch noch nie erlebt haben, erzählt mehr. Wo kommt ihr her? Was ist eure Leidenschaft?
7: Wir kommen aus Weimar, der Kulturstadt. Und unsere Leidenschaft ist die Folklore. Also praktisch Volkslieder, nicht mit volkstümlichen Werken zu verwechseln, bitte nicht. Sondern Volkslieder, die schön einfach, die eigentlich jeder kennen könnte, wenn er nur wollte. Und es gibt auch Gegenden, wo die Leute singen.
3: Also müsste man jetzt die Zwickauer ein bisschen animieren. Wir würden mal richtig klatschen, vielleicht geht da was los.
9: Ja, wenn wir das richtige Zeug werfen und sie ein bisschen ranzerren, dann geht's dann schon. Also mit Glück auf der Steiger kommen, kriegt man es auf jeden Fall.

0: Fall. Das zweite Lied wäre dann hier Rennsteig, Herbert Roth und so. Sowas, das geht auch. Dann wird es bitte kompliziert. Aber wir sind optimistisch, dass wir das hinkriegen. Ja.
1: Dass es dann doch noch geklappt hat mit dem gemeinsamen Gesang, hier der Beweis.
2: Geben Sie dem Mann am Klavier noch ein Bier, noch ein Bier.
1: Dann haben sie jetzt genau ein Jahr Zeit zu üben, um die Mannen vom Duo Liedfass beim Herbstmarkt 2027 tatkräftig gesanglich zu unterstützen.
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0: Eine Halle voller tobender Knirpse, Eltern und Betreuer, die versuchen, das Ganze in einigermaßen geordnete Bahnen zu lenken. So ungefähr könnte man die Veranstaltungsreihe Sportzwerge umschreiben. Nach dem erfolgreichen Beginn in Zwickau wurde nun in Limbach-Oberfrohna der zweite Standort eröffnet, an dem die Möglichkeit des kostenlosen Sports für 2- bis 6-Jährige angeboten wird.
1: Die Sporthalle der Geschwister-Scholl-Oberschule in Limbach-Oberfrohna ist seit diesem Wochenende zweiter Standort der Veranstaltungsreihe Sportzwerge fit von Anfang an. Drinnen war schon alles vorbereitet, die Parcours eingerichtet für die ganz Kleinen und die schon etwas Größeren. Und das Interesse war auch hier von Anfang an vorhanden. Zahlreiche Familien waren schon einige Zeit vor dem Termin hier angekommen. Dass dieses Angebot vor allem für die Kinder und ihren Bewegungsdrang maßgeschneidert ist, nun ja, kein Kommentar. Die Schule selbst und eine benachbarte Kindertagesstätte liegen etwas abseits, eigentlich ein idealer Standort für ein solches Angebot. Die offiziellen Grußworte waren echt kurz gehalten, schon sehnsüchtig erwartet kamen die Verantwortlichen recht schnell zum Durchschneiden der Luftballonkette. Also alles rein in die gute Stube bzw. in die Sporthalle. Die Parcours wurden sofort gestürmt. Es zeigte sich, dass die Erfahrungen, die mit der Auftaktveranstaltung in Zwickau gesammelt wurden, auch hier eingesetzt werden konnten.
2: Ja, genau. Wir sind froh, dass wir den zweiten Standort heute hier an der Geschwister-Scholl-Oberschule in Limbach-Oberfrohna eröffnen können. Sie sehen ja, was heute hier auch wieder los ist. Und das hat es genau gezeigt in einem Jahr. Erstmal eine große Resonanz am ersten Sonntag, um den Eltern und den Kindern die Möglichkeit gegeben, niederschwelligst, unentgeltlich ihre Kinder in Bewegung und Sport zu bringen, was natürlich eine gute Grundlage ist, um später ein gesundes und auch erfolgreiches Leben zu führen. Und das hat sich das Jahr über fortgezogen. Die Übungsleiterinnen und Übungsleiter, die auf dieses Jahr ankommt, die standen zur Verfügung und das Interesse ist ungebrochen. Und deswegen haben wir gesagt, wir machen mindestens einen zweiten, wenn nicht sogar demnächst auch einen dritten Standort. Da steht aber der Ort noch nicht fest. Und bin dann auch dankbar für alle Kooperationspartner, vor allen Dingen der Techniker Krankenkasse, die das finanziell die ersten Jahre unterstützt.
1: Das ist es. Es kostet ja auch alles ein bisschen Geld. Aber ich sage mal so, es ist ja auch gut, wenn Kinder sich jetzt schon bewegen, gewöhnen sie sich dran und dann gehen sie später nicht so oft zum Arzt.
2: Genau, das ist richtig. Und vor allen Dingen gut, Sie sagen selber, gut investiertes Geld. Wir haben im Moment Zeiten der sehr, sehr klammen Kassen, aber an dieser Stelle sollte nicht gespart werden. Und wenn dann die Finanzierung der Technikerkrankenkasse ausgeht, werde ich mich auch dafür einsetzen, dass wir eine Fortführungsfinanzierung über den Landkreis finden. Und wo sollen wir, wenn wir nicht in die Kinder investieren, in die Gesundheit unserer Kinder, wo dann? Ja.
1: Außerdem steigt die Attraktivität von Kommunen durch solche Angebote. Jeder Bürgermeister ist froh, wenn er sagen kann, in seiner Stadt gibt es freie Sportangebote schon vom Kleinkindalter an.
3: Ja, selbstverständlich. Und da bin ich sehr dankbar. Zum einen natürlich dem Finanziell der Krankenkasse, der Techniker Krankenkasse, zum anderen natürlich auch den vielen teils Ehrenamtlichen, die hier sich engagieren, zum Sonntagvormittag sich hierher stellen, die Kinder betreuen. Das ist auch nicht selbstverständlich. Und ich bin natürlich sehr froh, dass sich dieses Projekt hier einreiht in eine Reihe an Projekten, die wir hier in der Stadt durchführen, um die Gesundheitsprävention voranzubringen.
1: Für die Kids ist es natürlich erst einmal der Spaß, sich hier auszutoben, auch mal etwas Neues zu probieren. Und wenn es mal etwas sehr hoch erscheint, keine Angst, mit Hilfe der Betreuerin wird auch das geschafft und dann ist das Lächeln wieder da auf dem Kindergesicht. Wie es der Oberbürgermeister schon gesagt hatte, an jeder Station standen ehrenamtliche Betreuerinnen bereit. Und wenn sich die Kleinsten mal auf den Parcours der Großen gewagt hatten, dann half da auch noch der Papa mit. Bei aller ehrenamtlichen Begeisterung, einige Kosten entstehen hier aber schon, denn Sporthallen müssen unterhalten, beleuchtet, im Winter beheizt werden, alles Positionen, die in der letzten Zeit nicht gerade billiger geworden sind. Die Techniker Krankenkasse leistet hier mit der Anschubfinanzierung einen wichtigen Beitrag.
4: Sieht toll aus, wenn so viele junge Menschen unterwegs sind, so viele Kinder, die Freude an Bewegung haben, wo man das spürt, dass sie einfach raus wollen und etwas tun wollen. Das macht Spaß und als Techniker Krankenkasse unterstützen wir sehr, sehr gern dieses Projekt.
1: Und nun ist es ja so, Sie sind ja zum einen verpflichteten Teil der Beiträge präventiv anzulegen. Aber auf der anderen Seite, Hand aufs Herz, es ist auch ein bisschen im eigenen Interesse, denn wenn die Kinder jetzt sich gesund halten, müssen sie später nicht so oft zum Arzt.
4: Ja, das ist richtig. Also der Grundstein wird im Kindesalter gelegt. Wenn man dort Freude an Bewegung entwickelt, dann ist das etwas, was dann auch im Jugendalter noch zählt, was im Erwachsenenalter zählt und wenn man alt ist. Bewegung lohnt sich immer, ist gut für einen selber, aber natürlich auch für eine Krankenkasse.
1: Auch der Oberbürgermeister sieht hier eine Investition in die Zukunft, nicht nur im sportlichen Bereich.
3: Ja, zum einen natürlich, weil hier adressieren wir eine Gruppe von 2- bis 5-Jährigen, wo wir derzeit kein Angebot in der Stadt hatten. Das hatten wir früher schon mal. Das ist leider durch die Schließung einer Grundschule jetzt abhanden gekommen. Deswegen schließt sich hier eine gute Lücke. Denn so ab 5-6 Jahren, dann greifen die Sportvereine in eine sehr, sehr gute Vereinslandschaft mit über 40 Sportvereinen, die dann die Kinder und Jugendlichen betreuen. Und man sieht es ja in den sportlichen Erfolgen der Erwachsenen, da ist die Kinder- und Jugendarbeit natürlich die Basis dafür.
1: Genau das ist auch die Intention für den Kreissportbund, sich hier mit einzubringen. Auch da sieht man die Möglichkeit, neben der Gesundheitsprävention auch Nachwuchs für die Sportvereine zu generieren.
5: Also auf alle Fälle, also ich sage mal, ein Kind, was frühzeitig an Bewegung ran

0: eingeführt wird, das ist, da ist jeder Euro und jede Minute, die man da investiert, gut angelegte Zeit und gut angelegtes Geld. Und natürlich verbinden wir die Hoffnung, dass wir dann unseren Vereinen wiederum den Nachwuchs zukommen lassen können, der hinter mir jetzt sich ordentlich bewegt.
1: Also ist das auch, ich sag mal, so eine Aktion, wo man sagen kann, noch mehr Standorte wären gut?
0: Genau, also dadurch, dass wir quasi wirklich zeitig anfangen, solche Angebote rar gesät sind, unter Sechsjährige findet man nicht so viele Angebote, sehen wir natürlich zu, dass wir an der Stelle auch weitere Angebote noch installieren. Ich habe so am Rande jetzt gehört, Glauchau werden wir dann nächstes Jahr noch angehen. Und da haben wir dann schon viel gekonnt, weil Kinder, die eben so zeitig rangeführt werden, die es dann auch nicht anders kennen, dann wollen die Eltern und die Kinder natürlich auch weitermachen und suchen sich dann entsprechende Sportarten. Hier machen wir ja allgemeine Dinge, weil das macht bei vielen Sportarten noch keinen Sinn, da spezifisch ranzugehen, sondern hier reine Bewegungsangebote, koordinativ. Und das ist für unsere Vereine natürlich ideal, dann Kinder zu haben, die schon so ein bisschen wissen, wie und wo es lang geht.
1: Das Interesse für die Veranstaltungsreihe auch hier in Limbach-Oberfrohna zeigt, mit diesem Angebot ist der Landkreis auf dem richtigen Weg. Und wenn alle Partner an einem Strang ziehen, wird auch das keine Eintagsfliege bleiben, sondern ein dauerhaftes Angebot werden, um Kinder an den Sport heranzuführen.
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Die Uhr schlägt 5 vor 12. 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
2: Die zurückliegenden Tage haben gezeigt, wie schön der Altweibersommer doch sein kann. Auch der morgige Mittwoch beschert uns bei angenehmen 22 Grad in der Spitze nochmals einen sonnigen Tag. Lediglich am Nachmittag ziehen harmlose Wölkchen ins Sendegebiet. Am Donnerstag klettert das Quecksilber dann sogar noch einmal bis auf 24 Grad. Auch dann dominiert Sonnenschein das Wettergeschehen. Der Freitag kommt dann trübe daher. Wir erzielen Höchstwerte von 18 Grad. Mit Niederschlägen ist aus heutiger Sicht erst in den Abendstunden zu rechnen. Bei ähnlichen Temperaturen wie am Vortag erwartet uns am Samstag ein Mix aus Sonne und wolkigen Abschnitten. Es soll trocken bleiben.
3: Ja, und das war sie auch schon wieder, unsere heutige Ausgabe von Tag aktuell. Wenn Sie wollen, schalten Sie morgen wieder rein, dann gibt es wieder das Neueste und Aktuellste aus unserer Region. Ich wünsche Ihnen jetzt noch eine schöne Zeit. Wir sehen uns morgen. Ciao und tschüss.

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2: Hallo und herzlich willkommen zur Drehscheibe Lausitz am Dienstag, dem 29. September. Schön, dass Sie wieder eingeschaltet haben. Dankbarkeit macht das Leben erst reich. Dieser Satz stammt von Dietrich Bonhoeffer und folgt man ihm, dann gab es am vorigen Sonntag in Görlitz und einige Kilometer weiter in Markersdorf viele reiche Menschen. Beim Erntedankfest im und am Dorfmuseum Markersdorf waren sie ebenso anzutreffen wie beispielsweise beim Erntedankfest in der Hedwigskirche in Görlitz-Rauschwalde.
3: In Görlitz und Umgebung wurde am vorigen Sonntag Erntedankfest gefeiert. Tagelang war im Dorfmuseum Markersdorf dieses Fest vorbereitet worden. Dass auf diesem Gelände überhaupt Erntedank gefeiert werden konnte, ist den engagierten Menschen zu verdanken, die im Mai diesen Jahres einen Verein für das Dorfmuseum gegründet haben, um es am Leben zu erhalten. Denn der Museumsverbund hat sich aufgelöst. Der erste Dank geht an diese Menschen. Als zweites, so formuliert es Paula Neumann vom Verein Dorfmuseum Markersdorf, danken wir der Welt und den Bauern dafür, dass sie sich um die Felder kümmern und das Getreide die Ernte einholen. Und wir sind dankbar dafür, dass das Obst und das Gemüse so schön gewachsen sind, auch bei uns am Museum. Einige Kilometer entfernt in der St. Hedwigskirche in Görlitz-Rauschwalde hatte die gleichnamige Kindertagesstätte den Erntedankgottesdienst vorbereitet. Ein langer Tisch im Eingangsbereich füllte sich mit Gaben, die von Gottesdienstbesuchern mitgebracht und von Kindern an den Altar gebracht wurden. Danach werden sie der Stadtmission für die Suppenküche gespendet. Auf einem Brot, das ein Bäcker in der Nacht zuvor gebacken hatte, war die Bitte aus dem Vaterunser zu lesen: Unser tägliches Brot gib uns heute. Diese Bitte richtet sich an Gott, den Schöpfer und Erhalter allen Lebens. Ohne Sonne und Regen im rechten Maß für die Felder hätte der Bäcker dieses Brot nicht backen können. Wie es aussieht, wenn Flüsse kaum noch mit Wasser gefüllt sind, konnte in diesem Sommer beobachtet werden. Sorgsamer Umgang der Menschen mit der Schöpfung ist darum notwendig. Franziskus von Assisi, dessen 800. Todestag in diesem Jahr begangen wird, hat sich als Vorreiter für den Schutz der Schöpfung eingesetzt. Auch in der Kirche in Görlitz-Weinhübel, die den Namen des heiligen Franziskus trägt, wurde Erntedank gefeiert. Das Brot mit der Aufschrift wurde nach dem Gottesdienst vor der Hedwigskirche geteilt. Auch das Teilen ist ein Zeichen von Erntedank.
4: Aktuell finden Baumaßnahmen an der Straße Weiße Mauer und Teilen des Leibsbergweges in Elstra statt. Aufgrund der Arbeiten kann es auch am Kastanien- und Gartenweg bis Ende Oktober zu Verkehrseinschränkungen kommen. Die Stadt versucht, die Zufahrt der Anwohner im gesamten Zeitraum zu gewährleisten. Bei Fragen können sich Bewohner bei der Stadtverwaltung oder bei der Stadt- und Landbau Bautzen GmbH melden. Für die Sanierung der Straßen werden rund 300.000 Euro investiert. Ein Drittel davon wird durch Fördermittel finanziert.
5: Am Vorabend der zentralen Ausbildungsmesse Match des Landkreises Elbe-Elster werden traditionell die Ausbildungspreise der Sparkasse Elbe-Elster und der Ausbildungsstar des Landkreises verliehen. Im Sonnewalder Manhattan war die Spannung zu spüren, denn der Preisträger war vorher nicht bekannt. Zum insgesamt 17. Mal wurde der Preis verliehen, mit dem insbesondere Unternehmen gewürdigt werden, die sich in besonderer

0: Weise für die berufliche Ausbildung engagieren und junge Menschen attraktive Zukunftsperspektiven in der Region eröffnen. Insgesamt 7 Nominierte stellten sich der Jury und wurden vorab noch einmal vorgestellt. Den eigentlichen Gewinner verkündete dann Landrat Marcel Schmidt.
1: Zu einem Wettbewerb gehört auch eine Entscheidung. Und deshalb darf ich jetzt das Geheimnis lüften. Der Ausbildungstag 2026 geht an die Börsenproduktion GmbH.
0: Das international tätige Familienunternehmen Böllhoff ist seit 1990 in Sonnewalde ansässig. Auf über 14.000 Quadratmetern werden dort Verbindungselemente für den Weltmarkt produziert. Zum Zeitpunkt der Nominierung waren 147 Mitarbeiter in der Firma tätig. Mit Beginn des neuen Ausbildungsjahres stieg die Zahl der Auszubildenden auf 16. Auch die Sparkassenstiftung Zukunft Elbe Elsterland verlieh wieder Ausbildungspreise für besonders gute Leistungen an Azubis in der Elbe Elster Region. Die Preisträger präsentierten zugleich das vielseitige Portfolio der Ausbildungs- und Arbeitsmöglichkeiten in der Elbe Elster Region. Vom klassischen Handwerk bis zum staatlich anerkannten Erzieher reichte hier die Bandbreite. Musikalisch umrahmt wurde die Preisverleihung vom Nachwuchstalent Noah Kublik und Musikschulchef Chris Poller.
2: Kulturschaffende aus der gesamten Lausitz haben sich in Bad Muskau zum 4. Lausitz-Kulturforum getroffen. Im Schloss und Muskauer Park ging es um die Frage, wie sich die vielfältige Kulturlandschaft der Region in den kommenden Jahren weiterentwickeln kann. Vertreter aus Kunst, Kultur, Kreativwirtschaft und Politik tauschten sich dazu aus und stellten verschiedene Projekte vor. Im Park gab es unter anderem Ausstellungen, Musik, interaktive Angebote und Anwendungen mit künstlicher Intelligenz. Das Forum wird gemeinsam von Brandenburg und Sachsen ausgerichtet und ist Teil des Kulturplans Lausitz.
3: An einem warmen Spätsommerabend war Wittichenau ganz im Zeichen der sorbischen Musik. Beim Konzert der Popsorben trifft moderne Musik auf die sorbische Sprache und Kultur. Die Gruppe Popsorben steht dabei für eine junge und moderne Gruppe sorbischer und deutscher Musik. Sie veröffentlichen nicht nur sorbische Lieder, sondern die Gruppe covert auch bekannte Songs von zum Beispiel Peter Fox, Nina Chuba, Apache 207 und vielen weiteren bekannten deutschen Künstlern. Das Publikum singt und tanzt mit und lässt sich von der Energie der Musiker mitreißen. Dabei geht es den Popsorben nicht nur um Unterhaltung. Ihre Musik trägt auch dazu bei, die sorbische Sprache und Identität sichtbar und hörbar zu machen. Derzeit befinden sich die Popsorben auf ihrer Herbsttour quer durch die Bundesrepublik. Im Oktober kehren sie zurück in die Lausitz und spielen am 3.10.2026 in Hoyerswerda zum Erntedanktanz.
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5: Die Oberschule Gesundbrunnen hat ihre neuen Außensportanlagen fertiggestellt und damit deutlich mehr Platz für Bewegung geschaffen. Auf dem neu gestalteten Areal gibt es unter anderem eine vierspurige Laufbahn, eine Weitsprung- und eine Kugelstoßanlage. Im Mittelpunkt liegt ein neuer Bolzplatz mit Basketballkörben, der auch in den Pausen genutzt werden kann. Der Rollrasen muss zwar noch anwachsen, die wichtigsten Arbeiten sind aber abgeschlossen. Die neue Anlage soll den Schulalltag abwechslungsreich machen und mehr Möglichkeiten für Sport und Bewegung bieten. Finanziert werden soll auch die weitere Entwicklung der Schule über das Startchancenprogramm. Dafür stehen in den kommenden Jahren mehr als 1,25 Millionen Euro zur Verfügung. Geplant sind unter anderem weitere Arbeiten am Schulhof, Verbesserungen beim Raumklima und eine Photovoltaikanlage. In Ebersbach-Neugersdorf sind 4 neue Ladesäulen für Elektroautos mit insgesamt 8 Ladepunkten in Betrieb gegangen. Sachsenenergie hat sie an 3 öffentlichen Parkplätzen aufgestellt. 2 Schnellladesäulen stehen am Parkplatz Spreeck in Ebersbach, eine weitere am ehemaligen Kretscham. Eine zusätzliche AC-Ladesäule gibt es am Parkplatz an der Sparkassenarena in Neugersdorf. Die Schnellladesäulen können Elektroautos mit bis zu 50 Kilowatt laden. Nach Angaben von Sachsenenergie können in etwa 30 Minuten rund 25 Kilowattstunden nachgeladen werden. Das ist genug für ungefähr 150 Kilometer Reichweite. Insgesamt betreibt das Unternehmen nach eigenen Angaben inzwischen 760 öffentliche Ladepunkte in Sachsen, rund 100 davon im Landkreis Görlitz. Die Seenland Autowerkstatt in Hoyerswerdas Gewerbegebiet Naht hat einen neuen Inhaber. Seit dem 1. September führt Markus Bartke den etablierten Betrieb als Tochterunternehmen der Lackdog Heu GmbH weiter. Das bestehende Team und die gewachsenen Kundenbeziehungen sollen dabei erhalten bleiben. Zum Neustart besuchte Oberbürgermeister Thorsten Ruban-Zeh die Werkstatt und informierte sich über die weitere Entwicklung. Er begrüßt vor allem, dass der Handwerksbetrieb am Standort Hoyerswerda fortgeführt wird. Unternehmensnachfolgen seien wichtig, um Arbeitsplätze, Fachwissen und gewachsene Wirtschaftsstrukturen in der Stadt zu sichern. Informationen zur Ärzteförderung, Einblicke in die Berufsorientierung und vor allem der direkte Austausch standen im Mittelpunkt des 15. Unternehmertreffens der Stadt Finsterwalde. Ziel der städtischen Richtlinie zur Förderung der Ansiedlung von Ärzten ist es, die bedarfsgerechte medizinische Versorgung in der Sängerstadt zu unterstützen, wie Wirtschaftsförderer Thorsten Drescher ausführte. Hinzu kommen finanzielle Anreize und weitere Hilfen für interessierte Fachärzte. Cornelia Wasönke, Schulleiterin der Oskar-Kjellberg-Oberschule, schilderte ihre Erfahrungen bei einer Handwerkermesse. Ein besonderes Ereignis war dabei, ehemalige Schülerinnen und Schüler wiederzusehen, die inzwischen selbst im Berufsleben angekommen sind und nun die Unternehmen vertreten. Für die heutigen Schülerinnen und Schüler wird dadurch unmittelbar erlebbar, welche beruflichen Wege sich in der Region eröffnen können, so die Schulleiterin. Bei anschließenden Gesprächen in lockerer Atmosphäre wurden Kontakte vertieft, sowie Erfahrungen und aktuelle Themen ausgetauscht. Der Lions Club Hoyerswerda lädt Anfang Oktober zu seinem traditionellen Benefizkonzert ein. Der Erlös kommt in diesem Jahr dem Projekt Region der Lebensretter zugute. Dabei werden bei einem Herz-Kreislauf-Stillstand registrierte Ersthelfer alarmiert und können noch vor dem Rettungsdienst mit der Reanimation beginnen. Mit den Spenden sollen Ersthelfertaschen für den Großraum Hoyerswerda finanziert werden. Das Konzert findet am 8. Oktober ab 19 Uhr in der Johanneskirche statt. Mit dabei sind unter anderem der Mädchenchor des Lessing-Gymnasiums, junge Musiker aus Hoyerswerda und als besonderer Gast der Dudelsackspieler Andreas Henschel vom SNE. Der Eintritt ist frei, um Spenden wird jedoch gebeten.

0: Ein schwerer Verkehrsunfall hat sich am Montagnachmittag auf der S127 bei Werdeck ereignet. Aus bisher ungeklärter Ursache kam ein Pkw von der Fahrbahn ab und überschlug sich. Nach ersten Erkenntnissen könnte ein vorausgegangener Überholvorgang mit dem Unfall in Zusammenhang stehen. Die genaue Unfallursache ist derzeit aber noch unklar. Der Pkw wurde bei dem Unfall vollständig zerstört. Das Fahrzeug erfasste einen Baum, der dabei in der Mitte durchtrennt wurde. Eine Person wurde verletzt. Sie konnte sich trotz der erheblichen Beschädigungen aber selbstständig aus den Fahrzeugtrümmern befreien. Die Polizei hat die Ermittlungen zur Unfallursache aufgenommen.
1: Die Zittauer Polizei bekam es am Sonntag mit einer Schildkröte zu tun. Bürger hatten das Tier in der dortigen Gerhard-Hauptmann-Straße gefunden und brachten es zur Bundespolizei. Diese übergab das Reptil an das Polizeirevier Zittau-Oberland, welches die Schildkröte schließlich im Tierpark Zittau unterbringen konnte. Getauft wurde die Gelbwangen-Schmuck-Schildkröte übrigens auf den Namen Gerhard Hauptmann, denn dort wurde sie ja schließlich gefunden. Am Sonntagmorgen haben Bürger die Polizei über einen beinahe Unfall in Hoyerswerda informiert. Eine Radfahrerin wäre in Höhe der Hermannstraße auf dem Radweg an der Klaus-von-Stauffenberg-Straße fast mit einem Verkehrsschild kollidiert. Es stellte sich heraus, dass Unbekannte wahrscheinlich in der Nacht zu Sonntag mehrere Verkehrsschilder so verbogen hatten, dass diese bis auf den Radweg ragten. Wer Hinweise auf die Täter geben kann, melde sich bitte beim Polizeirevier Hoyerswerda. Ein 65-Jähriger ist am Sonntagmittag in der Eckartsbergstraße in Zittau betrunken mit seinem Pkw gegen einen Streifenwagen gekracht. Als Polizisten den Mann kontrollieren wollten, setzte dieser zurück und touchierte das Polizeiauto. Ein Atemalkoholtest ergab umgerechnet 2,22 Promille. Damit war die Fahrt für den Trunkenbold zu Ende. Verletzt wurde niemand. Der Sachschaden belief sich auf etwa 3.000 Euro.

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1: Die Saison der Naturbühne in Reichenau in der Westlausitz ist im September zu Ende gegangen. Neben dem Wikingerstück gab es noch einige andere Highlights dort zu erleben. Eins war mit Sicherheit der Gastauftritt von Konrad Stöckel. Und ich hatte das Glück oder Pech, in der Nähe zu sein, als er eines seiner gewagten Wissenschaftsexperimente am lebenden Objekt ausprobieren wollte. Aber sehen Sie selbst. Liebe Zuschauer, auf der Naturbühne in Reichenau zu Gast, Wissenschaftsentertainer, Comedian, Konrad Stöckel mit seinem Programm Mensch stinkt und kracht ist Wissenschaft. Cool, dass es geklappt hat, dass wir hier sehen.
2: Sehr gut, moin Franziska, Stimmung für dich, da geht der Peter, da fliegt die Kuh, der stimmt der Meer. Wunderbar, hier wird alles dekoriert. Moin Leute.
1: Und ich habe schon geahnt, ich komme hier kaum zu Wort, aber es ist so klasse, dass du hier in der Lausitz bist. Ursprünglich bist du aus Hamburg.
2: Ich bin in Hamburg geboren, bin aber in Haffkrug an der Ostsee, so ein ganz kleines Dorf an der Ostsee aufgewachsen. Und dann habe ich eigentlich überall mal gelebt. Mein Vater kommt aus der Uckermark, meine Mutter aus Flensburg. Das ist also, ja, da haben wir uns dann eingefunden.
1: Überall zu Hause. Sag mal, du kommst gerade von der Veranstaltung für Kinder.
2: Ja.
1: Wieso willst du Kinder für Wissenschaft begeistern, heutzutage, wo alle Influencer werden wollen?
2: Ja, es wollen vielleicht alle Influencer werden, aber besonders die MINT-Sachen müssen wir ja fördern. Ich arbeite auch viel an MINT-Schulen und gebe da sozusagen Spezialunterricht. Und wir wissen ja auch durch die Gehirnforschung, dass besonders, wenn man inspiriert von irgendeiner Sache ist, man am besten lernen kann. Und ich bin eigentlich so ein bisschen dafür zuständig, für diesen Startfunken, der das so ein bisschen antreibt, damit die Leute sehen, Wissenschaft kann Spaß machen, Experimente können Spaß machen und die Leute so langsam in die Richtung zu treiben.
1: Experimente ist genau das richtige Stichwort.
2: Du willst was sehen?
1: Ich will was sehen, ja. Was ist ein Experiment, was jeder mal gemacht haben muss?
2: Also ich finde, ja, was jeder gemacht haben muss, ist eher was Besonderes, das zu machen. Und das mache ich gerne mit dir. Ich habe ein Zeug mitgebracht, hier so ein kleines Duvar-Gefäß. Das ist einfach so wie eine Thermoskanne, nur die ist offen. Und Stickstoff. Und Stickstoff ist ja in unserer Luft, atmen wir täglich ein und aus. Aber den habe ich nicht mitgebracht, das wäre langweilig. Ich habe flüssigen Stickstoff mitgebracht. Und wenn Stickstoff flüssig ist, dann ist der minus 197 Grad kalt. Ja, also das ist mächtig kalt, das Zeug. So, da kann man natürlich sich dran erfrieren. Ich schütte erstmal ein bisschen was, das sieht aus wie Wasser, das wirst du gleich sehen. Schütte ich was in diesen kleinen Behälter rein. So. Sieht aus wie Wasser, ist aber 5 bis 7 Mal flüssiger als Wasser. Also, wer denkt, es gibt nur solche Sachen, es gibt nichts Flüssigeres als Wasser, das ist Quatsch. So, der Stickstoff hier, der ist viel, viel flüssiger. Und man sieht, das Gefäß, das ist noch warm, deswegen kocht der. Das, was du siehst, weil das Gefäß ist warm, wenn der Stickstoff, der flüssige, wärmer wird als minus 197 Grad, geht er vom flüssigen Zustand in den gasförmigen Zustand über. Der Nebel zeigt das so ein bisschen an hier. Der Nebel ist aber nicht der flüssige Stickstoff, sondern der Stickstoff ist so kalt, dass die Feuchtigkeit in der Luft gefriert und es deswegen dann so neblig aussieht. Und hier habe ich so ein paar Maisflips. Da kannst du dir mal 2 rausnehmen, dann muss ich die nicht anfassen, dann ist das hygienischer. Und ich nehme mir auch 2. Ich mach's dir vor das Experiment, du machst es nach.
1: Okay. Ja?
2: Wichtig ist, genug Feuchtigkeit im Mund haben, ja? Weil man taucht die hier jetzt ein, nicht mit den Fingern reingehen, sondern nur, so, sonst erfrieren die Finger, nur mit den Chips und dann auf die Nase achten, weil das Experiment heißt der Drachenatem. Oh. Ja, guck mal. Der Drachenatem. Stimmung. So, jetzt bist du dran.
1: Und das soll ich jetzt nachmachen.
2: Ja, genau.
1: Ich kann nichts falsch machen.
2: Du kannst nicht viel falsch machen, außer wenn du die Finger da richtig in die Flüssigkeit. Du musst nur die Chips sozusagen in die Flüssigkeit machen. Du merkst, das wird kalt. Aber auch das ganz kurz kann man zertragen.
1: Ja.
2: Ja, halt die ruhig ein bisschen länger rein. In einer, so. Jetzt schön in den Mund schnell reinstecken und kauen. Ja. Und aus der Nase ausatmen. Es klappt doch. So, wunderbar. Das soll's ja auch. Stimmung für euch. Ja, ja, wunderbar.
1: Cool, danke schön.
2: Sehr, sehr gerne. So, wann wird denn das gesendet?
1: Ja, sofort.
2: Sofort. Also, haut rein. Stimmung für euch. Danke, dass du da warst, Franziska. Dankeschön. Stimmung. So, ich hau ab hier.

0: In unserem Blick in die Geschichte geht's heute genau 20 Jahre zurück in den Landkreis Elbe-Elster. Es ging um gelebte Partnerschaft zwischen Schulen in Deutschland und Polen. Welche Schulen das seit damals betrifft, jetzt im Lausitzwelle-Kalenderblatt.
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2: Im September 2006 unterzeichneten gleich zwei Schulen aus Elsterwerda Partnerschaftsverträge mit befreundeten Schulen in Polen. Die Oberschule Elsterwerda besiegelte ihre Zusammenarbeit mit der Oberschule in Podolice und das Elsterschloss-Gymnasium mit dem Lyzeum in Naklo. Der festlichen Unterzeichnung der Verträge im polnischen Naklo waren vielfältige gemeinsame Aktivitäten vorausgegangen, welche auch durch die partnerschaftlichen Beziehungen der beiden Städte bzw. Landkreise zustande kamen. Seit 2006 findet mit beiden Schulen ein regelmäßiger Schüleraustausch statt und es werden zahlreiche gemeinsame Aktivitäten auf unterschiedlichsten Ebenen durchgeführt.
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0: Was hat sich Petrus in den kommenden Tagen für uns ausgedacht? Wird's jetzt herbstlich in der Lausitz oder bleibt uns der Sonnenschein und die milden Temperaturen erhalten? Wir schauen auf die Prognose. Und für alle, die noch ein paar Freizeittipps brauchen, weil sie schon vor den Herbstferien ein paar freie Tage haben, dann haben wir im Anschluss auch noch ein paar Ideen für Sie.
3: Bei warmen 21 bis 24 Grad führte uns auch heute die Sonne durch den Tag. Während im Flachland nur ein leichter Wind wehte, konnte es im Bergland ganztägig zu Böen von maximal 55 km/h kommen. In der Nacht erwarten uns Temperaturen von 7 bis 11 Grad. Auch am Mittwoch soll es bei 20 bis 23 Grad überwiegend sonnig bleiben. Lausitzweit gibt es morgen einen klaren Himmel und trockenes Wetter. In Südbrandenburg bleibt es voraussichtlich windstill, während Ostsachsen mit einem lebhaften Wind rechnen muss. Die nächtlichen Werte sinken dann auf etwa 10 bis 12 Grad ab. Der Donnerstag startet dann sonnig. Ab dem Nachmittag gesellen sich bei etwa 23 Grad jedoch ein paar Wolken zu ihr. Zudem wird lausitzweit bis in die Nachmittags- und Abendstunden ein mäßiger Wind erwartet. In der Nacht kühlen sich die Temperaturen auf um die 9 Grad ab. Der letzte Tag der Arbeitswoche soll mit 18 Grad voraussichtlich ziemlich herbstlich werden. In Ostsachsen ist mit trockenem Wetter zu rechnen, während es in Südbrandenburg über den Tag verteilt zu leichten Regenschauern kommen kann. Die nächtlichen Tiefstwerte liegen hier bei etwa 11 Grad.

Am 3.10.2026 lädt das Niederlausitzer Heidemuseum zum traditionellen Herbstfest auf die bäuerliche Hofanlage im Spremberger Kulturschloss ein. Sie erwartet buntes Markttreiben mit regionalen Spezialitäten, Kunsthandwerk und traditionellem Handwerk. Außerdem gibt es Musik, Tanz, Herbstbasteln, Ponyreiten und jede Menge Unterhaltung. Um 15 Uhr sorgt eine große Tierschau mit Hundeschule, echten Schlangen und mutigen Mitmachaktionen für jede Menge zu erleben. Der Eintrittspreis liegt für Kinder bei 2 Euro und für Erwachsene bei 4 Euro. Das Planetarium Hoyerswerda lädt herzlich ein, um gemeinsam mit Ihnen in die Welt der Sternbilder und Mythen einzutauchen. Für Vereinsmitglieder ist die Veranstaltung kostenfrei. Für Kinder, Schüler und Studenten liegt der Eintrittspreis bei 1,50 Euro und für Erwachsene bei 3,50 Euro. Die Veranstaltung beginnt in der Collinsstraße 29 Hoyerswerda am 2. Oktober um 19 Uhr.

0: Am 1. Oktoberwochenende 2026 findet auf dem Gelände der Töpferei Karl-Louis Lehmann in Neukirch das 37. Töpferfest statt. Geboten wird, dass rund 80 Meisterbetriebe ihre handgefertigte Keramik präsentieren. Begleitet wird das Ganze von einem Rahmenprogramm mit Live-Demonstration und regionaler Gastronomie. Das Fest findet vom 3.10. bis 4.10. statt und geht am Samstag von 10 bis 18 Uhr und sonntags von 10 bis 17 Uhr. Der Eintrittspreis liegt bei 3 Euro. Kinder bis 12 Jahre kriegen freien Eintritt.
1: Am Dienstag, am Ende der Drehscheibe Lausitz, machen wir Platz für die Kunst. Das Ende der Sendung ist reserviert für diejenigen, die mit Tanz, Gesang oder sonstigen künstlerischen Aktivitäten unser aller Leben verschönern. Damit diese sichtbar werden, gibt es das Lausitzwelle Kulturfenster. Heute hören wir das Duo Seitenberauscht. Christine Socher und Mario Fritsche kennen sich schon seit über 45 Jahren. Gemeinsam musizieren sie jedoch erst seit kurzem. In diesem Jahr haben sich die beiden Musiker zu diesem Duo zusammengeschlossen. Sowohl die klassische Musik, das Singer-Songwriter-Milieu, die Weltmusik, der Jazz und die Populärmusik gehören zu ihrem Repertoire. Mit dem Lied, das wir jetzt hören, Oh Champs-Élysées, begibt sich nun das Duo Seitenberauscht zu zwei Verliebten auf die Prachtstraße von Paris. Viel Spaß! Im Anschluss folgt hier dann die Regionalzeit für das Oberlausitzer Bergland rund um Bautzen mit meinem Kollegen Ingo Schleiernick. Wir sehen uns dann morgen wieder zu einer neuen Ausgabe, wie immer um 18 Uhr im Lausitzwelle Fernsehen und um 18.30 Uhr auf Sachsen 1. Auf Wiedersehen.
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0: Hallo und herzlich willkommen zu einer neuen Ausgabe von 04plus. Das Wetter lädt ja quasi zum Baden ein. Und an der Schladitzer Bucht gibt es den Biedemeierstrand. Und vielleicht kennen Sie den noch nicht. Und da empfehle ich Ihnen mal einen Ausflug dahin. Letztes Wochenende beim besten Wetter gab es eine Landesernte-Dankfeier.
1: Das traditionelle Erntedankfest am Biedermeierstrand Haina ist seit Jahren fester Bestandteil des Veranstaltungskalenders des Schkeuditzer Ortsteils und lockte auch in diesem Jahr wieder zahlreiche Besucher an den Schladitzer See. Auf dem großzügigen Gelände gab es jede Menge zu entdecken. Zahlreiche Händler boten passend zum herbstlichen Fest ihre Waren an und verschiedene Stände luden mit Mitmachangeboten zum Verweilen ein. In das vom Hainaer Strandverein organisierte Fest integriert ist zudem der Tag der Schkeuditzer Vereine. Dieser gibt Vereinen der Region die Möglichkeit, ihr Ehrenamt vorzustellen und neue Mitglieder zu werben. So präsentierte sich auch der Fechtclub Schkeuditz, der gleich einige aktive Sportler mit an die Schladitzer Bucht mitgebracht hatte, um an diesem herrlichen Spätsommertag ihr Können zu zeigen. Gleich nebenan hatte der magische Zirkel Leipzig seine Zelte aufgeschlagen. Hier zeigte unter anderem der Schkeuditzer Nachwuchszauberer Sam Höfer verblüffende Zaubertricks.
2: Wir gehen sogar noch einen Schritt weiter, okay? Bist du rechts oder links hinter?
3: Rechts.
2: Okay, so, auf deine Karte ungefähr mittig wieder rein. Rechts, okay, dann streck mal deine linke Hand so nach vorne aus. Ich gebe dir gleich das Kartendeck so auf deine linke Hand und dann nimmst du einfach deine rechte Hand und packst sie oben drauf, damit das Kartendeck gut versteckt ist und ich nichts machen kann, okay? Einfach andere Hand drauf, gut festhalten. Ja, nicht verlieren, weil ich habe etwas mitgebracht. Okay, in meiner Tasche ist mein, ich rausbekomme, mein Portemonnaie, okay? Mein Portemonnaie. Und in diesem Portemonnaie ist ein verschlossenes Fach mit diesem Knopf verschlossen. Und hier drin ist eine weiße Karte, okay? Gut festhalten. Bei dieser einen Karte, da habe ich heute Morgen reingetan, handelt es sich exakt. Deine unterschriebene Karte. Ist doch der Hammer, oder? Pass auf, gib mir das Kartendeck wieder. Dankeschön.
1: Für die passende musikalische Einstimmung sorgt traditionelle Folkmusik. Auf der urigen Bühne spielt die Formation Winding Path keltische Melodien. Die handgemachten rhythmischen Stücke schaffen eine authentische Atmosphäre und ziehen zahlreiche Flanierende an.

Das spätsommerliche Herbstwetter zeigt sich an diesem letzten Septembersonntag von seiner besten Seite. Während die einen bei Kaffee und selbstgebackenem Kuchen das historische Sammeltassengeschirr bewundern, nutzen einige besonders Unerschrockene die warmen Sonnenstrahlen sogar für einen Sprung ins Wasser. Die Szenerie an der Uferkante verbindet moderne Freizeitkultur mit dem Geist des 19. Jahrhunderts. Hinter dem gesamten Areal steht der 2007 gegründete Hainaer Strandverein. Wo früher die Bagger des Tagebaus

0: chronisch auffällige, überdachte Seebühne, die weit in den Schladitzer See hineinragt und Platz für Konzerte, Theater und Festspiele bietet. Genau diese moderne Seebühne bildet den Rahmen für einen Programmpunkt, der das Selbstverständnis des Strandvereins unterstreicht. Die Mitglieder präsentieren eine fundierte Modekunde der Biedermeierzeit. Detailliert wird erläutert, was Damen und Herren vor rund 200 Jahren trugen, wie sich Standesunterschiede in den Schnitten zeigten und welche Kleidung für die damalige Gesellschaft als schicklich galt. Das Erntedankfest am Biedermeierstrand Haina beendet die sommerliche Veranstaltungssaison mit einem gelungenen Schulterschluss zwischen bürgerschaftlicher Tradition, historischem Bewusstsein und lebendiger Vereinskultur.
1: Willkommen zu den Nachrichten. Krippesaison startet in Sachsen. Mit der 40. Kalenderwoche beginnt in Sachsen die Krippesaison 2026/27. Das Gesundheitsministerium ruft in diesem Zusammenhang zur jährlichen Influenza-Schutzimpfung auf. In der vergangenen Saison wurden in Sachsen 28.557 Influenza-Erkrankungen gemeldet. Mit 264 grippebedingten Todesfällen wurde zugleich ein neuer Höchststand seit Einführung der elektronischen Meldung im Jahr 2001 erreicht. Rund 91% der Verstorbenen waren mindestens 70 Jahre alt. Als günstiger Zeitraum für die Grippeschutzimpfung gilt Anfang November bis Mitte Dezember. Besonders empfohlen wird sie unter anderem für Menschen mit chronischen Erkrankungen, Ältere, Schwangere sowie medizinisches und pflegerisches Personal. Bundesrat will Zahl der Ausbildungsberufe reduzieren. Der Bundesrat hat am 25. September einen sächsischen Antrag zur Reduzierung der anerkannten Ausbildungsberufe beschlossen. Der Bund wird damit aufgefordert, ein entsprechendes Gesetzgebungsverfahren auf den Weg zu bringen. Auch die Vielzahl an Fachrichtungen und Schwerpunkten soll reduziert werden. Aktuell gibt es bundesweit 324 Ausbildungsberufe sowie 178 Fachrichtungen und 88 Schwerpunkte. Sachsen sieht darin eine zunehmende Unübersichtlichkeit für Jugendliche und Ausbildungsbetriebe. Durch eine Bündelung zu größeren Berufsgruppen soll die Berufswahl erleichtert und die Organisation des Unterrichts an Berufsschulen effizienter gestaltet werden.
2: Nach 13 Jahren hat das Deutsche Fotomuseum in Markleberg endgültig geschlossen. Vergangenen Sonntag konnten die Besucher die Ausstellung im Agrapark zum letzten Mal besichtigen. Hintergrund ist ein Streit zwischen der Stadt und dem Trägerverein über die zukünftige Ausrichtung. Die Stadt verweist auf zu geringe Besucherzahlen, ein aus ihrer Sicht nicht überzeugendes Zukunftskonzept und hohe Kosten für das sanierungsbedürftige Gebäude. Unklar ist bislang, was mit der Sammlung von rund 70.000 Fotografien und 3.000 historischen Kameramodellen sowie mit der Immobilie geschehen wird.
1: Otterwisch plant Bürgermeisterwahl für Januar 2027. Nach dem plötzlichen Tod von Bürgermeister Matthias Kauerauf soll in Otterwisch am 31. Januar 2027 ein neues Gemeindeoberhaupt gewählt werden. Der parteilose Politiker war seit 1989 im Amt und starb Ende August im Alter von 65 Jahren. Der Gemeinderat will den Wahltermin in der kommenden Gemeinderatssitzung offiziell beschließen. Sollte am 31. Januar kein Bewerber die absolute Mehrheit erreichen, ist ein zweiter Wahlgang für den 28. Februar vorgesehen. Nach Angaben des derzeit kommissarisch amtierenden stellvertretenden Bürgermeisters Detlef Keutz haben bereits mehrere Personen Interesse an einer Kandidatur bekundet. Geopark Porphyrland wirbt im Landtag für langfristige Finanzierung. Wie können Sachsens Geo

Fuhrparks ihre Arbeit nach dem Auslaufen der EU-Förderung fortsetzen. Darüber haben Vertreter der vier sächsischen Geoparks bei einem parlamentarischen Abend im Landtag mit Abgeordneten gesprochen. Auch der nationale Geopark Porphyrland stellte seine Arbeit vor. Mit Georouten, Führungen und Bildungsangeboten macht er die Erdgeschichte der Region erlebbar, etwa am Rochlitzer Berg oder in den Hoburger Bergen. Geopark-Präsident Thomas Pöge warb für eine langfristige finanzielle Unterstützung durch den Freistaat. Die vier sächsischen Geoparks wollen zudem ihre Zusammenarbeit ausbauen und ihre Interessen künftig in einem gemeinsamen Dachverband vertreten.

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1: Vielleicht ist es Ihnen ja aufgefallen, als Sie das letzte Mal durch Grimma gefahren sind. Wenn man den Blick auf den Schwanenteich richtet, da fehlte etwas, nämlich die Postmeilensäule. Und wenn Sie jetzt wieder durch Grimma fahren, schauen Sie bitte wieder Richtung Schwanenteich. Denn die Postmeilensäule wurde saniert, restauriert und wieder aufgestellt.
0: Dieser 23. September birgt einen Meilenstein für die große Kreisstadt Grimma. Die Steinrestauratoren verrichten die letzten Handgriffe an der historischen Postmeilensäule. Der Meißner Fachbetrieb Hein hatte diese wieder aufgestellt, sehr zur Freude des Grimmer Stadtchefs.
2: Natürlich ein ganz besonderer Tag. Wir haben auch extra gutes Wetter bestellt. Die alte historische Postsäule steht wieder im vollen Glanze und wir können das hinter mir auch sehen. Es sind tolle Farben verwendet worden und wir haben das echte Wahrzeichen wieder im Schwanenteichpark und freuen uns insbesondere, dass neben der umfangreichen Baumaßnahme, die ja im Schwanenteichpark immer noch stattfindet, jetzt dieses historische Wahrzeichen seinen Platz wiedergefunden hat.
0: Nun erinnert die Säule wieder an Grimma als Station an der historischen kursächsischen Poststraße. Die Geschichte der Postmeilensäule am Schwanenteich ist spannend. Bei dieser handelt es sich um eine Nachbildung einer kursächsischen Postmeilensäule. Das Original war bereits 1723 aufgestellt worden, bis es 1870 verschwand. Für die 1997 an den historischen Standort in Höhe des Leipziger Tores zurückgekehrte Nachbildung diente die Postdistanzmeilensäule in Mutschen als Vorlage. Zur damaligen Neufassung der Grimmauer Postmeilensäule hat der Meißner Restaurationsbetrieb eine besondere Verbindung.
2: Tatsächlich ist es so, dass aus der Historie heraus schon der Vater des jetzigen Meisters sozusagen die erste Restaurierung dieser Säule durchgeführt hat. Und nach dem Unfall, wo die Säule erheblichen Schaden genommen hat, hat man dann auch selbst den Impuls verspürt, sich zu melden. Und so sind wir zueinander gekommen und wir sind sehr, sehr glücklich darüber, dass doch durch so historische Hände oder auch jetzt durch Meisterkunst diese Säule wieder aufgewertet, aufbereitet wurde.
0: Im Februar dieses Jahres wurde die Säule bei einem Verkehrsunfall beschädigt. Weil die Standsicherheit nicht mehr gegeben war, wurde die Säule abgebaut und in Meißen restauriert.
2: Ja, also tatsächlich ist es so, dass die Instandsetzungskosten mit allem Drum und Dran einen mittleren fünfstelligen Betrag verursacht haben, der aber Gott sei Dank, das muss man auch fairerweise sagen, mit Bravour durch die Versicherung des Unfallgegners reguliert wurde. Und somit haben wir tatsächlich ein echtes Wahrzeichen wiederbekommen im neuen Glanze und sind ganz froh, dass es so glimpflich und gut über die Bühne gegangen ist.
0: Und die strahlende Hauptdarstellerin dieses Bühnenstücks ist von allen Seiten bewundernswert.
1: In der letzten Stadtratssitzung der großen Kreisstadt Grimma gab es ganz, ganz wichtige Themen und viele wichtige Abstimmungen. Umso erfreulicher ist es, dass man auch positiv über Finanzen entschieden hat. Es gab Zuwendungen für unsere Kinder.
0: Eine Stadtratssitzung ohne Nachfragen zu den Beschlussvorlagen oder Diskussionsrunden, das ist schon äußerst selten. So aber zur letzten Sitzung der Stadträte im Monat September in Grimma geschehen. Mit einer kurzen, übersichtlichen Tagesordnung wollte man starten. Doch zunächst gab es einen Antrag durch Uwe Krah, AfD, zur Aufnahme einer pauschalen Rüge ins Protokoll. Erneut ging es um die ordnungsgemäße Zustellung der Sitzungsunterlagen und deren Vollständigkeit. Grimmas Oberbürgermeister Tino Kiesig wies dies zurück. Auch für diese Sitzung sind die Unterlagen ordnungsgemäß zugestellt worden, so Kiesig. Nach Prüfung der geltenden Rechtsunterlagen für die Zusendung werden künftig für alle Stadträte die Sitzungsunterlagen nur noch online zugestellt. Nach der Erweiterung der Widmung des Fährweges in Fürstgen, welches sich aufgrund des Flurbereinigungsgesetzes erforderlich machte und damit auf die Stadt Grimma übergeht, ging es in der nächsten Beschlussvorlage um die Bereitstellung überplanmäßiger Finanzmittel in Höhe von 150.000 Euro für den Ersatzneubau und die Ertüchtigung der Sanitäranlagen in der Kindertageseinrichtung Ganz schön fit in Nerschau. Im Zuge der Rückbaumaßnahmen erfordert die vorgefundene Bausubstanz zusätzliche Leistungen. Im Erdgeschoss wurde eine Schwächung der Tragfähigkeit der Decke über dem Kellergeschoss und Durchtrennung der Deckenbewehrung festgestellt. Zudem muss nach der labortechnischen Untersuchung des verbauten Dämmmaterials im Dachgeschoss dieses komplett ausgetauscht werden. Mit einer Enthaltung wurde dem Beschluss zugestimmt. Beschlossen wurde auch, die Comtreu GmbH mit der Prüfung des Jahresabschlusses des Eigenbetriebes Breitband Grimma zu beauftragen. Durch Grit Naujoks, Amtsleiterin Finanzen, wurde der Beteiligungsbericht der großen Kreisstadt Grimma vorgestellt. Dieser gibt einen Überblick über unmittelbare und mittelbare Beteiligungen der großen Kreisstadt Grimma für das Wirtschaftsjahr 2024. Beteiligungen gibt es unter anderem an den Stadtwerken Grimma GmbH, dem Eigenbetrieb Breitband Grimma und der Grimma Wohnungs- und Baugesellschaft MBH. Bevor die Stadträte in den nicht öffentlichen Teil übergingen, konnte Tino Kiesig berichten, dass der Förderbescheid über 1,8 Millionen Euro für die Grundschule Hohnstedt eingegangen ist. Damit erfolgt der Spatenstich für den Anbau Anfang November dieses Jahres.
1: Bei vielen ist ja der Tag des offenen Denkmals schon fest im Kalender eingetragen. Wir waren diesmal in Naundorf für Sie unterwegs.
3: Zum Tag des offenen Denkmals öffnen in Sachsen mehr als 650 Denkmale ihre Türen. Dazu gehörten auch die Schlösser in Hof, einem Ortsteil der nordsächsischen Gemeinde Nauendorf. Was die Besucherinnen und Besucher hier erwartete, beschrieb die Bürgermeisterin so.
4: Was er an normalen Tagen nicht sehen kann, unsere tolle Schlossanlage. Das Renaissance-Schloss in meinem Hintergrund. Aus dem Jahr 1540, unser Barockschloss, was jetzt Schlossschule ist, Grundschule von 1750. Und der Heimatverein beteiligt sich mit Heimatstube, Kaffee und Kuchen und viel Interessanten.
3: Das Renaissance-Schloss ließ Christoph von Schleinitz im 16. Jahrhundert erbauen. Es beherbergt heute auch das Gemeindeamt. Das Schlossensemble in Hof und seine Geschichte lockt bis heute Interessierte an.
4: Wir machen das schon einige Jahre mit dem Tag des offenen Denkmals. Wir bewerben das tatsächlich auf der Seite des Tages des offenen Denkmals. Und ich bin immer wieder erstaunt. Ich frage immer mal nach, wie kommen Sie zu uns, wo kommen Sie her? Und tatsächlich sehr viele schauen, Tag des offenen Denkmals, in welche Ecke könnte ich heute fahren? Und dann sind wir immer wieder dabei.
3: Den Tag des offenen Denkmals nahmen die Besucherinnen und Besucher wahr, um im Keller die Reste des Vorgängerbaus zu besichtigen, um von da aus im Rahmen einer Führung das Renaissance-Schloss zu erkunden. Während Doris Alfert die Interessierten durch die historischen Gemäuer führt und das Highlight dieses Hauses ansteuert, erfahren wir von der Bürgermeisterin mehr darüber.
4: Man hat die Kassettendecke gefunden und dann hieß es meines Wissens nach, okay, das kann nicht abgerissen werden. Und da hat der damalige Bürgermeister gesagt, okay,

0: Dann machen wir hier halt das Rathaus rein, weil das Rathaus der damaligen Gemeinde Hof, muss man allerdings sagen, war eine Baracke im Park.
1: Der besagte Rettungsanker überspannt heute den Ratssaal der Gemeinde.
0: Unsere Kassettendecke ist aus dem Jahr 1620 und das Renaissance-Schloss sollte eigentlich zu DDR-Zeiten, stand es auf der Liste, abgerissen werden. Die Wende kam dazwischen, zum Glück, und niemand kannte den Ratssaal. Also das wurde tatsächlich wiederentdeckt. Restauratoren waren dann hier zugange, haben aufwendig gereinigt, ja, original. Kassettendecke auf Leinwand gemalt und dann auf die Holztafeln aufgezogen. Im Original, die Kassette, also die Kassettendecke, die Malereien sind lediglich gereinigt, nicht nachgemalt und in so einem super Zustand.
1: Den bewunderten auch die Teilnehmerinnen und Teilnehmer der letzten Führung an diesem Tag. Doris Alfert ging auf das gestalterische Konzept dieses Kleinods ein. Die 88 Bilder wurden zu Beginn des 17. Jahrhunderts auf Leinwand gemalt und an die Decke gebracht. Die Motive der Kassettendecke zeigen Schlossdarstellungen sowie symbolische Szenen, welche von lateinischen Sprüchen umrandet sind. Gegenüber des alten Schlosses liegt das neue Schloss. Errichtet wurde es Ende des 18. Jahrhunderts. Der Blick vom Turm fällt auf einen Flachbau. Darin befindet sich die Heimatstube des Heimatvereins Hof e.V. Hier zeigt dieser eine Sammlung verschiedener historischer Möbel, Kleidung und Haushaltsgeräte aus vergangenen Zeiten. Außerdem befindet sich hier auch ein Schulmuseum. Eine umfangreiche Fotodokumentation präsentiert Heimat-, Schul- und Ahnengeschichte.
2: Die Industrie- und Handelskammer ist im Land unterwegs mit einer Veranstaltungsreihe Wirtschaft trifft Kultur. Dieses Mal zu Gast in Grimma. Und es wurde sich ausgetauscht, wie kann man denn Wirtschaft und Kultur gut miteinander vereinbaren.
3: Wirtschaft und Kultur. Beides elementare Bereiche in der Stadt Grimma, die es zu pflegen und weiterzuentwickeln gilt. Passend dazu reiht sich das Format der IHK zu Leipzig Wirtschaft trifft Kultur ein, welches am 10. September Station im Ratssaal der Stadt Grimma machte. Die Veranstaltungsreihe richtet sich an Unternehmerinnen und Unternehmer, um diese mit Kulturschaffenden und engagierten Akteurinnen und Akteuren aus der Region zusammenzubringen. Bis auf den letzten Platz gefüllt, erzielte die Veranstaltung bereits vor Beginn den erwünschten Erfolg mit einem regen Austausch untereinander sowie laut Feedback der Teilnehmenden inspirierenden Gesprächen. Eingeleitet wurde der Abend mit einem Wirtschaftstalk. Unter dem Thema Zusammenrücken in herausfordernden Zeiten ging es darum, wie der gesellschaftliche Zusammenhalt gestärkt werden kann. Grimmas Oberbürgermeister Tino Kiesig setzt viel auf Beteiligungsformate und das Fördern von Initiativen in den Orten. Im Gewerbebereich sieht er positive Tendenzen, denn die Nachfrage übersteige aktuell die Kapazitäten an Flächen. Um Unternehmen zu unterstützen, benötige es dringend einen Bürokratieabbau. Um Aspekte wie diese mit einer stärkeren Vernetzung zu vereinen, wurde erst kürzlich das Netzwerk Grimma gegründet. Eine Möglichkeit, um Distanzen abzubauen und miteinander zu fördern. Für Vereinsvorsitzenden Konrad Hempel benötige die Seele Kultur, weshalb diese hier in der Satzung fest verankert ist. Persönliche Kontakte seien der Weg zur Menschlichkeit. Daran knüpfte Corinne Zieger aus Wurzen an. Ihr Unternehmen agiert global. Delegationen führt sie gern durch die Region und sieht sich dadurch auch als Botschafter der hiesigen Region. Gäste zeigen sich immer begeistert vom Miteinander und den Gegebenheiten hier. Dr. Gerd Ziener, Abteilungsleiter Wirtschafts- und Standortpolitik der IHK zu Leipzig, zieht es gern nach Grimma. Der Austausch hier sei rege und gewinnbringend und zeige, wie sich Netzwerke und Miteinander entwickeln können. Mit begeisternden kulturellen Aspekten setzte der Verein Leipjatzig fort, der für diesen Abend Laura Liebeskind die Bühne in der Stadt an der Mulde bereitete. Gemeinsam mit Pianist Florian Kästner verstand sie es auf beeindruckende Weise, das Publikum zu verzaubern und mitzunehmen sowie zu vernetzen. Facettenreich wie die musikalischen Darbietungen waren auch die teilnehmenden Akteure aus Wirtschaft und Kultur, die bleibende Erinnerungen von diesem Abend mitnahmen und sicherlich auch den ein oder anderen Impuls für künftige Projekte.
2: Und wie gewohnt an dieser Stelle der Blick auf

0: das Wetter.
1: Der Frühherbst zeigt sich auch am Mittwoch wieder von seiner schönsten Seite. Nach einem Tagesbeginn mit knapp 12 Grad steigt die Temperatur schnell auf bis zu 24 Grad an. Dabei ist es überwiegend sonnig, am Vormittag können kleinere Wolken durchziehen. Es weht ein schwacher Wind aus Südost. Auch die Nacht bleibt wolkenfrei und somit sternenklar. Auch die Aussichten für den Donnerstag sind sonnig mit weitgehend nur leichtem Wind.
2: Nun ist die Sendezeit auch schon wieder vorbei. Ich danke Ihnen ganz herzlich fürs Einschalten. Bleiben Sie gesund und freue mich auf Sie. Bis morgen.

0: Der Montag ist bereits und der herbstlich schöne sonnige Dienstag ist fast überstanden. Die Woche schreitet voran, für viele bestimmt zu schnell. Doch wir entschleunigen jetzt den Tag und nehmen uns Zeit für die Nachrichten aus unserer Region und für unsere Region. Pünktlich zum Tagesausklang liefern wir Ihnen Ihre tägliche Dosis Information nach Hause oder wo auch immer Sie uns gerade sehen. Sie sind genau richtig bei Megional am 29. September 2026 hier bei Glück auf TV. Guten Abend und Glück auf, liebe Zuschauer. Ob im Sportverein, bei der Freiwilligen Feuerwehr, in der Heimatpflege oder im sozialen Bereich. Das Ehrenamt ist das Herzstück einer funktionierenden Gemeinschaft. Um diesen unermüdlichen Einsatz gebührend zu würdigen, hat die Stadt Pockau-Lengefeld engagierte Bürgerinnen und Bürger zu einer feierlichen Auszeichnung in der vergangenen Woche eingeladen. Wer für sein besonderes Engagement gewürdigt wurde, hat Fleury Schmieder für uns in bewegten Bildern festgehalten.
1: Sie engagierten sich für andere, übernehmen Verantwortung und investieren dafür vor allem in eines: ihre eigene Zeit. Bei der Ehrenamtsveranstaltung am 24. September hat die Stadt Pockau-Lengefeld Menschen ausgezeichnet, die sich in besonderer Weise für ihre Mitmenschen und die Gemeinschaft einsetzen. Mit Musik, persönlichen Laudatios und den Ehrenpreisen der Stadt wurde das Engagement zahlreicher Bürgerinnen und Bürger gewürdigt. Nach der musikalischen Eröffnung und den Begrüßungsworten der Bürgermeisterin begann die Verleihung der Ehrenpreise.
2: Mir ist es wichtig, nicht nur Ehrenpreisträger zu benennen und zu ehren. Ich möchte mit dieser Veranstaltung den Menschen, die in unserer Stadt ehrenamtlich tätig sind, das Gefühl geben, gesehen und geschätzt zu werden.
1: Eine der Ausgezeichneten ist Kerstin Budde, die sich seit vielen Jahren im Bereich Tierschutz engagiert.
3: Liebe Kerstin, auf Anregung von Frau Küpper stehen wir heute hier, um dir mit ein paar persönlichen Worten zu sagen, wie sehr wir dich schätzen. Mit wie viel Herz, Zeit und Hingabe du dich um das Wohlergehen der Tiere unserer Stadt kümmerst. Wer dich und deinen Einsatz kennt, weiß, wenn irgendwo ein Tier Hilfe braucht, bist du da. Ich wohne seit 2001 in Lengefeld und ich weiß, dass du sicherlich schon viele Jahre davor dich um Tiere in Not gekümmert hast. Du setzt dich mit ganzer Kraft für ausgesetzte, verletzte und hilfsbedürftige Tiere in unserer Stadt ein. Du schaust nicht weg, sondern kümmerst dich, organisierst Hilfe, fährst los, suchst nach einer Lösung, oft ganz selbstverständlich und ohne großes Aufgeben.

0: Es ist wirklich ein Herzensbedürfnis, sich um diese Tiere zu kümmern, diesen Tieren zu helfen, um die sich niemand kümmert, die vernachlässigt werden.
1: Im Anschluss wurden weitere Ehrenamtliche aus dem Bereich Tierschutz für ihren Einsatz gewürdigt. Auch Werner Walter erhielt den Ehrenpreis der Stadt Pockerlengefeld.
2: Wie viele tausend Male magst du den Weg von deinem Zuhause an der Wolkensteiner Straße zum Markt und weiter zu deiner Arbeitsstelle AL Weber, zum Rathaus, zur Kirchgemeinde, zur Schule, zum Bus oder Bahnhof und zu vielen Häusern in Lengefeld gegangen sein? Und wieder zurück nach oben. Und das meine ich nicht nur, aber auch sportlich. Werner Walter kennt seine Heimatstadt mit ihren Bewohnern ganz genau und darf getrost als ehrenamtlicher Historiker oder Archivar in Lengefeld bezeichnet werden und nun auch als Ehrenbürger.

0: Ich muss also sagen, ich stehe hier seit meiner Schulentlassung das erste Mal. 1952 habe ich hier mein Abschlusszeugnis aus der 8. Klasse erhalten. Seitdem war ich noch nicht wieder hier. Aber nun zu der Sache hier. Marina hat etwas sehr aufgetragen. Ganz so dünn ist das nicht. Es hat auch manches nicht gestimmt. Sie sprach von 1526. Unsere Kirchenbücher beginnen erst 1540, nämlich nach der Reformation in Lengefeld. Und die ersten 20 Jahre sind unlesbar, weil der erste Pfarrer, also auf Deutsch gesagt, so eine Pfote gehabt hat, dass man das nicht lesen kann. Die übrigen Pfarrer, es sind 27 oder 28, die in den Kirchenbüchern ihre Handschrift drinne überlassen haben. Das kann ich jetzt inzwischen sagen, wenn ich das sehe, das war der Pfarrer Michel oder das war der Pfarrer Göllitz oder so. Die Schriften kenne ich inzwischen.
1: Durch ABM wurde ich in der Kirchgemeinde als erst einmal in Arbeitsverhältnis gestellt, um hier Archiv aufzuarbeiten. Und dabei habe ich auch die Kirchenbücher kennengelernt und habe gelegentlich auch Anfragen beantwortet und dabei festgestellt, dass das also sehr schwierig war, sehr zeitaufwendig und dass auch die Bücher darunter gelitten haben. Und da war es mein Anliegen, ordentliche Register zu erstellen und so, dass man bei einfachen Anfragen überhaupt kein Kirchenbuch mehr braucht. Dass man bloß anhand der Register schon eine Forschung betreiben kann. Da habe ich bloß gestaunt, dass das so eine Bedeutung hat, weil ich der Meinung bin, es gibt wichtigere Dienste, die auszeichnungswürdig sind. Also ich war total überrascht.
2: Mit Gisela Wittich wurde eine weitere engagierte Bürgerin ausgezeichnet. Sie hat über Jahre die kurfürstliche Amtsfischerei und die Geschichte dieser zum Leben erweckt.
3: Ihr Name und Ihr Gesicht sind untrennbar mit der kurfürstlichen Amtsfischerei in Pockau verbunden. Ein Gebäude weit mehr als ein altes Fachwerkhaus. Die Amtsfischerei gehört zu den bedeutendsten historischen Gebäuden unserer Stadt und gilt als eines der bemerkenswertesten Fachwerkgebäude der Region. Wer heute durch die Räume der Amtsfischerei geht, begegnet nicht einfach nur einem alten Gebäude. Man begegnet einem Stück Pockauer Geschichte. Und genau dieses Stück Geschichte hat unsere Preisträgerin über viele Jahre bewahrt, vermittelt und mit Leben gefüllt.

0: Ich habe es gern getan. Ja, nun bin ich alt. Ich würde mich freuen, wenn es in der Amtsfischerei weitergehen würde und sich jemand dazu bereit erklären würde, doch die Tür wieder zu öffnen.
1: Neben den drei Ehrenpreisträgern richtete sich der Dank der Stadt auch an weitere Ehrenamtliche. Unter anderem an diejenigen, die sich in der Seniorenbetreuung in Forchheim engagierten.

Döbeln, Metalldiebe auf Friedhof. Am vergangenen Wochenende betraten Unbekannte den Friedhof in der Straße am Viadukt und entwendeten von 6 Grabanlagen Zaunelemente, Verzierungen, Buchstaben und Zahlen aus Messing und Bronze im Wert von mehreren tausend Euro. Zudem hoben sie eine mehrere hundert Kilogramm schwere Messinggrabplatte aus, entwendeten diese aber nicht. Der entstandene Sachschaden beläuft sich auf einen niedrigen fünfstelligen Betrag. Königsfeld, Ortsteil Leupan. Biker bei Sturz schwer verletzt. Am Sonntagnachmittag, bevor der 48-jährige Fahrer eines Motorrads Ducati die Kolditzer Straße, Staatsstraße 44, aus Richtung Geithain in Richtung Kolditz. Auf Höhe der Tierbaumer Straße stürzte der Biker und erlitt schwere Verletzungen. Er wurde mit einem Rettungshubschrauber in ein Krankenhaus gebracht. Es entstand Sachschaden in Höhe von etwa 10.000 Euro. Stolberg, Spezialwerkzeuge aus Gewerbeobjekt gestohlen. Am Samstagabend trugen Unbekannte eine Fensterscheibe eines Gewerbeobjekts in der Auer Straße ein. Aus dem Inneren entwendeten sie mehrere hochwertige Spezialwerkzeuge zur maschinellen Bearbeitung im Wert von etwa 40.000 Euro. Der entstandene Sachschaden beläuft sich auf etwa 1.000 Euro. Stolberg, Autobahn 72, Hof in Richtung Leipzig. 3 Verletzte bei Auffahrunfall. Auf Höhe der Anschlussstelle Stolberg West fuhr am Sonntag ein in Richtung Leipzig fahrender PKW Hyundai auf einen verkehrsbedingt abbremsenden PKW Renault, wobei Sachschaden in Höhe von insgesamt etwa 21.500 Euro entstand. Beide Fahrer sowie die Beifahrerin des Renault erlitten bei dem Unfall nach dem derzeitigen Kenntnisstand leichte Verletzungen. Aue-Bad Schlema, Stadtteil Aue. Kollision zwischen PKW und Motorrad. Ein PKW VW fuhr am Sonntag von der Damaschke-Straße auf den bevorrechtigten Becherweg und kollidierte dabei mit einem dort fahrenden Motorrad Kawasaki. Der 24-jährige Motorradfahrer erlitt bei dem Unfall nach dem derzeitigen Kenntnisstand leichte Verletzungen. Es entstand Sachschaden in Höhe von insgesamt etwa 22.000 Euro. Schwarzenberg, Mopedfahrer schwer verletzt. Auf der Erlauer Straße fuhr am Sonntag der 16-jährige Fahrer eines Simson-Mopeds auf einen an der Einmündung Karlsbader Straße verkehrsbedingt haltenden PKW Skoda. Durch den Anstoß stürzte der 16-Jährige und erlitt nach dem derzeitigen Kenntnisstand schwere Verletzungen. An den Fahrzeugen entstand Sachschaden in Höhe von insgesamt etwa 5.000 Euro. Mildenau, Radfahrer nicht beachtet. Von der Plattentalstraße, Staatsstraße 262, nach links in die Straße am Berg, bog am Sonntagnachmittag eine 68-jährige PKW-Fahrerin ab und kollidierte dabei mit einem entgegenkommenden 61-jährigen Fahrradfahrer. Der Zweiradfahrer erlitt bei dem Zusammenstoß leichte Verletzungen. An den Fahrzeugen entstand Sachschaden in Höhe von insgesamt etwa 10.000 Euro. Marienberg, Ortsteil Ansprung. Unbekannte entwendeten Husqvarna. Am Sonntagnachmittag entwendeten Unbekannte in der Serpentinenstraße ein gesichert abgestelltes Motorrad der Marke Husqvarna. Der Zeitwert des im Jahr 2024 erstmals zugelassenen weiß-gelben Fahrzeugs beläuft sich auf etwa 13.000 Euro. Die Polizei hat die Ermittlungen aufgenommen. Marienberg, Überholmanöver führte zu Auffahrunfall. Es werden Zeugen gesucht. Ein bisher unbekannter roter PKW befuhr am vergangenen Freitagnachmittag die B174 aus Richtung Chemnitz in Richtung Reitzenhain. Ungefähr 200 Meter vor der Abfahrt Marienberg Süd überholte das Auto trotz Gegenverkehrs einen LKW. Der entgegenkommende Fahrer eines PKW Opel bremste stark, um nicht mit dem unbekannten roten PKW zu kollidieren. Infolgedessen fuhr die nachfolgende Fahrerin eines PKW Mazda auf den bremsenden Opel, wobei Sachschaden an beiden PKWs in Höhe von insgesamt etwa 18.000 Euro entstand. Die Mazda-Fahrerin erlitt bei dem Unfall leichte Verletzungen. Es kam zu keiner Berührung mit dem unbekannten roten PKW, der seine Fahrt ohne anzuhalten fortsetzte. Wer kann Angaben zum Geschehen bzw. zum unbekannten roten PKW, eventuell ein Opel Mokka und oder dessen Fahrer machen? Unter der Telefonnummer 03735 6060 werden Hinweise im Polizeirevier Marienberg entgegengenommen.

Engefeld, Ortsteil Wünschendorf. Entgegenkommende kollidierten. In einer Kurve der Bahnhofstraße, Kreisstraße 8111, kollidierten am Sonntag ein Pkw Skoda und ein Motorrad KTM, in dessen Folge der Motorradfahrer stürzte und schwere Verletzungen erlitt. An den Fahrzeugen entstand Sachschaden in Höhe von insgesamt etwa 12.500 Euro. »29. September, das ist der Michaelistag. Er findet jedes Jahr an diesem Tag statt und ist ein Gedenktag für den heiligen Erzengel Michael und aller Engel. Der Feiertag wurde 493 von Papst Gelasius I. festgelegt, weil an jenem Tag die Michaeliskirche in Rom geweiht wurde. Der Tag wird umgangssprachlich auch Michaeli oder Michaelis genannt und von Katholiken sowie Protestanten gefeiert. Im Mittelalter war der Michaelistag sogar ein schul- und arbeitsfreier Feiertag. Das würden sich bestimmt heute auch viele Menschen wünschen. Der Michaelistag ist aber auch von Bedeutung, wenn es um Bauernregeln geht, insbesondere für das Wetter in Richtung weiteren Herbst und auch Winter. Doch dazu jetzt mehr aus dem Glück auf TV Wetterstudio. Während der Autofahrt am Morgen in den Sender den Sonnenaufgang zu beobachten, das hat schon was. Der Michaelistag ist schön gestartet. Willkommen zum Glück auf TV Wetter. Um den 29. September, also den Michaelistag, ranken sich mehrere verschiedene Bauernregeln. Je nach Entstehungsjahr oder Region in Deutschland, in der man sich da aufgehalten hat, ist an Wetter alles dabei. Am außergewöhnlichsten finde ich, gibt's an Michaeli Sonnenschein, wird's in 2 Wochen Winter sein. Na, so zeitig muss es nun auch nicht passieren und dem würde ich auch nicht wirklich so zustimmen. Das heißt aber nicht, dass es nicht tatsächlich kühler wird, in ungünstigen Lagen auch frostig. Denn die Nächte werden einfach länger und die Kraft der Sonne lässt nach. Dann heißt es aber auch, auf nassen Michaeltag nasser Herbst folgen mag. Oder regnet's am Michaelistag, folgt milder Winter nach. Wenn aber Michael der Wind kalt weht, ein harter Winter zu erwarten steht. Also wir sehen, es ist alles möglich beim Wetter an diesem Tag für die nächsten Wochen. Da vertrauen wir lieber mal den Vorhersagen der Wetterdienste. Der Deutsche Wetterdienst beschrieb die aktuelle Lage für den heutigen Tag wie folgt. Unter einem Hochdruckgebiet über Nord- und Osteuropa strömte mit südöstlicher Richtung warme und trockene Luft in die Region. Und wie lange diese Wetterlage andauert, das schauen wir uns jetzt mal ein bisschen genauer an. Heute Abend und in der Nacht ist der Himmel über unserem Sendegebiet klar. Vereinzelt bildet sich mal ein kleines Wölkchen, das ist aber nicht weiter der Rede wert. Niederschläge sind weit weg. Wir erleben einen Abend und eine Nacht, die vom abnehmenden Mond noch ganz gut erhellt wird. Er geht um 19.04 Uhr auf und morgen Vormittag 10.43 Uhr wieder unter. Durch die nächtliche Helligkeit wird es aber teilweise schwierig, Sterne zu beobachten. Ein klarer Himmel mit paar kleinen Wölkchen verziert, ist dann im morgendlichen Berufsverkehr zu sehen. Schauen wir uns die Temperaturen am Abend und morgen früh an. 18 bis 16 Grad lesen wir heute Abend an den Thermometern ab. Und bei 12 bis 9 Grad liegen die Temperaturen am Morgen. Auf dem Erzgebirgskamm kann es durchaus auch noch ein bisschen kühler sein. Was macht der Wind? Aus Südosten weht dieser, durchaus zu spüren, im Mittel leicht bis schwach, zwischen 6 und 15 Kilometer pro Stunde. Und in Böen schwach bis mäßig. Mit bis zu 29 Kilometer pro Stunde. Morgen erwartet uns wieder ein sehr sonniger Tag. Von morgens bis abends beglückt uns Klärchen. Sie kann am Tagesende um die 10 Arbeitsstunden abrechnen. Zwischendurch bilden sich auch mal ein paar Wolken am Firmament. Davon geht aber keine Gefahr aus. Es werden auch keine Niederschläge vorhergesagt. Froh können alle sein, die nicht arbeiten oder in die Schule müssen. Sie können die Sonne voll auskosten. Um 7.04 Uhr geht sie auf und um 18.48 Uhr wieder unter. Ein überwiegend klarer Himmel begleitet uns dann auch in den Abend und in die Nacht zum Donnerstag.
Werfen wir einen Blick auf die Tagestemperaturen. 9 bis 13 Grad sind die Morgenwerte. In den Hochtälern auf dem Erzgebirgskamm kann es durchaus auch frostig werden. Und dann geht's mit den Temperaturen bis zum Nachmittag rauf auf Höchstwerte zwischen 18 und 22 Grad. Fehlt noch der Wind? Er hat sich weiter für eine südöstliche Richtung entschieden und verleiht dem Tag eine herbstliche Note. Denn er weht im leicht bis schwach zwischen 7 und 16 Kilometer pro Stunde. Und in Böen schwach bis frisch mit bis zu 30 Kilometer pro Stunde. Und wie gestalten sich die Aussichten für die zweite Wochenhälfte? Wir blicken auf das Wetter am Donnerstag und Freitag. Der Donnerstag startet sehr freundlich mit viel Sonnenschein und wenigen Wölkchen am Himmel. Im weiteren Tagesverlauf nimmt die Bewölkung zu. Dabei bleibt es noch trocken. Und zum Abend ist der Himmel dann aber stark bewölkt. Und dann ist es mit viel Sonne erst einmal vorbei. Nicht nur, weil es dunkel wird. Die Tagestemperaturen bewegen sich zwischen 12 und 15 Grad am Morgen. Auf dem Erzgebirgskamm startet der Tag mit einstelligen Werten. Und 20 bis 24 Grad am Nachmittag. Und das klingt dann durchaus nochmal nach Sommer. Der Wind bleibt der südöstlichen Richtung treu, schwächt sich mit Beginn des neuen Monats aber so langsam ab. Er kommt im Mittel leicht bis schwach, mit Geschwindigkeiten zwischen 7 und 15 Kilometer pro Stunde daher. Und in Böen schwach bis frisch, mit bis zu 30 Kilometer pro Stunde. Am Freitag ist dann nichts mehr mit Sonnenschein. Der Himmel ist wolkenverhangen. In einigen Wetterberechnungen sind auch Niederschläge für den Tag vorhergesagt. Also den Regenschirm dabei haben ist sicher keine falsche Entscheidung. Sich nochmal für das Arbeitswochenfinale besonders motivieren ist die Devise. Denn sonst gibt der Tag nicht wirklich viel Motivation ab. Die Tagestemperaturen, die liegen am Morgen bei 12 bis 14 Grad. Die Höchstwerte werden am Nachmittag erreicht, aber nicht wesentlich höher, bei Werten zwischen 15 und 18 Grad. Der Wind kommt diesmal aus nördlichen Richtungen. Er weht im Mittel leicht zwischen 4 und 9 Kilometer pro Stunde, sowie in Böen leicht bis mäßig mit bis zu 21 Kilometer pro Stunde. Der Tag der Deutschen Einheit wird dann wieder wesentlich freundlicher. Niederschläge halten sich vornehm zurück. Die Sonne bekommt große Chancen, sich über längere Abschnitte zu zeigen. Also passendes Wetter zum Feiertag. Mal schauen, wie die Wetterberechnungen morgen aussehen. Liebe Zuschauer, wir sind schon wieder am Ende unserer Sendung angekommen. Das war der Dienstag bei Megional. Haben Sie heute nicht rechtzeitig einschalten können, dann ist das kein Problem. Werfen Sie doch einfach einen Blick in unsere Mediathek im Internet unter www.glückauf.tv oder bei YouTube unter unseren Glückauf-TV-Kanälen. In beiden Portalen finden Sie unseren Programm-Livestream, ausgewählte Sendungen und jede Menge Beiträge rund um die Uhr zum individuellen Anschauen. Bevor Sie gleich noch Veranstaltungstipps sehen, verabschiede ich mich für heute von Ihnen. Ich wünsche einen schönen Abend und später dann eine angenehme Nacht. Machen Sie's gut. Bis morgen.

0: In den Supermärkten wird schon seit einigen Wochen auf die bevorstehende Weihnachtszeit hingewiesen mit vielen Leckereien. Im Spielzeugdorf Seifen, wo das ganze Jahr über Weihnachten ist, wird die für die Erzgebirger schönste Zeit nun wieder mit Licht und weihnachtlichem Flair deutlich sichtbar. Es geht in den Voradvent ab dem 3. Oktober mit dem nun schon 12. Seifener Sternenmarkt gegenüber des Spielzeugmuseums. Er ist mit unzähligen Sternen geschmückt und soll seine Besucher auf die Adventszeit einstimmen. Um 11 Uhr startet der kleine Markt mit einem Oktoberfest. Der Eröffnungstag wird natürlich auch musikalisch umrahmt. 15 Uhr ist Emily Zeise mit ihren musikalischen Glücksmomenten zu Gast.
1: Dieses Jahr ist es soweit. Der MSC MZ Zschopau e.V. im ADAC lädt in der letzten Woche im September die Freunde des klassischen Geländesports in die Motorradstadt Zschopau ein. 4 Tage lang messen sich Teams und Einzelfahrer aus zahlreichen Nationen auf den anspruchsvollen Strecken rund um Zschopau. Am Dienstag, den 29. September um 18.30 Uhr gibt es die offizielle Eröffnungsveranstaltung auf dem Neumarkt. 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Die Fahrer treten dann die Sander-Fördertechnik-Beschleunigungsprüfung mit ihren alten Maschinen an. 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
0: Ab dem 3. Oktober öffnet das Erzgebirgische Spielzeugmuseum in Seifen nach langer Umbaupause wieder seine Türen. Zum Auftakt erwartet die Besucher eine besondere Sonderausstellung. In Kooperation mit der bekannten Barbie-Sammlerin Bettina Dorfmann und der Denkstadt Erzgebirge treffen die traditionelle erzgebirgische Klapperpuppe und die weltberühmte Barbie erstmals direkt aufeinander. Die Schau Puppe zwischen Alltag und Glamour schlägt eine Brücke zwischen regionaler Holzkunst und internationaler Popkultur. Beide Puppen prägten Generationen von Kindern und spiegeln bis heute die Modetrends, Rollenbilder und gesellschaftlichen Vorstellungen ihrer jeweiligen Epoche wider. Große und kleine Gäste sind herzlich eingeladen, diesen spannenden Dialog zwischen Alltag und Traumwelt zu entdecken und auf eine Reise durch Modegeschichte und Kindheitserinnerungen zu gehen. Alarm, Alarm! Der notorische Unruhestifter Dieter Krause alias Tom Gerhardt ist am 16. Oktober um 20 Uhr im Haus des Gastes in Seifen. Und das gleich mit einem großen Drama. Nachdem der bockbeinige und stets übermotivierte Hausmeister ein Jahrzehnt lang im TV seine Mitmenschen gequält hat, drängt er jetzt auf die Bühne. Und das natürlich mit seiner überaus bildungsfernen Familie und dem unvermeidlichen Dackelclub. Hausmeister Krause, du lebst nur zweimal, ist ein absurdes Stück Volkstheater mit den beliebtesten Figuren der Fernsehserie für alle, die nicht in den Keller gehen müssen, um zu lachen. Sichern Sie sich noch heute Ihre Karte für diesen lachmuskelstrapazierenden Abend. Online über die Seifener Homepage oder direkt in der Touristinformation in Seifen im Haus des Spielzeugmuseums. Don Kosakenchor Sergej Jarow. Dieser eindrucksvolle, von vielen Menschen seit Jahrzehnten geliebte und verehrte Traditionschor gastiert am Freitag, dem 2. Oktober, stimmgewaltig mit einem bravourösen neuen Konzertprogramm zum ersten Mal in Wolkenstein. Um 19 Uhr beginnt ein musikalisches Fest großer Stimmen, inniger Gesänge, aber auch stimmlich akzentuierter Gesangsakrobatik in der St. Bartholomäuskirche. Es handelt sich bei diesem Chor um ein hochkarätiges Spitzenensemble. Die ukrainischen Sänger begeistern mit akademisch studierten Stimmen und den festlichen Gesängen der Kirche in einem oft überirdischen Klang ihr Publikum. Durch eine langjährige Gastspieltätigkeit hat gerade dieser Chor überall unzählige begeisterte und treue Zuhörer. Die Konzerte in Konzertsälen, in großen, aber auch in kleineren Kirchen, sind inzwischen wohl mit dem Begriff Kult zu umschreiben und werden überall mit stehenden Ovationen gefeiert. Lassen Sie sich diesen Konzertgenuss in Wolkenstein nicht entgehen.

Einen schönen guten Abend und herzlich willkommen zu Sachsen aktuell am 29. September. Das sind unsere Themen heute. Pflege am Limit. Wie bleibt das Land versorgt? Außerdem: Chemnitz bringt Wirtschaft und Entscheider zusammen und Seniorenkolleg, Studium statt Ruhestand.

Immer mehr ältere Menschen, fehlende Fachkräfte und weite Wege. Gerade im ländlichen Raum steht die Pflege vor großen Herausforderungen. Beim Sachsensofa in Paulsdorf bei Dippoldiswalde

0: Und das bedeutet weniger junge Menschen und immer mehr ältere Menschen.
1: Wie kann Pflege auf dem Land künftig noch funktionieren? Darüber wurde beim Sachsensofa in Pausdorf bei Dippoldiswalde diskutiert. Sachsens Sozialministerin Petra Köpping trifft dort auf Fachleute und Menschen aus der Region.
2: Wir werden also 2040 unter 4 Millionen Einwohner sein. Besonders wird sich das im Erzgebirge, im Vogtland, in diesen ländlichen Regionen auswirken. Bedeutet aber eben auch, dass viele ältere Menschen übrig bleiben, wie man so schön sagt, die versorgt werden müssen.
1: Mit einer älter werdenden Bevölkerung steigt auch der Bedarf an Unterstützung und Pflege. Gleichzeitig fehlen viele Ortsfachkräfte. Pflegewissenschaftler Professor Thomas Fischer von der Evangelischen Hochschule Dresden beschäftigt sich mit der Frage, wie sich die Versorgung unter diesen Bedingungen sichern lässt.
3: Anfragen der letzten Jahre können viele Pflegedienste nicht mehr erfüllen. Und das ist eigentlich das Problem. Es ist nicht das Problem, dass es keine gibt, sondern die, die es gibt, sind an der Belastungsgrenze. Der zweite Befund aus der Wissenschaft ist natürlich die Fachkräftefrage. Also woher kommen Menschen, die dort arbeiten wollen und können? Ich glaube, es ist auch eine Frage von, wie halten wir Menschen im ländlichen Raum? Und wie gewinnen wir auch Menschen im ländlichen Raum in verantwortliche Positionen in der Pflege zu gehen und nicht in die Städte zu gehen, um bei uns zu studieren oder woanders eine Ausbildung zu machen und dann da zu bleiben?
1: Besonders deutlich werden diese Herausforderungen in den Flächenlandkreisen. Kathi Kade ist erste Beigeordnete des Landkreises Sächsische Schweiz, Osterzgebirge und verantwortet unter anderem Gesundheit und Soziales.
4: Die gesundheitliche Versorgung im Landkreis doch schon sehr kritisch gesehen wird und dass man da jetzt nochmal auch nachsteuern muss, wie wir tatsächlich hier im Landkreis auch damit umgehen. Da meine ich jetzt nicht nur die Pflege, sondern generell die gesundheitliche Versorgung.
1: Damit Menschen möglichst lange selbstständig zu Hause leben können, rückt die Vorsorge stärker in den Mittelpunkt.
4: Ganz am Anfang steht nach wie vor die Prävention, dass es gar nicht erst zu der Pflege kommt, dass man überhaupt diese Dinge in Anspruch nehmen muss. Also deswegen müssen wir dort viel vorsorgen, auch die Netzwerke im ländlichen Raum gut ausbauen, dass eben auch die Zusammenarbeit zwischen niedergelassenen Ärzten, Pflegediensten, den Apotheken, haben wir es ja heute gehört, sehr eng ist und dass man auch den Menschen, die am nächsten an den zu Pflegenden dran sind, auch mehr Verantwortung übertragen kann, damit eben auch Hilfe schneller gewährleistet werden kann und damit vielleicht auch bezahlbarer wird.
1: Pflegefachkräfte sind nah an den Patienten. Ihre Kompetenzen werden im bestehenden System aber nicht immer vollständig genutzt. Fischer sieht hier Spielraum für eine andere Aufgabenverteilung.
3: Wenn wir mehr Verantwortung für eine einfache Verordnung zum Beispiel, auch eine Hilfsmittelverordnung, in die Hand der Pflegefachperson geben würden, hätten wir eine bessere Versorgung, weil mein Blick als Pflegefachperson in die häusliche Versorgung ist eine andere als die des Hausarztes, der das vielleicht noch nie gesehen hat, wie es zu Hause aussieht. Und jetzt laufe ich damit zum Hausarzt und lasse mir eine Verordnung schreiben, die ich dem häufig noch ins Rezept diktiere. Also zwangsläufig. Das ist nicht sehr effizient, das ist frustrierend und da können wir eigentlich besser werden, und zwar für alle.
1: Mehr Verantwortung und weniger Umwege könnten vorhandenes Personal entlasten. Gleichzeitig bleibt die Fachkräftegewinnung eine zentrale Aufgabe.
2: Vielleicht ein bisschen eine positive Aussicht. Wir haben in der Tat in den letzten 2 Jahren, was die Pflegeberufe betrifft, ca. 15% mehr ausgebildet als in den Jahren zuvor, weil auch aufgrund der vielen Maßnahmen in den vergangenen Jahren der Pflegeberuf auch ein attraktiver Beruf geworden ist. Sowohl finanziell, aber auch die Begleiterscheinung, was die Arbeit betrifft, was die Arbeitszeit betrifft, was die Belastungsgrößen betrifft, das hat sich verändert und das ist gut so.
1: Wie die Pflege auf dem Land langfristig finanziert und organisiert werden kann, bleibt damit weiter offen. Die komplette Diskussion des Sachsensofas zeigt Sachsenfernsehen am 3. Oktober um 20 Uhr und am 4. Oktober um 21.30 Uhr. Jeweils sachsenweit bei Sachsen 1 und Sachsenfernsehen. Die Aufzeichnung ist außerdem jederzeit auf dem YouTube-Kanal der Katholischen Akademie des Bistums Dresden-Meisen abrufbar.
5: Wie kann der Strukturwandel in Südwestsachsen weiter vorangebracht werden? Dazu hat Infrastruktur- und Landesentwicklungsministerin Regina Kraushaar heute nach der Kabinettssitzung die Pläne der Staatsregierung vorgestellt. Im Mittelpunkt der geplante Einsatz von Mitteln aus dem Sondervermögen des Bundes. Außerdem ging es um Sachsens Initiative für neue Geschwindigkeitsregeln bei Kleinkrafträdern und leichten Vierradfahrzeugen.
6: Das Ziel, 2 oder auch dreirädrige Kleinkrafträder und leichte Vierradfahrzeuge, die gibt es ja auch noch, sollen künftig auch mit bis zu 60 km/h in Verkehr gebracht werden können.
7: Die Änderung bei Kleinkrafträdern ist eines von mehreren Themen aus der Kabinettssitzung. Infrastruktur- und Landesentwicklungsministerin Regina Kraushaar informiert.

0: informierte außerdem über Strukturwandel in Südwestsachsen.
1: Wir wissen, und das ist schon seit Längerem auch von Ihnen aufgegriffen worden, und dafür möchte ich mich auch bedanken, dass Sie das so eng begleiten, dass Südwestsachsen sich in einem tiefgreifenden Strukturwandel befindet. Ganz besonders die Automobil- und wiederum bei der Automobil- die Zuliefererindustrie verändert sich rasant und gravierend. Das betrifft Unternehmen, aber es betrifft ja vor allen Dingen Beschäftigte und ganze Kommunen. Und es hat eben auch Auswirkungen auf eine gesamte Region.
0: Die Region soll dabei von Mitteln aus dem Sondervermögen profitieren. Wie genau das Geld eingesetzt wird, steht aber noch nicht fest.
1: Die Region ist jetzt erst einmal am Zug und identifiziert derzeit ihre Projekte. Und dafür geben wir eben auch die notwendige Zeit. Sie wissen, wenn man so will, DNA der Staatsregierung ist aus der Region für die Region, aber natürlich auch mit enger Begleitung seitens der Staatsregierung. Aber es muss trotzdem klar sein, wir haben eben nicht die Möglichkeit zu sagen, pauschal, ich wüsste gar nicht wohin, einmal 100 Millionen Euro, sondern es muss klar sein, über welchen Weg und für welche Zwecke die Mittel eingesetzt werden.
0: Welche Vorhaben am Ende unterstützt werden, entscheidet sich nach einer Bewertung der eingereichten Projekte.
1: Die Information, dass bis zum 31.08. 126 Projekte eingereicht wurden. Es ist wohl irgendwann auch mal die Zahl 120 im Raum gestanden. Es sind 126. Sie werden jetzt mithilfe einer Bewertungsmatrix durch den Regionalkonvent bewertet. Ich habe es vorhin schon angedeutet, überregionale Strahlkraft, Beitrag zu neuer Wertschöpfung und eben auf die Bedeutung für den Strukturwandel werden wichtige Indikatoren sein.
0: Neben dem Strukturwandel ging es auch um die weitere Entwicklung der Windkraft in Sachsen. Die Regierung will dabei vor allem die Planung voranbringen.
1: Und wir sagen, wir müssen im Grunde genommen auch mal dafür sorgen, dass zum 31.12.27 die Windpläne in allen vier Planungsregionen beschlossen sind, also die Satzung beschlossen ist und damit Rechtskraft erwirken, weil, das wissen Sie, nach dem 01.01.28 die sogenannte Superprivilegierung greift. Auch das hat der Bundesgesetzgeber ja vorgesehen. Wenn der Windplan nicht beschlossen ist, wenn man aus welchen Gründen auch immer diesen Satzungsbeschluss nicht gefasst hat, dass dann, wenn man so will, überall Windkraft entstehen kann.
0: Zurück zum Thema Kleinkrafträder. Für bestimmte Fahrzeuge aus DDR-Produktion gibt es bereits eine konkrete Regelung.
1: Insofern haben wir für diese Konstellation jetzt mit einem Erlass Klarheit und Gleichbehandlung geschaffen. Was gilt sofort? Reimportierte Kleinkrafträder aus DDR-Produktion. Das ist nicht nur die Simson, die wir vor Augen haben. Das ist auch die Schwalbe. Das ist auch die Berlinia oder wie sie hieß. Also das sind unterschiedliche zu DDR-Zeiten produzierte Kleinkrafträder.
0: Damit gilt die neue Regelung zunächst für bestimmte historische Kleinkrafträder. Für weitere Änderungen muss der Weg über den Bund und die europäische Ebene gehen.
2: Wir machen jetzt eine kurze Pause und sind gleich mit spannenden Themen aus dem Freistaat für Sie zurück. Unter anderem geht es dann bei uns um die Wiederbelebung eines Netzwerktreffens in Chemnitz. Bleiben Sie also dran.

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3: Herzlich willkommen zurück zu Sachsen aktuell an diesem Dienstag. Schön, dass Sie dran geblieben sind. Netzwerken, austauschen und gemeinsam die Region voranbringen. Nach mehrjähriger Pause ist die Top-Lounge des Top-Magazin Chemnitz zurück. Der neue Verleger Guido Schulz hat das etablierte Veranstaltungsformat wiederbelebt. Im Kraftverkehr trafen Unternehmer, Gastronomen sowie Gäste aus Politik und Wirtschaft aufeinander. Ein Abend, der zeigen sollte, welches Potenzial entsteht, wenn Chemnitz und Südwestsachsen enger zusammenrücken. Ein Abend für Begegnungen, neue Kontakte und alte Bekannte. Nach mehrjähriger Pause ist die Top-Lounge zurück in Chemnitz. Unternehmerinnen und Unternehmer, Gastronomen, Vertreter aus Politik und Wirtschaft, sie alle kamen im Kraftverkehr zusammen. Hinter der Neuauflage steht Guido Schulz. Er hat das Top-Magazin Chemnitz von der langjährigen Verlegerin und Gründerin Marliese Bräucher-Sander übernommen und will mit dem Magazin auch dessen Netzwerk wieder stärker sichtbar machen.
4: Das Magazin, na klar, das erreicht 130.000 Leser in der Region, aber hinter dem Magazin steht ja ein Business-Netzwerk, ein sehr hochwertiges Netzwerk. Und diesem Netzwerk will ich natürlich eine Plattform geben. Die Top-Lounge hat jetzt aus verschiedenen Gründen eine ganze Zeit nicht stattgefunden. Aber ich denke, dass die Menschen hier so ein Format mögen, dass sie es tragen. Wir sehen es auch heute an der ersten Veranstaltung und deswegen habe ich das wiederbelebt.
3: Nun ist sie wieder da und schon bei der ersten Ausgabe zeigt sich, der Wunsch nach persönlichem Austausch ist groß. Denn bei aller digitalen Vernetzung sollen hier vor allem Begegnungen entstehen, aus denen mehr werden kann.
4: Wir sind den ganzen Tag in der digitalen Welt unterwegs, jetzt noch stärker durch KI. Ich beobachte das, wenn ich regelmäßig essen gehe irgendwo, dass die Leute gar nicht miteinander reden. Die tippen auf ihren Handys und sitzen an einem Tisch. Das ist ja nicht schön. Und gerade im Business ist es ganz wichtig, dass man die regionale Vernetzung hat. Spätestens seit Corona wissen wir, Globalisierung ist nicht alles, sondern dass wir vor Ort in der Region belastbare Netzwerke brauchen. Und ich bin mir sicher, dass auch viel zu wenig Unternehmer und Unternehmerinnen voneinander wissen. Die wissen teilweise gar nicht, was es hier für coole Menschen in dieser Region gibt. Und dafür ist die Top-Lounge da, denen eine Plattform zu geben.
3: Genau das passierte an diesem Abend. Für zusätzliche Gesprächsanlässe sorgte unter anderem Tim Stüdemann mit seinen Zaubertricks. Staunen, lachen, miteinander reden, Netzwerken einmal ohne Visitenkartenpflicht. Auch Chemnitz Oberbürgermeister Sven Schulze ließ sich die Premiere nicht entgehen. Trotz Verletzung und Krücke war er dabei. Denn für ihn können gerade aus solchen persönlichen Begegnungen neue Ideen und Kooperationen entstehen.
5: Man kommt persönlich ins Gespräch, man kriegt den Eindruck. Und häufig wird da der Grundstein gelegt für weitere Projekte, die kommen, für Geschäfte oder für Zusammenarbeit.
3: Dabei geht es nicht nur um Chemnitz allein. Die Idee, Südwestsachsen soll als Wirtschaftsregion enger zusammenrücken und selbstbewusst zeigen, welches Potenzial hier vorhanden ist. Für Schulze gehört dazu auch ein eigenständiges Profil der Stadt.
5: Für Chemnitz ist wichtig, dass wir nicht irgendwo ein Anhängsel sind von Dresden oder von Leipzig, sondern ein eigenes Profil haben als Oberzentrum hier in Südwestsachsen und dass wir auch eine eigene Top-Lounge sozusagen darstellen. Das ist auch eine Wertschätzung für die Stadt und die Unternehmerinnen und Unternehmer, dass wir nicht Teil von sind, sondern ein eigenes Profil zeigen.
3: Ein Anspruch, den auch Gastgeber Thomas Waldheim teilt. Mit dem Kraftverkehr stellte er nicht nur die Location für die Top-Lounge zur Verfügung. Er sieht in solchen Veranstaltungen auch eine Chance, Chemnitz über die Stadtgrenzen hinaus stärker als Veranstaltungsstandort zu positionieren.
6: Chemnitz hat noch ganz viel Potenzial in Sachen Stadtmarketing, Veranstaltungsmarketing, Konferenzmarketing. Wir sind eine Veranstaltungsstadt. Wir haben unglaublich viele coole Locations in Chemnitz, nicht nur der Kraftverkehr, auch die Kollegen der Fabrik, C3 Karlowitz Center, das Industriemuseum und. Und ich denke, es macht durchaus Sinn, sehr viel mehr Veranstaltungen nach Chemnitz zu holen. Das wird uns natürlich nur gelingen, wenn wir alle unsere Potenziale bündeln und uns gemeinsam vermarkten. Es gibt da schon ganz viele Anstrengungen und wir sind so wie so ein Pony, das scharrt mit den Hufen. Wir wollen eigentlich loslegen und ich denke, bis Ende des Jahres werden wir da eine ganze Menge Neuigkeiten noch zu vermitteln haben.
3: Dafür müssten die vorhandenen Kräfte allerdings gemeinsam wirken. Ein Gedanke, der an diesem Abend immer wieder auftauchte. Nicht jeder für sich, sondern die Region als Netzwerk. Auch Ulrike Brenner wollte deshalb von Beginn an Teil der neuen Chemnitzer Top Lounge sein. Ihr Unternehmen beteiligte sich als Partner und übernahm den Service des Abends. Die Veranstaltungsreihe kennt sie bereits seit vielen Jahren aus Leipzig. Nun wollte sie auch den Neustart in Chemnitz unterstützen.
7: Das ist ja immer die Entscheidung, wo beteiligt man sich, wo möchte man dabei sein, wo fühlt man sich auch gut aufgehoben. Und heute ist tatsächlich so, mit den beiden Partnern, die ich an meiner Seite haben durfte, dem Kraftverkehr und dem Alexanders oder Cook in the Box, arbeite ich seit vielen, vielen Jahren mit Alexanders. Das war der Anlass, damals nach Chemnitz zu gehen und da schließt sich dann auch immer ein Kreis und das ist auch immer schön zu sehen, ein Anfang, ein Ende, es ist eine runde Sache.
3: Zwischen Neustart und neuen Kontakten gab es an diesem Abend aber auch einen Blick zurück. Denn ohne Marliese Bräucher-Sander gäbe es das Top-Magazin Chemnitz nicht. Vor 25 Jahren gründete die damalige Verlegerin das Magazin und führte es durch den Wandel der Medienbranche und wirtschaftlich schwierige Zeiten. Für dieses langjährige Engagement wurde sie im Rahmen der Top-Lounge von der Industrie- und Handelskammer Chemnitz mit einer Ehrenurkunde ausgezeichnet. Der Neustart ist gemacht und wenn aus Gesprächen Kontakte, aus Kontakten Ideen und aus Ideen gemeinsame Projekte entstehen, dann hat die Top Lounge ihr eigentliches Ziel erreicht, Menschen zusammenzubringen und sichtbar zu machen, was Chemnitz und Südwestsachsen gemeinsam zu bieten hat. Und thematisch geht es bei uns jetzt in der Messestadt weiter. Literatur genießen, gemeinsam essen und dabei neue Menschen kennenlernen. In Leipzig soll die traditionsreiche Idee der Salonkultur ein modernes Comeback erleben. Im Victors Residenz Hotel wurden jetzt gleich mehrere neue Formate vorgestellt. Von einer Literaturreihe über die Frauengenussroute bis hin zu einem geplanten Hoodwalk. Im Mittelpunkt steht dabei vor allem eines: Menschen zusammenbringen und neue Räume für Begegnung, Austausch und Stadtkultur schaffen.
8: Der Salon, das bedeutet Austausch, das bedeutet ein Miteinander, ein Inspirieren, ein Genuss von schönen Dingen, von kulturellen Highlights.
9: Fast wie eine kleine Zeitreise. Christine Clauder will die vergessene Leipziger Salontradition zurück ins 21. Jahrhundert holen. Literaturliebhaber sind dabei nicht nur stille Zuhörer. Nein, sie sitzen mit ihren Lieblingsautoren am gleichen Tisch, essen zu Abend mit ihnen und haben die Möglichkeit, sich intellektuell miteinander auszutauschen. Den Anfang macht am 11. Oktober Bestseller-Autorin Petra Durst-Benning im Victors Residenz Hotel. Weitere Abende sollen sich rund um Mode, Genuss und Eleganz drehen, erklärt Gastgeberin und Hoteldirektorin Sabine Kalinke.
10: Wir sagen, Leipzig braucht es, weil wir es können.
9: Die Plätze sind begrenzt, eine Voranmeldung ist erforderlich. Und die Idee zieht sich außerdem weiter durch die Stadt. Die Frauengenussroute verbindet 9 Leipziger Orte mit weiblicher Stadtgeschichte, Kultur, Handwerk und Gastronomie. Eine Station davon ist das Café Wagner von Celina Cutillo.
11: Café Wagner ist ein Ort, wo fühlt man sich irgendwie verpflichtet, schön zu sein. Durch diese Musik von Richard Wagner.
9: Und die Zeitreise soll auch 2027 weitergehen. Geplant ist ein Leipziger Hoodwalk. Damit treffen historische Ideen weiterhin auf aktuelle Orte mit dem Ziel, mehr Zeit offline statt online zu verbringen.
3: Spannend, was hier alles entstehen kann. Und wir werfen noch einmal thematisch einen Blick in die Messestadt. Das Berufsleben ist vorbei, der Ruhestand längst erreicht und trotzdem zieht es manche noch einmal zurück an die Universität. In Leipzig besuchen Seniorinnen und Senioren regelmäßig Lehrveranstaltungen und setzen sich freiwillig wieder in den Hörsaal. Doch warum entscheidet man sich im Ruhestand noch einmal fürs Studium?
12: Philosophie, Psychologie, ich bin rundum durchgegangen, alles, was möglich war.
13: Ist immer mehr, was man gerne machen möchte und die Zeit reicht dann gar nicht aus.
14: Freiwillig zurück in den Hörsaal. An der Universität Leipzig studieren Menschen, die ihr Berufsleben längst hinter sich haben. Doch warum setzt man sich im Ruhestand noch einmal an die Uni, wenn Abschluss und Karriere keine Rolle mehr spielen? Die Anmeldung für das

0: kommende Wintersemester ist bereits gestartet. Ein normales Studium ist das Seniorenstudium allerdings nicht. Heidrun Eger organisiert das Angebot an der Universität Leipzig und erklärt, wie es funktioniert.
1: Die Seniorenstudierenden sind nicht in einen Studiengang immatrikuliert bzw. an der Universität immatrikuliert. Sie sind Gasthörende und können im Rahmen des Seniorenstudiums an ausgewählten Lehrveranstaltungen teilnehmen.
0: Damit sitzen zwar unterschiedliche Generationen in denselben Veranstaltungen, für die älteren Teilnehmenden gelten dabei aber andere Bedingungen.
1: Das heißt, sie dürfen auch keine Prüfung ablegen. Das heißt, sie können ganz ohne Stress die Lehrveranstaltungen belegen. Und dadurch können sie aber auch natürlich keinen Abschluss erwerben.
0: Kein Abschluss, keine Noten und für die berufliche Laufbahn spielt das Studium meist keine Rolle mehr. Was also bringt Menschen trotzdem dazu, regelmäßig an die Universität zurückzukehren? Die Gründe dafür sind ganz unterschiedlich. Für eine 83-jährige ehemalige Laborärztin ist das Seniorenstudium die Gelegenheit, sich heute mit einem Fachgebiet zu beschäftigen, das früher nicht zum eigenen Berufsweg wurde.
2: Und ich hier antikes Griechenland und Römisches Reich, das hat mich schon immer interessiert. Wollte ich eigentlich auch mal studieren, habe es dann auch nicht gemacht. Und nun kann ich das mir da die Vorlesung anhören.
0: Einige holen also einen lang gehegten Studienwunsch nach. Andere haben ganz andere Gründe, sich wieder in den Hörsaal zu begeben.
3: Einfach, um vielleicht auch ein bisschen geistig fit zu bleiben.
4: Ja, das gibt doch neue Forschungsergebnisse.
0: Heidrun Eger begleitet das Seniorenstudium mittlerweile seit mehr als 20 Jahren. Dabei erlebt auch sie Menschen mit ganz unterschiedlichen Lebenswegen und Erwartungen an ihre Zeit an der Uni.
1: Sie möchten ihren Horizont erweitern, möchten auch mit der jüngeren Generation zusammenkommen, das gemeinsame Lernen, Gleichgesinnte treffen. Also da gibt es sehr, sehr viele Verbindungen.
0: Das Seniorenstudium selbst hat in Leipzig eine lange Geschichte. Bereits im Wintersemester 1993/94 wurde es auf Initiative des Seniorenbeirates der Stadt Leipzig ins Leben gerufen.
1: Am Anfang wirklich in ganz kleiner Runde. Es hat angefangen mit 37 Seniorinnen.
0: Mehr als 30 Jahre später nehmen nach Angaben der Uni pro Semester über 300 Seniorinnen und Senioren am Programm teil. Einer von ihnen hat 40 Jahre lang selbst Deutsch unterrichtet. Eigentlich könnte man meinen, nach einem ganzen Berufsleben seien Sprache und Literatur ausreichend behandelt. Für ihn offenbar nicht. Seit 8 Jahren wechselt er deshalb selbst wieder auf die Seite der Lernenden.
3: Das entspricht meiner Interessenslage. Also ich habe mich für das Seniorenstudium Literatur und Geschichte eingeschrieben.
0: Dass ältere und jüngere Studierende dabei in denselben Veranstaltungen sitzen, sieht Heidrun Eger nicht nur als Vorteil für die ältere Generation.
1: Die Seniorenstudierenden sind ja auch für die jüngeren Studierenden ein Gewinn, indem sie nämlich in die Lehrveranstaltungen ihre Kenntnisse, ihre Erfahrungen, ihr Wissen einfach mit einbringen können, sodass also die unterschiedlichen Generationen dann auch voneinander lernen können.
0: Auch unsere 83-jährige Gesprächspartnerin erlebt das gemeinsame Lernen mit jüngeren Studierenden als wichtigen Teil ihres Studiums.
2: Ich finde das gut, weil man da angeregt wird und die Atmosphäre ist eigentlich gut, dass man nicht nur mit Alten zusammen ist.
0: Im Rentenalter muss das Lernen also längst nicht enden. Ob man seinen Ruhestand noch einmal mit einem Stundenplan verbringen möchte, das bleibt jedem selbst überlassen.
5: Das war Sachsen aktuell vom Dienstag. 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Das gesamte Team wünscht Ihnen jetzt noch einen angenehmen Abend. Machen Sie es gut und bleiben Sie gesund.

0: Sie haben die eingängige Melodie gehört, meine Damen und Herren. Das kann nur eins bedeuten. Dresden aktuell hier vom 29. September 2026. Ich begrüße Sie recht herzlich. Wir starten heute mit einem Thema, das in letzter Zeit für eine Menge Diskussionen gesorgt hat, nämlich die Pflege. Immer mehr ältere Menschen, fehlende Fachkräfte und weite Wege. Gerade im ländlichen Raum steht die Pflege vor großen Herausforderungen. Beim Sachsensofa in Paulsdorf bei Dippoldeswalde haben Politik, Wissenschaft und Menschen aus der Praxis jetzt darüber diskutiert, wie die Versorgung künftig gesichert und pflegende Angehörige entlastet werden können. Dabei wurde deutlich, es braucht nicht nur mehr Personal, sondern auch neue Strukturen.
1: Sachsen ist eines der ältesten Bundesländer Deutschlands und gleichzeitig sagen unsere Prognosen, was die Einwohnerentwicklung betrifft, dass die Einwohnerzahlen sinken. Und das bedeutet weniger junge Menschen und immer mehr ältere Menschen.
2: Wie kann Pflege auf dem Land künftig noch funktionieren? Darüber wurde beim Sachsensofa in Paulsdorf bei Dippoldeswalde diskutiert. Sachsens Sozialministerin Petra Köpping trifft dort auf Fachleute und Menschen aus der Region.
3: Wir werden also 2040 unter 4 Millionen Einwohner sein. Besonders wird sich das im Erzgebirge, im Vogtland, in diesen ländlichen Regionen auswirken. Bedeutet aber eben auch, dass viele ältere Menschen übrig bleiben, wie man so schön sagt, die versorgt werden müssen.
2: Mit einer älter werdenden Bevölkerung steigt auch der Bedarf an Unterstützung und Pflege. Gleichzeitig fehlen vielerorts Fachkräfte. Pflegewissenschaftler Professor Thomas Fischer von der Evangelischen Hochschule Dresden beschäftigt sich mit der Frage, wie sich die Versorgung unter diesen Bedingungen sichern lässt.
4: Anfragen der letzten Jahre können viele Pflegedienste nicht mehr erfüllen. Und das ist eigentlich das Problem. Es ist nicht das Problem, dass es keine gibt, sondern die, die es gibt, sind an der Belastungsgrenze. Der zweite Befund aus der Wissenschaft ist natürlich die Fachkräftefrage. Also woher kommen Menschen, die dort arbeiten wollen und können? Ich glaube, es ist auch eine Frage von, wie halten wir Menschen im ländlichen Raum? Und wie gewinnen wir auch Menschen im ländlichen Raum in verantwortliche Positionen in der Pflege zu gehen und nicht in die Städte zu gehen, um bei uns zu studieren oder woanders eine Ausbildung zu machen und dann da zu bleiben?
2: Besonders deutlich werden diese Herausforderungen in den Flächenlandkreisen. Kathi Kade ist erste Beigeordnete des Landkreises Sächsische Schweiz, Osterzgebirge und verantwortet unter anderem Gesundheit und Soziales.
5: Die gesundheitliche Versorgung im Landkreis doch schon sehr kritisch gesehen wird und dass man da jetzt nochmal auch nachsteuern muss, wie wir tatsächlich hier im Landkreis auch damit umgehen. Da meine ich jetzt nicht nur die Pflege, sondern generell die gesundheitliche Versorgung.
2: Damit Menschen möglichst lange selbstständig zu Hause leben können, rückt die Vorsorge stärker in den Mittelpunkt.
5: Ganz am Anfang steht nach wie vor die Prävention, dass es gar nicht erst zu der Pflege kommt, dass man überhaupt diese Dinge in Anspruch nehmen muss. Also deswegen müssen wir dort viel vorsorgen, auch die Netzwerke im ländlichen Raum gut ausbauen, dass eben auch die Zusammenarbeit zwischen niedergelassenen Ärzten, Pflegediensten, den Apotheken, haben wir es ja heute gehört, sehr eng ist und dass man auch den Menschen, die am nächsten an den zu Pflegenden dran sind, auch mehr Verantwortung übertragen kann, damit eben auch Hilfe schneller gewährleistet werden kann und damit vielleicht auch bezahlbarer wird.
2: Pflegefachkräfte sind nah an den Patienten. Ihre Kompetenzen werden im bestehenden System aber nicht immer vollständig genutzt. Fischer sieht hier Spielraum für eine andere Aufgabenverteilung.
4: Wenn wir mehr Verantwortung für eine einfache Verordnung zum Beispiel, auch eine Hilfsmittelverordnung, in die Hand der Pflegefachpersonen geben würden, hätten wir eine bessere Versorgung, weil mein Blick als Pflegefachperson in die häusliche Versorgung ist eine andere als die des Hausarztes, der das vielleicht noch nie gesehen hat, wie es zu Hause aussieht. Und jetzt laufe ich damit zum Hausarzt und lasse mir eine Verordnung schreiben, die ich dem häufig noch ins Rezept diktiere. Also zwangsläufig. Das ist nicht sehr effizient, das ist frustrierend und da können wir eigentlich besser werden, und zwar für alle.
2: Mehr Verantwortung und weniger Umwege könnten vorhandenes Personal entlasten. Gleichzeitig bleibt die Fachkräftegewinnung eine zentrale Aufgabe.
3: Vielleicht ein bisschen eine positive Aussicht. Wir haben in der Tat in den letzten 2 Jahren, was die Pflegeberufe betrifft, ca. 15% mehr ausgebildet als in den Jahren zuvor, weil auch aufgrund der vielen Maßnahmen in den vergangenen Jahren der Pflegeberuf auch ein attraktiver Beruf geworden ist. Sowohl finanziell, aber auch die Begleiterscheinung, was die Arbeit betrifft, was die Arbeitszeit betrifft, was die Belastungsgrößen betrifft, das hat sich verändert und das ist gut so.
2: Wie die Pflege auf dem

0: Land langfristig finanziert und organisiert werden kann, bleibt damit weiter offen. Die komplette Diskussion des Sachsensofas zeigt Sachsenfernsehen am 3. Oktober um 20 Uhr und am 4. Oktober um 21.30 Uhr. Jeweils sachsenweit bei Sachsen 1 und Sachsenfernsehen. Die Aufzeichnung ist außerdem jederzeit auf dem YouTube-Kanal der Katholischen Akademie des Bistums Dresden-Meißen abrufbar.
1: Und vom Sofa in Paulsdorf bei Dippoldeswalde wechseln wir jetzt in die Kabinettspressekonferenz der sächsischen Staatsregierung in Dresden. Denn da kam die Frage auf, wie kann der Strukturwandel in Südwestsachsen weiter vorangebracht werden? Dazu hat Infrastruktur- und Landesentwicklungsministerin Regina Kraushaar heute nach der Kabinettssitzung die Pläne der Staatsregierung vorgestellt. Im Mittelpunkt der geplante Einsatz von Mitteln aus dem Sondervermögen des Bundes. Außerdem ging es um Sachsens Initiative für neue Geschwindigkeitsregelungen bei Kleinkrafträdern und leichten Vierradfahrzeugen.
2: Das Ziel, zwei oder auch dreirädrige Kleinkrafträder und leichte Vierradfahrzeuge, die gibt es ja auch noch, sollen künftig auch mit bis zu 60 km/h in Verkehr gebracht werden können.
3: Die Änderung bei Kleinkrafträdern ist eines von mehreren Themen aus der Kabinettssitzung. Infrastruktur- und Landesentwicklungsministerin Regina Kraushaar informierte außerdem über Strukturwandel in Südwestsachsen.
2: Wir wissen, und das ist schon seit Längerem auch von Ihnen aufgegriffen worden. Und dafür möchte ich mich auch bedanken, dass Sie das so eng begleiten, dass Südwestsachsen sich in einem tiefgreifenden Strukturwandel befindet. Ganz besonders die Automobil- und wiederum bei der Automobil- die Zuliefererindustrie verändert sich rasant und gravierend. Das betrifft Unternehmen, aber es betrifft ja vor allen Dingen Beschäftigte und ganze Kommunen und es hat eben auch Auswirkungen auf eine gesamte Region.
3: Die Region soll dabei von Mitteln aus dem Sondervermögen profitieren. Wie genau das Geld eingesetzt wird, steht aber noch nicht fest.
2: Die Region ist jetzt erst einmal am Zug und identifiziert derzeit ihre Projekte und dafür geben wir eben auch die notwendige Zeit. Sie wissen, wenn man so will, DNA der Staatsregierung ist aus der Region für die Region. Aber natürlich auch mit enger Begleitung seitens der Staatsregierung. Aber es muss trotzdem klar sein, wir haben eben nicht die Möglichkeit zu sagen, pauschal, ich wüsste gar nicht wohin, einmal 100 Millionen Euro, sondern es muss klar sein, über welchen Weg und für welche Zwecke die Mittel eingesetzt werden.
3: Welche Vorhaben am Ende unterstützt werden, entscheidet sich nach einer Bewertung der eingereichten Projekte.
2: Die Information, dass bis zum 31.08. 126 Projekte eingereicht wurden. Es ist wohl irgendwann auch mal die Zahl 120 im Raum gestanden. Es sind 126. Sie werden jetzt mithilfe einer Bewertungsmatrix durch den Regionalkonvent bewertet. Ich habe es vorhin schon angedeutet, überregionale Strahlkraft, Beitrag zu neuer Wertschöpfung und eben auch die Bedeutung für den Strukturwandel werden wichtige Indikatoren sein.
3: Neben dem Strukturwandel ging es auch um die weitere Entwicklung der Windkraft in Sachsen. Die Regierung will dabei vor allem die Planung voranbringen.
2: Und wir sagen, wir müssen im Grunde genommen auch mal dafür sorgen, dass zum 31.12.27 die Windpläne in allen vier Planungsregionen beschlossen sind, also die Satzung beschlossen ist und damit Rechtskraft erwirken. Weil, das wissen Sie, nach dem 01.01.28 die sogenannte Superprivilegierung greift. Auch das hat der Bundesgesetzgeber ja vorgesehen. Wenn der Windplan nicht beschlossen ist, wenn man aus welchen Gründen auch immer diesen Satzungsbeschluss nicht gefasst hat, dass dann, wenn man so will, überall Windkraft entstehen kann.
3: Zurück zum Thema Kleinkrafträder. Für bestimmte Fahrzeuge aus DDR-Produktion gibt es bereits eine konkrete Regelung.
2: Insofern haben wir für diese Konstellation jetzt mit einem Erlass Klarheit und Gleichbehandlung geschaffen. Was gilt sofort? Reimportierte Kleinkrafträder aus DDR-Produktion. Das ist nicht nur die Simson, die wir vor Augen haben. Das ist auch die Schwalbe. Das ist auch die Berlinia oder wie sie hieß. Also das sind unterschiedliche zu DDR-Zeiten produzierte Kleinkrafträder.
3: Damit gilt die neue Regelung zunächst für bestimmte historische Kleinkrafträder. Für weitere Änderungen muss der Weg über den Bund und die europäische Ebene gehen.
4: Der Zoll hat bei einer bundesweiten Schwerpunktprüfung mehr als 40 Friseur- und Kosmetikbetriebe in Sachsen kontrolliert. Dabei ergaben sich fast 60 Verdachtsmomente. In 24 Fällen geht es um mögliche Verstöße gegen den Mindestlohn. In 17 Fällen besteht Verdacht auf Verstöße bei der Beschäftigung von Ausländern. Insgesamt wurden 70 Beschäftigte befragt. Die Finanzkontrolle Schwarzarbeit prüft die Fälle weiter.
5: Die Staatsanwaltschaft Dresden

0: Dresden und das LKA Sachsen ermitteln gegen 7 Männer im Alter von 20 bis 35 Jahren. Sie sollen im August 2025 in der Dresdner Neustadt 2 Personengruppen angegriffen haben. Dabei sollen auch Bierflaschen geworfen worden sein. Einer Frau sollen zudem ein Schlagstock und eine Schusswaffe vorgehalten worden sein. Am 29. September gab es Durchsuchungen in 3 Bundesländern. Die Ermittlungen dauern an. Polizisten haben gestern Abend einen 23-Jährigen am Dresdner Hauptbahnhof festgenommen. Er soll Süßigkeiten und Getränke gestohlen und nur einen Teil davon bezahlt haben. Als Mitarbeiter ihn ansprachen, sahen sie ein Messer in seinem Hosenbund. Der Mann flüchtete zunächst. Polizisten stellten ihn wenig später. Die Kriminalpolizei ermittelt wegen räuberischen Diebstahls. Eine 72 Jahre alte Frau ist gestern Mittag in Dresden-Südvorstadt schwer verletzt worden. Sie überquerte die Chemnitzer Straße in Richtung Nossener Brücke. Dabei wurde sie von einem Opel Corsa erfasst. Der 21-jährige Fahrer bog von der Nürnberger Straße auf die Chemnitzer Straße ab. Die Frau stürzte und kam ins Krankenhaus. Der Verkehrsunfalldienst ermittelt. Ein 17-Jähriger und seine 18-jährige Begleiterin sind am Montagabend in Dresden-Raik beleidigt worden. Ein 34-Jähriger soll den Jugendlichen rassistisch beleidigt und ihm Gewalt angedroht haben. Auch die junge Frau wurde beleidigt. Beide entfernten sich und riefen die Polizei. Beamte stellten den Tatverdächtigen wenig später. Die Kriminalpolizei ermittelt, unter anderem wegen Volksverhetzung. Unbekannte sind am Montagmorgen in Dresden-Altstadt in einen Mercedes-Sprinter eingebrochen. Aus dem Fahrzeug wurden 2 Portemonnaies mit rund 50 Euro und persönlichen Karten gestohlen. Mit einer der EC-Karten bezahlten die Täter später Waren für rund 40 Euro. Wie sie in den Transporter gelangten, ist unklar. Die Polizei ermittelt. Weitere Angaben zu den Tätern gibt es bislang nicht. Unbekannte haben ein Gebäude an der Kossebauder Straße in Dresden-Cotta beschmiert. Die Tat wurde am Montagmorgen festgestellt. An der Wand befanden sich mehrere Schriftzüge und Symbole. Die Höhe des Schadens ist noch nicht bekannt. Der polizeiliche Staatsschutz hat die Ermittlungen übernommen. Weitere Angaben zu den Tätern liegen bislang nicht vor.
1: Nach einer kurzen Unterbrechung geht's hier gleich weiter mit Dresden aktuell. Da geht's bei uns um das anstehende Treffen 2 Spitzenköche in Dresden und über den gemeinsamen Weg von Spitzensport und Hightech in Sachsen. Bleiben Sie dran und bleiben Sie gespannt. Bis gleich.

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12: Willkommen zurück zu Dresden aktuell. Ich freue mich riesig, dass Sie dran geblieben sind. Denn jetzt wird's bei uns lecker. Viele kennen ihn als Gastgeber und Tester aus Mein Lokal, Dein Lokal. Jetzt wechselt Mike Süßer aber die Seiten. Statt Gerichte zu bewerten, steht der Fernsehkoch selbst am Herd. Im Kastenmeiers in Dresden erwartet die Gäste ein besonderer Abend mit einem Drei-Gänge-Menü, persönlichen Geschichten und Einblicken in ungefähr 40 Jahre Kochkarriere.
13: Im Fernsehen kannst du ja nicht fragen, ne? Also du schaust es an und dann denkst du, okay, sympathischer Typ, witzig, lustig.
14: Was Zuschauer sonst nur aus dem Fernsehen kennen, gibt es jetzt live in Dresden zu erleben. Am Mittwochabend kommt Fernsehkoch Mike Süßer ins Kastenmeiers. Nicht zum Bewerten, sondern um selbst zu kochen. Gastronom und Profikoch Gerd Kastenmeier erklärt, was genau geplant ist.
13: Mike bringt ein Dreigangmenü mit, komplett vorbereitet, und wir kochen das mit ihm zusammen dann hier bei uns in der offenen Küche. Und die Gäste können ein bisschen zugucken, schauen, ein bisschen Anekdoten von Mike hören und ein bisschen nachfragen natürlich auch, was man so in 40 Jahren Küche alles erlebt hat und erleben kann.
14: Die beiden Köche verbindet nicht nur eine jahrelange Freundschaft, sondern auch die gleiche Einstellung.
13: Er hat im Endeffekt die gleiche Richtung, was wir auch haben. So ganz naturbelassen, traditionell, bodenständig, nicht nur so auf Pinzetten kochen, schickimicki, sondern wirklich bodenständig, und das gefällt mir sehr gut.
14: Dabei hebt sich der Abend von einem traditionellen Restaurantbesuch besonders ab.
13: Wenn man Michael da mal live erlebt und auch direkt auch mal Fragen stellen kann und einfach mal darauf eingehen kann und ein bisschen Späßchen machen kann, ist er ganz unterhaltsamer, netter Kerl, und von daher macht es mit Sicherheit auch mal Spaß.
14: Doch nicht nur für hochwertige Speisen wird gesorgt.
13: Es gibt eine schöne Weinbegleitung dazu, das ist schön von Schloss Broschwitz. Die machen passende Weine zu dem ganzen Menü. Also es wird ein rundum gelungener, lustiger Abend, gehen wir davon aus.
14: Bei diesem Abend allein soll es jedoch nicht bleiben.
13: Ist eben sowas mit anderen Kollegen auch noch ein bisschen einlaufen zu lassen. Also ich bin ja mit einigen sehr lange befreundet in der ganzen Kochszene deutschlandweit, ob das der Ralf Zacherl ist oder. Also von daher mal schauen, was wir da machen können. Also wir haben noch ein paar so Ideen sowieso, was in der nächsten Zeit auch noch im Kastenmeister passiert.
14: Ein Abend, bei dem gutes Essen und persönliche Geschichten zusammenkommen. Mike Süßer und das Kastenmeiers-Team wollen ihren Gästen vor allem eines bieten: ein besonderes Erlebnis. Los geht es am Mittwoch um 19 Uhr.
15: Und von Spitzenköchen geht's jetzt rüber zum Spitzensport. Denn der geht künftig zusammen mit Hightech auf.

0: aus Sachsen gemeinsame Wege. Der Halbleiterhersteller Siltronic in Freiberg ist neuer Goldpartner vom Team Dresden 2028. Mit der Kooperation wollen beide Seiten nicht nur Sportler unterstützen, sondern auch Mitarbeiter und Nachwuchskräfte für Leistung, Teamgeist und neue Herausforderungen begeistern.
1: Man macht sich natürlich schon Gedanken, wie es auch nach der Karriere weitergeht. Und gerade eben deswegen macht es mir auch umso mehr Spaß, eben jetzt schon ein gewisses Gefühl zu bekommen, was nach dem Sport so alles gemacht werden kann.
2: Spitzensport und Hightech. Zwei Bereiche, in denen es auf Präzision, Ausdauer und Leistung ankommt. Genau diese Verbindung will Siltronic in Freiberg künftig stärker nutzen und wird neuer Goldpartner von Team Dresden 2028. Zum Team gehören unter anderem Hindernisläufer Karl Bebendorf und Shorttrackerin Lisa Eckstein. Die Partnerschaft organisiert Jan Riedel vom Team Dresden.
3: Es gibt auch viele Firmen, die einfach einen sozialen Impact leisten wollen, die einfach den Sport unterstützen wollen, die da aber auch sagen, ich finde es cool, das Thema Business und Sport zu verbinden. Und genau die Unternehmen wollen wir auch ansprechen. Auf der einen Seite sind natürlich Sportler tolle Markenbotschafter, haben eine große eigene Reichweite auf Social Media. Auf der anderen Seite dienen natürlich Sportler auch dazu, die eigenen Mitarbeiter, das Personal auf der einen Seite mindset-technisch zu schulen oder halt auch, wie es heute ist, einen gemeinsamen Lauf zu machen mit Karl Bebendorf, mit dem mehrfachen deutschen Meister, mit dem Drittplatzierten der EM. Ist da auch was Tolles.
2: Siltronic produziert sogenannte Wafer, die Grundlage für moderne Computerchips. Das Unternehmen ist Teil des Silicon Saxony. Werksleiter Thomas Zabock erklärt, welche Rolle Freiberg dabei spielt.
4: Man kann sagen, dass wir eigentlich Teil des Ganzen sind, weil wir reden ja sicher von Dresden. Ich habe ja selber 25 Jahre oder 26 Jahre in der Dresdner Mikroelektronik gearbeitet, auf der Seite, wo die Wafer als Eingangsprodukt verwendet werden. Jetzt bin ich auf der Seite, wo die Herstellung dessen Ganzen stattfindet. Wir machen die Basis dafür, dass überhaupt Chips entstehen. Und deswegen ist es ein großes Ökosystem, was wir hier haben.
2: Eine der beiden Sportler ist Lisa Eckstein. Die Shorttrackerin aus Dresden gehört zu den besten deutschen Sportlerinnen ihrer Disziplin und startet ebenfalls für Team Dresden.
5: Ich habe das erstmal über Instagram gesehen und dann habe ich mich einfach auf der Plattform dort beworben und bin da in Kontakt mit Jan und auch mit Valentin gekommen. Und die Zusammenarbeit hat einfach richtig gut von Anfang an funktioniert, auch die Kommunikation, das war einfach so reibungslos und deswegen bin ich sehr froh, dass die Zusammenarbeit überhaupt entstanden ist. Gerade wie in so einer Randsportart ist es natürlich sehr schwierig, da irgendwie Partner, Sponsoring zu finden und deswegen war meine Entscheidung dann eben diese Zusammenarbeit mit Team Dresden, dass wir da halt nochmal ein gutes soziales und auch finanzielles Umfeld bekommen.
2: Das bekannteste Gesicht von Team Dresden ist Karl Bebendorf. Der Hindernisläufer ist mehrfacher Olympiateilnehmer und bringt seine Erfahrungen aus dem Leistungssport auch in die Zusammenarbeit mit dem Partnerunternehmen ein.
1: Tatsächlich macht es mir sehr viel Spaß, weil es ein super Ausgleich ist, eben weil ich halt die meiste Zeit des Jahres einen sehr stupiden Trainingsalltag habe, der nur aus Laufen, Essen und Schlafen besteht. Und umso mehr freue ich mich dann sehr, wieder in die Heimat zu kommen und auch mal wirklich ein gewisses Gefühl zu den Partnern, zu den Menschen zu haben, die mich halt hier unterstützen, dass ich dieses Leben so leben darf.
2: Die Partnerschaft soll aber nicht nur den Sportlern helfen.
4: Wir stehen heute vor einer größeren Veränderung, wenn es darum geht. Wir haben durchaus viele Kollegen, die in den nächsten 3 bis 5 Jahren in die wohlverdiente Rente gehen werden. Und da sind wir jetzt ein Stück weit auch, dort sind wir vielleicht Konkurrenten mit den Dresdner Kollegen. Es ist auch der Kampf um die Talente. Und dort wiederum der Charme mit dieser Partnerschaft heute, das Thema Talentgewinnung auch zu stärken.
2: So erlangen die Sportler auch Einblicke in die Zeit nach der Karriere.
1: Das Lauftraining mit den Mitarbeitern, das könnte ich mir tatsächlich auch für das Leben nach dem Sport vorstellen. Und da ist natürlich super, schon mal so ein paar Erfahrungen zu sammeln, Kontakte zu knüpfen und einfach zu sehen, wie es halt in der Arbeitswelt, sagt schon mal, so heutzutage aussieht.
2: Leistung zählt auf der Laufbahn genauso wie in der Halbleiterindustrie. Mit der neuen Partnerschaft wollen Team Dresden und Siltronic künftig stärker voneinander profitieren. Durch Austausch, Unterstützung und neue Perspektiven.
6: Der heutige Dienstag zeigte sich in Dresden von seiner besten Seite und verwöhnte die Stadt mit reichlich Sonnenschein. Nur vereinzelt zogen leichte Wolken vorbei. Bei diesen freundlichen Bedingungen kletterten die Temperaturen auf angenehme 24 Grad und sorgten für einen warmen Tag. In der kommenden Nacht bleibt das Wetter ruhig und freundlich. Der Himmel zeigt sich überwiegend klar. Niederschlag ist nicht zu erwarten. Die Temperaturen sinken im Laufe der Nacht auf milde 14 Grad ab. Der Mittwoch setzt den freundlichen Wettertrend fort. Viel Sonnenschein und nur vereinzelt auftretende Wolken.

0: sorgen für einen heiteren Tag. Die Temperaturen steigen erneut auf angenehme 24 Grad. In den darauffolgenden drei Tagen bleibt es weitgehend freundlich. Am Donnerstag scheint bei heiterem Himmel oft die Sonne bei rund 23 Grad. Am Freitag ziehen mehr Wolken auf und es kann vereinzelt zu etwas Regen kommen bei etwa 20 Grad. Und am Samstag zeigt sich der Himmel wieder heiter bei ebenfalls rund 20 Grad.
1: Und mit hoffentlich sonnigen Aussichten entlasse ich Sie jetzt aus unserer heutigen Folge Dresden aktuell vom 29. September 2026. Meine Damen und Herren, vielen Dank für Ihre Aufmerksamkeit und vielen Dank, dass Sie bis zum Ende mit dabei waren. 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Und damit entlasse ich Sie jetzt aus unserer heutigen Sendung, wünsche Ihnen noch einen wunderschönen Dienstagabend und morgen sehen wir uns wieder hier, zur selben Zeit, am selben Ort, für Dresden aktuell. Bis dahin, ciao und bis morgen.

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0: Während andere den Ruhestand genießen, entscheiden sich einige Leipziger und Leipzigerinnen ganz bewusst noch einmal fürs Studium. Was treibt sie zurück an die Universität? Außerdem, Sachsens Olympiapläne sind vorerst Geschichte. Doch was bleibt von der Bewerbung und was braucht der Sport im Freistaat jetzt unabhängig von den Spielen? Und wir blicken natürlich auch wieder auf die wichtigsten Meldungen aus Leipzig und Umgebung. Das und mehr heute bei Leipzig aktuell. Doch zunächst zurück an die Universität. Das Berufsleben ist vorbei, der Ruhestand längst erreicht und trotzdem zieht es manche noch einmal zurück in den Hörsaal. In Leipzig besuchen Senioren und Seniorinnen regelmäßig Lehrveranstaltungen und setzen sich freiwillig wieder mit neuen Themen auseinander. Doch warum entscheidet man sich im Ruhestand noch einmal fürs Studieren?
1: Philosophie, Psychologie, ich bin rund und durchgegangen, alles was möglich war.
2: Ist immer mehr, was man gerne machen möchte und die Zeit reicht dann gar nicht aus.
0: Freiwillig zurück in den Hörsaal. An der Universität Leipzig studieren Menschen, die ihr Berufsleben längst hinter sich haben. Doch warum setzt man sich im Ruhestand noch einmal an die Uni, wenn Abschluss und Karriere keine Rolle mehr spielen? Die Anmeldung für das kommende Wintersemester ist bereits gestartet. Ein normales Studium ist das Seniorenstudium allerdings nicht. Heidrun Eger organisiert das Angebot an der Universität Leipzig und erklärt, wie es funktioniert.
3: Die Seniorenstudierenden sind nicht in einen Studiengang immatrikuliert bzw. an der Universität immatrikuliert. Sie sind Gasthörende und können im Rahmen des Seniorenstudiums an ausgewählten Lehrveranstaltungen teilnehmen.
0: Damit sitzen zwar unterschiedliche Generationen in denselben Veranstaltungen, für die älteren Teilnehmenden gelten dabei aber andere Bedingungen.
3: Das heißt, sie dürfen auch keine Prüfung ablegen. Das heißt, sie können ganz ohne Stress die Lehrveranstaltungen belegen. Und dadurch können sie aber auch natürlich keinen Abschluss erwerben.
0: Kein Abschluss, keine Noten und für die berufliche Laufbahn spielt das Studium meist keine Rolle mehr. Was also bringt Menschen trotzdem dazu, regelmäßig an die Universität zurückzukehren? Die Gründe dafür sind ganz unterschiedlich. Für eine 83-jährige ehemalige Laborärztin ist das Seniorenstudium die Gelegenheit, sich heute mit einem Fachgebiet zu beschäftigen, das früher nicht zum eigenen Berufsweg wurde.
2: Und ich hier antikes Griechenland und Römisches Reich, das hat mich schon immer interessiert. Wollte ich eigentlich auch mal studieren. Habe es dann auch nicht gemacht und nun kann ich das mir da die Vorlesung anhören.
4: Das kriege ich nicht.
0: Einige holen also einen lang gehegten Studienwunsch nach. Andere haben ganz andere Gründe, sich wieder in den Hörsaal zu begeben.
5: Einfach, um vielleicht auch ein bisschen geistig fit zu bleiben.
1: Naja, das gibt doch neue Forschungsergebnisse.
0: Heidrun Eger begleitet das Seniorenstudium mittlerweile seit mehr als 20 Jahren. Dabei erlebt auch sie Menschen mit ganz unterschiedlichen Lebenswegen und Erwartungen an ihre Zeit an der Uni.
3: Sie möchten ihren Horizont erweitern, möchten auch mit der jüngeren Generation zusammenkommen, das gemeinsame Lernen, Gleichgesinnte treffen. Also da gibt es sehr, sehr viele Verbindungen.
0: Das Seniorenstudium selbst hat in Leipzig eine lange Geschichte. Bereits im Wintersemester 1993/94 wurde es auf Initiative des Seniorenbeirates der Stadt Leipzig ins Leben gerufen.
3: Am Anfang wirklich in ganz kleiner Runde. Es hat angefangen mit 37 Seniorinnen.
0: Mehr als 30 Jahre später nehmen nach Angaben der Uni pro Semester über 300 Seniorinnen und Senioren am Programm teil. Einer von ihnen hat 40 Jahre lang selbst Deutsch unterrichtet. Eigentlich könnte man meinen, nach einem ganzen Berufsleben seien Sprache und Literatur ausreichend behandelt. Für ihn offenbar nicht. Seit 8 Jahren wechselt er deshalb selbst wieder auf die Seite der Lernenden.
5: Das entspricht meiner Interessenslage. Also ich habe mich für das Seniorenstudium Literatur und Geschichte eingeschrieben.
0: Dass ältere und jüngere Studierende dabei in denselben Veranstaltungen sitzen, sieht Heidrun Eger nicht nur als Vorteil für die ältere Generation.
3: Die Seniorenstudierenden sind ja auch für die jüngeren Studierenden ein Gewinn, indem sie nämlich in die Lehrveranstaltungen ihre Kenntnisse, ihre Erfahrungen, ihr Wissen einfach mit einbringen können, sodass also die unterschiedlichen Generationen dann auch voneinander lernen können.

0: Meldungen aus Leipzig und Umgebung kurz und kompakt für Sie zusammengefasst.
1: In Leipzig-Grünau ist in der vergangenen Nacht ein Fahrkartenautomat gesprengt worden. Laut den Beamten des Polizeireviers Leipzig-Südwest hörten sie gegen Mitternacht einen lauten Knall an der S-Bahn-Haltestelle Grünauer Allee und sahen Rauch aufsteigen. Trotz einer sofort eingeleiteten Fahndung konnten keine Tatverdächtigen gefasst werden. Der entstandene Sachschaden beläuft sich auf etwa 25.000 Euro. Die Entschärfer der Bundespolizei wurden hinzugezogen, um die Sicherheit vor Ort zu gewährleisten. Das Fachkommissariat der Kriminalpolizei hat die Ermittlungen aufgenommen. In Delitzsch hat die Polizei in der Nacht zwei Tatverdächtige bei einem Kellereinbruch gestellt. Ein Anwohner der Käthe-Kollwitz-Straße hatte gegen 2.20 Uhr den Notruf gewählt, woraufhin die Beamten schnell vor Ort waren und eine 44-jährige Frau sowie einen gleichaltrigen Mann festnahmen. Beide versuchten zu flüchten und leisteten Widerstand, verletzten jedoch niemanden. Die gestohlenen Gegenstände wurden noch am Tatort dem Besitzer zurückgegeben. Zudem wurde ein Fahrzeug mit falschen Kennzeichen entdeckt, das möglicherweise mit weiteren Diebstählen in Verbindung steht. Ein Unfall hat sich am Montagabend in Leipzig ereignet. Laut der Polizei Leipzig-Zentrum ist ein unbekannter Fahrer auf der Käthe-Kollwitz-Straße mit einem Opel unterwegs gewesen und hat die Kontrolle über das Fahrzeug verloren. Der Wagen kollidierte mit einem Baum und einem abgestellten Fahrrad, bevor der Fahrer unerlaubt den Unfallort verließ. Die Ermittlungen wegen Fahrerflucht laufen bereits und die Beamten suchen nach Zeugen, die den Vorfall beobachtet haben oder Hinweise zum Täter geben können. Der Unfall geschah kurz nach 21 Uhr in stadtauswärtiger Richtung. Zeugen werden gebeten, sich beim Polizeirevier Leipzig-Zentrum zu melden, um zur Aufklärung des Falls beizutragen. In Leipzig-Lößnig ist ein Fahrkartenautomat gesprengt worden. Der Vorfall wurde am Sonntag gegen 5.50 Uhr gemeldet. Laut Polizei entstand ein Schaden von rund 80.000 Euro. Ein 34-jähriger Tatverdächtiger versuchte mit einem gestohlenen Motorroller zu fliehen, wurde jedoch festgenommen. Ein Drogenvortest reagierte positiv auf Amphetamine. Zwei weitere Verdächtige im Alter von 35 und 45 Jahren wurden ebenfalls vorläufig festgenommen, später aber wieder entlassen. Der 34-Jährige wurde einem Ermittlungsrichter vorgeführt und in eine Justizvollzugsanstalt gebracht. Die Ermittlungen dauern an.
0: Ein sportliches Großprojekt ist für Sachsen vorerst vom Tisch. Bei einer möglichen deutschen Olympiabewerbung für 2036 spielt der Freistaat nach aktuellem Stand keine Rolle mehr. Doch was bedeutet das eigentlich für den Sport in Sachsen und welche Probleme bleiben auch ganz ohne Olympia bestehen? Darüber sprechen wir gleich. Bleiben Sie dran.

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4: Das ist Leipzig aktuell an diesem Dienstagabend. Willkommen zurück. Die Olympia-Hoffnung für Sachsen ist vorerst vorbei. Sollte Deutschland 2036 den Zuschlag für die Sommerspiele bekommen, wäre der Freistaat nach aktuellem Stand nicht Teil des Konzepts. Doch was bleibt vom Bewerbungsprozess und welche Herausforderungen beschäftigen den Sport in Sachsen ganz unabhängig von Olympia? Darüber spricht mein Kollege Jonas Georgi jetzt mit Christian Dahms, Generalsekretär des Landessportbundes Sachsen.
5: Das bespreche ich jetzt mit Christian Dahms vom Landessportbund Sachsen, der jetzt bei mir ist. Hallo, Herr Dahms.
6: Hallo, wunderschönen guten Tag.
5: Ja, Herr Dahms, Olympia, wie gesagt, findet möglicherweise in Deutschland statt, aber eben nicht in Sachsen. Wenn Sie jetzt mit etwas Abstand auch auf den Prozess schauen, was ist denn uns da vielleicht auch für eine große Chance verloren gegangen?
6: Ist natürlich Olympische und Paralympische Spiele in einem Land ist das Größte im Sport, was dir passieren kann. Und wenn so eine Bühne geboten werden kann, ist für alle was dabei, eben nicht nur für den professionellen Teamsport. Und deswegen wäre es eine wunderbare Chance für alle gewesen.
5: Mhm. Gleichzeitig sind ja aber auch eben durch diese Olympia-Bewerbung, durch den Prozess Investitionen und Projekte angestoßen worden. Was bleibt denn da auch ganz konkret für den Sport in Sachsen und was wird vielleicht auch erst in ein paar Jahren sichtbar?
6: Also was natürlich wichtig ist, der Freistaat hat sich dazu bekannt, ja auf jeden Fall hier in Leipzig schon Bereiche mit zu fördern. Also gerade die 60 Millionen, die jetzt für die Stadt Leipzig da zur Verfügung gestellt werden, um den Sportcampus zu erweitern. Aber auch darüber hinaus, weil die Diskussion, die ja weiterhin auch für Deutschland im Rahmen dessen weiter bleiben wird, ist auch günstig für den Breitensport, dass man sagt, wie kommen wir denn an den Nachwuchs ran? Wie können wir die in der Zukunft auch wieder für den Leistungssport entwickeln? Gerade weil wenn 2036 die Spiele möglicherweise nach Deutschland kommen, sind das nur noch 10 Jahre. Diese Kinder sind jetzt schon im Nachwuchsleistungssport zu finden. Also müssen wir auch für die was tun. Und das ist dann natürlich auch die sächsische Aufgabe.
5: Das ist ein sehr gutes Stichwort. Wenn wir da jetzt so ein bisschen weggehen, wo liegen denn gerade die Herausforderungen, die Hebel im Breitensport hier in Sachsen? Also womit beschäftigt ihr euch? Was sind so die Aufgaben, die gerade so ein bisschen auf der Agenda stehen?
6: Das Wichtigste ist eigentlich, dass wir die Kinder, die Vorschulkinder wieder schaffen, mehr in Bewegung zu bringen. Es gibt eine wissenschaftliche Studie, die wir über 10 Jahre verfolgt haben mit der Universität Leipzig zusammen, in der ganz klar rauskam, das motorische Niveau der 4- bis 7-Jährigen sinkt. Also hier müssen wir wirklich auch schon im Kindergartenbereich anfangen, wieder die Kinder Freude am Sport. Nicht schon eine Sportart, aber wirklich in die Bewegung bekommen. Und wenn wir das dann schaffen, dass sie auch in die Vereine gehen und dass die Eltern sagen, jawohl, wir unterstützen das Ganze, das ist ein ganz, ganz wichtiges Szenario, wo wir echt auch sagen können, mit Blick auf mögliche Olympische, Paralympische Spiele irgendwann in Deutschland, die Kinder müssen wir jetzt entwickeln und zum Sport bringen.
5: Nachwuchs ist auf jeden Fall ein großes Thema. Ein anderes großes Thema, wenn wir jetzt eben auch in die Vereine blicken, sind Trainer und das Ehrenamt. Was sind da so die Herausforderungen? Wie sieht da auch eben die Unterstützung vielleicht vom Bund aus, vom Freistaat in diese Richtung?
6: Also Ehrenamt muss man ganz klar sagen, ohne dieses würde der gesamte Sportverein, wie es jetzt bei uns in Deutschland existiert, gar nicht mehr klappen. Also hier müssen wir wirklich schauen, dass wir weiterhin auch die Leute bei Laune halten, die da sind, aber auch andere wieder gewinnen. Da ist die Aufgabe von uns immer wieder zu gucken, was könnte für die von Interesse sein, wo können wir sie mitnehmen, wo können wir aber auch junge Absolventinnen, Absolventen von Universitäten ansprechen, dass sie auch sagen, Mensch, ich mache mal hier so 3-4 Jahre in einem Vorstand mit, ohne dass ich Angst haben muss, 20 Jahre oder länger dabei zu sein. Und Trainerinnen und Trainer, wir müssen sie langsam ranführen, gerade wenn das vielleicht für den Kinder- und Jugendbereich

0: brauchen Lizenzen. Also hier müssen die Vereine auch schauen, schaffen wir es, Personen dazu zu motivieren, eine Lizenzausbildung zu machen. Häufigerweise übernehmen die dann auch die Gebühren dafür. Und hier hat sich der Freistaat auf den Weg gemacht, zwei sehr positive Aspekte. Das eine ist die Qualifizierungszeit für Sachsen. Da haben wir die Chance für 3 Tage zusätzlich Freistellung von dem Arbeitgeber, eine Lizenzausbildung auf den Weg zu bringen. Und das Zweite, wo der Freistaat jetzt ganz intensiv in die Bütt gegangen ist, ist die Bezahlung der hauptamtlichen Trainerinnen und Trainer. Da hat jetzt wirklich ein sehr deutlicher Hieb stattgefunden und die verdienen jetzt dementsprechend auch das, was sie eigentlich bekommen sollten für den vielen Einsatz. Mhm.
1: Sie sprechen den Freistaat schon an. Es gab ja eben auch den Haushaltsentwurf jetzt für die kommenden Jahre. Da sind eben die Investitionen vorgesehen. Gibt es denn dennoch auch Baustellen, wo Sie sagen, da müsste auch noch ein bisschen mehr kommen, um uns auch zu fördern und sozusagen dann den Breitensport auch ja, zu unterstützen?
0: Zwei ganz klare Punkte sind natürlich zu benennen. Das eine ist das Thema Investitionen in Sportstätten. Also wir hatten sehr gute Sportstätten, weil die Anfang der 90er Jahre natürlich alle gemacht worden sind oder sehr viele. Jetzt sind 30 Jahre ins Land gezogen, dann ist eine Sportstätte dementsprechend natürlich auch an einem gewissen Zeitpunkt angekommen, wo es nicht mehr geht. Und das ist das eine, wo wir schauen müssen. Und das andere ist natürlich Investitionen in Humanressourcen. Also wir brauchen für die Leute in den Kreis- und Stadtsportbünden, aber auch im Bereich Soziales, Gesellschaft. Also wir haben Integrationslotsen, wo wir schauen müssen. Und da braucht es noch ein bisschen mehr Investitionen auch vom Freistaat. Mhm.
1: Wenn wir jetzt die Klammer auch wieder schließen und nochmal kurz zurück zu Olympia kommen und auf eine mögliche Bewerbung nochmal schauen, was muss denn auch in Sachsen vielleicht passieren, dass man dann in 10, 20, vielleicht auch 30 Jahren dann eben sagt, okay, diesmal wählen wir nicht München, sondern diesmal wählen wir vielleicht die Spiele in Leipzig im Zusammenhang vielleicht mit Berlin?
0: Also hier muss man natürlich da versuchen, daraus Rückschlüsse zu ziehen. Das eine ist natürlich die politische Unterstützung, wo man sieht, die ist in Berlin etwas schwieriger war als bei uns. Die sind ein bisschen größer. Das ist das eine. Und das andere ist natürlich das Konzept wirklich, was dahinter steht, dass es die Leute mitnimmt. Dass es einfach emotional bei denen was bewegt und sagt, jawohl, wir können sowohl von den Kindern bis zu den jetzigen wirklich Aktiven, bis zu den Senioren sagen, ja, Sport, Olympische, Paralympische Spiele sind ein Konzept. Und das wäre halt ganz toll. Vielleicht nimmt uns München ja auch ein Stück weit mit. Bisher ist der Osten in dem Konzept noch nicht so stark vertreten. Hoffen können wir es ja immer noch, aber ansonsten glaube ich, wird es sehr lange dauern, bis möglicherweise Leipzig wieder innerhalb eines Konzepts erscheinen kann.
1: Aber wir geben die Hoffnung erstmal nicht auf. Vielen Dank erstmal für diese Einblicke und für das Gespräch.
0: Sehr gerne doch.
2: Wir schauen jetzt auf die Meldung des Tages. Heute wurde am Flughafen Leipzig-Halle eine neue Endmontagelinie für das Regionalflugzeug D328 Echo eröffnet. Damit kehrt der Flugzeugbau nach mehr als 6 Jahrzehnten nach Sachsen zurück. Künftig sollen dort bis zu 48 Maschinen pro Jahr fertiggestellt werden und rund 250 direkte Arbeitsplätze sollen entstehen. Mehr als 100 Millionen Euro hat die deutsche Aircraft in den neuen Standort investiert. Was die Ansiedlung für den Wirtschaftsstandort Leipzig und die Luftfahrtbranche in Sachsen bedeutet, zeigen wir Ihnen morgen ausführlich bei Leipzig aktuell. Und wir werfen jetzt noch einen Blick auf Meldungen, die Leipzig und Umgebung heute sonst noch bewegt haben. Kurz und kompakt.
3: Das beliebte Ausflugsschiff Santa Barbara am Zwenkauer See im Leipziger Neuseenland ist zum Verkauf angeboten worden. Ein ansässiger Unternehmer, der das fast 70 Jahre alte Schiff zuvor vor der Schrottpresse gerettet hatte, möchte es nun wieder veräußern. Trotz laufender Rundfahrten an Sonn- und Feiertagen könnten Wartungsprobleme und wirtschaftliche Herausforderungen den Verkauf notwendig gemacht haben. Sollte ein Käufer mit anderen Plänen gefunden werden, könnte das Neuseenland einen weiteren Verlust erleiden, nachdem bereits die MS Stürmtal im Oktober 2024 umgezogen ist. Bei den deutschen Meisterschaften im Kanuslalom und Kajakcross im Kanupark Markkleeberg gibt es in diesem Jahr besondere Medaillen. Schüler einer Leipziger Grundschule haben mehr als 150 Holzplaketten im Kunstunterricht individuell bemalt. Die Idee entstand gemeinsam mit dem Leipziger Kanu-Club. Vom 2. bis 4. Oktober kämpfen 254 Sportler aus 43 Vereinen um die Podestplätze. Die handgestalteten Medaillen werden bei den Siegerehrungen überreicht. Bereits 2023 kam die besondere Aktion bei der Deutschen Meisterschaft zum Einsatz. Die Materialkosten für die diesjährigen Medaillen liegen bei rund 600 Euro. Die BSG Chemie Leipzig und ihr früherer Trainer Miroslav Djagatic haben ihren Rechtsstreit beigelegt.

0: Wie der Verein mitteilte, wurde eine außergerichtliche Einigung erzielt. Über die Inhalte wurde Stillschweigen vereinbart. Jagatić stand offiziell noch bis 2027 unter Vertrag. Das Arbeitsverhältnis ist nun jedoch beendet. Gegenseitige Ansprüche bestehen nach Angaben des Vereins nicht mehr. Zuvor hatte Jagatić vor dem Arbeitsgericht Leipzig eine Entfristungsklage eingereicht. Beide Seiten betonten zum Abschluss die erfolgreiche gemeinsame Zeit. Jagatić bedankte sich bei Wegbegleitern, Mitstreitern und Fans und wünschte dem Verein alles Gute. RB Leipzig erhält von der UEFA 353.000 Euro. Grund dafür sind 16 Spieler, die der Bundesligist während der Nations League-Saison 2024-25 für ihre Nationalmannschaften abgestellt hat. Insgesamt schüttete die UEFA 31.500.000 Euro an 611 Vereine aus. RB Leipzig erhielt dabei laut Bericht die höchste Summe aller Clubs in Europa. Auch in der aktuellen Länderspielpause sind wieder mehrere Leipziger Profis für ihre Nationalteams unterwegs. Damit könnte der Verein künftig erneut von Zahlungen aus dem UEFA-Förderprogramm profitieren.
1: Der heutige Tag in Leipzig zeigte sich freundlich und heiter. Bereits am Vormittag präsentierte sich der Himmel wolkenlos mit viel Sonnenschein und nur wenigen lockeren Wolken am Himmel. Im Laufe des Tages blieb das sonnige Wetter erhalten. Die Temperaturen erreichten Höchstwerte von 25 Grad. In der kommenden Nacht bleibt der Himmel weitgehend klar und die Werte gehen auf milde 14 Grad zurück. Es bleibt dabei durchweg trocken. Der morgige Mittwoch knüpft an das schöne Wetter an und wird erneut heiter mit reichlich Sonne und nur wenigen Wolken. Am Nachmittag klart der Himmel erneut vollständig auf. Die Temperaturen erreichen angenehme 23 Grad, während es in den frühen Morgenstunden mit rund 9 Grad noch recht frisch bleibt. In den darauffolgenden drei Tagen wird es in Leipzig allmählich wechselhafter. Am Donnerstag ziehen mehr Wolken auf und vereinzelt kann etwas Regen fallen, bei Höchstwerten um 23 Grad. Am Freitag stellt sich dann verbreitet Regen ein. Es bleibt mit rund 19 Grad etwas kühler. Zum Samstag zeigt sich der Himmel wieder überwiegend bewölkt bei milden 20 Grad.
2: Und das war Leipzig aktuell für heute. Vielen Dank, dass Sie mit dabei waren. 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Mein Team und ich wünschen Ihnen einen schönen Dienstagabend. Wir freuen uns, wenn Sie morgen wieder mit dabei sind. Bis dahin, machen Sie es gut.

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Einen schönen guten Abend und herzlich willkommen zu Chemnitz Aktuell an diesem Dienstag. Schön, dass Sie mit uns in Ihren Abend starten. In unserer heutigen Sendung geht es unter anderem um ein besonderes Jubiläum. Dazu allerdings später mehr. Außerdem haben wir die aktuellen Nachrichten aus Chemnitz und Sachsen für Sie. Zunächst geht es bei uns aber um die Vernetzung von Chemnitzerinnen und Chemnitzern. Netzwerken, austauschen und gemeinsam die Region voranbringen. Nach mehrjähriger Pause ist die Top-Lounge des Top-Magazin Chemnitz zurück. Der neue Verleger Guido Schulz hat das etablierte Veranstaltungsformat wiederbelebt. Im Kraftverkehr trafen Unternehmer, Gastronomen,

0: sowie Gäste aus Politik und Wirtschaft aufeinander. Ein Abend, der zeigen sollte, welches Potenzial entsteht, wenn Chemnitz und Südwestsachsen enger zusammenrücken. Ein Abend für Begegnungen, neue Kontakte und alte Bekannte. Nach mehrjähriger Pause ist die Top Lounge zurück in Chemnitz. Unternehmerinnen und Unternehmer, Gastronomen, Vertreter aus Politik und Wirtschaft, sie alle kamen im Kraftverkehr zusammen. Hinter der Neuauflage steht Guido Schulz. Er hat das Top-Magazin Chemnitz von der langjährigen Verlegerin und Gründerin Marliese Breuscher-Sander übernommen und will mit dem Magazin auch dessen Netzwerk wieder stärker sichtbar machen.
1: Das Magazin, na klar, das erreicht 130.000 Leser in der Region, aber hinter dem Magazin steht ja ein Business-Netzwerk, ein sehr hochwertiges Netzwerk. Und diesem Netzwerk will ich natürlich eine Plattform geben. Die Top Lounge hat jetzt aus verschiedenen Gründen eine ganze Zeit nicht stattgefunden. Aber ich denke, dass die Menschen hier so ein Format mögen, dass sie es tragen. Wir sehen es auch heute an der ersten Veranstaltung und deswegen habe ich das wiederbelebt.
0: Nun ist sie wieder da. Und schon bei der ersten Ausgabe zeigt sich, der Wunsch nach persönlichem Austausch ist groß. Denn bei aller digitalen Vernetzung sollen hier vor allem Begegnungen entstehen, aus denen mehr werden kann.
1: Wir sind den ganzen Tag in der digitalen Welt unterwegs, jetzt noch stärker durch KI. Ich beobachte das, wenn ich regelmäßig essen gehe irgendwo, dass die Leute gar nicht miteinander reden. Die tippen auf ihren Handys und sitzen an einem Tisch. Das ist ja nicht schön. Und gerade im Business ist es ganz wichtig, dass man die regionale Vernetzung hat. Spätestens seit Corona wissen wir, Globalisierung ist nicht alles, sondern dass wir vor Ort in der Region belastbare Netzwerke brauchen. Und ich bin mir sicher, dass auch viel zu wenig Unternehmer und Unternehmerinnen voneinander wissen. Die wissen teilweise gar nicht, was es hier für coole Menschen in dieser Region gibt. Und dafür ist die Top Lounge da, denen eine Plattform zu geben.
0: Genau das passierte an diesem Abend. Für zusätzliche Gesprächsanlässe sorgte unter anderem Tim Stüdemann mit seinen Zaubertricks. Staunen, lachen, miteinander reden, Netzwerken einmal ohne Visitenkartenpflicht. Auch Chemnitz Oberbürgermeister Sven Schulze ließ sich die Premiere nicht entgehen. Trotz Verletzung und Krücke war er dabei. Denn für ihn können gerade aus solchen persönlichen Begegnungen neue Ideen und Kooperationen entstehen.
2: Man kommt persönlich ins Gespräch, man kriegt den Eindruck. Und häufig wird da der Grundstein gelegt für weitere Projekte, die kommen, für Geschäfte oder für Zusammenarbeit.
0: Dabei geht es nicht nur um Chemnitz allein. Die Idee, Südwestsachsen soll als Wirtschaftsregion enger zusammenrücken und selbstbewusst zeigen, welches Potenzial hier vorhanden ist. Für Schulze gehört dazu auch ein eigenständiges Profil der Stadt.
2: Für Chemnitz ist wichtig, dass wir nicht irgendwo ein Anhängsel sind von Dresden oder von Leipzig, sondern ein eigenes Profil haben als Oberzentrum hier in Südwestsachsen und dass wir auch eine eigene Top-Lounge sozusagen darstellen. Das ist auch eine Wertschätzung für die Stadt und die Unternehmerinnen und Unternehmer, dass wir nicht Teil von sind, sondern ein eigenes Profil zeigen.
0: Ein Anspruch, den auch Gastgeber Thomas Waldheim teilt. Mit dem Kraftverkehr stellte er nicht nur die Location für die Top-Lounge zur Verfügung. Er sieht in solchen Veranstaltungen auch eine Chance, Chemnitz über die Stadtgrenzen hinaus stärker als Veranstaltungsstandort zu positionieren.
3: Chemnitz hat noch ganz viel Potenzial in Sachen Stadtmarketing, Veranstaltungsmarketing, Konferenzmarketing. Wir sind eine Veranstaltungsstadt. Wir haben unglaublich viele coole Locations in Chemnitz, nicht nur der Kraftverkehr, auch die Kollegen der Fabrik, C3 Karlowitz Center, das Industriemuseum und. Ich denke, es macht durchaus Sinn, sehr viel mehr Veranstaltungen nach Chemnitz zu holen. Das wird uns natürlich nur gelingen, wenn wir alle unsere Potenziale bündeln und uns gemeinsam vermarkten. Es gibt da schon ganz viele Anstrengungen und wir sind so wie so ein Pony, das scharrt mit den Hufen. Wir wollen eigentlich loslegen und ich denke, bis Ende des Jahres werden wir da eine ganze Menge Neuigkeiten noch zu vermitteln haben.
0: Dafür müssten die vorhandenen Kräfte allerdings gemeinsam wirken. Ein Gedanke, der an diesem Abend immer wieder auftauchte. Nicht jeder für sich, sondern die Region als Netzwerk. Auch Ulrike Brenner wollte deshalb von Beginn an Teil der neuen Chemnitzer Top Lounge sein. Ihr Unternehmen beteiligte sich als Partner und übernahm den Service des Abends. Die Veranstaltungsreihe kennt sie bereits seit vielen Jahren aus Leipzig. Nun wollte sie auch den Neustart in Chemnitz unterstützen.
4: Das ist ja immer die Entscheidung, wo beteiligt man sich, wo möchte man dabei sein, wo fühlt man sich auch gut aufgehoben. Und heute ist tatsächlich so, mit den beiden Partnern, die ich an meiner Seite haben durfte, dem Kraftverkehr und dem Alexanders oder Cook in the Box, arbeite ich seit vielen, vielen Jahren mit Alexanders. Es war der Anlass, damals nach Chemnitz zu gehen und da schließt sich dann noch immer ein Kreis und das ist auch immer schön zu sehen, ein Anfang, ein Ende, es ist eine runde Sache.
0: Zwischen Neustart und neuen Kontakten gab es an

0: diesem Abend aber auch einen Blick zurück, denn ohne Marliese Bräucher-Sander gäbe es das Top-Magazin Chemnitz nicht. Vor 25 Jahren gründete die damalige Verlegerin das Magazin und führte es durch den Wandel der Medienbranche und wirtschaftlich schwierige Zeiten. Für dieses langjährige Engagement wurde sie im Rahmen der Top-Lounge von der Industrie- und Handelskammer Chemnitz mit einer Ehrenurkunde ausgezeichnet. Der Neustart ist gemacht und wenn aus Gesprächen Kontakte, aus Kontakten Ideen und aus Ideen gemeinsame Projekte entstehen, dann hat die Top-Lounge ihr eigentliches Ziel erreicht, Menschen zusammenzubringen und sichtbar zu machen, was Chemnitz und Südwestsachsen gemeinsam zu bieten hat. Wir machen jetzt eine kurze Pause und sind gleich mit spannenden Themen aus Chemnitz und Sachsen für Sie zurück. Unter anderem geht es dann bei uns um ein Jubiläum der größten Professur Deutschlands. Bleiben Sie also dran.
1: Auf dem Radweg an der Zschopauer Straße stadteinwärts unterwegs war am Montag früh ein 63-jähriger Fahrradfahrer. Unterhalb der Schwarzbachbrücke zwischen Siedlung Ruhebank und Altenhain bremste er stark, um nicht mit einem havariebedingt dort stehenden Traktor zu kollidieren. Dabei stürzte der 63-Jährige und erlitt schwere Verletzungen. Sachschaden wurde nach dem derzeitigen Kenntnisstand keiner bekannt. In der Nacht zum Montag sollen zwei Männer am Johannesplatz in Chemnitz zwei junge Männer zur Herausgabe von Bargeld aufgefordert haben. Die beiden 19 und 23 Jahre alten Männer fühlten sich nach Polizeiangaben bedroht und übergaben insgesamt rund 55 Euro. Anschließend flüchteten die Tatverdächtigen, konnten jedoch wenig später von Polizisten in der Umgebung gestellt werden. Gegen einen 20-jährigen Syrer und einen 21-jährigen Tschechen wird nun wegen des Verdachts der räuberischen Erpressung ermittelt. Der gestohlene gelbe David-Stern-Aufnäher aus dem Lern- und Gedenkort des früheren Kassberg-Gefängnisses in Chemnitz ist wieder aufgetaucht. Nach einem öffentlichen Zeugenaufruf wurde am Freitagabend anonym eine Geldbörse bei der Kriminalpolizei abgegeben. Darin befand sich auch das gestohlene Exponat. Der Aufnäher soll nun kriminaltechnisch untersucht und anschließend an den Lern- und Gedenkort zurückgegeben werden. Wer den David-Stern gestohlen hat, ist weiterhin unklar. Die Ermittlungen führt das Staatsschutzdezernat der Polizei. Am Chemnitzer Hauptbahnhof ermittelt die Bundespolizei wegen des Verdachts auf Bandendiebstahl. Eine Mitarbeiterin versuchte, das Trio beim Verlassen des Geschäfts aufzuhalten. Dabei soll sie zur Seite gedrängt worden sein. Die drei Tatverdächtigen flüchteten zunächst. Bei einer sofort eingeleiteten Fahndung konnten zwei Tatverdächtige, eine 33-jährige Frau und ein 28-jähriger Mann, beide ukrainische Staatsangehörige, gestellt werden. Die dritte Tatverdächtige, eine 38-jährige Frau, ist weiterhin flüchtig. Sie soll das Diebesgut bei sich haben. Gegen alle drei wurden Strafanzeigen wegen des Verdachts auf Bandendiebstahl aufgenommen. Die beiden festgestellten Personen konnten die Dienststelle anschließend wieder verlassen. Die Ermittlungen der Bundespolizei laufen. Die Höhe des entstandenen Schadens ist bislang nicht bekannt. Während einer Chorprobe im Leipziger Hauptbahnhof sind am Sonntagnachmittag mehrere Mitglieder bestohlen worden. Ihre persönlichen Gegenstände hatten sie während der Probe in einem unbeaufsichtigten Nebenraum abgelegt. Gestohlen wurden unter anderem Bargeld, Brillen, Kopfhörer, Schlüssel, ein Smartphone und eine Tasche. Mithilfe der Videoaufnahmen identifizierte die Bundespolizei einen 34-jährigen Tschechen, der den Raum betreten und kurz darauf mit einer Tasche wieder verlassen hatte. Die Ortung gestohlener Kopfhörer führte die Einsatzkräfte schließlich in Richtung Chemnitz. Am Chemnitzer Hauptbahnhof konnte der Tatverdächtige gestellt werden. Bei ihm wurden sämtliche als gestohlen gemeldeten Gegenstände gefunden und sichergestellt. Gegen den Mann wird nun wegen des Verdachts des Diebstahls ermittelt.
0: Wir machen jetzt eine kurze Pause und sind gleich mit spannenden Themen aus Chemnitz und Sachsen für Sie zurück. Unter anderem geht es dann bei uns um ein Jubiläum der größten Professur Deutschlands. Bleiben Sie also dran.
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5: Herzlich willkommen zurück zu Chemnitz Aktuell an diesem Dienstag. Schön, dass Sie dran geblieben sind. Ein Flugzeugventil aus dem 3D-Drucker, ein leichteres Batteriegehäuse oder Sitzmöbel aus Carbonbeton. Hinter solchen Entwicklungen steckt Forschung aus Chemnitz. Seit 20 Jahren beschäftigt sich die Professur für Strukturleichtbau und Kunststoffverarbeitung der TU damit, Bauteile leichter und zugleich belastbarer zu machen. Inzwischen arbeiten dort rund 170 Menschen. Zum Jubiläum ging der Blick aber nicht nur zurück.
6: Forschen an der Grenzen der Physik, die tragfähigen Bauteile leichter zu machen, ohne dass sie an den Eigenschaften verlieren.
7: Weniger Gewicht, ohne an Stabilität zu verlieren. Seit 20 Jahren forscht die TU Chemnitz daran. Aus der Forschung sind inzwischen Anwendungen für unterschiedliche Bereiche entstanden.
6: Das Flugzeug soll ja leichter werden, das Auto soll leichter werden, aber auch im Bauwesen machen wir Leichtbau.
7: Doch was ist aus 20 Jahren Forschung konkret geworden und wo soll der Leichtbau künftig hin? 2006 übernahm Lothar Kroll die Professur für Strukturleichtbau und Kunststoffverarbeitung. Heute arbeiten dort rund 170 Menschen. Nach Angaben der TU ist sie damit Deutschlands größte universitäre Professur. Rund 100 Forschungsprojekte werden jährlich bearbeitet. 2024 kamen etwa 10 Millionen Euro Drittmittel zusammen. Dabei geht es nicht darum, Bauteile um jeden Preis leichter zu machen. Sie sollen weniger wiegen und trotzdem stabil bleiben. Für Professor Lothar Kroll, Leiter der Professur und Direktor des Instituts für Strukturleichtbau, lassen sich so auch Material und Energie sparen.
6: Wenn wir Leichtbau machen, dann sparen wir Material, wir reduzieren das Gewicht, wir sparen Energie, wenn wir was bewegen, da brauchen wir weniger Sprit und damit auch haben wir dann Reduktion der CO2-Emissionen.
7: Die Forschung soll dabei nicht im Labor bleiben, sondern auch in der Wirtschaft ankommen. Sören Trillenberg, Staatssekretär im Sächsischen Staatsministerium für Infrastruktur und Landesentwicklung, kennt das Forschungsumfeld nach eigenen Angaben seit vielen Jahren. Im Leichtbau sieht er die Möglichkeit, mit weniger Material gleiche oder höhere Anforderungen zu erfüllen.
8: Und Sie alle verbindet das Thema Leichtbau. Also wie schaffe ich es mit weniger Material, mit leichtem Material, ich sag mal gleiche oder sogar noch höhere Anforderungen zu erfüllen und somit Energie zu sparen, da hängt Transport zusammen etc.
7: Seit 2006 waren knapp 500 Menschen an der Professur tätig. Rund 500 Millionen Euro seien für Forschungsprojekte und Baumaßnahmen eingeworben worden, bilanziert die TU. Mit beteiligten Forschungspartnern liege das Gesamtprojektvolumen bei mehr als 1 Milliarde Euro. Ein Meilenstein war der Exzellenz-Cluster-Merge. Dort wurden von 2012 bis 2019 verschiedene Bereiche der Leichtbauforschung zusammengeführt. Die damals entstandenen Forschungsanlagen werden bis heute genutzt. Große Anlagen und Fördermittel sind das eine. Entscheidend sind auch Menschen, die solche Projekte vorantreiben. Neben der Finanzierung nennt Staatssekretär Trillenberg deshalb einen weiteren Faktor.
8: Natürlich erstmal Geld, das denke ich, darüber brauchen wir nicht sprechen. Das wissen wir alle, aber was auch ganz wichtig ist, sind die Menschen. Also Menschen, die etwas bewegen wollen, die etwas gestalten wollen, vielleicht auch wegen oder trotz der Schwierigkeiten, die sich uns hier und da, also die sich eigentlich uns im Leben immer zeigen. Das ist ganz entscheidend. Und da auch wieder Professor Kroll und sein Team beweisen das.

0: Der nächste Schritt führt in die Lausitz. In Boxberg haben Mitte September die Bauarbeiten für die Carbon Lab Factory Sachsen begonnen. Dort entstehen neue Forschungslabor- und Büroflächen. Allein der Bau kostet 34 Millionen Euro. Ende 2028 soll die Anlage an die TU übergeben werden. Dort soll unter anderem erforscht werden, wie Carbonfasern mit weniger Ressourcen hergestellt und wiederverwertet werden können. Groll sieht bei Carbon noch großes Potenzial.
1: Der richtige Werkstoff an der richtigen Stelle zum richtigen Preis. Und da haben wir die Potenziale der Werkstoffe noch nicht ausgeschöpft. Und ganz besonders sehe ich hier noch großes Potenzial für Carbonfaser-verstärkte Bauteile. Die Carbonfaser sind ja teuer, aber durch die Forschung können wir die auch billiger machen. Ne?
0: Nach 20 Jahren zeigt sich, aus Chemnitzer Forschung sind konkrete Anwendungen entstanden. Künftig geht es weiter darum, Gewicht, Material und Energie einzusparen, ohne dass die Bauteile weniger leisten.
2: Genau solche Events zeigen, was möglich wird, wenn alle zusammen an einem Strang ziehen. Ja, und bei uns im Programm geht es jetzt zunächst weiter mit aktuellen Einsätzen des Tages von Polizei, Feuerwehr und Rettungsdiensten.
3: In Sachsen sind in der vergangenen Grippesaison so viele Menschen an den Folgen einer Influenza gestorben wie noch nie. 264 influenza-bedingte Todesfälle wurden in der Saison 2025/26 registriert. Damit wurde der bisherige Höchststand von 202 Todesfällen aus der Vorsaison deutlich übertroffen. Knapp 91% der Grippetoten waren 70 Jahre oder älter. Die Zahl der gemeldeten Grippefälle lag dagegen niedriger als im Vorjahr. Insgesamt wurden 28.000 Fälle registriert, nach 44.000 in der Saison 2024/25. Sachsens Gesundheitsministerin Petra Köpping ruft deshalb zum Beginn der neuen Influenza-Saison zur Grippeimpfung auf. Gleichzeitig sinkt die Impfbereitschaft im Freistaat seit Jahren. Zuletzt lag die Impfquote bei 20,6%. Besonders bei Senioren sowie bei Kindern und Jugendlichen mit Grunderkrankungen wurden die empfohlenen Impfziele deutlich verfehlt. Ab dieser Woche werden in Sachsen wieder wöchentlich Zahlen zu Grippeerkrankungen und Todesfällen veröffentlicht. Als günstiger Zeitraum für eine Impfung gilt Anfang November bis Mitte Dezember, noch vor Beginn der eigentlichen Grippewelle. Die Löhne und Gehälter im sächsischen Einzelhandel steigen. Nach einem Tarifabschluss zwischen Arbeitgebern und Gewerkschaft werden die tariflichen Entgelte zum 1. September um 3% angehoben. Eine weitere Erhöhung um 2% ist zum 1. Juni 2027 vereinbart. Der Tarifvertrag gilt für 25 Monate bis Ende Juni 2028. Auch die Ausbildungsvergütungen wurden zum 1. September angepasst. In den unteren Entgeltgruppen kann es teilweise zu stärkeren Erhöhungen kommen, wenn der gesetzliche Mindestlohn oder tarifliche Untergrenzen greifen. In Sachsen, Thüringen und Sachsen-Anhalt sind nach Angaben des Handelsverbands rund 230.000 Menschen sozialversicherungspflichtig im Einzelhandel beschäftigt. Die Gewerkschaft Verdi war mit der Forderung nach 7% mehr Lohn in die Tarifrunde gestartet. Der Handelsverband bezeichnete den Abschluss als Kompromiss und verwies auf die derzeitige Konsumzurückhaltung und gestiegene Kosten. In Sachsen geraten immer mehr Kleingartenvereine unter Druck. Während Kleingärten in den großen Städten stark gefragt sind und teilweise Wartelisten bestehen, kämpfen viele Vereine im ländlichen Raum mit sinkenden Mitgliederzahlen und leerstehenden Parzellen. Besonders problematisch sind die hohen Kosten für den Rückbau aufgegebener Gärten. Nach Angaben des Landesverbands der Kleingärtner sind diese innerhalb weniger Jahre von durchschnittlich 4.000 auf rund 7.000 Euro gestiegen. Können ehemalige Pächter die Kosten nicht übernehmen, bleiben die Vereine oder Verbände darauf sitzen. Im vergangenen Jahr musste deshalb bereits ein Kleingartenverein im Vogtland Insolvenz anmelden. Ende vergangenen Jahres gab es in Sachsen rund 199.600 Kleingartenparzellen. Davon standen etwa 17.500 leer. Insgesamt organisieren die Kleingartenverbände im Freistaat knapp 180.000 Kleingärtner. Mit ihren Familien werden rund 500.000 Menschen erreicht. Das sächsische Umweltministerium plant nun einen Landeskleingartenbeirat. Er soll die Zusammenarbeit zwischen Kleingartenvereinen, Kommunen und Landesregierung verbessern. Zudem können Vereine Fördermittel für den Rückbau und die Entsiegelung nicht mehr benötigter Flächen erhalten. Der Landesverband will außerdem die Regeln für Kleingärten lockern. Statt vieler Verbote solle es künftig mehr Möglichkeiten für die Pächter geben, ihre Gärten selbst zu gestalten.
2: Und damit schauen wir noch auf das Wetter. Der heutige Dienstag zeigte sich von seiner sonnigen und heiteren Seite.

0: Seite. Wer heute in unserer Stadt unterwegs war, konnte den goldenen Herbst in vollen Zügen genießen. Den ganzen Tag über war keine Wolke am Himmel zu sehen und auch die Temperaturen pendelten sich noch einmal bei über 20 Grad ein. Wie das Wetter in den kommenden Tagen konkret wird, erfahren Sie jetzt in unseren Aussichten für Chemnitz.
1: Der heutige Dienstag zeigte sich in Chemnitz von seiner freundlichen Seite. Bei viel Sonnenschein und nur wenigen Wolken kletterten die Temperaturen auf angenehme 23 Grad, sodass es ein rundum heiterer und milder Tag war. In der kommenden Nacht bleibt der Himmel weitgehend klar und es bleibt trocken. Die Temperaturen sinken auf milde 15 Grad, sodass die Nacht angenehm lau ausfällt. Auch der morgige Mittwoch präsentiert sich wieder heiter mit reichlich Sonnenschein und nur lockeren Wolken. Die Höchstwerte erreichen etwa 21 Grad, wodurch es angenehm freundlich bleibt. In den darauffolgenden drei Tagen bleibt es zunächst freundlich. Am Donnerstag scheint erneut oft die Sonne bei bis zu 23 Grad. Am Freitag ziehen dann Wolken auf und es kann zeitweise Regen fallen. Die Temperaturen gehen auf rund 18 Grad zurück. Am Samstag zeigt sich der Himmel überwiegend bewölkt bei etwa 19 Grad.
0: Auch am Mittwoch gibt es wieder teure Fotos in und um Chemnitz. Polizei und Ordnungsamt stehen unter anderem auf der Klaffenbacher Straße und auf der Bernhardstraße. Wir wünschen Ihnen trotzdem eine gute und vor allem blitzfreie Fahrt. Kommen Sie sicher an Ihrem Ziel an.

Das war Chemnitz aktuell vom Dienstag. 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Das gesamte Team wünscht Ihnen jetzt noch einen fantastischen Abend. Machen Sie es gut. Bis morgen.

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0: Hallo und herzlich willkommen zu Elbland Aktuell vom 29. September 2026. Meine Damen und Herren, wie schön, dass Sie wieder eingeschaltet haben. Heute geht es bei uns unter anderem um einen ausgezeichneten Unternehmer aus der Region, einen erfolgreichen Radprofi aus Pirna und nach unserer kurzen Unterbrechung geht es dann auch noch um Ernte, Wein und eine ganz besondere Einladung zum gemeinsamen Singen. Es wird also eine volle Sendung. Jetzt heißt es aber erstmal vom geplanten Campingurlaub direkt auf die Bühne. Denn Gunter Ermisch wurde überraschend zum Unternehmer des Jahres im Landkreis Sächsische Schweiz-Osterzgebirge ausgezeichnet. Mit seiner Forellen- und Lachszucht hat er aus einem Familienbetrieb ein Unternehmen mit ganzen 16 Mitarbeitern entwickelt.
1: Preisverleihung Stadtcampingurlaub. Für Gunter Ermisch kam alles anders als geplant. Anstatt mit Ehefrau Manuela im Camper zu sitzen, reißt es ihn fast vom Stuhl. Der 57-Jährige wird zum Unternehmer des Jahres im Landkreis.

0: Kreis Sächsische Schweiz Osterzgebirge gekürt. Gerechnet hatte er damit keine Sekunde.
1: Oh, brutal stolz. Es tut gut, weil als Selbstständiger, gerade jetzt in diesen Zeiten, ist verdammt schwer. Seit Corona ist eigentlich jeden Tag, jede Woche gibt es negative Überraschungen. Wir sind gewöhnt zu kämpfen, aber wir sehen momentan, also ich für meine Branche, sehe ich nur bedingt Hoffnung. Und das ist gerade, tut das gut, auch mal von außen stehen, absolut toll.
0: Gunter Ermisch übernahm 1999 die Forellen- und Lachszucht seines Vaters. Das Unternehmen hat er seitdem ausgebaut, beschäftigt heute 16 Mitarbeiter und züchtet über 30 Fischarten. Seinen Stammsitz hat er in Neustadt, Sachsen. Doch seine Zuchtgewässer reichen längst bis nach Brandenburg. Gunter Ermisch hat seinen Betrieb mutig und zielstrebig ausgebaut. Auch dafür gibt es den Unternehmerpreis.
2: Wir haben damit mal wieder einen Unternehmer, der ganz andere Geschäftsfelder erfolgreich betreibt. Und das ist sicherlich auch ein Zeichen dafür, die Kleinteiligkeit der Wirtschaft bei uns im Landkreis, die steht halt auch für Stabilität und familiäres Engagement. Das ist die Grundlage dafür. Also ich kann ihm nur herzlich gratulieren.
0: Der Unternehmerpreis ist ein Gemeinschaftswerk der Volksbank Pirna und der Sächsischen Zeitung. Seit 2011 würdigen sie gemeinsam das Unternehmertum im Landkreis. Vorzeigebetriebe wie die Forellen- und Lachszucht Ermisch, die in der Lage sind, sich immer wieder neu zu erfinden und so am rauen Markt bestehen.
2: Ich habe mit Interesse gelesen, dass er also nicht nur dabei war, den Elblachs wieder anzusiedeln, sondern eben auch in einer Talsperre das biologische Gleichgewicht herstellt, indem er eben junge Hechte einsetzt, um den Fischbestand zu regulieren. Und ich glaube, solche Ideen, innovative, neue Ideen, die brauchen wir auch. Und insofern steht er dort für eine ganze Generation von Unternehmerinnen und Unternehmern im Landkreis.
0: Gunter Ermisch, sein Unternehmen wird weiter expandieren. In der Heimat plant er ein neues Projekt. Als Berater unterstützt Ermisch den Aufbau einer Fischzuchtanlage in Usbekistan. Ein gigantisches Vorhaben. In knapp 2 Jahren sollen dort mehr Forellen produziert werden als in ganz Sachsen.
1: Ich sage immer ein bisschen sarkastisch, wenn hier das Licht ausgeht, da unten, könnte ich richtig gut leben. Also die Hälfte von den guten Bedingungen, die hätte ich gerne hier. Einfach losmachen und Unterstützung zu kriegen. Und nicht, ich habe jetzt wieder mit dem Veterinär aus einem anderen Landkreis 3 Tage gestritten wegen Themen, die einfach für mich gefühlt sinnlos sind. Und das fehlt mir, so ein Mittelmaß momentan. Es ist gerade eher entgegen, also gefühlt entgegen dem Unternehmer. Er ist ja eigentlich der den Wagen zieht, aber das ist vergessen worden.
0: Bürokratieabbau und mehr Eigenverantwortung beim Unternehmer. Diese Losung unterschreibt auch Christian Lindner. Der ehemalige Bundesfinanzminister war in Lohmen als Gastredner geladen. Lindner wechselte 2025 die Seiten. Nach 25 Jahren in der Politik wechselte er in den Vorstand der Autoland AG.
3: Meine Grundüberzeugungen haben sich nicht verändert. Und auch als Politiker habe ich mich eher als Macher und nicht nur als Quatscher gesehen. Also da muss ich mich nicht komplett verändern, aber ich spreche eben jetzt aus einer anderen Perspektive. Ich spreche zunächst mal jetzt für mich und aus meinem beruflichen Alltag. Ich spreche nicht, um gewählt zu werden oder zu gefallen, sondern um das, was ich denke. Und das finden Leute inspirierend oder lehnen es ab.
0: Der Auftritt von Christian Lindner fand bei den meisten Unternehmern ein positives Echo. Zustimmung in Form von Applaus gab es immer wieder. Lindner brach eine Lanze für den Mittelstand. Ein Beispiel, so der ehemalige FDP-Chef, solle man sich an der Schweiz nehmen. Dort habe man mit mehr Einsatz und weniger Bürokratie den Umschwung geschafft.
3: Wir stehen in einem internationalen Wettbewerb. Es gibt keine Garantie, dass wir unseren Wohlstand, unsere Arbeitsplätze, unsere wirtschaftliche Substanz erhalten. Und 2 Dinge sind zu tun. Natürlich wünschenswert, bessere politische Rahmenbedingungen, aber vor allen Dingen müssen auch wir, Bürgerinnen und Bürger, Arbeitnehmer, Unternehmer, wir müssen auch kreativer werden und auch wieder vielleicht Freude entwickeln an den Ergebnissen unserer Schaffenskraft, Freude an Leistung, an Fortschritt. Das ist ja nichts, was man nur auf die Politik delegieren darf.
0: Das Heft des Handelns wollen sie alle in den Händen halten. 250 Gäste kamen zur Verleihung des Unternehmerpreises in die Bogensporthalle nach Lohmen. So viele wie noch nie. Und so geht auch hier das Wachstum weiter. Vorerst.
4: Und um Erfolg geht's auch in unserer nächsten Geschichte. denn Erfolge bei der Tour de France, Profisiege und jetzt gibt's auch noch eine besondere Ehrung in seiner Heimat. Pirner hat Radprofi Max Kanter empfangen. Der 28-Jährige traf dabei auch auf den Nachwuchs und gab Einblicke in seinen Alltag als Profi.

0: Kleinen wie im Großen zu bieten haben. Und wenn man schon mal so einen Superstar letztendlich, so einen Leistungssportler hat, der so erfolgreich ist, der jetzt vor kurzem wieder eine Tour gewonnen oder ein Rennen gewonnen hat, muss man das auch mal zeigen.
1: Die erste Teilnahme bei der Tour de France, die Podiumsplätze bei 2 Sprintentscheidungen. Allein das erhöht den Bekanntheitsgrad von Max Kanter.
2: Für mich erkennen mittlerweile mehr Leute auf dem Rad. Ich freue mich da sehr drüber und ich sage auch immer wieder, wenn mich irgendjemand erkennt und mal eine kurze Runde mit mir quatschen will, sprecht mich an und ich versuche eigentlich immer freundlich und offen zu sein.
1: Radvereine der Stadt schickten ihren Nachwuchs zum Treffen mit Max Kanter. Eine illustre Runde traf sich da zum Plausch mit Fragen, die es in sich hatten.
3: Was ist, wenn Sie mal auf Toilette müssen?
4: Ja, unsere Etappen sind ja meistens ziemlich lang, also 5 Stunden. Natürlich muss man dann auch mal anhalten, um auf Toilette zu gehen. Und dann schaut man halt, wie ist das möglich. Manchmal hält man an und fährt halt dann im Prinzip wieder an das Feld ran. Und wenn es halt gar nicht anders geht und es so dringend ist, dann muss man es halt auch vom Rad probieren.
1: Radprofi werden war für Max Kanter ein Kindheitstraum. Weil er für das Fußballtor zu klein war, wechselte er zum Radsport. Spät, erst mit 11 Jahren, ging der junge Max in einen Radverein. Der Ehrgeiz war geweckt, jetzt gehört Max Kanter zur Weltspitze, freut sich über 4 Profisiege. Den jüngsten erlangte er erst vor wenigen Tagen in Belgien.
2: Also in Belgien generell, die Rennen haben immer einen ziemlich hohen Stellenwert. Es war jetzt kein World Tour-Rennen, aber dennoch weiß jeder, wie schwer es ist, in Belgien Radrennen zu gewinnen. Und dadurch hat dieses Rennen auch für mich einen ziemlich hohen Stellenwert.
1: Auf den ersten Blick unklar, Max Kanter war der deutsche Lichtblick bei der Tour de France. Für eine Nominierung zur Straßenrad-Weltmeisterschaft hat es dennoch nicht gereicht. Max Kanter ist darüber alles andere als traurig. Pirna statt Montreal auch nicht schlecht.
2: Da fahre ich ganz ehrlich lieber andere Rennen, als bei der WM an Start zu stehen und jemand anderen die Möglichkeit zu geben, da auf Resultat zu fahren. Da bin ich selber sehr ehrlich zu mir. Das hätte keinen Sinn gemacht, einfach weil der Parcours zu schwer für mich gewesen wäre.
1: Nicht wirklich anstrengend war der Termin mit dem Radsportnachwuchs. Max Kanter genoss die Aufmerksamkeit, schrieb fleißig Autogramme. Ein Radrennfahrer zum Anfassen, das kommt an.
5: Ist halt cool, dass man mal so jemanden sieht, den man halt so sonst nicht sieht.
6: Ich finde es halt schon krass, wie oft die am Tag trainieren und auch wie krass die am Tag trainieren.
7: Ich finde gut, dass er immer gewinnen will.
1: Als erstes ankommen war aber nicht das Ziel bei der Ausfahrt mit Max Kanter. Die Kids und der Radprofi treten gemeinsam eine Runde und so war dieser Nachmittag für alle eine runde Sache.
8: Und damit geht's bei Elbland aktuell in eine kurze Unterbrechung. Danach geht's aber direkt weiter und bei uns geht's aufs Land. Denn wir schauen auf die aktuelle Apfel- und Weinernte und laden Sie anschließend zu einer besonderen Aktion zum Tag der Deutschen Einheit ein. Bleiben Sie also dran und bleiben Sie gespannt. Bis gleich.

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9: Willkommen zurück zu Elbland aktuell. Schön, dass Sie dran geblieben sind. Der Sommer war heiß und trocken. Trotzdem fällt die Bilanz bei Lars Volde vom Gut Pesterwitz gemischt, aber zufrieden aus. Während manche Apfelsorten weniger Ertrag bringen, sieht es bei Wein und anderen Kulturen deutlich besser aus. Auch die Weinlese hat in diesem Jahr früher begonnen. Die Qualität der Trauben, die stimmt.
10: Ja, liebe Zuschauer, wie fast jedes Jahr wollen wir aus der Ernte mal berichten, wieder von unserem Betrieb im Gut Pesterwitz. Wir sind hier in der Apfelanlage und dieses Jahr sind wir eigentlich trotz der Hitze im Sommer recht zufrieden. Es gibt ein paar Probleme mit der Fruchtgröße, weil im August eben kein Regen kam. Aber jetzt sehen Sie zum Beispiel an der Sorte Pinova hier, wie langsam Farbe draufkommt und doch die Fruchtgröße noch mal ein bisschen zulegt. Das ist auch eine Sorte, die durchaus noch zwei Wochen hängen wird. Und wir hoffen einfach, dass wir wieder eine normale Ernte haben. Allerdings bei Sorten wie Boskop oder Elster, die auch sehr beliebt sind, gab es Blütenausfälle, die einfach bedingt waren durch die Vorjahre. Und dort wird es auf jeden Fall weniger Äpfel geben. Ja, und Sie wissen vielleicht auch, in den Hausgärten oder im Erzgebirge, da gab es zum Teil nochmal Spätfröste, die also diesen Ertrag nochmal mindern werden. Also so ein richtiges Superjahr für die Äpfel ist es dieses Jahr nicht, aber wir sind zufrieden. Wir hatten keinen Hagel und keine Fröste. Ja, und die anderen Kulturen, zum Beispiel die Pflaumen, hingen dieses Jahr knackevoll bei uns, haben super geschmeckt. Wir sind jetzt fertig nächste Woche mit der Pflaumenernte. Die Birnen sind schon geerntet und liegen jetzt in Kühlhäusern. Und Sie wissen ja, dass wir die Äpfel zum Beispiel in modernen Lagern fast 10 Monate lang lagern können. Das gelingt nicht bei jeder Sorte, aber das ist unser Ziel, um die Äpfel dann in der Region direkt zu verkaufen. Und wenn Sie wollen, folgen Sie mir, wir gehen jetzt auf den Weinberg nach Pesterwitz. Ja, liebe Zuschauer, wir sind jetzt hier auf dem Pesterwitzer Weinberg gelandet. Und dieses Jahr ist es so, dass die Weinlese so fast 2 Wochen eher begonnen hat und die Trauben sehr schnell reif wurden. Wir sind sehr zufrieden mit dem Mostgewicht, das ist also der Zuckergehalt im Wein. Und die Gesundheit der Trauben und der Blätter ist dieses Jahr hervorragend.

0: Probleme gab es wieder im Sommer, als also 8 Wochen kein Regen kam. Das hat selbst die Rebe gemerkt, obwohl sie tief wurzeln kann. Und die Trauben sind dadurch etwas kleiner geblieben. Aber ich denke, Mitte August zur rechten Zeit kam dann noch der Niederschlag und der kam systematisch. Das war also auf jeden Fall nochmal ein Erfolg für diese Lese. Wir stehen hier vor der Sorte Scheurebe. Die hat sicherlich noch 1,5 Wochen zu hängen. Wir wollen das schöne Wetter mitnehmen, was hier angesagt ist. Denn im schönen Altweibersommer zählt jeder Tag beim Wein. Ja, liebe Zuschauer, wir sind ja mitten in der Lese und uns helfen viele Leute bei der Handarbeit. Aber wir haben auch eine neue Maschine gekauft. Dort, wo also die Reihen schön gerade sind, nicht so steil, können wir auch teilweise mit der Maschine ernten. Setzt voraus, dass also die Beeren auch wirklich gesund sind. Und Sie sehen hier die Scheurebe, die durchaus noch reifen kann. Sie sehen auch, dass die Leute hier schon ein bisschen genascht haben. Da gibt es also Stellen, wo schon ein paar Beeren fehlen. Dort müssen wir aufpassen, dass dort keine Krankheiten reinkommen. Ansonsten sind wir mit der Qualität des Jahrgangs jetzt schon sehr zufrieden. Und die Menge wird allerdings deutlich weniger sein wie in den anderen Jahren. Ja, liebe Zuschauer, wir sind also hier auf dem Weinberg und haben einen wunderschönen Blick ins Osterzgebirge. Und im Hintergrund sehen Sie auch schon unsere Weihnachtsbäume. So weit ist das gar nicht mehr hin bis Weihnachten. Und da möchte ich Sie daran erinnern, dass bei uns auch Weihnachtsbäume selbst geschlagen werden können. Aber auch für Firmen machen wir Events. Oder wer Gutscheine verschenken möchte, ist das alles möglich. Aber bis Weihnachten ist noch ein bisschen hin. Wir genießen jetzt diesen schönen Altweibersommer, der hier gemeldet wurde. Und ich bedanke mich ganz herzlich, dass Sie wieder mit dabei waren.
1: So, meine Damen und Herren, und jetzt heißt es bei uns gemeinsam singen statt nur zuhören. Zum Tag der Deutschen Einheit lädt die Poldeswalde wieder zum großen Mitsingen ein. Am 3. Oktober können Bürgerinnen und Bürger ab 16 Uhr auf dem Marktplatz gemeinsam Volkslieder anstimmen.
2: Liebe Zuschauerinnen und Zuschauer, ich möchte Sie heute herzlich einladen, am Tag der Deutschen Einheit am 3. Oktober ab 16 Uhr hier auf dem Marktplatz mit uns gemeinsam zu singen. Mit uns gemeinsam bedeutet der Silscher Chor und die Dipser Einwohner, die Lust haben, an dem 3. Oktober hier Volkslieder zu singen. Wir machen bei einer Aktion mit Deutschland singt. Da wird in vielen großen Städten in Deutschland an genau diesem Tag, 3. Oktober, zum Tag der Deutschen Einheit gesungen. Volkslieder aller Art. Und wir wollen uns da traditionell beteiligen, sind da schon das 4. Jahr dabei. Und ja, es macht uns Spaß, es werden auch immer mehr. Es wird zu essen und zu trinken geben, auch Sitzgelegenheiten. Sie können aber selbstverständlich auch Ihren eigenen Stuhl mitbringen und hier gemeinsam 1,5 bis 2 Stunden mit uns zusammen ja, schöne Volkslieder singen. Sie sind herzlich eingeladen, 3. Oktober ab 16 Uhr mit dem Silscher Chor hier auf dem Dipser Marktplatz.
1: Und jetzt noch ein kurzer Überblick über die weiteren wichtigen Nachrichten aus unserem schönen Elbland.
3: Im Landkreis Sächsische Schweiz-Osterzgebirge gibt es seit Anfang September ein neues Beteiligungsportal. Bürger können dort topografische Veränderungen wie neue Gebäude oder geänderte Wege online melden. Das Angebot ist kostenlos, ohne Registrierung nutzbar und auf Wunsch auch anonym. Die Festung Königstein feiert von Donnerstag bis Sonntag das 350. Kirchweihjubiläum ihrer Garnisonskirche St. Georg. Geplant sind Orgelmusik, Führungen, ein Fachvortrag und Mitmachangebote für Familien. Bis auf die Führungen sind alle Programmpunkte im regulären Eintritt enthalten. In der Nikolaistraße stehen seit dem vergangenen Donnerstag keine Altkleidercontainer mehr. Grund sind wiederkehrende starke Verschmutzungen in den Containern und in deren Umfeld. Als Alternative werden die Wertstoffhöfe des ZAOE sowie Kleiderkammern genannt. Am Ortsausgang Kesselsdorf ist der Weg entlang der Kreisstraße zu einem regelkonformen Radweg ausgebaut worden. Der Abschnitt ist 210 Meter lang, jetzt 2,5 Meter breit und asphaltiert. Markierungen und dauerhafte Schilder sollen noch bis Mitte Oktober folgen. Auf dem Bahnhofsvorplatz in Freital-Pottschappel werden neue Parkplatzabgrenzungen montiert. Sie ersetzen die bisherigen Bauzäune und sollen den Platz übersichtlicher und ansprechender machen. Während der Arbeiten ist der Bereich für den Autoverkehr gesperrt. Für die Umnutzung gewerblicher Flächen im Zirkelstein-Resort gibt es einen Fördermittelbescheid über 200.000 Euro. Geplant ist die Sanierung eines Gebäudes.

0: Gebäudes zu einem Verwaltungs- und Empfangszentrum. Die Gesamtkosten liegen bei rund 360.000 Euro. Polizisten haben gestern in Strehla einen 41-Jährigen nach einem mutmaßlichen Autoeinbruch gestellt. Der Mann soll mehrere Scheiben eines VW Golf am Schlossplatz eingeschlagen haben. Der Sachschaden beträgt rund 200 Euro. Ob etwas aus dem Fahrzeug gestohlen wurde, ist noch unklar. Gegen den Mann wird wegen des Einbruchs ermittelt. Polizisten haben gestern Nachmittag in Gröditz einen 27-Jährigen vorläufig festgenommen. Der Mann soll Lebensmittel im Wert von rund 15 Euro aus einem Geschäft an der Marktstraße gestohlen haben. Mitarbeiter hielten ihn nach Verlassen des Ladens auf. Bei der Kontrolle fanden Beamte ein Springmesser. Gegen den Mann wird wegen Diebstahls mit Waffen ermittelt. Ein Motorradfahrer ist am Montagmittag in Neustadt in Sachsen schwer verletzt worden. Der 65-Jährige fuhr auf der Hohnsteiner Straße in Richtung Hohnstein. Aus bislang unbekannter Ursache prallte er mit seiner Yamaha gegen eine Absperrung und stürzte. Der Mann wurde in ein Krankenhaus gebracht. Die Polizei ermittelt zur Unfallursache. Unbekannte haben in der Nacht zum Montag in Lichtenhain und Hohnstein zwei Zigarettenautomaten aus dem Boden gerissen. In einem Fall zogen sie den Automaten mit einem Dacia bis in einen Wald und versuchten dort, ihn zu öffnen. Das Fahrzeug wurde später von einem Polizeihubschrauber entdeckt. Beim zweiten Automaten flohen die Täter, nachdem eine Zeugin sie bemerkte. Der Schaden liegt bei rund 5.000 Euro. Unbekannte haben an der A4 bei Wilsdruff zwei Ersatzräder eines Sattelaufliegers gestohlen. Der Diebstahl wurde am Montagvormittag festgestellt. Die Täter demontierten die Räder in den vergangenen Tagen. Ihr Wert liegt bei rund 1.500 Euro. Die Polizei hat die Ermittlungen aufgenommen.
1: Der heutige Tag im Elbland zeigte sich von seiner besten Seite und präsentierte sich durchweg sonnig. Bei viel Sonnenschein stiegen die Temperaturen auf angenehme 24 Grad und sorgten für freundliche Bedingungen im gesamten Elbland. In der kommenden Nacht bleibt der Himmel klar und die Sterne sind gut zu sehen. Dabei kühlt es auf milde Werte um 12 Grad ab und es bleibt durchweg trocken. Der morgige Mittwoch setzt das freundliche Wetter im Elbland fort. Bei einem heiteren Himmel mit viel Sonnenschein werden erneut Temperaturen von bis zu 23 Grad erwartet. Damit bleibt es angenehm und überwiegend freundlich. In den darauffolgenden drei Tagen bleibt es zunächst freundlich. Am Donnerstag scheint häufig die Sonne bei angenehmen 24 Grad. Am Freitag ziehen mehr Wolken auf und im Tagesverlauf kann es zeitweise etwas regnen. Die Temperaturen gehen auf rund 19 Grad zurück. Am Samstag zeigt sich dann wieder ein heiterer Mix aus Sonne und Wolken bei etwa 21 Grad.
2: Und damit endet unsere heutige Folge Elbland aktuell vom 29. September 2026. Meine Damen und Herren, vielen Dank für Ihre Aufmerksamkeit und vielen Dank, dass Sie bis zum Ende mit dabei waren. 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Und damit verabschiede ich mich für heute und morgen sehen wir uns wieder hier. Zur selben Zeit, am selben Ort und wie immer zu Elbland aktuell. Bis dahin, ciao und auf Wiedersehen.

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1: 35 Jahre Kiez am Filzteich, ein Jubiläum für die ganze Familie. Herbstmarkt, ein Fest für die Sinne und zweiter Sportzwergestandort eröffnet.
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1: Und damit hallo und herzlich willkommen zu unserer heutigen Ausgabe von Tag aktuell. Schön, dass Sie wieder dabei sind. 35 Jahre Kiez am Filzteich, das ist wohl ein Grund zum Feiern. Und gefeiert wurde am vergangenen Freitag natürlich. Und zwar mit einem Fest für die ganze Familie. Bis in den Abend hinein gab es viele Stationen, an denen sich die Kinder ausprobieren und austoben konnten. Als es dann dunkel wurde, wartete ein besonderes Highlight auf die Familien. Bei der mittlerweile 13. Nacht der Fledermäuse konnten die Familien sich bei einer kleinen Wanderung selbst auf die Suche nach den Tieren machen. Wir waren beim Jubiläumsfest dabei.
3: Der Filzteich ist in der Region seit vielen Jahren als Erholungs- und Freizeitort bekannt. Direkt am Ufer liegt das Kiez am Filzteich, ein beliebtes Reiseziel für Kinder- und Jugendgruppen, etwa für Klassenfahrten oder gemeinsame Freizeitaufenthalte. Am vergangenen Freitag wurde hier allerdings nicht nur Urlaub gemacht, sondern es wurde das 35-jährige Bestehen des Kiez gefeiert. Schon gegen 17 Uhr trafen die ersten Besucher ein und auf dem Gelände warteten zahlreiche Angebote auf die kleinen und großen.

0: großen Gäste.
1: Ja, also unser Kiez am Filzteich feiert dieses Jahr 35 Jahre. Geburtstag hatten wir eigentlich schon im April, aber wir haben gesagt, wir feiern im Herbst nach der Saison, denn wir hatten auch in diesem Jahr weit über 14.000 Gäste hier, vor allen Dingen Kinder und Jugendliche. Und jetzt so am Ende der Saison, da haben wir gesagt, da lassen wir es noch mal ein bisschen krachen für die Kinder. Ja, unser Fest heißt heute 35 Jahre Kiez am Filzteich, Kiez by Night. Und ein besonderes Highlight ist natürlich unsere Fledermauswanderung, organisiert vom NABU Kirchberg. Die wird dann um 7 starten. Aber wir haben noch ganz viele andere Sachen. Wir haben vom Kreissportbund Erzgebirge hier diese tolle Kletterwand. Wir haben hier einen ganz kleinen Mini-Zoo mit tollen kleinen Tieren. Aber wir haben zum Beispiel auch die Sternwarte Schneeberg mit da. Die Stadtwerke haben uns unterstützt. Die Gemeinde Hartmannsdorf. Also rund um unser Kiez hier am Filzteich sind wir unterstützt worden. Und ganz im Besonderen unsere Fledermauswanderung ist was sehr, sehr Schönes, denn unser Kiez zeichnet ja aus, dass wir mitten in der Natur sind, hier am Filzteich, und hinter uns ist der Hartmannsdorfer Forst, und da leben ja bekanntlich auch viele Fledermäuse.
0: Bevor es später bei der Fledermauswanderung in die Dunkelheit ging, machten wir uns erstmal auf den Weg und schauten, was es für die Kinder an diesem Abend alles zu entdecken gab. Schon die Anreise zum Kiez wurde dabei zum Erlebnis. Vom Parkplatz aus ging es mit dem Silberstrom-Express in Richtung Veranstaltungsgelände. Und dort wartete gleich die nächste Attraktion. Am Eingang standen zwei Ponys des Reiterhofs Silberbach aus Auebad Schlema. Die ausgebildeten Reit- und Therapieponys sorgten vor allem bei den Kindern für Begeisterung. Ein paar Schritte weiter ging es sportlich zu. Der Kreissportbund Erzgebirge hatte eine Biathlonstation und eine Kletterhüpfburg aufgebaut. Bei den Stadtwerken Schneeberg konnten die Kinder am Glücksrad ihr Glück versuchen und verschiedene Spiele ausprobieren. Auch der kleine Zoo lockte zahlreiche neugierige Besucher an. Und während auf dem Gelände gespielt, geklettert und geritten wurde, richtete sich der Blick am Strand des Filzteiches schon in Richtung Himmel, denn da waren mehrere Teleskope aufgebaut.
2: Schönen guten Tag, mein Name ist Klaus-Dieter Karlauch, ich arbeite in der Sternwarte mit, und wir haben in Schneeberg ja seit mehr als 70 Jahren eine Einrichtung, mit denen wir in den Himmel schauen, und in diesem Jahr feiern wir übrigens auch das 50-jährige Bestehen unseres Planetariums. Und heute sind wir hier, um uns zu präsentieren, und wir zeigen natürlich jetzt, ist ideal, die Sonne zu sehen. Wir haben extra gestern aufgegessen, um schließlich und letztendlich heute einen schönen Tag zu haben. Die Sonne ist wunderbar zu sehen. Man kann mit den verschiedensten Fernrohren, die wir dabei haben, kann man Sonnenflecke beobachten. Da sind derzeit einige zu sehen. Aber wir haben auch spezielle Teleskope, mit denen man dann beispielsweise auch sogenannte Protuberanzen, das sind heiße Gasausbrüche, die aus dem Sonneninnern herausgeschleudert werden, beobachten kann. Und gerade diese Protuberanzen sind manchmal sehr spektakulär und können im Extremfall sogar dazu führen, dass wir auf der Erde dann Polarlichter beobachten können.
0: Ein so abwechslungsreiches Programm für die ganze Familie will natürlich gut vorbereitet sein. Hinter den Kulissen liefen deshalb bereits lange vor dem Fest die Vorbereitungen.
1: Ja, ist natürlich einiges an Vorbereitung reingeflossen. Ganz besonders dankbar bin ich natürlich in erster Linie meinen Mitarbeitern hier im Kiez am Filzteich, die das Ganze mit viel Herzblut vorbereitet haben und wirklich schon das letzte halbe Jahr sich hier Gedanken gemacht haben, wie das funktionieren kann. Aber natürlich auch unsere Partner und auch Sponsoren, die das Ganze hier begleiten. Alles nicht selbstverständlich, muss man immer wieder sagen. Wir sind ja ein gemeinnütziger Verein hier, und wir sind umso mehr dankbar, dass wir so viel Unterstützung erfahren haben. Ja, es ist natürlich auch schön zu sehen, dass unsere Mitarbeiter hier eigene Angebote, die wir sonst in der Saison auch für die Kinder und Jugendlichen anbieten, auch hier vorbereitet haben auf dem Sportplatz. Wir haben Schwarzlichtkegeln zum Beispiel, aber wir haben hier von der Feuerwehr der Bergstadt Schneeberg auch eine Gulaschkanone ausgeliehen bekommen, und da haben wir uns was überlegt. Da gibt es eine leckere Soljanka und ein Bauernbrot dazu und einiges mehr. Also ich denke, es ist für alle gut gesorgt.
0: Also um das leibliche Wohl wurde sich an diesem Tag auch bestens gekümmert. So langsam wurde es dunkler und die 13. Nacht der Fledermäuse rückte immer näher. Vorher kamen wir aber noch mit den Organisatoren der Fledermauswanderung ins Gespräch.
3: Ja, also ich bin der Heiko Goldberg, ich bin ehrenamtlicher Naturschutzhelfer hier im Landkreis Zwickau und mache hauptsächlich Fledermäuse, also alles, was irgendwie mit Fledermäusen zu tun hat, und bin auch engagiert in der NABU-Ortsgruppe Kirchberg. Und da haben wir natürlich auch eine kleine Gruppe sozusagen.

0: Nachwuchs und das habe ich ja schon mal einen mitgebracht, ein tatkräftiger Helfer und der auch schon ziemlich viel über Fledermäuse weiß. Und ja, ohne die Unterstützung von allen, die hier so mit rumwuseln, kann ich das ja nicht alles so machen. Ja, falls sich jemand wundert, was das für Netze im Hintergrund sind, das sind einfach Puppenhaarnetze, spezielle für Fledermäuse. Und ja, ich habe natürlich eine Fanggenehmigung für unseren Landkreis Zwickau. Und deswegen kann ich ja im südlichsten Ecke von dem Landkreis Zwickau auch noch Netze bauen. Und es darf auch nicht jeder machen, die Fledermäuse fangen. Sondern da braucht es eben eine Genehmigung dazu und die brauchen wir, da brauchen wir eben auch einen Bringerschein. Na, da muss man dann einen kleinen Lehrgang machen, dass man das sozusagen dann am Ende machen darf. Dass man sieht, man kann mit den Tieren umgehen, ohne die zu verletzen. Es geht ja immer darum, wir wollen ja Naturschutz machen. Das heißt, wir müssen ja gucken, dass es den Tieren auch gut geht. Vielleicht noch mal kurz zu den Fledermäusen an sich. Wir sind ja ziemlich am Erzgebirgskamm. Hier sind wir ja schon ein bisschen von der Höhenlage schon eigentlich im Erzgebirge drin. Und von der Zeit her ist jetzt so, dass eigentlich die Tiere so ziehen. Also es gibt auch Ziehende wie bei den Vögeln, ist das bei Fledermäusen auch, dass die dann Richtung Süden ziehen oder Südwesten. Und ja, auch hier das Erzgebirge überfliegen. Und dann hat man eben halt gerade Abendsegler und Zweifarb- und Nordfledermäuse, also so spezielle Arten auch mal hier. Und ja, vielleicht erwischen wir ja so eine von denen auch mit hier. Deswegen ist es ja auch vom Standort her so ein bisschen praktisch. Man hat Wasser, also die kommen natürlich auch gerne ans Wasser geflogen, weil da auch immer Nahrung ist. Und man hat einen Wald im Hintergrund, man hat aber auch gleich die Siedlungen hier. Also Schneeberg ist ja gleich hinter dem Berg, also gleich hinter den Bäumen. Also von daher werden hier wahrscheinlich auch relativ, oder können ja viele Arten auch hier vorbeikommen und jagen. Also die werden jetzt nicht hier an den Bäumen hängen und schlafen oder so, also sondern jagen. Die haben natürlich als Quartiere meistens dann Gebäude oder dann hohle Bäume, wo der Specht dann ausgehackt hat.
1: Dabei bekam das Team auch tatkräftige Unterstützung vom Nachwuchs.
2: Ja, ich bin der Levi Tombert. Ich bin jetzt hier schon 3 Jahre dabei, so ungefähr. Mir gefällt das hier sehr. Ich mache das sehr gerne und ich kenne mich sehr viel mit Fledermäusen und so aus. Das hat er mir alles beigebracht.
3: Und was fasziniert dich so an den Tieren?
2: Dass sie sehr schnell fliegen können, dass sie Echolaute von sich geben. Also die sehen nicht so viel, sie geben so Echowellen ab. Und wenn das an Gegenständen geht und an Weiden und das irgendwo rankommt, dann schallt das zurück in ihren Ohren. Und da erkennen sie daran, ob sie hochfliegen müssen, rechts, links oder nach unten. Und so fangen sie auch irgendwie auch ihre Tiere so ähnlich.
1: Und dann war es schließlich soweit. Die Dämmerung setzte ein und die Fledermauswanderung startete. Groß und klein machten sich gemeinsam auf den Weg, um den nachtaktiven Tieren auf die Spur zu kommen. Wer nicht bei der Wanderung dabei war, konnte den Abend ganz entspannt am Strand des Filzteiches ausklingen lassen. Bei einem kleinen Lagerfeuer wurde es noch einmal gemütlich, während am Abend langsam die Nacht hereinbrach. So ging ein abwechslungsreicher Jubiläumsabend zu Ende. Zum 35. Geburtstag hatte das Kiez am Filzteich damit ein Fest auf die Beine gestellt, bei dem für die ganze Familie etwas dabei war.
4: Keine Frage, wir sind im Herbst angekommen. Aber auch diese Jahreszeit hat zweifelsohne ihre Reize. Um die Menschen einzustimmen, fand am letzten Wochenende traditionell wieder der Herbstmarkt, veranstaltet von der Kultur Z, auf dem Kornmarkt in Zwickau statt.
1: Bei unserem Eintreffen am frühen Nachmittag herrschte bereits reges Treiben. Rund 20 Händler und Gewerbetreibende waren in diesem Jahr dabei und boten ihre Waren feil. Neben den verschiedensten Lebensmitteln fand man auch Dinge des täglichen Bedarfs. Da war zum Beispiel, und das nicht zum ersten Mal, ein liebevoll dekorierter Stand mit verschiedensten Kosmetikprodukten.
5: Sehr, dass heute auch die Seifenhütte wieder auf dem Herbstmarkt besetzt ist.
6: Wir freuen uns auch unheimlich sehr. Es ist immer wieder was ganz Besonderes für uns wirklich. Wenn wir in Nürnberg losfahren, hierher fahren, freuen wir uns schon unheimlich. Wir haben tolles Wetter mitgebracht. Richtig toll.
5: Und wir haben gesehen, ihr habt auch eine wunderschön dekorierte Hütte mitgebracht.
6: Richtig. Das ist uns natürlich einmal ganz, ganz besonders wichtig, nicht nur tolle Produkte zu verkaufen, sondern auch dieses Ambiente mitzubringen. Und ich glaube, das ist uns ganz gut gelungen, gell?
5: Aber eure Produkte passt ja auch der Jahreszeit an, ne? Ich habe schon gehört, dass ihr jetzt schon ein bisschen mit Weihnachten werkelt.
6: Ganz genau, wir sind aktuell wirklich schon in der Produktion und es wird dieses Jahr was ganz Spezielles geben. Es geht um Aktivkohle, es geht um ein ganz spezielles Produkt, aber mehr verrate ich dazu noch nicht. Da kommt sie dann am Weihnachtsmarkt nochmal vorbei.
5: Das machen wir definitiv.
1: Einige Meter weiter fanden wir eine Hütte, die schon recht weihnachtlich anmutete. Engel und Krippen und das Ganze einmal nicht aus Holz, sondern aus Kupfer. Der Mann, der hier werkelte, hat im richtigen Leben einen ehrenwerten Beruf.
7: Mein Name ist Edzard Schwalbe und von Beruf bin ich eigentlich Klempner und Installateur. Und das sind die ganzen Handgriffe, die auch der Klempner auf dem Dach macht.
1: Wie kommt man auf diese Idee?
7: Ja, im Schlaf. Ganz einfach, man muss ausprobieren und das fällt mir einfach so ein.
1: Wie kommt es denn bei den Leuten an?
7: Ja, die einen sagen, das ist was für ein Schrott und die anderen sagen, es gefällt ihnen. Das ist Geschmackssache, genau wie beim Essen und bei allem anderen auch.
1: Pünktlich zur Kaffeezeit ließen sich dann auch viele Gäste an den Tischen nieder, um Kaffee und Kuchen oder ein Gläschen Wein zu genießen. Gemäß dem Spruch, wo man singt, da lass dich ruhig nieder, taten wir das ihnen gleich und das direkt bei den Musikern. In diesem Fall dem Duo Liedfass aus Weimar.
5: Wir freuen uns ganz sehr, zwei Musikanten, die schon im letzten Jahr beim Herbstmarkt dabei waren, sind dieses Jahr wieder dabei. Euch gefällt's hier?
8: Wenn das Publikum was tauchen würde, wäre es noch besser.
5: Spaß beiseite.
8: Nein, das ist kein Spaß, das meine ich ernst. Die Leute sind überhaupt nicht zu begeistern, die hören weg.
5: Siehst du das auch so?
8: Also, nee. Ich sehe es ein bisschen ambivalenter. Also stellenweise ist es ganz gut.
9: Es gibt zwei Menschen, die mitgesungen haben von 200. Es sind zwei, die dabei, das muss ich einschränkend erklären. Aber die meisten sind, denen ist es egal, mir sind der Fernseher so ungefähr.
5: Ja, aber trotzdem, ihr macht das mit Herzblut und Leidenschaft.
8: Aber ja, das machen wir, mit ganzer Kraft und mit Herzblut. Natürlich.
5: Die euch noch nie erlebt haben, erzählt mehr. Wo kommt ihr her? Was ist eure Leidenschaft?
8: Wir kommen aus Weimar, der Kulturstadt. Und unsere Leidenschaft ist die Folklore. Also praktisch Volkslieder, nicht mit volkstümlichen Werken zu verwechseln, bitte nicht. Sondern Volkslieder, die schön einfach, die eigentlich jeder kennen könnte, wenn er nur wollte. Und es gibt auch Gegenden, wo die Leute singen.
5: Also müsste man jetzt die Zwickauer ein bisschen animieren. Wir würden mal richtig klatschen, vielleicht geht da was los.
10: Ja, wenn wir das richtige Zeug werfen und sie ein bisschen ranzerren, dann geht's dann schon. Also mit Glück auf der Steiger kommt, kriegt man es auf jeden Fall. Das zweite Lied wäre dann hier Rennsteig, Herbert Roth und so. Sowas, das geht auch. Dann wird es ein bisschen kompliziert. Aber wir sind optimistisch, dass wir das hinkriegen. Ja.
1: Dass es dann doch noch geklappt hat mit dem gemeinsamen Gesang, hier der Beweis.
11: Geben Sie dem Mann am Klavier noch ein Bier, noch ein Bier.
1: Dann haben Sie jetzt genau ein Jahr Zeit zu üben, um die Mannen vom Duo Liedfass beim Herbstmarkt 2027 tatkräftig gesanglich zu unterstützen.
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0: Eine Halle voller tobender Knirpse, Eltern und Betreuer, die versuchen, das Ganze in einigermaßen geordnete Bahnen zu lenken. So ungefähr könnte man die Veranstaltungsreihe Sportzwerge umschreiben. Nach dem erfolgreichen Beginn in Zwickau wurde nun in Limbach-Oberfrohna der zweite Standort eröffnet, an dem die Möglichkeit des kostenlosen Sports für 2- bis 6-Jährige angeboten wird.
1: Die Sporthalle der Geschwister-Scholl-Oberschule in Limbach-Oberfrohna ist seit diesem Wochenende zweiter Standort der Veranstaltungsreihe Sportzwerge fit von Anfang an. Drinnen war schon alles vorbereitet, die Parcours eingerichtet für die ganz Kleinen und die schon etwas Größeren. Und das Interesse war auch hier von Anfang an vorhanden. Zahlreiche Familien waren schon einige Zeit vor dem Termin hier angekommen. Dass dieses Angebot vor allem für die Kinder und ihren Bewegungsdrang maßgeschneidert ist, nun ja, kein Kommentar. Die Schule selbst und eine benachbarte Kindertagesstätte liegen etwas abseits, eigentlich ein idealer Standort für ein solches Angebot. Die offiziellen Grußworte waren echt kurz gehalten, schon sehnsüchtig erwartet kamen die Verantwortlichen recht schnell zum Durchschneiden der Luftballonkette. Also alles rein in die gute Stube bzw. in die Sporthalle. Die Parcours wurden sofort gestürmt. Es zeigte sich, dass die Erfahrungen, die mit der Auftaktveranstaltung in Zwickau gesammelt wurden, auch hier eingesetzt werden konnten.
2: Ja, genau. Wir sind froh, dass wir den zweiten Standort heute hier an der Geschwister-Scholl-Oberschule in Limbach-Oberfrohna eröffnen können. Sie sehen ja, was heute auch wieder los ist. Und das hat es genau gezeigt. In einem Jahr erstmal eine große Resonanz am ersten Sonntag, um den Eltern und den Kindern die Möglichkeit gegeben, niederschwelligst, unentgeltlich ihre Kinder in Bewegung und Sport zu bringen, was natürlich eine gute Grundlage ist, um später ein gesundes und auch erfolgreiches Leben zu führen. Und das hat sich das Jahr über fortgezogen. Die Übungsleiterinnen und Übungsleiter, die auf dieses Jahr ankommt, die standen zur Verfügung und das Interesse ist ungebrochen. Deswegen haben wir gesagt, wir machen mindestens einen zweiten, wenn nicht sogar demnächst auch einen dritten Standort. Da steht aber der Ort noch nicht fest und bin dann auch dankbar für alle Kooperationspartner, vor allen Dingen der Techniker Krankenkasse, die das finanziell die ersten Jahre unterstützt.
1: Das ist es, es kostet ja auch alles ein bisschen Geld, aber ich sage mal so, es ist ja auch gut, wenn Kinder sich jetzt schon bewegen, gewöhnen sie sich dran und dann gehen sie später nicht so oft zum Arzt.
2: Genau, das ist richtig. Und vor allen Dingen gut, Sie sagen es selber, gut investiertes Geld. Wir haben im Moment Zeiten der sehr, sehr klammen Kassen, aber an dieser Stelle sollte nicht gespart werden. Und wenn dann die Finanzierung der Technikerkrankenkasse ausgeht, werde ich mich auch dafür einsetzen, dass wir eine Fortführungsfinanzierung über den Landkreis finden. Und wo sollen wir, wenn wir nicht in die Kinder investieren, in die Gesundheit unserer Kinder, wo dann? Ja.
1: Außerdem steigt die Attraktivität von Kommunen durch solche Angebote. Jeder Bürgermeister ist froh, wenn er sagen kann, in seiner Stadt gibt es freie Sportangebote schon vom Kleinkindalter an.
3: Ja, selbstverständlich. Und da bin ich sehr dankbar. Zum einen natürlich dem Finanzier der Krankenkasse, der Techniker Krankenkasse, zum anderen natürlich auch den vielen teils Ehrenamtlichen, die hier sich engagieren, zum Sonntagvormittag sich hier herstellen, die Kinder betreuen. Das ist auch nicht selbstverständlich. Und ich bin natürlich sehr froh, dass sich dieses Projekt hier einreiht in eine Reihe an Projekten, die wir hier in der Stadt durchführen, um die Gesundheitsprävention voranzubringen.
1: Für die Kids ist es natürlich

0: Natürlich erst einmal der Spaß, sich hier auszutoben, auch mal etwas Neues zu probieren. Und wenn es mal etwas sehr hoch erscheint, keine Angst, mit Hilfe der Betreuerin wird auch das geschafft und dann ist das Lächeln wieder da auf dem Kindergesicht. Wie es der Oberbürgermeister schon gesagt hatte, an jeder Station standen ehrenamtliche Betreuerinnen bereit. Und wenn sich die Kleinsten mal auf den Parcours der Großen gewagt hatten, dann half da auch noch der Papa mit. Bei aller ehrenamtlichen Begeisterung, einige Kosten entstehen hier aber schon, denn Sporthallen müssen unterhalten, beleuchtet, im Winter beheizt werden, alles Positionen, die in der letzten Zeit nicht gerade billiger geworden sind. Die Techniker Krankenkasse leistet hier mit der Anschubfinanzierung einen wichtigen Beitrag.
1: Sieht toll aus, wenn so viele junge Menschen unterwegs sind, so viele Kinder, die Freude an Bewegung haben, wo man das spürt, dass sie einfach raus wollen und etwas tun wollen. Das macht Spaß und als Techniker Krankenkasse unterstützen wir sehr, sehr gern dieses Projekt.
0: Und nun ist es ja so, Sie sind ja zum einen verpflichtet, einen Teil der Beiträge präventiv anzulegen, aber auf der anderen Seite, Hand aufs Herz, es ist auch ein bisschen im eigenen Interesse, denn wenn die Kinder jetzt sich gesund halten, müssen sie später nicht so oft zum Arzt.
1: Ja, das ist richtig. Also der Grundstein wird im Kindesalter gelegt. Wenn man dort Freude an Bewegung entwickelt, dann ist das etwas, was dann auch im Jugendalter noch zählt, was im Erwachsenenalter zählt und wenn man alt ist. Bewegung lohnt sich immer, ist gut für einen selber, aber natürlich auch für eine Krankenkasse.
0: Auch der Oberbürgermeister sieht hier eine Investition in die Zukunft, nicht nur im sportlichen Bereich.
2: Ja, zum einen natürlich, weil hier adressieren wir eine Gruppe von 2- bis 5-Jährigen, wo wir derzeit kein Angebot in der Stadt hatten. Das hatten wir früher schon mal, das ist leider durch die Schließung einer Grundschule jetzt abhandengekommen. Deswegen schließt sich hier eine gute Lücke, denn so ab 5-6 Jahren dann greifen die Sportvereine, wir haben eine sehr, sehr gute Vereinslandschaft mit über 40 Sportvereinen, die dann die Kinder und Jugendlichen betreuen. Und man sieht es ja in den sportlichen Erfolgen der Erwachsenen, da ist die Kinder- und Jugendarbeit natürlich die Basis dafür.
0: Genau das ist auch die Intention für den Kreissportbund, sich hier mit einzubringen. Auch da sieht man die Möglichkeit, neben der Gesundheitsprävention auch Nachwuchs für die Sportvereine zu generieren.
3: Also auf alle Fälle, also ich sage mal, ein Kind, was frühzeitig an Bewegung herangeführt wird, da ist jeder Euro und jede Minute, die man da investiert, gut angelegte Zeit und gut angelegtes Geld. Und natürlich verbinden wir die Hoffnung, dass wir dann unseren Vereinen wiederum den Nachwuchs zukommen lassen können, der hinter mir jetzt sich ordentlich bewegt.
0: Also ist das auch, ich sag mal, so eine Aktion, wo man sagen kann, noch mehr Standorte wären gut?
3: Genau, also dadurch, dass wir quasi wirklich zeitig anfangen, solche Angebote rar gesät sind, unter 6-Jährige findet man nicht so viele Angebote, sehen wir natürlich zu, dass wir an der Stelle auch weitere Angebote noch installieren. Ich habe so am Rande jetzt gehört, Glauchau werden wir dann nächstes Jahr noch angehen und da haben wir dann schon viel gekonnt, weil Kinder, die eben so zeitig rangeführt werden, die es dann auch nicht anders kennen, dann wollen die Eltern und die Kinder natürlich auch weitermachen und suchen sich dann entsprechende Sportarten. Hier machen wir ja allgemeine Dinge, weil das macht bei vielen Sportarten noch keinen Sinn, da spezifisch ranzugehen, sondern hier reine Bewegungsangebote, koordinativ. Und das ist für unsere Vereine natürlich ideal, dann Kinder zu haben, die schon so ein bisschen wissen, wie und wo es lang geht.
0: Das Interesse für die Veranstaltungsreihe auch hier in Limbach-Oberfrohna zeigt, mit diesem Angebot ist der Landkreis auf dem richtigen Weg. Und wenn alle Partner an einem Strang ziehen, wird auch das keine Eintagsfliege bleiben, sondern ein dauerhaftes Angebot werden, um Kinder an den Sport heranzuführen.
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Die Uhr schlägt 5:45 Uhr. 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
2: Die zurückliegenden Tage haben gezeigt, wie schön der Altweibersommer doch sein kann. Auch der morgige Mittwoch beschert uns bei angenehmen 22 Grad in der Spitze nochmals einen sonnigen Tag. Lediglich am Nachmittag ziehen harmlose Wölkchen ins Sendegebiet. Am Donnerstag klettert das Quecksilber dann sogar noch einmal bis auf 24 Grad. Auch dann dominiert Sonnenschein das Wettergeschehen. Der Freitag kommt dann trübe daher. Wir erzielen Höchstwerte von 18 Grad. Mit Niederschlägen ist aus heutiger Sicht erst in den Abendstunden zu rechnen. Bei ähnlichen Temperaturen wie am Vortag erwartet uns am Samstag ein Mix aus Sonne und wolkigen Abschnitten. Es soll trocken bleiben.
3: Ja, und das war sie auch schon wieder, unsere heutige Ausgabe von Tag aktuell. Wenn Sie wollen, schalten Sie morgen wieder rein, dann gibt es wieder das Neueste und Aktuellste aus unserer Region. Ich wünsche Ihnen jetzt noch eine schöne Zeit. Wir sehen uns morgen. Ciao und tschüss.

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1: Hallo, ich begrüße Sie zu der Dienstagsausgabe Ihrer Lausitzwelle Regionalzeit. Und am zweiten Tag der Woche geht der Blick in das Oberlausitzer Bergland und seine Gefilde. Hier ziehen viele an einem Strang und zwar mit ziemlich viel Gewicht, zumindest auf dem Papier. 57 Städte und Gemeinden aus dem Landkreis Bautzen machen sich gemeinsam für die Lausitz als Standort für das Einstein-Teleskop stark. Jetzt ist die Unterstützung auch offiziell übergeben worden.
2: 57 Städte und Gemeinden im Landkreis Bautzen stehen hinter der Bewerbung der Lausitz als Standort für das Einstein-Teleskop. Gemeinsam mit Landrat Udo Witschers haben die Bürgermeister ihre Unterstützung mit Unterschriften bekräftigt. Die gesammelten Schreiben wurden jetzt an das Projektteam Einstein-Teleskop Lausitz der TU Dresden übergeben.
3: Es geht beim Einstein-Teleskop um eine riesige europäische Infrastruktur, um ein sehr großes Observatorium, das natürlich nur mit Hilfe von politischen Entscheidungen finanziert werden kann.
2: Das Einstein-Teleskop soll künftig Gravitationswellen erforschen und damit neue Einblicke in das Universum ermöglichen. Für die Lausitz wäre der Bau des Großforschungsprojekts nach Einschätzung der Beteiligten auch ein wichtiger Impuls für Wissenschaft und Wirtschaft.
3: Die Lausitz hat zwei große Vorteile als den möglichen Standort für IT. Das eine ist, dass die Geologie dieser Granodiorit in der Lausitz ein sehr homogenes, festes, kompaktes Gestein ist, in dem man die Tunnel, die 30 Kilometer Tunnel, die man braucht für das Einstein-Teleskop, bauen kann. Und zwar mit einem vernünftigen Preis und einem vernünftigen Risiko. Zusätzlich sind auch die Beobachtungsbedingungen, also wie stark die Erde sich bewegt im Untergrund, sehr, sehr gering. Und das ist ausgezeichnet für das Einstein-Teleskop.
2: Mit dem gemeinsamen Schreiben soll nun auch das Bundesministerium für Forschung, Technologie und Raumfahrt die breite Unterstützung aus der Region sehen. Die Entscheidung über den künftigen Standort soll nach wissenschaftlichen, technischen und wirtschaftlichen Kriterien getroffen werden. Die Lausitz will dabei mit ihren Standortvorteilen und dem geschlossenen Rückhalt der Kommunen überzeugen. Rund 3 Millionen Euro Fördermittel bringen das geplante Bauforschungszentrum einen wichtigen Schritt voran. Bundesbauministerin Verena Huberts hat das Geld in Berlin an die beteiligten Bundesländer übergeben. Sachsen ist gemeinsam mit Thüringen und Baden-Württemberg an dem Forschungszentrum beteiligt. Ziel ist, klimaneutrales und ressourcenschonendes Bauen voranzubringen. Der Vereinssitz und die Geschäftsstelle sollen künftig in Bautzen angesiedelt werden. Mit der Förderung können nun die Strukturen aufgebaut und erste Forschungsprojekte gestartet werden. In Nebelschütz hat ein Nicht-Kandidat die Bürgermeisterwahl gewonnen. Mirko Domaschke setzte sich im zweiten Wahlgang mit 332 zu 304 Stimmen gegen den einzigen offiziellen Bewerber Thomas Klar durch. Domaschkes Name stand dabei nicht auf dem Stimmzettel. Die Wähler mussten ihn selbst eintragen. Möglich macht das sächsische Kommunalwahlrecht, wenn nur ein Kandidat offiziell zur Wahl steht. Schon im ersten Wahlgang hatte Domaschke die meisten Stimmen erhalten, die absolute Mehrheit aber knapp verfehlt. Der 48-Jährige hatte angekündigt, das Amt anzunehmen, sollte er erneut die Mehrheit bekommen. Die Gemeinde Doberschau-Gaußig bekommt zwar keine Förderung aus der sogenannten Sportmilliarde des Bundes, will aber trotzdem an der Sporthalle im Ortsteil Gaußig festhalten. Wie Anja Burkhardt vom Bauamt im gemeindlichen Informationsblatt schreibt, hat die Gemeinde in diesem Jahr bereits 40.000 Euro aus dem laufenden Haushalt in die Instandhaltung des Objekts investiert. Dazu gehören 25.000 Euro für Bauleistung zur Behebung der Wassereintrittsstellen an der Dachhaut, 9.000 Euro für die Instandsetzung der Erdungsanlage sowie 4.000 Euro für die Ertüchtigung der Blitzschutzanlage. Der Erhalt der Halle stellt aus Sicht der Verwaltung einen wesentlichen Faktor für die Lebensqualität in der Gemeinde dar.
4: In Steinig-Wolmsdorf ist der Startschuss für einen neuen Lebensmittelmarkt gefallen. Direkt an der B98 entsteht in den kommenden Monaten ein Discamarkt der Edeka-Gruppe mit rund 800 Quadratmetern Verkaufsfläche und integriertem Bäckerangebot. Damit bekommt die Gemeinde nach mehreren Jahren wieder einen klassischen Lebensmittelmarkt vor Ort. Neben Lebensmitteln und Getränken soll es auch Drogerie und ausgewählte Non-Food-Artikel geben. Besonders für ältere Menschen und Einwohner ohne eigenes Auto sollen damit die Wege zum täglichen Einkauf kürzer werden. Die Baugenehmigung wurde bereits im Sommer erteilt. Jetzt beginnt die konkrete Umsetzung. Das Netzwerk Trägerverbund erhöht die maximale Förderung aus seinem Mikroprojektefonds von 500 auf 750 Euro. Damit sollen lokale Initiativen, Vereine, engagierte Bürgerinnen und Bürger angesichts gestiegener Sach- und Honorarkosten unterstützt werden. Gefördert werden unter anderem Workshops, Begegnungsabende, Kunstaktionen und Sportturniere, die sich für Demokratie, Toleranz und interkulturellen Austausch einsetzen oder Rechtsextremismus entgegenwirken. Anträge können Initiativen, Vereine, Bündnisse und Einzelpersonen mit Vorhaben im Landkreis Bautzen stellen. Sie müssen mindestens 4 Wochen vor Beginn des jeweiligen Projekts eingereicht werden. Der Nachlass des sogenannten Sauriervaters Franz Guß ist jetzt im Stadtarchiv Bautzen angekommen. Der 2006 verstorbene Dekorationsmaler schuf die Dinosaurier und viele weitere prähistorische Figuren für den Sauriergarten Groß-Welker und den Saurierpark Klein-Welker. Zum Nachlass gehören persönliche Dokumente und Fotos, aber auch Bauzeichnungen und weitere Unterlagen zur Entstehung der Figuren. Außerdem übernahm das Stadtarchiv 10 ausgewählte Gästebücher aus einem Bestand von mehr als 250. Sie dokumentierten die Herkunft der Besucher und deren Begeisterung für die Saurier. Die Unterlagen werden nun erschlossen und sollen anschließend öffentlich zugänglich sein. So bleibt das schriftliche Erbe von Franz Guß dauerhaft erhalten und kann auch für die Forschung genutzt werden. Die LIDA-Region Oberlauf.

0: offen. Auf dem neu gestalteten Areal gibt es unter anderem eine vierspurige Laufbahn, eine Weitsprung- und eine Kugelstoßanlage. Im Mittelpunkt liegt ein neuer Bolzplatz mit Basketballkörben, der auch in den Pausen genutzt werden kann. Der Rollrasen muss zwar noch anwachsen, die wichtigsten Arbeiten sind aber abgeschlossen. Die neue Anlage soll den Schulalltag abwechslungsreicher machen und mehr Möglichkeiten für Sport und Bewegung bieten. Finanziert werden soll auch die weitere Entwicklung der Schule über das Startchancenprogramm. Dafür stehen in den kommenden Jahren mehr als 1,25 Millionen Euro zur Verfügung. Geplant sind unter anderem weitere Arbeiten am Schulhof, Verbesserungen beim Raumklima und eine Photovoltaikanlage.
1: Montag muss nicht immer grau und mürrisch sein. In Bautzen wurde er zur Botschaft für mehr Miteinander. Beim Happy Monday trafen sich Menschen unter dem Motto Love, not Hate und setzen ein Zeichen für Respekt, Vielfalt und Zusammenhalt.
2: Am gestrigen Montag, dem Internationalen Tag des Friedens, fand in Bautzen ein weiteres Mal der Happy Monday statt. Um 17 Uhr versammelten sich zahlreiche Interessierte auf dem Theaterplatz. Unter dem Motto Love Not Hate richtet Happy Monday den Blick auf das, was das Zusammenleben in Bautzen stark macht. Begegnung, Respekt, Vielfalt und die Bereitschaft, aufeinander zuzugehen. Vor Ort begeisterte ein Programm aus Live-Musik, Gesprächen und interaktiven Formaten, wie unter anderem einem Sofa-Talk und einer Wunschbox, die dazu einlud, eigene Gedanken und Ideen einzubringen. Musikalisch begleitet wurde die Veranstaltung von der Band Banda Kommunale aus Dresden. Ein divers besetztes antifaschistisches Musikkollektiv, das sich mit Weltmusik und lauten Klängen gegen Rassismus und Rechtsextremismus stark macht. Einige Mitglieder der Band kamen bereits vor der offiziellen Veranstaltung nach Bautzen, um gemeinsam mit jungen Menschen aus der Region einen musikalischen Beitrag für den Happy Monday zu erarbeiten. Unterstützt wurde die Veranstaltung außerdem von Ben & Jerry's, welche zu kostenlosen Kostproben einluden. Die Initiative Happy Monday besteht seit 2024 und bringt regelmäßig gemeinsam mit über 50 lokalen Organisationen, Vereinen und engagierten Freiwilligen Kultur-, Dialog- und Beteiligungsformate auf öffentliche Plätze in Bautzen.
1: An dieser Stelle ist unsere Sendung zu Ende. Danke fürs Zuschauen und ich freue mich, wenn Sie auch morgen wieder dabei sind. Dann blicken wir auf die Ereignisse in der Westlausitz. Und wer Frühaufsteher ist, der kann gerne mal in das Lausitzwelle-Radioprogramm einschalten. Da gibt's von 6 bis 10 Uhr den fröhlichen Wecker diese Woche mit mir. Wir starten dann gemeinsam in den Tag. Ansonsten gern morgen wieder zur gewohnten Zeit bei Ihrer Regionalzeit hier bei der Lausitzwelle. Auf Wiedersehen damit.
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0: Hallo und herzlich willkommen zu einer neuen Ausgabe von 04plus. Das Wetter lädt ja quasi zum Baden ein. Und an der Schladitzer Bucht gibt es den Biedemeierstrand. Und vielleicht kennen Sie den noch nicht. Und da empfehle ich Ihnen mal einen Ausflug dahin. Letztes Wochenende beim besten Wetter gab es eine Landesernte-Dankfeier.
1: Das traditionelle Erntedankfest am Biedermeierstrand Haina ist seit Jahren fester Bestandteil des Veranstaltungskalenders des Schkeuditzer Ortsteils und lockte auch in diesem Jahr wieder zahlreiche Besucher an den Schladitzer See. Auf dem großzügigen Gelände gab es jede Menge zu entdecken. Zahlreiche Händler boten passend zum herbstlichen Fest ihre Waren an und verschiedene Stände luden mit Mitmachangeboten zum Verweilen ein. In das vom Hainaer Strandverein organisierte Fest integriert ist zudem der Tag der Schkeuditzer Vereine. Dieser gibt Vereinen der Region die Möglichkeit, ihr Ehrenamt vorzustellen und neue Mitglieder zu werben. So präsentierte sich auch der Fechtclub Schkeuditz, der gleich einige aktive Sportler mit an die Schladitzer Bucht mitgebracht hatte, um an diesem herrlichen Spätsommertag ihr Können zu zeigen. Gleich nebenan hatte der magische Zirkel Leipzig seine Zelte aufgeschlagen. Hier zeigte unter anderem der Schkeuditzer Nachwuchszauberer Sam Höfer verblüffende Zaubertricks.
2: Wir gehen sogar noch einen Schritt weiter, okay? Bist du rechts oder links hinter?
3: Rechts.
2: Okay, so, auf deine Karte ungefähr mittig wieder rein. Rechts, okay, dann streck mal deine linke Hand so nach vorne aus. Ich gebe dir gleich das Kartendeck so auf deine linke Hand und dann nimmst du einfach deine rechte Hand und packst sie oben drauf, damit das Kartendeck gut versteckt ist und ich nichts machen kann, okay? Einfach andere Hand drauf, gut festhalten. Ja, nicht verlieren, weil ich habe etwas mitgebracht. Okay, in meiner Tasche ist mein, ich rausbekomme, mein Portemonnaie, okay? Mein Portemonnaie. Und in diesem Portemonnaie ist ein verschlossenes Fach mit diesem Knopf verschlossen. Und hier drin ist eine weiße Karte, okay? Gut festhalten. Bei dieser einen Karte, da habe ich heute Morgen reingetan, handelt es sich exakt. Deine unterschriebene Karte. Das ist doch der Hammer, oder? Pass auf, gib mir das Kartendeck wieder. Dankeschön.
1: Für die passende musikalische Einstimmung sorgt traditionelle Folkmusik. Auf der urigen Bühne spielt die Formation Winding Path keltische Melodien. Die handgemachten rhythmischen Stücke schaffen eine authentische Atmosphäre und ziehen zahlreiche Flanierende an.

0: Das spätsommerliche Herbstwetter zeigt sich an diesem letzten Septembersonntag von seiner besten Seite. Während die einen bei Kaffee und selbstgebackenem Kuchen das historische Sammeltassengeschirr bewundern, nutzen einige besonders Unerschrockene die warmen Sonnenstrahlen sogar für einen Sprung ins Wasser. Die Szenerie an der Uferkante verbindet moderne Freizeitkultur mit dem Geist des 19. Jahrhunderts. Hinter dem gesamten Areal steht der 2007 gegründete Hainaer Strandverein. Wo früher die Bagger des Tagebaus Breitenfeld die Landschaft dominierten, haben die Ehrenamtlichen mit enormer Ausdauer ein ganzes Kultur- und Erholungsgebiet aufgebaut. Die Idee dahinter: das Aufkommen der ersten Seebäder und die bürgerliche Kultur der Biedermeierzeit für heutige Generationen greifbar zu machen. Herzstück der Anlage ist die architektonisch auffällige, überdachte Seebühne, die weit in den Schladitzer See hineinragt und Platz für Konzerte, Theater und Festspiele bietet. Genau diese moderne Seebühne bildet den Rahmen für einen Programmpunkt, der das Selbstverständnis des Strandvereins unterstreicht. Die Mitglieder präsentieren eine fundierte Modekunde der Biedermeierzeit. Detailliert wird erläutert, was Damen und Herren vor rund 200 Jahren trugen, wie sich Standesunterschiede in den Schnitten zeigten und welche Kleidung für die damalige Gesellschaft als schicklich galt. Das Erntedankfest am Biedermeierstrand Hainaer beendet die sommerliche Veranstaltungssaison mit einem gelungenen Schulterschluss zwischen bürgerschaftlicher Tradition, historischem Bewusstsein und lebendiger Vereinskultur.
1: Willkommen zu den Nachrichten. Grippesaison startet in Sachsen. Mit der 40. Kalenderwoche beginnt in Sachsen die Grippesaison 2026/27. Das Gesundheitsministerium ruft in diesem Zusammenhang zur jährlichen Influenza-Schutzimpfung auf. In der vergangenen Saison wurden in Sachsen 28.557 Influenza-Erkrankungen gemeldet. Mit 264 grippebedingten Todesfällen wurde zugleich ein neuer Höchststand seit Einführung der elektronischen Meldung im Jahr 2001 erreicht. Rund 91% der Verstorbenen waren mindestens 70 Jahre alt. Als günstiger Zeitraum für die Grippeschutzimpfung gilt Anfang November bis Mitte Dezember. Besonders empfohlen wird sie unter anderem für Menschen mit chronischen Erkrankungen, Ältere, Schwangere sowie medizinisches und pflegerisches Personal. Bundesrat will Zahl der Ausbildungsberufe reduzieren. Der Bundesrat hat am 25. September einen sächsischen Antrag zur Reduzierung der anerkannten Ausbildungsberufe beschlossen. Der Bund wird damit aufgefordert, ein entsprechendes Gesetzgebungsverfahren auf den Weg zu bringen. Auch die Vielzahl an Fachrichtungen und Schwerpunkten soll reduziert werden. Aktuell gibt es bundesweit 324 Ausbildungsberufe sowie 178 Fachrichtungen und 88 Schwerpunkte. Sachsen sieht darin eine zunehmende Unübersichtlichkeit für Jugendliche und Ausbildungsbetriebe. Durch eine Bündelung zu größeren Berufsgruppen soll die Berufswahl erleichtert und die Organisation des Unterrichts an Berufsschulen effizienter gestaltet werden.
2: Nach 13 Jahren hat das Deutsche Fotomuseum in Markleberg endgültig geschlossen. Vergangenen Sonntag konnten die Besucher die Ausstellung im Agrarpark zum letzten Mal besichtigen. Hintergrund ist ein Streit zwischen der Stadt und dem Trägerverein über die zukünftige Ausrichtung. Die Stadt verweist auf zu geringe Besucherzahlen, ein aus ihrer Sicht nicht überzeugendes Zukunftskonzept und hohe Kosten für das sanierungsbedürftige Gebäude. Unklar ist bislang, was mit der Sammlung von rund 70.000 Fotografien und 3.000 historischen Kameramodellen sowie mit der Immobilie geschehen wird. Am Mittwoch, dem 30. September, testet der Landkreis Leipzig ab 9 Uhr den externen Notfallplan der Maxam Deutschland GmbH in Röcknitz. Dabei wird auch das modulare Warnsystem MOVAS ausgelöst. Bürger können deshalb Übungsmeldungen über Warn-Apps wie Nina oder Katwarn erhalten. Die Meldungen sind ausdrücklich als Übung gekennzeichnet. Eine Gefahr für die Bevölkerung besteht nicht. Mit dem Test sollen ausschließlich die Alarmierungs- und Kommunikationswege überprüft werden. Eine praktische Übung mit Einsatzkräften findet nicht statt.
1: Otterwisch plant Bürgermeisterwahl für Januar 2027. Nach dem plötzlichen Tod von Bürgermeister Matthias Kauerauf sollen Otterwisch am 31. Januar 2027 ein neues Gemeindeoberhaupt gewählt werden. Der parteilose Politiker war seit 1989 im Amt und starb Ende August im Alter von 65 Jahren. Der Gemeinderat will den Wahltermin in der kommenden Gemeinderatssitzung offiziell beschließen. Sollte am 31. Januar kein Bewerber die absolute Mehrheit erreichen, ist ein zweiter Wahlgang für den 28. Februar vorgesehen. Nach Angaben des derzeit kommissarisch amtierenden stellvertretenden Bürgermeisters Detlef Keutz haben bereits mehrere Personen Interesse an einer Kandidatur bekundet. Geopark Porphyrland wirbt im Landtag für langfristige Finanzierung. Wie können Sachsens Geoparks ihre Arbeit nach dem Auslaufen der EU-Förderung fortsetzen? Darüber haben Vertreter der vier sächsischen Geoparks bei einem parlamentarischen Abend im Landtag mit Abgeordneten gesprochen. Auch der Nationale Geopark Porphyrland stellte seine Arbeit vor. Mit Georouten, Führungen und Bildungsangeboten macht er die Erdgeschichte der Region erlebbar, etwa am Rochlitzer Berg oder in den Hoburger Bergen. Geopark-Präsident Thomas Pöge warb für eine langfristige finanzielle Unterstützung durch den Freistaat. Die vier sächsischen Geoparks wollen zudem ihre Zusammenarbeit ausbauen und ihre Interessen künftig in einem gemeinsamen Dachverband vertreten.

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1: Vielleicht ist es Ihnen ja aufgefallen, als Sie das letzte Mal durch Grimma gefahren sind. Wenn man den Blick auf den Schwanenteich richtet, da fehlte etwas, nämlich die Postmeilensäule. Und wenn Sie jetzt wieder durch Grimma fahren, schauen Sie bitte wieder Richtung Schwanenteich. Denn die Postmeilensäule wurde saniert, restauriert und wieder aufgestellt.
0: Dieser 23. September birgt einen Meilenstein für die große Kreisstadt Grimma. Die Steinrestauratoren verrichten die letzten Handgriffe an der historischen Postmeilensäule. Der Meißner Fachbetrieb Hein hatte diese wieder aufgestellt, sehr zur Freude des Grimmer Stadtchefs.
2: Natürlich ein ganz besonderer Tag. Wir haben auch extra gutes Wetter bestellt. Die alte historische Postsäule steht wieder im vollen Glanze und wir können das hinter mir auch sehen. Sind tolle Farben verwendet worden und wir haben das echte Wahrzeichen wieder im Schwanenteichpark und freuen uns insbesondere, dass neben der umfangreichen Baumaßnahme, die ja im Schwanenteichpark immer noch stattfindet, jetzt dieses historische Wahrzeichen seinen Platz wiedergefunden hat.
0: Nun erinnert die Säule wieder an Grimma als Station an der historischen kursächsischen Poststraße. Die Geschichte der Postmeilensäule am Schwanenteich ist spannend. Bei dieser handelt es sich um eine Nachbildung einer kursächsischen Postmeilensäule. Das Original war bereits 1723 aufgestellt worden, bis es 1870 verschwand. Für die 1997 an den historischen Standort in Höhe des Leipziger Tores zurückgekehrte Nachbildung diente die Postdistanzmeilensäule in Mutschen als Vorlage. Zur damaligen Neufassung der Grimmauer Postmeilensäule hat der Meißner Restaurationsbetrieb eine besondere Verbindung.
2: Tatsächlich ist es so, dass aus der Historie heraus schon der Vater des jetzigen Meisters sozusagen die erste Restaurierung dieser Säule durchgeführt hat. Und nach dem Unfall, wo die Säule erheblichen Schaden genommen hat, hat man dann auch selbst den Impuls verspürt, sich zu melden. Und so sind wir zueinander gekommen. Und wir sind sehr, sehr glücklich darüber, dass doch durch so historische Hände oder auch jetzt durch Meisterkunst diese Säule wieder aufgewertet, aufbereitet wurde.
0: Im Februar dieses Jahres wurde die Säule bei einem Verkehrsunfall beschädigt. Weil die Standsicherheit nicht mehr gegeben war, wurde die Säule abgebaut und in Meißen restauriert.
2: Ja, also tatsächlich ist es so, dass die Instandsetzungskosten mit allem Drum und Dran einen mittleren fünfstelligen Betrag verursacht haben, der aber Gott sei Dank, das muss man auch fairerweise sagen, mit Bravour durch die Versicherung des Unfallgegners reguliert wurde. Und somit haben wir tatsächlich ein echtes Wahrzeichen wiederbekommen im neuen Glanze und sind ganz froh, dass es so glimpflich und gut über die Bühne gegangen ist.
0: Und die strahlende Hauptdarstellerin dieses Bühnenstücks ist von allen Seiten bewundernswert.
1: In der letzten Stadtratssitzung der großen Kreisstadt Grimma gab es ganz, ganz wichtige Themen und viele wichtige Abstimmungen. Umso erfreulicher ist es, dass man auch positiv über Finanzen entschieden hat. Es gab Zuwendungen für unsere Kinder.
0: Eine Stadtratssitzung ohne Nachfragen zu den Beschlussvorlagen oder Diskussionsrunden, das ist schon äußerst selten. So aber zur letzten Sitzung der Stadträte im Monat September in Grimma geschehen. Mit einer kurzen, übersichtlichen Tagesordnung wollte man starten. Doch zunächst gab es einen Antrag durch Uwe Krah, AfD, zur Aufnahme einer Pauschalenrüge ins Protokoll. Erneut ging es um die ordnungsgemäße Zustellung der Sitzungsunterlagen und deren Vollständigkeit. Grimmas Oberbürgermeister Tino Kiesig wies dies zurück. Auch für diese Sitzung sind die Unterlagen ordnungsgemäß zugestellt worden, so Kiesig. Nach Prüfung der geltenden Rechtsunterlagen für die Zusendung werden künftig, für alle Stadträte, die Sitzungsunterlagen nur noch online zugestellt. Nach der Erweiterung der Widmung des Fährweges in Fürstgen, welches sich aufgrund des Flurbereinigungsgesetzes erforderlich machte und damit auf die Stadt Grimma übergeht, ging es in der nächsten Beschlussvorlage um die Bereitstellung überplanmäßiger Finanzmittel in Höhe von 150.000 Euro für den Ersatzneubau und die Ertüchtigung der Sanitäranlagen in der Kindertageseinrichtung Ganz schön fit in Nerschau. Im Zuge der Rückbaumaßnahmen erfordert die vorgefundene Bausubstanz zusätzliche Leistungen.

0: Im Erdgeschoss wurde eine Schwächung der Tragfähigkeit der Decke über dem Kellergeschoss und Durchtrennung der Deckenbewehrung festgestellt. Zudem muss nach der labortechnischen Untersuchung des verbauten Dämmmaterials im Dachgeschoss dieses komplett ausgetauscht werden. Mit einer Enthaltung wurde dem Beschluss zugestimmt. Beschlossen wurde auch, die Comtreu GmbH mit der Prüfung des Jahresabschlusses des Eigenbetriebes Breitband Grimma zu beauftragen. Durch Grit Naujoks Amtsleiterin Finanzen wurde der Beteiligungsbericht der großen Kreisstadt Grimma vorgestellt. Dieser gibt einen Überblick über unmittelbare und mittelbare Beteiligungen der großen Kreisstadt Grimma für das Wirtschaftsjahr 2024. Beteiligungen gibt es unter anderem an den Stadtwerken Grimma GmbH, dem Eigenbetrieb Breitband Grimma und der Grimmaer Wohnungs- und Baugesellschaft MBH. Bevor die Stadträte in den nicht öffentlichen Teil übergingen, konnte Tino Kiesig berichten, dass der Förderbescheid über 1,8 Millionen Euro für die Grundschule Hohnstedt eingegangen ist. Damit erfolgt der Spatenstich für den Anbau Anfang November dieses Jahres.
1: Bei vielen ist ja der Tag des offenen Denkmals schon fest im Kalender eingetragen. Wir waren diesmal in Naundorf für Sie unterwegs.
2: Zum Tag des offenen Denkmals öffnen in Sachsen mehr als 650 Denkmale ihre Türen. Dazu gehörten auch die Schlösser in Hof, einem Ortsteil der nordsächsischen Gemeinde Naundorf. Was die Besucherinnen und Besucher hier erwartete, beschrieb die Bürgermeisterin so.
3: Was er an normalen Tagen nicht sehen kann, unsere tolle Schlossanlage. Das Renaissance-Schloss in meinem Hintergrund aus dem Jahr 1540. Unser Barockschloss, was jetzt Schlossschule ist, Grundschule von 1750. Und der Heimatverein beteiligt sich mit Heimatstube, Kaffee und Kuchen und viel Interessanten.
2: Das Renaissance-Schloss ließ Christoph von Schleinitz im 16. Jahrhundert erbauen. Es beherbergt heute auch das Gemeindeamt. Das Schlossensemble in Hof und seine Geschichte lockt bis heute Interessierte an.
3: Wir machen das schon einige Jahre mit dem Tag des offenen Denkmals. Wir bewerben das tatsächlich auf der Seite des Tages des offenen Denkmals. Und ich bin immer wieder erstaunt. Ich frage immer mal nach, wie kommen Sie zu uns, wo kommen Sie her? Und tatsächlich sehr viele schauen, Tag des offenen Denkmals, in welche Ecke könnte ich heute fahren? Und dann sind wir immer wieder dabei.
2: Den Tag des offenen Denkmals nahmen die Besucherinnen und Besucher wahr, um im Keller die Reste des Vorgängerbaus zu besichtigen, um von da aus im Rahmen einer Führung das Renaissance-Schloss zu erkunden. Während Doris Alfert die Interessierten durch die historischen Gemäuer führt und das Highlight dieses Hauses ansteuert, erfahren wir von der Bürgermeisterin mehr darüber.
3: Man hat die Kassettendecke gefunden und dann hieß es meines Wissens nach, okay, das kann nicht abgerissen werden. Und da hat der damalige Bürgermeister gesagt, okay, dann machen wir hier halt das Rathaus rein. Weil das Rathaus der damaligen Gemeinde Hof, muss man allerdings sagen, war eine Baracke im Park.
2: Der besagte Rettungsanker überspannt heute den Ratssaal der Gemeinde.
3: Unsere Kassettendecke ist aus dem Jahr 1620. Und das Renaissance-Schloss sollte eigentlich zu DDR-Zeiten, stand es auf der Liste, abgerissen werden. Die Wende kam dazwischen, zum Glück, und niemand kannte den Ratssaal. Also das wurde tatsächlich wiederentdeckt. Restauratoren waren dann hier zugange, haben aufwendig gereinigt. Ja, original, Kassettendecke, auf Leinwand gemalt und dann auf die Holztafeln aufgezogen. Im Original. Die Kassette, also die Kassettendecke, die Malereien sind lediglich gereinigt, nicht nachgemalt und in so einem super Zustand.
2: Den bewunderten auch die Teilnehmerinnen und Teilnehmer der letzten Führung an diesem Tag. Doris Alfert ging auf das gestalterische Konzept dieses Kleinods ein. Die 88 Bilder wurden zu Beginn des 17. Jahrhunderts auf Leinwand gemalt und an die Decke gebracht. Die Motive der Kassettendecke zeigen Schlossdarstellungen sowie symbolische Szenen, welche von lateinischen Sprüchen umrandet sind. Gegenüber des alten Schlosses liegt das neue Schloss. Errichtet wurde es Ende des 18. Jahrhunderts. Der Blick vom Turm fällt auf einen Flachbau. Darin befindet sich die Heimatstube des Heimatvereins Hof e.V. Hier zeigt dieser eine Sammlung verschiedener historischer Möbel, Kleidung und Haushaltsgeräte aus vergangenen Zeiten. Außerdem befindet sich hier auch ein Schulmuseum. Eine umfangreiche Fotodokumentation präsentiert Heimat-, Schul- und Ahnengeschichte.
1: Die Industrie- und

0: Handelskammer ist im Land unterwegs mit einer Veranstaltungsreihe Wirtschaft trifft Kultur. Dieses Mal zu Gast in Grimma. Und es wurde sich ausgetauscht, wie kann man denn Wirtschaft und Kultur gut miteinander vereinbaren.
1: Wirtschaft und Kultur. Beides elementare Bereiche in der Stadt Grimma, die es zu pflegen und weiterzuentwickeln gilt. Passend dazu reiht sich das Format der IHK zu Leipzig Wirtschaft trifft Kultur ein, welches am 10. September Station im Ratssaal der Stadt Grimma machte. Die Veranstaltungsreihe richtet sich an Unternehmerinnen und Unternehmer, um diese mit Kulturschaffenden und engagierten Akteurinnen und Akteuren aus der Region zusammenzubringen. Bis auf den letzten Platz gefüllt, erzielte die Veranstaltung bereits vor Beginn den erwünschten Erfolg mit einem regen Austausch untereinander sowie laut Feedback der Teilnehmenden inspirierenden Gesprächen. Eingeleitet wurde der Abend mit einem Wirtschaftstalk. Unter dem Thema Zusammenrücken in herausfordernden Zeiten ging es darum, wie der gesellschaftliche Zusammenhalt gestärkt werden kann. Grimmas Oberbürgermeister Tino Kiesisch setzt viel auf Beteiligungsformate und das Fördern von Initiativen in den Orten. Im Gewerbebereich sieht er positive Tendenzen, denn die Nachfrage übersteige aktuell die Kapazitäten an Flächen. Um Unternehmen zu unterstützen, benötige es dringend einen Bürokratieabbau. Um Aspekte wie diese mit einer stärkeren Vernetzung zu vereinen, wurde erst kürzlich das Netzwerk Grimma gegründet. Eine Möglichkeit, um Distanzen abzubauen und miteinander zu fördern. Für Vereinsvorsitzenden Konrad Hempel benötige die Seele Kultur, weshalb diese hier in der Satzung fest verankert ist. Persönliche Kontakte seien der Weg zur Menschlichkeit. Daran knüpfte Corinne Zieger aus Wurzen an. Ihr Unternehmen agiert global. Delegationen führt sie gern durch die Region und sieht sich dadurch auch als Botschafter der hiesigen Region. Gäste zeigen sich immer begeistert vom Miteinander und den Gegebenheiten hier. Dr. Gerd Ziener, Abteilungsleiter Wirtschafts- und Standortpolitik der IHK zu Leipzig, zieht es gern nach Grimma. Der Austausch hier sei rege und gewinnbringend und zeige, wie sich Netzwerke und Miteinander entwickeln können. Mit begeisternden kulturellen Aspekten setzte der Verein Leipjatzig fort, der für diesen Abend Laura Liebeskind die Bühne in der Stadt an der Mulde bereitete. Gemeinsam mit Pianist Florian Kästner verstand sie es auf beeindruckende Weise, das Publikum zu verzaubern und mitzunehmen sowie zu vernetzen. Facettenreich wie die musikalischen Darbietungen waren auch die teilnehmenden Akteure aus Wirtschaft und Kultur, die bleibende Erinnerungen von diesem Abend mitnahmen und sicherlich auch den ein oder anderen Impuls für künftige Projekte.
0: Und wie gewohnt an dieser Stelle der Blick aufs Wetter.
2: Der Frühherbst zeigt sich auch am Mittwoch wieder von seiner schönsten Seite. Nach einem Tagesbeginn mit knapp 12 Grad steigt die Temperatur schnell auf bis zu 24 Grad an. Dabei ist es überwiegend sonnig, am Vormittag können kleinere Wolken durchziehen. Es weht ein schwacher Wind aus Südost. Auch die Nacht bleibt wolkenfrei und somit sternenklar. Auch die Aussichten für den Donnerstag sind sonnig mit weitgehend nur leichtem Wind.

Nun ist die Sendezeit auch schon wieder vorbei. Ich danke Ihnen ganz herzlich fürs Einschalten. Bleiben Sie gesund und freue mich auf Sie. Bis morgen.

Einen schönen guten Abend und herzlich willkommen zu Sachsen aktuell am 29. September. Das sind unsere Themen heute. Pflege am Limit. Wie bleibt das Land versorgt? Außerdem: Chemnitz bringt Wirtschaft und Entscheider zusammen und Seniorenkolleg. Studium statt Ruhestand.

0: Immer mehr ältere Menschen, fehlende Fachkräfte und weite Wege. Gerade im ländlichen Raum steht die Pflege vor großen Herausforderungen. Beim Sachsensofa in Paulsdorf bei Dippoldiswalde haben Politik, Wissenschaft und Menschen aus der Praxis darüber diskutiert, wie die Versorgung künftig gesichert und pflegende Angehörige entlastet werden können. Dabei wurde deutlich, es braucht nicht nur mehr Personal, sondern auch neue Strukturen.
1: Sachsen ist eines der ältesten Bundesländer Deutschlands. Und gleichzeitig sagen unsere Prognosen, was die Einwohnerentwicklung betrifft, dass die Einwohnerzahlen sinken. Und das bedeutet weniger junge Menschen und immer mehr ältere Menschen.
2: Wie kann Pflege auf dem Land künftig noch funktionieren? Darüber wurde beim Sachsensofa in Paulsdorf bei Dippoldiswalde diskutiert. Sachsens Sozialministerin Petra Köpping trifft dort auf Fachleute und Menschen aus der Region.
3: Wir werden also 2040 unter 4 Millionen Einwohner sein. Besonders wird sich das im Erzgebirge, im Vogtland, in diesen ländlichen Regionen auswirken. Bedeutet aber eben auch, dass viele ältere Menschen übrig bleiben, wie man so schön sagt, die versorgt werden müssen.
2: Mit einer älter werdenden Bevölkerung steigt auch der Bedarf an Unterstützung und Pflege. Gleichzeitig fehlen viele Ortsfachkräfte. Pflegewissenschaftler Professor Thomas Fischer von der Evangelischen Hochschule Dresden beschäftigt sich mit der Frage, wie sich die Versorgung unter diesen Bedingungen sichern lässt.
4: Anfragen der letzten Jahre können viele Pflegedienste nicht mehr erfüllen. Und das ist eigentlich das Problem. Es ist nicht das Problem, dass es keine gibt, sondern die, die es gibt, sind an der Belastungsgrenze. Der zweite Befund aus der Wissenschaft ist natürlich die Fachkräftefrage. Also woher kommen Menschen, die dort arbeiten wollen und können? Ich glaube, es ist auch eine Frage von, wie halten wir Menschen im ländlichen Raum? Und wie gewinnen wir auch Menschen im ländlichen Raum in verantwortliche Positionen in der Pflege zu gehen und nicht in die Städte zu gehen, um bei uns zu studieren oder woanders eine Ausbildung zu machen und dann da zu bleiben?
2: Besonders deutlich werden diese Herausforderungen in den Flächenlandkreisen. Kathi Kade ist erste Beigeordnete des Landkreises Sächsische Schweiz Osterzgebirge und verantwortet unter anderem Gesundheit und Soziales.
5: Dass die gesundheitliche Versorgung im Landkreis doch schon sehr kritisch gesehen wird und dass man da jetzt nochmal auch nachsteuern muss, wie wir tatsächlich hier im Landkreis auch damit umgehen. Da meine ich jetzt nicht nur die Pflege, sondern generell die gesundheitliche Versorgung.
2: Damit Menschen möglichst lange selbstständig zu Hause leben können, rückt die Vorsorge stärker in den Mittelpunkt.
5: Ganz am Anfang steht nach wie vor die Prävention, dass es gar nicht erst zu der Pflege kommt, dass man überhaupt diese Dinge in Anspruch nehmen muss. Also deswegen müssen wir dort viel vorsorgen, auch die Netzwerke im ländlichen Raum gut ausbauen, dass eben auch die Zusammenarbeit zwischen niedergelassenen Ärzten, Pflegediensten, den Apotheken, haben wir es ja heute gehört, sehr eng ist und dass man auch den Menschen, die am nächsten an den zu Pflegenden dran sind, auch mehr Verantwortung übertragen kann, damit eben auch Hilfe schneller gewährleistet werden kann und damit vielleicht auch bezahlbarer wird.
2: Pflegefachkräfte sind nah an den Patienten. Ihre Kompetenzen werden im bestehenden System aber nicht immer vollständig genutzt. Fischer sieht hier Spielraum für eine andere Aufgabenverteilung.
4: Wenn wir mehr Verantwortung für eine einfache Verordnung zum Beispiel, auch eine Hilfsmittelverordnung, in die Hand der Pflegefachperson geben würden, hätten wir eine bessere Versorgung, weil mein Blick als Pflegefachperson in die häusliche Versorgung ist eine andere als die des Hausarztes, der das vielleicht noch nie gesehen hat, wie es zu Hause aussieht. Und jetzt laufe ich damit zum Hausarzt und lasse mir eine Verordnung schreiben, die ich dem häufig noch ins Rezept diktiere. Also zwangsläufig. Das ist nicht sehr effizient, das ist frustrierend und da können wir eigentlich besser werden, und zwar für alle.
2: Mehr Verantwortung und weniger Umwege könnten vorhandenes Personal entlasten. Gleichzeitig bleibt die Fachkräftegewinnung eine zentrale Aufgabe.
3: Vielleicht ein bisschen eine positive Aussicht. Wir haben in der Tat in den letzten 2 Jahren, was die Pflegeberufe betrifft, ca. 15% mehr ausgebildet als in den Jahren zuvor, weil auch aufgrund der vielen Maßnahmen in den vergangenen Jahren der Pflegeberuf auch ein attraktiver Beruf geworden ist. Sowohl finanziell, aber auch die Begleiterscheinung, was die Arbeit betrifft, was die Arbeitszeit betrifft, was die Belastungsgrößen betrifft, das hat sich verändert und das ist gut so.
2: Wie die Pflege auf dem Land langfristig finanziert und organisiert werden kann, bleibt damit weiter offen. Die komplette Diskussion des Sachsensofas zeigt Sachsenfernsehen am 3. 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Die Aufzeichnung ist außerdem jederzeit auf dem YouTube-Kanal der Katholischen Akademie des Bistums Dresden-Meisen abrufbar.
0: Wie kann der Strukturwandel in Südwestsachsen weiter vorangebracht werden? Dazu hat Infrastruktur- und Landesentwicklungsministerin Regina Kraushaar heute nach der Kabinettssitzung die Pläne der Staatsregierung vorgestellt. Im Mittelpunkt der geplante Einsatz von Mitteln aus dem Sondervermögen des Bundes. Außerdem ging es um Sachsens Initiative für neue Geschwindigkeitsregeln bei Kleinkrafträdern und leichten Vierradfahrzeugen.
6: Das Ziel, zwei oder auch dreirädrige Kleinkrafträder und leichte Vierradfahrzeuge, die gibt es ja auch noch, sollen künftig auch mit bis zu 60 km/h in Verkehr gebracht werden können.
7: Die Änderung bei Kleinkrafträdern ist eines von mehreren Themen aus der Kabinettssitzung. Infrastruktur- und Landesentwicklungsministerin Regina Kraushaar informierte außerdem über Strukturwandel in Südwestsachsen.
6: Wir wissen, und das ist schon seit Längerem auch von Ihnen aufgegriffen worden. Und dafür möchte ich mich auch bedanken, dass Sie das so eng begleiten, dass Südwestsachsen sich in einem tiefgreifenden Strukturwandel befindet. Ganz besonders die Automobil- und wiederum bei der Automobil- die Zuliefererindustrie verändert sich rasant und gravierend. Das betrifft Unternehmen, aber es betrifft ja vor allen Dingen Beschäftigte und ganze Kommunen und es hat eben auch Auswirkungen auf eine gesamte Region.
7: Die Region soll dabei von Mitteln aus dem Sondervermögen profitieren. Wie genau das Geld eingesetzt wird, steht aber noch nicht fest.
6: Die Region ist jetzt erst einmal am Zug und identifiziert derzeit ihre Projekte.

0: eingesetzt werden.
1: Welche Vorhaben am Ende unterstützt werden, entscheidet sich nach einer Bewertung der eingereichten Projekte.
0: Die Information, dass bis zum 31.08. 126 Projekte eingereicht wurden. Es ist wohl irgendwann auch mal die Zahl 120 im Raum gestanden. Es sind 126. Sie werden jetzt mithilfe einer Bewertungsmatrix durch den Regionalkonvent bewertet. Ich habe es vorhin schon angedeutet, überregionale Strahlkraft, Beitrag zu neuer Wertschöpfung und eben auch die Bedeutung für den Strukturwandel werden wichtige Indikatoren sein.
1: Neben dem Strukturwandel ging es auch um die weitere Entwicklung der Windkraft in Sachsen. Die Regierung will dabei vor allem die Planung voranbringen.
0: Und wir sagen, wir müssen im Grunde genommen auch mal dafür sorgen, dass zum 31.12.27 die Windpläne in allen vier Planungsregionen beschlossen sind, also die Satzung beschlossen ist und damit Rechtskraft erwirken, weil, das wissen Sie, nach dem 01.01.28 die sogenannte Superprivilegierung greift. Auch das hat der Bundesgesetzgeber ja vorgesehen. Wenn der Windplan nicht beschlossen ist, wenn man aus welchen Gründen auch immer diesen Satzungsbeschluss nicht gefasst hat, dass dann, wenn man so will, überall Windkraft entstehen kann.
1: Zurück zum Thema Kleinkrafträder. Für bestimmte Fahrzeuge aus DDR-Produktion gibt es bereits eine konkrete Regelung.
0: Insofern haben wir für diese Konstellation jetzt mit einem Erlass Klarheit und Gleichbehandlung geschaffen. Was gilt sofort? Reimportierte Kleinkrafträder aus DDR-Produktion. Das ist nicht nur die Simson, die wir vor Augen haben. Das ist auch die Schwalbe. Das ist auch die Berlinia oder wie sie hieß. Also das sind unterschiedliche zu DDR-Zeiten produzierte Kleinkrafträder.
1: Damit gilt die neue Regelung zunächst für bestimmte historische Kleinkrafträder. Für weitere Änderungen muss der Weg über den Bund und die europäische Ebene gehen.
2: Wir machen jetzt eine kurze Pause und sind gleich mit spannenden Themen aus dem Freistaat für Sie zurück. Unter anderem geht es dann bei uns um die Wiederbelebung eines Netzwerktreffens in Chemnitz. Bleiben Sie also dran.

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6: Herzlich willkommen zurück zu Sachsen aktuell an diesem Dienstag. Schön, dass Sie dran geblieben sind. Netzwerken austauschen und gemeinsam die Region voranbringen. Nach mehrjähriger Pause.

0: Ist die Top-Lounge des Top-Magazin Chemnitz zurück. Der neue Verleger Guido Schulz hat das etablierte Veranstaltungsformat wiederbelebt. Im Kraftverkehr trafen Unternehmer, Gastronomen sowie Gäste aus Politik und Wirtschaft aufeinander. Ein Abend, der zeigen sollte, welches Potenzial entsteht, wenn Chemnitz und Südwestsachsen enger zusammenrücken. Ein Abend für Begegnungen, neue Kontakte und alte Bekannte. Nach mehrjähriger Pause ist die Top Lounge zurück in Chemnitz. Unternehmerinnen und Unternehmer, Gastronomen, Vertreter aus Politik und Wirtschaft, sie alle kamen im Kraftverkehr zusammen. Hinter der Neuauflage steht Guido Schulz. Er hat das Top-Magazin Chemnitz von der langjährigen Verlegerin und Gründerin Marliese Bräucher-Sander übernommen und will mit dem Magazin auch dessen Netzwerk wieder stärker sichtbar machen.
1: Das Magazin, na klar, das erreicht 130.000 Leser in der Region, aber hinter dem Magazin steht ja ein Business-Netzwerk, ein sehr hochwertiges Netzwerk. Und diesem Netzwerk will ich natürlich eine Plattform geben. Die Top-Lounge hat jetzt aus verschiedenen Gründen eine ganze Zeit nicht stattgefunden. Aber ich denke, dass die Menschen hier so ein Format mögen, dass sie es tragen. Wir sehen es auch heute an der ersten Veranstaltung und deswegen habe ich das wiederbelebt.
0: Nun ist sie wieder da. Und schon bei der ersten Ausgabe zeigt sich, der Wunsch nach persönlichem Austausch ist groß. Denn bei aller digitalen Vernetzung sollen hier vor allem Begegnungen entstehen, aus denen mehr werden kann.
1: Wir sind den ganzen Tag in der digitalen Welt unterwegs, jetzt noch stärker durch KI. Ich beobachte das, wenn ich regelmäßig essen gehe irgendwo, dass die Leute gar nicht miteinander reden, die tippen auf ihren Handys und sitzen an einem Tisch. Das ist ja nicht schön. Und gerade im Business ist es ganz wichtig, dass man die regionale Vernetzung hat. Spätestens seit Corona wissen wir, Globalisierung ist nicht alles, sondern dass wir vor Ort in der Region belastbare Netzwerke brauchen. Und ich bin mir sicher, dass auch viel zu wenig Unternehmer und Unternehmerinnen voneinander wissen. Die wissen teilweise gar nicht, was es hier für coole Menschen in dieser Region gibt. Und dafür ist die Top Lounge da, denen eine Plattform zu geben.
0: Genau das passierte an diesem Abend. Für zusätzliche Gesprächsanlässe sorgte unter anderem Tim Stüdemann mit seinen Zaubertricks. Staunen, lachen, miteinander reden, Netzwerken einmal ohne Visitenkartenpflicht. Auch Chemnitz Oberbürgermeister Sven Schulze ließ sich die Premiere nicht entgehen. Trotz Verletzung und Krücke war er dabei. Denn für ihn können gerade aus solchen persönlichen Begegnungen neue Ideen und Kooperationen entstehen.
2: Man kommt persönlich ins Gespräch, man kriegt den Eindruck. Und häufig wird da der Grundstein gelegt für weitere Projekte, die kommen, für Geschäfte oder für Zusammenarbeit.
0: Dabei geht es nicht nur um Chemnitz allein. Die Idee, Südwestsachsen soll als Wirtschaftsregion enger zusammenrücken und selbstbewusst zeigen, welches Potenzial hier vorhanden ist. Für Schulze gehört dazu auch ein eigenständiges Profil der Stadt.
2: Für Chemnitz ist wichtig, dass wir nicht irgendwo ein Anhängsel sind von Dresden oder von Leipzig, sondern ein eigenes Profil haben als Oberzentrum hier in Südwestsachsen und dass wir auch eine eigene Top-Lounge sozusagen darstellen. Das ist auch eine Wertschätzung für die Stadt und die Unternehmerinnen und Unternehmer, dass wir nicht Teil von sind, sondern ein eigenes Profil zeigen.
0: Ein Anspruch, den auch Gastgeber Thomas Waldheim teilt. Mit dem Kraftverkehr stellte er nicht nur die Location für die Top-Lounge zur Verfügung. Er sieht in solchen Veranstaltungen auch eine Chance, Chemnitz über die Stadtgrenzen hinaus stärker als Veranstaltungsstandort zu positionieren.
3: Chemnitz hat noch ganz viel Potenzial in Sachen Stadtmarketing, Veranstaltungsmarketing, Konferenzmarketing. Wir sind eine Veranstaltungsstadt. Wir haben unglaublich viele coole Locations in Chemnitz, nicht nur der Kraftverkehr, auch die Kollegen der Fabrik, C3 Karlowitz Center, das Industriemuseum und. Ich denke, es macht durchaus Sinn, sehr viel mehr Veranstaltungen nach Chemnitz zu holen. Das wird uns natürlich nur gelingen, wenn wir alle unsere Potenziale bündeln und uns gemeinsam vermarkten. Es gibt da schon ganz viele Anstrengungen und wir sind so wie so ein Pony, das schaut mit den Hufen. Wir wollen eigentlich loslegen und ich denke, bis Ende des Jahres werden wir da eine ganze Menge Neuigkeiten noch zu vermitteln haben.
0: Dafür müssten die vorhandenen Kräfte allerdings gemeinsam wirken. Ein Gedanke, der an diesem Abend immer wieder auftauchte. Nicht jeder für sich, sondern die Region als Netzwerk. Auch Ulrike Brenner wollte deshalb von Beginn an Teil der neuen Chemnitzer Top Lounge sein. Ihr Unternehmen beteiligte sich als Partner und übernahm den Service des Abends. Die Veranstaltungsreihe kennt sie bereits seit vielen Jahren aus Leipzig. Nun wollte sie auch den Neustart in Chemnitz unterstützen.
4: Das ist ja immer die Entscheidung, wo beteiligt man sich, wo möchte man dabei sein, wo fühlt man sich auch gut aufgehoben. Und heute ist tatsächlich so, mit den beiden Partnern, die ich an meiner Seite haben durfte, dem Kraftverkehr und dem Alexanders oder Cook in the Box arbeite ich seit vielen, vielen Jahren mit Alexanders. Das war der Anlass, damals nach Chemnitz zu gehen, und da schließt sich dann noch immer ein Kreis, und das ist auch immer schön zu sehen, ein Anfang, ein Ende, es ist eine runde Sache.
0: Zwischen Neustart und neuen Kontakten gab es an diesem Abend aber auch einen Blick zurück. Denn ohne Marliese Bräucher-Sander gäbe es das Top-Magazin Chemnitz nicht. Vor 25 Jahren gründete die damalige Verlegerin das Magazin und führte es durch den Wandel der Medienbranche und wirtschaftlich schwierige Zeiten. Für dieses langjährige Engagement wurde sie im Rahmen der Top-Lounge von der Industrie- und Handelskammer Chemnitz mit einer Ehrenurkunde ausgezeichnet. Der Neustart ist gemacht, und wenn aus Gesprächen Kontakte, aus Kontakten Ideen und aus Ideen gemeinsame Projekte entstehen, dann hat die Top-Lounge ihr eigentliches Ziel erreicht: Menschen zusammenzubringen und sichtbar zu machen, was Chemnitz und Südwestsachsen gemeinsam zu bieten hat. Und thematisch geht es bei uns jetzt in der Messestadt weiter. Literatur genießen, gemeinsam essen und dabei neue Menschen kennenlernen. In Leipzig soll die traditionsreiche Idee der Salonkultur ein modernes Comeback erleben. Im Victors Residenz Hotel wurden jetzt gleich mehrere neue Formate vorgestellt. Von einer Literaturreihe über die Frauengenussroute bis hin zu einem geplanten Hoodwalk. Im Mittelpunkt steht dabei vor allem eines: Menschen zusammenbringen und neue Räume für Begegnungen, Austausch und Stadtkultur schaffen.
5: Der Salon, das bedeutet Austausch, das bedeutet ein Miteinander, ein Inspirieren, ein Genuss von schönen Dingen, von kulturellen Highlights.
6: Fast wie eine kleine Zeitreise. Christine Klauder will die vergessene Leipziger Salontradition zurück ins 21. Jahrhundert holen. Literaturliebhaber sind dabei nicht nur stille Zuhörer. Nein, sie sitzen mit ihren Lieblingsautoren am gleichen Tisch, essen zu Abend mit ihnen und haben die Möglichkeit, sich intellektuell miteinander auszutauschen. Den Anfang macht am 11. Oktober Bestseller-Autorin Petra Durst-Benning im Victors Residenz Hotel. Weitere Abende sollen sich rund um Mode, Genuss und Eleganz drehen, erklärt Gastgeberin und Hoteldirektorin Sabine Kalinke.
7: Wir sagen, Leipzig braucht es, weil wir es können.
6: Die Plätze sind begrenzt, eine Voranmeldung ist erforderlich. Und die Idee zieht sich außerdem weiter durch die Stadt. Die Frauengenussroute verbindet 9 Leipziger Orte mit weiblicher Stadtgeschichte, Kultur, Handwerk und Gastronomie. Eine Station davon ist das Café Wagner von Celina Cutillo.
8: Café Wagner ist ein Ort, wo fühlt man sich irgendwie verpflichtet, schön zu sein. Durch diese Musik von Richard Wagner.
6: Und die Zeitreise soll auch 2027 weitergehen. Geplant ist ein Leipziger Hoodwalk. Damit treffen historische Ideen weiterhin auf aktuelle Orte mit dem Ziel, mehr Zeit offline statt online zu verbringen.
0: Spannend, was hier alles entstehen kann. Und wir werfen noch einmal thematisch einen Blick in die Messestadt. Das Berufsleben ist vorbei, der Ruhestand längst erreicht, und trotzdem zieht es manche noch einmal zurück an die Universität. In Leipzig besuchen Seniorinnen und Senioren regelmäßig Lehrveranstaltungen und setzen sich freiwillig wieder in den Hörsaal. Doch warum entscheidet man sich im Ruhestand noch einmal fürs Studium?
9: Philosophie, Psychologie, ich bin rundum durchgegangen, alles, was möglich war.
10: Ist immer mehr, was man gerne machen möchte, und die Zeit reicht dann gar nicht aus.
11: Freiwillig zurück in den Hörsaal. An der Universität Leipzig studieren Menschen, die ihr Berufsleben längst hinter sich haben. Doch warum setzt man sich im Ruhestand noch einmal an die Uni, wenn Abschluss und Karriere keine Rolle mehr spielen? Die Anmeldung für das kommende Wintersemester ist bereits gestartet. Ein normales Studium ist das Seniorenstudium allerdings nicht. Heidrun Eger organisiert das Angebot an der Universität Leipzig und erklärt, wie es funktioniert.
12: Die Seniorenstudierenden sind nicht in einen Studiengang immatrikuliert bzw. an der Universität immatrikuliert. Sie sind Gasthörende und können im Rahmen des Seniorenstudiums an ausgewählten Lehrveranstaltungen teilnehmen.
11: Damit sitzen zwar unterschiedliche Generationen in denselben Veranstaltungen, für die älteren Teilnehmenden gelten dabei aber andere Bedingungen.
12: Das heißt, sie dürfen auch keine Prüfung ablegen. Das heißt, sie können ganz ohne Stress die Lehrveranstaltungen belegen. Und dadurch können sie aber auch natürlich keinen Abschluss erwerben.
11: Kein Abschluss, keine Noten, und für die berufliche Laufbahn spielt das Studium meist keine Rolle mehr. Was also bringt Menschen trotzdem dazu, regelmäßig an die Universität zurückzukehren? Die Gründe dafür sind ganz unterschiedlich. Für eine 83-jährige ehemalige Laborärztin ist das Seniorenstudium die

0: Die Gelegenheit, sich heute mit einem Fachgebiet zu beschäftigen, das früher nicht zum eigenen Berufsweg wurde.
1: Und ich hier antikes Griechenland und Römisches Reich, das hat mich schon immer interessiert. Wollte ich eigentlich auch mal studieren, habe es dann auch nicht gemacht. Und nun kann ich das mir da die Vorlesung anhören.
2: Das kriege ich nicht.
0: Einige holen also einen lang gehegten Studienwunsch nach. Andere haben ganz andere Gründe, sich wieder in den Hörsaal zu begeben.
3: Einfach, um vielleicht auch ein bisschen geistig fit zu bleiben.
4: Ja, das gibt auch neue Forschungsergebnisse.
0: Heidrun Eger begleitet das Seniorenstudium mittlerweile seit mehr als 20 Jahren. Dabei erlebt auch sie Menschen mit ganz unterschiedlichen Lebenswegen und Erwartungen an ihre Zeit an der Uni.
5: Sie möchten ihren Horizont erweitern, möchten auch mit der jüngeren Generation zusammenkommen, das gemeinsame Lernen, Gleichgesinnte treffen. Also da gibt es sehr, sehr viele Verbindungen.
0: Das Seniorenstudium selbst hat in Leipzig eine lange Geschichte. Bereits im Wintersemester 1993/94 wurde es auf Initiative des Seniorenbeirates der Stadt Leipzig ins Leben gerufen.
5: Am Anfang wirklich in ganz kleiner Runde. Es hat angefangen mit 37 Seniorinnen.
0: Mehr als 30 Jahre später nehmen nach Angaben der Uni pro Semester über 300 Seniorinnen und Senioren am Programm teil. Einer von ihnen hat 40 Jahre lang selbst Deutsch unterrichtet. Eigentlich könnte man meinen, nach einem ganzen Berufsleben seien Sprache und Literatur ausreichend behandelt. Für ihn offenbar nicht. Seit 8 Jahren wechselt er deshalb selbst wieder auf die Seite der Lernenden.
3: Das ist, entspricht meiner Interessenslage. Also ich habe mich für das Seniorenstudium Literatur und Geschichte eingeschrieben.
0: Dass ältere und jüngere Studierende dabei in denselben Veranstaltungen sitzen, sieht Heidrun Eger nicht nur als Vorteil für die ältere Generation.
5: Die Seniorenstudierenden sind ja auch für die jüngeren Studierenden ein Gewinn, indem sie nämlich in die Lehrveranstaltungen ihre Kenntnisse, ihre Erfahrungen, ihr Wissen einfach mit einbringen können, sodass also die unterschiedlichen Generationen dann auch voneinander lernen können.
0: Auch unsere 83-jährige Gesprächspartnerin erlebt das gemeinsame Lernen mit jüngeren Studierenden als wichtigen Teil ihres Studiums.
1: Ich finde das gut, weil man da angeregt wird und die Atmosphäre ist eigentlich gut, dass man nicht nur mit Alten zusammen ist.
0: Im Rentenalter muss das Lernen also längst nicht enden. Ob man seinen Ruhestand noch einmal mit einem Stundenplan verbringen möchte, das bleibt jedem selbst überlassen.
6: Das war Sachsen aktuell vom Dienstag. Mehr Meldungen sowie weitere Nachrichten finden Sie natürlich auch online, wie gewohnt, auf unserer Website sachsen-fernsehen.de oder auch auf allen gängigen Social-Media-Plattformen auf Instagram, Facebook und natürlich auch auf YouTube. Das gesamte Team wünscht Ihnen jetzt noch einen angenehmen Abend. Machen Sie es gut und bleiben Sie gesund.

0: Wie entsteht denn dieses Vertrauen, gerade wenn es um Geld geht?
1: Vertrauen entsteht, wenn meine Kundin im Gespräch spürt, hier bewertet mich keiner. Frauen entscheiden, wenn sie sich sicher fühlen, nicht wenn man sie überredet. Und Sicherheit entsteht durch Zuhören, zwischen den Zeilen lesen und mitdenken.
0: Hallo und herzlich willkommen zur 6. Podcast-Folge von Yvonne Pet Show. Ich bin David Hanek und wir starten direkt rein. Yvonne, heute sprechen wir über Beratung von Frau zu Frau. Warum ist dir das Thema so wichtig?
1: Weil ich seit 2009 in so vielen Gesprächen erlebe, dass Frauen einerseits unglaublich viel tragen, Familie, Job, Verantwortung, Care-Arbeit, und andererseits trotzdem oft das Gefühl haben, bei Geld und Absicherung nicht mitreden zu dürfen. Ich sehe da so viel Stärke, aber gleichzeitig auch Unsicherheit und Zögern. Und genau da will ich ansetzen, weil Finanzen, Versicherungen und Vorsorge selten nur Zahlen sind. Es geht um Leben, um Kinder, Jobs, Trennungen, Elternzeit und um das Gefühl, ich bin sicher, selbstbestimmt und ich verstehe, was ich brauche und warum ich bestimmte Themen nicht benötige. Viele Frauen öffnen sich leichter, wenn ihnen jemand gegenüber sitzt, der ähnliche Rollen kennt. Mutter, Partnerin, Unternehmerin. Dann traut man sich eher, ehrlich zu sein. Und genau das ist der Nährboden für einen guten Austausch.
0: Was erlebst du, wenn Frauen über Finanzen und Versicherungen sprechen?
1: Drei Sätze höre ich sehr oft. Erstens, ich kenne mich da gar nicht aus und weiß zu wenig. Ich glaube, viele trauen einfach ihrem Finanzwissen nicht. Zweitens, das macht mein Partner oder der Makler meines Mannes. Ehrlich, diese Blauäugigkeit erschreckt mich. Denn wenn sich was ändert, zum Beispiel Trennung, hängt sie dann meist in der Luft. Oder drittens, Finanzgespräche sind anstrengend, zu technisch, zu belehrend. Da macht der Kopf einfach zu und es entsteht nicht wirklich Leidenschaft. Gleichzeitig aber lauert im Hintergrund natürlich ein großes Thema. Frauen bekommen im Durchschnitt weniger Rente. Sie haben öfter Erwerbspausen durch Kinder- und Pflegethemen und sie leben länger. Viele wissen das, kommen aber nicht in die Aktion, weil der Alltag oft lauter und präsenter ist als zum Beispiel das Thema Altersvorsorge.
0: Es klingt nach Bauch- und Kopfthema gleichzeitig.
1: Genau. Frauen entscheiden oft über jemanden, für die Kids, in Familienangelegenheiten, für die Eltern. Sie tragen viel und das emotional, organisatorisch und mental. Und ich wünsche mir einfach,

0: Ach, dass sie irgendwann auch bewusst spüren, ich darf auch an mich denken. Ich darf mich absichern, ohne mich dafür zu rechtfertigen.
1: Was erwarten Frauen deiner Erfahrung nach von einer guten Beratung?
0: Ganz einfach. Ehrlichkeit, Sicherheit, Zeit und Verständnis. Viele haben erlebt, dass über sie geredet wurde, nicht mit ihnen. Oder sie wurden mit Zahlen bombardiert und haben am Ende etwas unterschrieben, ohne wirklich zu wissen, warum. Frauen wollen, glaube ich, keine Verkäuferin. Sie wollen eine Wegbegleiterin. Jemand, der ihm sagt, ich erkläre es dir so lange, bis du dich sicher fühlst und es auch wirklich verstanden hast. Das ist Beratung auf Augenhöhe. Es gibt keine dummen Fragen. Es gibt nur Berater, die zu wenig zuhören und nicht die Sprache ihres Gegenübers sprechen.
1: Wo stolpern Frauen am häufigsten?
0: Ja, wie eben schon gesagt, bei der falschen Sprache. Fachwörter ohne Erklärung. Sie stolpern über ihre eigene Unsicherheit. Ist das wirklich das Richtige? Sie stolpern über Prioritäten im Alltag. Kinder, Haushalt, Job. Versicherung rutscht nach unten und verschwindet irgendwo hinter Elternabend und Steuererklärung. Sie stolpern über ihre Angst, falsche Entscheidungen zu treffen bezüglich Produkt oder Preis. Und sie stolpern leider auch immer noch über das anerzogene Rollenbild. Er kümmert sich ums Geld, es hat Tradition, hilft aber langfristig leider nicht mehr weiter.
1: Und warum läuft ein Gespräch von Frau zu Frau in deinen Augen runder?
0: Weil ich als Frau selbst weiß, wie voll ein Tag sein kann und dass Finanzen da oft erst abends zwischen Zähneputzen und Wäschekorb stattfinden, wenn überhaupt. Ich erkläre nichts von oben, sondern wir sprechen einfach über Alltag und Leben. Welche Themen machen dir nachts Stress oder lassen dich nicht schlafen? Was soll in 10 Jahren verlässlich stehen? Es geht nicht nur um Zahlen, sondern um die Frage, fühle ich mich mit meiner Absicherung rundum wohl? Und weiß ich, warum ich genau diesen Vertrag habe? Aus Forschung und Praxis wissen wir, Frauen zeigen im Schnitt mehr Empathie. Sie lesen Gefühle feiner. Sie fragen nicht, um primär zu antworten, sondern um in erster Linie erstmal hinzuhören. In der Beratung heißt das mehr Ermutigung zur Selbstbestimmung, weniger Druck. Und das baut Hürden ab. Natürlich gibt es großartige männliche Kollegen, unbestritten. Am Ende zählt neben der fachlichen Expertise auch die Qualität der Beziehung, die im Gespräch aufgebaut wird. Aber Frau zu Frau fühlt sich für viele langfristiger vertrauensvoller an. Ich erkläre keine Produkte im luftleeren Raum. Ich übersetze Versicherungen in Bilder. So wird aus Papier und einer Police ein gutes Gefühl. Zum Beispiel, wenn dein Handy runterfällt, ist es ärgerlich. Wenn dein Einkommen runterfällt, ist es einfach mal existenziell. Oder wenn ich erkläre, warum eine Risikoversicherung sinnvoll ist, dann rede ich nicht über Summen, sondern ich sage, das ist der Vertrag, der dafür sorgt, dass dein Kind auch dann noch studieren kann, wenn du vielleicht nicht mehr da bist.
1: Gibt es noch ein paar echte Geschichten aus deinem Beratungsalltag?
0: Ja, letztens saß ich mit einer Kundin im Gespräch, nur sie und ich. Sie ging kurz raus, da kam ihr Mann rein und meinte, leise hinter vorgehaltener Hand, ich habe Angst, dass meine Rente mal für uns beide reichen muss. Und dabei wirkte er nicht glücklich. Genau sowas bleibt oft unausgesprochen. Ich habe das im weiteren Gespräch, das dann plötzlich zu dritt weiterging, aufgegriffen und meine eigene Geschichte erzählt. Nach der Geburt unseres Sohnes im Jahr 2 meiner Selbstständigkeit hatten wir in der Familie mit dem Gedanken gespielt, ein Au-pair zu nehmen. Wir wollten aber am Ende doch niemanden im Haus wohnen haben. Aber bei der Recherche wurde mir klar, wenn ich die Betreuung selbst stemme, mit Kind und Business, sparen wir uns ja das Au-pair-Geld in Höhe von 500 Euro. Und unsere gemeinsame Entscheidung, dieses vermeintlich gesparte Geld klug und gezielt in meine Altersvorsorge zu stecken, hat mein Mann sichtbar entlastet und war für mich echte Wertschätzung seinerseits. Genau das habe ich dem Paar vorgeschlagen. Wir haben also den mentalen Kloß genommen und eine klare Strategie daraus gestrickt. Ergebnis? Er

0: fühlt sich nicht mehr allein zuständig für den gemeinsamen Ruhestand. Sie ist sichtbar abgesichert und ihre Erziehungszeit wird auch monetär wertgeschätzt und beide haben Ruhe im Kopf. Denn am Ende ist es nur fair, wenn das Familieneinkommen auch die Altersvorsorge der Frau mit abdeckt.
1: Ja, manchmal muss man scheinbar auch um die Ecke denken und neue Ideen entwickeln und gemeinsam durchspielen. Gibt es noch mehr Beispiele, wo Frauen von einem Gespräch mit dir profitieren?
0: Erstens, zum Beispiel alleinerziehende Mütter. Sie haben oft nicht so viel Einkommen, um auch ein lebensbegleitendes Sparen für die Kids anzuschieben. Gleichzeitig wollen die Großeltern aber oft was für die Kinder tun, für ihre Enkel. Wir holen also die Großeltern klug und nachhaltig als Sponsoren ins Boot. Und statt Süßigkeiten oder Spielzeug wird das Geld von Oma und Opa sinnstiftender investiert. Oder zweitens, junge Mädels, die zum ersten Mal eine eigene Wohnung beziehen. Erster eigener Haushalt, eigene Verantwortung. Da macht ein Exkurs zum Thema finanzielle Bildung richtig Sinn, da in der Schule dazu kaum was gelehrt wird. Hausrat, Haftpflicht, Rechtsschutz, Unfallversicherungsschutz. Drittens, Berufseinsteigerinnen, die gern mit Sicherheitsnetz starten möchten. Denn nur ihre Arbeitskraft erwirtschaftet am Ende ihr Vermögen. Und jung heißt oft auch deutlich gesünder, denn um die Risikoprüfung kommt auch keine Frau drumherum. Und im ersten Job mit dem ersten wirklichen Gehalt dürfen Frauen zum ersten Mal über Investieren und Sparen nachdenken. Und viertens, natürlich leider auch Frauen nach einer Trennung, wenn Verträge gesplittet werden müssen und plötzlich angstvoll gefragt wird, was gehört eigentlich von den Verträgen zu mir und wo habe ich gefährliche Lücken?
1: Trennung und Scheidung sind in der Tat immer häufiger und erfordern besonderes Fingerspitzengefühl, oder?
0: Ja, ich hatte erst kürzlich eine Kundin Mitte 40, frisch geschieden. Alles lief über ihn. Wir haben mehrere Termine gebraucht, Emotionen mussten raus. Wir haben wirklich alles aufgedröselt, Budgets festgelegt, Vertrauen aufgebaut. Und am Ende sagt sie, ich habe endlich den Überblick und schlafe wieder.
1: Wie entsteht denn dieses Vertrauen, gerade wenn es um Geld geht?
0: Vertrauen entsteht, wenn meine Kundin im Gespräch spürt, hier bewertet mich keiner. Viele Frauen stehen mitten im Leben. Job, Kinder, Elternpflege. Sie brauchen Verständnis statt Druck. Vorwurf und erhobene Zeigefinger. Frauen entscheiden, wenn sie sich sicher fühlen, nicht wenn man sie überredet. Und Sicherheit entsteht durch Zuhören, zwischen den Zeilen lesen und mitdenken. Oft geht es nicht primär um einen neuen Versicherungsvertrag. Es geht um die Geschichte dahinter. Denn ich weiß, was meine Kundin nachts nicht schlafen lässt. Erst dann kann ich sie wirklich gut begleiten.
1: Wenn wir Produkte mal als Emotionen oder Gefühl denken, wie klänge das?
0: Spannende Frage. Ich würde sagen, bei der Privathaftpflicht, kleine Panne, großer Frieden. Bei Hausrat, Gebäude, was ich mir aufgebaut habe, bleibt meins. Stichwort Berufsunfähigkeit, mein Einkommen hat einen Bodyguard. Risikolebensversicherung, ich schütze euch, egal was mir passiert. Kinderunfall und Schüler-BU, Stolpern erlaubt, wir fangen auf. Und Altersvorsorge, heute leise einzahlen, später lauter leben. Ich liebe solche Bilder und Frauen spüren schnell, wozu sie Resonanz haben und dort starten wir dann.
1: Hast du kurz und knackig drei Dinge, mit denen jede Frau heute starten kann?
0: Punkt 1, Basics prüfen. Ist die Haftpflicht da? Ist die Arbeitskraft abgesichert und habe ich beide Verträge auch wirklich verstanden? Punkt 2, Sechs-Augen-Gespräch mit dem Partner zum Thema. Das Familieneinkommen darf auch die Altersvorsorge der Frau mit abdenken. Und drittens, die sogenannten Freundinnen-Termine. Die mache ich oft und gerne. 3, 4, 5 Frauen, die sich bereits kennen, die sich vertrauen und die locker und effektiv 60 Minuten online mit dem Ziel zusammensitzen, wir sammeln Fragen, wir gewinnen Klarheit, wir tauschen uns aus und wir sehen, wie es die anderen lösen.
1: Was überrascht Frauen am meisten?
0: Dass es nicht so kompliziert ist, wie sie am Anfang denken und dass sie manchmal auch schon richtig viel gemacht haben. Meist gibt es ein Fundament, auf dem

0: wir aufbauen können. Und wenn nicht, errichten wir es gemeinsam. Und die selbstbestimmten Ergebnisse und die damit verbundenen Gefühle machen die Mädels dann stolz. Und Stolz ist ein viel besserer Motor als Angst.
1: Wenn du zum Schluss eine Sache sagen könntest, warum deine Zuhörerin jetzt starten darf, was wäre das konkret?
0: Liebe Mädels, Mütter, Frauen, Unternehmerinnen, jede einzelne von euch kann heute entscheiden, ob sie sich morgen sicher fühlen möchte. Niemand kennt deine Geschichte zum Thema Vorsorge und Versicherung so gut wie du selbst. Erzähl sie mir und ich helfe dir, den roten Faden zu finden und ein paar Knoten zu lösen. Es geht nicht primär um Verträge, es geht vor allem um Klarheit, Wissen, Bewusstsein, Selbstbestimmung und um Unabhängigkeit. Und darum, dass du am Ende sagen kannst, boah, ich habe es verstanden und ich habe es im Griff. Und das fühlt sich verdammt frei und beruhigend an. Wenn du magst, buch dir gern einen 20-Minuten-Kennenlerntermin, allein mit deinem Partner oder als kleinen Freundinnen-Call. Wir schauen gemeinsam hin, mit Expertise, Geduld, mit Herz und Verstand und versprochen auch mit Humor. Und weißt du was? Wenn du im Monat 150 Euro in Schuhe oder andere schöne Dinge investieren kannst, dann kannst du auch 150 Euro in dich, deine Vorsorge und deine Zukunft investieren. Das ist kein Verzicht, das ist Selbstfürsorge und Selbstliebe mit Wirkung. Und ich weiß, dass du jetzt erst schmunzelst und dann wahrscheinlich nickst. Und was das Schönste ist, wenn Frauen, die für sich Klarheit gewonnen haben, plötzlich sagen, jetzt will ich wirklich auch, dass meine Kinder mal stark starten können.
1: Das ist eine sehr, sehr schöne Überleitung zu unserem nächsten Thema, alles rund um Kinder, nämlich die finanzielle Bildung oder auch die Absicherung. Wir werden darüber sprechen, wie Eltern ihre Kinder finanziell und auch versicherungstechnisch stark machen können. Also von klein auf bis zum Start dann in ihr eigenes Leben. Freue dich jetzt schon auf Inhalte wie lebensbegleitendes Sparen für Kinder, Kinderunfallversicherung, Schüler-BU, Krankenzusatzversicherung, erste eigene und die erste eigene Versicherung für junge Erwachsene. Wenn euch das Ganze gefallen hat, unbedingt ein Like dalassen. Abonniert den Kanal, dass ihr auch nächste Woche die Folge sehen werdet. Aktiviert die Glocke, dann wird euch das nicht entgehen. Und natürlich auch gerne einen Kommentar, falls ihr etwas zu dem Thema beitragen möchtet. Wir freuen uns, euch das nächste Mal wieder dabei zu haben. Ciao.

Reichsgraf August Christoph von Wackerbarth, eines der wichtigsten Regierungsmitglieder in der Zeit August des Starken, wollte stilvoll in den Ruhestand gehen. Dafür hatte er den Palast und die Barockgärten in Großsedlitz errichtet, die er aber an seinen Landesherrn abtreten musste, nachdem dieser Gefallen an der Anlage gefunden hatte. Also beschloss er, auf Nummer sicher zu gehen und ließ gleichzeitig das Kurländerpalais in Dresden, das Palais in Zabeltitz und ein Herrenhaus an den Weinbergen der heutigen Stadt Radebeul errichten. Letzteres nannte er Wackerbarths Ruh, konnte sich aber nur kurzer Zeit an seinem Ruhesitz erfreuen, bevor er starb. Die schöne Anlage mit dem barocken Terrassengarten ist heute Sitz des sächsischen Staatsweinguts Schloss Wackerbarth, Europas erstem Erlebnisweingut.

Die Brüder Ernst und Albrecht, die Sachsen gemeinsam regierten, beauftragten im Jahr 1471 den Architekten Arnold von Westphalen, eine neue Residenz in Meißen zu errichten. So entstand das erste deutsche Schloss, ein herrschaftliches Bauwerk, das ausschließlich zu repräsentativen Zwecken diente. Inspiriert von französischen Schlössern, entwickelte Arnold von Westphalen eine ganz neue Architektursprache, die sich durch Netzgewölbe, Vorhangbogenfenster und Wendelsteine auszeichnet. Während die Dekorelemente noch in der Gotik verwurzelt waren, wies die Gebäudestruktur schon auf die Renaissance. Nachdem das Schloss lange als erste Produktionsstätte für das Meißener Porzellan gedient hatte, wurde es im 19. Jahrhundert in Albrechtsburg umbenannt, restauriert und mit Szenen aus der sächsischen Geschichte dekoriert.

Das grüne Gewölbe zählt zu den reichhaltigsten Schatzkammern auf der Welt. Das bekannteste Kunstwerk ist der Hofstaat des Großmoguls Aurangzeb. Die großformige Miniatur zeigt den indischen Mogulkaiser an seinem Geburtstag, wo er Geschenke aus allen Teilen seines großen Reiches erhält. Schöpfer dieses einzigartigen Meisterstücks aus dem 18. Jahrhundert waren der Hofjuwelier August des Starken, Johann Melchior Dinglinger und seine Brüder. Sie verwendeten nur Gold, Silber und Edelsteine und benötigten 7 Jahre für die Herstellung. Es handelt sich keineswegs um ein Produkt ihrer Fantasie, sondern um eine detailgetreue Nachbildung auf Basis der Schilderung eines Reisenden, der an Aurangzebs Geburtstagsfeier teilgenommen hatte.

Durch den eisernen Vorhang und die neuen Grenzen wurden die sächsischen Autofabriken von ihren Stahllieferanten abgeschnitten. Das Ruhrgebiet war nun ein Teil der Westzone und das Oberschlesische Revier war an Polen gefallen. Als man einen neuen Kleinwagen entwickelte, der in der ehemaligen Audi-Fabrik in Zwickau produziert werden sollte, griff man daher für die Karosserie auf Baumwolle aus der Sowjetunion zurück, die zusammen mit Phenolharz aus einheimischer Braunkohledestillation zu Duroplast gepresst wurde. Die Produktion des Trabant, des ostdeutschen Volkswagens, lief von 1958 bis 1991. Am Ende seiner Fertigung war der Wagen hoffnungslos veraltet, wurde aber zu einem Kultobjekt. So sind heute noch immer viele Exemplare auf den Straßen unterwegs. In der Fabrikationsstätte befindet sich heute das August-Horch-Museum.

Der von außen eher unscheinbar wirkende Freiberger Dom ist eine wahre Schatzkammer. Zu seinen herausragenden Kunstwerken zählen die Tulpenkanzel und die Goldene Pforte. Der Chor fungierte im 16. und 17. Jahrhundert als Grablege der sächsischen Herrscherfamilie. Er ist im manieristischen Stil gestaltet, der nördlich der Alpen eher selten zu finden ist. An der Decke befindet sich ein himmlisches Orchester. Bei einer vor wenigen Jahren durchgeführten Restaurierung wurde festgestellt, dass die meisten dort vorhandenen Instrumente echt sind, während es sich bei den anderen um naturgetreue Nachbildung handelt. Das war eine echte Sensation, da Instrumente aus dem 16. Jahrhundert sonst kaum noch vorhanden sind. Nun konnten Nachbauten erstellt werden, die es möglich machen, Musik aus der Renaissance endlich authentisch wiederzugeben. Danke, Freiberg.

Die älteste und größte Dampfschiffflotte auf der Welt bietet von Dresden aus viele Fahrten auf der Elbe an, die auch in die sächsische Weinregion um Meißen und in die sächsische Schweiz führen. Das Flaggschiff ist die Dresden, die 628 Passagiere befördern kann und 1928 in der sächsischen Hauptstadt erbaut wurde. Nachdem der nordkoreanische Diktator Kim Il-jung 1984 eine Fahrt auf der Dresden unternommen hatte, war er so begeistert, dass er um die Konstruktionspläne des Dampfschiffes bat, was ihm als Führer eines sozialistischen Bruderlandes auch gewährt wurde. So entstand eine getreue Kopie des Schiffes, die heute noch in Pyongyang ihren Dienst verrichtet.

Was einst ein Meeresboden war, zeigt sich heute als dramatisches Elbsandsteingebirge mit bizarren Felsformationen, Tafelbergen und dichten Märchenwäldern. Es überrascht nicht, dass sich davon schon viele Künstler inspiriert lassen haben. So kamen auch im 19. Jahrhundert die beiden Schweizer Adrian Zing

und Anton Graf, die an der Dresdner Kunstakademie unterrichteten, in diese wildromantische Region, um zu zeichnen und zu malen. Da sie sich an ihre Heimat erinnert fühlten, sandten sie Grüße nach Hause aus der Sächsischen Schweiz. Diese Bezeichnung setzte sich danach gegen allen Widerstand in den Behörden durch und wurde auch für den 1990 neu entstandenen Nationalpark verwendet.

Zu Eheschließungen auf der ganzen Welt erklingen die Hochzeitsmärsche von Mendelssohn und Wagner. Das Verhältnis zwischen Felix Mendelssohn Bartholdy, der 1847 viel zu jung in Leipzig verstarb, und dem 4 Jahre jüngeren Leipziger Richard Wagner kann nicht als einfach bezeichnet werden. Wagner bewunderte zwar Mendelssohn und wurde von seiner Musik inspiriert, nachdem sein Idol ihm aber die kalte Schulter gezeigt hatte, griff Wagner in seinem späteren Leben Mendelssohn an und schädigte seinen Ruf. Wagner komponierte seinen Hochzeitsmarsch für Lohengrin in Graupa bei Dresden, wo sich heute die musealen Richard-Wagner-Stätten befinden. Mendelssohns letzte Wohnstätte in Leipzig ist heute auch ein Museum. Im sogenannten Effektorium können Besucher auch seinen Hochzeitsmarsch, der aus dem Sommernachtstraum stammt, selbst dirigieren.

Als 1719 die Hochzeit des sächsischen Kronprinzen Friedrich August mit der Tochter des deutschen Kaisers anstand, ließ sein Vater August der Starke die Paraderäume im Dresdner Schloss einrichten, nur um die frisch Vermählten standesgemäß empfangen zu können. Von Raum zu Raum wurden die Dekorationen prachtvoller und die Gäste wichtiger, bis das Paar das Audienzgemach erreichte, das dem sächsischen Herrscher und den wichtigsten Mitgliedern seines Hofstaats vorbehalten war. Danach zog man sich in das Paradeschlafzimmer für ein privates Gespräch mit den Eltern des Bräutigams zurück. Die anschließenden Feierlichkeiten dauerten 4 Wochen, länger als bei jeder anderen Hochzeit der Barockzeit.

Das sehr mittelalterlich wirkende Bautzen hat eine Oberstadt auf einem Granitfelsen und eine Unterstadt entlang der Spree. Der berühmteste der vielen Türme ist der Reichenturm, einst Teil der Stadtbefestigung. Während der untere Teil des Turms in Stein ausgeführt war, bestand der obere Abschnitt aus einer Holzkonstruktion. Nachdem diese viermal abgebrannt war, reichte es den Verantwortlichen und man beschloss, den Neubau des oberen Teils aus Stein im damals modischen Barockstil. Unglücklicherweise waren die Fundamente nicht für so viel Gewicht ausgelegt und der Turm geriet in Schieflage. In den 50er Jahren konnte er bei 1,41 Meter Abweichung vom Lot stabilisiert werden. So gewährt der schiefe Turm von Bautzen heute schöne Ausblicke.

Im malerischen Seifen im Erzgebirge ist scheinbar immer Weihnachten. Schon im 16. Jahrhundert wurden in dem Dorf Gebrauchsgegenstände aus Holz hergestellt, um neben dem Bergbau weitere Einkünfte zu erzielen. Ab Mitte des 17. Jahrhunderts wurde Spielzeug aus Seifen in andere europäische Länder exportiert. Um 1870 verlieh Friedrich Wilhelm Füchtner dem Nussknacker sein heutiges Auftreten. Immer mit einem grimmigen Gesicht versehen, tauchte er zunächst als König auf, später aber auch in anderen Formen, die die Autorität repräsentierten. Der Nussknacker wurde zunächst auch als Spielzeug verwendet, ist aber mittlerweile zu einem unverzichtbaren Element der Weihnachtsdekoration in vielen Ländern der Welt geworden. Die Füchtner-Familie stellt auch in sechster Generation Nussknacker her, die man von Nachahmern durch ihre typische Nasenform unterscheiden kann.

Kosepalais neben der Dresdner Frauenkirche wurde für den Sohn errichtet, den der sächsische Herrscher August der Starke mit seiner Mätresse und Favoritin, Reichsgräfin Anna Constantia von Kosel, hatte. Wie alle anderen Gebäude in der Dresdner Altstadt wurde das Koselpalais bei den Bombenangriffen im Februar 1945 zerstört. Als das Koselpalais in den 90er Jahren wieder aufgebaut wurde, fand man die Fundamente des ehemaligen Pulverturms der Stadt Dresden wieder, die man in das Gebäude integrierte und zu einem urigen Kellerrestaurant umgestaltete. Im Pulverturm wird den Gästen deftige Hausmannskost serviert. Für Unterhaltung sorgen Kleinkünstler, sodass die Mahlzeit zu einem echten Erlebnis werden kann. In Annaberg-Buchholz sticht die St. Annenkirche besonders hervor. Sie ist von unglaublicher Schönheit und hat sich in den 500 Jahren ihres Bestehens nicht verändert. Von außen schlicht zeigt das Innere den damaligen Reichtum der Stadt. Auf der Rückseite des Bergaltars befindet sich eine einzigartige Darstellung des mittelalterlichen Bergbaus. Damals waren am Schreckenberg reiche Silbervorkommen gefunden worden. Alle Emporen sind mit Szenen aus der Bibel geschmückt. An ihren jeweiligen Enden sind augenzwinkernd die Lebenszyklen von Männern und Frauen dargestellt, wobei jedem Lebensabschnitt ein Tier zugeordnet ist. Noch ungewöhnlicher sind der Taufstein und die schöne Tür, unverwechselbare Meisterwerke des spätgotischen Künstlers Hans Witten.

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1: Hallo, ich begrüße Sie zu der Dienstagsausgabe Ihrer Lausitzwelle Regionalzeit. Und am zweiten Tag der Woche geht der Blick in das Oberlausitzer Bergland und seine Gefilde. Hier ziehen viele an einem Strang und zwar mit ziemlich viel Gewicht, zumindest auf dem Papier. 57 Städte und Gemeinden aus dem Landkreis Bautzen machen sich gemeinsam für die Lausitz als Standort für das Einstein-Teleskop stark. Jetzt ist die Unterstützung auch offiziell übergeben worden.
2: 57 Städte und Gemeinden im Landkreis Bautzen stehen hinter der Bewerbung der Lausitz als Standort für das Einstein-Teleskop. Gemeinsam mit Landrat Udo Witschers haben die Bürgermeister ihre Unterstützung mit Unterschriften bekräftigt. Die gesammelten Schreiben wurden jetzt an das Projektteam Einstein-Teleskop Lausitz der TU Dresden übergeben.
3: Es geht beim Einstein-Teleskop um eine riesige europäische Infrastruktur, um ein sehr großes Observatorium, das natürlich nur mit Hilfe von politischen Entscheidungen finanziert werden kann.
2: Das Einstein-Teleskop soll künftig Gravitationswellen erforschen und damit neue Einblicke in das Universum ermöglichen. Für die Lausitz wäre der Bau des Großforschungsprojekts nach Einschätzung der Beteiligten auch ein wichtiger Impuls für Wissenschaft und Wirtschaft.
3: Die Lausitz hat zwei große Vorteile als den möglichen Standort für IT. Das eine ist, dass die Geologie dieser Granodiorit in der Lausitz ein sehr homogenes, festes, kompaktes Gestein ist, in dem man die Tunnel, die 30 Kilometer Tunnel, die man braucht für das Einstein-Teleskop, bauen kann. Und zwar mit einem vernünftigen Preis und einem vernünftigen Risiko. Zusätzlich sind auch die Beobachtungsbedingungen, also wie stark die Erde sich bewegt im Untergrund, sehr, sehr gering. Und das ist ausgezeichnet für das Einstein-Teleskop.
2: Mit dem gemeinsamen Schreiben soll nun auch das Bundesministerium für Forschung, Technologie und Raumfahrt die breite Unterstützung aus der Region sehen. Die Entscheidung über den künftigen Standort soll nach wissenschaftlichen, technischen und wirtschaftlichen Kriterien getroffen werden. Die Lausitz will dabei mit ihren Standortvorteilen und dem geschlossenen Rückhalt der Kommunen überzeugen. Rund 3 Millionen Euro Fördermittel bringen das geplante Bauforschungszentrum einen wichtigen Schritt voran. Bundesbauministerin Verena Huberts hat das Geld in Berlin an die beteiligten Bundesländer übergeben. Sachsen ist gemeinsam mit Thüringen und Baden-Württemberg an dem Forschungszentrum beteiligt. Ziel ist, klimaneutrales und ressourcenschonendes Bauen voranzubringen.

0: Der Vereinssitz und die Geschäftsstelle sollen künftig in Bautzen angesiedelt werden. Mit der Förderung können nun die Strukturen aufgebaut und erste Forschungsprojekte gestartet werden. In Nebelschütz hat ein Nicht-Kandidat die Bürgermeisterwahl gewonnen. Mirko Domaschke setzte sich im zweiten Wahlgang mit 332 zu 304 Stimmen gegen den einzigen offiziellen Bewerber Thomas Klar durch. Domaschkes Name stand dabei nicht auf dem Stimmzettel. Die Wähler mussten ihn selbst eintragen. Möglich macht das sächsische Kommunalwahlrecht, wenn nur ein Kandidat offiziell zur Wahl steht. Schon im ersten Wahlgang hatte Domaschke die meisten Stimmen erhalten, die absolute Mehrheit aber knapp verfehlt. Der 48-Jährige hatte angekündigt, das Amt anzunehmen, sollte er erneut die Mehrheit bekommen. Die Gemeinde Doberschau-Gaußig bekommt zwar keine Förderung aus der sogenannten Sportmilliarde des Bundes, will aber trotzdem an der Sporthalle im Ortsteil Gaußig festhalten. Wie Anja Burkhardt vom Bauamt im gemeindlichen Informationsblatt schreibt, hat die Gemeinde in diesem Jahr bereits 40.000 Euro aus dem laufenden Haushalt in die Instandhaltung des Objekts investiert. Dazu gehören 25.000 Euro für Bauleistungen zur Behebung der Wassereintrittsstellen an der Dachhaut, 9.000 Euro für die Instandsetzung der Erdungsanlage sowie 4.000 Euro für die Ertüchtigung der Blitzschutzanlage. Der Erhalt der Halle stellt aus Sicht der Verwaltung einen wesentlichen Faktor für die Lebensqualität in der Gemeinde dar.
1: In Steinig-Wolmsdorf ist der Startschuss für einen neuen Lebensmittelmarkt gefallen. Direkt an der B98 entsteht in den kommenden Monaten ein Discamarkt der Edeka-Gruppe mit rund 800 Quadratmetern Verkaufsfläche und integriertem Bäckerangebot. Damit bekommt die Gemeinde nach mehreren Jahren wieder einen klassischen Lebensmittelmarkt vor Ort. Neben Lebensmitteln und Getränken soll es auch Drogerie und ausgewählte Non-Food-Artikel geben. Besonders für ältere Menschen und Einwohner ohne eigenes Auto sollen damit die Wege zum täglichen Einkauf kürzer werden. Die Baugenehmigung wurde bereits im Sommer erteilt. Jetzt beginnt die konkrete Umsetzung. Das Netzwerk Trägerverbund erhöht die maximale Förderung aus seinem Mikroprojektefonds von 500 auf 750 Euro. Damit sollen lokale Initiativen, Vereine, engagierte Bürgerinnen und Bürger angesichts gestiegener Sach- und Honorarkosten unterstützt werden. Gefördert werden unter anderem Workshops, Begegnungsabende, Kunstaktionen und Sportturniere, die sich für Demokratie, Toleranz und interkulturellen Austausch einsetzen oder Rechtsextremismus entgegenwirken. Anträge können Initiativen, Vereine, Bündnisse und Einzelpersonen mit Vorhaben im Landkreis Bautzen stellen. Sie müssen mindestens 4 Wochen vor Beginn des jeweiligen Projekts eingereicht werden. Der Nachlass des sogenannten Sauriervaters Franz Guß ist jetzt im Stadtarchiv Bautzen angekommen. Der 2006 verstorbene Dekorationsmaler schuf die Dinosaurier und viele weitere prähistorische Figuren für den Sauriergarten Groß-Welker und den Saurierpark Klein-Welker. Zum Nachlass gehören persönliche Dokumente und Fotos, aber auch Bauzeichnungen und weitere Unterlagen zur Entstehung der Figuren. Außerdem übernahm das Stadtarchiv 10 ausgewählte Gästebücher aus einem Bestand von mehr als 250. Sie dokumentierten die Herkunft der Besucher und deren Begeisterung für die Saurier. Die Unterlagen werden nun erschlossen und sollen anschließend öffentlich zugänglich sein. So bleibt das schriftliche Erbe von Franz Guß dauerhaft erhalten und kann auch für die Forschung genutzt werden. Die LIDA-Region Oberlausitzer Heide- und Teichlandschaft stellt im 10. Projektaufruf rund 425.000 Euro Fördermittel bereit. Das Geld ist für Vorhaben in den Bereichen Wirtschaft und Arbeit sowie Aquakultur und Fischerei vorgesehen. Bewerben können sich ausschließlich nicht öffentliche Antragsteller. Anträge können noch bis zum 23. Oktober eingereicht werden. Das Regionalmanagement in Königswartha empfiehlt, geplante Vorhaben vorab beraten zu lassen.
0: Die Oberschule Gesundbrunnen hat ihre neuen Außensportanlagen fertiggestellt und damit deutlich mehr Platz für Bewegung geschaffen. Auf dem neu gestalteten Areal gibt es unter anderem eine 4-spurige Laufbahn, eine Weitsprung- und eine Kugelstoßanlage. Im Mittelpunkt liegt ein neuer Bolzplatz mit Basketballkörben, der auch in den Pausen genutzt werden kann. Der Rollrasen muss zwar noch anwachsen, die wichtigsten Arbeiten sind aber abgeschlossen. Die neue Anlage soll den Schulalltag abwechslungsreich machen und mehr Möglichkeiten für Sport und Bewegung bieten. Finanziert werden soll auch die weitere Entwicklung der Schule über das Startchancenprogramm. Dafür stehen in den kommenden Jahren mehr als 1,25 Millionen.

0: Gespräch statt. Um 17 Uhr versammelten sich zahlreiche Interessierte auf dem Theaterplatz. Unter dem Motto Love Not Hate richtet Happy Monday den Blick auf das, was das Zusammenleben in Bautzen stark macht. Begegnung, Respekt, Vielfalt und die Bereitschaft, aufeinander zuzugehen. Vor Ort begeisterte ein Programm aus Live-Musik, Gesprächen und interaktiven Formaten, wie unter anderem einem Sofa-Talk und einer Wunschbox, die dazu einlud, eigene Gedanken und Ideen einzubringen. Musikalisch begleitet wurde die Veranstaltung von der Band Banda Comunale aus Dresden. Ein divers besetztes antifaschistisches Musikkollektiv, das sich mit Weltmusik und lauten Klängen gegen Rassismus und Rechtsextremismus stark macht. Einige Mitglieder der Band kamen bereits vor der offiziellen Veranstaltung nach Bautzen, um gemeinsam mit jungen Menschen aus der Region einen musikalischen Beitrag für den Happy Monday zu erarbeiten. Unterstützt wurde die Veranstaltung außerdem von Ben & Jerry's, welche zu kostenlosen Kostproben einluden. Die Initiative Happy Monday besteht seit 2024 und bringt regelmäßig gemeinsam mit über 50 lokalen Organisationen, Vereinen und engagierten Freiwilligen Kultur-, Dialog- und Beteiligungsformate auf öffentliche Plätze in Bautzen.
1: An dieser Stelle ist unsere Sendung zu Ende. Danke fürs Zuschauen und ich freue mich, wenn Sie auch morgen wieder dabei sind. Dann blicken wir auf die Ereignisse in der Westlausitz. Und wer Frühaufsteher ist, der kann gerne mal in das Lausitzwelle-Radioprogramm einschalten. Da gibt's von 6 bis 10 Uhr den fröhlichen Wecker diese Woche mit mir. Wir starten dann gemeinsam in den Tag. Ansonsten gern morgen wieder zur gewohnten Zeit bei Ihrer Regionalzeit hier bei der Lausitzwelle. Auf Wiedersehen damit.
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0: Hallo und herzlich willkommen zu einer neuen Ausgabe von 04+. Das Wetter lädt ja quasi zum Baden ein. Und an der Schladitzer Bucht gibt es den Biedemeierstrand. Und vielleicht kennen Sie den noch nicht und da empfehle ich Ihnen mal einen Ausflug dahin. Letztes Wochenende beim besten Wetter gab es eine Landesernte-Dankfeier.
1: Das traditionelle Erntedankfest am Biedermeierstrand Haina ist seit Jahren fester Bestandteil des Veranstaltungskalenders des Schkeuditzer Ortsteils und lockte auch in diesem Jahr wieder zahlreiche Besucher an den Schladitzer See. Auf dem großzügigen Gelände gab es jede Menge zu entdecken. Zahlreiche Händler boten passend zum herbstlichen Fest ihre Waren an und verschiedene Stände luden mit Mitmachangeboten zum Verweilen ein. In das vom Hainaer Strandverein organisierte Fest integriert ist zudem der Tag der Schkeuditzer Vereine. Dieser gibt Vereinen der Region die Möglichkeit, ihr Ehrenamt vorzustellen und neue Mitglieder zu werben. So präsentierte sich auch der Fechtclub Schkeuditz, der gleich einige aktive Sportler mit an die Schladitzer Bucht mitgebracht hatte, um an diesem herrlichen Spätsommertag ihr Können zu zeigen. Gleich nebenan hatte der magische Zirkel Leipzig seine Zelte aufgeschlagen. Hier zeigte unter anderem der Schkeuditzer Nachwuchszauberer Sam Höfer verblüffende Zaubertricks.
2: Wir gehen sogar noch einen Schritt weiter, okay? Bist du rechts oder links hinter?
3: Rechts.
2: Okay, so, auf deine Karte ungefähr mittig wieder rein. Rechts, okay, dann streck mal deine linke Hand so nach vorne aus. Ich gebe dir gleich das Kartendeck so auf deine linke Hand und dann nimmst du einfach deine rechte Hand und packst sie oben drauf, damit das Kartendeck gut versteckt ist und ich nichts machen kann, okay? Einfach, okay, einfach andere Hand drauf, gut festhalten. Ja, nicht verlieren, weil ich habe etwas mitgebracht. Okay, in meiner Tasche ist mein, ich rausbekomme, mein Portemonnaie, okay? Mein Portemonnaie. Und in diesem Portemonnaie ist ein verschlossenes Fach mit diesem Knopf verschlossen. Und hier drin ist eine weiße Karte, okay? Gut festhalten. Bei dieser einen Karte, da habe ich heute Morgen reingetan, handelt es sich exakt. Deine unterschriebene Karte. Das ist doch der Hammer, oder? Pass auf, gib mir jetzt Kartendeck wieder. Dankeschön.
1: Für die passende musikalische Einstimmung sorgt traditionelle Folkmusik. Auf der urigen Bühne spielt die Formation Winding Path keltische Melodien. Die handgemachten rhythmischen Stücke schaffen eine authentische Atmosphäre und ziehen zahlreiche Flanierende an.

0: Das spätsommerliche Herbstwetter zeigt sich an diesem letzten Septembersonntag von seiner besten Seite. Während die einen bei Kaffee und selbstgebackenem Kuchen das historische Sammeltassengeschirr bewundern, nutzen einige besonders Unerschrockene die warmen Sonnenstrahlen sogar für einen Sprung ins Wasser. Die Szenerie an der Uferkante verbindet moderne Freizeitkultur mit dem Geist des 19. Jahrhunderts. Hinter dem gesamten Areal steht der 2007 gegründete Hainaer Strandverein. Wo früher die Bagger des Tagebaus Breitenfeld die Landschaft dominierten, haben die Ehrenamtlichen mit enormer Ausdauer ein ganzes Kultur- und Erholungsgebiet aufgebaut. Die Idee dahinter: das Aufkommen der ersten Seebäder und die bürgerliche Kultur der Biedermeierzeit für heutige Generationen greifbar zu machen. Herzstück der Anlage ist die architektonisch auffällige, überdachte Seebühne, die weit in den Schladitzer See hineinragt und Platz für Konzerte, Theater und Festspiele bietet. Genau diese moderne Seebühne bildet den Rahmen für einen Programmpunkt, der das Selbstverständnis des Strandvereins unterstreicht. Die Mitglieder präsentieren eine fundierte Modekunde der Biedermeierzeit. Detailliert wird erläutert, was Damen und Herren vor rund 200 Jahren trugen, wie sich Standesunterschiede in den Schnitten zeigten und welche Kleidung für die damalige Gesellschaft als schicklich galt. Das Erntedankfest am Biedermeierstrand Hainaer beendet die sommerliche Veranstaltungssaison mit einem gelungenen Schulterschluss zwischen bürgerschaftlicher Tradition, historischem Bewusstsein und lebendiger Vereinskultur.
1: Willkommen zu den Nachrichten. Grippesaison startet in Sachsen. Mit der 40. Kalenderwoche beginnt in Sachsen die Grippesaison 2026/27. Das Gesundheitsministerium ruft in diesem Zusammenhang zur jährlichen Influenza-Schutzimpfung auf. In der vergangenen Saison wurden in Sachsen 28.557 Influenza-Erkrankungen gemeldet. Mit 264 grippebedingten Todesfällen wurde zugleich ein neuer Höchststand seit Einführung der elektronischen Meldung im Jahr 2001 erreicht. Rund 91% der Verstorbenen waren mindestens 70 Jahre alt. Als günstiger Zeitraum für die Grippeschutzimpfung gilt Anfang November bis Mitte Dezember. Besonders empfohlen wird sie unter anderem für Menschen mit chronischen Erkrankungen, Ältere, Schwangere sowie medizinisches und pflegerisches Personal. Bundesrat will Zahl der Ausbildungsberufe reduzieren. Der Bundesrat hat am 25. September einen sächsischen Antrag zur Reduzierung der anerkannten Ausbildungsberufe beschlossen. Der Bund wird damit aufgefordert, ein entsprechendes Gesetzgebungsverfahren auf den Weg zu bringen. Auch die Vielzahl an Fachrichtungen und Schwerpunkten soll reduziert werden. Aktuell gibt es bundesweit 324 Ausbildungsberufe sowie 178 Fachrichtungen und 88 Schwerpunkte. Sachsen sieht darin eine zunehmende Unübersichtlichkeit für Jugendliche und Ausbildungsbetriebe. Durch eine Bündelung zu größeren Berufsgruppen soll die Berufswahl erleichtert und die Organisation des Unterrichts an Berufsschulen effizienter gestaltet werden.
2: Nach 13 Jahren hat das Deutsche Fotomuseum in Markkleeberg endgültig geschlossen. Vergangenen Sonntag konnten die Besucher die Ausstellung im Agrapark zum letzten Mal besichtigen. Hintergrund ist ein Streit zwischen der Stadt und dem Trägerverein über die zukünftige Ausrichtung. Die Stadt verweist auf zu geringe Besucherzahlen, ein aus ihrer Sicht nicht überzeugendes Zukunftskonzept und hohe Kosten für das sanierungsbedürftige Gebäude.

0: Freude. Unklar ist bislang, was mit der Sammlung von rund 70.000 Fotografien und 3.000 historischen Kameramodellen sowie mit der Immobilie geschehen wird. Am Mittwoch, dem 30. September, testet der Landkreis Leipzig ab 9 Uhr den externen Notfallplan der Maxam Deutschland GmbH in Rücknitz. Dabei wird auch das modulare Warnsystem MOVAS ausgelöst. Bürger können deshalb Übungsmeldungen über Warn-Apps wie Nina oder Katwarn erhalten. Die Meldungen sind ausdrücklich als Übung gekennzeichnet. Eine Gefahr für die Bevölkerung besteht nicht. Mit dem Test sollen ausschließlich die Alarmierungs- und Kommunikationswege überprüft werden. Eine praktische Übung mit Einsatzkräften findet nicht statt.
1: Otterwisch plant Bürgermeisterwahl für Januar 2027. Nach dem plötzlichen Tod von Bürgermeister Matthias Kauerauf soll in Otterwisch am 31. Januar 2027 ein neues Gemeindeoberhaupt gewählt werden. Der parteilose Politiker war seit 1989 im Amt und starb Ende August im Alter von 65 Jahren. Der Gemeinderat will den Wahltermin in der kommenden Gemeinderatssitzung offiziell beschließen. Sollte am 31. Januar kein Bewerber die absolute Mehrheit erreichen, ist ein zweiter Wahlgang für den 28. Februar vorgesehen. Nach Angaben des derzeit kommissarisch amtierenden stellvertretenden Bürgermeisters Detlef Keutz haben bereits mehrere Personen Interesse an einer Kandidatur bekundet. Geopark Porphyrland wirbt im Landtag für langfristige Finanzierung. Wie können Sachsens Geoparks ihre Arbeit nach dem Auslaufen der EU-Förderung fortsetzen? Darüber haben Vertreter der 4 sächsischen Geoparks bei einem parlamentarischen Abend im Landtag mit Abgeordneten gesprochen. Auch der Nationale Geopark Porphyrland stellte seine Arbeit vor. Mit Georouten, Führungen und Bildungsangeboten macht er die Erdgeschichte der Region erlebbar, etwa am Rochlitzer Berg oder in den Hoburger Bergen. Geopark-Präsident Thomas Pöge warb für eine langfristige finanzielle Unterstützung durch den Freistaat. Die 4 sächsischen Geoparks wollen zudem ihre Zusammenarbeit ausbauen und ihre Interessen künftig in einem gemeinsamen Dachverband vertreten.

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1: Vielleicht ist es Ihnen ja aufgefallen, als Sie das letzte Mal durch Grimma gefahren sind. Wenn man den Blick auf den Schwanenteich richtet, da fehlte etwas, nämlich die Postmeilensäule. Und wenn Sie jetzt wieder durch Grimma fahren, schauen Sie bitte wieder Richtung Schwanenteich. Denn die Postmeilensäule wurde saniert, restauriert und wieder aufgestellt.
0: Dieser 23. September birgt einen Meilenstein für die große Kreisstadt Grimma. Die Steinrestauratoren verrichten die letzten Handgriffe an der historischen Postmeilensäule. Der Meißner Fachbetrieb Hein hatte die

0: Wieder aufgestellt, sehr zur Freude des Grimmer Stadtchefs.
1: Natürlich ein ganz besonderer Tag. Wir haben auch extra gutes Wetter bestellt. Die alte historische Postsäule steht wieder im vollen Glanze und wir können das hinter mir auch sehen. Es sind tolle Farben verwendet worden und wir haben das echte Wahrzeichen wieder im Schwanenteichpark und freuen uns insbesondere, dass neben der sehr umfangreichen Baumaßnahme, die ja im Schwanenteichpark immer noch stattfindet, jetzt dieses historische Wahrzeichen seinen Platz wiedergefunden hat.
0: Nun erinnert die Säule wieder an Grimma als Station an der historischen kursächsischen Poststraße. Die Geschichte der Postmeilensäule am Schwanenteich ist spannend. Bei dieser handelt es sich um eine Nachbildung einer kursächsischen Postmeilensäule. Das Original war bereits 1723 aufgestellt worden, bis es 1870 verschwand. Für die 1997 an den historischen Standort in Höhe des Leipziger Tores zurückgekehrte Nachbildung diente die Postdistanzmeilensäule in Mutschen als Vorlage. Zur damaligen Neufassung der Grimmauer Postmeilensäule hat der Meißner Restaurationsbetrieb eine besondere Verbindung.
1: Tatsächlich ist es so, dass aus der Historie heraus schon der Vater des jetzigen Meisters sozusagen die erste Restaurierung dieser Säule durchgeführt hat. Und nach dem Unfall, wo die Säule erheblichen Schaden genommen hat, hat man dann auch selbst den Impuls verspürt, sich zu melden. Und so sind wir zueinander gekommen. Und wir sind sehr, sehr glücklich darüber, dass doch durch so historische Hände oder auch jetzt durch Meisterkunst diese Säule wieder aufgewertet, aufbereitet wurde.
0: Im Februar dieses Jahres wurde die Säule bei einem Verkehrsunfall beschädigt. Weil die Standsicherheit nicht mehr gegeben war, wurde die Säule abgebaut und in Meißen restauriert.
1: Ja, also tatsächlich ist es so, dass die Instandsetzungskosten mit allem Drum und Dran einen mittleren fünfstelligen Betrag verursacht haben, der aber Gott sei Dank, das muss man auch fairerweise sagen, mit Bravour durch die Versicherung des Unfallgegners reguliert wurde. Und somit haben wir tatsächlich ein echtes Wahrzeichen wiederbekommen im neuen Glanze und sind ganz froh, dass es so glimpflich und gut über die Bühne gegangen ist.
0: Und die strahlende Hauptdarstellerin dieses Bühnenstücks ist von allen Seiten bewundernswert.
2: In der letzten Stadtratssitzung der großen Kreisstadt Grimma gab es ganz, ganz wichtige Themen und viele wichtige Abstimmungen. Umso erfreulicher ist es, dass man auch positiv über Finanzen entschieden hat. Es gab Zuwendungen für unsere Kinder.
0: Eine Stadtratssitzung ohne Nachfragen zu den Beschlussvorlagen oder Diskussionsrunden, das ist schon äußerst selten. So aber zur letzten Sitzung der Stadträte im Monat September in Grimma geschehen. Mit einer kurzen, übersichtlichen Tagesordnung wollte man starten. Doch zunächst gab es einen Antrag durch Uwe Krahe, AfD, zur Aufnahme einer pauschalen Rüge ins Protokoll. Erneut ging es um die ordnungsgemäße Zustellung der Sitzungsunterlagen und deren Vollständigkeit. Grimmas Oberbürgermeister Tino Kiesisch wies dies zurück. Auch für diese Sitzung sind die Unterlagen ordnungsgemäß zugestellt worden, so Kiesisch. Nach Prüfung der geltenden Rechtsunterlagen für die Zusendung werden künftig für alle Stadträte die Sitzungsunterlagen nur noch online zugestellt. Nach der Erweiterung der Widmung des Fährweges in Fürstgen, welches sich aufgrund des Flurbereinigungsgesetzes erforderlich machte und damit auf die Stadt Grimma übergeht, ging es in der nächsten Beschlussvorlage um die Bereitstellung überplanmäßiger Finanzmittel in Höhe von 150.000 Euro für den Ersatzneubau und die Ertüchtigung der Sanitäranlagen in der Kindertageseinrichtung Ganz schön fit in Nerschau. Im Zuge der Rückbaumaßnahmen erfordert die vorgefundene Bausubstanz zusätzliche Leistungen. Im Erdgeschoss wurde eine Schwächung der Tragfähigkeit der Decke über dem Kellergeschoss und Durchtrennung der Deckenbewehrung festgestellt. Zudem muss nach der labortechnischen Untersuchung des verbauten Dämmmaterials im Dachgeschoss dieses komplett ausgetauscht werden. Mit einer Enthaltung wurde dem Beschluss zugestimmt. Beschlossen wurde auch, die Comtreu GmbH mit der Prüfung des Jahresabschlusses des Eigenbetriebes Breitband Grimma zu beauftragen. Durch Grit Naujoks Amtsleiterin Finanzen wurde der Beteiligungsbericht der großen Kreisstadt Grimma vorgestellt. Dieser gibt einen Überblick über unmittelbare und mittelbare Beteiligungen der großen Kreisstadt Grimma für das Wirtschaftsjahr 2024. Beteiligungen gibt es unter anderem an den Stadtwerken Grimma GmbH, dem Eigenbetrieb Breitband Grimma und der Grimmauer Wohnungs- und Baugesellschaft MBH. Bevor die Stadträte in den nicht öffentlichen Teil übergingen, konnte Tino Kiesisch berichten, dass der Förderbescheid über 1,8 Millionen Euro für die Grundschule Hohnstedt eingegangen ist. Damit erfolgt der Spatenstich für den Anbau Anfang November dieses Jahres.
2: Bei vielen ist ja der Tag des offenen Denkmals schon fest im Kalender eingetragen. Wir waren diesmal in Naundorf für Sie unterwegs.
3: Zum Tag des offenen Denkmals öffnen in Sachsen mehr als 650 Denkmale ihre Türen. Dazu gehörten auch die Schlösser in Hof, einem Ortsteil der nordsächsischen Gemeinde Naundorf. Was die Besucherinnen und Besucher hier erwartete, beschrieb die Bürgermeisterin so.
4: Was er an normalen Tagen nicht sehen kann, unsere tolle Schlossanlage. Das Renaissance-Schloss in meinem Hintergrund aus dem Jahr 1540, unser Barockschloss, was jetzt Schlossschule ist, Grundschule von 1750. Und der Heimatverein beteiligt sich mit Heimatstube, Kaffee und Kuchen und viel Interessanten.
3: Das Renaissance-Schloss ließ Christoph von Schleinitz im 16. Jahrhundert erbauen. Es beherbergt heute auch das Gemeindeamt. Das Schlossensemble in Hof und seine Geschichte lockt bis heute Interessierte an.
4: Wir machen das schon einige Jahre mit dem Tag des offenen Denkmals. Wir bewerben das tatsächlich auf der Seite des Tages des offenen Denkmals. Und ich bin immer wieder erstaunt. Ich frage immer mal nach, wie kommen Sie zu uns, wo kommen Sie her? Und tatsächlich sehr viele schauen, Tag des offenen Denkmals, in welche Ecke könnte ich heute fahren? Und dann sind wir immer wieder dabei.
3: Den Tag des offenen Denkmals nahmen die Besucherinnen und Besucher wahr, um im Keller die Reste des Vorgängerbaus zu besichtigen, um von da aus im Rahmen einer Führung das Renaissance-Schloss zu erkunden. Während Doris Alfert die Interessierten durch die historischen Gemäuer führt und das Highlight dieses Hauses ansteuert, erfahren wir von der Bürgermeisterin mehr darüber.
4: Man hat die Kassettendecke gefunden und dann hieß es meines Wissens nach, okay, das kann nicht abgerissen werden. Und da hat der damalige Bürgermeister gesagt, okay, dann machen wir hier halt das Rathaus rein. Weil das Rathaus der damaligen Gemeinde Hof, muss man allerdings sagen, war eine Baracke im Park.
3: Der besagte Rettungsanker überspannt heute den Ratssaal der Gemeinde.
4: Unsere Kassettendecke ist aus dem Jahr 1620. Und das Renaissance-Schloss sollte eigentlich zu DDR-Zeiten, stand es auf der Liste, abgerissen werden. Die Wende kam dazwischen, zum Glück, und niemand kannte den Ratssaal. Also das wurde tatsächlich wiederentdeckt. Restauratoren waren dann hier zugange, haben aufwendig gereinigt. Ja, original, Kassettendecke, auf Leinwand gemalt und dann auf die Holztafeln aufgezogen, im Original. Die Kassette, also die Kassettendecke, die Malereien sind lediglich gereinigt, nicht nachgemalt und in so einem super Zustand.
3: Den bewunderten auch die Teilnehmerinnen und Teilnehmer der letzten Führung an diesem Tag. Doris Alfert ging auf das gestalterische Konzept dieses Kleinods ein. Die 88 Bilder wurden zu Beginn des 17. Jahrhunderts auf Leinwand gemalt und an die Decke gebracht. Die Motive der Kassettendecke zeigen Schlossdarstellungen sowie symbolische Szenen, welche von lateinischen Sprüchen umrandet sind. Gegenüber des alten Schlosses liegt das neue Schloss. Errichtet wurde es Ende des 18. Jahrhunderts. Der Blick vom Turm fällt auf einen Flachbau. Darin befindet sich die Heimatstube des Heimatvereins Hof e.V. Hier zeigt dieser eine Sammlung verschiedener historischer Möbel, Kleidung und Haushaltsgeräte aus vergangenen Zeiten. Außerdem befindet sich hier auch ein Schulmuseum. Eine umfangreiche Fotodokumentation präsentiert Heimat-, Schul- und Ahnengeschichte.
2: Die Industrie- und Handelskammer ist im Land unterwegs mit einer Veranstaltungsreihe Wirtschaft trifft Kultur. Dieses Mal zu Gast in Grimma. Und es wurde sich ausgetauscht, wie kann man denn Wirtschaft und Kultur gut miteinander vereinbaren.
0: Wirtschaft und Kultur. Beides elementare Bereiche in der Stadt Grimma, die es zu pflegen und weiterzuentwickeln gilt. Passend dazu reiht sich das Format der IHK zu Leipzig Wirtschaft trifft Kultur ein, welches am 10. September Station im Ratssaal der Stadt Grimma machte. Die Veranstaltungsreihe richtet sich an Unternehmerinnen und Unternehmer, um diese mit Kulturschaffenden und engagierten Akteurinnen und Akteuren aus der Region zusammenzubringen. Bis auf den letzten Platz gefüllt, erzielte die Veranstaltung bereits vor Beginn den erwünschten Erfolg mit einem regen Austausch untereinander sowie laut Feedback der Teilnehmenden inspirierenden Gesprächen. Eingeleitet wurde der Abend mit einem Wirtschaftstalk. Unter dem Thema Zusammenrücken in herausfordernden Zeiten ging es darum, wie der gesellschaftliche Zusammenhalt gestärkt werden kann. Grimmas Oberbürgermeister Tino Kiel

0: GIESIG setzt viel auf Beteiligungsformate und das Fördern von Initiativen in den Orten. Im Gewerbebereich sieht er positive Tendenzen, denn die Nachfrage übersteige aktuell die Kapazitäten an Flächen. Um Unternehmen zu unterstützen, benötige es dringend einen Bürokratieabbau. Um Aspekte wie diese mit einer stärkeren Vernetzung zu vereinen, wurde erst kürzlich das Netzwerk Grimmer gegründet. Eine Möglichkeit, um Distanzen abzubauen und miteinander zu fördern. Für Vereinsvorsitzenden Konrad Hempel benötige die Seele Kultur, weshalb diese hier in der Satzung fest verankert ist. Persönliche Kontakte seien der Weg zur Menschlichkeit. Daran knüpfte Corinne Zieger aus Wurzen an. Ihr Unternehmen agiert global. Delegationen führt sie gern durch die Region und sieht sich dadurch auch als Botschafter der hiesigen Region. Gäste zeigen sich immer begeistert vom Miteinander und den Gegebenheiten hier. Dr. Gerd Ziener, Abteilungsleiter Wirtschafts- und Standortpolitik der IHK zu Leipzig, zieht es gern nach Grimmer. Der Austausch hier sei rege und gewinnbringend und zeige, wie sich Netzwerke und Miteinander entwickeln können. Mit begeisternden kulturellen Aspekten setzte der Verein Leipjatzig fort, der für diesen Abend Laura Liebeskind die Bühne in der Stadt an der Mulde bereitete. Gemeinsam mit Pianist Florian Kästner verstand sie es auf beeindruckende Weise, das Publikum zu verzaubern und mitzunehmen sowie zu vernetzen. Facettenreich wie die musikalischen Darbietungen waren auch die teilnehmenden Akteure aus Wirtschaft und Kultur, die bleibende Erinnerungen von diesem Abend mitnahmen und sicherlich auch den ein oder anderen Impuls für künftige Projekte.
1: Und wie gewohnt an dieser Stelle der Blick aufs Wetter.
2: Der Frühherbst zeigt sich auch am Mittwoch wieder von seiner schönsten Seite. Nach einem Tagesbeginn mit knapp 12 Grad steigt die Temperatur schnell auf bis zu 24 Grad an. Dabei ist es überwiegend sonnig, am Vormittag können kleinere Wolken durchziehen. Es weht ein schwacher Wind aus Südost. Auch die Nacht bleibt wolkenfrei und somit sternenklar. Auch die Aussichten für den Donnerstag sind sonnig mit weitgehend nur leichtem Wind.

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0: Ich habe ein paar Schlachtfelder hier schon erlebt. Also das ist hier alles harmlos.
1: Hätte ich mir nicht getraut.
2: Doch, doch, doch.
3: Hab vor nicht Angst.
4: Das ist auch tatsächlich diesmal in die Richtung gegangen, wie wir uns das beim Einkaufen so ein bisschen gedacht haben. Ne?
2: Du hast jetzt zweimal drauf gepustet und dann hat es trotzdem geschmeckt.
1: Geht gar nicht, ich bin nicht.
5: Kann man das?
0: Mach
5: das
0: mal den Schmarrn noch herrlich.
5: Geben wir schon Mühe.
2: Also wenn da nichts draus wird, dann...
0: Ja, grüß Sie, liebe Zuschauer und Zuschauerinnen. Ich bin wieder im Küchenzentrum Dresden. Dirk Hähnchen steht an meiner Seite und das heißt, Sie wissen genau, auf was Sie sich jetzt eingelassen haben, sozusagen, nämlich auf unsere Mitkochshow bei Sachsenfernsehen. Wir haben wieder zwei Hobbyköche heute am Start und wie immer rätseln wir. Dirk, was ist denn die große Unbekannte bei uns im Spiel?
6: Na, ich würde sagen, das ist der Kühlschrankinhalt und diese Unbekannte, die weiß halt niemand. Außer die zwei, die es eingekauft haben.
0: Ja, da würde ich auch sagen, wir schalten direkt mal hin zu unserem Profikoch Gerd Kastenmeier und unseren anderen Mitjuroren Steffen Köckeritz und sind sowas von gespannt, was wir dann auf die Teller bekommen.
6: Eben.
7: So, herzlich willkommen bei einer neuen Folge der Mitkochshow. Der Sommer geht langsam zu Ende und wir haben neue Kandidaten.
2: Es herbstelt, ja.
7: Es fängt langsam an zu herbsteln. Gerd, was machen wir?
2: Es gibt ausnahmsweise einen Wunsch der Kandidaten. Die möchten gerne was Fischiges haben.
7: Da müssen wir was mit Fisch machen. Entweder wir gehen an die Frischtheke oder man könnte auch gefrorene Forelle nehmen oder sowas.
2: Wir schauen
7: Forelle Müllerin-Art.
2: Bei Rewe gibt es ja alles, deswegen genau. Schauen wir einfach mal durch.
7: Los geht's.
2: No?
8: One, two, three, go!
7: Egerlinge.
2: Egerlinge, Kräutersaitling, oder? So was hier.
7: Ja.
2: 1-1.
7: 1-1. Ja, guck mal, rote Beete. Aber schlecht zu verarbeiten, oder?
2: Kriegst du in der Zeit nicht hin. So, also jetzt so, haben wir hier.
7: Pilze, Lauchzwiebeln.
2: Genau.
7: Brauchen wir noch was Kräuteriges dazu?
2: Gemüsiges auf alle Fälle hier noch was dazu.
7: Sellerie, ein bisschen Milch und Sahne noch mit dazu.
2: Ja, logisch. Das ist Pro, ne? Ist immer gut. Dankeschön.
7: Entschuldigung.
2: Der gute Lachs, der Profi-Lachs, der gute Norweger. Gestern noch in Norwegen, heute schon bei uns auf dem Teller. Da brauchen wir bloß eine Vorspeise. Sollen wir was machen, wo sie ein bisschen was Salatiges oder Gemüsiges, Gemüsesalat, Zucchini oder sowas? Oder
7: geräucherten Fisch noch mitnehmen?
2: Wenn sie schon Fisch wünscht.
7: Dann kriegen sie Fisch.
2: Hast du Fleischtomaten sowas?
7: Wie bitte?
2: Große Fleischtomaten so, oder Ochsenherz?
7: Auf der anderen Seite vielleicht.
2: Oder Ochsenherzl oder sowas?
7: Nee, Ochsenherz hat am Wochenende meistens.
2: Drei große schon her, schon jeden.
7: Können wir machen.
2: Okay. Zack. Habe ich noch gesehen, habe ich noch wunderschöne, also wunderschöne Himbeeren habe ich gesehen.
7: Klar.
2: Okay. Dann machen wir noch ein bisschen Fischfangsahne.
7: Sahne haben wir hier noch. So, Rind. Ui, jetzt haben wir keinen Fischfang, das kann doch nicht sein. Warte mal, nee, ich habe hier noch mehr irgendwo.
2: Neutral ist alles gut. Passt. Nimm Gemüsefond, alles gut.
7: Ja, Gemüse
2: nehmen? Ja, logisch, klar.
7: Wir sind der Anforderung gerecht geworden, ein bisschen Fisch reinzutun. Da haben wir was Geräuchertes, was Frisches.
2: Also, wenn da nichts draus wird, dann.
7: Schön, schöner Korb. Dann geht's los. Ab ins Küchen.